0: Aktuelles und Hintergründe vom Norddeutschen Rundfunk. Im Studio ist heute Detlef Karg, hier noch bis 6 Uhr. Bundeskanzler Friedrich Merz war zu einem Regierungsbesuch in der Ukraine. Dieser war lange geplant, aber aufgrund der Sicherheitslage natürlich erst gestern Morgen kurzfristig bekannt geworden. Begleitet wurde er von Wirtschaftsministerin Katherina Reiche und einer Wirtschaftsdelegation. Im Gepäck hatte der Kanzler wie immer neue Hilfsgelder, aber es ging auch um verstärkte Rüstungskooperationen von Unternehmen. Die Entwicklung im Drohnensektor ist auch auf deutscher Seite dynamisch und beide Länder kooperieren da schon länger eng. Bei dem Besuch wurden unter anderem Abkommen in Höhe von 6,5 Milliarden Euro unterzeichnet. Eines ist klar, Drohnen sind ein Zukunftsmarkt, auf dem sich auch künftig sehr viel Geld wird verdienen lassen. Aus Kiew berichtet Rebecca Barth.
1: Ankunft am frühen Morgen in Kiew. Außenminister Andriy Sybiha empfängt Bundeskanzler Friedrich Merz. Dem stehe ein umfangreiches Programm bevor, schreibt Sybiha auf dem Kurznachrichtendienst X und bedankt sich dafür, dass Merz zu einem so wichtigen Zeitpunkt in die Ukraine gereist ist. Gedenken der Getöteten in angespannter Sicherheitslage. Seit Wochen greift Russland vor allem die Hauptstadt Kiew an, setzt dabei immer wieder sogenannte Jet-Drohnen ein. Ihre Abwehr liegt im Fokus des neuen Hilfspaketes der Bundesregierung.
2: Wir stellen Mittel für die gemeinsame Herstellung von Anti-Jet-Drohnen zur Verfügung. Hier sind in den letzten Wochen bereits erhebliche technische Durchbrüche möglich gewesen. Sie bringen nun auch Tempo in die Produktion. Das stärkt die ukrainische Luftverteidigung schnell und spürbar. Und diese Stärkung ist dringend notwendig.
1: Wie notwendig? Das erfährt Friedrich Merz an diesem Sonntag am eigenen Leib. Wenige Minuten nach seiner Ankunft am Morgen wird Luftalarm ausgelöst. Kurz darauf gefolgt von lauten Explosionen. Russlands sogenannte Jet-Drohnen fliegen mit Strahltriebwerk und erreichen so Geschwindigkeiten von bis zu 600 Kilometern pro Stunde, treffen an diesem Sonntagvormittag erneut eine wichtige Verkehrsbrücke in Kiew. Das führt unweigerlich zu einem Kollaps. Russland will die Menschen in den Städten, vor allem Kiew, zur Flucht zwingen und auch in der Region Odessa Chaos verursachen. Volodymyr Zelensky wirkt müde. Der ukrainische Präsident sieht sich mit immer neuen Herausforderungen konfrontiert. Bezüglich der massiven Angriffe, die wir derzeit erleben. Russland setzt zunehmend auf Qualität, nicht auf Quantität. Sie erhöhen den Anteil der Jet-Drohnen. Genau das beobachten wir. Gezielt greift Russland die Infrastruktur der Ukraine an. Energieanlagen, Tankstellen, Brücken, die Bahnen. Das betont auch Bundeskanzler Friedrich Merz, kündigt auch in diesem Bereich Hilfen in Millionenhöhe an und hofft auf ernsthafte Friedensverhandlungen.
2: Ich will deswegen mit meinem Besuch heute noch einmal ein Zeichen setzen in einer Zeit, die entscheidend ist für die Zukunft nicht nur der Ukraine, sondern entscheidend ist für die Zukunft Europas. Die Ukraine will Frieden, Deutschland will Frieden, ganz Europa will Frieden. Und dieser Friede muss verhandelt werden. Er darf nicht diktiert werden.
1: Auch die Menschen in der Ukraine wünschen sich nichts sehnlicher als ein Ende des Krieges. Hoffnungsvoll jedoch sind sie nicht, denn Russland schickt weiter Drohnen anstatt Zeichen der Entspannung.
0: Rebecca Barth informierte und ein Interview mit dem Bundeskanzler während seines Besuchs haben wir später hier in der ARD-Infonacht in ungefähr einer Stunde im Programm. Die AfD ist in bundesweiten Umfragen ja mit Abstand stärkste Kraft. Ihr Ziel, irgendwann auch im Bund zu regieren. Die erste Etappe auf dem Weg dorthin könnte das Bundesland Sachsen-Anhalt sein. Dort könnte es Ende des Jahres zu einer AfD-geführten Minderheitsregierung kommen. Das BSW will zwar nicht mitregieren, aber sich Spitzenkandidat Ulrich Siegmund auch nicht in den Weg stellen. Soweit ist das klar. Auch die CDU in Sachsen-Anhalt, die stark verloren hat, spricht nun von konstruktiver Opposition. Im ARD-Bericht aus Berlin hat mein Kollege Markus Preis den CDU-Fraktionsvorsitzenden in Magdeburg, Sven Schulze, gefragt, warum er eine konstruktive Opposition ankündigt.
3: Ja, es geht ja jetzt am Ende darum, wie wir uns als CDU in

0: Aber bedeutet konstruktive Opposition, wir haben verstanden, Sie gucken sich das von Fall zu Fall an, aber dass im Laufe der Legislaturperiode dann die CDU auch mal konstruktiv mit der AfD stimmt?
1: Also uns geht es nicht darum, dass wir uns mit der AfD oder mit BSW, das sind ja die beiden, die hier in Sachsen-Anhalt eine Regierung bilden wollen, auch wenn sie das aktuell noch nicht so offen zugeben, das werden wir nicht anstreben, mit diesen beiden Parteien direkt zusammenzuarbeiten und zu sagen, wir wollen uns da irgendwo beteiligen. Das ist überhaupt nicht unser Ziel. Wir sehen unsere Rolle in der Opposition und das heißt, wir werden von Fall zu Fall auch schauen, wie wir uns zu einzelnen Themen hier verhalten als CDU. Im Landtag von Sachsen-Anhalt.
0: Sie haben das jetzt trotzdem nicht richtig beantwortet, aber ich frage Sie noch mal andersrum. Machen Sie das vor allen Dingen deswegen, um Ihre eigene Partei zusammenzuhalten, um zu verhindern, dass Leute, wenn Sie jetzt knallhart sagen, wir machen gar nichts, wir machen fundamental Opposition, dass dann Leute jetzt schon zur AfD gehen?
1: Das kann ich klar sagen. Es haben alle Abgeordneten der CDU mehrfach bestätigt, sowohl mündlich als auch schriftlich, dass sie diese ganzen Gerüchte, die da jetzt gestreut werden, ablehnen. Es wird keiner von der CDU zur AfD in irgendeiner Form wechseln. Da braucht auch die AfD nicht drauf hoffen. Wir sehen uns als Oppositionspartei. Es ist für uns eine Zäsur. Wir haben ein Wahlergebnis, was wir nicht nur nicht erwartet haben, sondern was am Ende wahrscheinlich auch in dem gesamten Strudel, den jetzt andere Landesverbände auch erleben, mit unter anderem zu begründen ist. Da müssen wir uns jetzt erstmal ordnen. Wir haben 24 Jahre Verantwortung getragen als Regierungspartei. Jetzt sind wir zum ersten Mal Opposition. Es schmerzt uns insgesamt, aber wir werden diese Rolle annehmen.
0: Können wir noch mal auf die Mehrheiten gucken, die es da gibt? Können Sie denn überhaupt wirklich für die CDU sprechen? Sie haben nur die Hälfte Ihrer Fraktionsmitglieder überhaupt bei der Wahl hinter sich vereinigt.
1: Ich bin ja aktuell nicht nur in der Funktion des Fraktionsvorsitzenden, sondern bis zum Parteitag, den wir in einigen Wochen haben, spreche ich ja auch für die Landespartei noch. Natürlich haben wir bei einer Wahl in der Fraktion, wenn man zwei Kandidaten hat, unterschiedliche Lager. Aber jetzt geht es uns darum, und das gilt für die gesamte Fraktion, ordentliche Arbeit in der Opposition zu machen. Und deswegen, das kann ich auch noch mal klar sagen, weil es alle Abgeordneten auch bestätigt haben, diese Avancen, die da von Teilen der AfD so unter der Hand nach dem Motto, wir sprechen da mit Leuten, die dann zu uns wechseln, das ist ganz klar nicht der Fall. Die AfD weiß selber, dass sie ein Problem hat, nämlich das, dass sie keine Mehrheit hat, dass sie vor der Wahl gesagt hat, ohne eigene Mehrheit will sie gar nicht regieren. Jetzt macht sie es trotzdem, das ist so hinzunehmen. Sie weiß aber, dass sie jetzt von Frau Wagenknecht abhängig ist. Das heißt, Sarah Wagenknecht und das BSW, diese fünf Abgeordneten, das ist das Zündern an der Waage. Und wenn die AfD diese Verantwortung jetzt auf sich nehmen will, dann wird sie zukünftig 5 Jahre lang vollumfänglich abhängig davon sein, was Frau Wagenknecht aus dem Saarland oder Berlin hier vorgibt.
0: Ich möchte noch einmal kurz auf die konstruktive Opposition zu sprechen kommen, die Sie angekündigt haben. Ihre Partei hat einen Beschluss, Unvereinbarkeit mit der AfD und auch mit der Linken. Im Koalitionsvertrag steht, dass beide Koalitionspartner, also die Union und die SPD, auf allen Ebenen jede Zusammenarbeit mit verfassungsfeindlichen, demokratiefeindlichen und rechtsextremen Parteien ausschließen. Ist das für Sie keine Maßgabe, wenn Sie in Sachsen-Anhalt demnächst Oppositionspolitik machen?
1: Ja, dem widerspreche ich ja auch gar nicht. Es geht ja nicht darum, dass wir eine Zusammenarbeit in irgendeiner Form anstreben. Zusammenarbeit hieße beispielsweise, dass man sich abspricht bei Gesetzen oder bei anderen Dingen. Das haben wir nicht vor, sondern wir werden die Themen, die dann jeweils im Landtag diskutiert werden, als CDU bewerten und werden uns ausschließlich unsere Meinung dazu bilden und werden dann auch schauen, wie wir diese Meinung entsprechend in den Ausschüssen und natürlich auch im Plenum des Landtages von Sachsen-Anhalt vertreten. Also es ist hier überhaupt nicht angestrebt, das will ich auch ganz klar sagen, dass man sich in irgendeiner Form abspricht, sondern es geht ausschließlich darum, dass wir uns eine Meinung der CDU Sachsen-Anhalt im Landtag von Sachsen-Anhalt bilden.
2: Soweit dieses Interview mit Sven Schulze.
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2: Um 2.14 Uhr und wir kommen jetzt zu einem Thema, das uns in dieser Nacht ganz aktuell beschäftigen wird. Die Wahlen in Brasilien, die am Sonntag stattgefunden haben. In Brasilien, da ist es noch Sonntag, etwa jetzt in der Hauptstadt Brasilia gleich 21.15 Uhr. Aber die Wahllokale haben geschlossen. Mittlerweile sind fast alle Stimmen ausgezählt. Und das vorläufige Ergebnis lautet, dass der Herausforderer des Amtsinhabers Lula, also Flávio Bolsonaro,

0: Bolsonaro führt mit über 47%. Lula liegt derzeit mit 44,5% dahinter. Das ist also ganz anders als in den Umfragen vorhergesagt. Dennoch hat keiner von beiden die nötige Mehrheit natürlich klar von 50% erreicht. Es wird also eine Stichwahl geben in 3 Wochen. Zu bedenken ist dabei noch, dass es 2 andere Kandidaten gab, die aber nur im kleinen einstelligen Prozentbereich liegen, aber dem rechtskonservativen Lager zugerechnet werden können. Vielleicht werden sie eine entsprechende Empfehlung für Bolsonaro aussprechen. Das werden wir sehen. Nun berichtet Anne Herberg erst einmal vom Verlauf des gestrigen Wahlsonntags.
1: Das Wetter hat es gut gemeint mit diesem Wahlsonntag in Rio. Nach Wochen mit viel Regen endlich etwas Sonne. Doch die Stimmung vor dem Wahllokal im Fußballclub Fluminense ist angespannt. Wir stehen erneut vor einer Richtungsentscheidung, sagt die Anwältin Marina Mendonça Ferraz. Wir müssen das ganze Land im Blick haben, nicht nur unsere eigene persönliche Lebensrealität. Lula macht auch Politik für Menschen, die sozial benachteiligt sind. Und außerdem haben wir unter der Regierung von Bolsonaro, dem Vater, dunkle Zeiten in Brasilien erlebt. Ich will diesen Rückschritt nicht. Edson Terra Cunha Jr., gekleidet in Brasilien-Trikot, sieht das ganz anders. Das Land ist in den letzten 4 Jahren in eine riesige Wirtschaftskrise und in eine moralische Krise gestürzt. Es gibt viel Korruption und dann ist da noch das Problem der zunehmenden Gewalt. Niemand hält es mehr aus, wie es im Land zurzeit zugeht. Erneut findet die Wahl in Brasilien in einem Klima der politischen Polarisierung statt. Erneut heißt es Lula oder Bolsonaro Junior. Neben der Bekämpfung von Kriminalität ging es im Wahlkampf auch um eine mögliche Einmischung der USA in die Wahl. Als einziges großes Land in Südamerika ist Brasilien dem Rechtsruck in der Region noch nicht gefolgt. Es geht um die Definition einer Vision für Brasilien, so der Linkspolitiker Lula da Silva bei der Stimmenabgabe. Mit 80 Jahren strebt er eine 4. Amtszeit an, wirbt für den Ausbau von Sozialprogrammen und pocht auf die Souveränität Brasiliens. Das Volk muss sich entscheiden zwischen der Stärkung der demokratischen Ordnung oder der Barbarei. Sein Herausforderer Flávio Bolsonaro, Sohn des Ex-Präsidenten Jair Bolsonaro, der wegen des Versuches eines Putsches nach seiner Wahlniederlage 2022 zu 27 Jahren Haft verurteilt wurde und nun in Hausarrest sitzt. Der Sohn präsentiert sich als moderateren Erben. Den Vater will er im Fall eines Wahlsieges begnadigen. Brasilien braucht einen Wandel. Brasilien hält so viel Leid, so hohe Steuern, so viel politische Verfolgung nicht mehr aus. Brasilien muss wachsen. Ich möchte das brasilianische Volk befreien. Dabei lehnen je nach Statistik rund 40-50% der Wähler beide Kandidaten ab, hätten sich eine Alternative gewünscht. Die Wahl fällt vielen schwer. Wahrscheinlich wird also weder Lula noch Flávio Bolsonaro die für einen Sieg nötige absolute Mehrheit erreichen. Die Entscheidung fällt dann in einer Stichwahl Ende Oktober.
0: Soweit Anne Herberg und wir berichten natürlich über Brasilien weiter in dieser ARD-Infonacht und blicken nun in das Bürgerkriegsland Jemen. Die vom Iran unterstützten Houthi-Milizen konnten dort zuletzt ja bekanntermaßen auftrumpfen mit Angriffen auf saudische Öl- und Hafenanlagen sowie mit einem weiteren Vorstoß auf das von der international anerkannten Regierung kontrollierte Küstengebiet an der Seefahrtsstraße von Bab al-Mandab. Das führte bekannt zu einer weiteren Preisverschärfung auf dem Ölmarkt und ist bis heute ein Druckfaktor. Saudi-Arabien hat bisher wenig dagegen unternommen. Die USA haben sich herausgehalten, da die Waffensysteme durch den Iran-Krieg knapp geworden sind. Die Regierung des Jemen, die offizielle, die derzeit in der Hafenstadt Aden ihren Sitz hat, hat nun eine Offensive gegen die Houthi angekündigt, wie Anna Osius berichtet.
2: Es ist eine offene Kriegserklärung. Die international anerkannte Regierung im Jemen beginnt eine umfassende Militäroffensive gegen die Houthi-Miliz. Die Einsätze erstreckten sich auf alle Frontlinien des Landes, erklärte Rashad Al-Alimi, Mitglied des präsidialen Führungsrats. Wir übernehmen nationale Verantwortung, um der terroristischen Houthi-Miliz entgegenzutreten. Dies geschieht, nachdem alle Möglichkeiten für einen Waffenstillstand ausgeschöpft sind, sich weiterhin Waffen außerhalb staatlicher Kontrolle befinden und eine anhaltende terroristische Bedrohung für die staatliche Souveränität, die Sicherheit der Bürger, die Region sowie die internationalen Schifffahrtswege besteht. Er habe die Armee und alle militärischen Verbände angewiesen, mit der Mission zu beginnen, erklärte Al-Alimi und rief die Bevölkerung in den Husi-Gebieten auf, mit der Armee zu kooperieren. Anhängern der Husi, die ihre Waffen niederlegen wollen, versprach er freies Geleit. Es ist offensichtlich, dass diese Rede einer Kriegserklärung gleichkommt, so Ahmed Al-Shalafi, Redakteur für den Jemen bei Al Jazeera. Dies war eine Kriegsrede, die sich an das Volk und an die jemenitischen Regierungstruppen richtet, an die gesamte jemenitische Bevölkerung, unabhängig davon, ob sie in Husi oder in staatlich kontrollierten Gebieten lebt. Das Ziel der Mission sei es, das Land aus dem Griff der Husi-Miliz zu befreien, sagt die international anerkannte Regierung. Doch das dürfte schwieriger werden als gesagt. Der anhaltende Konflikt der vergangenen Jahre im Jemen hat gezeigt, dass die Husi mit ihrer Guerilla-Taktik schwer zu besiegen sind, trotz internationaler Militärkoalition unter Führung Saudi-Arabiens. Jetzt ist der Konflikt erneut eskaliert. Die Husi kontrollieren weite Teile im Norden und Nordwesten des Jemen und konnten kürzlich auch die komplette Westküste des Jemen erobern. Damit gewann die mit dem Iran verbündete Miliz starken Einfluss über die strategisch wichtige Meerenge Bab el-Mandab und können damit den Schiffsverkehr stören. Saudische Schiffe bekommen eine Seeblockade zu spüren und können kein Öl mehr durch die Meerenge exportieren. Die Husi griffen auch an diesem Wochenende erneut Saudi-Arabien mit Drohnen an, diesmal die staatliche Ölfirma Saudi Aramco. Die Miliz erklärte ihre volle Kampfbereitschaft. Wir werden weiterhin die Stützpunkte des kriminellen saudischen Feindes sowie dessen Ölanlagen mit dem Jemen hergestellten Raketen und Drohnen angreifen, so ein Husi-Sprecher. Und unsere Waffen schaffen es, Ziele präzise zu treffen und westliche Abwehrsysteme erfolgreich zu durchdringen. Im Gegenzug gab es saudische Luftangriffe auf die jemenitische Hauptstadt Sana'a. Seit Wochen liefern sich die verfeindeten Lager im Jemen heftige Gefechte mit verheerenden Folgen für die Zivilbevölkerung. Laut UN sind mittlerweile rund 150.000 Menschen auf der Flucht vor der Gewalt. Den Geflüchteten mangelt es an allem. Die Versorgung gilt als katastrophal. Es droht eine Hungersnot. Und durch die neue Eskalation dürfte sich die humanitäre Lage im Jemen weiter verschärfen.
0: Anna Osius informierte. Wir kommen noch einmal zu uns nach Deutschland. Aggressionen im Straßenverkehr, die nehmen ja bekanntermaßen immer weiter zu. Egal ob bei Auto oder vermehrt auch bei Fahrradfahrern. Das sagt zumindest eine Langzeitstudie des Gesamtverbands der Versicherer zum Thema Unfallforschung. Warum ist das so? Wie kann man dem am besten begegnen? Jan Limpert hat in Würzburg dazu Stimmen eingefangen.
3: Auf Würzburgs Straßen ist was los.
4: Überholt mich einer zur roten Ampel hin, komplett unnötig mit 60 oder so, wo 30 erlaubt ist. Und der wollte direkt aussteigen und mir auf die Fresse hauen.
5: Und keiner passt mehr auf den anderen auf, jeder will nur vorankommen und fertig.
6: Da geht der Puls natürlich schon ganz schön hoch, das gebe ich zu. Gerade früh, wenn man keine Zeit hat, weil man eben durch die Kids auch noch gestresst ist, die man da vorhin in den Kindergarten gebracht hat.
3: Radfahrer pöbeln gegen Autofahrer und andersherum. Autofahrer hupen sich gegenseitig an. Würzburg steht hier stellvertretend für jede andere deutsche Stadt. Denn eine Langzeitstudie der Unfallforschung der Versicherer im Gesamtverband der Versicherer zeigt, es wird auf deutschen Straßen immer aggressiver. Erklärungsversuche gibt es viele, ständige Erreichbarkeit etwa, mehr Stress im Alltag, Ablenkung durch das Smartphone oder unklare Verkehrsregeln, die zu Konfliktsituationen führen. Frust spielt eine große Rolle, erklärt der Psychologe Andreas Eder. Er forscht an der Uni Würzburg zum Thema Aggression.
7: Es gibt Situationen, zum Beispiel Staus oder gefährliche Verkehrsstellen, an denen Menschen eher frustriert werden, Frustration erleben. Und dann gibt es noch personale Faktoren. Das heißt, nicht alle Menschen reagieren auf dieselbe Situation identisch, sondern manche sind schneller frustriert als andere.
3: Was die Studie auch zeigt, schuld sind immer die anderen, sagen zumindest die Befragten. Und auch Würzburgs Verkehrsteilnehmer sehen das ähnlich.
8: Wenn Autofahrer nicht so richtig Acht geben und irgendwie zu nah an einen ranfahren oder sowas, da rege ich mich schon manchmal auf.
9: Ich bin sowohl Autofahrerin zu Hause als auch Radfahrerin und ich kann mich über beide aufregen.
3: Dabei können wir selbst steuern, wie sehr wir uns aufregen und wie schnell wir auf die Hupe drücken. Entspannter wird's nur für alle, wenn wir an uns selbst arbeiten.
7: Also da gibt es eine Reihe von Methoden, ja, dass man sich gedanklich vorbereitet, dass man in der Situation umbewertet, dass man sich ablenkt, dass man positive Reize schafft, die generell in solchen frustrierenden Situationen helfen können, nicht nur im Straßenverkehr.
3: Das rät der Experte. Lieblingsplaylist beim Autofahren hören kann schon helfen, bei der nächsten Situation ruhiger zu bleiben oder mal ganz nüchtern nachzudenken, ob der Stau gerade wirklich einen persönlichen Weltuntergang auslöst.
0: Jan Limpert war das über Aggressionen im Straßenverkehr. Und wir bleiben beim Thema Verkehr. Der Verkehrsminister Steffen Bilger, er hat den Druck auf die Deutsche Bahn erhöht. Das Baustellenmanagement müsse besser werden, forderte der CDU-Politiker im ARD-Interview der Woche. Derzeit laufen zwischen der Regierung und dem Bahnkonzern Verhandlungen, um große Strecken künftig effizienter zu sanieren. Aus Berlin, Jan Zimmermann.
10: Gesucht wird ein Konzept, mit dem große Sanierungsarbeiten besser durchgeführt werden können. Das bisherige Vorgehen, wichtige Bahnstrecken einmal komplett zu sperren, um diese rundum zu erneuern, habe sich nicht bewährt, sagte Verkehrsminister Bilger im ARD-Interview der Woche. Als Beispiel führt der CDU-Politiker die sogenannte Korridorsanierung zwischen Hamburg und Berlin an. Obwohl die Strecke über 10 Monate bis zu diesem Sommer komplett gesperrt war, gab es unmittelbar danach weiterhin Probleme und viele Zugverspätungen.
11: Da muss man erkennen, dass das Konzept so nicht funktioniert hat. Deswegen sind wir da intensiv im Gespräch mit der Bahn dazu, ein neues Konzept aufzustellen. Also auch weiterhin soll es Korridorsanierung geben. Aber wir müssen sicherstellen, dass es danach dann auch wirklich funktioniert.
10: Bilger will mit der Bahn eine Leistungsvereinbarung abschließen, um künftig genauer kontrollieren zu können, in welche Bauprojekte wie viel Geld fließt. Dies sei nötig, weil der Bund so viel in die Bahn investiere wie noch nie, mehr als 80 Milliarden Euro in den kommenden 5 Jahren. In spätestens 3 Jahren sollen die Bahnkunden aufatmen können. Bis dahin will der Minister eine spürbare Verbesserung erreichen. Mindestens 70% der Fernzüge sollen dann pünktlich sein. Aktuell sind es nur rund 50%.
0: Soweit Jan Zimmermann.
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13: Mit Moritz Kühn. 4 Spiele, 5 Punkte. Das ist die Ausbeute der deutschen Fußballnationalmannschaft unter dem neuen Bundestrainer Jürgen Klopp. Beim Nations League-Spiel in Griechenland kam die DFB-Elf nicht über ein torloses Unentschieden hinaus. André Siems.
14: Es hätte so viel mehr drin sein können eigentlich als ein 0:0 in Griechenland in Thessaloniki. Aber in den zweiten 45 Minuten sind den Deutschen ein bisschen die Körner ausgegangen. Das sah noch anders aus im ersten Durchgang. Deutschland mit 63% Ballbesitz ist 3 Kilometer mehr gelaufen als die Griechen und hatte 13:1 Torschüsse. Allein da hätte man eigentlich schon mit 1:0 in Führung gehen können. Scherhand, Wirtz und auch Burkhardt mit guten Gelegenheiten, aber der Ball wollte nicht reingehen. Zweite Halbzeit mit der Hereinnahme von Karezas von Borussia Dortmund wurde das Spiel der Griechen ein bisschen variabler. Trotzdem die Deutschen noch mit 2 Chancen von Scherhand und Treu. Aber wieder war es nichts, nur ein 0:0 zwischen Griechenland und Deutschland in einem Spiel, in dem viel mehr drin gewesen wäre.
13: Weiter geht's für die deutsche Mannschaft am 13. November. Das vorletzte Nations League-Gruppenspiel und zwar in Serbien. Die Serben sind weiterhin ohne Punkt Tabellenletzte nach der 1:2-Niederlage in den Niederlanden. Die Niederländer führen die Gruppe an, vor den punktgleichen Griechen und 3 Zähler dahinter auf Platz 3 Deutschland. Nur die besten 2 Teams schaffen am Ende der Vorrunde den Sprung ins Viertelfinale. Im Viertelfinale beim Tennisturnier in Peking ausgeschieden Alexander Zverev. Der Weltranglistenzweite aus Hamburg musste sich in 3 Sätzen dem Rekord-Grand-Slam-Sieger Novak Djokovic geschlagen geben. Franziska Schork mit den Einzelheiten.
15: Alexander Zverev muss den Traum von der Übernahme der Weltranglistenspitze erstmal vertagen. Zverev startete zwar stark und sicherte sich den ersten Satz, doch Djokovic war im Anschluss stärker. Der 39-Jährige zeigte trotz zuletzt gesundheitlichen Problemen eine beeindruckende Leistung. Für Djokovic ist der Erfolg in 2 Hinsichten besonders. Er hat sein 32. Match in Serie beim Turnier in Peking gewonnen und damit einen historischen Rekord aufgestellt. Für Zverev war es im 15. Duell mit Djokovic dagegen bereits die 10. Niederlage.
13: Durch die verletzungsbedingte Absage von Jannik Sinner für das Masters in Shanghai hat Zverev trotzdem noch Chancen, in diesem Jahr die Nummer 1 der Welt zu werden. Dafür braucht er aber in den kommenden Wochen gute Ergebnisse. Ein sehr gutes Ergebnis hat Formel-1-Pilot Max Verstappen eingefahren. Beim Rennen in Malaysia schnappte er sich sein seinen ersten Saisonsieg. Klingt erstmal unspektakulär, aber dieses Rennen hatte es in sich, wie unser Kollege Achim Scheu beobachtet hat.
12: Ja, das war schon ziemlich chaotisch da in Malaysia. Zuerst heftige Regenfälle, dann Setup-Probleme mit den Turboladern bei mehreren Autos. Mit über 100 Minuten Verzögerung ging es dann endlich los auf der anfangs noch nassen Strecke in Malaysia. Und der Rennverlauf war vor allem zu Beginn insgesamt recht chaotisch. Dadurch war es aber auch sehr spannend. Zwei Safety-Car-Phasen, viele Boxenstops. Max Verstappen kam am besten mit den Bedingungen klar. Der erste Saisonsieg für den Niederländer im Red Bull vor dem WM-führenden Kimi Antonelli im Mercedes. Dessen Teamkollege George Russell schied kurz vor Rennende auf Rang 3 liegend aus. Die beiden Ferrari von Lewis Hamilton und Charles Leclerc die Nutznießer am Ende auf den Rängen 3 und 4. Der deutsche Nico Hülkenberg wurde im Audi 11. Er verpasste die Punkte wieder einmal.
13: Nächste Chance auf WM-Punkte gibt es schon am kommenden Wochenende, und zwar beim Rennen in Singapur. Viele Punkte auf dem Konto hat Handball-Bundesligist Magdeburg. Der deutsche Meister ist vorerst wieder Tabellenführer nach dem 35:28 Sieg gegen Erlangen. Außerdem hat Lemgo beim TVB Stuttgart gewonnen und ist auf Rang 7 vorgerückt. Und in der noch frischen Basketball-Bundesliga-Saison hat sich Bayern München den dritten Sieg im dritten Hauptrundenspiel geschnappt. 113:60 gegen Oldenburg. 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
0: Soweit Moritz Kühn mit dem Sport.
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17: Um 2.31 Uhr mit Wolfgang Berger. Kanzler Merz hat an seine Kolleginnen und Kollegen in der schwarz-roten Koalition appelliert, die Regierung zusammenzuhalten. In der ARD-Sendung Bericht aus Berlin sagte er, alle müssten ein Interesse daran haben, dass Deutschland weiter stabil regiert werde. Ganz Europa hänge von der Stabilität in Deutschland ab. Merz drängte darauf, nun bei den Reformen der Sozialsysteme voranzukommen und bis zum Jahresende die notwendigen Entscheidungen zu treffen, vor allem für die Rentenversicherung. Die Vorschläge dazu lägen gut ausgearbeitet auf dem Tisch. Der Kanzler sagte weiter, er hoffe sehr, dass es gelinge, sie so durchzusetzen. Jemens international anerkannte Regierung hat eine militärische Großoffensive gegen die Houthi angekündigt. Die Miliz hatte in den vergangenen Wochen die Angriffe gegen Ölanlagen Saudi-Arabiens verstärkt. Außerdem besetzten die Kämpfer Inseln in einer Meerenge im Roten Meer, die für den Welthandel wichtig ist. Das Mitglied des präsidialen Führungsrats der Regierung Al-Alimi sagte im staatlichen Fernsehen, dass er die von den Houthis kontrollierten Gebiete zurückerobern will. Aus Kairo Iris Vollnagel.
18: Die Armee, Sicherheitsbehörden und militärische Verbände seien angewiesen, mit der Ausführung der Mission zu beginnen, bis das Land aus dem Griff der Houthi-Miliz befreit sei, so Al-Alimi. Die Menschen, die in den von den Houthi besetzten Gebieten leben, forderte er auf, mit den jemenitischen Streitkräften zu kooperieren. Eigenen Angaben zufolge haben Regierungstruppen Angriffe auf die von den Houthi kontrollierte Hauptstadt Sana'a sowie auf die Stadt Taiz im Südwesten des Landes ausgeführt.
17: Das US-Verteidigungsministerium hat seine 12 Langstreckenbomber von einem Luftwaffenstützpunkt in Großbritannien zurückgeholt. Hintergrund ist möglicherweise ein Vorfall auf dem Stützpunkt Fairford im Südwesten Englands. Offiziell bestätigt hat das das Pentagon aber nicht. Ende September waren mehrere Männer in der Nähe des Militärstützpunktes aufgegriffen worden. Sie werden verdächtigt, einen Terroranschlag vorbereitet zu haben. Inzwischen sind sie unter strengen Auflagen wieder freigelassen worden. In Stockholm und Oslo werden in dieser Woche die diesjährigen Nobelpreisträger bekannt gegeben. Zum Start geht es heute um die Kategorie Medizin. Es folgen in den nächsten Tagen die Nobelpreise für Physik, Chemie, Literatur, Frieden und am kommenden Montag der Preis der schwedischen Reichsbank für Wirtschaftswissenschaften. Die Auszeichnungen sind mit umgerechnet rund 1 Million Euro pro Kategorie dotiert. Überreicht werden sie am 10. Dezember. Das Wetter in Deutschland. Wechselnd bewölkt und von der Schwäbischen Alb bis zu den Alpen gebietsweise schauerartiger, vereinzelt gewittriger Regen bei 14 bis 4 Grad. Am Tage überwiegend freundlich, ganz im Norden und Süden jedoch wechselhaft 17 bis 25 Grad. Das waren die Nachrichten.
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0: Auf der A1 Lübeck-Hamburg ist die Norderelbbrücke in beiden Richtungen wegen Schwertransporten bis 5 Uhr immer wieder mehrfach kurzfristig gesperrt. Dann haben wir die A66, Frankfurt Richtung Wiesbaden. Da ist die Strecke zwischen Wiesbaden-Nordenstadt und Wiesbaden-Erbenheim nach einem Unfall weiterhin gesperrt. Und die A352 ist zwischen Flughafenstraße, also der B552, und dem Dreieck Hannover West vorübergehend gesperrt. Das war's aktuell vom Verkehr. Ihnen eine gute Fahrt.
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0: Im Studio ist Detlef Karg, willkommen. Der Wasserstand im Rhein ist weiterhin sehr niedrig, auch andere Flüsse sind betroffen. Wir wissen, der Sommer, der war sehr heiß. Es gab zahlreiche Jahres-, Monats- oder Tagesrekordwerte, je nach Region. Hitzetage werden häufiger, sagen Experten. Was ist mit den Waldbränden, Starkregen oder Stürmen? Wird alles extremer oder muss man differenzieren? Thema jetzt im Podcast ARD Klima Update mit Arne Schulz. Und er war auf dem Extremwetterkongress vor einigen Wochen in Hamburg und hat dort mit dem Organisator Frank Böttcher zunächst über Extremwetter und die Definition gesprochen.
19: Es gibt zwei verschiedene Betrachtungen von Extremwetter. Das erste hat etwas zu tun mit uns als Mensch. Wir bezeichnen Extremwetter natürlich auch dann als ein solches Ereignis, wenn es uns betrifft und für uns extrem gefährlich ist. Riesige Hagelkörner, die uns erschlagen können, sind Extremwetter. Ein Blitz, der uns treffen kann, ist ein Extremwetterereignis. Ein Starkregenereignis, das alles unter Wasser setzen kann, Haus und Hof zerstört, ist ein Extremwetterereignis. Aber es gibt auch Extremwetterereignisse, die für uns gar nicht gefährlich sind. Wir können Temperaturen von 20 Grad bekommen in der Nähe des Polarkreises, wo diese nie aufgetreten sind. Die 20 Grad sind für die Menschen dort vielleicht, alle sagen, oh ja, schön, ist eigentlich ganz angenehm, haben wir nie erlebt. Aber es ist ein Extremwetterereignis. Also wir haben diese beiden Betrachtungen von Extremwetterereignissen. Das eine, was für uns als Mensch wirklich gefährlich ist, und das andere, was eben extrem ist hinsichtlich des Auftretens und der Häufigkeit und Wahrscheinlichkeit.
20: Jetzt heißt das ja Extremwetter und eine der Basics ist ja, Wetter ist nicht Klima. Was ist der Unterschied?
19: Ja, Klima ist die mathematische Betrachtung, statistische Betrachtung des Wetters. Also um erstmal zu wissen, wie das Klima ist, muss man sich erstmal über 30 Jahre lang das Wetter anschauen. Alle Wetterereignisse zusammen in einer großen Suppe, also Erbsen hinein und die Gurken und alles Mögliche. Dann hat man den großen Klimatopf, da sind die ganzen Zutaten der letzten 30 Jahre drin. Und wenn man jetzt sagt, okay, es gibt einen Klimawandel, dann ist es so, dass man diese Suppe, die man da so vor sich hat, verändert. Man packt noch ein paar Erbsen mehr rein, es kommen vielleicht ein paar Gurken raus und plötzlich stellt man fest, ja, es schmeckt irgendwie anders. Man hat dann eben auch ein anderes Klima, weil das Wetter sich verändert. Also Klimawandel bedeutet immer auch, man braucht eine Veränderung im Wetter.
20: Okay, lass uns mal hier auf unser Leben hier konzentrieren. Also wie uns das hier in Deutschland beschäftigen wird, der Klimawandel und wie sich dadurch Wetterextreme verändern. Da finde ich ja erstmal schon mal einen Punkt ganz wichtig. Wenn man so nachliest, dann gibt es immer so Statistiken, da steht dann, je nachdem wie man es misst, auch ein bisschen unterschiedlich, aber da steht dann zum Beispiel, die Welt hat sich schon, seit wir angefangen haben, große Fabriken zu bauen, hat die sich schon um 1,4 Grad Celsius erwärmt. Das ist aber ja der globale Durchschnitt. Wie sieht es denn bei uns hier aus in Deutschland?
19: Ja, das ist gut, dass du auf diesen Punkt zu sprechen kommst, denn da gibt es wirklich ganz große Unterschiede. Die großen Ozeanflächen beispielsweise erwärmen sich viel langsamer, weil sie unglaublich träge sind. Wir kennen das von einem Badesee im Sommer. Wenn man im Juni hineingeht, dann hat die Luft vielleicht schon 30 Grad und alle sagen, oh, ist eigentlich ein schöner Sommertag. Und wenn man dann an den See kommt und will seinen Fuß drin halten, sagt man, oh, das war noch ziemlich kalt. Wasser ist träge und deshalb ist es über den Ozean, weil der eben noch ziemlich kühlt, ein bisschen weniger warm geworden in den letzten 100 Jahren, während es über den Landflächen, und die erwärmen sich eben sehr viel schneller, sehr viel wärmer geworden ist. Wir sind in Deutschland bereits über der 2-Grad-Marke angekommen. Wir sind jetzt etwa bei 2,4 Grad gegenüber der vorindustriellen Zeit, während wir global eben bei knapp 1,5 Grad liegen.
20: Warum? Also du hast es gerade erklärt, es hat mit den Landflächen zu tun. Gibt es aber auch noch so einen Faktor, wo man sagt, okay, hier bei uns in Deutschland, das liegt noch irgendwie dran, dass wir besonders betroffen sind in dieser Gegend?
19: Ja, es liegt eben einmal an der Tatsache, dass wir auf einer Landfläche sind, die sich grundsätzlich schneller erwärmt als die Ozeane drumherum. Aber Klimawandel verändert auch die Wetterlagen. Wir haben sehr viel häufiger Südwestlagen. Südwestlage bedeutet, der Wind kommt viel häufiger über Spanien und Frankreich zu uns nach Deutschland hereingeweht. Und das bedeutet eben auch, wir haben häufiger Wetterlagen, die uns wärmere Luftmassen bringen. Und dann sind wir im Klimawandel und stellen fest, dass genau diese Wetterlagen, die jetzt häufiger werden, auch noch 2 bis 3 Grad wärmere Luft bringen als vor 50 Jahren. Und dann ist es logisch, dass am Ende natürlich übrig bleibt. Im Mittel wird es eben auch bei uns deutlich schneller wärmer als in anderen Regionen.
20: Jetzt sind sich ja eigentlich alle ziemlich einig. Wir haben das Ende der Fahnenstange bei der Erwärmung noch überhaupt nicht erreicht. So, wir sind im Moment in so einer Phase. Wir sehen in ganz vielen Stellen, dass Klimaschutz gemacht wird, aber der wird eben noch nicht so schnell gemacht. Und wenn wir jetzt weltweit so weitermachen, wie wir es im Moment haben, dann kommen wir von den jetzigen vielleicht 1,4 Grad, kommen wir noch hoch auf irgendwas auf jeden Fall zwischen 2 und 3 Grad Erwärmung. Wenn wir, selbst wenn wir über 2,5 Grad Erwärmung global sprechen, dann haben wir hier in Deutschland ja vermutlich dann auch noch mal viel mehr.
19: Ja, wir bewegen uns in eine andere Klimaregion hinein. Und das bedeutet, wir können schon mal Richtung Spanien schauen, Richtung Italien schauen, wie das Klima denn dort ist. Denn ein Teil dieser Klimazone ist auf dem Weg zu uns zu wandern. Und das bedeutet eben auch, wir werden in einer Region wohnen, die auch vielleicht andere Vegetation hat, in der es andere Pflanzen gibt, in der auch Landwirtschaft anders funktioniert, in der wir auch Gebäude haben, die anders aufgestellt sind. Weil man eben auch in Spanien sehen kann, dass die alle, wenn sie Autos fahren, eher weiße Autos fahren und keine schwarzen Limousinen, was einen guten Grund hat, weil diese Hitze dazu führt, dass man sonst im Auto einfach nicht mehr so gut durch die Gegend fahren kann. Das ist dazu heiß. Und diese Veränderung kann man sich eben Richtung Südwesteuropa angeschaut schon mal betrachten.
20: Okay, es gibt ja manchmal so einen Vergleich. Hamburg ist vielleicht irgendwann wie Bordeaux. Ist das was Treffendes? Kann man sich das so vorstellen?
19: Ja, auf jeden Fall. Es gibt für ganz viele Orte in Deutschland bereits so korrespondierende Orte, die so in den Klimazonen sind, die man bis zum Ende des Jahrhunderts erwarten kann. Aber das reicht eigentlich fast gar nicht aus, um zu beschreiben, was da passiert. Denn es kommt ja ein Faktor dazu. Das ist ja nicht etwas, was man wie eine Urlaubsreise bucht und dann fährt man dahin und dann stellt man fest, ja, hier sieht es irgendwie anders aus, hier wachsen irgendwie Palmen. Sondern das heißt ja auch, das, was hier ist, kommt plötzlich unter Druck. Wir haben ja immer das Gefühl von heimischen Pflanzen. Jeder kennt dieses Wort vielleicht auch, wenn man mal mit einem Naturschutzverband oder so Kontakt hat. Man geht durch die Wälder und sprechen viele davon, das sind unsere heimischen Bäume. Die Birke, die Eiche, was da eben so in unseren Wäldern steht. Aber wir haben eben keine heimischen Pflanzen in Bezug auf die Region, wo sie wachsen, sondern immer nur in Bezug auf das Klimasystem, in dem sie sich besonders wohlfühlen.
20: Das heißt, ganz viele Bäume, die wir aktuell haben, kommen dann nicht mehr klar.
19: Exakt, und das sieht man auch. Also wer in der Mitte Deutschlands unterwegs ist, in den Mittelgebirgslagen, im Harz beispielsweise, im Hunsrück, überall dort, im Harz beispielsweise zwischen Braunlage und Torfhaus fährt man entlang. Und vor 30 Jahren war es so, dass man so einzelne tote, abgestorbene Bäume sieht. Jetzt sieht man, wenn man da durchfährt, einzelne zwischendurch stehende, lebende Bäume. Es ist genau umgekehrt. So, das heißt, diese Vegetation dort, die Fichten, die da stehen, denen ist es zu warm geworden. Wir haben eine Verdreißigfachung der Tage über 30 Grad in Braunlage. Boah. Das ist in dieser Ebene wirklich ein dramatischer Klimawechsel. Da stehen die Bäume plötzlich in einer anderen Klimazone. Und die sagen sich natürlich, aber wo bin ich denn hier gelandet? Das ist ja gar nicht mehr das, wo ich mich eigentlich heimisch fühle. Ja, da würde ich jetzt am liebsten meine Wurzeln unter die Äste nehmen und nach Norden wandern. Das Problem ist, das können Fichten nicht. Die sind üblicherweise ziemlich verwurzelt. Deshalb sind es ja auch Wurzelbäume. Wir bekommen einen kompletten Wechsel in Flora und Fauna mit völlig neuen Sorten und Arten. Und deshalb ist es auch ganz wichtig, nicht in die Wälder zu gehen und zu sagen, okay, hier kommt eine neue Pflanzenart dazu, die kennen wir nicht, die versuchen wir jetzt alle wegzusägen. Wir können froh sein über jedes Habitat, das irgendwie stabil durch diese Zeit kommt.
20: Jetzt ist das aber, also jetzt hast du die geschrieben, wie krass das für Bäume eigentlich ist, dieser Wandel. Das ist aber ja auch für uns krass, ne? Und Hamburg, Bordeaux, als ich das vor ein paar Jahren das erste Mal so gehört habe, habe ich gedacht, ist ja eigentlich nicht schlecht, dann haben wir hier ein bisschen Bordeaux und so, das ist ja da eigentlich schön in Südfrankreich. Jetzt hatten wir aber ja diesen Sommer Waldbrände in Südeuropa, das habt ihr ja bestimmt auch mitbekommen. Vielleicht gibt es jemanden von euch, der jetzt im Sommer vielleicht sogar da war, irgendwie in der Gegend, der da was mitgekriegt hat von den Waldbränden? Okay, es gibt niemanden von euch, aber hier zeigt Frank gerade auf. Du hast das mitgekriegt, du warst da vor Ort?
19: Ja, wir haben das ganz aktiv mitbekommen. Wir waren im Urlaub im Westen Frankreichs am Cap Ferret. Das ist eine Halbinsel westlich von Bordeaux. Die geht da so ein bisschen an der Küste runter. Und ich habe am Abend gesehen, dass diese Waldbrände ausgebrochen sind, nördlich sozusagen von uns. Und als Meteorologe guckt man natürlich genau drauf, wo kommt denn jetzt der Wind her? Und dann stellte ich fest, ja, das ist ja keine gute Richtung. Da oben brennt das Feuer, hier unten bin ich. Und der Wind kommt von Norden her und drückt das Feuer langsam zu uns herunter. Und da war klar, diese Halbinsel wird irgendwann evakuiert werden. Wir müssen da raus. Und wir sind dann eben auch Richtung Bordeaux gefahren, bevor dieser Waldbrand kam. Am nächsten Morgen war klar, dass da ganz viele Menschen dann diese Halbinsel auch schon verlassen haben, weil absehbar war, dass das eine schwierige Situation wird. Und am Abend wurde die Insel geschlossen, die Halbinsel geschlossen. In der Nacht um 3 wurde dann ortsweise evakuiert. Und dann ist es tatsächlich so, dass wenn dieser Wald so richtig trocken ist, und das war der Boden war trocken, die Äste, die Zweige, es war alles ausgedörrt, und dann kommt da der Wind rein, dann bewegt sich so ein Waldbrand auch mal mit 10, 20, 30 Kilometern in einigen Stunden. Da kann man gar nicht hinterher, um es zu löschen. Man kann auch gar nicht mit den Flugzeugen so schnell davor Gebiete schaffen, die bewässert sind, damit das Feuer da nicht hinkommt. Man kann auch gar nicht so schnell mit Rodungen dazwischen gehen, um Feuerschneisen einzuziehen. Die Geschwindigkeit war wirklich gigantisch. Und wir sind danach dann durch diese Landschaft gefahren, wieder zurück. Und man sieht dann 20, 30 Kilometer lang, da steht kein Baum mehr. Es sind nur noch die Äste, die strunken zwischendurch Häuser, die alle abgebrannt sind. Aber 3 Wochen später sind wir da wieder lang gefahren, die gleiche Strecke an die Küste, und der ganze Waldboden war grün. Überall kam das Gras raus. Die Farne kamen alle schon wieder raus. Sie hatten zwischendurch ein bisschen Wasser bekommen. Es hatte geregnet. Gewitter sind drüber gezogen. Das Feuer war weg. Und aus dem Dünger, der da war, kam überall schon wieder. Also es fing sofort wieder an, dass die Natur gesagt hat, das hole ich mir zurück. Für uns Menschen ist das schwieriger, weil wir eben dort keinen Mischwald haben, diesen Regionen, sondern es ist eben eine riesige Holzplantage. Diese Wälder im Südwesten Frankreich sind nicht wie bei uns wilde Wälder in den Mittelgebirgen, sondern es ist eine wirklich 100 mal 100 oder 100 mal 300 Kilometer große riesige Waldplantage, um Holz zu produzieren, das dann eben für Kartonage genutzt wird. Und die sind besonders anfällig. Die haben eben auch ganz wenig Struktur, dass der Waldbrand wieder von alleine aufhört.
20: Das heißt, es macht für uns große wirtschaftliche Schäden, aber man kann eigentlich auch erstaunlich schnell sehen, wie sich dann so ein Wald wieder erholt oder wie sich die Vegetation wieder erholt nach solchen Bränden. Und dann ist es ja auch so, man könnte ja auch sagen, Brände hat es schon immer gegeben. Also was hat das denn jetzt mit dem Klimawandel zu tun?
19: Ja, das ist ein guter Punkt, denn es gibt 2 Sachen, die beim Waldbrand ein Thema sind, und wir gucken das immer zusammen. Wir sagen immer, die Waldbrandgefahr nimmt zu. Und das kann man so gar nicht sagen. Es sind nämlich 2 Phänomene. Das erste ist nämlich, der Waldbrand muss ja erstmal entstehen. Das ist die Gefahr einer Waldbrandentstehung. Und dann muss der Waldbrand sich auch verbreiten. Das ist die Waldbrandausbreitungsgefahr. Und das sind 2 völlig voneinander getrennte Dinge. Beim einen spielt der Klimawandel überhaupt gar keine Rolle. Das ist die Entstehung der Waldbrände. 90%, wahrscheinlich sogar eher 98% aller Waldbrände auf diesem Planeten entstehen durch den Menschen. Nicht durch den Klimawandel, nicht durch die Natur. Es sind in der Regel immer Menschen, die durch Dämlichkeit, Vorsatz oder einfach, weil irgendwie was Blödes passiert ist, ein Unfall beispielsweise, Waldbrände auslösen.
20: Und der zweite Teil,
19: der zweite Teil, der hat mit dem Klimawandel zu tun. Mit der Frage, wie schnell breitet sich dann, wenn so ein Brand ausgebrochen ist, der Waldbrand aus. Und das war früher anders. Wir hatten früher viel mehr Feuchtigkeit in den Böden. Wir hatten auch nicht so lange Trockenphasen, nicht so intensive Trockenphasen, nicht so hohe Temperaturen wie jetzt. Und deshalb hat sich die Waldbrandausbreitungsgefahr deutlich verändert. Und die hat mit dem Klimawandel zu tun. Das heißt, die Geschwindigkeit, mit der wir jetzt gesehen haben, wie sich die Waldbrände ausgebreitet haben, und die war gigantisch, diese Geschwindigkeit, das ist neu. Und da haben wir dann die Komponente Klimawandel.
20: Dann hatten wir diese Hitze diesen Sommer. So, und die haben wir hier auch gespürt, die haben wir in den Städten gespürt. Es gab Rekorde, das wurde hier auch nochmal auf der Konferenz vorgestellt, bis zu 41,8 Grad Celsius, glaube ich, gab es. Insgesamt fast in jeder Stadt, wo gemessen wird, gab es irgendwann mal einen neuen Rekord jetzt in diesem Sommer. Und da ist ja auch aber die Frage, irgendwie früher gab es auch heiße Tage, die habe ich im Freibad verbrannt. Hätte jetzt sowas, was wir diesen Sommer hatten, hätte das nicht auch in einer Welt ohne Klimawandel passieren können?
19: Nein.
20: Warum nein?
19: Weil wir von der Physik her nicht in der Lage gewesen wären, in einer Atmosphäre vor 50 Jahren so hohe Temperaturen zu generieren. Der Grund dafür ist, dass die Gesamttemperatur auf dem Planeten höher ist und dass die gesamten Luftmassen, die jetzt zu uns kommen, von sich aus schon über die gesamte atmosphärische Schicht, die wir haben, sehr viel höher temperiert sind und plötzlich können durch die gleichen Wetterlagen andere Temperaturen entstehen. Es gibt dazu eine interessante Studie, die gemacht worden ist vom Alfred-Wegener-Institut zusammen mit dem Deutschen Klimarechenzentrum. Die haben Folgendes gemacht und dieser Ansatz ist, fand ich wirklich genial. Die haben einen Tag genommen, ich glaube 2019, ich glaube 27. Juli, da gab es, das war einer der damals heißesten Tage im Westen Deutschlands, wurden an dem Tag 40 Grad gemessen. Und die haben genau diesen Tag genommen, von dem man alles weiß auf der Welt. Man kennt alle Satellitendaten. Wir wissen, wo das arktische Eis lag. Wir wissen, wie viele Temperaturen überall gemessen worden sind, wie hoch die Temperaturen waren. Und man hat genau diese Wetterlage genommen und hat sie in die vorindustrielle Zeit gepackt. Und dann hat man noch mal etwas gemacht. Man hat sie in das Jahr 2095 gepackt mit einer globalen Erwärmung von 4 Grad.
1: Ja.
19: Was macht dann genau die gleiche Wetterlage? Andere Eisverteilung? Vorindustrielle Zeit war die Polarregion mit viel mehr Eis, 2095 4 Grad globale Erwärmung, viel weniger Eis in der Arktis. Und dann lässt man das Modell genauso wieder aus sich herauslaufen, fängt ein paar Tage vorher an und dann schwingt es sich ein und dann kann man genau die Wettervorhersage wieder aus dem Modell herausziehen, so wie wir sonst auch jeden Tag Wettervorhersagen machen als Meteorologen. Und dann stellt man plötzlich fest, die gleiche Wetterlage, die jetzt, 2019 war diese Wetterlage, 40 Grad gebracht hat, hätte in der vorindustriellen Zeit 37 Grad gebracht.
1: Ja.
19: Einer globalen Erwärmung von 4 Grad, 47. Und dann merkt man schon, dass eben eine globale Erwärmung von 4 Grad nicht dazu führt, dass an starken Hitzetagen die Tagestemperaturen um 4 Grad höher sind, sondern um 10. Und dann versteht man, dass wir eine enorme Aufgabenstellung haben bei der Klimaanpassung.
1: Jetzt hast du gerade gesagt, da hat man alle möglichen Satellitendaten, da wird irgendwie gerechnet und so. Also wenn ich mich mit Kollegen unterhalte, wenn ich mich mit Leuten in meinem Umfeld unterhalte, dann gibt es aber trotzdem immer mal wieder bei dem einen oder anderen so einen gewissen Zweifel. So dieses, naja gut, irgendwie das ist halt Wissenschaft, vielleicht irgendwie wissen die das so mit einer gewissen Wahrscheinlichkeit, aber können die sich nicht auch irren? Also wie sicher bist du dir denn da überhaupt?
19: Ja, es gibt einen großen Teil, in dem sind wir völlig sicher. Und es wird immer so getan, als würde die Wissenschaft irgendwie alles so ein bisschen unsicher sein und man weiß an vielen Stellen gar nicht genau Bescheid. Das stimmt nicht. Es gibt einen ganz großen Teil der Wissenschaft, der ist abgesichert. Das ist das, was man im Studium lernt. Wir wissen, wie physikalische Prozesse funktionieren. Wir wissen, wie man mit nichtlinearen Gleichungen Wettervorhersagemodelle macht. Wir können die Atmosphäre beschreiben. So, es gibt einen riesigen Bereich, der wirklich wissenschaftlich völlig abgesichert ist, weil es einfach reine Physik ist. Physik wirkt ja, gilt ja auch für all diejenigen, die es in der Schule irgendwann mal abgewählt haben. Und dieses ist ein gesicherter Bereich. Dazu kommt der Bereich, an dem man weiter forscht. Der steht sozusagen oberhalb dieses riesigen Blocks, in kleinen Blasen. Man überlegt, es könnte ein bisschen mehr so, ein bisschen mehr so sein. Das ist zum Beispiel jetzt gerade die Frage bei der nordatlantischen Strömung, ob die sozusagen durch den Klimawandel vollständig abreißen kann und wie stark dann die Auswirkungen aufs Klimasystem sind. Das ist gerade Gegenstand der Forschung. Aber man kann eben sagen, das, was wir da draußen wissen, über den Klimawandel ist gesichert. Wir haben keinen Zweifel daran, dass der Mensch die Ursache ist. Wir haben keinen Zweifel daran, dass die globale Erwärmung so schnell voranschreitet, dass wir bereits 2050 bei 3 Grad globaler Erwärmung sein können. Und wir haben auch keinen Zweifel daran, dass Kohlenstoffdioxid in der Wirkung auf das Klimasystem genau das tut, was es da draußen an Messungen gibt.
1: Und dass wir immer neue Hitzerekorde kriegen werden, das wissen wir im Grunde auch sicher. Jetzt eine Idee, die sehr naheliegend ist, sind Klimaanlagen. Wir haben so ein paar Fragen vorab bekommen und Tim hat dazu eine Frage gestellt. Ist Tim eigentlich hier jetzt heute? Du hast Tims Frage?
21: Also die Frage war, je heißer die Sommer werden, desto mehr Klimaanlagen werden verbaut, die wiederum enorm viel Strom verbrauchen und die Außenluft weiter aufheizen. Welche klimafreundlichen Alternativen wie Fassadenbegrünung oder Kühlung durchs Flusswasser erprobt Hamburg bei öffentlichen Gebäuden?
1: Und Frank, ich würde sagen, das ist doch eine super wichtige Frage, oder? Ich meine, klar, Klimaanlagen helfen, vielleicht können wir auch nicht ganz ohne die auskommen, aber die lassen ja dann die warme Luft nach draußen ab und dann haben wir plötzlich die Stadt doch nochmal wärmer. Also wie kann man das cleverer, smarter machen?
19: Ja, vielen Dank, Tim, für diese Frage. Es ist tatsächlich so, dass Klimaanlagen natürlich nur die zweitbeste Lösung ist. Viel besser ist es, die Gebäude erwärmen sich gar nicht erst so stark, dass man diese Anlagen im besten Fall eben gar nicht braucht. Grüne Fassaden haben eine starke kühlende Wirkung. In Gebäuden, die eine grüne Fassade haben, im Sommer mit großen Blättern, kann man einfach angenehmer leben. Dächer mit grüner Begrünung sind auch gut. Gebäude, die sich gar nicht erst erhitzen, sind natürlich viel besser als eine zusätzliche Kühlung.
20: Es gibt ja auch Leute in Städten, die sagen, da können wir als Bürger auch was machen. Ich habe hier einen Menschen getroffen auf dem Kongress, der hat angefangen, so Baumentscheide ins Leben zu rufen. Der hat gesagt, erstmal glaube ich in Berlin, wenn ich es richtig verstanden habe, wir fordern jetzt einfach von der Politik, dass die überall in jede Straße neue zusätzliche Bäume bauen, weil wir halt wissen, dass eine viel grünere Stadt einfach was bringt. Und jetzt versuchen die, diese Baumentscheide noch in ganz andere Städte zu bringen. Also ist das wirklich so, dass wir sagen müssen, ey, wir müssen irgendwie weg von diesem Beton? Also dazu haben wir auch eine Frage gekriegt. So, da hat jemand geschrieben, wenn ich rausgucke auf meinen Schulhof, alles voller Beton, nicht so clever. Und also brauchen wir wirklich einfach viel grünere Städte?
19: Ja, diese Frage könnte ich jetzt einfach mit einem einfachen Ja beantworten. Ich mache es ein bisschen differenzierter, weil wir da nochmal auf einzelne Details gucken müssen bei diesem Thema. Also tatsächlich, Städte mit Bäumen, die kühlen, haben einen wirklich intensiven Effekt, vor allen Dingen in den Bereichen, wo wir unterwegs sind und der Schatten uns eben die Möglichkeit gibt, da unterwegs zu sein in den Städten. Also Bäume, die Schatten werfen, haben einen starken Effekt. Und dann kommt aber gleich der nächste Punkt, es kommt auf die Pflanze an. Wir sehen zum Beispiel bei den Platanen, dass die in der Lage sind, Substanzen abzugeben, die ein Baustein sind zur Entstehung von Ozon. Man möchte aber kein Ozon in der Luft haben im Sommer in der Stadt, also ist es wieder wichtig, die richtige Pflanze auszusuchen. Wir müssen Pflanzen aussuchen, die auch hohen Temperaturen standhalten. Denn Pflanzen, die wir jetzt in die Städte bringen, sollen ja in den nächsten 50 Jahren in den Städten bleiben. Das heißt, die müssen ja in eine Klimazone hineinwachsen, die erst noch richtig kommt. Und deshalb ist die Auswahl der Pflanzen enorm wichtig. Ansonsten pflanzen wir die Bäume jetzt und dann schauen wir ihnen einfach noch mal 10 Jahre beim Sterben zu.
20: Du hattest vorhin gesagt über Extremwetter und über den Klimawandel, dass wir wahnsinnig viele Dinge eigentlich mit ganz großer Sicherheit wissen. Und dann hast du gesagt, da gibt es aber schon noch so ein paar offene Fragen. So, wenn wir jetzt über Extremwetter reden, wir haben Starkregen, wir haben Überschwemmungen, wir haben Stürme, wir haben alles Mögliche, was man sich da vorstellen kann. Was sind denn Punkte, wo man nicht so klar sagen kann, das hat jetzt was mit dem Klimawandel zu tun hier in Deutschland, das wird sich durch den Klimawandel massiv verschlimmern? Gibt es da Punkte?
19: Es gibt auf jeden Fall Punkte, weil wir manchmal das Gefühl haben, durch den Klimawandel wird alles schlimmer.
20: Genau.
19: Also wir packen alles in die gleiche Kategorie, ja, das wird dann auch schlimmer. Und ich erlebe das zum Beispiel bei Stürmen in Norddeutschland. Wir sehen in Deutschland keine Zunahme der Sturmtage, im Gegenteil. Die Zahl der Sturmtage mit Windstärke 8 und drüber, also 62 Kilometer pro Stunde und mehr, das ist so der klassische Versicherungsfall, Ast fällt aufs Auto, ist versichert. Diese Tage nehmen ab. In List auf Sylt um 15%, in Hamburg ist der Rückgang groß, in Hannover sind sogar 33%. Also überall, fast überall in Deutschland sehen wir einen Rückgang der Sturmtage, Windstärke 8 und mehr. Und das hat einen Grund. Wir sehen auf dem Nordatlantik mehr Stürme, die ziehen aber plötzlich auf anderen Bahnen. Große Orkane folgen den großen Temperaturgegensätzen zwischen den Eisflächen und dem Ozean. Zieht sich das Eis nach Norden zurück, weil es ja schmilzt, ziehen plötzlich die Orkane auf anderen Zugbahnen eher Richtung Spitzbergen als nach Südskandinavien, nach Südnorwegen oder nach Dänemark und kommen sehr viel seltener bei uns in Deutschland an. Sodass wir also sozusagen bei diesen Orkantiefs eher eine Abnahme sehen. Wenn sie eintreten, sind sie allerdings heftiger und wir haben im Sommer häufiger schwere Gewitterstürme. Aber es wird eben nicht automatisch alles durch den Klimawandel schlimmer.
20: Und was ist mit Starkregen? Also müssen wir damit rechnen, dass da hier unsere Straßen demnächst immer unter Wasser stehen, weil es so heftig regnet?
19: Ja, das ist tatsächlich so. Es gibt einen ganz einfachen physikalischen Zusammenhang. Mit jedem Grad mehr in der Atmosphäre ist diese in der Lage, 7% mehr Feuchtigkeit aufzunehmen. So, das heißt also, eine Gewitterzelle, die im Sommer auftritt bei höheren Temperaturen, kann mehr Feuchtigkeit aufnehmen, wird plötzlich 200 Meter höher, die Wolke. Wenn sie 200 Meter höher wird, dann ist der Aufwind kräftiger, dann entsteht erstens mehr Wind, zweitens kann die Tornadogefahr zunehmen und drittens kann aus dieser Wolke auch mehr Niederschlag rausfallen. Das ist genau das, was wir auch sehen. Wir sehen Wetterereignisse, wo wir plötzlich in Valencia vor einiger Zeit 178 Liter Regen in einer Stunde hatten. Das ist eben eine unvorstellbare Wassermasse. Man muss sich vorstellen, man hat 17 Eimer Wasser auf einen Quadratmeter und das in jeder Stunde auf seiner ganzen Terrasse, im ganzen Garten und in der ganzen Nachbarschaft. Dann ahnt man, dass der Keller dabei meistens nicht trocken bleibt.
0: Das war das ARD-Klima-Update mit Arne Schulz. 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
0: Soweit diese Hörempfehlung. Was bringt Kanzler Merz von seinem Ukraine-Besuch mit? Dazu fragen gleich an ihn nach den Nachrichten um 3 Uhr hier in der ARD-Infonacht.

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1: Um 3 Uhr mit Wolfgang Berger. Nach seinem Überraschungsbesuch in Kiew hat Kanzler Merz betont, wie wichtig eine verlässliche Unterstützung für die Ukraine ist. Das liege auch im deutschen Interesse, sagte Merz im Bericht aus Berlin in der ARD. Außerdem sei eine stabile deutsche Regierung für die gesamte Stabilität Europas gerade in diesen turbulenten Zeiten wichtig. Aus Berlin Tim Aßmann.
2: Viele Menschen in Deutschland würden das im Augenblick vielleicht unterschätzen, sagte Merz. Wenn in Sachsen-Anhalt eine Regierung unter Führung der AfD und in Berlin unter Führung der Linken entstehe, sei das kein Beitrag zur Stabilität Deutschlands. Es sei jetzt an uns allen, das Richtige für Deutschland zu tun, um eine Chance zu haben, ein stabiles Land in der Mitte Europas zu bleiben, appellierte der Bundeskanzler. Mit Blick auf die schwarz-rote Bundesregierung erklärte Friedrich Merz, man müsse zusammenbleiben und das Land nach vorne bringen. Er sei fest entschlossen, das zu tun, bekräftigte der Kanzler.
1: Wer neuer Präsident in Brasilien wird, entscheidet eine Stichwahl. Nach Angaben des obersten Wahlgerichts haben sowohl der linke Amtsinhaber Lula da Silva als auch der rechte Senator Flávio Bolsonaro eine Mehrheit von mehr als 50% der Stimmen verfehlt, die für den Sieg notwendig ist. Die Stichwahl findet in 2 Wochen statt. Lula will seine Politik mit Sozialprogrammen und öffentlichen Investitionen fortsetzen. Flávio Bolsonaro versprach im Wahlkampf unter anderem einen schlankeren Staat. Er ist der Sohn des brasilianischen Ex-Präsidenten Jair Bolsonaro, der derzeit unter Hausarrest steht. Bei schweren Unwettern in Ostspanien sind am Wochenende mindestens 3 Menschen ums Leben gekommen. Eine Person wird noch vermisst. Für die Region Katalonien gilt weiter eine Unwetterwarnung des spanischen Wetterdienstes. Am Samstag waren in der Innenstadt von Barcelona innerhalb von 24 Stunden 190 Liter Niederschlag pro Quadratmeter gefallen. In der Fußball Nations League hat die DFB-Elf gegen Griechenland einen Sieg verpasst. Das Rückspiel in Thessaloniki endete 0:0 unentschieden. Aus der Sportredaktion André Siems.
3: Das Team von Jürgen Klopp hat vor allen Dingen in der ersten Halbzeit überzeugt, kam immer wieder zu guten Abschlüssen. Jonas Urbich parierte einmal fantastisch gegen Masuras Kopfball, der zu unbedrängt vor ihm und dem deutschen Tor auftauchte. Ein Treffer für die Deutschen von Burkhardt wurde wegen Handspiels von Bischof zurückgepfiffen. In der zweiten Halbzeit war die Partie ausgeglichener, die Deutschen immer noch die dominantere Mannschaft, ohne allerdings zu glänzen. Treu vergab gegen Ende noch eine gute Chance für Deutschland, so blieb es beim 0:0 in Thessaloniki.
1: Das waren die Nachrichten. Das Wetter in Deutschland, am Tage überwiegend freundlich, ganz im Norden und Süden jedoch wechselhaft 17 bis 25 Grad. Am Dienstag dann im Norden bewölkt mit Schauern, sonst bleibt es überwiegend heiter bei 18 bis 25 Grad. Es ist gleich 3:03 Uhr.
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4: Auf der A1 Lübeck-Hamburg ist die Norderelbbrücke in beiden Richtungen wegen Schwertransporten bis 5 Uhr mehrfach kurzfristig gesperrt. Die A1 Münster Richtung Dortmund ist zwischen Kamen-Zentrum und Kreuz Dortmund-Unna wegen einer Fahrbahnerneuerung bis 5 Uhr früh gesperrt. Die A40 Duisburg-Essen ist zwischen Kreuz Duisburg und Kreuz Kaiserberg wegen Bauarbeiten in beiden Richtungen gesperrt. Die A42 Emscher Schnellweg Kamp-Lindfort-Dortmund ist zwischen Herne-Krange und Baukau in beiden Richtungen bis Dienstag früh gesperrt. Die A61 Mönchengladbach Richtung Venlo ist zwischen Kaldenkirchen und Grenzwald wegen Bauarbeiten gesperrt. Und die A66 Frankfurt Richtung Wiesbaden ist zwischen Wiesbaden-Nordenstadt und Wiesbaden-Erbenheim nach einem Unfall weiterhin gesperrt. Soweit der Verkehr, Ihnen eine gute und freie Fahrt.
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4: Aus dem Studio von NDR Info in Hamburg. Heute mit Detlef Karg. Wir begleiten Sie informiert durch diese Nacht, hier noch bis 6 Uhr. Begleitet von einigen russischen Angriffen hat Bundeskanzler Friedrich Merz gestern die ukrainische Hauptstadt Kiew besucht. Die lange geplante Reise sollte zum einen das politische Signal der Unterstützung durch den deutschen Regierungschef senden, aber es ging im Hintergrund vor allem um Rüstungskooperation. Der Kanzler wurde von einer Delegation verschiedener Unternehmer begleitet und ließ sich unter anderem eine Abfangdrohne zeigen, die in der Ukraine vom deutschen Hersteller Quantum Systems produziert wird. Und es war für Merz auch eine Gelegenheit, nach Monaten des innenpolitischen Streits und der Wahlniederlagen in den Ländern wieder einmal außenpolitisch und europapolitisch Profil zu zeigen. Im ARD-Bericht aus Berlin hat mein Kollege Markus Preis gestern Abend mit dem Bundeskanzler gesprochen und ihn zunächst gefragt, was ihm durch den Kopf ging, als in Kiew bei seinem Besuch plötzlich die Sirenen heulten.
5: Ich lasse mich von solchen Drohungen nicht beeindrucken, Herr Preis. Die Reise war lange geplant und ich habe sie heute mit einer großen Delegation durchgeführt. Die Bundeswirtschaftsministerin Katharina Reich ist dabei gewesen und eine große Wirtschaftsdelegation zum ersten Mal mit dem deutschen Bundeskanzler. Wir sind hier und das ist das Zeichen.
6: Aber haben Sie das auch als eine persönliche Drohung gegen Sie oder gegen Deutschland als einen der größten Unterstützer der Ukraine verstanden?
5: Ich fange nicht an, diese Drohungen zu interpretieren. Ich sehe, was hier tatsächlich passiert. An einem friedlichen Sonntag wird hier mitten während meines Besuches eine Brücke bombardiert in Kiew. Und eine Woche vorher ist die Akademie der Wissenschaften Ziel eines Drohnenangriffs oder eines Bombenangriffs gewesen. Das zeigt, wie sinnlos und wie völlig kopflos dieser Krieg von Russland weitergeführt wird. Der muss beendet werden. Und das ist mein Aufruf auch heute Abend noch einmal. Herr Putin, beenden Sie diesen sinnlosen Krieg. Dann können wir über alles reden, aber die Waffen müssen schweigen.
6: Die Ukraine hat in den vergangenen Wochen und Monaten besonders Probleme damit, dass es jetzt sogenannte Jet-Drohnen gibt, also die mit Düsenantrieb viel schneller sich bewegen. Deutschland hat heute Hilfe in diesem Bereich zugesagt. Wo haben wir plötzlich die technische Lösung dafür her?
5: Naja, es gibt eine ganze Reihe von Unternehmen, die in den letzten Wochen und Monaten wirklich bahnbrechende Erfindungen gemacht haben. Und das ist auch ein Schutz für uns, denn wir wollen uns ja auch gegen solche Angriffe und müssen uns gegen solche Angriffe schützen. Wir unterstützen die Ukraine jetzt noch einmal auch finanziell für die Beschaffung. Und umgekehrt habe ich heute mit der großen Wirtschaftsdelegation eine ganze Reihe von Unternehmen aus der Ukraine gesehen. Und wir haben Vereinbarungen getroffen über mehr als 6 Milliarden Euro, jetzt für Aufträge, die an gemeinsame Unternehmen gehen. Also es ist auch ökonomisch richtig, mit der Ukraine weiter zu arbeiten. Und genau das ist das Ergebnis meines heutigen Besuches. Ich bin damit, was diesen Teil betrifft, sehr zufrieden.
6: Sie haben eben die Milliardenbeträge angesprochen. Die Europäer haben Ende vergangenen Jahres der Ukraine 90 Milliarden Euro zugesagt, wo auch das Signal sein sollte, die Ukraine ist jetzt sehr langfristig finanziert. Jetzt hören wir, dass große weitere Milliardenbeträge nötig sind nochmal. Können Sie die beziffern? Was haben Sie da heute bei den Gesprächen erfahren?
5: Das können wir bis jetzt noch nicht genau beziffern. Richtig ist, dass natürlich die Ukraine weiter Hilfe braucht, wenn dieser Krieg auch im nächsten Jahr weitergeht. Wir schauen jetzt zunächst einmal auf den kommenden Winter. Die Ukraine muss wirklich auch vorbereitet sein auf einen möglicherweise sehr harten Winter. Und umgekehrt sind wir dabei, auch mit deutschen Unternehmen hier Aufträge auch anzunehmen bei diesen Hilfen, die für die Ukraine notwendig und richtig sind. Deswegen sind auch Unternehmen aus der Energiewirtschaft dabei gewesen. Also dies ist ein gegenseitiges Geben und Nehmen, aber für die nächsten Monate braucht die Ukraine noch unsere Hilfe und ich werde nicht müde zu betonen, das ist nicht nur für die Ukraine gut, das ist richtig und notwendig für die gesamte politische Stabilität Europas und daran müssten wir Deutsche eigentlich das größte Interesse haben.
6: Aber ich würde gern trotzdem noch mal an der Stelle bleiben. Es geht ja auch um Haushaltslöcher, nicht nur um die direkte militärische sozusagen Unterstützung. Haben Sie Verständnis, dass obwohl solche Beträge auch noch mal zusätzlich zu der bilateralen Hilfe, die ja aus Deutschland auch kommt, auf EU-Seite zugesagt wurden, dass jetzt trotzdem das Geld so schnell in der Ukraine weg ist?
5: Naja, es ist ja nicht weg, Herr Preis, sondern es wird investiert in die Sicherheit der Ukraine, wird investiert auch in der Energieversorgungssicherheit der Ukraine und wir machen das meiste ja mit großem Abstand das meiste gemeinsam in Europa. Das haben wir im letzten Jahr so beschlossen, im Dezember kurz vor Weihnachten und das ist jetzt für die 2 Jahre 2026 und 2027 gedacht und das genau wird eingehalten.
6: Sie haben heute dem ukrainischen Präsidenten Selenskyj gesagt, ihr könnt euch auf Deutschland verlassen. Kann die Ukraine das wirklich angesichts der innenpolitischen Debatten, die wir haben und auch der finanziellen Probleme, in die wir auch langsam geraten?
5: Ja, ich habe ihm das aus tiefer innerer Überzeugung gesagt, weil es in unserem eigenen Interesse liegt. Und ich habe umgekehrt, Herr Preis, nicht nur heute in der Ukraine, sondern in den letzten Tagen von verschiedenen Kollegen, Kolleginnen aus der Europäischen Union gehört, bleibt um Gottes Willen in Deutschland stabil mit eurer Regierung. Wir brauchen euch. Die gesamte Europäische Union, ganz Europa, hängt an der Stabilität in Deutschland. Und das ist etwas, was vielleicht viele Menschen in Deutschland im Augenblick unterschätzen, wie wichtig es ist, dass wir in diesen turbulenten Zeiten gerade in Deutschland eine stabile Regierung

0: Was sind unermessliche Folgen? Was passiert dann?
1: Herr Preis, es ist doch völlig klar, was wir im Augenblick erleben. Wir erleben einen Zollstreit mit den USA. Wir erleben eine Wettbewerbssituation aus Asien. Wir erleben Russland, das Krieg führt gegen Europa und zwar nicht nur gegen die Ukraine, sondern auch gegen uns. Wir haben doch ganz konkrete Ereignisse. Der 4. August war ein bewaffneter Angriff auf den Flughafen von Leipzig. Ausschließlich von Russland kommend. So, und das sind Dinge, die wir jetzt auch in unsere Erwägungen mit einbeziehen müssen, wenn es um die Stabilität geht, wenn Europa diese Herausforderung nicht besteht. Und ich sage bewusst Europa und nicht nur allein Deutschland, dann hat dieser Kontinent in der Zeit, in der wir leben, keine Chance, seinen Frieden, seine Freiheit und seinen Wohlstand aufrechtzuerhalten. Und darum geht es. Wir werden wahrscheinlich erst in der Rückschau in einigen Jahren das ganze Ausmaß dieser Herausforderung wirklich verstehen und begreifen. Ich bin jedenfalls entschlossen, alles zu tun, dass Europa stabil bleibt in dieser schwierigen Zeit. Und das gilt dann eben auch für Deutschland als dem wichtigsten und größten Mitgliedsland.
0: Die Stabilität der deutschen Regierung wird hinterfragt. Das haben Sie heute selber gesagt. Wir haben es auch beobachtet, dass nach den Landtagswahlen natürlich auch in der Ukraine sehr stark geguckt wurde, dass da russlandfreundliche Parteien in Deutschland Landtagswahlen gewinnen. Macht sich die Ukraine zu Recht Sorgen um die Stabilität der Regierung in Deutschland?
1: Ja und nein. Wenn Regierungen gebildet werden in Sachsen-Anhalt unter der Führung der AfD, wenn eine Regierung in Berlin gebildet wird unter der Führung der Linkspartei mit ihren ganzen Verbindungen in die Clankriminalität, in den Antisemitismus, dann ist das kein Beitrag zur Stabilität der Bundesrepublik Deutschland. Und deswegen müssen wir alle ein gemeinsames Interesse daran haben, dass Deutschland weiter stabil regiert wird. Und noch einmal, ich werde alles tun, um das zu erreichen, was in meiner Kraft steht, werde ich leisten.
0: Richtet sich diese Mahnung an die Bevölkerung? Richtet sie sich an Ihre Ministerkollegen, an das Kabinett oder an Ihre Bundestagsabgeordneten? An wen richtet sich die Mahnung, dass Sie jetzt zusammenbleiben müssen?
2: Da müssen wir ganz kurz das Interview unterbrechen. Wir haben einen Falschfahrer auf der A59 Köln-Düsseldorf. Zwischen Leverkusen-Rheindorf und Kreuz-Monheim-Süd kommt Ihnen ein Falschfahrer entgegen. Ich wiederhole, auf der A59 Köln-Düsseldorf zwischen Leverkusen-Rheindorf und Kreuz-Monheim-Süd ist ein Falschfahrer unterwegs. Vorsicht in beiden Richtungen. Und weiter mit Friedrich Merz.
1: Das ist eine Ermahnung an uns alle. Und ich habe mit großem Interesse gestern dem Bundespräsidenten zugehört, als er in Bremen die große Rede, und es war wirklich eine große Rede zur deutschen Einheit, gehalten hat. Diese Rede, die klingt lange nach bei mir und ich vermute, ich bin nicht der Einzige, dem das so geht. Auch diese Ermahnung und diese Hinweise von gestern nehme ich außerordentlich ernst, denn wir sind in einer geradezu historischen Situation und in dieser historischen Situation müssen wir dem Anspruch an uns selbst gerecht werden und insofern ist es ja eine Aufforderung an uns alle, jetzt das Richtige für Deutschland zu tun, damit wir eine Chance haben, ein stabiles Land, eine stabile Demokratie in der Mitte Europas zu bleiben.
2: Bundeskanzler Merz war das im ARD-Bericht aus Berlin während seines Besuches in Kiew.
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2: Ab heute ist es wieder soweit. In Stockholm und Oslo wird verkündet, wer die diesjährigen Nobelpreise gewinnt. Zum ersten Mal vergeben wurden diese Preise vor 125 Jahren. Warum hat der Nobelpreis bis heute eine so große Bedeutung? Und wie wird entschieden, was Nobelpreis würdig ist? Nina Kunze aus der ARD-Wissenschaftsredaktion mit einem Blick hinter die Kulissen.
4: Den entscheidenden Satz schrieb der schwedische Erfinder Alfred Nobel am 27. November 1895 in sein Testament. Sein Vermögen solle nach seinem Tod in eine Stiftung fließen und die jährlichen Zinsen
5: als Preis denen zugeteilt werden, die im verflossenen Jahr der Menschheit den größten Nutzen geleistet haben.
4: Im Jahr 1901, genau 5 Jahre nach Nobels Tod, wurden zum ersten Mal die Nobelpreise verliehen. In den Kategorien Physiologie oder Medizin, Physik, Chemie, Literatur und Frieden. Der Wirtschaftsnobelpreis kam erst 1969 dazu, gestiftet von der schwedischen Reichsbank. Heute gelten die Nobelpreise als eine der höchsten Auszeichnungen, die ein Mensch kriegen kann. Das hat verschiedene Gründe. Ralf Burmeester, Ausstellungskurator und Wissenschaftshistoriker in der Bonner Zweigstelle des Deutschen Museums.

0: Diesem Renommee gehört sicherlich auch dazu, dass es von Anfang an ein internationaler Preis war. Die meisten Wissenschaftspreise am Anfang des 20. Jahrhunderts waren national geprägt. Und eben auch der Verleihungsort Schweden, Norwegen waren auch damals nicht in Großmächtebündnisse verstrickt. Sie waren neutrale Orte. Und diese Neutralität, die man damit auch unterstellte und die die Komitees ja bei der Auswahl der Preisträgerinnen und Preisträger auch in der Regel erfüllt haben, hat sicherlich dazu beigetragen, dass dieses Renommee gewachsen ist.
1: Dazu kommt, gerade unter den naturwissenschaftlichen Preisträgern waren viele geniale Köpfe, deren Namen wir heute noch kennen. Etwa Albert Einstein, Marie Curie oder Paul Ehrlich. Auch das machte den Nobelpreis bekannt. Ralf Burmeester.
0: Weil es wenige gibt, wo man sagt, mein Gott, wieso hat der denn jetzt den Preis bekommen? Sondern in der Regel war es so, ja, das ist verdient. Mit der Einschränkung, andere hätten es auch verdient. Das muss man dazu sagen. Aber dadurch, dass eben da die Trefferquote der Auswahlkomitees recht hoch war, hat das sicherlich auch dazu beigetragen, dass man dem Preis mehr vertraute und dass sein Renommee damit gewachsen ist.
1: Bei den Preisen für Literatur und Frieden gelinge es den Nobelpreiskomitees dagegen häufig,
0: Den Fokus auf Dinge zu richten, auf Ereignisse auf der Welt, auf Menschen zu richten, die vielleicht von der Weltöffentlichkeit nicht so wahrgenommen werden, wie es vielleicht schön wäre oder wie es wünschenswert wäre, um Leistungen herauszuarbeiten, die bisher eher unbekannt sind. Und da hat das Komitee natürlich auch einige Sachen aus dem Hut gezaubert und den Finger in die Wunde gelegt. Und das hat sicherlich auch zum Renommee beigetragen.
1: aber wie entscheiden die verschiedenen Nobelpreiskomitees, welche Leistungen nobelpreiswürdig sind? Der in Stockholm lebende Professor für Nanophysik, Heiner Linke, ist Mitglied der Königlich Schwedischen Akademie der Wissenschaften und seit 2016 Teil des Komitees, das die Kandidatinnen und Kandidaten für den Chemie-Nobelpreis bewertet. Schon kurz nach der Verkündung, wer die diesjährigen Nobelpreise gewinnt, fange die Suche nach den nächsten Kandidaten an, so Linke.
2: Wir bitten jeden Herbst, also die Einladungen gehen jetzt bald raus, werden sehr viele Wissenschaftler in der ganzen Welt eingeladen zu nominieren. Also das geht per Einladung, aber es ist eine große Zahl. Und die Nominierungen sind dann, werden im Januar, die Deadline ist im Januar. Und man muss tatsächlich in dem Jahr, wo man den Preis kriegt, muss man nominiert worden sein.
1: Neben einzelnen Expertinnen und Experten reichen auch Universitäten auf Einladung ihre Vorschläge ein. Aus der Liste der Nominierten wählen die verschiedenen Komitees diejenigen aus, die sie für besonders preiswürdig halten. Dabei greifen sie laut Heiner Linke auch auf Beurteilungen externer Fachleute zurück. Die endgültige Entscheidung, wer die Preise gewinnt, fällt jedoch traditionell erst am Morgen der jeweiligen Preisverkündung. Die gespannte Erwartung, welche Personen eine der begehrten Medaillen erhalten werden, verstärkt die Aufmerksamkeit für die Nobelpreise zusätzlich. Und so liegt die Bedeutung des Nobelpreises zuletzt auch darin, der Wissenschaft, Literatur und dem Einsatz für den Frieden eine Bühne zu geben.
2: Und das ist ja auch toll, weil wir das ja wirklich als eine Gelegenheit auch sehen, Wissenschaft zu feiern einfach. Was sich ja geändert hat, ist vielleicht, wie Wissenschaft in der Gesellschaft aufgefasst wird. Aber gerade in dem Zusammenhang, den Preis zu haben als was, wo wirklich, zumindest in den Tagen, wirklich die ganze Welt drauf schaut und man dann auch erklären kann, warum das wichtig ist, die Bedeutung ist vielleicht nur noch am Wachsen.
1: Sagt Heiner Linke. Auch heute, 125 Jahre nach der ersten Nobelpreisvergabe, werden die Preise also immer relevanter.
3: Nina Kunze über die Nobelpreise und wie sie vergeben werden. Lehrer haben es angeblich gut, viel frei, wenig Arbeit. Schließlich gibt es jede Menge Ferien, so zumindest die weit verbreiteten Vorurteile. Viele Lehrer halten dagegen, nicht nur der Unterricht sei stressig, auch darüber hinaus gäbe es viel zu tun, sodass Überstunden anfallen würden. Nun hat kürzlich eine Entscheidung des Bundesverwaltungsgerichts für viel Aufsehen in der Lehrergemeinschaft gesorgt. Ein Schulleiter hatte geklagt, weil er jahrelange Überstunden bezahlt haben wollte und er hat verloren. Er sei von seinem Arbeitgeber ja nicht zu Extraarbeit aufgefordert worden, so die Begründung des Gerichts. Eine Entscheidung, die nun der Forderung vieler Lehrer nach einer Arbeitszeiterfassung neuen Auftrieb geben könnte. André Seifert berichtet.
4: Elterngespräche, Förderangebote, Tagungen, Exkursionen. Die Liste der Aufgaben von Lehrern ist lang, sagt Katrin Fitztum von der Gewerkschaft Erziehung und Wissenschaft in Thüringen. Die Arbeit von Lehrkräften gehe weit über den Unterricht und Arbeitskontrollen hinaus. Deshalb fordert Katrin Fitztum, dass die Arbeitszeit von Lehrkräften vollständig erfasst wird.
5: Dass diese Zeit nicht erfasst wird, führt genau dazu, dass Menschen deutlich mehr arbeiten, als sie eigentlich müssten. Wenn man sich vorstellen würde, Lehrkräfte lassen nach 40 oder 42 Stunden den Stift fallen und machen nichts mehr, bleiben unglaublich viele Aufgaben in Schule unbearbeitet. Das ist weder im Interesse des Dienstherrn noch im Interesse des Beschäftigten noch im Interesse der Schülerinnen und Schüler.
4: Seit Jahren setzen sich Lehrer für eine Erfassung ihrer Arbeitszeit ein. Und seit Jahren bremsen bei dem Thema die Arbeitgeber, also die Länder. Sie verweisen unter anderem auf den Bund und darauf, dass die rechtlichen Rahmenbedingungen noch nicht geklärt seien. Felix Vogt vom Thüringer Bildungsministerium verweist zusätzlich auf den Bürokratieaufwand, den eine Arbeitszeiterfassung mit sich bringen würde.
6: Grundsätzlich ist zu beachten, dass sich der Lehrkräfteberuf deutlich von anderen Berufsgruppen unterscheidet. Also ein großer Teil der Arbeit, wie die Unterrichtsvorbereitung, wie Korrekturen, wie Elterngespräche, die werden zeitlich sehr flexibel eingeteilt. Und diese Freiräume tragen auch wesentlich zur Attraktivität des Berufs bei. Wie sich jetzt eine Erfassung damit verbinden lässt, ohne Lehrkräften zusätzlichen Dokumentationsaufwand aufzuerlegen, das ist eine der Fragen, die tatsächlich sorgfältig geklärt werden müssen.
4: Thüringen will auf eine bundesweite Lösung warten. Einen eigenen Weg werde es nicht geben, teilt das Ministerium mit. So argumentieren viele Bildungsministerien. Und das ist einerseits mit Blick auf die schwierige rechtliche Lage nachvollziehbar, denn seit einem EU-Urteil ist zwar klar, dass die Arbeitszeit erfasst werden muss, wie genau das in Deutschland aber bei Lehrern aussehen könnte, ist nicht geregelt. Die Rechtslage ist also gewissermaßen in einem Schwebezustand. Andererseits wirft die ablehnende Haltung der Länder aber auch Fragen auf. Schließlich liegt die Bildungshoheit ja bei ihnen. Gewerkschaft und Lehrerverbände auch in Sachsen und Sachsen-Anhalt fordern die Länder zum Handeln auf. Auch Thorsten Wahl vom Lehrerverband Sachsen-Anhalt, denn viele Lehrer seien mittlerweile überlastet.
7: Es gibt Überlastungsanzeigen, die die Kollegen stellen können, wenn sie also merken, sie können nicht mehr, das ist alles zu viel. Leider wird darauf überhaupt nicht reagiert. Das heißt für die Kolleginnen und Kollegen in Sachsen-Anhalt auch eigentlich Dienst nach Vorschrift.
4: Die sächsische GEW erneuerte erst vor wenigen Tagen ihre Forderung, über eine Arbeitszeiterfassung zu verhandeln. Zwar können in Sachsen in diesem Schuljahr Lehrer freiwillig Arbeitszeitkonten nutzen, eine vollständige Erfassung sei das aber nicht, kritisiert die GEW. Nur Bremen geht einen anderen Weg. Der Stadtstaat hat in diesem Schuljahr ein Pilotprojekt gestartet. Erfasst werden sollen dort neben dem Unterricht zum Beispiel auch Korrekturen, Nachbereitungen, Konferenzen und Büroarbeit.
3: Lehrer und die Arbeitszeiterfassung, das war ein Bericht von André Seifert.
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3: Heute vor 25 Jahren starb Emilie Schindler. Gemeinsam mit ihrem bekannt gewordenen Ehemann hatte sie viele Juden vor der Ermordung bewahrt. Doch während Oskar Schindler weltberühmt wurde, geriet der Mut seiner Frau in Vergessenheit. Der Stichtag von Kirsten Rautenberg.
9: Der Film Schindlers Liste macht sie 1993 berühmt. In der Schlussszene sitzt Emilie Schindler im Rollstuhl am Grab ihres Mannes. Das war der Moment, in dem sie mit ihm Frieden schließt, schreibt Emilie Schindler in ihrer Biografie.
10: Ich redete in Gedanken mit ihm. Ich weiß nicht, warum du mich verlassen hast. Aber weder mein Alter noch dein Tod können etwas daran ändern, dass wir immer noch verheiratet sind. Ich habe dir verziehen. Alles verziehen.
9: Zu verzeihen gibt es einiges. Oskar Schindler betrügt seine Frau mehrfach. Nach dem Krieg leben sie in Argentinien. 1957 kehrt er ohne sie nach Deutschland zurück und hinterlässt ihr einen Berg Schulden. Emilie Schindler steht lange im Schatten ihres Mannes. 1965 bekommt er das Bundesverdienstkreuz, über sie kein Wort. Dabei hatte das Ehepaar Schindler die Emaille-Fabrik in Krakau gemeinsam betrieben. In dieser Fabrik hatten sie jüdische Zwangsarbeiter beschäftigt. Dann sahen sie, wie gewalttätig gegen Juden vorgegangen wurde. Oskar Schindler wollte seine Arbeiter davor bewahren.
11: Wenn man im Herzen hier drin glaubt, es ist richtig, soll man es tun.
9: Im Januar 1945, der Krieg ist fast zu Ende, ist es dann Emilie Schindler, die nochmals 300 Juden rettet, erzählt ihre Biografin Erika Rosenberg.
11: Da kam um 5 Uhr morgens so ein Transport und der Fahrer sagte, Frau Schindler, wenn Sie also diese Juden nicht übernehmen, das also muss ich Sie auf der Stelle erschießen. Und Oskar Schindler befand sich in Krakau zur Zeit und sie hat gehandelt und hat sie alle gerettet. Wo steht das? Nirgendwo.
9: Erst nach dem Welterfolg des Kinofilms mit insgesamt 7 Oscars wird Emilie Schindler in Argentinien zur Ehrenbürgerin. Auf einer Reise nach Deutschland erleidet Emilie Schindler einen Schlaganfall. Sie verstirbt am 5. Oktober 2001 in einer Klinik in Strausberg bei Berlin. Das war heute vor 25 Jahren.
3: Kirsten Rautenberg war das mit ihrem Stichtag.
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12: Mit Moritz Kühn und einer Nullnummer in der Fußball-Nations League. Die 4. Partie unter Neubundestrainer Jürgen Klopp endete torlos in Griechenland. Aus Thessaloniki, Thomas Kunze.
13: In der ersten Halbzeit die deutsche Fußballnationalmannschaft, die deutlich bessere Mannschaft, mit vielen, vielen Chancen, insgesamt 15 Abschlüssen und mit einem Tor in der 32. Minute. Jonathan Burkhardt nach Vorarbeit von Derry Sherhand, aber das Tor wurde nach VAR-Einsatz zurückgenommen. Bei der Balleroberung ist Tom Bischoff, der Ball im Anschlusskreis, anscheinend auf die Hand gefallen. In der zweiten Halbzeit ein anderes Fußballspiel. Hart verteidigende Griechen, die nur noch auf Konter aus waren, hatten 1-2 ordentliche Möglichkeiten. Die Deutschen trotzdem die bessere Mannschaft mit Chancen durch Wirtz, durch Philipp Treu oder auch wieder durch Derry Sherhand, der ein starkes Spiel gemacht hat. Der Treffer aber, er blieb am Ende aus. Und so trennen sich Griechenland und Deutschland in Thessaloniki 0.
12: In der Tabelle bleibt das DFB-Team Dritter mit 3 Punkten Rückstand auf die Griechen und die Niederlande. Die Niederländer haben mit 2-1 gegen das noch punktlose Schlusslicht Serbien gewonnen. Nur die besten beiden Mannschaften lösen am Ende der Gruppenphase das Viertelfinalticket. Auch die deutschen Fußballerinnen sind demnächst wieder im Einsatz. Es stehen die Testspiele gegen Australien und Japan am 9. und 13. Oktober auf dem Programm. Heißt, in der Frauenbundesliga ruht erstmal der Ball. In der Tabelle ist Bayern München Spitzenreiter vor Wolfsburg. Die VfL-Frauen gewannen die letzte Partie vor der Länderspielwoche mit 2-1 gegen den Hamburger SV. Es war das 350. Bundesligaspiel von Wolfsburgs Kapitänin Svenja Huth.
14: Das Wichtigste steht über allem. Das ist natürlich der Sieg, dass wir die 3 Punkte hier behalten haben. Ich glaube, ein bisschen wieder schwerer gemacht als notwendig, aber über allem steht der Sieg und dann natürlich bei so einem besonderen Spiel, glaube ich, ein rundum gelungener Tag. Ja.
12: Die VfL-Frauen um Svenja Huth sind bis auf 3 Punkte an Bayern München herangerückt. Weiter auf den ersten Saisonsieg warten muss Nürnberg. Der Tabellenvorletzte verlor mit 1-2 gegen Hoffenheim und Union Berlin gewann mit 4-0 in Stuttgart und hat jetzt ein 4-Punkte-Polster auf die Abstiegszone. Richtig viel los war beim Formel-1-Rennen in Malaysia. Achim Scheu hat alle Infos.
15: Vor dem Start prasselnder Regen. Als es losgehen sollte, hatten einige Autos dann technische Probleme. Der Rennbeginn verspätete sich insgesamt um 100 Minuten. Am Ende die Erlösung für Max Verstappen, der erste Sieg des Jahres für den Vierfach-Weltmeister im Red Bull. Kimi Antonelli im Mercedes baute als Zweiter seine WM-Führung aus. Lewis Hamilton als Dritter fuhr ebenfalls ein starkes Rennen. Größter Verlierer war George Russell, der kurz vor Schluss auf Rang 3 liegend mit Antriebsproblemen ausschied. Sein Rückstand auf Antonelli in der WM-Wertung wuchs somit auf 84 Zähler. Der deutsche Nico Hülkenberg verpasste als 11. knapp die Punkte wieder einmal.
12: Ja, und weiter geht's am kommenden Sonntag in Singapur. Das ist das 7. Saisonrennen. Gerade erst begonnen haben die Radsport-Europameisterschaften in Slowenien. Und beim Straßenrennen der Männer stand Remco Evenepoel ganz oben auf dem Treppchen. Die Einzelheiten von Holger Gerska.
16: Im vergangenen Jahr musste sich Remco Evenepoel noch mit dem Europameisterschaft Silber anfreunden. Tadej Pogacar gewann auch diesen Titel. Nun fehlte der Slowene verletzungsbedingt ausgerechnet in seiner Heimat. Der Weg war frei für den Zeitfahrweltmeister aus Belgien, der damit in der kommenden Saison in Straßenrennen das Trikot des Europameisters tragen darf. Evenepoel lieferte aber auch Drama. Er attackierte in der vorletzten Runde gemeinsam mit dem Italiener Giulio Ciccone, stürzte in einer Rechtskurve, fiel ins Verfolgerfeld zurück, attackierte wieder und schloss auch wieder zu Ciccone auf. Der Zweiersprint war dann äußerst knapp. Eine Millimeterentscheidung zugunsten von Remco Evenepoel. Die Jury brauchte dafür minutenlang. Die deutsche Mannschaft zeigte sich stärker als bei der WM vor einer Woche in Kanada und schaffte es, Emil Herzog in der ersten größeren Gruppe zu platzieren. Aus der heraus sprintete der frühere Juniorenweltmeister auf einen starken 7. Platz.
12: Und weiter geht's am Dienstag mit dem Zeitfahren in der Mixed-Staffel. Zum Schluss der Blick in die deutsche Eishockey-Liga. Da hat der deutsche Meister Eisbären Berlin den Tabellenführer Nürnberg mit 4:1 geschlagen und ist jetzt ganz nah dran am Spitzenreiter. Alle Ergebnisse inklusive Tabelle gibt's auf sportschau.de.
3: Das war Moritz Kühn mit dem Sport.
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17: Um 3.30 Uhr mit Wolfgang Berger. Kanzler Merz hat an seine Kolleginnen und Kollegen in der schwarz-roten Koalition appelliert, die Regierung zusammenzuhalten. In der ARD-Sendung Bericht aus Berlin sagte er, alle müssten ein Interesse daran haben, dass Deutschland weiter stabil regiert werde. Ganz Europa hänge von der Stabilität in Deutschland ab. Merz drängte darauf, nun bei den Reformen der Sozialsysteme voranzukommen und bis zum Jahresende die notwendigen Entscheidungen zu treffen, vor allem für die Rentenversicherung. Die Vorschläge dazu lägen gut ausgearbeitet auf dem Tisch. Der Kanzler sagte weiter, er hoffe sehr, dass es gelinge, sie so durchzusetzen. Im Juni hat Verteidigungsminister Pistorius ein Fregattenprogramm gestoppt. Jetzt prüft die Bundestagsfraktion der Grünen einen Untersuchungsausschuss. Ihr Haushaltspolitiker Schäfer verwies in der Süddeutschen Zeitung auf Milliardenansprüche des betroffenen Schiffbauunternehmens. Der Anwalt des Unternehmens fordert wegen Vertragsbruch 4,7 Milliarden Euro von der Bundesrepublik. Außerdem sind schon 2,3 Milliarden Euro in den Bau der ersten Fregatte geflossen. Unklar ist auch, wer für die Verschrottung des Schiffsrumpfs zahlt. Die F-126 sollte mit 166 Metern das größte Kriegsschiff der Marine werden. Der österreichische Vizekanzler Andreas Babler hat seinen Rückzug angekündigt. Er will auch den Vorsitz der SPÖ aufgeben. Aus Wien, Silke Hane.
18: Bablers Entscheidung folgt auf eine Personaldebatte aufgrund schwacher Umfragewerte. Daher wird er rund um den Jahreswechsel den Posten als Vizekanzler an SPÖ-Finanzminister Markus Materbauer abgeben. Auch die Parteispitze will Babler Anfang des Jahres an 2 geschäftsführende Vorsitzende abgeben. Babler will jedoch Minister für Wohnen, Kultur, Medien und Sport bleiben. Damit will er auch die Stabilität der Regierung gewährleisten. Die SPÖ regiert mit der konservativen ÖVP sowie den liberalen Neos.
17: Der Mordprozess im Fall Fabian steht kurz vor dem Abschluss. Im Landgericht Rostock sollen heute noch einmal abgehörte Telefongespräche vorgespielt werden. Es geht um Gespräche der Angeklagten. Sie war in den Fokus der Polizei gerückt, nachdem sie den Fund des toten Fabians gemeldet hatte. Der 8-Jährige war der Sohn ihres Ex-Partners. Die Staatsanwaltschaft geht davon aus, dass die Angeklagte den Jungen ermordet hat, weil sie glaubte, er würde zwischen ihr und Fabians Vater stehen. Sie bestreitet die Tat. Das Wetter in Deutschland. Am Tage überwiegend freundlich, ganz im Norden und Süden jedoch wechselhaft, 17 bis 25 Grad. Dienstag im Norden bewölkt, mit Schauern, sonst überwiegend heiter, 18 bis 25 Grad. Mittwoch nach Nordwesten hin gebietsweise Regen, vereinzelt Gewitter, sonst freundlicher bei 16 bis 25 Grad. Das waren die Nachrichten.
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3: Zunächst ganz kurz noch die Entwarnung für die A59 Köln-Düsseldorf. Kein Falschfahrer mehr zwischen Leverkusen-Rheindorf und Kreuz Monheim-Süd. Auf der A1 Lübeck-Hamburg ist die Norderelbbrücke in beiden Richtungen wegen Schwertransporten bis 5 Uhr immer wieder mehrfach kurzfristig gesperrt. Und dann schauen wir noch auf die A67 Mönchhof-Dreieck Richtung Darmstadt. Da ist die Fahrbahn zwischen Mönchhof-Dreieck und Rüsselsheimer Dreieck nach einem Unfall gesperrt. Das war es aktuell vom Verkehr. Ihnen eine gute und sichere Fahrt.
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3: Im Studio ist Detlef Karg. Willkommen. Der Tag der deutschen Einheit, den wir jedes Jahr am 3. Oktober feiern, der erinnert an die deutsche Wiedervereinigung. Möglich wurde das aber auch durch andere Ereignisse, etwa durch Glasnost in der Sowjetunion, durch die politische Wende in Osteuropa, etwa in Polen, in Tschechien oder damals Tschechoslowakei und auch in Ungarn. In der Tschechoslowakei ist der einstige Schriftsteller, Dissident und spätere Präsident Václav Havel bis heute das Gesicht der samtenen Revolution, wie das damals hieß. Er wäre heute am 5. Oktober 90 Jahre alt geworden. Lukas Meyer-Blankenburg erinnert ausführlich an Václav Havel und sein Wirken.
19: Blicken wir zuerst auf den Anfang seiner politischen Karriere, die auch etwas Komisches hat. Als der 53-Jährige bei seiner Amtseinführung im Dezember 1989 die Militärparade zu seinen Ehren abnimmt, schmunzeln die Zuschauer weltweit. Václav Havels Hosen sind viel zu kurz. Sie reichen ihm nicht mal bis zu den Knöcheln. Martin Krafel war 7 Jahre lang Chef von Václav Havels Presseabteilung. An die Bilder der kurzen Hose kann er sich noch gut erinnern.
20: Also man sah die Schuhe, man sah die Socken und die Hose waren extrem kurz. Und das war das Volksthema in den nächsten Wochen. Wir müssen Václav Havel helfen.
21: Milí spoluobčané, 40 let jste v tento den slyšeli z úst mých předchůdců v různých obměnách totéž.
19: Es sind nicht nur die Hosen und die äußere Erscheinung. Mit Václav Havel ändert sich der politische Ton in der Tschechoslowakei grundlegend. In seiner Neujahrsansprache 1990, 3 Tage nach seinem Amtsantritt, sitzt Václav Havel fürs Staatsfernsehen an einem klobigen Schreibtisch. Er sagt, von seinen Vorgängern seien die Menschen 40 Jahre lang belogen worden. Sie hätten behauptet, die Tschechoslowakei blühe und prosperiere. Dann sagt Václav Havel, ich nehme an, Sie haben mich nicht gewählt, damit ich Sie weiter anlüge. Unser Land blüht nicht.
21: Naše země nevzkvétá.
20: Václav Havel wollte eigentlich nie ein Politiker sein,
19: weiß sein ehemaliger Pressechef Martin Krafel.
20: Und stellen Sie sich vor, ein Dissident, dann im Gefängnis und dann steht er auf der Prager Burg. Eigentlich absurd. Und er war sehr zurückhaltend.
19: Die erste Zeit auf der Prager Burg ist eine Phase des Improvisierens. Václav Havels Team besteht aus seinen Weggefährten aus der tschechischen Bürgerrechtsbewegung, in der Havel fast 30 Jahre lang aktiv gewesen war. Es sind Schriftsteller, Übersetzer, Schauspieler. Praktisch keiner hat politische Erfahrung oder tiefere Kenntnisse über Recht und Verwaltung. Havel selbst geht davon aus, nur für ein paar Wochen Präsident zu sein, bis zu den Neuwahlen im nächsten Jahr. Bereits nach seiner Nominierung als Präsidentschaftskandidat hatte er gesagt:
22: Ich bin ein Schriftsteller, der immer auch als Bürger aktiv sein musste. Ich wollte nie eine politische Position.
19: Es bleibt nicht bei der Übergangszeit. 1990 wird Václav Havel wiedergewählt und ist dann 2 weitere Jahre im Amt. Er will die Tschechoslowakei als Staat zusammenhalten. Doch die Kontroversen zwischen Tschechen und Slowaken sind groß. Zum 1. Januar 1993 beschließen sie die friedliche Aufteilung in 2 Staaten. Václav Havel wird der erste Präsident der neu gegründeten Tschechischen Republik und bleibt es für die von der Verfassung erlaubten 2 Legislaturperioden, also 10 Jahre lang bis 2003.
23: Also er war Antipolitiker in dem Sinne, es ging nicht um Macht, sondern es ging um Konsens. Es ging um eine verständigungsorientierte Debatte und nicht darum, den anderen mit dem Argument zu zerquetschen.
19: Volker Weichsel ist Politikwissenschaftler und Redakteur der Zeitschrift Osteuropa in Berlin. Er beschäftigt sich seit vielen Jahren intensiv mit der politischen und gesellschaftlichen Entwicklung Tschechiens. Václav Havel habe ihn schon als junger Mann beeindruckt. Sein Politikverständnis sei visionär gewesen. Havel wollte die Fixierung auf den Staat und seine Institutionen überwinden. Er setzte auf eine aktive Zivilgesellschaft.
23: Deswegen hat er ja sogar in den 70er Jahren schon nicht nur von der posttotalitären Gesellschaft, sondern von der postdemokratischen Gesellschaft gesprochen. Er hat also darüber hinaus gedacht, wie kann eine zukünftige Gesellschaft organisiert sein, jenseits der Institutionen, die zwingen, die zu einer Parteidisziplin oder Koalitionsdisziplin einen zwingen.
19: Mit seinem Politikansatz ist Václav Havel in den 1990er Jahren sehr erfolgreich. Und das, obwohl er vor riesigen Herausforderungen steht. Eines seiner wichtigsten Anliegen? Er will die Tschechische Republik zum Mitglied der Europäischen Union machen. Der Weg in die EU führt für ihn über die Aussöhnung mit dem großen Nachbarn Deutschland. Deutsche und Tschechen verbindet eine lange, oft konfliktreiche und schmerzhafte Geschichte. Besonders präsent ist in Tschechien bis heute die Zeit des Nationalsozialismus. Die Nazis okkupierten das ganze Land und unterdrückten die Bevölkerung brutal. Nach dem Ende des Zweiten Weltkriegs und der Niederlage der Nazis vertrieben die Tschechen massenhaft Sudetendeutsche aus ihrem neuen Staat, zum Teil gewaltsam. Die Wunden dieser Zeit wirken noch Jahrzehnte nach. Václav Havel gelingt es, trotz großer Vorbehalte in seinem Land, einen Versöhnungsprozess einzuleiten, erzählt Politikwissenschaftler Volker Weichsel.
23: Also er vertritt hier sehr früh eine Position, wir müssen das Leid, das wir anderen zugefügt haben, anerkennen. Und das bedeutet keineswegs, dass wir die historischen Ursachen damit bestreiten würden, sondern die Ursache für die Vertreibung war die nationalsozialistische, der Überfall und die Vernichtungspolitik, dem zum Teil ja auch die Tschechen ausgesetzt waren. Und trotzdem können wir heute sagen, die Vertreibung ist etwas, womit wir Leid zugefügt haben. Und diese Form der Entschuldigung bezieht sich nicht auf die Ursachen, sondern nur auf die Form. Und das ist ungefährlich, sagt er.
19: In den 1990er Jahren sei dieses Vertrauen Václav Havels in ein demokratisches Deutschland nicht selbstverständlich gewesen, sagt Volker Weichsel. Der Präsident muss heftige Kritik einstecken, unter anderem von NS-Opfern, weil er die Aussöhnung mit den Deutschen sucht, ohne gleichzeitig Rückgaben oder Entschädigungen zu fordern. Im Januar 1997 unterzeichnen Bundeskanzler Helmut Kohl und der tschechische Ministerpräsident Václav Klaus in Prag die deutsch-tschechische Aussöhnungserklärung.
0: Sie ist nach meiner Überzeugung ein guter Text, der den festen Willen auf beiden Seiten zum Ausdruck bringt, gemeinsam in eine bessere, in eine europäische Zukunft zu gehen.
19: Die Erklärung ist ein Meilenstein für die Pflege friedlicher Beziehungen beider Nachbarländer zueinander. Und sie ist ein großer politischer Erfolg für Staatspräsident Václav Havel.
23: Diese deutsch-tschechische Erklärung von 1997 war der politische Höhepunkt, hat auch den politischen Prozess abgeschlossen. Und dann ging es immer tiefer in die gesellschaftliche Verständigung hinein. Und also das Havelsche Erbe der Versöhnung, auch durch Anerkennung des eigenen Tuns, ist voll und ganz aufgegangen.
19: Parallel zum Aufnahmeverfahren in die EU, das 2004 abgeschlossen wurde, strebt Václav Havel sicherheitspolitische Bündnisse an. Die NATO, deren mögliche Auflösung Anfang der 1990er Jahre diskutiert wird, weil der Kalte Krieg beendet ist, will er unbedingt erhalten. Er hat Hoffnungen, dass gemeinsame Sicherheitsstrukturen, in die Russland und die USA eingebettet sind, ein friedliches Europa gewährleisten können. Aber er ist auch Realist und aufgrund seiner Erfahrungen skeptisch, was die Friedfertigkeit des russischen Nachbarn anbelangt. 1999 wird Tschechien Mitglied der NATO. Innerhalb des eigenen Stabs sei er dafür manchmal etwas belächelt worden, erinnert sich sein ehemaliger Mitarbeiter Martin Krafel.
20: Bei dem NATO-Beitritt war ich, glaube ich, zu jung, um das zu verstehen, obwohl ich dabei war in Washington. Und ich dachte mir, wozu? Wir leben in Frieden. Ja, dann einige Jahre später, als ich die Bilder von Ukraine gesehen habe, habe ich gerade an diese Momente gedacht, wie ich dankbar bin, dass er darüber überzeugt war, wie wichtig das ist.
19: Was war das für eine Zeit, in der sich Václav Havel als Literat und Autor ausprobierte und profilierte? Es waren die 60er Jahre. Havel war Mitte 20 und fand Zugang zu einem Kreis liberaler Künstler in Prag, erinnert sich Iva Procházková.
1: Mein Vater arbeitete als Dramaturg im tschechoslowakischen Film. Das hieß, bei uns waren Schriftsteller, Dramaturgen, Drehbuchautoren, Regisseure.
19: Iva Procházková ist heute eine der bekanntesten Schriftstellerinnen Tschechiens. Viele ihrer Bücher, vor allem Romane für Kinder und Jugendliche, wurden ins Deutsche übersetzt.
1: Und dann auch später, weil er sich stark für Politik interessierte, auch Politiker, aber Politiker, die Reformen wollten, also sogenannten Männer des Prager Frühlings hat man sie genannt.
19: Die 1960er Jahre sind eine Phase relativer künstlerischer und gesellschaftlicher Freiheiten. Der sogenannte Prager Frühling. Parteisekretär Alexander Dubček, der mächtigste Politiker im Land, spricht von einem Sozialismus mit menschlichem Antlitz und kündigt demokratische Reformen an. In der Wohnung der Procházkovas treffen sich Künstler und Kulturschaffende. Auch Václav Havel ist dabei. Er stammte aus einer wohlhabenden großbürgerlichen Prager Familie und war früh politisiert worden. Sein Vater war Bauunternehmer, seine Mutter Kunsthistorikerin. Nach der Machtergreifung der Kommunisten 1948 wurde der Besitz der Familie Havel enteignet. Seine Eltern mussten ihre Berufe aufgeben. Die Kommunisten verbaten Václav Havel den Besuch der weiterführenden Schule und ein geisteswissenschaftliches Studium. Er schlug sich durch, war Assistent im Chemielabor, brach ein Wirtschaftsstudium ab, leistete Militärdienst. 1959 findet er als Bühnentechniker zum Theater. Seine Rettung. Er beginnt mit dem Schreiben. In absurden Theaterstücken wie Die Benachrichtigung nimmt er die sozialistische Bürokratie aufs Korn und feiert auch im Ausland erste Erfolge. Iva Procházková meint allerdings:
1: Ich glaube, seine essayistische Arbeit war viel, viel bekannter und wichtiger als die dramatische, weil er fähig war, die Gedanken zu formulieren, die sich jeder von uns machte, aber nicht jeder konnte die Zusammenhänge so gut verbinden und finden und erklären.
19: Die Demokratiebewegung in der Tschechoslowakei war der Führung der Sowjetunion ein Dorn im Auge. Vor allem die DDR, Polen, Bulgarien und Ungarn drängen Moskau zum militärischen Eingreifen. Sie fürchten, der liberale Geist könnte auf ihre Länder überschwappen. In der Nacht vom 20. auf den 21. August 1968 marschieren die Truppen des Warschauer Paktes in die Tschechoslowakei ein, um, wie es offiziell aus Moskau heißt, dem Bruderland Beistand zu leisten.
2: Die Menschenmenge drängte sich um die Panzer und beschimpfte die Soldaten als Faschisten und ließen gleichzeitig Dubček und die Republik hochleben.
19: Hunderte Panzer besetzen Prag. Fast eine halbe Million Soldaten sind beteiligt. Mehr als 100 tschechoslowakische Zivilisten werden im Zuge der Niederschlagung der Proteste erschossen. Der Prager Frühling ist zu Ende. Die Künstler und Autoren der Bewegung gehen ins Exil oder in den Untergrund. Václav Havel bleibt und schreibt trotz Publikationsverbots weiter. Ein Ereignis prägt ihn. 1969 zündet sich der Student Jan Palach aus Protest gegen das Regime auf dem Prager Wenzelsplatz selbst an. Jan Palach stirbt kurz darauf an seinen Verbrennungen. Er wird zur Symbolfigur für die Verzweiflung und den Widerstand. Sein Schicksal erschüttert Václav Havel zutiefst und es motiviert ihn zum Schreiben. Seine Texte erscheinen als sogenannte Samizdat, verbotene Literatur, die in winzigen, selbst kopierten Auflagen unter der Hand an Vertraute weitergereicht wird und extrem populär ist. So findet auch sein berühmter Essay von 1978, Versuch in der Wahrheit zu leben, sein Publikum. Der erste Satz lautet:
22: Ein Gespenst geht um in Osteuropa. Ein Gespenst, das man im Westen Dissidententum nennt.
19: Der Text ist vielleicht sein wichtigster, eine Auseinandersetzung über das Leben im Totalitarismus und das Wesen der Macht.
22: Die Macht muss fälschen, weil sie in eigenen Lügen gefangen ist. Sie fälscht die Vergangenheit, die Gegenwart und die Zukunft. Der Mensch muss nicht alle Mystifikationen glauben. Er muss sich aber so benehmen, als ob er an sie glaubt, muss sie zumindest schweigend tolerieren oder sich wenigstens gut mit denen stellen, die mit den Mystifikationen operieren. Schon deshalb muss er aber in Lüge leben.
19: Wegen seiner Literatur und als einer der führenden Köpfe der Charta 77, einer Bürgerrechtsbewegung, die mit Petitionen Menschenrechtsverletzungen des Staates anklagt, wird Václav Havel 1977 das erste Mal verhaftet. In den folgenden 12 Jahren landet er mehrmals in Untersuchungshaft, bekommt Hausarrest, muss insgesamt 3 Haftstrafen verbüßen. Václav Havel hatte nach seiner ersten Verhaftung ein längeres Skript verfasst über seine Zeit in Untersuchungshaft und seine Erfahrungen im ersten Katerjahr 1977. Das Skript galt als verschollen. Havel selbst wusste nicht mehr, wo es war. Bis es 2021 zufällig im Nachlass eines Freundes auftauchte, ein literarischer Sensationsfund. Im September 2026 sind die Notizen unter dem Titel »Ich habe es irgendwo versteckt« erstmals auch auf Deutsch erschienen. Sie sind auch deshalb so interessant, weil Václav Havel sie nicht korrigierte und überarbeitete, wie er es sonst mehrfach und pedantisch mit seinen Texten tat. Über die Zeit im Gefängnis, hier im Zitat »Die Welt dort«, schrieb er:
22: »Diese Welt dort, wo manche Menschen Jahre verbringen und ich nur kurz war, wird wohl nun für immer einer meiner Maßstäbe bleiben, die ich in mir trage. Ich werde zwar so verschwenderisch, gleichgültig und oberflächlich leben, wie ich eben lebe, aber mir wird bewusst sein, wie unverzeihlich ich mit der Zeit, den Dingen und dem Leben umgehe.«
19: »1989 sahen die Menschen in der Tschechoslowakei, wie in den sogenannten kommunistischen Bruderländern um sie herum, die Regime fielen. Ungarn, die DDR, Polen, Bulgarien. Auch in Bratislava und Prag gingen über Monate Abertausende auf die Straße, wie beeindruckende Aufnahmen des tschechoslowakischen Fernsehens zeigen, die auf YouTube zu sehen sind. Die Demonstrierenden zwangen die Machthaber schließlich zum Rücktritt.« Ein Prozess, der heute Samtene Revolution heißt, weil er fast gewaltfrei ablief. Zu dem Zeitpunkt gilt Václav Havel als die Stimme der Protestierenden, erinnert sich Schriftstellerin Iva Prochaskova.
1: Der Grund war, dass ihn jeder kannte, jeder respektierte. Er war einfach ein anständiger Mensch, das wusste jeder. Er konnte auch handeln. Er war auch fähig oder bereit, auch mit den alten Kommunisten, die noch damals in der Regierung waren, sich zu einem Tisch zu setzen und wirklich diskutieren und die Lösung finden. Und diese Leute waren dann auch bereit, in der Nationalen Versammlung, also in dem damaligen Parlament, für ihn zu stimmen, dass er ein neuer Präsident wird. Also er war eigentlich ein perfekter Mensch für die Zeit damals.
19: Die Bewunderung der Aufbruchsphase nutzte sich in den folgenden Jahren etwas ab. Václav Havel galt zwar als Dichterpräsident, ein Politiker, der seine Reden selbst schrieb, jedes Wort sorgfältig abwägte und umgekehrt auch jemand war, der verschiedensten politischen Lagern gut zuhören konnte. Aber seine politischen Gegner verurteilten ihn als abgehobenen Moralapostel, der zwar schön redete, von Realpolitik aber wenig verstand. Tatsächlich hat Václav Havel gerade Fragen der wirtschaftlichen Transformation gerne wegdelegiert. Das entspricht wohl dem Klischee des Geistesmenschen, es interessierte ihn einfach nicht. So hat es auch Schriftstellerin Iva Prochaskova wahrgenommen.
1: Es hat sich verändert. Er war ideal für die erste Zeit. Weil er ein Moralmensch war und er hat auch in die Politik immer die Moral auf den ersten Platz gesetzt. Er verstand nicht viel von Ökonomik und deshalb hat er sie einfach zur Seite geschoben und andere Leute haben sich damit beschäftigt. Und das war damals Václav Klaus, der Chef in der Regierung war und ein Ökonome.
19: Die Privatisierung unter dem neoliberalen Ökonom Václav Klaus läuft nicht gut. Wie in vielen anderen einstigen Sowjetländern ist Korruption ein großes Problem. Martin Krafel, der 2026 Programmdirektor beim Gastauftritt Tschechiens auf der Frankfurter Buchmesse ist, meint, Václav Havel sei in der Wirtschaftspolitik etwas verloren gewesen. Und sein Hang, abzuwägen, zu vermitteln, aber keine unbeliebten Entscheidungen zu treffen, habe sich mit der Zeit verstärkt.
20: Er hatte immer mehr Angst. Mit jedem weiteren Jahr im Amt war diese Angst stärker und jede Entscheidung brauchte mehr Zeit bei ihm. Er brauchte mehr Gedanken dazu, mehr Gespräche mit den Kolleginnen oder mit Expertinnen. Er war sich sehr bewusst, dass seine Entscheidung sehr viel beeinflussen kann. Und jedes weiteres Jahr hat ihm gezeigt, dass es schwieriger ist.
19: Die tschechische Regierung heute, im Jahr 2026, entspricht sicher nicht dem Havelschen Ideal. Mit Ministerpräsident Andrej Babiš ist ein Oligarch an der Spitze des Landes, der Donald Trump verehrt und schon wegen Betrugs angeklagt war. Babiš' Koalitionspartner sind rechtsradikale Parteien, deren Vertreter den Klimawandel leugnen. Gleichzeitig hat Tschechien eine vergleichsweise stabile Zivilgesellschaft. Das Land hat bislang keinen so dramatischen Rechtsruck oder einen Angriff auf den Rechtsstaat erlebt wie etwa Ungarn oder Polen. Im Havel-Jubiläumsjahr gibt es rund um seinen 90. Geburtstag im Oktober viele Gedenkveranstaltungen. Eine kleine Straßenumfrage in der tschechischen Hauptstadt. Was bedeutet Václav Havel den Menschen in Prag heute?
4: Václav Havel, to je furt můj prezident. Mám ho na tričku.
19: Sie habe T-Shirts mit Václav Havel, sagt diese Frau, auch Plakate. Für sie sei Havel der Präsident gewesen. Er habe dafür gesorgt, dass Tschechien heute in der EU und in der NATO sei. Das findet sie wunderbar. Längst nicht alle sehen Václav Havel so positiv. Ein älterer Mann meint, als Präsident habe Václav Havel nichts Besonderes geleistet. Und was er geschrieben habe, sei nur Blödsinn gewesen, den er nie verstanden habe. Übrigens, die kurzen Havel-Hosen von seiner Amtseinführung sind Teil des Václav Havel-Gedenkens geblieben. Am 18. Dezember, seinem Todestag, zeigen die Menschen in Tschechien viel Socken und Knöchel. Dann ist der Den krátkých kalhot, der Tag der kurzen Hose. Das Gedenken an ihren besonderen Präsidenten gestalten die Tschechen eben auch besonders absurd.
3: Eine Erinnerung an Václav Havel war das von Peter Meyer Blankenburg.
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3: Bundeskanzler Merz war gestern in der Ukraine. Neben der Zusage für weitere Militärhilfe wollte der Kanzler auch ein Zeichen setzen. Es gehe um die freiheitliche Ordnung für ganz Europa, sagte Merz. Die Welt aus Berlin findet, trotz katastrophaler Zustimmungswerte in Deutschland, Merz müsse Kanzler bleiben.
5: Deutschland und Europa befinden sich in einer unmittelbaren Bedrohung durch Putins Russland. Dass Friedrich Merz sich keinen Millimeter von seiner Überzeugung wegbewegt, kann man nicht hoch genug bewerten. Das Sture, das fast Ignorante am Charakter von Merz findet in der Ukraine-Politik seine besten Ergebnisse. Die Gefahren sind hoch wie seit Jahrzehnten nicht mehr. Dass Friedrich Merz das verstanden hat, ist eine große politische Leistung, die wir womöglich erst würdigen, sollte er tatsächlich bald nicht mehr Kanzler sein.
3: Auch die FAZ lobt den Kanzler für seine Standfestigkeit beim Thema Ukraine.
5: Der Kanzler tat gut daran, Putin nun auch mit dem Besuch in Kiew zu zeigen, dass er mit seinen Einschüchterungsversuchen bei ihm auf Granit beißt. Vieles deutet darauf hin, dass der Kreml die Ukraine im kommenden Winter endlich in die Knie zwingen will. Das darf ihm auch im fünften Kriegsjahr nicht gelingen. In der Ukraine wird die Sicherheit und Freiheit Europas und damit Deutschlands verteidigt, weswegen der ukrainische Abwehrkampf maximal unterstützt werden muss.
3: Für die Süddeutsche Zeitung aus München ist klar, Merz sendet mit der Reise nach Kiew auch ein innenpolitisches Signal.
5: Für Merz ist die Reise so kurz nach seiner außenpolitischen Rede in der vergangenen Woche natürlich auch ein Versuch, persönlich aus der politischen Defensive zu kommen. Das Misstrauen zwischen Union und SPD lässt eine erfolgreiche Reformpolitik in den kommenden Wochen mehr als fraglich erscheinen. Innerhalb der Union ist der Blick auf den eigenen Kanzler mit kritisch eher milde beschrieben. Der Außenkanzler soll den strauchelnden Innenkanzler also ein wenig überstrahlen.
3: Und das waren die Standpunkte zusammengestellt heute von Peter Behrendt. 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

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Wir blicken gleich nach den Nachrichten um 4 Uhr noch einmal kurz auf den Kanzlerbesuch in Kiew und außerdem auf die politische Lage in Sachsen-Anhalt. Dazu ein kurzes Interview mit dem CDU-Fraktionsvorsitzenden in Magdeburg, Sven Schulze. Außerdem das Wetter in aller Ausführlichkeit mit den Temperaturen deutscher Städte.

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1: Um 4 Uhr mit Wolfgang Berger. Bundeskanzler Merz hat an seine Kolleginnen und Kollegen in der schwarz-roten Koalition appelliert, die Regierung zusammenzuhalten. In der ARD-Sendung Bericht aus Berlin sagte er, alle müssten ein Interesse daran haben, dass Deutschland weiter stabil regiert werde. Aus der Nachrichtenredaktion Janine Artist.
2: Wir müssen in der Regierung zusammenbleiben. Wir müssen das Land nach vorne bringen, sagte Merz. Ganz Europa hänge von der Stabilität in Deutschland ab. Der Kanzler drängte darauf, nun bei den Reformen der Sozialsysteme voranzukommen und bis zum Jahresende die notwendigen Entscheidungen zu treffen, vor allem für die Rentenversicherung. Die Vorschläge dazu lägen gut ausgearbeitet auf dem Tisch. Merz sagte weiter, er hoffe sehr, dass es gelinge, sie so durchzusetzen.
1: Wer neuer Präsident in Brasilien wird, entscheidet eine Stichwahl. Nach Angaben des obersten Wahlgerichts haben sowohl der linke Amtsinhaber Lula da Silva als auch der rechte Senator Flavio Bolsonaro eine Mehrheit von mehr als 50% der Stimmen verfehlt, die für den Sieg notwendig ist. Die Stichwahl findet in 3 Wochen statt. Lula will seine Politik mit Sozialprogrammen und öffentlichen Investitionen fortsetzen. Flavio Bolsonaro versprach im Wahlkampf unter anderem einen schlankeren Staat. Er ist der Sohn des brasilianischen Ex-Präsidenten Jair Bolsonaro, der derzeit unter Hausarrest steht. In Stockholm und Oslo werden in dieser Woche die diesjährigen Nobelpreisträger bekannt gegeben. Zum Start geht es heute um die Kategorie Medizin. Es folgen in den nächsten Tagen die Nobelpreise für Physik, Chemie, Literatur, Frieden und am kommenden Montag der Preis der Schwedischen Reichsbank für Wirtschaftswissenschaften. Die Auszeichnungen sind mit umgerechnet rund 1 Million Euro pro Kategorie dotiert. Überreicht werden sie am 10. Dezember. In der Fußball Nations League hat die DFB-11 gegen Griechenland einen Sieg verpasst. Das Rückspiel in Thessaloniki endete 0:0 unentschieden. Aus der Sportredaktion André Siems.
3: Das Team von Jürgen Klopp hat vor allen Dingen in der ersten Halbzeit überzeugt, kam immer wieder zu guten Abschlüssen. Jonas Urbich parierte einmal fantastisch gegen Masuras Kopfball, der zu unbedrängt vor ihm und dem deutschen Tor auftauchte. Ein Treffer für die Deutschen von Burkhardt wurde wegen Handspiels von Bischof zurückgepfiffen. In der zweiten Halbzeit war die Partie ausgeglichener, die Deutschen immer noch die dominantere Mannschaft, ohne allerdings zu glänzen. Treu vergab gegen Ende noch eine gute Chance für Deutschland, so blieb es beim 0:0 in Thessaloniki.
1: Das waren die Nachrichten. Das Wetter in Deutschland, am Tage überwiegend freundlich, ganz im Norden und Süden jedoch wechselhaft 17 bis 25 Grad. Dienstag im Norden bewölkt, mit Schauern, sonst überwiegend heiter bei 18 bis 25 Grad. Mittwoch nach Nordwesten hin gebietsweise Regen, vereinzelt Gewitter, sonst freundlicher bei 16 bis 25 Grad. Es ist 4:03 Uhr.
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4: Auf der A1 Lübeck-Hamburg ist die Norderelbbrücke in beiden Richtungen wegen Schwertransporten bis 5 Uhr immer wieder mehrfach kurzfristig gesperrt. Die A1 Münster Richtung Dortmund ist zwischen Kamen Zentrum und Kreuz Dortmund-Unna wegen einer Fahrbahnerneuerung bis 5 Uhr früh gesperrt. Die A9 Nürnberg Richtung Halle-Leipzig ist zwischen Münchberg Nord und Hof West wegen Nebels gesperrt worden. Die A40 Duisburg-Essen ist zwischen Kreuz Duisburg und Kreuz Kaiserberg wegen Bauarbeiten in beiden Richtungen gesperrt. Die A42 Emscher Schnellweg Kamp-Lindfort Richtung Dortmund ist zwischen Herne-Krange und Baukau in beiden Richtungen bis Dienstag früh gesperrt. Die A61 Mönchengladbach Richtung Venlo ist zwischen Kaldenkirchen und Grenzwald wegen Bauarbeiten gesperrt. Und zum Schluss die A67 Mönchhof-Dreieck Richtung Darmstadt ist zwischen Mönchhof-Dreieck und Rüsselsheimer Dreieck nach einem Unfall weiterhin gesperrt. Das war's aktuell vom Verkehr. Ihnen eine gute und freie Fahrt.
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4: Aktuelles und Hintergründe vom Norddeutschen Rundfunk. Im Studio ist heute Detlef Karg. Hier noch bis 6 Uhr. Bundeskanzler Merz war zu einem Regierungsbesuch gestern in der Ukraine. Dieser war lange geplant, aber natürlich aufgrund der Sicherheitslage erst gestern Morgen dann bekannt geworden. Begleitet wurde er von Wirtschaftsministerin Katherina Reiche und einer Wirtschaftsdelegation. Im Gepäck hatte der Kanzler wie immer neue Hilfsgelder, aber es ging auch um verstärkte Rüstungskooperationen von Unternehmen beider Seiten. Die Entwicklung im Drohnensektor ist auch auf deutscher Seite mittlerweile sehr dynamisch. Und beide Staaten kooperieren da eng. Bei dem Besuch wurden Unternehmensabkommen in Höhe von 6,5 Milliarden Euro unterzeichnet. Eines ist nämlich klar, Drohnen sind ein Zukunftsmarkt, auf dem sich künftig sehr viel Geld verdienen lassen wird. Aus Kiew berichtet Rebecca Barth.
5: Ankunft am frühen Morgen in Kiew. Außenminister Andriy Sibiha empfängt Bundeskanzler Friedrich Merz. Dem stehe ein umfangreiches Programm bevor, schreibt Sibiha auf dem Kurznachrichtendienst X und bedankt sich dafür, dass Merz zu einem so wichtigen Zeitpunkt in die Ukraine gereist ist. Gedenken der Getöteten in angespannter Sicherheitslage. Seit Wochen greift Russland vor allem die Hauptstadt Kiew an, setzt dabei immer wieder sogenannte Jet-Drohnen ein. Ihre Abwehr liegt im Fokus des neuen Hilfspaketes der Bundesregierung.
6: Wir stellen Mittel für die gemeinsame Herstellung von Anti-Jet-Drohnen zur Verfügung. Hier sind in den letzten Wochen bereits erhebliche technische Durchbrüche möglich gewesen. Sie bringen nun auch Tempo in die Produktion. Das stärkt die ukrainische Luftverteidigung schnell und spürbar. Und diese Stärkung ist dringend notwendig.
5: Wie notwendig? Das erfährt Friedrich Merz an diesem Sonntag am eigenen Leib. Wenige Minuten nach seiner Ankunft am Morgen wird Luftalarm ausgelöst. Kurz darauf gefolgt von lauten Explosionen. Russlands sogenannte Jet-Drohnen fliegen mit Strahltriebwerk und erreichen so Geschwindigkeiten von bis zu 600 Kilometern pro Stunde, treffen an diesem Sonntagvormittag erneut eine wichtige Verkehrsbrücke in Kiew. Das führt unweigerlich zu einem Kollaps. Russland will die Menschen in den Städten, vor allem Kiew, zur Flucht zwingen und auch in der Region Odessa Chaos verursachen. Volodymyr Zelensky wirkt müde. Der ukrainische Präsident sieht sich mit immer neuen Herausforderungen konfrontiert. Bezüglich der massiven Angriffe, die wir derzeit erleben. Russland setzt zunehmend auf Qualität, nicht auf Quantität. Sie erhöhen den Anteil der Jet-Drohnen. Genau das beobachten wir. Gezielt greift Russland die Infrastruktur der Ukraine an. Energieanlagen, Tankstellen, Brücken, die Bahnen. Das betont auch Bundeskanzler Friedrich Merz, kündigt auch in diesem Bereich Hilfen in Millionenhöhe an und hofft auf ernsthafte Friedensverhandlungen.
6: Ich will deswegen mit meinem Besuch heute noch einmal ein Zeichen setzen in einer Zeit, die entscheidend ist für die Zukunft nicht nur der Ukraine, sondern entscheidend ist für die Zukunft Europas. Die Ukraine will Frieden, Deutschland will Frieden, ganz Europa will Frieden. Und dieser Friede muss verhandelt werden. Er darf nicht diktiert werden.
5: Auch die Menschen in der Ukraine wünschen sich nichts sehnlicher als ein Ende des Krieges. Hoffnungsvoll jedoch sind sie nicht, denn Russland schickt weiter Drohnen anstatt Zeichen der Entspannung.
4: Das war unsere Korrespondentin Rebecca Barth aus Kiew. Die AfD ist in bundesweiten Umfragen mit Abstand stärkste Kraft. Ihr Ziel, irgendwann auch im Bund mit zu regieren. Die erste Etappe auf dem Weg dorthin könnte Sachsen-Anhalt sein. Dort könnte es Ende des Jahres zu einer AfD-geführten Minderheitsregierung kommen. Die CDU in dem Bundesland spricht jetzt von konstruktiver Opposition, die man leisten wolle. Im ARD-Bericht aus Berlin hat mein Kollege Markus Preis den Magdeburger Fraktionsvorsitzenden Sven Schulze gefragt, warum er eine konstruktive Opposition jetzt ankündigt.
7: Ja, es geht ja jetzt am Ende darum, wie wir uns als CDU in einer Oppositionsrolle sehen und definieren. Und da geht es am Ende darum, dass man vor jeder Sitzung, wenn es dann die Themen gibt, auch diskutiert innerhalb der Fraktion, wie man sich zu diesen Themen verhält. Das, was wir in den letzten Jahren ja hatten, war die Situation, dass wir gesagt haben, wir wollen als Regierung keinerlei Unterstützung in irgendeiner Form von ganz links oder ganz rechts benötigen, um unsere Themen durchzusetzen. Wir sind jetzt in der Oppositionsrolle, aber wir haben noch nicht diesen Zeitpunkt. Jetzt geht es erstmal darum, dass die AfD überhaupt selbst sagen muss, wie sie in die Regierung kommen will. Und das werden wir in den nächsten Monaten sehr genau beobachten hier in Sachsen-Anhalt.
8: Aber bedeutet konstruktive Opposition, wir haben verstanden, Sie gucken sich das von Fall zu Fall an, aber dass im Laufe der Legislaturperiode dann die CDU auch mal konstruktiv mit der AfD stimmt?
7: Also uns geht es nicht darum, dass wir uns mit der AfD oder mit BSW, das sind ja die beiden, die hier in Sachsen-Anhalt eine Regierung bilden wollen, auch wenn sie das aktuell noch nicht so offen zugeben, das werden wir nicht anstreben, mit diesen beiden Parteien direkt zusammenzuarbeiten und zu sagen, wir wollen uns da irgendwo beteiligen. Das ist überhaupt nicht unser Ziel. Wir sehen unsere Rolle in der Opposition und das heißt, wir werden von Fall zu Fall auch schauen, wie wir uns zu einzelnen Themen hier verhalten als CDU im Landtag von Sachsen-Anhalt.
8: Sie haben das jetzt trotzdem nicht richtig beantwortet, aber ich frage Sie noch mal andersrum. Machen Sie das vor allen Dingen deswegen, um Ihre eigene Partei zusammenzuhalten, um zu verhindern, dass Leute, wenn Sie jetzt knallhart sagen, wir machen gar nichts, wir machen fundamental Opposition, dass dann Leute jetzt schon zur AfD

0: Gründen ist, da müssen wir uns jetzt erstmal ordnen. Wir haben 24 Jahre Verantwortung getragen als Regierungspartei. Jetzt sind wir zum ersten Mal Opposition. Es schmerzt uns insgesamt, aber wir werden diese Rolle annehmen.
1: Können wir nochmal auf die Mehrheiten gucken, die es da gibt? Können Sie denn überhaupt wirklich für die CDU sprechen? Sie haben nur die Hälfte Ihrer Fraktionsmitglieder überhaupt bei der Wahl hinter sich vereinigt.
0: Ich bin ja aktuell nicht nur in der Funktion des Fraktionsvorsitzenden, sondern bis zum Parteitag, den wir in einigen Wochen haben, spreche ich ja auch für die Landespartei noch. Natürlich haben wir bei einer Wahl in der Fraktion, wenn man zwei Kandidaten hat, unterschiedliche Lager. Aber jetzt geht es uns darum, und das gilt für die gesamte Fraktion, ordentliche Arbeit in der Opposition zu machen. Und deswegen, das kann ich auch noch mal klar sagen, weil es alle Abgeordneten auch bestätigt haben, diese Avancen, die da von Teilen der AfD so unter der Hand nach dem Motto, wir sprechen da mit Leuten, die dann zu uns wechseln, das ist ganz klar nicht der Fall. Die AfD weiß selber, dass sie ein Problem hat, nämlich das, dass sie keine Mehrheit hat, dass sie vor der Wahl gesagt hat, ohne eigene Mehrheit will sie gar nicht regieren. Jetzt macht sie es trotzdem, das ist so hinzunehmen. Sie weiß aber, dass sie jetzt von Frau Wagenknecht abhängig ist. Das heißt, Sarah Wagenknecht und das BSW, diese fünf Abgeordneten, das ist das Zündern an der Waage. Und wenn die AfD diese Verantwortung jetzt auf sich nehmen will, dann wird sie zukünftig 5 Jahre lang vollumfänglich abhängig davon sein, was Frau Wagenknecht aus dem Saarland oder Berlin hier vorgibt.
1: Ich möchte noch einmal kurz auf die konstruktive Opposition zu sprechen kommen, die Sie angekündigt haben. Ihre Partei hat einen Beschluss, Unvereinbarkeit mit der AfD und auch mit der Linken. Im Koalitionsvertrag steht, dass beide Koalitionspartner, also die Union und die SPD, auf allen Ebenen jede Zusammenarbeit mit verfassungsfeindlichen, demokratiefeindlichen und rechtsextremen Parteien ausschließen. Ist das für Sie keine Maßgabe, wenn Sie in Sachsen-Anhalt demnächst Oppositionspolitik machen?
0: Ja, dem widerspreche ich ja auch gar nicht. Es geht ja nicht darum, dass wir eine Zusammenarbeit in irgendeiner Form anstreben. Zusammenarbeit hieße beispielsweise, dass man sich abspricht bei Gesetzen oder bei anderen Dingen. Das haben wir nicht vor, sondern wir werden die Themen, die dann jeweils im Landtag diskutiert werden, als CDU bewerten und werden uns ausschließlich unsere Meinung dazu bilden und werden dann auch schauen, wie wir diese Meinung entsprechend in den Ausschüssen und natürlich auch im Plenum des Landtages von Sachsen-Anhalt vertreten. Also es ist hier überhaupt nicht angestrebt, das will ich auch ganz klar sagen, dass man sich in irgendeiner Form abspricht, sondern es geht ausschließlich darum, dass wir uns eine Meinung der CDU Sachsen-Anhalt im Landtag von Sachsen-Anhalt bilden.
2: Sagt der CDU-Landesvorsitzende in Sachsen-Anhalt Sven Schulze im ARD-Bericht aus Berlin.
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0: das Wetter muss ich Ihnen jetzt gerade schuldig bleiben. Das habe ich nämlich gerade nicht vorlegen, aber das macht nichts. Wir fahren einfach fort und das Wetter kommt natürlich auf jeden Fall gleich. Bei den Präsidentschaftswahlen in Brasilien hat Herausforderer Flavio Bolsonaro die Nase vorne mit 47% vor Amtsinhaber Lula mit 45%. Damit konnte Bolsonaro im Vergleich zu den Prognosen das Ergebnis zu seinen Gunsten umkehren. Nun geht es also am 25. Oktober in die Stichwahl. Anne Herberg berichtet vom Verlauf des gestrigen Wahltages.
1: Das Wetter hat es gut gemeint mit diesem Wahlsonntag in Rio. Nach Wochen mit viel Regen endlich etwas Sonne. Doch die Stimmung vor dem Wahllokal im Fußballclub Fluminense ist angespannt. Wir stehen erneut vor einer Richtungsentscheidung, sagt die Anwältin Marina Mendonça Ferraz. Wir müssen das ganze Land im Blick haben, nicht nur unsere eigene persönliche Lebensrealität. Lula macht auch Politik für Menschen, die sozial benachteiligt sind. Und außerdem haben wir unter der Regierung von Bolsonaro, dem Vater, dunkle Zeiten in Brasilien erlebt. Ich will diesen Rückschritt nicht. Edson Terra Cunha Jr., gekleidet in Brasilien-Trikot, sieht das ganz anders. Das Land ist in den letzten 4 Jahren in eine riesige Wirtschaftskrise und in eine moralische Krise gestürzt. Es gibt viel Korruption und dann ist da noch das Problem der zunehmenden Gewalt. Niemand hält es mehr aus, wie es im Land zurzeit zugeht. Erneut findet die Wahl in Brasilien in einem Klima der politischen Polarisierung statt. Erneut heißt es Lula oder Bolsonaro Junior. Neben der Bekämpfung von Kriminalität ging es im Wahlkampf auch um eine mögliche Einmischung der USA.

0: In die Wahl. Als einziges großes Land in Südamerika ist Brasilien dem Rechtsruck in der Region noch nicht gefolgt.
1: Es
0: geht um die Definition einer Vision für Brasilien, so der Linkspolitiker Lula da Silva bei der Stimmenabgabe. Mit 80 Jahren strebt er eine vierte Amtszeit an, wirbt für den Ausbau von Sozialprogrammen und pocht auf die Souveränität Brasiliens. Das Volk muss sich entscheiden zwischen der Stärkung der demokratischen Ordnung oder der Barbarei. Sein Herausforderer Flávio Bolsonaro, Sohn des Ex-Präsidenten Jair Bolsonaro, der wegen des Versuches eines Putsches nach seiner Wahlniederlage 2022 zu 27 Jahren Haft verurteilt wurde und nun in Hausarrest sitzt. Der Sohn präsentiert sich als moderateren Erben, den Vater will er im Fall eines Wahlsieges begnadigen. Brasilien braucht einen Wandel. Brasilien hält so viel Leid, so hohe Steuern, so viel politische Verfolgung nicht mehr aus. Brasilien muss wachsen. Ich möchte das brasilianische Volk befreien. Dabei lehnen je nach Statistik rund 40-50% der Wähler beide Kandidaten ab, hätten sich eine Alternative gewünscht. Die Entscheidung fällt in einer Stichwahl Ende Oktober.
2: Anne Herberg berichtete über die Wahl in Brasilien.
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2: Und jetzt kommen wir, wie versprochen, zum Wetter für heute Montag, den 5. Oktober. Tagsüber in den Alpen und im Vorland anfangs schauerartiger Regen. Einzelne Gewitter sind nicht ausgeschlossen. Die lassen dann bis zum Nachmittag nach. Sonst nachteils zäher Nebelauflösung, überwiegend sonnig oder nur locker bewölkt. Im Norden zeitweise stark bewölkt, aber auch weitgehend trocken. Die Höchstwerte 17 bis 23 Grad. Und die Temperaturen deutscher Städte zur Stunde. In Kiel 10 Grad, Hamburg 9 Grad, Rostock 8 Grad, in Hannover auch 8 Grad, Magdeburg 7 Grad, Berlin 9 Grad, Kassel 7 Grad, Köln 10 Grad, Frankfurt am Main 9 Grad, Erfurt 7 Grad, Saarbrücken 11 Grad, Nürnberg 9 Grad, Dresden 9 Grad, Stuttgart 13 Grad, Freiburg 15 Grad und München meldet 14 Grad.

0: Es wird gleich 4.19 Uhr. Guten Morgen.
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0: Und wir blicken nun in das Bürgerkriegsland Jemen. Die vom Iran unterstützten Houthi-Milizen konnten dort zuletzt ja auftrumpfen mit Angriffen auf saudische Öl- und Hafenanlagen sowie mit einem Vorstoß auf das bis dahin von der international anerkannten Regierung kontrollierte Küstengebiet an der Seefahrtstraße von Bab al-Mandab. Mit den bekannten Konsequenzen: Preisverschärfung auf dem Ölmarkt, die stieg weiter. Saudi-Arabien als ein Gegner der Milizen hat bisher noch wenig unternommen. Die USA haben sich herausgehalten, da die Waffensysteme im Irankrieg, kann man ja eher sagen, knapp geworden sind. Die Regierung des Jemen, die derzeit in Aden ihren Sitz hat, hat nun eine Offensive gegen die Houthi-Miliz gestartet, wie Anna Osius berichtet.
2: Es ist eine offene Kriegserklärung. Die international anerkannte Regierung im Jemen beginnt eine umfassende Militäroffensive gegen die Houthi-Miliz. Die Einsätze erstreckten sich auf alle Frontlinien des Landes, erklärte Rashad Al-Alimi, Mitglied des präsidialen Führungsrats. Wir übernehmen nationale Verantwortung, um der terroristischen Houthi-Miliz entgegenzutreten. Dies geschieht, nachdem alle Möglichkeiten für einen Waffenstillstand ausgeschöpft sind, sich weiterhin Waffen außerhalb staatlicher Kontrolle befinden und eine anhaltende terroristische Bedrohung für die staatliche Souveränität, die Sicherheit der Bürger, die Region sowie die internationalen Schifffahrtswege besteht. Er habe die Armee und alle militärischen Verbände angewiesen, mit der Mission zu beginnen, erklärte Al-Alimi und rief die Bevölkerung in den Houthi-Gebieten auf, mit der Armee zu kooperieren. Anhängern der Houthi, die ihre Waffen niederlegen wollen, versprach er freies Geleit. Es ist offensichtlich, dass diese Rede einer Kriegserklärung gleichkommt, so Ahmed Al-Shalafi, Redakteur für den Jemen bei Al Jazeera. Dies war eine Kriegsrede, die sich an das Volk und an die jemenitischen Regierungstruppen richtet, an die gesamte jemenitische Bevölkerung, unabhängig davon, ob sie in Houthi oder in staatlich kontrollierten Gebieten lebt. Das Ziel der Mission sei es, das Land aus dem Griff der Houthi-Miliz zu befreien, sagt die international anerkannte Regierung. Doch das dürfte schwieriger werden als gesagt. Der anhaltende Konflikt der vergangenen Jahre im Jemen hat gezeigt, dass die Houthi mit ihrer Guerilla-Taktik schwer zu besiegen sind, trotz internationaler Militärkoalition unter Führung Saudi-Arabiens. Jetzt ist der Konflikt erneut eskaliert. Die Houthi kontrollieren weite Teile im Norden und Nordwesten des Jemen und konnten kürzlich auch die komplette Westküste des Jemen erobern. Damit gewann die mit dem Iran verbündete Miliz starken Einfluss über die strategisch wichtige Meerenge Bab el-Mandab und können damit den Schiffsverkehr stören. Saudische Schiffe bekommen eine Seeblockade zu spüren und können kein Öl mehr durch die Meerenge exportieren. Die Houthi griffen auch an diesem Wochenende erneut Saudi-Arabien mit Drohnen an, diesmal die staatliche Ölfirma Saudi Aramco. Die Miliz erklärte ihre volle Kampfbereitschaft. Wir werden weiterhin die Stützpunkte des kriminellen saudischen Feindes sowie dessen Ölanlagen mit dem Jemen hergestellten Raketen und Drohnen angreifen, so ein Houthi-Sprecher. Und unsere Waffen schaffen es, Ziele präzise zu treffen und westliche Abwehrsysteme erfolgreich zu durchdringen. Im Gegenzug gab es saudische Luftangriffe auf die jemenitische Hauptstadt Sanaa. Seit Wochen liefern sich die verfeindeten Lager im Jemen heftige Gefechte mit verheerenden Folgen für die Zivilbevölkerung. Laut UN sind mittlerweile rund 150.000 Menschen auf der Flucht vor der Gewalt. Den Geflüchteten mangelt es an allem, die Versorgung gilt als katastrophal, es droht eine Hungersnot. Und durch die neue Eskalation dürfte sich die humanitäre Lage im Jemen weiter verschärfen.
0: Anna Osius informierte und wir kommen zu einem ganz anderen Thema. Im Unterricht, da plagen sich viele Schüler mit Fächern wie Mathe, mit Deutsch oder Englisch oder auch anderen. Die meisten kommen vielleicht damit klar, aber für manche Kinder ist der Gang in den Unterricht der blanke Horror, weil sie von ihren Mitschülern gemobbt werden. Sandra Limoncini hat in deutschen Klassenzimmern recherchiert und schildert, wie man auch damit umgehen kann, wenn die Klassenkameraden einen das Leben zur Hölle machen.
3: Also viele werden dadurch unsicher, traurig, fühlen sich unwohl.
4: Also dass die Menschen sich vor allem ein bisschen hilflos fühlen, weil sie halt, selbst wenn manchmal gesagt wird, hey, mir reicht es, ich möchte nicht mehr, dass es passiert, teilweise wird es ja trotzdem noch gemacht.
5: Zum Beispiel könnte ich mir vorstellen, dass Leute sich auch selber schämen dann.
6: Das ist ein sehr, sehr trauriges Gefühl, ein sehr, sehr einsames Gefühl, weil man das Gefühl hat, dass man niemand anderen mehr hat.
7: Das sind Nora, Sophie, Marlene und Elia. Schüler und Schülerin des Gymnasiums Holzkirchen bei München. Sie erzählen, wie es Jugendlichen gehen kann, die gemobbt werden. Treffen kann es tatsächlich jeden. Daniela Frey von der Brücke in München macht Konfliktbearbeitung an Schulen und sagt:
8: Es kommt gar nicht so sehr auf die Persönlichkeit an, sondern auf den Stand in der Gruppe. Das heißt, wenn ich in der Gruppe Freunde habe, vernetzt bin, dann wird mir tendenziell kein Mobbing passieren. Wenn ich aber alleine dastehe, dann hat es tendenziell Auswirkungen darauf. Heißt auch nicht, dass Mobbing passieren muss, aber es hat nichts mit der Persönlichkeit an sich zu tun.
7: Die Anzeichen dafür können vielfältig sein und auch sehr unterschiedlich, weil jeder Mensch anders darauf reagiert. Wenn Eltern glauben, dass ihr Kind von Mobbing betroffen ist, sollte man zuallererst mit der Schule sprechen und seinen Verdacht äußern. Die meisten Schulen sind mit dem Problem vertraut. Und zuallererst, sagt Axel Kisters, Schulleiter am Gymnasium Holzkirchen, muss man eins:
9: Ernst nehmen, ja. Wir hören uns das an. Wir haben natürlich die Klassenleiter, wir haben Verbindungslehrer, wir haben eine Schulsozialarbeiterin, die ein ganz offenes Ohr hat, wie alle Lehrer, das darf ich so sagen, oder auch eine Schulpsychologin. Und dann kommt es drauf an. Und dann kann man natürlich noch einen Schritt weiter gehen. Dann kommen die disziplinären Geschichten. Und das ist eben da wichtig, das ernst zu nehmen, der Sache nachzugehen. Und ja, die Eltern kommen, weil zu Hause eine Not ist.
7: Konflikte in Schulen oder Klassen sind grundsätzlich normal. Und ein Streit, auch ein heftiger, zwischen zwei Schülern ist nicht gleich systematisches Mobbing. Als Eltern kann man etwas tun, um sein Kind stark zu machen, ihm einen sicheren Raum bieten, das Gefühl geben, es wird geliebt, so wie es ist, und Konflikte auszuhalten und auszuräumen. Aber auch Klassenlehrer können ihren Teil beitragen.
8: Die Lehrkraft hält den Werterahmen für eine Klasse. Und der Werterahmen ist genau das, wie gehen wir miteinander um und wie gehen wir auch nicht miteinander um. Und es ist präventiv total wichtig zu sagen, wenn ich etwas sehe, was meinem Werterahmen hier widerspricht, das auch anzusprechen und zu sagen, so möchte ich nicht, dass wir miteinander umgehen. Das ist die beste Prävention überhaupt für Mobbing.
0: Mobbing in der Schule, das war eine Reportage von Sandra Limoncini.
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10: Mit Moritz Kühn. 4 Spiele, 5 Punkte. Das ist die Ausbeute der deutschen Fußballnationalmannschaft unter dem neuen Bundestrainer Jürgen Klopp. Beim Nations League-Spiel in Griechenland kam die DFB-Elf nicht über ein torloses Unentschieden hinaus. André Siems.
11: Es hätte so viel mehr drin sein können eigentlich als ein 0:0 in Griechenland in Thessaloniki. Aber in den zweiten 45 Minuten sind den Deutschen ein bisschen die Körner ausgegangen. Das sah noch anders aus im ersten Durchgang. Deutschland mit 63% Ballbesitz ist 3 Kilometer mehr gelaufen als die Griechen und hatte 13:1 Torschüsse. Allein da hätte man eigentlich schon mit 1:0 in Führung gehen können. Scherhand, Wirtz und auch Burkhardt mit guten Gelegenheiten, aber der Ball wollte nicht reingehen. Zweite Halbzeit mit der Hereinnahme von Karezas von Borussia Dortmund wurde das Spiel der Griechen ein bisschen variabler. Trotzdem die Deutschen noch mit 2 Chancen von Scherhand und Treu. Aber wieder war es nichts, nur ein 0:0 zwischen Griechenland und Deutschland in einem Spiel, in dem viel mehr drin gewesen wäre.
10: Weiter geht's für die deutsche Mannschaft am 13. November. Das vorletzte Nations League-Gruppenspiel, und zwar in Serbien. Die Serben sind weiterhin ohne Punkt Tabellenletzte nach der 1:2-Niederlage in den Niederlanden. Die Niederländer führen die Gruppe an, vor den punktgleichen Griechen und 3 Zähler dahinter auf Platz 3 Deutschland. Nur die besten 2 Teams schaffen am Ende der Vorrunde den Sprung ins Viertelfinale. Im Viertelfinale beim Tennisturnier in Peking ausgeschieden Alexander Zverev. Der Weltranglistenzweite aus Hamburg musste sich in 3 Sätzen dem Rekord-Grand-Slam-Sieger Novak Djokovic geschlagen geben. Franziska Schork mit den Einzelheiten.
12: Alexander Zverev muss den Traum von der Übernahme der Weltranglistenspitze erstmal vertagen. Zverev startete zwar stark und sicherte sich den ersten Satz, doch Djokovic war im Anschluss stärker. Der 39-Jährige zeigte trotz zuletzt gesundheitlichen Problemen eine beeindruckende Leistung. Für Djokovic ist der Erfolg in 2 Hinsichten besonders. Er hat sein 32. Match in Serie beim Turnier in Peking gewonnen und damit einen historischen Rekord aufgestellt. Für Zverev war es im 15. Duell mit Djokovic dagegen bereits die 10. Niederlage.
10: Durch die verletzungsbedingte Absage von Jannik Sinner für das Masters in Shanghai hat Zverev trotzdem noch Chancen, in diesem Jahr die Nummer 1 der Welt zu werden. Dafür braucht er aber in den kommenden Wochen gute Ergebnisse. Ein sehr gutes Ergebnis hat Formel-1-Pilot Max Verstappen eingefahren. Beim Rennen in Malaysia schnappte er sich seinen ersten Saisonsieg. klingt erstmal unspektakulär, aber dieses Rennen hatte es in sich, wie unser Kollege Achim Scheu beobachtet hat.
13: Ja, das war schon ziemlich chaotisch da in Malaysia. Zuerst heftige Regenfälle, dann Setup-Probleme mit den Turboladern bei mehreren Autos. Mit über 100 Minuten Verzögerung ging es dann endlich los auf der anfangs noch nassen Strecke in Malaysia. Und der Rennverlauf war vor allem zu Beginn insgesamt recht chaotisch. Dadurch war es aber auch sehr spannend. Zwei Safety-Car-Phasen, viele Boxenstops. Max Verstappen kam am besten mit den Bedingungen klar. Der erste Saisonsieg für den Niederländer im Red Bull vor dem WM-führenden Kimi Antonelli im Mercedes. Dessen Teamkollege George Russell schied kurz vor Rennende auf Rang 3 liegend aus. Die beiden Ferrari von Lewis Hamilton und Charles Leclerc die Nutznießer am Ende auf den Rängen 3 und 4. Der deutsche Nico Hülkenberg wurde im Audi 11. Er verpasste die Punkte wieder einmal.
10: Nächste Chance auf WM-Punkte gibt es schon am kommenden Wochenende, und zwar beim Rennen in Singapur. Viele Punkte auf dem Konto hat Handball-Bundesligist Magdeburg. Der deutsche Meister ist vorerst wieder Tabellenführer nach dem 35:28 Sieg gegen Erlangen. Außerdem hat Lemgo beim TVB Stuttgart gewonnen und ist auf Rang 7 vorgerückt. Und in der noch frischen Basketball-Bundesliga-Saison hat sich Bayern München den dritten Sieg im dritten Hauptrundenspiel geschnappt. 113:60 gegen Oldenburg. 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
0: Das war Moritz Kühn mit dem Sport, und wir bleiben noch ganz kurz sportlich. Der portugiesische Nationaltrainer Jorge Jesus hat gesagt, dass Cristiano Ronaldo doch gerne in die Nationalmannschaft zurückkehren könnte. Der war ja bekanntlich neulich vom Nations League Turnier abgereist, weil er nicht eingesetzt war gegen Dänemark und dann ziemlich schnell die Konsequenzen gezogen hat. Bisher hat sich Ronaldo noch nicht geäußert, aber da kann man ja sehen, was Prominenz bewirkt. Mitte November wird dann Portugal das Rückspiel gegen Dänemark bestreiten. Mal schauen, ob sich der Starfußballer bis dahin meldet.
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14: Um 4.30 Uhr mit Wolfgang Berger. Kanzler Merz hat an seine Kolleginnen und Kollegen in der schwarz-roten Koalition appelliert, die Regierung zusammenzuhalten. In der ARD-Sendung Bericht aus Berlin sagte er, alle müssten ein Interesse daran haben, dass Deutschland weiter stabil regiert werde. Ganz Europa hänge von der Stabilität in Deutschland ab. Merz drängte darauf, nun bei den Reformen der Sozialsysteme voranzukommen und bis zum Jahresende die notwendigen Entscheidungen zu treffen, vor allem für die Rentenversicherung. Die Vorschläge dazu lägen gut ausgearbeitet auf dem Tisch. Der Kanzler sagte weiter, er hoffe sehr, dass es gelinge, sie so durchzusetzen. Jemens international anerkannte Regierung hat eine militärische Großoffensive gegen die Houthi angekündigt. Die Miliz hatte in den vergangenen Wochen die Angriffe gegen Ölanlagen Saudi-Arabiens verstärkt. Außerdem besetzten die Kämpfer Inseln in einer Meerenge im Roten Meer, die für den Welthandel wichtig ist. Das Mitglied des präsidialen Führungsrats der Regierung Al-Alimi sagte im staatlichen Fernsehen, dass er die von den Houthis kontrollierten Gebiete zurückerobern will. Aus Kairo Iris Völlnagel.
15: Die Armee, Sicherheitsbehörden und militärische Verbände seien angewiesen, mit der Ausführung der Mission zu beginnen, bis das Land aus dem Griff der Houthi-Miliz befreit sei, so Al-Alimi. Die Menschen, die in den von den Houthi besetzten Gebieten leben, forderte er auf, mit den jemenitischen Streitkräften zu kooperieren. Eigenen Angaben zufolge haben Regierungstruppen Angriffe auf die von den Houthi kontrollierte Hauptstadt Sana'a sowie auf die Stadt Taiz im Südwesten des Landes ausgeführt.
14: Im Bundestag geben heute die Präsidenten der drei deutschen Nachrichtendienste Auskunft zur Arbeit ihrer Behörden. Dabei dürfte es schwerpunktmäßig um Spionage, Sabotage und Staatsterrorismus durch Russland gehen. Weiteres Thema wird voraussichtlich eine Gesetzesnovelle sein, die das Kabinett beschlossen hat. Sie sieht vor, dass das Bundesamt für Verfassungsschutz und der für die Auslandsaufklärung zuständige Bundesnachrichtendienst zusätzliche Befugnisse erhalten. Die neue E-Auto-Prämie ist bisher an 100.000 Antragsteller ausgezahlt worden. Umweltminister Schneider sagte der Bild-Zeitung, das Förderprogramm habe die Erwartungen weit übertroffen. Jedes zusätzliche Elektroauto mache Deutschland unabhängiger von teuren Ölimporten und internationalen Konflikten. Seit Mai kann die Prämie von maximal 6.000 Euro beantragt werden. Die Summe hängt von Fahrzeug, Einkommen und Familiengröße ab. Die Regierung will mit dem Programm bis 2029 den Kauf von bis zu 800.000 E-Autos fördern. Das Wetter in Deutschland. Am Tage überwiegend freundlich, ganz im Norden und Süden, jedoch wechselhaft 17 bis 25 Grad. Dienstag im Norden bewölkt mit Schauern, sonst überwiegend heiter bei 18 bis 25 Grad. Das waren die Nachrichten.
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0: Und da schauen wir ganz kurz aktuell auf die Straßen. Die A9 Nürnberg Richtung Halle-Leipzig ist zwischen Münchberg Nord und Hof West nach einem Unfall gesperrt. Die Umleitung führt über die U93 und über die U95. Und die A67 Mönchhof-Dreieck Richtung Darmstadt ist zwischen Mönchhof-Dreieck und Rüsselsheimer-Dreieck nach einem Unfall weiterhin gesperrt. Und dann haben wir noch die B3 Magdeburg. Verzeihung, die B3 Marburg, die Schnellstraße, ist zwischen Marburg Süd und Marburg Mitte wegen Personen auf der Fahrbahn gesperrt. Soweit also aktuelles vom Verkehr. Ihnen eine gute und sichere Fahrt.
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0: Vom Norddeutschen Rundfunk, mein Name ist Detlef Karg. Guten Morgen. In Thüringen wird erst im Jahr 2029 wieder ein neuer Landtag gewählt, wenn alles nach Plan läuft und die Koalition aus CDU, der Ex-BSW-Fraktion mit dem jetzigen Namen Thüringen gerecht und der SPD bis dahin hält. Aber was, wenn sie platzt? Das ist ja auch jederzeit möglich. Derzeit gibt es in dem Bundesland nämlich keinen Landeswahlleiter. An die Stelle ist schon seit einem Jahr vakant, was bei vielen nicht mehr gut ankommt in der Politik. Jan Breuer berichtet.
16: Die Nachricht kam überraschend an diesem 14. Oktober vergangenen Jahres.
17: Der frühere Thüringer Innen- und Justizminister Holger Poppenhäger ist tot. Das teilte das Innenministerium mit. Poppenhäger wurde 68 Jahre alt.
16: Holger Poppenhäger war von 2009 bis 2017 Minister in der Thüringer Landesregierung. Danach war er Präsident des Landesamtes für Statistik und Landeswahlleiter. Seit seinem Tod ist die Stelle unbesetzt und wird es zumindest noch eine Weile bleiben. Das erfuhr der linken Landtagsabgeordnete Sascha Bielei in der vergangenen Regierungsbefragung von Ministerpräsident Mario Vogt, der sehr lobend über den Vizepräsidenten Knut Demmler sprach.
18: Wir haben jemanden, der mit der Aufgabe betraut ist. Die macht er auch auf eine exzellente Art und Weise, ist auch mit der kommissarischen Führung betraut und da glaube ich, muss man nicht insinuieren, dass was nicht funktioniert. Im Gegenteil, gehen Sie auf die Webseite des Landesamtes für Statistik, da werden Sie sehen, da wird jede Woche im mehrfachen Takt Buch geführt über das, wie toll unser Bundesland ist.
16: Dem Oppositionspolitiker Sascha Bielei reicht die Antwort nicht. Ganz im Gegenteil, für ihn ist sie Beleg dafür, dass
19: die Landesregierung offensichtlich kein Interesse daran hat, die Funktionsfähigkeit des Staates sicherzustellen, weil die nur mit sich selbst beschäftigt sind. Ein guter Ministerpräsident hätte schon zeitnah dafür gesorgt, dass die Stelle auch wieder nachbesetzt wird.
16: Das Landesamt für Statistik ist im Kommunalministerium angesiedelt. Geführt wird das von Georg Mayer von der SPD. Dort will man von Versäumnissen oder Selbstbeschäftigung nichts wissen. Die Suche nach einem Nachfolger von Holger Poppenhäger laufe seit Juli, sagt Staatssekretär Norman Müller. Die Stelle sei ausgeschrieben worden, es habe mehrere Bewerbungen gegeben. Derzeit werde geprüft.
20: Es ist natürlich, um im Rahmen der besten Auslese auch eine Entscheidung treffen zu können, dann erforderlich entsprechende Beurteilungen auch einzuholen. Und das ist das Verfahren, in dem wir uns gerade befinden, die Beurteilungslage herzustellen, sodass dann auch eine Auswahlentscheidung getroffen werden kann.
16: Wann die Prüfungen abgeschlossen sein werden und ein neuer Präsident oder eine neue Präsidentin des Landesamtes für Statistik gefunden ist, dazu kann und will Norman Müller keine Vorhersage treffen, zumal eine Verlängerung des Verfahrens nicht ausgeschlossen ist.
20: Da ist eine Prognose halt schwierig, weil ich ja auch nie ausschließen kann oder wir nie ausschließen können, dass nach der Auswahlentscheidung dann auch noch mal eine gerichtliche Überprüfung dieser Auswahlentscheidung stattfindet, sodass das ja zum jetzigen Zeitpunkt ein Blick in die Glaskugel wäre und das unseriös wäre, jetzt mit irgendeinem Zeitpunkt zu agieren.
16: Die Vorsicht des Staatssekretärs ist begründet. Mit juristischen Verzögerungen bei der Neubesetzung herausgehobener Ämter hat Thüringen bereits Erfahrungen gemacht, erst jüngst. Durch Klagen eines abgelehnten Bewerbers war die Stelle des Polizeipräsidenten fast 4 Jahre vakant.
0: Aus Erfurt war das Jan Breuer.
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0: Die bekannten Tech-Milliardäre wie etwa Elon Musk, Bill Gates oder Jeff Bezos haben eines gemeinsam. Sie investieren in Raumfahrt, digitale Plattformen und jetzt auch vor allem in künstliche Intelligenz. Es gibt natürlich auch weniger prominente Milliardäre oder Multimillionäre, die ebenfalls ihr Kapital in große Projekte stecken. Fußballclubs liegen da seit einiger Zeit im Trend. Unser Autor Noel Schmidt aus der ARD-Finanzredaktion schildert, wie das Finanzspiel mit dem runden Ball läuft.
2: Stellen Sie sich vor, Sie sind so reich, dass Sie beim Blick aufs Konto kurz überlegen müssen, ob die ganzen Nullen wirklich Ihnen gehören. Sie sind Wirtschaftsboss, haben eine Yacht, ein Haus, vielleicht sogar ein Haus für die Yacht, aber irgendwas fehlt noch. Ein Hobby. Warum also nur im Fußballstadion sitzen, wenn man auch gleich den ganzen Verein besitzen kann? US-Fußballinvestoren wie Ben Harburg, der unter anderem am spanischen FC Cadiz beteiligt ist, sehen im Fußball vor allem eins.
21: Ein extrem hohes Maß an Ineffizienz und veraltetes Denken, wie man ein Unternehmen führt und Technologie integriert. Wir können das besser machen,
2: sagt Ben Harburg in einer ARD-Sportschau-Doku. Amazon-Gründer Jeff Bezos macht es gerade mit einer Investorengruppe vor. Umgerechnet investieren sie rund 2,4 Milliarden Euro für 38% des FC Liverpool. Der Club wird damit schätzungsweise auf gut 6,4 Milliarden Euro bewertet. Damit das neue Spielzeug nicht nur Geld verschlingt, sondern auch an Wert gewinnt, braucht es einen Plan. Schritt 1: den richtigen Verein finden. Oliver Roth, Ex-Fußballprofi und heute Kapitalmarktexperte bei der Oddo BHF Bank, schaut zuerst auf die Grundlagen.
22: Als allererstes würde ich mir natürlich mal das Management des Vereins anschauen und auch natürlich darauf achten, ob die Verträge langfristig sind. Scouting-Abteilung würde ich mir als erstes mal anschauen, auch die finanzielle Grundstruktur des Vereins.
2: Denn Investoren analysieren Fußballclubs wie DAX-Konzerne. Management, Vermarktung, Controlling und Personalentwicklung. Schritt 2. Das Geschäftsmodell des Clubs optimieren. Ein wichtiger Hebel: Talente finden, entwickeln und teuer verkaufen, so Roth. Dazu kommen weitere Einnahmequellen. Kapitalmarktexperte und Ex-Fußballer Jürgen Mollner von RoboMarkets sagt:
23: Es geht los mit TV- und Medienrechte. Wir liegen in Deutschland ca. bei 1,2 Milliarden und die machen fast 20% aus. Das ist das Nonplusultra.
2: Und auch das Stadion soll möglichst jeden Tag Geld einbringen. Real Madrid zeigt laut Mollner, wie es funktioniert.
23: Die haben das umgebaut und die haben zum Beispiel vor dem Umbau 160 Millionen mit dem Stadion verdient und haben dann 360 Millionen verdient, also 200 Millionen mehr. Warum? Sie haben eine Mall reingebaut, sie haben Konzerte, das Stadion vermietet für Events.
2: Schritt 3: den Wert des Clubs steigern, die große Investmentwette. Wie weit das gehen kann, zeigt Como 1907. Die indonesische Unternehmerfamilie Hartono kaufte den Verein 2019 für rund 800.000 Euro in Italiens vierter Liga. Heute spielt Como Champions League. Dafür sollen weitere 300 Millionen Euro investiert worden sein. Vor allem in den Aufbau einer Lifestyle-Marke rund um Mode und das Lebensgefühl am Comasee. Trotzdem bleibt Fußball schwer kalkulierbar, auch für Kapitalmarktexperte Oliver Roth.
22: Man kann natürlich Strukturen schaffen, die eine hohe Wahrscheinlichkeit generieren, dass man Erfolg hat. Aber alles, was auf dem Fußballplatz stattfindet, ist schwer kalkulierbar.
2: Genau darin liegt Risiko und Reiz zugleich. Die Tech-Milliardäre versuchen, Vereine mit Geld, Management-Know-how und Wirtschaftswissen weiterzuentwickeln. Das wirft nicht sofort Rendite ab, ist aber genauso, wie wenn man an der Börse handelt. Jetzt besitzen sie einen Fußballverein, für den vielleicht irgendwann irgendjemand mehr Geld bezahlt als sie selbst.
0: Fußball und das große Geld, das war ein Bericht von Noel Schmidt.
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0: Die Zahl Ostdeutscher in Spitzenpositionen in Deutschland ist weiter gering. Sie ist zwar gestiegen, bleibt aber hinter dem proportionalen Bevölkerungsanteil zurück. Das gilt auch für die Wissenschaft. Bislang gab es an den 81 Universitäten in Deutschland keinen Rektor und keine Rektorin mit ostdeutscher Biografie. Seit dem 1. September hat sich das ausgerechnet an der Hochschule Magdeburg-Stendal geändert, die ja in den neuen Bundesländern liegt, in Sachsen-Anhalt. Dort ist die Professorin Susanne Borkowski als Rektorin nominiert worden. Meine MDR-Kollegin Susanne Böttcher hat Borkowski gefragt, was ihr durch den Kopf ging, als sie ernannt wurde.
3: Das war schon ein großer Moment, aber das war weniger Euphorie, sondern mehr mit dem Bewusstsein, dass damit natürlich viel Verantwortung verbunden ist. Der Senat hat mich mit großer Mehrheit gewählt. Das ist ein Vertrauensbeweis der Hochschule. Und Vertrauen ist natürlich auch leichter zu verlieren, als wirklich zu gewinnen. Und das weiß ich und das trage ich natürlich mit mir auch in Bezug auf das Amt.
4: Sie haben die Bedeutung der freiheitlich-demokratischen Grundordnung betont bei Ihrem Antritt. Taten Sie das auch mit Blick auf die Landtagswahl in Sachsen-Anhalt?
3: Die freiheitlich-demokratische Grundordnung habe ich nicht mit Blick auf die Wahl betont, sondern mit dem Wissen, dass wir sie brauchen. Und ich erlebe Hochschule seit vielen Jahren und Hochschule funktioniert nur mit dieser Freiheit in der Wissenschaft. Deswegen ist das kein neuer Gedanke wegen der Wahl, sondern es ist eine fundamentale Bedingung für Hochschule und für Wissenschaft. Und mir ist es wichtig, da auch zu sagen, es ist für die Hochschule, die ich leiten will. Das ist der Boden, auf dem wir agieren. Und das werde ich auch verteidigen, wenn es sein muss.
4: Nun haben Sie das schöne Bild des Bodens genommen, auf dem ja möglichst was wachsen soll. Glauben Sie, dass das gehindert wird durch so eine starke AfD in Sachsen-Anhalt?
3: Politische Veränderungen bringen immer Veränderungen auch in den einzelnen Strukturen mit sich. Und das wird auch so sein mit der Veränderung, die uns jetzt bevorsteht. Und deshalb ja, politische Veränderungen beeinflussen und sie werden auch uns jetzt beeinflussen. Aber es gibt, glaube ich, einen Unterschied zwischen beeinflussen und bestimmen. Und da muss man ganz klar sagen, es gibt bestimmte Dinge, die können wir nicht kontrollieren. Also wir können das Wahlergebnis nicht kontrollieren, was es im Land gibt. Wir können die ministeriale Zusammensetzung nicht bestimmen. Wir können auch nicht kontrollieren, wie die Gesetze aussehen werden. Wir können vielleicht auch nicht kontrollieren, wie die politische Stimmung ist, aber das können wir schon auch als Hochschulen, denke ich, ein Stück weit beeinflussen, indem wir eben schauen, für welche Werte setzen wir uns ein, welche Werte vermitteln wir auch an die Studierenden, wie gehen wir miteinander um. Und deswegen ist so die Aufgabe auch, was kann ich tatsächlich kontrollieren, um was kann ich mich kümmern, auch als Rektorin einer Hochschule. Und dann ist es vor allen Dingen etwas, ich kann bestimmen, wie die Hochschule geleitet wird, also wie wir miteinander umgehen, wie Entscheidungen getroffen werden. Ich kann bestimmen mit dem Team, mit dem Senat der Hochschule, welche Werte wir auch verankern. Das ist also eine Hochschulautonomie, die wir auch haben. Wir können schauen, eben, wie wir mit unseren Mitarbeitenden, mit den Studierenden umgehen, welche Gruppen von Studierenden wir auch an der Hochschule haben, wie wir Studierendenleben auch gestalten. Und wir können eben auch kontrollieren oder wir können auch schauen, wie wir umgehen mit den Unsicherheiten, die auch natürlich solche Wahl mit sich bringt und was wir als Hochschule dort auch tun können, um ein Stück weit Sicherheit zu geben.
4: Was haben Sie sich für die kommenden 4 Jahre vorgenommen?
3: Für die kommenden 4 Jahre gibt es so 3 große Punkte, mit denen ich auch angetreten bin in der Wahl. Das erste ist diese Frage nach Studierendenbedingungen. Also Studium lebt natürlich von den Studierenden und wie wollen wir uns aufstellen, also auch für die Studierenden. Ein großes Thema ist für uns die Frage der Bildungswege, also die Durchlässigkeit zu stärken, nicht nur auf die zu schauen, die so ganz klassisch nach dem Abitur kommen, sondern eben mit unterschiedlichen Bildungskarrieren sich weiterentwickeln wollen. Das ist für uns ein ganz wichtiges Thema. Ein wichtiges Thema im Bereich Studium ist auch das Thema interdisziplinäre Lehre. Also dort viel mehr verzahnen als versäultes Studium. Wir versuchen das gerade schon so an bestimmten Punkten, dass Kollegen, Kolleginnen aus den unterschiedlichsten Fachbereichen, zum Thema Bau, zum Thema Gesundheit, zum Thema psychische Gesundheit gemeinsam eben auch so eine Ringvorlesung gestalten, sodass die Studierenden auch sehen, dass die Probleme gar nicht so unterschiedlich sind, egal ob ich also nur mit einer anderen Perspektive drauf schaue als Ingenieur oder eben als Gesundheitswissenschaftlerin. Und das, was ich vorhin gerade am Anfang genannt habe, natürlich so als Fundament aufzubauen, diese Hochschulgemeinschaft gemeinsam zu stärken, Studierendenbeteiligung stark zu machen und eben die Rahmenbedingungen, die, wenn sie von außen unsicher werden, für uns als Hochschule doch dann ganz starke Punkte zu setzen.
4: Ein Punkt, der spricht Ihnen wahrscheinlich so richtig aus der Seele, den Sie auch sicherlich durch Ihre Biografie mit reingetragen haben, ist die Bildungsdurchlässigkeit, haben Sie es, glaube ich, genannt. Also eben nicht der klassische Weg, 12 oder 13 Jahre bis zum Abitur, dann vielleicht noch ein Jahr Work and Travel, dann studieren, dann ins Berufsleben. Das haben Sie ja nun auch komplett anders gemacht. Wie hilfreich ist es denn, als Soziologin und ehemalige Leiterin eines Kindergartens 600 Beschäftigte zu führen?
3: Also insgesamt würde ich sagen, ich wäre heute nicht da, wo ich bin, wenn ich den Weg nicht so gegangen wäre, wie ich ihn gehe. Also ich werde oft gefragt, ob ich da irgendwie Nachteile davon hatte, dass ich zu DDR-Zeiten nicht studieren konnte. Ich würde sagen, für mich war es ein Vorteil, weil ich immer dann mich entscheiden konnte, nochmal was anderes zu tun und weiterzumachen, wenn ich auch die Möglichkeit dazu hatte. Deswegen finde ich das schon ein wichtiger Punkt. Und ich finde es vor allen Dingen auch wichtig, gerade in Bezug auf die Veränderungen der Hochschule, die jetzt anstehen. Wir sehen, dass wir da vor unterschiedlichen Transformationen stehen werden. Und ich habe Transformationserfahrung. Ich habe die mehrfach gemacht in meiner eigenen Berufsbiografie. Ich habe die gemacht in Bezug auf zwei unterschiedliche Systeme, die DDR und die BRD. Und ich bringe diese Transformationserfahrungen auch mit und weiß, was damit zusammenhängt, eben etwas zu verändern, was das auch mit Menschen macht. Und wie Menschen unterschiedlich auch auf solche Transformationen reagieren, mit Ängsten, aber auch mit ganz viel Motivation, was anzupacken. Und das kann ich, glaube ich, gut übertragen, auch auf das, was uns als Hochschule in den kommenden Jahren bevorsteht. Oder ich hoffe, das zumindest wirklich gut übertragen zu können.
4: Inwieweit kann denn die Hochschule Magdeburg-Stendal auch zur Erwachsenenbildung beitragen zukünftig?
3: Das kann die Hochschule auf jeden Fall und wir sind da gerade dabei, verschiedene Dinge auch auszuprobieren, auch eher wirklich auf so kleinere Lehreinheiten zu setzen, gar nicht immer ein ganzer Studiengang, sondern dass Menschen eben die Möglichkeit haben, auch während dem sie selber eine Qualifikation, also wo sie selber schon im Berufsleben stehen, nochmal eine Qualifikation zu erwerben. Das sind die sogenannten Micro-Credentials, das sind dann so kleinere Einheiten, Zertifikate. Also da sind wir gerade dabei, ganz intensiv dran zu arbeiten, auch auf Landesebene insgesamt mit den Hochschulen, um hier auch neue Wege für Bildungsbiografien zu eröffnen. Das ist uns ein ganz wesentliches Anliegen.
4: Auf Ihrem Weg zur Rektorin, jetzt, Sie waren Kindererzieherin, Sie haben eine Kita geleitet, Sie haben dann nochmal studiert, haben nebenbei Kinder großgezogen. Ich wette, ich bin nicht die Erste, die Frage stellt, wie haben Sie denn das alles unter einen Hut bekommen?
3: Ich habe glücklicherweise einen Mann, der das alles mitgetragen hat, der ja immer dann, wenn ich gesagt habe, ich bin noch nicht fertig, auch wirklich mitgemacht hat. Und es hat sehr viel mit Selbstorganisation zu tun. Das ist wenn Sie morgens um 4 sich den Wecker stellen, um Ihre Dissertation zu schreiben, um, wenn die Kinder und der Mann zum Frühstück aufstehen, wenigstens schon was geschafft zu haben, dann ist das halt Selbstorganisation. Und das ist an vielen Stellen so, aber es hatte auch mit ganz viel eigener Motivation zu tun. Also ich habe das nie gemacht, weil ich es musste, sondern einfach, weil ich wirklich Lust drauf hatte selber Lust hatte, mich selber zu qualifizieren, mich selber weiterzuentwickeln.
4: Als ehemalige Leiterin eines Kindergartens, gibt es Parallelen dazu, eine Hochschule zu leiten?
3: Sagen wir mal so, es wurde immer größer. Okay. Es wurde immer größer. Also die Kita, das waren dann 15 Mitarbeitende. Es waren dann schon 20 bei Kinderstärken, wo ich die Geschäftsführung hatte zwischendurch. Da waren es dann schon wesentlich mehr. Und jetzt sind es halt 600. Ja, also es gibt Parallelen und es gibt auf jeden Fall vieles, was ich gelernt habe, was ich auch schmerzhaft lernen musste in so Leitungsprozessen, was ich jetzt aber natürlich mitbringe und wovon ich jetzt auch nochmal profitieren kann.
0: Sagt Susanne Borkowski. Sie übernimmt als erste Ostdeutsche die Verantwortung als Rektorin an der Hochschule Magdeburg-Stendal.
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0: Da blicken wir jetzt in die Türkei, wo es ja durchaus einen Kulturkampf gibt. Make-up-Schmuck und ein eher femininer Look, die für Fans der neuen türkischen Boyband Crush ist das völlig normal, aber für konservative Stimmen in der Türkei natürlich nicht. Aus Istanbul, Verzeihung, dazu nun Antonia Rüller.
5: Die Fans können jedes Wort mitsingen. Dabei gibt es die türkische Boyband Crush erst seit diesem Sommer. Viele haben Stunden vor dem Konzert in Izmir am Eingang gewartet. Zurechtgemacht mit Schleifen im Haar, Glitzersteinen im Gesicht. Auf selbstgebastelten Pappschildern steht Crush Fans Forever.
6: Uns gefällt die Gruppe einfach. Wir mögen sie sehr. Ja, sie sind unterhaltsam und geben, finde ich, ein gutes Beispiel ab. Und ihr Stil ist schön, ihre Stimmen sind sehr gut, einfach anders.
5: Auf der Bühne stehen die 7 jungen Männer. Die Haare akkurat gegelt, Schmuck und Make-up gehören dazu, genauso wie einstudierte Choreografien.
7: Gegründet haben sie sich durch eine Castingshow nach dem Vorbild internationaler Boybands. Zwei Lieder haben sie erst veröffentlicht, aber die haben über 39 Millionen Views bei YouTube.
8: Als wir die Sendung gesehen haben, hat uns besonders gefallen, dass junge Menschen aus der Türkei so etwas machen und dass gerade junge Männer in einem Land wie der Türkei so mutig auftreten. Deshalb wollten wir sie unterstützen.
7: Mit mutig auftreten meint sie genau diesen Look. Silberne Ketten, Ohrringe, mit Kajal geschminkte Augen. Blondierte, gegelte Haare, weite Hemden und Hosen mit großen Schnallen. Genau dieser Look wird hier in der Türkei kritisiert. Schmuck und Make-up bei Männern, für manche zu feminin. Regierungsnahe Medien sehen sie als Teil der LGBTQ-Plus-Szene. Und die wird in der Türkei immer wieder kriminalisiert. Auch aktuell wieder. Konservative Medien bezeichnen Crush als Verderben für Kinder. Auch die Outfits der Fans geraten immer wieder in Kritik. Sie werden mit Fetisch in Verbindung gebracht. Solche Einflüsse könnten die traditionelle türkische Familie gefährden. Cenk Özbay ist Soziologe an der Sabancı-Universität in Istanbul und forscht zu Männlichkeit, Gender und Sexualität. Für ihn ist genau das der Punkt. Crush spielt mit klassischen Vorstellungen davon, wie Männer aussehen oder auftreten sollen.
9: Einige dieser jungen Männer können LGBT sein, schwul, bisexuell oder queer. Sie müssen es aber nicht sein. Wir wissen das nicht. Der entscheidende Punkt ist vielmehr, dass die Botschaft, die sie vermitteln, die Möglichkeit offen lässt, dass es so sein könnte.
7: Wie aufgeladen die Debatte ist, zeigt auch die Girlgroup Manifest. Sechs junge Frauen ebenfalls aus einer Castingshow. Bei ihnen richtet sich die Kritik in die andere Richtung. Zu freizügig, zu sexualisiert. Auf der Bühne tragen sie kurze Röcke, Tops, tanzen körperbetonte Choreografien. Danach ermittelt die Staatsanwaltschaft wegen unsittlichen Verhaltens. Später werden die Musikerinnen zu jeweils 3 Monaten und 22 Tagen Haft auf Bewährung verurteilt. Bei Crush also zu feminin, bei Manifest zu sexualisiert.
9: Es gibt Erscheinungsbilder, die die Kritiker verwirren, die sie nicht genau einordnen können, gegen die sie deshalb schnell reagieren möchten. Aber wir sehen, genau wie im Alltag und auf der Straße, wird Geschlecht in einer großen Vielfalt gelebt.
7: Die Fans von Crush können mit der Kritik wenig anfangen. Und die Konzerte der Boyband sind in der Türkei fast alle ausverkauft.
0: Das war eine Reportage von Antonia Rüller.
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0: Bundeskanzler Merz hat gestern die Ukraine besucht. Neben der Zusage für weitere Militärhilfe wollte der Kanzler ein Zeichen setzen. Es gehe um die freiheitliche Ordnung für ganz Europa, um die Zukunft Europas, sagte Merz. Die Welt aus Berlin findet, trotz katastrophaler Zustimmungswerte in Deutschland, Merz müsse Kanzler bleiben.
11: Deutschland und Europa befinden sich in einer unmittelbaren Bedrohung durch Putins Russland. Dass Friedrich Merz sich keinen Millimeter von seiner Überzeugung wegbewegt, kann man nicht hoch genug bewerten. Das Sture, das fast Ignorante am Charakter von Merz findet in der Ukraine-Politik seine besten Ergebnisse. Die Gefahren sind hoch wie seit Jahrzehnten nicht mehr. Dass Friedrich Merz das verstanden hat, ist eine große politische Leistung, die wir womöglich erst würdigen, sollte er tatsächlich bald nicht mehr Kanzler sein.
0: Für die Süddeutsche Zeitung ist klar, Merz sendet mit der Reise nach Kiew auch ein innenpolitisches Signal.
11: Für Merz ist die Reise so kurz nach seiner außenpolitischen Rede in der vergangenen Woche natürlich auch ein Versuch, persönlich aus der politischen Defensive zu kommen. Das Misstrauen zwischen Union und SPD lässt eine erfolgreiche Reformpolitik in den kommenden Wochen mehr als fraglich erscheinen. Innerhalb der Union ist der Blick auf den eigenen Kanzler mit kritisch eher milde beschrieben. Der Außenkanzler soll den strauchelnden Innenkanzler also ein wenig überstrahlen.
0: Ein weiteres Thema: Nach dem Wahlsieg der Linken in Berlin gehen die Vorgespräche zwischen der Partei, den Grünen und SPD über mögliche Grundlagen für ein Regierungsbündnis weiter. Auch am Wochenende haben diese Treffen kein klares Ergebnis gebracht. Aus der SPD und auch von den Grünen kommt weiter Kritik an der Linken. Unsere Gastautorin heute ist Simone Schmollack, Politikredakteurin der TAZ. Sie fragt sich, warum ist es so schwierig, eine Koalition zu formen, obwohl alle drei Parteien eigentlich dasselbe wollen.
10: So ganz schlau wird man aus den Gesprächen für eine Regierungsbildung, die Linkspartei Grün und SPD in Berlin gerade führen, nämlich nicht. Dabei sollte es für die drei Parteien nicht zu schwer sein, sich gegen Antisemitismus, organisierte Kriminalität, Rassismus auszusprechen. Denn alle drei Parteien stehen für Humanismus und soziale Gerechtigkeit. Aber offenbar ist es aufgrund der Vorwürfe gegen die Linkspartei, zu Teilen antisemitisch zu sein, schwerer, sich auf einen Minimalkonsens zu einigen. Das sollte den VerhandlungsführerInnen jedoch rasch gelingen. Denn wenn das Dreierbündnis regieren will, muss es fortan ständig mit Kompromissen arbeiten. Möglicherweise muss sich die Linkspartei von einigen ihrer Mitglieder trennen. Gleichwohl sollten SPD und Grüne die Latte für die Sondierungen nicht zu hoch hängen. Denn den drei Parteien bleibt nichts anderes übrig, als sich zu einigen. Die Alternative hieße, erneut die CDU mit dem Spiel zu haben. Die wurde aber zu Recht abgewählt, weil sie katastrophal regiert hat.
0: Die Meinung von Simone Schmollack, Politikredakteurin bei der taz. Anke Mirre, stellvertretende Chefredakteurin beim Berliner Tagesspiegel, hat eine ganz deutliche Meinung, was das Thema Antisemitismus bei der Berliner Linken angeht. Im ARD-Presseclub hielt sie der Partei allerdings zugute, dass sie sich damit auseinandersetze.
12: Die haben dieses Thema, was die etablierten Parteien liegen lassen haben, haben sie adressiert mit einer hohen Glaubwürdigkeit. Und umso wichtiger wäre es, dass sie jetzt die ganz klare Linie ziehen und sagen, in unserer Partei, ja, nicht die Mehrheit der Linken ist nicht antisemitisch. Aber es geht darum, dass in einer demokratischen Partei, die regieren will, antisemitische Positionen folgenlos vertreten werden können. Und das geht nicht.
0: Soweit Anke Mirre, Chefredakteurin beim Berliner Tagesspiegel. Und das waren die Standpunkte, heute zusammengestellt von Peter Behrendt. 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Gleich folgen hier die 5 Uhr Nachrichten. Und dann blicken wir aktuell nach Brasilien. Brasilien hat gewählt. Flavio Bolsonaro hat die Nase vorne. Aber eben auch nicht über 50%, genau wie sein Rivale Lula, der hinter ihm liegt. Und darum gibt's in 3 Wochen eine Stichwahl. Unsere Korrespondentin hat uns gerade einen aktuellen Bericht übermittelt. Bis gleich.

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1: Um 5 Uhr mit Wolfgang Berger. Nach seinem Überraschungsbesuch in Kiew hat Kanzler Merz betont, wie wichtig eine verlässliche Unterstützung für die Ukraine ist. Das liege auch im deutschen Interesse, sagte Merz im Bericht aus Berlin in der ARD. Außerdem sei eine stabile deutsche Regierung für die gesamte Stabilität Europas gerade in diesen turbulenten Zeiten wichtig. Aus Berlin Tim Aßmann.
2: Viele Menschen in Deutschland würden das im Augenblick vielleicht unterschätzen, sagte Merz. Wenn in Sachsen-Anhalt eine Regierung unter Führung der AfD und in Berlin unter Führung der Linken entstehe, sei das kein Beitrag zur Stabilität Deutschlands. Es sei jetzt an uns allen, das Richtige für Deutschland zu tun, um eine Chance zu haben, ein stabiles Land in der Mitte Europas zu bleiben, appellierte der Bundeskanzler. Mit Blick auf die schwarz-rote Bundesregierung erklärte Friedrich Merz, man müsse zusammenbleiben und das Land nach vorne bringen. Er sei fest entschlossen, das zu tun, bekräftigte der Kanzler.
1: Für die Marine soll ein neuer Hafen an der Nordseeküste entstehen. Verteidigungsminister Pistorius will sich heute zusammen mit Niedersachsens Ministerpräsident Lies zu den Plänen äußern. Medienberichten zufolge soll Emden der Standort für den neuen Marinestützpunkt werden. Offiziell entschieden ist das aber noch nicht. An der Nordseeküste hat die Marine bisher nur in Wilhelmshaven einen eigenen Hafen. Nach eigenen Angaben benötigt sie weitere Liegeplätze für Fregatten, Minensuchboote und Schlepper. Ab heute werden in Stockholm und Oslo die diesjährigen Nobelpreisträger bekannt gegeben. Im 125. Jahr der Vergabe der Auszeichnungen hat die Nobelstiftung das Preisgeld erhöht. Aus Stockholm Christian Stichler.
3: Statt bisher 11 Millionen schwedische Kronen bekommen der oder die Preisträger nun 12, also 1 Million mehr. Das sind umgerechnet etwas mehr als 1 Million Euro. Zum Auftakt wird heute um 11.30 Uhr der Medizin-Nobelpreis bekannt gegeben. Am morgigen Dienstag folgt dann der Preis für Physik, am Mittwoch der für Chemie. Der Donnerstag steht im Zeichen des Literatur-Nobelpreises. Am Freitag schließlich ist das norwegische Nobelkomitee dran, das den Friedensnobelpreis in Oslo bekannt gibt.
1: Und übergeben werden die Auszeichnungen dann am 10. Dezember. In der Fußball-Nations League hat die DFB-Elf gegen Griechenland einen Sieg verpasst. Das Rückspiel in Thessaloniki endete gestern Abend 0:0 unentschieden. Beim Hinspiel vor einer Woche hatte das Team von Bundestrainer Jürgen Klopp 0:1 verloren. Damit muss die DFB-Auswahl um den Einzug ins Viertelfinale der Nations League bangen. Zum Abschluss der Vorrunde gastiert die deutsche Fußballnationalmannschaft im November in Serbien und spielt außerdem noch gegen die Niederlande. Das waren die Nachrichten. Das Wetter in Deutschland. Am Tage überwiegend freundlich, ganz im Norden und Süden jedoch wechselhaft, 17 bis 25 Grad. Dienstag im Norden bewölkt mit Schauern, sonst überwiegend heiter, 18 bis 25 Grad. Es ist jetzt 5.03 Uhr.
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4: Die A9 Richtung Berlin ist zwischen Münchberg Nord und Hof West nach einem Unfall gesperrt. A42 Emscher Schnellweg Kamp-Lindfort Richtung Dortmund. Da ist die Fahrbahn zwischen Herne-Krange und Baukau in beiden Richtungen bis Dienstag früh gesperrt. Die A67 Mönchhof-Dreieck Richtung Darmstadt ist zwischen Mönchhof-Dreieck und Rüsselsheimer-Dreieck nach einem Unfall weiterhin gesperrt. Und die B3 Marburg ist zwischen Marburg-Süd und Marburg-Mitte wegen Personen auf der Fahrbahn gesperrt. Das war's aktuell vom Verkehr. Ihnen eine gute und freie Fahrt.
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4: Vom Norddeutschen Rundfunk in Hamburg im Studio ist heute Detlef Karg. Ich wünsche Ihnen einen guten Morgen. Bei den Präsidentschaftswahlen in Brasilien hat Herausforderer Flavio Bolsonaro die Nase vorne mit rund 47% vor dem Amtsinhaber Lula mit 45%. Damit konnte Bolsonaro im Vergleich zu den Prognosen das Ergebnis zu seinen Gunsten umkehren. Aber keiner hat die erforderlichen mehr als 50% erreicht. Das ist natürlich auch klar. Nun geht es am 25. Oktober also in die Stichwahl. Anne Herberg mit ihrem aktuellen Bericht.
5: Trommeln und Sprechchöre auf der Praça São Salvador in Rio de Janeiro. Dort, wo die Anhänger von Luiz Inácio Lula da Silva traditionell die Auszählung verfolgen. Doch zu feiern gibt es eigentlich nichts. Das Ergebnis sieht nicht gut aus für den amtierenden Präsidenten. Er holte in der ersten Runde weniger Stimmen als erwartet und vor allem weniger als Herausforderer Flavio Bolsonaro. Mann, das ist echt schwierig. Ich hatte die Hoffnung, dass Lula im ersten Wahlgang gewinnen könnte. Aber jetzt heißt es, weitermachen. Flavio Bolsonaro würde seinen Vater begnadigen, die Institutionen unterwerfen. Dieses Bolsonaro-Gesindel darf niemals wieder an die Macht kommen. Meine Sorge ist, selbst wenn Lula in der Stichwahl gewinnt, der Kongress, also die Abgeordneten und Senatoren, der ist noch weiter nach rechts gerückt. Auch wenn er noch gewinnt, wird er kaum regieren können. Alles in allem ist das sehr entmutigend. Kehrt 2027 also ein Bolsonaro an die Macht zurück? Das entscheidet sich in 3 Wochen in einer Stichwahl. Flavio Bolsonaro, der älteste Sohn des wegen eines Putschversuches verurteilten Ex-Präsidenten Jair Bolsonaro, zieht als klarer Favorit in die Stichwahl. Amtsinhaber Lula da Silva versuchte, Gelassenheit zu signalisieren, als er kurz nach 21 Uhr Ortszeit vor die Kameras trat. Das Ergebnis ist oft unerwartet. Man bekommt nie alles, was man sich gewünscht hat. Ich gestehe euch, ich war davon überzeugt, die Wahl bereits im ersten Wahlgang zu gewinnen. Aber das habe ich auch schon bei anderen Gelegenheiten gedacht. Am nächsten Tag beginne ein neuer Wahlkampf, so Lula. Doch es war ein Diskurs vor einer Kulisse von Verlierern. Denn hinter ihm applaudierten sichtlich geknickte Politikerinnen und Politiker, die ihre Wahl mehrheitlich schon verloren hatten. Sowohl im Senat als auch im Abgeordnetenhaus und bei Gouverneursposten holte sich Bolsonaros liberale Partei bei dieser Abstimmung breite Mehrheiten. Mit Michele Bolsonaro, Carlos und Jair Henin sind darunter auch noch weitere Familienmitglieder. Brasilien ist bereits extrem nach rechts gerückt. Dementsprechend selbstbewusst trat Flavio Bolsonaro in Brasilia vor die Presse, inmitten einer Menschentraube auf der Straße. Die Übertragung fand per Livestream statt. Das ist das Ende der Ära der linken Arbeiterpartei. Es ist besiegelt, ein Wandel steht bevor. Von den Linken bleibt als Vermächtnis lediglich ein Rekord an ermordeten Frauen, an verschuldeten Brasilianern, an hohen Steuern, an Hoffnungslosigkeit. Obwohl die Wirtschaft Brasilien unter Lula gewachsen ist, stiegen auch die Lebenshaltungskosten. 8 von 10 Brasilianern sind heute verschuldet, ein zentrales Thema im Wahlkampf. Genauso wie die steigende Kriminalität. Ich bin Kleinunternehmerin und ich leide unter der Linken. Wir stecken in einer Falle, aber das Volk ist aufgewacht und bereit zum Kampf. Wir werden die Geschichte unseres Landes verändern. Er verteidigt dieselben Ideale, die ich vertrete. Kampf gegen die Gewalt, härtere Strafen für Kriminelle. Und ich glaube, Bolsonaro macht die Politik seines Vaters, aber es gelingt ihm, sich etwas mehr der Mitte anzunähern. In jedem Fall hat sich Flavio Bolsonaro, der Cero Um, der Sohn Nummer 1, wie ihn der Vater nennt, derjenige, dem noch vor wenigen Monaten wenig Charisma bescheinigt wurde, als starker Kandidat konsolidiert. Und bisher gilt in Brasilien die Regel, wer in der ersten Runde vorne liegt, der gewinnt auch die Stichwahl. Mit einem Erfolg Bolsonaros würde auch Lateinamerikas größte Demokratie und Volkswirtschaft nach rechts rücken und sich dem Block der Trump-Verbündeten in der Region anschließen, die zuletzt von Argentinien bis Kolumbien die Wahlen gewonnen haben.
4: Das war der Bericht von Anne Herberg. Und zu bedenken bleibt natürlich auch, es gab 2 weitere Kandidaten in dieser Wahl, beide eher dem rechten Lager zuzuordnen, die aber nur einstellig abschnitten. Da könnte es natürlich sein, dass die ihren Wählern dann auch noch empfehlen, Flavio Bolsonaro zu wählen. Wir werden es sehen. Die AfD ist in bundesweiten Umfragen mit Abstand stärkste Kraft. Ihr Ziel, irgendwann im Bund zu regieren oder mitzuregieren. Die erste Etappe auf dem Weg dorthin, um das mal zu beweisen, könnte Sachsen-Anhalt sein. Dort könnte es ja am Ende des Jahres zu einer AfD-geführten Minderheitsregierung kommen. Das BSW will zwar nicht mitregieren, stellt sich dem Ganzen aber auch nicht in den Weg. Das ist klar. Die CDU spricht jetzt von konstruktiver Opposition. Gerade für sie stellt sich die Frage, kooperieren mit der AfD oder weiter auf die Brandmauer setzen, die ja eigentlich gescheitert ist. Mehr dazu von unserer Hauptstadtkorrespondentin Lissy Kaufmann.
6: Das Ziel der AfD ist klar und Co-Parteichef Tino Chrupalla formuliert es beim Parteitag im Sommer so.
7: Wir wollen regieren, wir wollen dieses Land wieder vom Kopf auf die Füße stellen, liebe Freunde.
6: Den ersten Schritt hin zur Regierungsverantwortung will die AfD in Sachsen-Anhalt gehen. Dort ist sie bei der Landtagswahl Anfang September mit knapp 44% stärkste Kraft geworden.
8: Es geht nicht nur um Sachsen-Anhalt, es geht um Deutschland.
6: Wahlsieger und Spitzenkandidat Ulrich Siegmund weiß um seine Rolle, auch für die Bundespartei. Eigentlich hatte er im Wahlkampf angekündigt, nur dann regieren zu wollen, wenn die AfD die absolute Mehrheit bekommt. Davon will Siegmund jetzt nichts mehr wissen. Er kündigte jüngst an, sich im Dezember im Landtag zum Ministerpräsidenten wählen zu lassen.
9: Wir sind weiterhin in konstruktiven Gesprächen mit einer anderen Landtagsfraktion und mit weiteren einzelnen Abgeordneten dieses Landtages anderer Fraktionen. Und hier läuft alles, wie gesagt, sehr gut.
6: 3 Stimmen anderer Parteien braucht Siegmund oder 6 Enthaltungen im dritten Wahlgang. 5 Enthaltungen hat bereits das BSW angekündigt. Die einzige Partei, die derzeit mit der AfD Gespräche führt. BSW-Spitzenkandidatin Claudia Wittig sagt, es läuft.
10: Ja, produktiv soweit. Wir haben so ein bisschen rote Linien abgesteckt. Wir haben Schnittpunkte gefunden und wir haben auch Themen identifiziert, wo wir nicht zusammenkommen. Ich würde sagen, es ist eine produktive Gesprächsatmosphäre.
6: Eine formale Koalition schließt das BSW zwar bislang aus, würde einer AfD-geführten Minderheitsregierung in einzelnen Punkten aber seine Stimme geben. In der AfD sieht man auch die CDU unter Druck. Der stellvertretende AfD-Bundessprecher Stefan Möller sagt, sollte die CDU trotz inhaltlicher Übereinstimmungen bei einzelnen Punkten nicht mitstimmen, tappe sie in ihre eigene Falle.
11: Die Union markiert sich dann selbst als programmverräterisch. Und das wirkt natürlich auf Wähler letztlich und wird zu einem weiteren Bedeutungsverlust führen.

0: Willen. Dass einzelne CDU-Abgeordnete zur AfD überlaufen könnten, schließt Schulze aus.
1: Es haben alle Abgeordneten der CDU mehrfach bestätigt, sowohl mündlich als auch schriftlich, dass sie diese ganzen Gerüchte, die da jetzt gestreut werden, ablehnen. Es wird keiner von der CDU zur AfD in irgendeiner Form wechseln.
0: Sollte es die AfD schaffen, eine Minderheitsregierung zu bilden, könnte sie einige Dinge auch allein durchsetzen. Welche, erklärt die Verfassungsrechterin Sophie Schönberger von der Freien Universität Berlin.
2: Im Schulbereich zum Beispiel, was die Lehrpläne angeht, da gibt es relativ viele Gestaltungsmöglichkeiten. Im Bereich des Beamtenwesens bei der Frage, wer wird befördert, wer wird nicht befördert, wer wird wohin versetzt, auch da kann man in einem bestimmten Rahmen relativ viel gestalten. Im Bereich von Kulturförderung zum Beispiel, Demokratieförderung.
0: Zunächst aber kommt am Dienstag der Landtag zur konstituierenden Sitzung zusammen. Dann will die AfD ihren Abgeordneten Tobias Rausch zum Landtagspräsidenten wählen lassen. Der sagt,
3: dass ich der erste AfD-Landtagspräsident in ganz Deutschland sein werde. Das ist für uns natürlich historisch.
0: Rausch würde dann die Sitzungen leiten, Ordnungsrufe verteilen und wäre der oberste Repräsentant des Parlaments. Das BSW hat seine Zustimmung bereits zugesagt.
4: Lissi Kaufmann war das aus Berlin. Wir blicken auf die Woche. Ab heute Vormittag werden in Stockholm und auch in Oslo die diesjährigen Nobelpreisträger bekannt gegeben. Die belgische Physikprofessorin Ellen Mons ist seit Januar die erste Generalsekretärin der Königlich Schwedischen Akademie der Wissenschaften. Alle ihre Vorgänger seit der Gründung waren Männer. Mons wird die Preisträger bei den Wissenschaftspreisen und der Wirtschaft bekannt geben. Eine ihrer wichtigen Aufgaben ist auch der obligatorische Anruf bei denen, die ausgezeichnet werden. Mats Nicholson schaut voraus auf eine vielleicht spannende Woche.
5: Der Ablauf ist genau geplant. Zuerst werden die Namen der Preisträger verkündet, wie hier beim Physiknobelpreis vor 2 Jahren.
6: John Hopfield, Princeton University, USA and Jeffrey Hinton, University of Toronto, Canada.
5: Danach folgen die Begründung und der öffentliche Anruf.
6: Good morning, Professor Hinton.
7: Good morning.
6: How do you feel right now?
7: I'm flabbergasted. I had no idea this would happen. I'm very surprised.
5: Überrascht sind die meisten Preisträger. Es gibt zwar viele Spekulationen, aber keine offizielle Liste der Nominierten. Die Entscheidung fällt erst kurz vor der Pressekonferenz. Die Medizinerin Mary Branco hielt den Anruf von einer schwedischen Telefonnummer aus, mitten in der US-amerikanischen Nacht, für Spam und schlief weiter, als sie im vergangenen Jahr den Nobelpreis bekam. In diesem Jahr wird sich zum ersten Mal Ellen Mons bei den Ausgezeichneten in den Kategorien Physik, Chemie und Wirtschaftswissenschaften melden. Die Belgierin ist seit Januar die erste Generalsekretärin der Königlich Schwedischen Akademie der Wissenschaft.
8: Ich habe in den vergangenen Jahren schon Preisträger angerufen, aber noch nie die des Nobelpreises. Ich hoffe, dass wir sie erreichen. Das ist immer schön. Aber wenn wir niemanden ans Telefon bekommen, dann läuft die Pressekonferenz eben ohne das Gespräch ab.
9: If we can't reach them, then we do that without.
5: Die Belgierin Mons lebt seit mehr als 25 Jahren in Schweden. Sie ist Professorin an der Uni Karlstad und forscht unter anderem zum Thema Solarzellen. Alle Generalsekretäre der Schwedischen Akademie der Wissenschaft vor ihr waren Männer, seit 1739.
9: As a woman in physics and professor of physics, I'm used to being in a minority.
8: Als Physikprofessorin bin ich es gewohnt, in der Minderheit zu sein. Vielleicht werde ich als eine Art Vorbild gesehen, damit muss ich wohl umgehen, auch wenn ich einfach nur Physikprofessorin bin.
9: Of the professors of physics.
5: Aber warum forschen vor allem in der Physik nur wenige Frauen?
9: It's a difficult question. I don't know really the answer, but of course.
8: Schwierige Frage. Ich kenne die Antwort nicht. Manche Themen sind offensichtlich interessanter für Männer, andere für Frauen. Wir sehen zwar heute mehr Physikerinnen und Ingenieurinnen als früher, aber es ist ein sehr langsamer Prozess.
5: Viel lieber beschäftigt sich Mons damit, die hochkomplexen Themen der naturwissenschaftlichen Nobelpreise zu erklären, die bis Mittwoch vergeben werden.
9: We have these posters, Nobel posters, that are spread also to schools and everywhere.
8: Wir verteilen zum Beispiel Poster an Schulen. Das Komitee überlegt sich mit den Designern, wie diese Poster aussehen können. Auch die Nobelstiftung spielt eine wichtige Rolle und kann mit dem Museum eine breite Öffentlichkeit erreichen.
9: They also have a big role in reaching the public.
5: Erstmal aber möchte Ellen Mons die Preisträger erreichen. Am Telefon. Bei ihrem ersten weltweit beachteten Auftritt als Generalsekretärin der Königlich Schwedischen Akademie der Wissenschaft. Am Donnerstag wird der Nobelpreis

0: Nobelpreis für Literatur verkündet. Am Freitag in Oslo der Friedensnobelpreis und am Montag der Wirtschaftspreis in Gedenken an Alfred Nobel. Überreicht werden alle Auszeichnungen am 10. Dezember.
1: Mads Nicholson war das mit seinem Bericht über die Nobelwoche.
2: Das Wetter in Deutschland.
1: Für heute, Montag, den 5. Oktober, tagsüber an den Alpen und im Vorland. Anfangs schauerartiger Regen, einzelne Gewitter sind nicht ausgeschlossen, bis zum Nachmittag dann nachlassend. Sonst nachteils zäher Nebelauflösung, überwiegend sonnig oder nur locker bewölkt. Im Norden zeitweise stark bewölkt, aber weitgehend trocken. Höchstwerte 17 bis 23 Grad. Und hier die Temperaturen deutscher Städte zur Stunde. In Kiel 10 Grad, Hamburg 9 Grad, Rostock 8 Grad, Hannover 8 Grad, Magdeburg 7 Grad. In Berlin 9 Grad, Kassel 7 Grad, Köln 10 Grad, Frankfurt am Main 9 Grad, Erfurt 6 Grad, in Saarbrücken 11 Grad, Nürnberg 9 Grad, Dresden 9 Grad, Stuttgart 13, Freiburg 14 und München 13 Grad.

0: Es ist 5.18 Uhr. Guten Morgen.
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0: In Bosnien und Herzegowina hat es gestern eine Mehrfachwahl gegeben. In dem ja weiterhin von ethnischen Spannungen geprägten Balkanland wurden unter anderem das Parlament und das dreiköpfige Staatspräsidium gewählt. Und nach Auszählung fast aller Stimmen ist klar, die nationalistischen Kräfte werden das Land in den kommenden Jahren weiter dominieren. Mehr dazu von Silke Hane.
2: So konnte unter den serbischen Wählerinnen und Wählern auf allen Ebenen die Partei SNSD des Nationalisten Milorad Dodik gewinnen. Vielen Dank für diesen großen Sieg. Ich erkläre, dass wir gewonnen haben. Das Mitglied des Staatspräsidiums, das Amt des Präsidenten der Republika Srpska. Ein außerordentlich unerwartet hohes Ergebnis, auch für die Partei. Damit werden wir gemeinsam mit unseren Koalitionspartnern definitiv über eine Zweidrittelmehrheit im Parlament der Republika Srpska verfügen. Dodik bedankte sich auch bei Wladimir Putin und bei Donald Trump. Trumps Regierung hatte 2025 überraschend Sanktionen gegen Dodik aufgehoben. Im gleichen Jahr war Milorad Dodik per Gerichtsentscheid aus seinem Amt als Präsident des Landesteils Republika Srpska entfernt worden. Der Hintergrund? Seine Bestrebungen, die Republika Srpska vom Gesamtstaat abzuspalten. An dieser Linie will Dodik, immer noch starker Mann in seiner Partei, nun festhalten. Niemand soll uns jetzt nach einer Änderung der politischen Haltung fragen, die wir vertreten haben. Unsere politischen Positionen bleiben fest und werden nicht geändert. Dodik darf aktuell keine politischen Ämter besetzen. Das könnte sich jedoch ändern, denn das dreiköpfige Staatspräsidium kann ihn begnadigen. Und auch hier dominieren jetzt nationalistische Kräfte. Für die Serben zieht wieder Željka Cvijanović von Dodiks SNSD ein. Für die Kroaten wird Darijana Filipović von der kroatisch-nationalistischen HDZ Teil des Staatspräsidiums. Vor den Wahlen hatten politische Beobachter gemutmaßt, dass diese beiden im Fall eines Wahlsiegs Milorad Dodik begnadigen könnten. Am Wahlabend war davon aber noch nicht die Rede. Filipović bedankte sich zunächst auch bei den bosniakischen Wählern für ihren Wahlsieg.
3: Bosniaki narod.
2: Das bosniakische Volk hat gezeigt, dass es keine Überstimmung und die dadurch verursachten Spannungen will. Dafür gratuliere ich ihm. Denn durch ihre Überzahl im kroatisch-bosniakischen Landesteil der Föderation können die Bosniaken den Ausschlag geben bei der Entscheidung über 2 von 3 Präsidenten. So waren in der Vergangenheit oft moderate Kroaten im Staatspräsidium gelandet. Nicht so dieses Mal. Nur der bosniakische Vertreter im Staatspräsidium wird wohl kein Nationalist. Denis Bečirović von der multiethnischen Sozialdemokratischen Partei zieht erneut ein. Bürgerinnen und Bürger Bosnien und Herzegowinas, vielen Dank für Ihr Vertrauen. Das freiheitsliebende, antifaschistische und bürgerliche Bosnien und Herzegowina lebt. Im Parlament auf Bundesebene wurde jedoch die bosniakische SDA Wahlsiegerin und damit ebenfalls eine Partei, die für die Spaltung und nicht für die Einheit steht. Zweitstärkste Kraft wurde die serbische SNSD. Die Wahlbeteiligung war äußerst niedrig, sie lag nur bei rund 40%.
0: Silke Hane informierte. In Tschechien, da wird seit Wochen an Václav Havel erinnert. Heute wäre er 90 Jahre alt geworden. Vor 15 Jahren starb der Schriftsteller und spätere Präsident. Besonders in Zeichen von Populismus und auch Extremismus inspiriert Havel weiterhin viele Menschen auch durch seine Werke. Zur Frankfurter Buchmesse erscheinen nun Erinnerungen an die Charta 77 von ihm. Mehr über das Ganze von Marianne Alweis.
4: Co to je? Takové upozornění. A co s tím mám dělat?
5: Es dürfte ein Höhepunkt im Havel-Gedenkjahr werden. Die Premiere eines vergessenen Theaterstücks von Václav Havel mit dem Titel Die Warnung. Die semi-autobiografische Figur Ferdinand Vaněk, Bühnenautor und Dissident, im Verhör mit dem kommunistischen Agenten. Noch wird im Prager Davidze Theater geprobt, unter Anleitung des Regisseurs Jiří Havelka. Auf rund 150 Seiten hat Václav Havel Theaterstücke skizziert, die ihm während seiner ersten Inhaftierung wegen der Charta 77 eingefallen waren. Anhand dieser Notizen und seiner Tagebucheinträge aus dieser Zeit haben wir das Werk so originalgetreu wie möglich rekonstruiert. In den Vanjek-Werken definiert Havel den Begriff des Dissidenten, lotet die Grenzen des Gewissens aus und entlarvt die Absurdität der totalitären Macht. Der Regimekritiker Havel stand für den Dialog mit der alten Macht und mit neuen Kritikern. Besonnen führte er 1989 durch die samtene Revolution und Tschechien anschließend zurück nach Europa.
6: Dialog moci s veřejností začal.
5: Ein letztes Werk hat Havel posthum hinterlassen. Ich habe es irgendwo versteckt, heißen Havels Erinnerungen aus dem Jahr 1977 in der deutschen Übersetzung. Für den Finder David Duschek eine echte Sensation. Er ist der Enkel von Zdeněk Urbanek, einem engen Freund und Mitstreiter von Havel.
7: Actually, those are files I found in my grandfather's archive.
5: Ich habe diese Unterlagen im Archiv meines Großvaters entdeckt, ungefähr vor 10 Jahren. Es handelt sich um normale Schulhefte, aber dann habe ich Havels Handschrift erkannt. Dies hier ist der Entwurf des Buches, das Havel über die Anfänge der Charta 77 schreiben wollte.
7: About the origins of Charta 77.
5: Die Václav Havel-Bibliothek hat dieses Buch veröffentlicht, genau wie viele andere auch. Sie verwaltet einen Teil des Nachlasses von Havel, inzwischen allerdings als erste Präsidentenbibliothek. Streitigkeiten über Personal und Kurs der renommierten Institution führten zu einem Zerwürfnis mit Havels Witwe. Die übertrug Václav Havels Namensrechte an die Prager Stadtbibliothek. Spannungen hinter den Kulissen gärten schon länger, doch die Motive von Dagmar Havlová bleiben unklar. 2 Bibliotheken für einen der größten Tschechen. Eine Provinzposse zum 90. Geburtstag, fast so absurd wie Havels Werke. Die leben weiter, die Bekannten und die Neuentdeckten. Marianne Allweis, Prag.
0: Genau, das war Marianne Allweis aus Prag.
1: Sport.
8: Mit Moritz Kühn und einer Nullnummer in der Fußball Nations League. Die 4. Partie unter Neubundestrainer Jürgen Klopp endete torlos in Griechenland. Aus Thessaloniki Thomas Kunze.
9: In der ersten Halbzeit die deutsche Fußballnationalmannschaft, die deutlich bessere Mannschaft mit vielen, vielen Chancen, insgesamt 15 Abschlüssen und mit einem Tor in der 32. Minute. Jonathan Burkhardt nach Vorarbeit von Derry Sherhand, aber das Tor wurde nach VAR-Einsatz zurückgenommen. Bei der Balleroberung ist Tom Bischoff, der Ball im Anschlusskreis, anscheinend auf die Hand gefallen. In der zweiten Halbzeit ein anderes Fußballspiel. Hart verteidigende Griechen, die nur noch auf Konter aus waren, hatten 1-2 ordentliche Möglichkeiten. Die Deutschen trotzdem die bessere Mannschaft mit Chancen durch Wirtz, durch Philipp Treu oder auch wieder durch Derry Sherhand, der ein starkes Spiel gemacht hat. Der Treffer aber, er blieb am Ende aus. Und so trennen sich Griechenland und Deutschland in Thessaloniki 0.
8: In der Tabelle bleibt das DFB-Team Dritter mit 3 Punkten Rückstand auf die Griechen und die Niederlande. Die Niederländer haben mit 2-1 gegen das noch punktlose Schlusslicht Serbien gewonnen. Nur die besten beiden Mannschaften lösen am Ende der Gruppenphase das Viertelfinalticket. Auch die deutschen Fußballerinnen sind demnächst wieder im Einsatz. Es stehen die Testspiele gegen Australien und Japan am 9. und 13. Oktober auf dem Programm. Heißt, in der Frauenbundesliga ruht erstmal der Ball. In der Tabelle ist Bayern München Spitzenreiter vor Wolfsburg. Die VfL-Frauen gewannen die letzte Partie vor der Länderspielwoche mit 2-1 gegen den Hamburger SV. Es war das 350. Bundesligaspiel von Wolfsburgs Kapitänin Svenja Huth.
10: Das Wichtigste steht über allem. Das ist natürlich der Sieg, dass wir die 3 Punkte hier behalten haben. Ich glaube, ein bisschen wieder schwerer gemacht als notwendig, aber über allem steht der Sieg und dann natürlich bei so einem besonderen Spiel, glaube ich, ein rundum gelungener Tag. Ja.
8: Die VfL-Frauen um Svenja Huth sind bis auf 3 Punkte an Bayern München herangerückt. Weiter auf den ersten Saisonsieg warten muss Nürnberg. Der Tabellenvorletzte verlor mit 1-2 gegen Hoffenheim und Union Berlin gewann mit 4-0 in Stuttgart und hat jetzt ein 4-Punkte-Polster auf die Abstiegszone. Richtig viel los war beim Formel-1-Rennen in Malaysia. Achim Scheu hat alle Infos.
11: Vor dem Start prasselnder Regen. Als es losgehen sollte, hatten einige Autos dann technische Probleme. Der Rennbeginn verspätete sich insgesamt um 100 Minuten. Am Ende die Erlösung für Max Verstappen, der erste Sieg des Jahres für den Vierfach-Weltmeister im Red Bull. Kimi Antonelli im Mercedes baute als Zweiter seine WM-Führung aus. Lewis Hamilton als Dritter fuhr ebenfalls ein starkes Rennen. Größter Verlierer war George Russell, der kurz vor Schluss auf Rang 3 liegend mit Antriebsproblemen ausschied. Sein Rückstand auf Antonelli in der WM-Wertung, wuchs somit auf 84 Zähler. Der deutsche Nico Hülkenberg verpasste als Elfter knapp die Punkte wieder einmal.
8: Ja, und weiter geht's am kommenden Sonntag in Singapur. Das ist das siebtletzte Saisonrennen. Gerade erst begonnen haben die Radsport-Europameisterschaften in Slowenien. Und beim Straßenrennen der Männer stand Remco Evenepoel ganz oben auf dem Treppchen. Die Einzelheiten von Holger Gerska.
12: Im vergangenen Jahr musste sich Remco Evenepoel noch mit dem Europameisterschaft Silber anfreunden. Tadej Pogacar gewann auch diesen Titel. Nun fehlte der Slowene verletzungsbedingt ausgerechnet in seiner Heimat. Der Weg war frei für den Zeitfahrweltmeister aus Belgien, der damit in der kommenden Saison in Straßenrennen das Trikot des Europameisters tragen darf. Evenepoel lieferte aber auch Drama. Er attackierte in der vorletzten Runde gemeinsam mit dem Italiener Giulio Ciccone, stürzte in einer Rechtskurve, fiel ins Verfolgerfeld zurück, attackierte wieder und schloss auch wieder zu Ciccone auf. Der Zweiersprint war dann äußerst knapp. Eine Millimeterentscheidung zugunsten von Remco Evenepoel. Die Jury brauchte dafür minutenlang. Die deutsche Mannschaft zeigte sich stärker als bei der WM vor einer Woche in Kanada und schaffte es, Emil Herzog in der ersten größeren Gruppe zu platzieren. Aus der heraus sprintete der frühere Juniorenweltmeister auf einen starken siebten Platz.
8: Und weiter geht's am Dienstag mit dem Zeitfahren in der Mixed-Staffel. Zum Schluss der Blick in die deutsche Eishockey-Liga. Da hat der deutsche Meister Eisbären Berlin den Tabellenführer Nürnberg mit 4:1 geschlagen und ist jetzt ganz nah dran am Spitzenreiter. Alle Ergebnisse inklusive Tabelle gibt's auf sportschau.de.
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13: Um 5.30 Uhr mit Wolfgang Berger. Kanzler Merz hat an seine Kolleginnen und Kollegen in der schwarz-roten Koalition appelliert, die Regierung zusammenzuhalten. In der ARD-Sendung Bericht aus Berlin sagte er, alle müssten ein Interesse daran haben, dass Deutschland weiter stabil regiert werde. Ganz Europa hänge von der Stabilität in Deutschland ab. Merz drängte darauf, nun bei den Reformen der Sozialsysteme voranzukommen und bis zum Jahresende die notwendigen Entscheidungen zu treffen, vor allem für die Rentenversicherung. Die Vorschläge dazu lägen gut ausgearbeitet auf dem Tisch. Der Kanzler sagte weiter, er hoffe sehr, dass es gelinge, sie so durchzusetzen. Der österreichische Vizekanzler Andreas Babler hat seinen Rückzug angekündigt. Er will auch den Vorsitz der SPÖ abgeben. Aus Wien Silke Hane.
2: Bablers Entscheidung folgt auf eine Personaldebatte aufgrund schwacher Umfragewerte. Daher wird er rund um den Jahreswechsel den Posten als Vizekanzler an SPÖ-Finanzminister Markus Materbauer abgeben. Auch die Parteispitze will Babler Anfang des Jahres an zwei geschäftsführende Vorsitzende abgeben. Babler will jedoch Minister für Wohnen, Kultur, Medien und Sport bleiben. Damit will er auch die Stabilität der Regierung gewährleisten. Die SPÖ regiert mit der konservativen ÖVP sowie den liberalen Neos.
13: Wer neuer Präsident in Brasilien wird, entscheidet eine Stichwahl. Nach Angaben des obersten Wahlgerichts haben sowohl der linke Amtsinhaber Lula da Silva als auch der rechte Senator Flavio Bolsonaro eine Mehrheit von mehr als 50% der Stimmen verfehlt, die für den Sieg notwendig ist. Die Stichwahl findet in 3 Wochen statt. Lula will seine Politik mit Sozialprogrammen und öffentlichen Investitionen fortsetzen. Flavio Bolsonaro versprach im Wahlkampf einen schlankeren Staat und ein härteres Vorgehen gegen Kriminalität. Er ist der Sohn des brasilianischen Ex-Präsidenten Jair Bolsonaro, der derzeit unter Hausarrest steht. Der Mordprozess im Fall Fabian steht kurz vor dem Abschluss. Im Landgericht Rostock sollen heute noch einmal abgehörte Telefongespräche vorgespielt werden. Es geht um Gespräche der Angeklagten. Sie war in den Fokus der Polizei gerückt, nachdem sie den Fund des toten Fabians gemeldet hatte. Der 8-Jährige war der Sohn ihres Ex-Partners. Die Staatsanwaltschaft geht davon aus, dass die Angeklagte den Jungen ermordet hat, weil sie glaubte, er würde zwischen ihr und Fabians Vater stehen. Sie bestreitet die Tat. Das Wetter in Deutschland. Am Tage überwiegend freundlich, ganz im Norden und Süden, jedoch wechselhaft 17 bis 25 Grad. Dienstag im Norden bewölkt, mit Schauern, sonst überwiegend heiter bei 18 bis 25 Grad. Das waren die Nachrichten.
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0: Die A9 Nürnberg Richtung Berlin ist zwischen Münchberg Nord und Hof West nach einem Unfall gesperrt. Und dann haben wir noch die B187. Da ist die Fahrbahn zwischen Listerferda und Abzweig Gorsdorf-Hemsendorf ab heute wegen Bauarbeiten bis Freitag gesperrt. Ansonsten gibt es nicht viel Neues von den Straßen. Ihnen eine gute und sichere Fahrt.
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0: Im Studio ist Detlef Karg. Guten Morgen. Momentan wird der Berliner Linken Frontfrau Elif Ehralp ja zum Vorwurf gemacht, dass sie bis im letzten Jahr Mitglied der sogenannten Roten Hilfe war. Das ist ein Verein, der Linke unterstützt, die mit Polizei und Justiz in Konflikt geraten. So beschreibt er sich selbst. Kritiker werfen der Roten Hilfe aber vor, linksextremistische Strukturen zu fördern und den Staat insgesamt abzulehnen. Was ist das also für ein Verein? Was macht er und wie ist er zum Beispiel in Ostdeutschland aufgestellt? Mehr dazu von André Seifert.
14: Jeden Freitag am frühen Abend trifft sich die Leipziger Ortsgruppe der Roten Hilfe zur Beratung. Die Ortsgruppe bietet nach eigenen Angaben eine Sprechstunde in Konnewitz an. Auch in anderen mitteldeutschen Städten wie Jena, Dresden und Magdeburg hat die Rote Hilfe Ortsgruppen. Bundesweit ist der Verein in über 50 Städten und Regionen aktiv, erklärt Hartmut Brückner vom Bundesvorstand der Roten Hilfe.
15: Wir machen Veranstaltungen, um Leute aufzuklären über das Versammlungsrecht, über Polizeigesetze, wie verhalte ich mich auf einer Demonstration, wie verhalte ich mich am besten in der Konfrontation mit Behörden. Diese Präsenz vor Ort, dass wir ansprechbar sind, dass wir mit Kenntnissen unterstützen können, das ist, glaube ich, einer der wirklich wichtigen Punkte.
14: Rechtsberatung, Infoveranstaltungen und finanzielle Hilfe in Gerichtsverfahren. Die Rote Hilfe leistet pro Jahr in mehreren hundert Fällen Unterstützung, sagt Brückner. Meist in antifaschistischen oder klimapolitischen Zusammenhängen. Brückner sagt, wer Hilfe benötige, könne einen Antrag stellen. Bei strittigen Fällen werde intern beraten.
15: Unsere Grenzen sind sehr klar. Bei antisemitischen Vorfällen unterstützen wir nicht, weil rassistischen Angriffen unterstützen wir nicht. Jeder strittige Unterstützungsfall wird ausgiebig diskutiert in unseren Gremien. Wir haben schon mal einen Brandanschlag abgelehnt aufgrund Gefährdung von Unbeteiligten.
14: Die Rote Hilfe unterstützt dabei auch Gewalttäter, zum Beispiel die Antifa-Ostgruppe um Lina E., die Neonazis schwer verletzt hatte und deren Mitglieder auch zum Teil verurteilt wurden. Der Verein half den Angeklagten während des Verfahrens mit Rechtsberatung und Solidaritätsaktion. Der Extremismusforscher Hendrik Hansen von der Hochschule des Bundes für öffentliche Verwaltung sieht die Rote Hilfe daher kritisch.
16: Daran erkennt man, dass es nicht um eine Organisation geht, die sich einsetzt für Leute, die in irgendeiner Weise vom rechten Weg abgekommen sind, sondern das ist eine Organisation, die eigentlich linksextremistische Straftaten fördern und unterstützen möchte.
14: Die Rote Hilfe steht seit Jahren im Fokus des Verfassungsschutzes. Das Bundesamt stuft sie als linksextremistisch ein. In Sachsen zählte der Verfassungsschutz zuletzt rund 600 Mitglieder.
16: Daraus darf man jetzt aber nicht folgern, dass jedes Mitglied der Roten Hilfe ein Linksextremist ist. Sie haben nämlich Menschen, die einfach sagen, ja, aber ich finde das ganz wichtig, dass man irgendwie den Kampf gegen rechts unterstützt und die dann entsprechend naiv sind, die sich das nicht klar machen, in was für einem Verein sie da Mitglied sind. Da muss man dann aber gleich hinzusagen, das ist ein Argument, was nicht zutreffen kann auf eine Rechtsanwältin, wie Elif Ehralp in Berlin das ist.
14: So Professor Hendrik Hansen. Finanziert werde die Arbeit der Roten Hilfe vor allem über ihre Mitglieder, sagt Bundesvorstand Hartmut Brückner. Sie zahlen im Monat einen Vereinsbeitrag von 7,50 Euro.
0: Soweit dieser Bericht. Und jetzt kommen wir zur Wirtschaft.
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0: Fast jeder kennt sie, die beiden großen Drogerieketten DM oder Rossmann. Wer bei einer von beiden einkauft, vergleicht oft vielleicht auch die Marken und die Angebote. Aber welcher der beiden Drogeriemärkte ist tatsächlich günstiger? Das ist vielleicht so wie bei den Discounterplatzhirschen Aldi und Lidl. Spielt es eine Rolle, in welcher Filiale man einkauft? Das ist Thema der NDR-Produktion Die Tricks von DM und Rossmann. Ulrich Tschissler hat sich diese Dokumentation und den Preisvergleich einmal angesehen.
17: Eingekauft wurden in den beiden Drogerieketten 10 möglichst vergleichbare Produkte. 3 Markenartikel und 7 Eigenmarken. Darunter eine Nivea Bodylotion, Shampoo und Spülmaschinentabs. Ergebnis: Bei Rossmann kostete der Warenkorb 20,84 Euro, bei DM 20,50 Euro. DM ist also 34 Cent günstiger, ein knappes Ergebnis. Die beiden Einzelhandelsketten haben allerdings unterschiedliche Preisstrategien. Rossmann arbeitet häufig mit Angeboten, Rabatten und Aktionen. DM setzt dagegen auf eine sogenannte Dauerpreisgarantie. Die Preise sollen für mindestens 4 Monate nicht erhöht werden. Aktionen oder Rabatte gibt es dort nicht. Handelsexperte Johannes Behrensen fasst den Unterschied so zusammen.
18: Der große Unterschied, wenn man es auf eine kurze Formel bringen will, ist, DM verspricht Sicherheit und Rossmann verspricht Schnäppchen.
17: Wer also bei Rossmann einkauft, muss auf Angebote achten. Ein Beispiel aus dem Testkauf. Ein Lippenpflegestift kostete ursprünglich 89 Cent. Einige Tage später war er in derselben Filiale für 69 Cent zu haben. Doch der Preis hängt nicht nur von der Aktion ab. In einer anderen Rossmann-Filiale kostete der gleiche Lippenpflegestift ebenfalls 69 Cent und zwar ohne Rabatt. Die Preise können sich offenbar auch je nach Standort unterscheiden. Die Tester kauften deshalb die gleichen 10 Produkte in 2 Rossmann-Filialen, einmal in einer exklusiven Lage in der Hamburger Innenstadt, einmal in einem Wohngebiet am Stadtrand. In der Innenstadt kostete der Einkauf 21,12 Euro, in der anderen Filiale waren es 21,84 Euro, also 72 Cent mehr. Rossmann teilte dazu mit, die Preise orientierten sich unter anderem an der jeweiligen Wettbewerbssituation vor Ort. Tatsächlich gibt es in der Nähe der günstigeren Filiale gleich 2 DM-Märkte, in der anderen Umgebung fehlt eine direkte Konkurrenz. Auch DM bestätigt, dass die Wettbewerbssituation vor Ort bei der Preisgestaltung eine Rolle spielt. Für Verbraucher heißt das, wer sparen will, sollte nicht nur die Kette, sondern auch die Filiale und die aktuellen Preise vergleichen.
19: Krass, wie soll ich sagen? Unglaublich.
18: Das ist nicht.
17: Gerade bei den Eigenmarken fällt das Sparpotenzial auf. Im Test kostete ein Warenkorb mit 8 Markenprodukten 34,85 Euro. Der gleiche Warenkorb mit Eigenmarken von Rossmann war für 11,55 Euro zu haben. Die Entsprechung bei DM kostete 11,50 Euro. Rund 23 Euro weniger als für die Markenprodukte. Bei einzelnen Artikeln war der Unterschied ebenfalls deutlich. Der Glasreiniger von Ajax kostete 1,75 Euro. Die Eigenmarke Domol von Rossmann kostete 95 Cent. Das Produkt von DM, denkt mit, 85 Cent. Im Praxistest reinigten alle 3 Mittel die Scheibe ohne sichtbare Streifen. Einen Qualitätsunterschied stellt der hinzugezogene Fensterreinigungsprofi nicht fest.
20: Wenn ich mir das, das und das anschaue, dann sehe ich gar keinen Unterschied.
17: Der Testkauf zeigt deshalb vor allem, bei Markenprodukten zahlt man häufig deutlich mehr. Bei Eigenmarken kann sich ein Vergleich lohnen, nicht nur zwischen DM und Rossmann, sondern auch mit Blick auf Inhaltsstoffe und konkreten Verwendungszweck. Wer den günstigen Einkauf sucht, sollte deshalb Preise vergleichen, auf Rabattaktionen achten und zu Eigenmarken greifen.
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0: Es wird gleich 5.42 Uhr an diesem noch frühen Montag, den 5. Oktober. Guten Morgen.
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0: Wir blicken in die Vereinigten Staaten. Da will die US-Regierung alle Behördengänge mit einer einzigen KI-gestützten Plattform bündeln. Bequem, schnell und angeblich ohne zentrale Datensammlung soll das für die Bürger funktionieren. Aber was ist passiert, wenn die Maschine vielleicht nicht mehr nur berät, sondern auch entscheidet? Denn da ist ja auch KI drin. Mehr dazu von Samuel Jakisch aus Washington.
2: Kritik an Behörden und Bürokratie ist ein beliebtes Motiv in den Reden des US-Präsidenten Donald Trump.
3: Washington bureaucracies have grown ever larger and more intrusive.
2: Immer größer, übergriffiger und jahrzehntelang kaputt gewesen sei die Regierungsbürokratie, sagt der Regierungschef.
3: Government has been broken for many, many decades.
2: Als Präsident hat Donald Trump den öffentlichen Dienst in den Vereinigten Staaten erst durch Massenentlassungen drastisch verkleinert. Nun kritisiert er, der Staat sei für die Menschen nicht mehr ansprechbar. Doch das sei nun vorbei, verspricht Trump, dank einer neuen staatlichen KI-Plattform.
3: With America.
4: Mit America.gov passt die gesamte US-Regierung in ihre Handfläche. Statt die Bürger zu zwingen, sich durch ein Labyrinth von miserablen Regierungswebseiten, Vorschriften und Formularen zu kämpfen, haben sie nun eine Anlaufstelle. Alle Fragen werden einfach und schnell beantwortet.
2: Der Auftrag des Präsidenten an das neue Online-Portal ist technisch nicht ganz eindeutig. America.gov soll nicht nur eine Website sein, kein bloßes Verzeichnis, aber auch kein eigenständiges zentrales Datensystem, sondern ein KI-Agent, eine Art Auskunftsstelle, die im Namen des Bürgers mit den Behörden interagiert. Doch was darf dieser Agent tun? Entscheidet er gleich selbst, wer Sozialhilfe bekommt oder wer einen Zuschuss für Medikamente? KI-Experte Alok Mehta hat für Google gearbeitet, für OpenAI und für die US-Regierung. Heute forscht er am Center for Strategic and International Studies. Die neue erste Anlaufstelle der US-Regierung, sagt er, soll sich technologisch schnell weiterentwickeln.
5: They have said that they intend for this website to evolve.
6: Diese Website soll bald auch Aufgaben für den Bürger übernehmen, etwa einen neuen Reisepass beantragen. Das ist schwierig, denn Regierungen haben eine besondere Pflicht, die Bevölkerung nicht falsch zu informieren. Bei staatlichen Leistungen geht es oft um Leben und Tod, bei der Krankenversicherung, Hinterbliebenenrente oder der Versorgung für Veteranen.
5: Veterans benefits, all those things.
2: Und was passiert mit den Informationen, die Menschen über sich und ihr Leben gegenüber einem Chatbot preisgeben? Bereits heute rufen vor allem Einwanderer in den USA Sozialleistungen oft nicht ab, die ihnen gesetzlich zustehen, weil sie fürchten, sie könnten Probleme kriegen, wenn sie zum Beispiel Lebensmittelmarken beantragen. Und auch beim neuen Behörden ChatGPT kann der Nutzer nicht wissen, ob die Einwanderungspolizei vielleicht mitliest, wenn man seine Adresse ändern möchte oder sich über einen Studienkredit informiert. Amerikas neue Staats-KI hat gleich ein doppeltes Vertrauensproblem, sagt KI-Experte Mehta.
5: Even if the website says we don't keep any of your private information.
6: Selbst wenn dort steht, persönliche Daten würden nicht gespeichert, glauben die Menschen das möglicherweise nicht. Und sie haben gute Gründe. Denn die US-Regierung ist sehr aggressiv dabei, persönliche Daten zu sammeln. Und zweitens, die Amerikaner stehen KI insgesamt skeptisch gegenüber. Sie glauben nicht, dass sie ihr Leben verbessern wird. Und sie haben das Gefühl, dass ihnen KI aufgezwungen wird, auch wenn sie das gar nicht wollen.
2: Eine neue Möglichkeit soll America.gov laut Anordnung des US-Präsidenten sein. Die alten Systeme ohne KI sollen trotzdem parallel weiterlaufen. Jedenfalls, solange sie von der Regierung in Washington noch parallel finanziert werden.
0: Samuel Jakisch informierte.
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0: Jetzt geht's um Bücher. Von Mittwoch bis Sonntag ist Messe in Frankfurt am Main und Gastland der Frankfurter Buchmesse in diesem Jahr ist Tschechien. Was bringt der Bücherherbst 2026? Welche Themen beschäftigen die Literatur? Welche Autoren lohnt es zu lesen? Ein Ausblick von Anja Bonhage.
7: Der Deutsche Buchpreis bildet traditionell den literarischen Auftakt der Frankfurter Buchmesse. Auf der Messe selbst versammeln sich hunderte Namen aus dem In- und Ausland, darunter Colson Whitehead, Jill Lepore, Yang Shuangzi, Jenny Erpenbeck oder auch Sven Regener. Der führt mit seinem neuen Roman Frankie und Freddy zurück ins West-Berlin der 80er Jahre, 25 Jahre nach seinem Kult gewordenen Roman Herr Lehmann.
8: Freddy hatte sich für die Bremer HFG beworben und für die HDK in Berlin und er war von beiden angenommen worden. Aber natürlich hat er sich für Berlin entschieden. Berlin ist das große Ding, hat er zu Frank gesagt. Und jetzt war New York das große Ding und Frank war klar, dass Freddy für immer dort bleiben würde.
7: Sven Regener im September bei seiner Buchpremiere im Haus des Rundfunks in Berlin. Der diesjährige Ehrengast Tschechien ist mit 75 Autorinnen und Autoren, 45 Verlagen und über 100 Einzelveranstaltungen vertreten.
9: Die Themen literarischen Formen und Experimentierfreude der tschechischen Autorinnen ist groß und bringt uns neue und vertraute Perspektiven nahe.
7: So Simone Bühler, die Leiterin des Ehrengastprogramms bei der Frankfurter Buchmesse. Über 150 tschechische Bücher wurden in den vergangenen beiden Jahren ins Deutsche übersetzt. Dabei stellt sich die Buchmesse in diesem Jahr besonders die Frage, wie werden Bücher in Zukunft übersetzt? Die KI, die künstliche Intelligenz, sie droht nicht mehr nur am Horizont, sie ist bereits eingeschlagen, mitten im Literaturbetrieb, sagt die Literaturübersetzerin und Sachbuchautorin Claudia Hamm.
10: Jeder verdächtigt jeden. Die Verlage, die Autoren, die Verlage, die Übersetzer, die Leser. Also das ist grundsätzlich ein Problem. Ja, das greift massiv Vertrauensverhältnisse an.
7: Hamm beschäftigt sich mit den Folgen generativer KI für Sprache und Literatur und wird zu diesem Thema auch auf der Buchmesse erwartet. Doch nicht nur die KI verändert die Literaturwelt. Auch die Art, wie Literatur ihr Publikum erreicht, verändert sich. Hörbücher und Podcasts nehmen immer mehr Raum ein. Content Creators und ihre Communities spielen eine zentrale Rolle und haben inzwischen ihren festen Platz auf der Buchmesse. Mit dem Ziel, dem Markt und den Bedürfnissen besser gerecht zu werden, wurde die Buchmesse in diesem Jahr neu geordnet, erklärt der scheidende Direktor der Frankfurter Buchmesse, Jürgen Boos.
11: Zwischen einem Buch und seinen Leserinnen stehen immer mehr Plattformen, Empfehlungen, Algorithmen. Damit stellt sich für die Buchbranche weltweit eine alte Frage in neuer Form. Wie finden Geschichten ihre Leserinnen? Die Antwort beginnt mit Begegnungen.
7: Deshalb rücken stärker als in der Vergangenheit in den Publikumsbereichen Signierstunden und direkte Begegnungen mit Autorinnen und Autoren in den Vordergrund. Auch politische Themen wie die Verteidigung der Demokratie und der Umgang mit Rechts stehen auf dem Programm. Geschichte, persönliche Erinnerung und das moderne Völkerrecht verbindet der französisch-britische Jurist und Schriftsteller Philippe Sands in seinen Büchern.
12: Mir wurde eines Tages klar, dass die Werte, die mir viel bedeuten, gefährdet sind. Es reichte nicht mehr, nur mit Jurastudenten, Anwälten, Richtern und Völkerrechtlern zu sprechen. Um die Werte wirklich zu schützen, brauchte ich ein breiteres Publikum.
7: So sei er Schriftsteller geworden, sagte Sands unlängst in einem öffentlichen Gespräch in Cambridge. Er erhält am Sonntag, dem letzten Tag der Buchmesse, in der Frankfurter Paulskirche den Friedenspreis des deutschen Buchhandels.
0: Antje Bohnhage blickte voraus auf die Frankfurter Buchmesse.
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0: Bundeskanzler Merz war gestern zu Besuch in der Ukraine. Neben der Zusage für weitere Militärhilfe wollte der Kanzler auch ein Zeichen setzen. Es gehe um die freiheitliche Ordnung für ganz Europa, um die Zukunft Europas, sagte Merz. Die Welt aus Berlin findet trotz katastrophaler Zustimmungswerte in Deutschland, Merz müsse Kanzler bleiben.
13: Deutschland und Europa befinden sich in einer unmittelbaren Bedrohung durch Putins Russland. Dass Friedrich Merz sich keinen Millimeter von seiner Überzeugung wegbewegt, kann man nicht hoch genug bewerten. Das Sture, das fast Ignorante am Charakter von Merz findet in der Ukraine-Politik seine besten Ergebnisse. Die Gefahren sind hoch wie seit Jahrzehnten nicht mehr. Dass Friedrich Merz das verstanden hat, ist eine große politische Leistung, die wir womöglich erst würdigen, sollte er tatsächlich bald nicht mehr Kanzler sein.
0: Auch die Frankfurter Allgemeine Zeitung lobt den Kanzler für seine Standfestigkeit beim Thema Ukraine.
13: Der Kanzler tat gut daran, Putin nun auch mit dem Besuch in Kiew zu zeigen, dass er mit seinen Einschüchterungsversuchen bei ihm auf Granit beißt. Vieles deutet darauf hin, dass der Kreml die Ukraine im kommenden Winter endlich in die Knie zwingen will. Das darf ihm auch im fünften Kriegsjahr nicht gelingen. In der Ukraine wird die Sicherheit und Freiheit Europas und damit Deutschlands verteidigt, weswegen der ukrainische Abwehrkampf maximal unterstützt werden muss.
0: Für die Süddeutsche Zeitung aus München ist klar, Merz sendet mit der Reise nach Kiew auch ein innenpolitisches Signal.
13: Für Merz ist die Reise so kurz nach seiner außenpolitischen Rede in der vergangenen Woche natürlich auch ein Versuch, persönlich aus der politischen Defensive zu kommen. Das Misstrauen zwischen Union und SPD lässt eine erfolgreiche Reformpolitik in den kommenden Wochen mehr als fraglich erscheinen. Innerhalb der Union ist der Blick auf den eigenen Kanzler mit kritisch eher milde beschrieben. Der Außenkanzler soll den strauchelnden Innenkanzler also ein wenig überstrahlen.
0: Themenwechsel. Nach dem Wahlsieg der Linken bei der Wahl zum Abgeordnetenhaus in Berlin gehen ja die Vorgespräche zwischen Linken, Grünen und SPD über ein Regierungsbündnis weiter. Auch am Wochenende haben diese Treffen der drei Parteien kein klares Ergebnis gebracht. Bei SPD und Grünen gibt es weiter Kritik an der Linken. Stichwort Antisemitismusvorwürfe und Clankriminalität. Unsere Gastautorin heute ist Simone Schmollack, Politikredakteurin der TAZ. Sie fragt sich, warum ist es so schwierig, eine Koalition zu formen, obwohl alle drei Parteien eigentlich dasselbe wollen.
14: So ganz schlau wird man aus den Gesprächen für eine Regierungsbildung, die Linkspartei Grün und SPD in Berlin gerade führen, nämlich nicht. Dabei sollte es für die drei Parteien nicht so schwer sein, sich gegen Antisemitismus, organisierte Kriminalität, Rassismus auszusprechen. Denn alle drei Parteien stehen für Humanismus und soziale Gerechtigkeit. Aber offenbar ist es aufgrund der Vorwürfe gegen die Linkspartei, zu Teilen antisemitisch zu sein, schwerer, sich auf eine Minimalkonsens zu einigen. Das sollte den VerhandlungsführerInnen jedoch rasch gelingen. Denn wenn das Dreierbündnis regieren will, muss es fortan ständig mit Kompromissen arbeiten. Möglicherweise muss sich die Linkspartei von einigen ihrer Mitglieder trennen. Gleichwohl sollten SPD und Grüne die Latte für die Sondierungen nicht zu hoch hängen. Denn den drei Parteien bleibt nichts anderes übrig, als sich zu einigen. Die Alternative hieße, erneut die CDU mit dem Spiel zu haben. Die wurde aber zu Recht abgewählt, weil sie katastrophal regiert hat.
0: Das war die Meinung von Simone Schmollack, Politikredakteurin bei der TAZ. Anke Mirre, stellvertretende Chefredakteurin beim Berliner Tagesspiegel, hat eine ganz deutliche Meinung, was das Thema Antisemitismus bei der Berliner Linken angeht. Im ARD-Presseclub hielt sie der Partei allerdings zugute, dass sie sich damit auseinandersetze.
15: Die haben dieses Thema, was die etablierten Parteien liegen lassen haben, haben sie adressiert mit einer hohen Glaubwürdigkeit. Und umso wichtiger wäre es, dass sie jetzt die ganz klare Linie ziehen und sagen, in unserer Partei, ja, nicht, die Mehrheit der Linken ist nicht antisemitisch. Aber es geht darum, dass in einer demokratischen Partei, die regieren will, antisemitische Positionen folgenlos vertreten werden können. Und das geht nicht.
0: Soweit Anke Mirre, sie ist Chefredakteurin beim Berliner Tagesspiegel. Und das waren die Standpunkte, zusammengestellt heute von Peter Behrendt. 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
0: Heute vor 25 Jahren starb Emilie Schindler. Gemeinsam mit ihrem Ehemann hatte sie viele Juden vor der Ermordung im Holocaust bewahrt. Doch während Oskar Schindler weltberühmt wurde, geriet der Mut seiner Frau in Vergessenheit. Der Stichtag von Kirsten Rautenberg.
16: Der Film Schindlers Liste macht sie 1993 berühmt. In der Schlussszene sitzt Emilie Schindler im Rollstuhl am Grab ihres Mannes. Das war der Moment, in dem sie mit ihm Frieden schließt, schreibt Emilie Schindler in ihrer Biografie.
17: Ich redete in Gedanken mit ihm. Ich weiß nicht, warum du mich verlassen hast. Aber weder mein Alter noch dein Tod können etwas daran ändern, dass wir immer noch verheiratet sind. Ich habe dir verziehen. Alles verziehen.
16: Zu verzeihen gibt es einiges. Oskar Schindler betrügt seine Frau mehrfach. Nach dem Krieg leben sie in Argentinien. 1957 kehrt er ohne sie nach Deutschland zurück und hinterlässt ihr einen Berg Schulden. Emilie Schindler steht lange im Schatten ihres Mannes. 1965 bekommt er das Bundesverdienstkreuz, über sie kein Wort. Dabei hatte das Ehepaar Schindler die Emaille-Fabrik in Krakau gemeinsam betrieben. In dieser Fabrik hatten sie jüdische Zwangsarbeiter beschäftigt. Dann sahen sie, wie gewalttätig gegen Juden vorgegangen wurde. Oskar Schindler wollte seine Arbeiter davor bewahren.
18: Wenn man im Herzen hier drin glaubt, das ist richtig, soll man es tun.
16: Im Januar 1945, der Krieg ist fast zu Ende, ist es dann Emilie Schindler, die nochmals 300 Juden rettet, erzählt ihre Biografin Erika Rosenberg.
19: Da kam um 5 Uhr morgens so ein Transport und der Fahrer sagte, Frau Schindler, wenn Sie also diese Juden nicht übernehmen, das also muss ich Sie auf der Stelle erschießen. Und Oskar Schindler befand sich in Krakau zur Zeit. Und sie hat gehandelt und hat sie alle gerettet. Wo steht das? Nirgendwo.
16: Erst nach dem Welterfolg des Kinofilms mit insgesamt 7 Oscars wird Emilie Schindler in Argentinien zur Ehrenbürgerin. Auf einer Reise nach Deutschland erleidet Emilie Schindler einen Schlaganfall. Sie verstirbt am 5. Oktober 2001 in einer Klinik in Strausberg bei Berlin. Das war heute vor 25 Jahren.
0: Und das war der Stichtag von Kirsten Rautenberg, mit dem nun langsam die ARD-Infonacht vom NDR in Hamburg zu Ende geht. Eine Meldung aus dieser Nacht dürfte für uns alle interessant sein. Die Nachrichtenagentur Reuters unter anderem berichtet mit Berufung auf die Analyseplattform Kepler, die sich mit Schifffahrt und Rohstoffen beschäftigt, dass die Exporte von Öl aus dem Mittleren Osten, also über den Persischen Golf und die Straße von Hormuz, gegen Ende September bereits wieder das Vorkriegsniveau erreicht haben, nämlich rund 22 Millionen Barrel pro Tag. Das liegt unter anderem daran, dass immer mehr Schiffe dieses Risiko auf sich nehmen und ihre Kennung ausschalten und dass der Iran die Schiffe nicht immer orten kann, sondern nur gezielt in ein bestimmtes Seegebiet schießen kann. Und die USA haben dort auch viel Kontrolle gewonnen. In diesem Sinne wäre das eine gute Nachricht, das werden die nächsten Wochen zeigen. Bleiben wir also optimistisch. Ich danke für Ihr Interesse. Mein Name ist Detlef Karg. Wir schauen noch ganz kurz auf die Uhr. Es wird gleich 5:58 Uhr.
20: Und damit sind Sie wieder bei MDR aktuell. Ich bin Julia Kastein. Schönen guten Morgen wünsche ich Ihnen. Und Josefine Bechler hält heute früh die Stellung im Wetterstudio. Grüß dich, Josefine.
21: Guten Morgen, Julia.
20: Das Wochenende war ja eher so, wie starten wir denn in die neue Woche?
21: Ja, es geht recht ruhig los. Also wir haben mit dem Hochdruckgebiet Dieter zu tun. Also es gibt zwar teilweise dichten Nebel, da sind viele Regionen aktuell davon betroffen und da ist teilweise der Nebel auch so zäh, dass man nur so 100 Meter oder manchmal gar nicht weit blicken kann. Das wird sich jetzt im Laufe des Vormittags immer weiter auflockern. Die Sonnenanteile nehmen zu und am Nachmittag sind eigentlich dann die meisten Gebiete mit Sonne versehen. Das bedeutet, die Temperatur steigt auch. Aktuell noch Werte eher zwischen 5 und 10 Grad, aber in der Spitze schaffen wir dann 19 bis örtlich sogar 23 Grad.
20: Ist das dann schon der goldene Oktober diese Woche?
21: Ja, zumindest bis Mittwoch haben wir das. Da gibt es anfangs Nebel, das ist natürlich auch typisch herbstlich. Der löst sich dann im Verlauf auf und an allen Tagen morgen, übermorgen wird es dann recht viel Sonne im Laufe des Tages geben. Auch Temperaturen so im Bereich zwischen 18 und 23 Grad, da ändert sich nichts. Aber ab Donnerstag, da ist das schon wieder vorbei. Da zieht dann das Tiefdruckgebiet auf, bringt Wind und auch Schauer.
20: So sieht's aus. Dankeschön, Josefine. Wer soll die Nachfolge von Bundespräsident Frank-Walter Steinmeier antreten kommendes Jahr? Die Ostbeauftragte der Bundesregierung Kaiser findet eine kluge Frau aus Ostdeutschland. Aber wen meint sie da bloß?
22: Das ist natürlich schwierig in solchen Diskussionen, weil man natürlich dann auch schnell Namen auch verbrennt. Aber ich denke, wenn jeder mal gut nachdenkt, fällt einem schon die eine oder andere Person ein.
20: Namen werden also noch keine verraten von Frau Kaiser, aber was genau die Qualitäten sein sollten, das hat sie uns erklärt im Interview. Das Gespräch hören Sie hier in rund 20 Minuten.
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24: Um 6 Uhr mit Rio Takeda. Die Bundesregierung plant derzeit keine speziellen Entlastungen für Heizölkunden, trotz der stark gestiegenen Preise. Das Bundeswirtschaftsministerium teilte dem MDR mit, entsprechende Hilfen seien Aufgaben der gesamten Bundesregierung. Derzeit lägen aber keine Erkenntnisse über zeitnahe eventuelle Maßnahmen speziell bei Heizöl vor. Die Präsidentin des Sozialverbands VdK, Verena Bentele, kritisierte, dass sehr wenig über das Heizen diskutiert werde, sondern vor allem über die Spritpreise. Sachsen-Anhalt-CDU-Fraktionschef Sven Schulze hat bekräftigt, dass die AfD bei der Ministerpräsidentenwahl nicht auf Stimmen der Christdemokraten setzen kann. Schulze sagte in der AD, es werde keiner von der CDU in irgendeiner Form zur AfD wechseln. Dies hätten alle CDU-Abgeordneten mehrfach bestätigt, auch schriftlich. AfD-Co-Fraktionschef Ulrich Siegmund will sich im Dezember zum neuen Regierungschef wählen lassen. Seiner Partei fehlen im Parlament aber 3 Stimmen zur Mehrheit. Bundeskanzler Friedrich Merz will die anstehenden Sozialreformen noch in diesem Jahr auf den Weg bringen. In der ARD sagte Merz, im 4. Quartal müsse es gelingen, die notwendigen Entscheidungen für alle sozialen Sicherungssysteme zu treffen. Dies gelte vor allem für die Rentenreform. Er forderte seine Koalition zugleich auf, die Stabilität der Regierung zu sichern. Vielleicht unterschätzten viele Menschen, wie wichtig das in diesen turbulenten Zeiten sei. In Brasilien wird in einer Stichwahl über den künftigen Präsidenten entschieden. In der ersten Wahlrunde verfehlten beide Hauptkandidaten die absolute Mehrheit. Nach Auszählung fast aller Stimmen lag der rechte Senator Flávio Bolsonaro knapp vorn. Der Sohn des früheren Präsidenten Jair Bolsonaro kam demnach auf rund 47%. Amtsinhaber Luiz Lula da Silva erreichte knapp 45%. Die Stichwahl findet am 25. Oktober statt. Die deutsche Fußballnationalmannschaft bangt in der Nations League um den Einzug ins Viertelfinale. Das Team von Bundestrainer Jürgen Klopp musste sich in Thessaloniki mit einem 0:0 gegen Griechenland begnügen. Das Hinspiel vor einer Woche hatte Deutschland 0:1 verloren. Die Nationalmannschaft liegt in ihrer Gruppe nur auf Platz 3. Im November trifft die DFB-Auswahl auf Serbien, danach auf die Niederlande. Das waren die Nachrichten. Das Wetter mit den Temperaturen von 6 Uhr. Brocken klar 9 Grad, Chemnitz klar 10, Dresden Nebel 9, Eisenach klar 7, Erfurt klar 8 Grad, Fichtelberg dunstig 7, Gera Nebel 7, Görlitz Nebel 8 Grad, Leipzig Nebel 8, Magdeburg dunstig 9 und Meiningen klarer Himmel 8 Grad. Sonnenaufgang in Halle ist heute 7.19 Uhr, Sonnenuntergang ist 18.41 Uhr. Die Vorhersage, heute zum Teil bis in den Vormittag gebietsweise Nebel, sonst oft Sonne und trocken. Höchstwerte 18 bis 23 Grad. Auch morgen nach Nebelauflösung reichlich Sonne und trocken. Höchstwerte 18 bis 23 Grad. Am Mittwoch weiter abseits von Nebel viel Sonne, trocken und herbstlich mild. MDR Verkehrsdienst, A2 Richtung Hannover zwischen Alsleben und Marienborn-Helmstedt, 5 Kilometer Stau plus 30 Minuten. Die A9 Richtung Berlin ist zwischen Münchberg Nord und Hof West nach Unfall gesperrt. Stau, letzte freie Abfahrt ist Münchberg Süd. A14 Richtung Magdeburg in Höhe Naunhof, defektes Fahrzeug. Vorsicht auf der A71 Richtung Sangerhausen zwischen Sömmerda Ost und Kölle da. Liegen nach Unfall im Baustellenbereich Fahrzeugteile auf der Fahrbahn. Die B87 ist zwischen Morgrena und Doberschütz nach Unfall gesperrt. Und Vorsicht auf der B94 Richtung Schönbrunn in Höhe der A72 Auffahrt Reichenbach liegt nach Unfall ein totes Wildschwein auf der Fahrbahn. Soweit der MDR Verkehrsdienst, die Zeit genau 6.04 Uhr.
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2: Mit Julia Kastein an diesem Montagmorgen im Studio. Ich wünsche Ihnen einen guten Morgen. Ja, in dieser Woche wird es wieder spannend in Magdeburg. Der Landtag kommt dort zu seiner konstituierenden Sitzung zusammen, und zwar morgen. Und die AfD, mit Abstand stärkste Kraft, wird wohl ihren Kandidaten zum Präsidenten durchbringen. Das ist ja aber nur die erste Etappe für die Partei. Die AfD hat große Ziele. Sie liegt in bundesweiten Umfragen vorn und deshalb will sie auch irgendwann im Bund regieren. Lissi Kaufmann über den strategischen Fahrplan der AfD und wie sich die übrigen Parteien verhalten wollen.
3: Das Ziel der AfD ist klar und Co-Parteichef Tino Chrupalla formuliert es beim Parteitag im Sommer so.
4: Wir wollen regieren, wir wollen dieses Land wieder vom Kopf auf die Füße stellen, liebe Freunde.
3: Den ersten Schritt hin zur Regierungsverantwortung will die AfD in Sachsen-Anhalt gehen. Dort ist sie bei der Landtagswahl Anfang September mit knapp 44% stärkste Kraft geworden.
5: Es geht nicht nur um Sachsen-Anhalt, es geht um Deutschland.
3: Wahlsieger und Spitzenkandidat Ulrich Siegmund weiß um seine Rolle, auch für die Bundespartei. Eigentlich hatte er im Wahlkampf angekündigt, nur dann regieren zu wollen, wenn die AfD die absolute Mehrheit bekommt. Davon will Siegmund jetzt nichts mehr wissen. Er kündigte jüngst an, sich im Dezember im Landtag zum Ministerpräsidenten wählen zu lassen.
6: Wir sind weiterhin in konstruktiven Gesprächen mit einer anderen Landtagsfraktion und mit weiteren einzelnen Abgeordneten dieses Landtages anderer Fraktionen. Und hier läuft alles, wie gesagt, sehr gut.
3: 3 Stimmen anderer Parteien braucht Siegmund oder 6 Enthaltungen im dritten Wahlgang. 5 Enthaltungen hat bereits das BSW angekündigt. Die einzige Partei, die derzeit mit der AfD Gespräche führt. BSW-Spitzenkandidatin Claudia Wittig sagt, es läuft.
25: Ja, produktiv soweit. Wir haben so ein bisschen rote Linien abgesteckt. Wir haben Schnittpunkte gefunden und wir haben auch Themen identifiziert, wo wir nicht zusammenkommen. Ich würde sagen, es ist eine produktive Gesprächsatmosphäre.
3: Eine formale Koalition schließt das BSW zwar bislang aus, würde einer AfD-geführten Minderheitsregierung in einzelnen Punkten aber seine Stimme geben. In der AfD sieht man auch die CDU unter Druck. Der stellvertretende AfD-Bundessprecher Stefan Möller sagt, sollte die CDU trotz inhaltlicher Übereinstimmungen bei einzelnen Punkten nicht mitstimmen, tappe sie in ihre eigene Falle.
7: Die Union markiert sich dann selbst als programmverräterisch. Und das wirkt natürlich auf Wähler letztlich und wird zu einem weiteren Bedeutungsverlust führen. Die Union hat es aber auch in der Hand, es genau andersrum zu machen. Sie kann beispielsweise das Zünglein an der Waage spielen.
3: Zu einer konstruktiven Opposition zeigt sich die CDU in Sachsen-Anhalt bereit. Im ARD-Bericht aus Berlin betont der noch amtierende Ministerpräsident Sven Schulze, dass man aber nicht mit der AfD zusammenarbeiten werde.
8: Zusammenarbeit hieße beispielsweise, dass man sich abspricht bei Gesetzen oder bei anderen Dingen. Das haben wir nicht vor, sondern wir werden die Themen, die dann jeweils im Landtag diskutiert werden, als CDU bewerten und werden uns ausschließlich unsere Meinung dazu bilden.
3: Soll heißen, kein Blockieren um des Blockierens willen. Dass einzelne CDU-Abgeordnete zur AfD überlaufen könnten, schließt Schulze aus.
8: Es haben alle Abgeordneten der CDU mehrfach bestätigt, sowohl mündlich als auch schriftlich, dass sie diese ganzen Gerüchte, die da jetzt gestreut werden, ablehnen. Es wird keiner von der CDU zur AfD in irgendeiner Form wechseln.
3: Sollte es die AfD schaffen, eine Minderheitsregierung zu bilden, könnte sie einige Dinge auch allein durchsetzen. Welche, erklärt die Verfassungsrechterin Sophie Schönberger von der Freien Universität Berlin.
9: Im Schulbereich zum Beispiel, was die Lehrpläne angeht, da gibt es relativ viele Gestaltungsmöglichkeiten. Im Bereich des Beamtenwesens bei der Frage, wer wird befördert, wer wird nicht befördert, wer wird wohin versetzt, auch da kann man in einem bestimmten Rahmen relativ viel gestalten. Im Bereich von Kulturförderung zum Beispiel, Demokratieförderung.
3: Zunächst aber kommt am Dienstag der Landtag zur konstituierenden Sitzung zusammen. Dann will die AfD ihren Abgeordneten Tobias Rausch zum Landtagspräsidenten wählen lassen. Rausch würde dann die Sitzungen leiten, Ordnungsrufe verteilen und wäre der oberste Repräsentant des Parlaments.
20: Soweit die Informationen von Lissy Kaufmann und diese konstituierende Sitzung des Landtags in Sachsen-Anhalt. Die werden wir natürlich intensiv begleiten hier bei MDR Aktuell. Morgen dann, jetzt ist es Montag, 5. Oktober, 6:09. Klingt ja erstmal nicht so schlecht. Die Zahl der Arbeitslosen nämlich liegt momentan unter 3 Millionen und ist damit leicht gesunken. Nur das ist eben nur ein Teil der Wahrheit. Die sogenannte Herbstbelebung am Arbeitsmarkt, die fiel diesmal schwächer aus als sonst. Und vor allem Berufseinsteiger haben es schwer. Wer gerade frisch von der Uni kommt, muss sich anstrengen, um überhaupt irgendwas zu finden. Ralf Geißler hat sich umgehört, wie schwierig der Berufseinstieg für junge Akademiker tatsächlich ist.
10: Faye hat mehr als 100 Bewerbungen geschrieben. Trotz eines Bachelors im Informatikbereich, trotz Master, trotz eines Japan-Aufenthalts, er fand monatelang keinen Job. Der 27-Jährige erzählt, viele Firmen hätten auf seine Bewerbungen nicht einmal reagiert.
11: Es ist gerade einfach wirklich sehr anstrengend und man schickt Bewerbung nach Bewerbung nach Bewerbung und macht die Statistik, wie viele Bewerbungen pro Tag hat man geschafft. Und es ist frustrierend, am Ende landet man in einer Stelle, die okay ist.
10: Faye ist mit dieser Erfahrung nicht allein. Fachleute bestätigen, der Berufseinstieg ist schwerer geworden. Besonders trifft es Akademiker, sagt Katharina Schröder von der Arbeitsagentur Sachsen.
12: Also wenn wir uns da die Statistik bzw. unsere Meldungen auch angucken, 10% der gemeldeten Stellen sind für Akademiker, 60% der gemeldeten Stellen sind für Fachkräfte, also für Personen mit einer Ausbildung ausgeschrieben. Also für Akademiker gibt es da tatsächlich wesentlich weniger momentan. Das hängt aber eben auch damit zusammen, dass eben Firmen gerade aufgrund der wirtschaftlichen Lage weniger ausschreiben und wenn sie dann ausschreiben, Menschen mit Berufserfahrung präferieren und weniger junge Absolventen, die eben noch keine Berufserfahrung haben.
10: Gefragt ist Praxis, Praxis, Praxis. Kehrt sie damit zurück, die Generation Praktikum, junge Akademiker, die sich erst über viele Praktika und Zeitverträge an die Festanstellung heranarbeiten müssen? Katharina Schröder relativiert etwas. Ja, Praxis werde in akademischen Berufen wichtiger, trotzdem gäbe es über alle Altersgruppen hinweg kaum Akademiker, die gar nichts finden. Die Arbeitslosigkeit in der Gruppe läge bei 3,8%. Anna Wittig vom Jobportal Stepstone hat ebenfalls Zahlen erhoben. Demnach wurden für Berufseinsteiger voriges Jahr ein Drittel weniger Jobs ausgeschrieben als im langjährigen Durchschnitt.
26: Was wir ganz grundsätzlich sehen in unseren Studiendaten ist, dass über jeder Zweite, der gerade im Berufseinstieg steht, eben angibt, da gerade eine schwierige Lage vor sich zu finden und sozusagen die Jobsuche als schwierig zu betiteln. Was wir aber auch sehen in unseren Stellenanzeigendaten ist, dass sich so ganz langsam das Angebot für Jobeinsteigende auch wieder erholt hat. Das heißt, hier im ersten Halbjahr gab es dann jetzt doch bereits wieder 14% mehr Einstiegsjobs als zum Beispiel im Vorjahreszeitraum.
10: Ob das die Trendwende ist? Zumindest wurden die Zahlen auf dem gesamten Arbeitsmarkt zuletzt besser. Der 27-jährige Fay hat in der Migrationsberatung Arbeit gefunden, wo er bei der Digitalisierung hilft. Allerdings ist die Stelle befristet.
11: Ich kenne jetzt keinen meiner Studienkolleginnen, die wirklich sagen, hey, ich habe eine Stelle gefunden, mit der ich wirklich sehr zufrieden bin.
10: Wirklich angekommen im Berufsleben fühlt sich Fay noch nicht. Für den Traumjob in der Informatik, vielleicht im Computerspielebereich,

0: wie Anne Herberg berichtet.
1: Trommeln und Sprechchöre auf der Praça São Salvador in Rio de Janeiro. Dort, wo die Anhänger von Luiz Inácio Lula da Silva traditionell die Auszählung verfolgen. Doch zu feiern gibt es eigentlich nichts. Das Ergebnis sieht nicht gut aus für den amtierenden Präsidenten. Er holte in der ersten Runde weniger Stimmen als erwartet und vor allem weniger als Herausforderer Flavio Bolsonaro. Mann, das ist echt schwierig. Ich hatte die Hoffnung, dass Lula im ersten Wahlgang gewinnen könnte. Aber jetzt heißt es, weitermachen. Flavio Bolsonaro würde seinen Vater begnadigen, die Institutionen unterwerfen. Dieses Bolsonaro-Gesindel darf niemals wieder an die Macht kommen. Kehrt 2027 also ein Bolsonaro an die Macht zurück? Das entscheidet sich in 3 Wochen in einer Stichwahl. Flavio Bolsonaro, der älteste Sohn des wegen eines Putschversuches verurteilten Ex-Präsidenten Jair Bolsonaro, zieht als klarer Favorit in die Stichwahl. Amtsinhaber Lula da Silva versuchte, Gelassenheit zu signalisieren, als er kurz nach 21 Uhr Ortszeit vor die Kameras trat.
2: O resultado muitas vezes é inesperado.
1: Das Ergebnis ist oft unerwartet. Man bekommt nie alles, was man sich gewünscht hat. Ich gestehe euch, ich war davon überzeugt, die Wahl bereits im ersten Wahlgang zu gewinnen. Aber das habe ich auch schon bei anderen Gelegenheiten gedacht. Am nächsten Tag beginne ein neuer Wahlkampf, so Lula. Doch es war ein Diskurs vor einer Kulisse von Verlierern. Denn hinter ihm applaudierten sichtlich geknickte Politikerinnen und Politiker, die ihre Wahl mehrheitlich schon verloren hatten. Sowohl im Senat als auch im Abgeordnetenhaus und bei Gouverneursposten holte sich Bolsonaros liberale Partei bei dieser Abstimmung breite Mehrheiten. Brasilien ist bereits extrem nach rechts gerückt. Dementsprechend selbstbewusst trat Flavio Bolsonaro in Brasilia vor die Presse.
3: É o fim da era do PT.
1: Das ist das Ende der Ära der linken Arbeiterpartei. Es ist besiegelt, ein Wandel steht bevor. Von den Linken bleibt als Vermächtnis lediglich ein Rekord an ermordeten Frauen, an verschuldeten Brasilianern, an hohen Steuern, an Hoffnungslosigkeit. In jedem Fall hat sich Flavio Bolsonaro als starker Kandidat konsolidiert. Und bisher gilt in Brasilien die Regel, wer in der ersten Runde vorne liegt, der gewinnt auch die Stichwahl. Mit einem Erfolg Bolsonaros würde auch Lateinamerikas größte Demokratie und Volkswirtschaft nach rechts rücken und sich dem Block der Trump-Verbündeten in der Region anschließen, die zuletzt von Argentinien bis Kolumbien die Wahlen gewonnen haben.
0: Soweit Anne Herberg. Und damit ist es 6.15 Uhr. 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Unser Top-Thema heute früh sind die Heizölpreise. Die sind zu Beginn der Heizperiode bekanntlich hoch. Die Bundesregierung plant aber nach Recherchen von MDR aktuell nicht, Heizölkunden zu entlasten. Die Präsidentin des Sozialverbandes, Verena Bentele, kritisiert das. Es werde zu wenig übers Heizen und zu viel über die Spritpreise geredet. Ausführlich behandeln wir das Thema in knapp 10 Minuten in unserer Rubrik Hörer machen Programm. Aber erstmal, was sonst noch wichtig wird heute, das sagt Ihnen jetzt Rio Takeda.
4: In Erfurt wird heute der Grundstein für eine neue Chipfabrik des Halbleiterherstellers X-Fab gelegt. Das Projekt ist eine der größten Industrieinvestitionen der letzten Jahre in Thüringen. Laut X-Fab sollen 300 bis 400 Millionen Euro fließen. Einen Monat vor dem UN-Klimagipfel in der Türkei beginnen auf den Fidschi-Inseln die möglicherweise entscheidenden Vorverhandlungen. An dem Treffen nehmen auch Staats- und Regierungschefs der Pazifikregion teil. Diese ist durch den steigenden Meeresspiegel besonders bedroht. Zum Auftakt der Frankfurter Buchmesse wird am Abend der Deutsche Buchpreis verliehen. Auf der Shortlist der renommierten Auszeichnung stehen 6 Romane. Der Preisträger erhält 25.000 Euro, die anderen 5 Finalisten jeweils 2.500. Das Wetter, heute gebietsweise Nebel, sonst Sonne, wenig Wolken und trocken, 18 bis 23 Grad. Auch morgen nach Nebelauflösung oft sonnig und trocken, 18 bis 23 Grad. MDR, aktuell Verkehrsdienst, A2 Richtung Hannover zwischen Alsleben und Marienborn-Helmstedt, 5 Kilometer Stau plus 30 Minuten. A4 Frankfurt Richtung Dresden zwischen Berbersdorf und Siebenlehn Stau nach Unfall. Die A9 Richtung Berlin ist zwischen Münchberg Nord und Hof West nach Unfall gesperrt, zurzeit Stau, die letzte freie Abfahrt ist Münchberg Süd. A14 Richtung Magdeburg in Höhe Naunhof, ein defektes Fahrzeug. A71 Richtung Sangerhausen zwischen Sömmerda Ost und Kölleda, Behinderung nach Unfall im Baustellenbereich. Die B87 ist zwischen Mogrena und Doberschütz nach Unfall gesperrt und Vorsicht auf der B94 Richtung Schönbrunn in Höhe der A72 Auffahrt Reichenbach, nach Unfall ein totes Wildschwein auf der Fahrbahn. Soweit der MDR aktuell Verkehrsdienst, die Zeit 6.17 Uhr.
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1: So, dieses Einheitswochenende wäre also auch geschafft. Die Hauptfeier zum 3. Oktober fand diesmal ja in Bremen statt. Und wenn Sie sich's ein bisschen angeschaut haben, dann ist Ihnen das vielleicht auch aufgefallen. Von den 5 obersten Repräsentanten unseres Staates sind 4 Männer und keine der Personen kommt aus Ostdeutschland. Einer, der das quasi von Amts wegen nicht gefallen kann, das ist Elisabeth Kaiser von der SPD. Sie ist die Ostbeauftragte der Bundesregierung und sie findet, da muss sich dringend was ändern. Nächste Gelegenheit wäre im Januar, wenn der Nachfolger oder die Nachfolgerin von Frank-Walter Steinmeier als Bundespräsident gewählt wird. Und wer es werden sollte, darüber habe ich mit Elisabeth Kaiser vor der Sendung gesprochen. Guten Morgen.
2: Hallo, grüße Sie.
1: Ja, Frau Kaiser, Sie wollen eine kluge Frau aus Ostdeutschland als Bundespräsidentin. An wen denken Sie denn?
2: Ja, da würde ich jetzt wahrscheinlich keine Namen nennen, weil das ist natürlich schwierig in solchen Diskussionen, weil man natürlich dann auch schnell Namen auch verbrennt. Aber ich denke, wenn jeder mal gut nachdenkt, fallen einem schon die eine oder andere Person ein. Ich auf jeden Fall. Ich habe da hier so ein paar Namen im Hinterkopf. Ich denke, wichtig ist vor allen Dingen, dass man das Bewusstsein schärft, dass man nicht vielleicht einfach direkt nur darüber spricht, wer kann ja jetzt eigentlich aus Bayern diese Position übernehmen, sondern dass wir Menschen auch aus Ostdeutschland mit berücksichtigen, dass wir da sicherlich auch einige tolle Frauen aufzubieten haben. Und wenn wir uns die Verfassungsorgane angucken, die 4, dann wäre es doch auch gut, wenn dort eine ostdeutsche Perspektive sichtbar würde.
1: Warum sind denn für Sie Herkunft und Geschlecht bei diesem Posten so wichtig?
2: Ja, also ich glaube, die Diskussion ist ja schon lange darum, dass dieses Amt des Bundespräsidenten ja durchaus auch mal weiblich besetzt sein sollte. Ich glaube, auch die Perspektive ist davon von bedeutsam, weil auch natürlich weiblichen Perspektiven noch viel mehr vorkommen müssen im gesamtgesellschaftlichen Dialog, aber eben auch die Ostdeutschen. Und das sehen wir immer wieder, dass wenn wir um Repräsentanz fragen, wenn wir darüber sprechen, dass die Ostdeutschen da viel zu wenig vertreten sind. Und gerade bei den Verfassungsorganen, wo sehr viel Aufmerksamkeit drauf liegt und die Position des Bundespräsidenten, der Bundespräsidenten wäre ja auch eine, die den gesellschaftlichen Dialog stärkt, die das Zusammenwachsen sozusagen auch stärken soll. Und ich glaube, diese Verbindende kann die Rolle sehr, sehr gut ausführen. Auch die Repräsentation der Deutschen im Ausland, bei der Völkerverständigung, da ist doch auch eine weibliche und eine ostdeutsche Stimme wieder mal nötig. Und das, denke ich, wäre angemessen, dass wir das jetzt auch in die Diskussion bringen.
1: Wobei, Frau Kaiser, Frau aus dem Osten ja nicht unbedingt stärkere Politik für Frauen aus dem Osten heißt. Das zumindest war ja immer ein verbreiteter Vorwurf an Angela Merkel damals als Bundeskanzlerin.
2: Also es ist insofern richtig, dass man sagen muss, es geht jetzt nicht nur darum, ob jemand in Ostdeutschland geboren ist oder eine ostdeutsche Biografie mitbringt. Für mich ist es schon auch wichtig, dass eine Person, die in so ein hohes Amt kommt, durchaus eben auch versucht, die Perspektiven, die viele Ostdeutsche miteinander verbindet, nämlich die Perspektive der Erfahrung, des Wandels, der Transformation, die viele Ostdeutsche miteinander teilen, das auch mit einzubringen, das halte ich dann natürlich auch schon für relevant. Darum geht es am Ende auch. Also dass man nicht nur eine Person nach Geburtsort besetzt, sondern dass Perspektiven dort mit einer Rolle spielen, die auch aktiv kommuniziert werden, sodass sich eben noch viel mehr Menschen im gesamtgesellschaftlichen Dialog in ihrer Biografie gesehen fühlen.
1: Also es müsste dann auch eine Frau aus dem Osten sein, die zumindest selber noch ein bisschen DDR-Erfahrung erlebt hat?
2: Das muss nicht unbedingt der Fall sein, weil wir wissen ja schon auch, dass auch die Nachwendegeneration durchaus geprägt ist von den Erfahrungen der Eltern oder Großeltern. Das kann ich ja selber auch so bestätigen. Mhm. Das ist ein übergenerationelles Gedächtnis und es ist schon auch wichtig, dass diese Erfahrungen weitergetragen werden und dass sie auch sichtbar werden. Es ist schon so, dass die Brüche, die es teilweise in den Familien gab, aber auch die Veränderungen, die volle Wucht der Transformation politisch, kulturell, wirtschaftlich, das hat ja mit ganzen Familien und Regionen was gemacht. Und ich glaube, das einfach auch in eine gesamtgesellschaftliche Debatte zu bringen, das kann natürlich so ein hohes Amt sehr, sehr gut. Und von daher denke ich, ist es doch angemessen, zumindest ins Bewusstsein zu bringen, darüber zu sprechen, bevor es irgendwie so eine Selbstverständlichkeit gibt, dass das jetzt, wie gesagt, jemand aus Süddeutschland sein müsste.
1: Tatsächlich scheinen ja bislang die weißen Männer ein Abo auf diesen Posten des Bundespräsidenten zu haben. Es gab überhaupt nur 8 Frauen, habe ich nachgelesen, in der Geschichte der Bundesrepublik und nur eine aus dem Osten. Das war Dagmar Schipanski, die unterlag 1999 gegen Johannes Rau. Glauben Sie denn, eine kluge Frau aus dem Osten, die Dagmar Schipanski ja zweifellos war, hätte heute mehr Chancen?
2: Ich glaube, zumindest ist ein Bewusstsein stärker da, dass man sich nicht verstecken braucht, dass man nicht die Weiblichkeit noch die Ostperspektive hinten anstellen muss, in dem Glauben, nur dann kann man in der Bundesrepublik erfolgreich sein, sondern dass es gerade wertvoll ist, in unserem Land heute zu sagen, ich stehe auch zu meiner Biografie und lasse auch meine Perspektiven bewusst mit einbringen oder bringe sie bewusst mit ein, weil ich glaube schon, dass es heute sehr zentral ist, dass man diese Vielfalt abbildet, gerade in der Vielfalt eben auch von den verschiedenen Verfassungsorgan und dort eben auch sichtbar macht, dass es eben nicht ein homogenes Land ist, sondern dass da verschiedene Perspektiven wertvoll sind und dass sie ja auch in den gesellschaftlichen Kontext in die Debatte sich einbringen müssen und auch sichtbar sein sollten.
1: Sie wollten eingangs nicht sagen, wer Ihnen einfällt, aber irgendwann muss man ja auch über Namen reden, ne? Weil im Januar ist es dann soweit. Wann sind Sie denn soweit oder wollen Sie uns nicht vielleicht doch ein paar schon mal verraten?
2: Ja, ich glaube, man sollte jetzt den Prozess erstmal abwarten. Dann werden ja Namen auch besprochen sicherlich. Und man muss ja auch mit den Personen selber reden, ob sie sich das vorstellen können. Und dann werden wir sehen, ob wir da auch gute ostdeutsche Kandidatinnen finden.
1: Und Sie telefonieren schon rum mit Ihren Kandidatinnen?
2: Ich bin persönlich jetzt nicht direkt, aber ich kenne so durchaus den einen oder anderen Namen, wo ich mir das vorstellen könnte, die durchaus auch durch andere schon aufgebracht wurden, ja.
1: Elisabeth Kaiser, sie ist die Ostbeauftragte der Bundesregierung und wünscht sich eine kluge Frau aus Ostdeutschland künftig an der Staatsspitze. Ich danke Ihnen fürs Gespräch.
2: Sehr gerne.
1: 6.23 Uhr jetzt.
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1: Ja, frisch morgens jetzt. Sie haben vielleicht auch schon die dickeren Pullover und Jacken vorgekramt und überlegen vielleicht auch, ob es jetzt nicht doch mal an der Zeit ist, die Heizung anzuschmeißen. Und wenn Sie eine Ölheizung haben, dann denken Sie vielleicht, muss noch gehen. Auch unser Hörer Jens Löbel aus Schönfeld bei Meißen macht sich da Gedanken und hat uns folgende Fragen dazu geschickt.
3: Welche konkreten Maßnahmen wird die Bundesregierung ergreifen, um die stark gestiegenen Heizölpreise für betroffene Haushalte abzufedern und die finanzielle Belastung der Bürgerinnen und Bürger zu reduzieren? Und die Frage 2 ist, wie stellt die Bundesregierung sicher, dass die Sorgen und Herausforderungen von Heizölkunden bei energiepolitischen Entscheidungen ebenso berücksichtigt werden wie die Belange von Verbrauchern anderer Energieträger?
1: Und das hat Raya Kraus recherchiert.
4: Die anstehende Heizperiode bereitet momentan vielen Sorgen, sagt Verena Bentele, Präsidentin des Sozialverbands VDK.
5: Ich habe im Moment schon das Gefühl, dass wir sehr wenig darüber diskutieren. Was natürlich ein dominantes Thema ist, sind die Fragen nach dem Tankdeckel. Wie teuer ist der Sprit? Das ist gerade was politisch oben auf der Agenda steht, aber die Frage, was ist eigentlich mit dem Thema Heizen bei Energieträgern, die eben teurer werden, das ist gerade nicht ganz so relevant.
4: Um die 170 Euro kosten 100 Liter Heizöl im Moment. Das sind ungefähr 50% mehr als vor einem Jahr, sagt Oliver Holtemöller. Er ist der stellvertretende Präsident des Leibniz-Instituts für Wirtschaftsforschung Halle. Heizen werde in diesem Winter teuer, aber
6: die Erwartungen sind, dass sich die Preise im Großen und Ganzen, die auf den Weltmärkten relevant sind, dass die wieder zurückgehen. Allerdings kommen diese Preisentwicklungen bei den Verbrauchern mit sehr großer Verzögerung an.
4: Mit einer schnellen Entspannung sei deshalb nicht zu rechnen. Müssen die Menschen die hohen Heizkosten also alleine stemmen? Das Bundesministerium für Wirtschaft und Energie schreibt an MDR aktuell:
7: Für das Bundeswirtschaftsministerium hat die Versorgungssicherheit der Bevölkerung und der Wirtschaft oberste Priorität. In der angespannten globalen Lage ist es wichtig, alles zu tun, damit Gas, Rohöl und Rohölprodukte ausreichend zur Verfügung stehen. Das ist derzeit gewährleistet.
4: Und weiter:
7: Eine eventuelle Unterstützung von Heizölkunden ist Aufgabe der gesamten Bundesregierung. Uns liegen hier keine Erkenntnisse über zeitnahe eventuelle Maßnahmen speziell bei Heizöl vor.
4: Michael Kellner ist energiepolitischer Sprecher der Grünen im Bundestag. Er betont, dass auch die Gaspreise stark gestiegen sind.
8: Deswegen wäre es nicht richtig, nur auf das Heizöl zu schauen, sondern insgesamt zu schauen, wo haben wir das Problem. Das Problem sind die fossilen Energien, die uns die Preise zerstören, die Abhängigkeiten, die wir da haben. Und deswegen will ich gerne zwei Sachen erreichen. Ich möchte Menschen entlasten, helfen und ich möchte, dass wir auch einen Anreiz setzen, aus den Fossilen rauszukommen, weil sonst bleiben wir einfach in dieser fossilen Falle kleben.
4: Eine finanzielle Entlastung könnte es, unabhängig von der Heizungsart, für einkommensschwache Haushalte geben. Über einen Direktauszahlungsmechanismus, den die Bundesregierung gerade erarbeitet. Volkswirt Oliver Holtemöller sagt, die hohen Energiepreise haben auch Deutschland insgesamt ärmer gemacht.
6: Das heißt, es gibt auch gar nicht den finanziellen Spielraum, alle Bevölkerungsgruppen zu entlasten, sondern man sollte die Unterstützungsmaßnahmen konzentrieren auf Personen mit geringen Einkommen, die wirklich auf diese Unterstützung angewiesen sind.
4: Einen Heizölrabatt nach Vorbild des neuen Tankrabatts etwa, davon rät er ab.
9: Ja, dann schauen wir jetzt erstmal, wie es überhaupt aussieht, ob wir heute heizen müssen. Und Josefine Bechler kann uns da ein bisschen weiterhelfen. Grüß dich, Josefine.
10: Guten Morgen, Julia.
9: Ja, Temperaturen heute früh, wo sind wir?
10: Ja, so zwischen 5 und 10 Grad. Also es ist schon etwas frisch, aber es ist nicht zu kalt. Natürlich könnte man sagen, man müsste jetzt vielleicht die Heizung anmachen. Aber wenn man sich dann die Temperaturen im Laufe des Tages ansieht, dann ist es eigentlich schon wieder warm genug. Da brauchen wir nicht mehr heizen. Da liegen wir bei 18 bis örtlich sogar 23 Grad in der Spitze. Das dauert aber ein bisschen. Also diese Höchstwerte, die bekommen wir dann erst so gegen 15, 16 Uhr. Und was wir vor allem jetzt morgens haben, neben diesen etwas niedrigen Temperaturen, ist doch relativ viel Nebel, der auch sehr zäh ist.
9: Und wann löst er sich heute beispielsweise auf?
10: Im Laufe des Vormittags. Der meiste Nebel wird so gegen 11 Uhr weg sein. Und ich hoffe dann, dass ab Mittag doch alles weg ist und dass dann überall die Sonne scheint.
9: Und wie geht es denn weiter diese Woche?
10: Morgen und übermorgen sieht es ähnlich aus. Da starten wir wieder mit ähnlichen Temperaturen in den Tag. Also wieder zwischen 10 und 5 Grad. Dazu auch gebietsweise Nebel. Und der löst sich dann im Laufe des Tages wieder auf, sodass dann auch morgen und übermorgen die Sonne wieder gut scheinen kann. Das alles auch wieder bei ähnlichen Höchstwerten. Also wir haben wieder Höchstwerte so zwischen 18 und örtlich 23 Grad. Aber dann ab Donnerstag gehen die Temperaturen zurück. Da sind wir nur noch bei maximal 16 Grad. Und es zieht auch mit einem Tiefdruckgebiet Schauer, ziehen Schauer hinein. Und es wird auch etwas weniger.
9: Es ist immer Herbst. Dankeschön, Josefine.
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9: Diese Frau hat das Bundesverdienstkreuz verdient.

0: Anna Muskouri, weil sie sich für die deutsch-griechische Aussöhnung verdient gemacht hat, bekommt sie den höchsten Orden der Bundesrepublik heute angeheftet. Ein Thema in der kommenden halben Stunde hier.
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2: Um 6.30 Uhr mit Rio Takeda. Die Bundesregierung plant derzeit keine speziellen Entlastungen für Heizölkunden, trotz der gestiegenen Preise. Das Bundeswirtschaftsministerium teilte dem MDR mit, entsprechende Hilfen seien Aufgaben der gesamten Bundesregierung. Derzeit lägen aber keine Erkenntnisse über zeitnahe eventuelle Maßnahmen speziell bei Heizöl vor. Die Präsidentin des Sozialverbands VdK, Verena Bentele, kritisierte, dass sehr wenig über das Heizen diskutiert werde, sondern vor allem über die Spritpreise. Die neue E-Auto-Prämie ist seit ihrem Start im Mai bereits an 100.000 Antragsteller ausgezahlt worden. Bundesumweltminister Carsten Schneider sagte der Bild-Zeitung, jedes zusätzliche Elektroauto mache Deutschland unabhängiger von teuren Ölimporten und internationalen Konflikten. Die Prämie helfe vor allem Haushalten mit kleineren und mittleren Einkommen. Demnach hat die Hälfte der Antragsteller ein Jahreseinkommen von maximal 45.000 Euro. Abhängig von Fahrzeug, Einkommen und Familiengröße kann der staatliche Zuschuss bis zu 6.000 Euro betragen. Das Pentagon hat alle auf dem britischen Luftwaffenstützpunkt Fairford stationierten Langstreckenbomber in die USA zurückbeordert. Das Verteidigungsministerium erklärte, alle Maschinen seien inzwischen an ihre Heimatstützpunkte zurückgekehrt. Nach Informationen der New York Times sind neue Drohungen gegen den Stützpunkt der Grund für den Abzug. Demnach gibt es Hinweise auf einen vom Iran unterstützten Anschlagsplan. Ende September waren in der Nähe des Stützpunkts bereits mehrere Männer festgenommen worden, die einen Terroranschlag vorbereitet haben sollen. Die Versicherungswirtschaft hat Forderungen kritisiert, Krebspatienten schon nach 5 Jahren ein sogenanntes Recht auf Vergessenwerden einzuräumen. Danach müssten überstandene Krebserkrankungen bei Versicherungen oder Krediten nicht mehr angegeben werden. Moritz Schumann vom Gesamtverband der deutschen Versicherungswirtschaft sagte dem MDR, die Forderung sei zu pauschal, sinnvoller sei eine Differenzierung nach Krebsarten. Bremen, Mecklenburg-Vorpommern und Niedersachsen hatten im Bundesrat gefordert, die Frist für die Offenlegung überstandener Krebserkrankungen von 15 auf 5 Jahre zu verkürzen. Opfer von häuslicher Gewalt sollen es in Zukunft leichter haben, sich auch räumlich von ihren Peinigern zu trennen. Das berichtet die Funke Mediengruppe unter Berufung auf einen Gesetzentwurf von Bundesjustizministerin Stefanie Hubig. Die Ministerin sagte, Betroffene sollten leichter aus einem gemeinsamen Mietvertrag mit dem Täter herauskommen können. Außerdem sollten Täter für Kosten aufkommen, die nach dem Auszug der Opfer entstehen. Das waren die Nachrichten. Das Wetter mit den Temperaturen von 6 Uhr, Artern Nebel 9 Grad, Dresden Nebel 9, Eisenach Nebel 6, Erfurt klar 6 Grad, Gardelegen klar 5, Hoyerswerda Nebel 9, Magdeburg dunstig 8, Neuhaus am Rennweg klar 7, Oschatz Nebel 7, Plauen Nebel 6 Grad, Wernigerode leicht bewölkt 6 und Lutherstadt-Wittenberg Nebel 8 Grad. Heute zum Teil bis in den Vormittag gebietsweise Nebel, sonst oft Sonne und trocken, Höchstwerte 18 bis 23 Grad. Auch morgen nach Nebelauflösung reichlich Sonne und trocken, Höchstwerte 18 bis 23 Grad. Am Mittwoch weiter abseits von Nebel, viel Sonne, trocken und herbstlich mild. MDR aktuell Verkehrsdienst A2 Richtung Hannover zwischen Alsleben und Marienborn-Helmstedt. 5 Kilometer Stau, 20 Minuten länger. Die A4 Frankfurt Richtung Dresden ist zwischen Werbersdorf und Siebenlehen nach Unfall gesperrt, zurzeit Stau. Die A9 Richtung Berlin ist zwischen Münchberg Nord und Hof West nach Unfall gesperrt, Stau, letzte freie Abfahrt ist Münchberg Süd. A14 Richtung Magdeburg in Höhe Naunhof, ein defektes Fahrzeug. A71 Richtung Sangerhausen zwischen Sömmerda Ost und Kölleda, Behinderung nach Unfall im Baustellenbereich. Die B87 ist zwischen Morgrena und Doberschütz nach Unfall gesperrt. Vorsicht auf der B94 Richtung Schönbrunn in Höhe der A72, Auffahrt Reichenbach in totes Wildschwein auf der Fahrbahn. Und Vorsicht im Landkreis Gotha zwischen der B7 und Pferdingsleben liegt ein totes Reh auf der Fahrbahn. Soweit der MDR aktuell Verkehrsdienst, die Zeit 6.34 Uhr.
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0: Und einen guten Montagmorgen wünscht Ihnen Julia Kastein. Bundeskanzler Friedrich Merz hatte ein ereignisreiches Wochenende. Erst Einheitsfeier in Bremen und dann in den Zug nach Kiew. Nur 5 Stunden dauerte sein Überraschungsbesuch dort. Genug Zeit, um trotz neuer russischer Drohnenangriffe der Ukraine die uneingeschränkte Solidarität Deutschlands zu versichern.
3: Ich will mit meinem Besuch noch einmal ein Zeichen setzen in einer Zeit, die entscheidend ist für die Zukunft nicht nur der Ukraine, sondern entscheidend ist für die Zukunft Europas. Ganz Europa will Frieden. Und dieser Friede muss verhandelt werden. Er darf nicht diktiert werden.
0: Merz kündigte außerdem die Freigabe von 1 Milliarde Euro weiterer Militärhilfen an. Von Russland werde er sich nicht einschüchtern lassen, so der Kanzler. Und sein Besuch ist jetzt auch das Thema für unsere Medienschau.
4: Süddeutsche.de schreibt: Schon kurz nach der Ankunft des deutschen Bundeskanzlers in der ukrainischen Hauptstadt demonstrierte Russland in aller Deutlichkeit, was man im Kreml von solchen Solidaritätsbesuchen hält. Kiew wurde Ziel eines Luftangriffs, die Fahrbahn der Nordbrücke über den Fluss Dnipro getroffen. Merz ist unter großem persönlichen Risiko unterwegs. Doch nicht nur deshalb ist das Signal dieser Reise kaum zu überschätzen. Der Münchner Merkur verweist darauf, dass Russland inzwischen gezielt Züge bombardiert. Zudem warnte der Kreml ausländische Besucher vor einem Aufenthalt in der Nähe von Regierungsgebäuden in Kiew, was als gezielte Drohung an Merz verstanden werden kann. Diese Kanzlerreise ist keine Routine, sie ist gefährlich. Und gerade das zeigt ihre Wichtigkeit. Die Frankfurter Allgemeine Zeitung unterstreicht: Der Kanzler tat gut daran, Putin nun auch mit dem Besuch in Kiew zu zeigen, dass er mit seinen Einschüchterungsversuchen bei ihm auf Granit beißt. Doch schon bei einigen in der SPD trifft man nur auf Gips. Und bei der AfD, der Linkspartei und beim BSW erwartet Putin reine Zuckerwatte. Vieles deutet darauf hin, dass der Kreml die Ukraine im kommenden Winter endlich in die Knie zwingen will. Das darf ihm auch im 5. Kriegsjahr nicht gelingen. LVZ.de meint, der Besuch kommt auch deshalb zum richtigen Zeitpunkt, weil in Deutschland die Unterstützung für Waffenlieferungen in die Ukraine schwindet. Im ARD-Deutschland-Trend sagen inzwischen gut 4 von 10 Deutschen, die Waffenlieferungen gingen zu weit. So hoch war dieser Wert in den vergangenen Jahren nie. Der Populismus von AfD und BSW verfängt zunehmend. Abschließend der Kommentar der Berliner Morgenpost. In Zeiten großer Zumutungen bei Renten, Gesundheit und Pflege tut sich die schwarz-rote Regierung zunehmend schwer, die Bürger von der Notwendigkeit der kostspieligen Ukraine-Hilfen zu überzeugen. Merz ist in dieser Hinsicht unbeirrt. Populärer wird der unbeliebte Kanzler damit nicht, aber darauf kommt es hier auch nicht an.
0: Soweit unsere Medienschau hier bei MDR aktuell. 6.38 Uhr ist es damit. Nachtlichtverschmutzung ist ein großes Thema in vielen Städten mit taghell erleuchteten Fahrbahnen, die den Anwohnern den Schlaf rauben und die Tierwelt stören. In Leipzig ist es heute Nacht an manchen Orten ein bisschen dunkler. Die Stadt hat die Laternen nämlich an 2 Ausfallstraßen ausgeknipst. Zunächst mal für ein Jahr. Aber was bringt denn das? Und machen andere Kommunen das auch? Raya Kraus hat nachgefragt.
5: Rund 270 Straßenlaternen bleiben in Leipzig jetzt aus. Sie säumen 2 Straßen, auf denen nur Autos unterwegs sind. Rad- und Fußwege gibt es hier nicht. Die Stadt Leipzig will damit die Lichtverschmutzung reduzieren, erklärt Sebastian Lindhorst. Er leitet die Abteilung Verkehrsmanagement und Beleuchtung.
6: Bei Straßen wie der Wundstraße durch ein ökologisch sensibles Gebiet käme man heute sicher nicht mehr auf die Idee, eine Beleuchtungsanlage aufzubauen.
5: Er freut sich deshalb, dass Leipzig an den beiden Straßen jetzt dunkler wird. Nebenbei wird die Stadt so voraussichtlich 23.500 Euro Strom- und Wartungskosten pro Jahr einsparen können. Sabine Frank ist Nachtschutzbeauftragte im Landkreis Fulda. Sie berät Kommunen zum Thema Nachtabschaltungen und sagt:
7: Also ich bin immer der Meinung, sowieso das ganze Thema Beleuchtung mehr auf die Fußgänger auszurichten, statt auf die Fahrbahn, wie es im Moment ist. Also im Moment haben wir ja eine Fahrbahnbeleuchtung. Das sehen Sie auch manchmal, dass die Lampe direkt am Bürgersteig und dann auf die Straße leuchtet und die Fußgänger dann daneben. Ne? Also das gar nicht, und ganz hohe Masten genutzt werden.
5: Deutschland ist in den vergangenen 30 Jahren immer heller geworden, mit fatalen Folgen für Menschen und Tiere.
7: Wenn es in Leipzig bewölkt ist, ist der Nachthimmel heller als der Vollmond und das dauerhaft. Das heißt, der Schlaf wird beeinflusst, der Hormonhaushalt, damit die Immunantwort. Es verändern sich Räuber-Beute-Beziehungen, Fortpflanzung, Lebensräume gehen verloren, Stress, Erschöpfung, all das ist die Folge.
5: Sagt Sabine Frank. Dabei waren Nachtabschaltungen lange üblich, bis auf LED umgerüstet wurde. Denn so gab es für viele Kommunen eine Stromersparnis mit mehr Licht. Erst mit den Energiekrisen der vergangenen Jahre seien Nachtabschaltungen wieder relevant geworden. Auch in Sachsen haben sich zwischen 2022 und 2023 viele Kommunen fürs ganze oder teilweise Abschalten der nächtlichen Straßenbeleuchtung entschieden. Delitzsch, Taucher, Eilenburg oder Kolditz etwa. Henrik Liers ist der Geschäftsführer der Verkehrsunfallforschung an der TU Dresden. Licht könne bei Verkehrsunfällen eine Rolle spielen. Einerseits können Spiegelungen und Blendungen einen negativen Einfluss haben. Andererseits
8: können wir aber sagen, dass insbesondere für Fußgänger und das Überschreiten der Fahrbahn natürlich die Sichtbarkeit ein Riesenthema spielt. Das heißt, Fußgängerüberwege, die sollten unbedingt natürlich künstlich auch beleuchtet sein. Ausfallstraßen, auf denen sowieso kein Fußgänger oder Radverkehr herrscht, die brauchen keine eigene Beleuchtung.
5: Denn die Lichtsysteme der Autos sind in den vergangenen Jahren stärker und besser geworden. Abschalten wäre also an vielen Straßen denkbar. Die Nachtschutzbeauftragte Sabine Frank aus dem Landkreis Fulda sagt, wir könnten uns auch einfach wieder an weniger Licht gewöhnen.
7: Also Halbmond reicht schon, um alles zu sehen. Bei Vollmond sieht man Farben. Das heißt, wir könnten ganz deutlich mit der Beleuchtung runter und es wird noch nicht mal einer merken.
0: Sagt die Nachtschutzbeauftragte aus Fulda im Bericht von Raja Kraus. Und damit ist der Sportbeauftragte von MDR Aktuell heute früh drin. Andreas Mann, guten Morgen.
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9: Ja, guten Morgen. Eine Nachtschutzbeauftragte hätte mich gestern vielleicht auch davon abgehalten, das Länderspiel zwischen Deutschland und Griechenland in Thessaloniki zu sehen. Ich habe es mir trotzdem angeschaut. Unter Jürgen Klopp ist ja schon ein bisschen was anders. Wurde allerdings nicht mit Toren belohnt. Thomas Kunze.
10: Keine Tore in Griechenland, zumindest keine regulären. Eine starke Offensivleistung der deutschen Mannschaft in Halbzeit 1 und eine umkämpfte, zerfahrene zweite Hälfte. Das sind die Eckdaten des Auftritts der DFB-Auswahl in Thessaloniki. In den ersten 45 Minuten dominierten Florian Wirtz und Co. das Spiel. Es gab viele Chancen zur Führung durch Wirtz, Scherhand und David Raum. Und in der 32. Minute war der Ball dann auch im Tor. Scherhands flache Hereingabe fand Jonathan Burkhardt, der den Ball im Tor unterbrachte. Der VAR aber schaltete sich ein. Der Treffer wurde aberkannt wegen eines vermeintlichen Handspiels von Tom Bischoff beim Ballgewinn. In der zweiten Halbzeit stellte Griechenland dann taktisch um, agierte aggressiver, verteidigte höher. Dem deutschen Spiel fehlten dann Tiefe und Tempo, konkrete, gefährliche Torchancen, konnte sich das Team nicht mehr herausspielen und so blieb es am Ende beim 0:0 nach einer insgesamt starken Leistung der Mannschaft von Bundestrainer Jürgen Klopp.
9: Und wir ziehen mal ein kleines Fazit nach den vier Spielen, das macht der Bundestrainer selbst.
11: Wir werden unseren Weg gehen und irgendwann werden Leute sagen, wir sollten vielleicht mal so spielen wie die Deutschen. Das dauert möglicherweise noch ein bisschen und ist mir ehrlich gesagt auch wurscht, aber es hat so einen Spaß gemacht, mit diesen Jungs jetzt da zu arbeiten. Es war Wahnsinn.
9: Ja, mit Toren macht es aber noch ein bisschen mehr Spaß. Wir kommen zum Basketball. Da war gestern Derby angesagt in Jena. Zu Gast waren die Niners aus Chemnitz und Florian Eib weiß, wie es ausging.
12: Science City Jena fährt den zweiten Saisonsieg ein und das ausgerechnet in diesem Derby mit so viel Geschichte. Das 82:76 verdient durch ein exzellentes Rebounding verschafften sich die Saalestädter regelmäßig zweite Würfe oder holten sich defensiv die Bälle zurück. Chemnitz agierte zu häufig nach dem Motto mit dem Kopf durch die Wand und ließ vor allem im dritten Viertel vieles von dem vermissen, was man auch von sich selbst erwartet. So bleiben die Sachsen weiter mit nur einem Saisonsieg nah an der Abstiegszone, während Jena in der mit 3000 Fans ausverkauften Heimarena der Sprung in Richtung Tabellenmittelfeld gelang.
9: Und in der Handball-Bundesliga hat der SC Magdeburg gestern seine Tabellenführung verteidigt im Duell zu Hause gegen Erlangen. Jens Lampe.
13: Der SCM startete im Expresstempo in die Partie. Mitte der ersten Halbzeit führten die Elbestädter schon 12:7, zur Halbzeit bereits vorentscheidend 19:11. Wie schon in den letzten drei Heimspielen legte der SC Magdeburg den Grundstein für die Siege frühzeitig in der ersten Hälfte. Ein Fakt, den Trainer Bennett Wiegert wohlwollend zur Kenntnis nahm.
14: Soll so bleiben, aber Es wird auch wieder Spiele geben, wo wir vielleicht mal hinterherrennen müssen. Und dann ist es vielleicht in der zweiten Halbzeit wirklich so, dass wir es ein bisschen zu sehr verwalten, dann auch nicht mehr aufs Tempo drücken. Das ist gar nicht gewollt, aber ist denn so passiert. Müssen wir mal gucken, wie wir das dann noch hinbekommen, wirklich so den maximalen Hunger aus uns rauszuholen, um dann auch vielleicht auch sogar ein bisschen was fürs Torverhältnis zu tun. Weil das war ja heute möglich, wir hatten sie einfach an der Angel.
13: Kurz nach der Pause führten die Magdeburger erstmals mit 10 Toren Vorsprung. Der deutsche Meister schaffte es aber aufgrund technischer Fehler und Unkonzentriertheiten nicht, den Vorsprung zu halten oder weiter auszubauen. Am deutlichen 35:28 Erfolg gab es aber keiner Zeit einen Zweifel. Nach 4 Heimsiegen in Folge steht in dieser Woche wieder ein Auswärtsspiel an. Am Mittwoch gastieren die Magdeburger der Champions League Gruppenphase beim vermeintlich stärksten Gruppengegner Industria Kielce in Polen.
9: Und zum Abschluss blicken wir nochmal auf den Eishockeysport. In der DEL2 gab es gestern das Derby zwischen den Eispiraten Krimmitschau und den Lausitzer Füchsen. Die Gäste haben sich durchgesetzt mit 3:2. Und DEL-Absteiger Dresden startet in der zweiten Liga jetzt langsam aber sicher durch. Nach 3 Niederlagen zum Auftakt feierten die Eislöwen gestern einen 5:2 Erfolg beim EV Landshut.
0: Und damit haben wir es 6.45 Uhr. Das Top-Thema bei MDR aktuell zur Stunde sind die Heizölpreise. Die sind zu Beginn dieser Heizperiode bekanntlich hoch. Und die Bundesregierung plant, jedenfalls nach Recherchen von MDR aktuell nicht, Heizölkunden zu entlasten. Die Präsidentin des Sozialverbandes Verena Bentele kritisiert das. Es werde zu wenig übers Heizen geredet und zu viel über die Spritpreise. Weitere Meldungen kurz und knapp jetzt von Rio Takeda.
2: Österreichs Vizekanzler und SPÖ-Chef Andreas Babler hat seinen Rückzug aus beiden Ämtern angekündigt. Der 53-Jährige sagte, damit wolle er interne Personaldebatten beenden und eine kontinuierliche Regierungsarbeit gewährleisten. Als neuen Vizekanzler schlug Babler Finanzminister Markus Marterbauer vor. Die Übergabe soll Anfang kommenden Jahres erfolgen. Babler war zuletzt wegen schwacher Umfragewerte parteiintern unter Druck geraten. Bei der Oberbürgermeisterwahl im sächsischen Coswig ist Amtsinhaber Thomas Schubert bestätigt worden. Er war als einziger Bewerber angetreten. Die Wähler hatten dennoch die Möglichkeit, auf dem Stimmzettel einen anderen Namen vorzuschlagen. Bei einer Wahlbeteiligung von 19,8% wurde er mit 99,2% der Stimmen wiedergewählt. Die Bundeswehr trainiert ab heute im Kreis Sonneberg. Laut Landratsamt sind bis Donnerstag rund 275 Soldaten aus Deutschland und den Niederlanden im Einsatz. Die Soldaten trainierten Überlebenswiderstands- und Ausweichmanöver. Auswirkungen auf den Verkehr soll es nicht geben. Das Wetter, heute gebietsweise Nebel, sonst Sonne, wenig Wolken und trocken, 18 bis 23 Grad. Auch morgen nach Nebelauflösung oft sonnig und trocken, 18 bis 23 Grad. MDR, aktuell Verkehrsdienst, A2 Richtung Hannover zwischen Alsleben und Marienborn-Helmstedt, 5 Kilometer Stau plus 30 Minuten. Die A4 Frankfurt Richtung Dresden ist zwischen Berbersdorf und Siebenlehen nach Unfall gesperrt, Stau. A9 Richtung Berlin zwischen Münchberg Süd und Hof West, Stau wegen Reinigungsarbeiten. A14 Richtung Magdeburg in Höhe Naunhof, defektes Fahrzeug. A71 Richtung Sangerhausen zwischen Sömmerda Ost und Kölleda, Behinderung nach Unfall im Baustellenbereich. Die B87 ist zwischen Morgrena und Doberschütz nach Unfall gesperrt und Vorsicht im Landkreis Gotha zwischen der B7 und Pferdingsleben ein totes Reh auf der Fahrbahn. Soweit der MDR aktuell Verkehrsdienst, 6.48 Uhr.
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0: Ab heute werden in Stockholm wieder die Preisträgerinnen und Preisträger der Nobelpreise bekannt gegeben. Den Auftakt macht die Auszeichnung für Medizin oder Physiologie. Und zum Ende der Woche gehen dann die Blicke nach Oslo zum Friedensnobelpreis. Das Ganze folgt wie jedes Jahr einer fest vorgegebenen Prozedur. Und die schildert uns Mats Nicholson.
15: Der Ablauf ist genau geplant. Zuerst werden die Namen der Preisträger verkündet. Wie hier beim Physiknobelpreis vor 2 Jahren.
16: John Hopfield, Princeton University, USA and Jeffrey Hinton, University of Toronto, Canada.
15: Danach folgen die Begründung und der öffentliche Anruf.
16: Good morning, Professor Hinton.
17: Good morning.
16: How do you feel right now?
17: I'm flabbergasted. I had no idea this would happen. I'm very surprised.
15: Überrascht sind die meisten Preisträger. Es gibt zwar viele Spekulationen, aber keine offizielle Liste der Nominierten. Die Entscheidung fällt erst kurz vor der Pressekonferenz. Die Medizinerin Mary Branco hielt den Anruf von einer schwedischen Telefonnummer aus mitten in der US-amerikanischen Nacht für Spam und schlief weiter, als sie im vergangenen Jahr den Nobelpreis bekam. In diesem Jahr wird sich zum ersten Mal Alan Moons bei den Ausgezeichneten in den Kategorien Physik, Chemie und Wirtschaftswissenschaften melden. Die Belgierin ist seit Januar die erste Generalsekretärin der Königlich Schwedischen Akademie der Wissenschaft.
18: Ich habe in den vergangenen Jahren schon Preisträger angerufen, aber noch nie die des Nobelpreises. Ich hoffe, dass wir sie erreichen. Das ist immer schön. Aber wenn wir niemanden ans Telefon bekommen, dann läuft die Pressekonferenz eben ohne das Gespräch ab.
19: If we can't reach them, then we do that without the telephone call.
15: Die Belgierin Moons lebt seit mehr als 25 Jahren in Schweden. Sie ist Professorin an der Uni Karlstad und forscht unter anderem zum Thema Solarzellen. Alle Generalsekretäre der Schwedischen Akademie der Wissenschaft vor ihr waren Männer, seit 1739.
19: As a woman in physics and professor of physics, I'm used to being in a minority.
18: Als Physikprofessorin bin ich es gewohnt, in der Minderheit zu sein. Vielleicht werde ich als eine Art Vorbild gesehen, damit muss ich wohl umgehen, auch wenn ich einfach nur Physikprofessorin bin.
19: Of the professors of physics.
15: Aber warum forschen vor allem in der Physik nur wenige Frauen?
19: It's a difficult question. I don't know really the answer, but of course.
18: Schwierige Frage. Ich kenne die Antwort nicht. Manche Themen sind offensichtlich interessanter für Männer, andere für Frauen. Wir sehen zwar heute mehr Physikerinnen und Ingenieurinnen als früher, aber es ist ein sehr langsamer Prozess.
15: Viel lieber beschäftigt sich Moons damit, die hochkomplexen Themen der naturwissenschaftlichen Nobelpreise zu erklären, die bis Mittwoch vergeben werden.
19: We have these posters, Nobel posters, that are spread also to schools and everywhere.
18: Wir verteilen zum Beispiel Poster an Schulen. Das Komitee überlegt sich mit den Designern, wie diese Poster aussehen können. Auch die Nobelstiftung spielt eine wichtige Rolle und kann mit dem Museum eine breite Öffentlichkeit erreichen.
19: They also have a big role in reaching the public.
15: Erstmal aber möchte Alan Moons die Preisträger erreichen. Am Telefon. Bei ihrem ersten weltweit beachteten Auftritt als Generalsekretärin der Königlich Schwedischen Akademie der Wissenschaft. Am Donnerstag wird der Nobelpreis für Literatur verkündet. Am Freitag in Oslo der Friedensnobelpreis. Und am Montag der Wirtschaftspreis in Gedenken an Alfred Nobel. Überreicht werden alle Auszeichnungen am 10. Dezember.
20: Aber es ist nicht nur Nobelpreiswoche, es ist auch Bundesverdienstordenwoche, beziehungsweise heute am Montag findet das statt. Und da wird auch eine Frau geehrt, die man vielleicht eher bei der Verleihung der Schlager-Champions verorten würde, nämlich Nana Mouskouri. Sie hat sich für die Versöhnung zwischen ihrer Heimat Griechenland und Deutschland eingesetzt. Dabei hätte alles auch ganz anders kommen können, wie Jasper Riemann erzählt.
21: Anfang der 60er Jahre hat sich Nana Mouskouri am Potsdamer Platz in Berlin ein Hotelzimmer genommen. In der Nähe war ein Studio. Was sie dort aufnahm, verschaffte ihr den internationalen Durchbruch.
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21: Weiße Rosen aus Athen. Nana Mouskouris erster großer Hit. Die Karriere der griechischen Sängerin begann ausgerechnet in dem Land, das ihre Heimat nur wenige Jahre zuvor ins Unglück gestürzt hatte. So hat sie es später rückblickend formuliert. Und hinzugefügt, die Welle der Sympathie aus Deutschland habe ihr Bild verändert. Sie habe die Meinung verworfen, dass die Deutschen ihre Feinde wären.
23: Ich bin geworden Stimme der Sehnsucht. Die Deutsche hat mir diese Name gegeben. Das war ein Traum schon für mich.
21: Nana Mouskouri wird 1934 auf Kreta geboren, wächst dann in Athen auf. Als Kind erlebt sie die Besatzung Griechenlands durch die deutsche Wehrmacht während des Zweiten Weltkriegs. In einem Zeitungsinterview sagt sie später: Ich bin ein Kind des Kriegs und der Besatzung. Daraus entwickelt sich ein Mut. Es hat mich etwas Wichtiges gelehrt. Heute existierst du, morgen vielleicht nicht mehr. Die Familie hat nicht viel Geld, wie sie in ihrer Autobiografie schreibt. Die Musik gibt ihr damals Halt, die Möglichkeit, sich auszudrücken.
23: Schreien, kann ich sagen, mit meinem Gesang, das war nicht Schreien, aber das war eine Stimme, das brauchte wirklich, sie suchte eine Hilfe zu finden.
21: Mit Klassik fing alles an. Am Konservatorium in Athen studiert sie Gesang. Doch in den Athener Nachtclubs entdeckt sie Nat King Cole, Ella Fitzgerald, Billie Holiday, Frank Sinatra, den amerikanischen Jazz. Ende der 50er Jahre wird sie in Griechenland bekannt. Anfang der 60er dann der Riesenerfolg in Deutschland als Schlagerstar. Kurz zuvor war auf der Berlinale der Dokumentarfilm Traumland der Sehnsucht über die griechischen Inseln gelaufen. Mouskouri singt darin dieses griechische Volkslied. Daraus wurden dann die weißen Rosen. Kurze Zeit später startet sie auch in den USA durch, dort mit Jazz. Als 1967 das Militär in Griechenland mit einem Putsch die Macht übernimmt, geht sie ins Exil nach Paris. Im Laufe ihrer Musikkarriere wird die schwarze Hornbrille zu ihrem Markenzeichen. Insgesamt veröffentlicht sie mehr als 1600 Songs und 134 Alben in 21 Sprachen. Eine davon Deutsch. Die Sprache hatte sie im Kino in ihrer Heimat kennengelernt, wo deutsche Filme liefen. Ihre Mutter sei ein Fan von Zara Leander gewesen.
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21: Nicht nur in ihren Liedern will sie Grenzen überwinden, auch politisch. In einem Interview zu ihrem 90. Geburtstag sagte Muscuri, der Fall der Berliner Mauer sei eine der schönsten Erfahrungen ihres Lebens gewesen. In den 90ern war sie für 5 Jahre Mitglied im Europaparlament. Sie hoffte, so hat sie es formuliert, Brücken der Freundschaft zwischen den Ländern zu bauen. Die Musik von Nana Muscuri hat Bundespräsident Frank-Walter Steinmeier fast sein ganzes Leben lang begleitet, wie er einmal betont hat. Jetzt verleiht Steinmeier ihr den Bundesverdienstorden.
20: Jasper Riemann berichtete, 7:05 haben wir es jetzt. Ja, es ist, wie es ist, nämlich Herbst. Und das heißt, demnächst geht es wieder los mit den Erkältungen und der Grippe. Wie diese Infektionswellen genau verlaufen, das ist jedes Jahr ein bisschen anders. Aber Apotheken und Hausarztpraxen müssen sich natürlich vorbereiten. Und wie das funktioniert, hat Paula Klüver sich angeguckt.
3: Verlässliche Prognosen für die kommende Grippesaison sind grundsätzlich nicht möglich, so das Robert-Koch-Institut. Laut seinem letzten Bericht sind die Zahlen der Corona- und Grippeinfektion derzeit noch auf einem geringen Niveau. Es zeigen sich aber bereits erste Signale für einen Anstieg. Trotz dieser Ungewissheit über das, was kommt, müssen die Hausarztpraxen frühzeitig planen. Wie das funktioniert, erklärt Andrea Morave, Hausärztin aus Weißhand-Gölzau und stellvertretende Vorsitzende des Hausärzteverbandes Sachsen-Anhalt.
4: Die Krux da dran ist so ein bisschen, dass es halt so eine Unvorhersehbarkeit gibt bei der Wellenstärke. Und das ist tatsächlich das zentrale Planungsproblem, sodass wir uns immer danach richten, was ist in den Vorjahren gewesen. Und danach planen wir natürlich unseren Personaleinsatz oder auch die Sprechstundenkapazität, die Impfstoffbestellung. Und das ist so ein bisschen, ja, Abschätzen ins Blaue.
3: Beispielsweise weiten die Praxen ihre Akutsprechstunden aus und passen das Terminsystem an. Die Impfstoffe müssen sie bereits zu Beginn des Jahres vorbestellen. Das läuft über die Apotheken. Wie sich der Impfstoff zusammensetzt, ist jede Saison neu. Die Grundlage dafür bildet der Bericht der Weltgesundheitsorganisation, der sich die Virusvarianten weltweit anschaut. Matthias Arnold, Vorsitzender des Landesapothekerverbands Sachsen-Anhalt.
6: Man beobachtet, wie die Erreger sich ausbreiten. Man beobachtet, was passiert im Tierreich. Man beobachtet, was taucht so auf in den Ländern, die jetzt vor uns Winter haben. Also die Südhalbkugel der Erde hat ja jetzt Winter- und Grippesaison. Da beobachtet man, was passiert da so, und dann gibt man eine Schätzung ab. Wobei man sagen muss, in den letzten Jahren war die Schätzung meist sehr gut, also sehr treffsicher.
3: Im Zentrum der Planung von Apotheken und Hausarztpraxen steht deshalb die Impfung. Empfohlen wird die Grippeimpfung über 60-Jährigen, außerdem Menschen mit verringertem Immunsystem und deren Angehörigen. Aber auch alle anderen können sich impfen lassen, um sich und andere zu schützen. In Sachsen-Anhalt ist die Grippeschutzimpfung für jeden gesetzlich versicherten Kassenleistung. In Sachsen und Thüringen kommt es auf die Krankenkasse an. Doch wann sollte man sich um die Impfung kümmern? Dazu Hausärztin Andrea Morave.
4: Also Terminkontakt gerne jetzt schon aufnehmen, weil jede Praxis auch ein bisschen unterschiedlich plant. Und dann ist der optimale Zeitraum nach STIKO-Empfehlung von Anfang Oktober bis Mitte Dezember, so in der Dreh.
3: Gegen Grippe und Corona impfen lassen kann man sich seit ein paar Jahren auch in der Apotheke. Das geht sogar am selben Tag, auch wenn ein Kombinationsimpfstoff bisher noch nicht auf dem Markt ist. Dr. Andrea Morave merkt an, dass die Impfberechtigung der Apotheken den Hausarztpraxen die Planung erschwert. Sollten die Apotheken im Umkreis viel impfen, könnten die Hausärzte auf dem bestellten Impfstoff sitzen bleiben. Trotzdem finde sie das Angebot gut, da die Apotheken länger geöffnet sind. Apotheker Matthias Arnold hofft, dass die Apotheken vor allem die Impfbereitschaft von Nicht-Risikogruppen erhöhen.
6: Wir wollen den Ärzten die Arbeit nicht wegnehmen. Hier geht es eigentlich mehr um Patienten, die nicht regelmäßig Arztkontakt haben, sondern jene Patienten, die sich gesund fühlen, aber trotzdem Kontakte zu Kranken haben können, die trotzdem die öffentlichen Verkehrsmittel benutzen, die sich trotzdem anstecken können, die wollen wir ganz wohnortnah und ganz nah am Patienten und recht unkompliziert erreichen und ihnen eine solche Impfung anbieten.
3: Man könne dafür einfach in der Apotheke vorbeikommen und fragen oder telefonisch einen Termin vereinbaren. Und auf alle, die sich dennoch einen Infekt einfangen, sind die Praxen und Apotheken so gut es geht vorbereitet.
20: Ja, schauen wir nach, wie das Wetter dazu ist. Josephine Bechler, ein bisschen warm anziehen heute früh, aber Nebel ist das eigentliche Thema, ne? Guten Morgen.
5: Genau, guten Morgen, Julia. Es sind dichte Nebelfelder derzeit in vielen Regionen zu finden. Das zieht sich von der Werra eigentlich bis zur Oberlausitz und betrifft auch meistens Regionen, wenn weiter nördlich. Nur in der Altmark, da gibt es mal kein Nebel, sondern eher Wolkenfelder. Und auch die Bergspitzen, zum Beispiel der Rennsteig oder auch der Brocken, die schauen aus diesem Nebelberg heraus, sodass man hier etwas bessere Sicht hat. Es ist aber natürlich noch dunkel und wenn dann die Sonne rauskommt, dann gibt es erstmal nur ein paar Wolkenlücken. Dann aber im Laufe des Vormittags werden die immer mehr und am Nachmittag haben wir dann Sonne bei 18 bis 23 Grad.
20: Na, das lässt sich doch sehen. Danke dir, Josephine.
7: Das ist schwierig in solchen Diskussionen.
20: Das war der falsche. Das hier wollte ich. Ja, wer soll die Nachfolge von Bundespräsident Frank-Walter Steinmeier antreten? Die Ostbeauftragte der Bundesregierung Kaiser findet eine kluge Frau aus Ostdeutschland. Aber wen meint sie denn da bloß?
7: Das ist natürlich schwierig in solchen Diskussionen, weil man natürlich dann auch schnell Namen auch verbrennt. Aber ich denke, wenn jeder mal gut nachdenkt, fällt einem schon die eine oder andere Person ein.
20: Namen will sie also noch keine verraten. Aber ich habe mit ihr darüber gesprochen, welche Qualitäten der Nachfolger haben sollte oder die Nachfolgerin. Das Themeninterview in rund 20 Minuten hier.
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2: Um 7 Uhr mit Rio Takeda. Die Bundesregierung plant derzeit keine speziellen Entlastungen für Heizölkunden, trotz der stark gestiegenen Preise. Das Bundeswirtschaftsministerium teilte dem MDR mit, entsprechende Hilfen seien Aufgaben der gesamten Bundesregierung. Derzeit lägen aber keine Erkenntnisse über zeitnahe eventuelle Maßnahmen speziell bei Heizöl vor. Die Präsidentin des Sozialverbands VdK, Verena Bentele, kritisierte, dass sehr wenig über das Heizen diskutiert werde, sondern vor allem über die Spritpreise. Sachsen-Anhalt CDU-Fraktionschef Sven Schulz hat bekräftigt, dass die AfD bei der Ministerpräsidentenwahl nicht auf Stimmen der Christdemokraten setzen kann. Schulze sagte in der ARD, es werde keiner von der CDU in irgendeiner Form zur AfD wechseln. Dies hätten alle CDU-Abgeordneten mehrfach bestätigt, auch schriftlich. AfD-Co-Fraktionschef Ulrich Siegmund will sich im Dezember zum neuen Regierungschef wählen lassen. Seiner Partei fehlen im Parlament aber 3 Stimmen zur Mehrheit. Bundeskanzler Friedrich Merz will die anstehenden Sozialreformen noch in diesem Jahr auf den Weg bringen. In der ARD sagte Merz, im 4. Quartal müsse es gelingen, die notwendigen Entscheidungen für alle sozialen Sicherungssysteme zu treffen. Dies gelte vor allem für die Rentenreform. Er forderte seine Koalition zugleich auf, die Stabilität der Regierung zu sichern. Vielleicht unterschätzten viele Menschen, wie wichtig das in diesen turbulenten Zeiten sei. Bei den Wahlen in Bosnien-Herzegowina haben sich die nationalistischen Parteien weitgehend behauptet. Das geht aus Daten der Wahlkommission hervor. Nach Auszählung von 95% der Stimmen erklärte der abgesetzte Serbenführer Milorad Dodik, seine Partei habe in der serbischen Teilrepublik gewonnen und auch den Sitz im dreiköpfigen Präsidium des Zentralstaats geholt. Dodik selbst durfte nicht mehr kandidieren. Der Wahlausgang dürfte die Bemühungen des Landes um einen EU-Beitritt weiter erschweren. Die deutsche Fußballnationalmannschaft bangt in der Nations League um den Einzug ins Viertelfinale. Das Team von Bundestrainer Jürgen Klopp musste sich in Thessaloniki mit einem 0:0 gegen Griechenland begnügen. Das Hinspiel vor einer Woche hatte Deutschland 0:1 verloren. Die Nationalmannschaft liegt in ihrer Gruppe nur auf Platz 3. Im November trifft die DFB-Auswahl auf Serbien, danach auf die Niederlande. Das waren die Nachrichten. Das Wetter mit den Temperaturen von 7 Uhr. Brocken, klar 10 Grad. Chemnitz, klar 9. Dresden, Nebel 9. Eisenach, Nebel 6 Grad. Erfurt, klar 7. Fichtelberg, klar 7. Gera, Nebel 7 Grad. Görlitz, Nebel 7, Leipzig, Nebel 9 Grad, Magdeburg, dunstig 8 und Meiningen mit Nebel 8 Grad. Heute zum Teil bis in den Vormittag gebietsweise Nebel, sonst oft Sonne und trocken, Höchstwerte 18 bis 23 Grad. Auch morgen nach Nebelauflösung reichlich Sonne und trocken, Höchstwerte 18 bis 23 Grad. Am Mittwoch weiter abseits von Nebel, viel Sonne, trocken und herbstlich mild. MDR, aktuell Verkehrsdienst, A2 Richtung Hannover. Zwischen Alsleben und Marienborn-Helmstedt 7 Kilometer Stau plus 30 Minuten. Die A4 Frankfurt Richtung Dresden ist zwischen Berbersdorf und Siebenlehen nach Unfall gesperrt. Zurzeit Stau. A4 Richtung Frankfurt zwischen Bucher und Apolda 4 Kilometer Stau plus 20 Minuten. A9 Richtung Berlin zwischen Münchberg Süd und Hof West Stau wegen Reinigungsarbeiten. A14 Richtung Magdeburg zwischen Grimma und Naunhof stockender Verkehr wegen eines defekten Fahrzeugs plus 10 Minuten. A71 Richtung Sangerhausen zwischen Sömmerda Ost und Kölleda, Behinderung nach Unfall im Baustellenbereich. Nach Unfällen ist die B87 gesperrt zwischen Hassenhausen und Abzweig Punschrau sowie zwischen Mokrena und Döberschütz. Und Vorsicht im Landkreis Gotha zwischen der B7 und Pferdingsleben liegt ein totes Reh auf der Fahrbahn. Soweit der MDR Verkehrsdienst, die Zeit 7.04 Uhr.
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0: Heute ist Montag, der 5. Oktober. Ich bin Julia Kastein. Schönen guten Morgen. In dieser Woche wird es wieder spannend in Magdeburg. Der Landtag kommt zu seiner konstituierenden Sitzung zusammen, und zwar morgen. Und die AfD als mit Abstand stärkste Kraft wird wohl ihren Kandidaten zum Präsidenten durchbringen. Das ist ja aber nur die erste Etappe für die Partei. Die AfD hat bekanntlich große Ziele. Sie liegt ja auch in den bundesweiten Umfragen vorn und will deshalb irgendwann auch im Bund regieren. Lissi Kaufmann über den Fahrplan der AfD und wie sich die übrigen Parteien verhalten wollen.
8: Das Ziel der AfD ist klar und Co-Parteichef Tino Chrupalla formuliert es beim Parteitag im Sommer so.
10: Wir wollen regieren, wir wollen dieses Land wieder vom Kopf auf die Füße stellen, liebe Freunde.
8: Den ersten Schritt hin zur Regierungsverantwortung will die AfD in Sachsen-Anhalt gehen. Dort ist sie bei der Landtagswahl Anfang September mit knapp 44% stärkste Kraft geworden.
11: Es geht nicht nur um Sachsen-Anhalt, es geht um Deutschland.
8: Wahlsieger und Spitzenkandidat Ulrich Siegmund weiß um seine Rolle, auch für die Bundespartei. Eigentlich hatte er im Wahlkampf angekündigt, nur dann regieren zu wollen, wenn die AfD die absolute Mehrheit bekommt. Davon will Siegmund jetzt nichts mehr wissen. Er kündigte jüngst an, sich im Dezember im Landtag zum Ministerpräsidenten wählen zu lassen.
11: Wir sind weiterhin in konstruktiven Gesprächen mit einer anderen Landtagsfraktion und mit weiteren einzelnen Abgeordneten dieses Landtages anderer Fraktionen. Und hier läuft alles, wie gesagt, sehr gut.
8: 3 Stimmen anderer Parteien braucht Siegmund oder 6 Enthaltungen im dritten Wahlgang. 5 Enthaltungen hat bereits das BSW angekündigt. Die einzige Partei, die derzeit mit der AfD Gespräche führt. BSW-Spitzenkandidatin Claudia Wittig sagt, es läuft.
12: Ja, produktiv soweit. Wir haben so ein bisschen rote Linien abgesteckt. Wir haben Schnittpunkte gefunden und wir haben auch Themen identifiziert, wo wir nicht zusammenkommen. Ich würde sagen, es ist eine produktive Gesprächsatmosphäre.
8: Eine formale Koalition schließt das BSW zwar bislang aus, würde einer AfD-geführten Minderheitsregierung in einzelnen Punkten aber seine Stimme geben. In der AfD sieht man auch die CDU unter Druck. Der stellvertretende AfD-Bundessprecher Stefan Möller sagt, sollte die CDU trotz inhaltlicher Übereinstimmungen bei einzelnen Punkten nicht mitstimmen, tappe sie in ihre eigene Falle.
24: Die Union markiert sich dann selbst als programmverräterisch. Und das wirkt natürlich auf Wähler letztlich und wird zu einem weiteren Bedeutungsverlust führen. Die Union hat es aber auch in der Hand, es genau andersrum zu machen. Sie kann beispielsweise das Zünglein an der Waage spielen.
8: Zu einer konstruktiven Opposition zeigt sich die CDU in Sachsen-Anhalt bereit. Im ARD-Bericht aus Berlin betont der noch amtierende Ministerpräsident Sven Schulze, dass man aber nicht mit der AfD zusammenarbeiten werde.
25: Zusammenarbeit hieße beispielsweise, dass man sich abspricht bei Gesetzen oder bei anderen Dingen. Das haben wir nicht vor, sondern wir werden die Themen, die dann jeweils im Landtag diskutiert werden, als CDU bewerten und werden uns ausschließlich unsere Meinung dazu bilden.
8: Soll heißen, kein Blockieren um des Blockierens willen. Dass einzelne CDU-Abgeordnete zur AfD überlaufen könnten, schließt Schulze aus.
25: Es haben alle Abgeordneten der CDU mehrfach bestätigt, sowohl mündlich als auch schriftlich, dass sie diese ganzen Gerüchte, die da jetzt gestreut werden, ablehnen. Es wird keiner von der CDU zur AfD in irgendeiner Form wechseln.
8: Sollte es die AfD schaffen, eine Minderheitsregierung zu bilden, könnte sie einige Dinge auch allein durchsetzen. Welche, erklärt die Verfassungsrechterin Sophie Schönberger von der Freien Universität Berlin.
26: Im Schulbereich zum Beispiel, was die Lehrpläne angeht, da gibt es relativ viele Gestaltungsmöglichkeiten. Im Bereich des Beamtenwesens bei der Frage, wer wird befördert, wer wird nicht befördert, wer wird wohin versetzt, auch da kann man in einem bestimmten Rahmen relativ viel gestalten. Im Bereich von Kulturförderung zum Beispiel, Demokratieförderung.
8: Zunächst aber kommt am Dienstag der Landtag zur konstituierenden Sitzung zusammen. Dann will die AfD ihren Abgeordneten Tobias Rausch zum Landtagspräsidenten wählen lassen. Rausch würde dann die Sitzungen leiten, Ordnungsrufe verteilen und wäre der oberste Repräsentant des Parlaments.
20: Soweit Lissy Kaufmann. Und die konstituierende Sitzung des Landtags morgen Vormittag 11 Uhr werden wir natürlich hier bei MDR aktuell intensiv begleiten. Jetzt ist es 7:09. Klingt ja erstmal nicht so schlecht. Die Zahl der Arbeitslosen liegt momentan unter 3 Millionen. Bundesweit ist damit leicht gesunken. Nur das ist nur ein Teil der Wahrheit. Die sogenannte Herbstbelebung am Arbeitsmarkt, die fiel diesmal schwächer aus als sonst und vor allem Berufseinsteiger haben es schwer. Wer gerade frisch von der Uni kommt, muss sich anstrengen, um überhaupt etwas zu finden. Ralf Geißler ist dem Phänomen nachgegangen.
9: Faye hat mehr als 100 Bewerbungen geschrieben. Trotz eines Bachelors im Informatikbereich, trotz Master, trotz eines Japan-Aufenthalts, er fand monatelang keinen Job. Der 27-Jährige erzählt, viele Firmen hätten auf seine Bewerbungen nicht einmal reagiert.
13: Es ist gerade einfach wirklich sehr anstrengend und man schickt Bewerbung nach Bewerbung nach Bewerbung und macht die Statistik, wie viele Bewerbungen pro Tag hat man geschafft. Und es ist frustrierend, am Ende landet man in einer Stelle, die okay ist.
9: Faye ist mit dieser Erfahrung nicht allein. Fachleute bestätigen, der Berufseinstieg ist schwerer geworden. Besonders trifft es Akademiker, sagt Katharina Schröder von der Arbeitsagentur Sachsen.
14: Also wenn wir uns da die Statistik bzw. unsere Meldungen auch angucken, 10% der gemeldeten Stellen sind für Akademiker, 60% der gemeldeten Stellen sind für Fachkräfte, also für Personen mit einer Ausbildung ausgeschrieben. Also für Akademiker gibt es da tatsächlich wesentlich weniger momentan. Das hängt aber eben auch damit zusammen, dass eben Firmen gerade aufgrund der wirtschaftlichen Lage weniger ausschreiben und wenn sie dann ausschreiben, Menschen mit Berufserfahrung präferieren und weniger junge Absolventen, die eben noch keine Berufserfahrung haben.
9: Gefragt ist Praxis, Praxis, Praxis. Kehrt sie damit zurück, die Generation Praktikum, junge Akademiker, die sich erst über viele Praktika und Zeitverträge an die Festanstellung heranarbeiten müssen? Katharina Schröder relativiert etwas. Ja, Praxis wäre den akademischen Berufen wichtiger, trotzdem gäbe es über alle Altersgruppen hinweg kaum Akademiker, die gar nichts finden. Die Arbeitslosigkeit in der Gruppe läge bei 3,8%. Anna Wittig vom Jobportal Stepstone hat ebenfalls Zahlen erhoben. Demnach wurden für Berufseinsteiger voriges Jahr ein Drittel weniger Jobs ausgeschrieben als im langjährigen Durchschnitt.
16: Was wir ganz grundsätzlich sehen in unseren Studiendaten ist, dass über jeder Zweite, der gerade im Berufseinstieg steht, eben angibt, da gerade eine schwierige Lage vor sich zu finden und sozusagen die Jobsuche als schwierig zu betiteln. Was wir aber auch sehen in unseren Stellenanzeigendaten ist, dass sich so ganz langsam das Angebot für Jobeinsteigende auch wieder erholt hat. Das heißt, hier im ersten Halbjahr gab es dann jetzt doch bereits wieder 14% mehr Einstiegsjobs als zum Beispiel im Vorjahreszeitraum.
9: Ob das die Trendwende ist? Zumindest wurden die Zahlen auf dem gesamten Arbeitsmarkt zuletzt besser. Der 27-jährige Faye hat in der Migrationsberatung Arbeit gefunden, wo er bei der Digitalisierung hilft. Allerdings ist die Stelle befristet.
13: Ich kenne jetzt keinen meiner Studienkolleginnen, die wirklich sagen, hey, ich habe eine Stelle gefunden, mit der ich wirklich sehr zufrieden bin.
9: Wirklich angekommen im Berufsleben fühlt sich Faye noch nicht. Für den Traumjob in der Informatik, vielleicht im Computerspielebereich, will er weitere Anläufe nehmen.
20: Soweit Ralf Geißler. 7:12 haben wir es jetzt. Brasilien, das bevölkerungsreichste Land in Lateinamerika, wird ja gerne mal mit den USA verglichen, auch aus politischen Gründen. Als Donald Trump zum ersten Mal US-Präsident wurde, folgte bald darauf der Rechtspopulist Jair Bolsonaro in Brasilien. Und als die beiden abgewählt wurden, stürmten ihre Anhänger in Washington und in Brasilia die Parlamente. Dann wurde 2024 Trump zum zweiten Mal ins Amt gewählt und in Brasilien könnte das jetzt dem Sohn von Jair, Flavio Bolsonaro, gelingen. Die erste Wahlrunde gestern hat er jedenfalls schon mal knapp gewonnen, Hanne Herberg berichtet.

0: für seinen Vater begnadigen, die Institutionen unterwerfen. Dieses Bolsonaro-Gesindel darf niemals wieder an die Macht kommen. Kehrt 2027 also ein Bolsonaro an die Macht zurück? Das entscheidet sich in 3 Wochen in einer Stichwahl. Flávio Bolsonaro, der älteste Sohn des wegen eines Putschversuches verurteilten Ex-Präsidenten Jair Bolsonaro, zieht als klarer Favorit in die Stichwahl. Amtsinhaber Lula da Silva versuchte, Gelassenheit zu signalisieren, als er kurz nach 21 Uhr Ortszeit vor die Kameras trat. Das Ergebnis ist oft unerwartet. Man bekommt nie alles, was man sich gewünscht hat. Ich gestehe euch, ich war davon überzeugt, die Wahl bereits im ersten Wahlgang zu gewinnen. Aber das habe ich auch schon bei anderen Gelegenheiten gedacht. Am nächsten Tag beginne ein neuer Wahlkampf, so Lula. Doch es war ein Diskurs vor einer Kulisse von Verlierern. Denn hinter ihm applaudierten sichtlich geknickte Politikerinnen und Politiker, die ihre Wahl mehrheitlich schon verloren hatten. Sowohl im Senat als auch im Abgeordnetenhaus und bei Gouverneursposten holte sich Bolsonaros liberale Partei bei dieser Abstimmung breite Mehrheiten. Brasilien ist bereits extrem nach rechts gerückt. Dementsprechend selbstbewusst trat Flávio Bolsonaro in Brasilia vor die Presse. Das ist das Ende der Ära der linken Arbeiterpartei. Es ist besiegelt, ein Wandel steht bevor. Von den Linken bleibt als Vermächtnis lediglich ein Rekord an ermordeten Frauen, an verschuldeten Brasilianern, an hohen Steuern, an Hoffnungslosigkeit. In jedem Fall hat sich Flávio Bolsonaro als starker Kandidat konsolidiert. Und bisher gilt in Brasilien die Regel, wer in der ersten Runde vorne liegt, der gewinnt auch die Stichwahl. Mit einem Erfolg Bolsonaros würde auch Lateinamerikas größte Demokratie und Volkswirtschaft nach rechts rücken und sich dem Block der Trump-Verbündeten in der Region anschließen, die zuletzt von Argentinien bis Kolumbien die Wahlen gewonnen haben.
1: Soweit der Bericht von Anne Herberg. Damit ist es 7.15 Uhr. Sie sind bei MDR aktuell und unser Top-Thema heute Morgen ist der Heizölpreise. Die Bundesregierung plant nach MDR aktuell Recherchen nicht, den Kunden in der Heizperiode zu helfen angesichts der hohen Preise. Und das bedauert unter anderem der Sozialverband VdK. Es werde viel zu viel über Spritkosten geredet und zu wenig über die Heizkosten. Was heute sonst noch wichtig wird, das hat jetzt Ryo Takeda für Sie.
2: In dieser Woche werden wieder die Nobelpreise verliehen. Heute Vormittag verkündet das Komitee in Stockholm den oder die Preisträger in der Kategorie Medizin. Zu den möglichen Kandidaten zählen Hormonforscher, die Medikamente gegen Fettleibigkeit möglich gemacht haben. Im Bundestag äußern sich heute die Geheimdienstchefs zur Bedrohungslage, BND-Präsident Martin Jäger, Verfassungsschutzchef Sinan Seelen und MAD-Chefin Martina Rosenberg stellen sich den Fragen im parlamentarischen Kontrollgremium. Die Anhörung wird im Internet übertragen. In Sachsen-Anhalt und Thüringen müssen sämtliche Verkehrsteilnehmer in dieser Woche mit verstärkten Polizeikontrollen rechnen. Grund dafür ist die europaweite Sicherheitsaktion Roadpol. Dabei geht es vor allem um mögliche Ablenkungen, etwa durch Handys oder Kopfhörer. Das Wetter, heute gebietsweise Nebel, sonst Sonne, wenig Wolken und trocken, 18 bis 23 Grad. Auch morgen nach Nebelauflösung oft sonnig und trocken mit 18 bis 23 Grad. MDR aktuell Verkehrsdienst, A2 Richtung Hannover zwischen Alsleben und Marienborn-Helmstedt, 7 Kilometer Stau, plus 30 Minuten. Die A4 Frankfurt Richtung Dresden ist zwischen Berbersdorf und Siebenlehn nach Unfall gesperrt, zurzeit Stau. A4 Richtung Frankfurt zwischen Buchau und Apolda, 4 Kilometer Stau, plus 20 Minuten. A9 Richtung Berlin zwischen Münchberg Süd und Hof West, Stau wegen Reinigungsarbeiten, plus 10 Minuten. A14 Richtung Magdeburg zwischen Grimma und Naunhof, stockender Verkehr wegen eines defekten Fahrzeugs, plus 15 Minuten. A71 Richtung Sangerhausen zwischen Sömmerda Ost und Kölleda, Behinderung nach Unfall im Baustellenbereich und nach Unfällen sind gesperrt. Die B87 zwischen Hassenhausen und Abzweig Punschrau sowie zwischen Morgrena und Doberschütz. Soweit der MDR aktuell Verkehrsdienst, die Zeit 7.17 Uhr.
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1: Dieses Einheitswochenende wäre dann also auch geschafft. Die Hauptfeier zum 3. Oktober fand diesmal ja in Bremen statt. Und wenn Sie ein bisschen geschaut haben, dann ist Ihnen das vielleicht auch aufgefallen. Von den 5 obersten Repräsentanten unseres Staates sind 4 Männer. Und keine der Personen kommt aus Ostdeutschland. Einer, der das quasi von Amts wegen nicht gefallen kann, ist Elisabeth Kaiser von der SPD. Sie ist die Ostbeauftragte der Bundesregierung. Und sie findet, da muss sich dringend was ändern.

0: Nächste Gelegenheit wäre im Januar, wenn der Nachfolger oder die Nachfolgerin von Frank-Walter Steinmeier als Bundespräsident gewählt wird. Ja, aber wer soll es denn werden? Darüber habe ich mit Elisabeth Kaiser vor der Sendung gesprochen. Guten Morgen.
1: Hallo, grüße Sie.
0: Ja, Frau Kaiser, Sie wollen eine kluge Frau aus Ostdeutschland als Bundespräsidentin. An wen denken Sie denn?
1: Ja, da werde ich jetzt wahrscheinlich keine Namen nennen, weil das ist natürlich schwierig in solchen Diskussionen, weil man natürlich dann auch schnell Namen auch verbrennt. Aber ich denke, wenn jeder mal gut nachdenkt, fallen einem schon die eine oder andere Person ein. Ich auf jeden Fall. Ich habe da hier so ein paar Namen im Hinterkopf. Ich denke, wichtig ist vor allen Dingen, dass man das Bewusstsein schärft, dass man nicht vielleicht einfach direkt nur darüber spricht, wer kann jetzt eigentlich aus Bayern diese Position übernehmen, sondern dass wir Menschen auch aus Ostdeutschland mit berücksichtigen, dass wir da sicherlich auch einige tolle Frauen aufzubieten haben. Und wenn wir uns die Verfassungsorgane angucken, die vier, dann wäre es doch auch gut, wenn dort eine ostdeutsche Perspektive sichtbar würde.
0: Warum sind denn für Sie Herkunft und Geschlecht bei diesem Posten so wichtig?
1: Ja, also ich glaube, die Diskussion ist ja schon lange darum, dass dieses Amt des Bundespräsidenten ja durchaus auch mal weiblich besetzt sein sollte. Ich glaube, auch die Perspektive ist davon von bedeutsam, weil auch natürlich weiblichen Perspektiven noch viel mehr vorkommen müssen im gesamtgesellschaftlichen Dialog, aber eben auch die Ostdeutschen. Und das sehen wir immer wieder, dass wenn wir um Repräsentanz fragen, wenn wir darüber sprechen, dass die Ostdeutschen da viel zu wenig vertreten sind. Und gerade bei den Verfassungsorganen, wo sehr viel Aufmerksamkeit drauf liegt und die Position des Bundespräsidenten, der Bundespräsidenten wäre ja auch eine, die den gesellschaftlichen Dialog stärkt, die das Zusammenwachsen sozusagen auch stärken soll. Und ich glaube, diese Verbindende kann die Rolle sehr, sehr gut ausführen. Auch die Repräsentation der Deutschen im Ausland bei der Völkerverständigung, da ist doch auch eine weibliche und eine ostdeutsche Stimme wieder mal nötig. Und das, denke ich, wäre angemessen, dass wir das jetzt auch in die Diskussion bringen.
0: Wobei, Frau Kaiser, Frau aus dem Osten ja nicht unbedingt stärkere Politik für Frauen aus dem Osten heißt. Das zumindest war ja immer ein verbreiteter Vorwurf an Angela Merkel damals als Bundeskanzlerin.
1: Also es ist insofern richtig, dass man sagen muss, es geht jetzt nicht nur darum, ob jemand in Ostdeutschland geboren ist oder eine ostdeutsche Biografie mitbringt. Für mich ist es schon auch wichtig, dass eine Person, die in so ein hohes Amt kommt, durchaus eben auch versucht, die Perspektiven, die viele Ostdeutsche miteinander verbindet, nämlich die Perspektive der Erfahrung, des Wandels, der Transformation, die viele Ostdeutsche miteinander teilen, das auch mit einzubringen, das halte ich dann natürlich auch schon für relevant. Darum geht es am Ende auch. Also dass man nicht nur eine Person nach Geburtsort besetzt, sondern dass Perspektiven dort mit einer Rolle spielen, die auch aktiv kommuniziert werden, sodass sich eben noch viel mehr Menschen im gesamtgesellschaftlichen Dialog in ihrer Biografie gesehen fühlen.
0: Also es müsste dann auch eine Frau aus dem Osten sein, die zumindest selber noch ein bisschen DDR-Erfahrung erlebt hat?
1: Das muss nicht unbedingt der Fall sein, weil wir wissen ja schon auch, dass auch die Nachwendegeneration durchaus geprägt ist von den Erfahrungen der Eltern oder Großeltern. Das kann ich ja selber auch so bestätigen. Mhm. Das ist ein übergenerationelles Gedächtnis und es ist schon auch wichtig, dass diese Erfahrungen weitergetragen werden und dass sie auch sichtbar werden. Es ist schon so, dass die Brüche, die es teilweise in den Familien gab, aber auch die Veränderungen, die volle Wucht der Transformation politisch, kulturell, wirtschaftlich, das hat ja mit ganzen Familien und Regionen was gemacht. Und ich glaube, das einfach auch in eine gesamtgesellschaftliche Debatte zu bringen, das kann natürlich so ein hohes Amt sehr, sehr gut. Und von daher denke ich, ist es doch angemessen, zumindest ins Bewusstsein zu bringen, wieder darüber zu sprechen, bevor es irgendwie so eine Selbstverständlichkeit gibt, dass das jetzt, wie gesagt, jemand aus Süddeutschland sein müsste.
0: Tatsächlich scheinen ja bislang die weißen Männer ein Abo auf diesen Posten des Bundespräsidenten zu haben. Es gab überhaupt nur 8 Frauen, habe ich nachgelesen, in der Geschichte der Bundesrepublik und nur eine aus dem Osten. Das war Dagmar Schipanski, die unterlag 1999 gegen Johannes Rau. Glauben Sie denn, eine kluge Frau aus dem Osten, die Dagmar Schipanski ja zweifellos war, hätte heute mehr Chancen?
1: Ich glaube, zumindest ist ein Bewusstsein stärker da, dass man sich nicht verstecken braucht, dass man nicht die Weiblichkeit noch die Ostperspektive hinten anstellen muss, in dem Glauben, nur dann kann man in der Bundesrepublik erfolgreich sein, sondern dass es gerade wertvoll ist, in unserem Land heute zu sagen, ich stehe auch zu meiner Biografie und lasse auch meine Perspektiven bewusst mit einbringen oder bringe sie bewusst mit ein, weil ich glaube schon, dass es heute sehr zentral ist, dass man diese Vielfalt abbildet, gerade in der Vielfalt eben auch von den verschiedenen Verfassungsorgan und dort eben auch sichtbar macht, dass es eben nicht ein homogenes Land ist, sondern dass da verschiedene Perspektiven wertvoll sind und dass sie ja auch in den gesellschaftlichen Kontext in die Debatte sich einbringen müssen und auch sichtbar sein sollten.
0: Sie wollten eingangs nicht sagen, wer Ihnen einfällt, aber irgendwann muss man ja auch über Namen reden, ne? Weil im Januar ist es dann soweit. Wann sind Sie denn soweit oder wollen Sie uns nicht vielleicht doch ein paar schon mal verraten?
1: Ja, ich glaube, man sollte jetzt den Prozess erstmal abwarten. Da werden ja Namen auch besprochen, sicherlich. Und man muss ja auch mit den Personen selber reden, ob sie sich das vorstellen können. Und dann werden wir sehen, ob wir da auch gute ostdeutsche Kandidatinnen finden.
0: Und Sie telefonieren schon rum mit Ihren Kandidatinnen?
1: Ich bin persönlich jetzt nicht direkt, aber ich kenne durchaus den einen oder anderen Namen, wo ich mir vorstellen könnte, die durchaus auch durch andere schon aufgebracht wurden, ja.
0: Elisabeth Kaiser, sie ist die Ostbeauftragte der Bundesregierung und wünscht sich eine kluge Frau aus Ostdeutschland künftig an der Staatsspitze. Ich danke Ihnen fürs Gespräch.
1: Sehr gerne.
0: Und damit ist es 7.24 Uhr, 6 Minuten vor 7:30.
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0: Ja, frisch jetzt morgens. Sie haben vielleicht auch schon die dickeren Pullover und Jacken vorgekramt und überlegen vielleicht auch, ob nicht schon Zeit ist, die Heizung anzuschmeißen. Und wenn Sie eine Ölheizung haben, dann denken Sie vielleicht, na, muss noch ein bisschen gehen. Auch unser Hörer Jens Löbel aus Schönfeld bei Meißen macht sich Gedanken und hat uns deshalb folgende Fragen zukommen lassen.
3: Welche konkreten Maßnahmen wird die Bundesregierung ergreifen, um die stark gestiegenen Heizölpreise für betroffene Haushalte abzufedern und die finanzielle Belastung der Bürgerinnen und Bürger zu reduzieren? Und die Frage 2 ist, wie stellt die Bundesregierung sicher, dass die Sorgen und Herausforderungen von Heizölkunden bei energiepolitischen Entscheidungen ebenso berücksichtigt werden, wie die Belange von Verbrauchern anderer Energieträger.
0: Und das hat Raya Kraus recherchiert.
4: Die anstehende Heizperiode bereitet momentan vielen Sorgen, sagt Verena Bentele, Präsidentin des Sozialverbands VDK.
5: Ich habe im Moment schon das Gefühl, dass wir sehr wenig darüber diskutieren. Was natürlich ein dominantes Thema ist, sind die Fragen nach dem Tankdeckel. Wie teuer ist der Sprit? Das ist gerade was politisch oben auf der Agenda steht, aber die Frage, was ist eigentlich mit dem Thema Heizen bei Energieträgern, die eben teurer werden, das ist gerade nicht ganz so relevant.
4: Um die 170 Euro kosten 100 Liter Heizöl im Moment. Das sind ungefähr 50% mehr als vor einem Jahr, sagt Oliver Holtemöller. Er ist der stellvertretende Präsident des Leibniz-Instituts für Wirtschaftsforschung Halle. Heizen werde in diesem Winter teuer, aber
6: die Erwartungen sind, dass sich die Preise im Großen und Ganzen, die auf den Weltmärkten relevant sind, dass die wieder zurückgehen. Allerdings kommen diese Preisentwicklungen bei den Verbrauchern mit sehr großer Verzögerung an.
4: Mit einer schnellen Entspannung sei deshalb nicht zu rechnen. Müssen die Menschen die hohen Heizkosten also alleine stemmen? Das Bundesministerium für Wirtschaft und Energie schreibt an MDR aktuell:
7: Für das Bundeswirtschaftsministerium hat die Versorgungssicherheit der Bevölkerung und der Wirtschaft oberste Priorität. In der angespannten globalen Lage ist es wichtig, alles zu tun, damit Gas, Rohöl und Rohölprodukte ausreichend zur Verfügung stehen. Das ist derzeit gewährleistet.
4: Und weiter:
7: Eine eventuelle Unterstützung von Heizölkunden ist Aufgabe der gesamten Bundesregierung. Uns liegen hier keine Erkenntnisse über zeitnahe eventuelle Maßnahmen speziell bei Heizöl vor.
4: Michael Kellner ist energiepolitischer Sprecher der Grünen im Bundestag. Er betont, dass auch die Gaspreise stark gestiegen sind.
8: Deswegen wäre es nicht richtig, nur auf das Heizöl zu schauen, sondern insgesamt zu schauen, wo haben wir das Problem. Das Problem sind die fossilen Energien, die uns die Preise zerstören, die Abhängigkeiten, die wir da haben. Und deswegen will ich gerne zwei Sachen erreichen. Ich möchte Menschen entlasten, helfen. Und ich möchte, dass wir auch einen Anreiz setzen, aus den Fossilen rauszukommen, weil sonst bleiben wir einfach in dieser fossilen Falle kleben.
4: Eine finanzielle Entlastung könnte es, unabhängig von der Heizungsart, für einkommensschwache Haushalte geben. Über einen Direktauszahlungsmechanismus, den die Bundesregierung gerade erarbeitet. Volkswirt Oliver Holtemöller sagt, die hohen Energiepreise haben auch Deutschland insgesamt ärmer gemacht.
6: Das heißt, es gibt auch gar nicht den finanziellen Spielraum, alle Bevölkerungsgruppen zu entlasten, sondern man sollte die Unterstützungsmaßnahmen konzentrieren auf Personen mit geringen Einkommen, die wirklich auf diese Unterstützung angewiesen sind.
4: Einen Heizölrabatt nach Vorbild des neuen Tankrabatts etwa, davon rät er ab.
0: Soweit Raya Kraus in unserer Rubrik Hörer machen Programm. Und vom Heizen sind wir schnell beim Wetter. Josefine Bechler im Wetterstudio. Guten Morgen. Wobei, Nebel ist ja heute das Thema, ne?
9: Ja, viele Regionen sind noch im dichten Nebel mit schlechter Sicht. Und das betrifft zum Beispiel Regionen an der Werra, vom Thüringer Becken, aber auch bis zur Oberlausitz. Auch das Vogtland-Erzgebirge ist im dichten Nebel und vor allem die Osthälfte von Sachsen-Anhalt. Der Harz an sich hat ein bisschen bessere Sicht, mal abgesehen vom Nordrand des Harzes. Und auch in der Altmark sowie in der Börde gibt es ein paar Stellen, wo jetzt die Morgensonne schon durchkommt. Das wird dann heute im Laufe des Tages an vielen anderen Stellen noch der Fall sein. Und am Nachmittag gibt es dann hoffentlich überall Sonne.
0: Und die Temperaturen dazu?
7: Gerade sind wir noch bei Werten so zwischen 5 und 10 Grad. Also recht frisch, aber dann am Nachmittag spätestens so 15, 16 Uhr sind wir bei 18 bis 23 Grad im Maximum.
0: Und dieser goldene Oktober, wie lange ist der uns beschieden?
7: Morgen und übermorgen noch, also bis Mittwoch, da hat das Hoch Dieter das Sagen. Es geht also immer wieder mit Nebel in den Tag, dann aber auch viel Sonnenschein und Temperaturen so im Bereich wie heute um 20 Grad in der Spitze. Dann aber ab Donnerstag kommt ein Tiefdruckgebiet heran, das bringt recht viel Wind und es wird auch mit einigen Schauern doch durchaus wechselhafter.
0: Danke dir, Josefine.
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0: Diese Frau hat das Bundesverdienstkreuz verdient.

0: Nana Mouskouri bekommt heute Deutschlands höchste Auszeichnung verliehen, weil sie sich für die deutsch-griechische Versöhnung eingesetzt hat. Die ganze Geschichte erzählen wir Ihnen in rund 20 Minuten. Erstmal wird es aber um eine ernste Krankheit gehen, nämlich die Lungenpest. Die schien ja eigentlich besiegt, aber jetzt ist eine Frau in Sibirien daran gestorben, offenbar. Was ist da los? Müssen wir uns jetzt fürchten? Besprechen wir gleich mit nach den Nachrichten mit dem Virologen Professor Alexander Kekulé. Aber erstmal bringen wir Sie auf den aktuellen Stand der Dinge an diesem Montagmorgen, 5. Oktober.
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2: Um 7.30 Uhr mit Rio Takeda. Die Bundesregierung plant derzeit keine speziellen Entlastungen für Heizölkunden, trotz der stark gestiegenen Preise. Das Bundeswirtschaftsministerium teilte dem NDR mit, entsprechende Hilfen seien Aufgaben der gesamten Bundesregierung. Derzeit lägen aber keine Erkenntnisse über zeitnahe eventuelle Maßnahmen speziell bei Heizöl vor. Die Präsidentin des Sozialverbands VdK, Verena Bentele, kritisierte, dass sehr wenig übers Heizen diskutiert werde, sondern vor allem über die Spritpreise. Die neue E-Auto-Prämie ist seit ihrem Start im Mai bereits an 100.000 Antragsteller ausgezahlt worden. Bundesumweltminister Carsten Schneider sagte der Bild-Zeitung, jedes zusätzliche Elektroauto mache Deutschland unabhängiger von teuren Ölimporten und internationalen Konflikten. Die Prämie helfe vor allem Haushalten mit kleineren und mittleren Einkommen. Demnach hat die Hälfte der Antragsteller ein Jahreseinkommen von maximal 45.000 Euro. Abhängig von Fahrzeug, Einkommen und Familiengröße kann der staatliche Zuschuss bis zu 6.000 Euro betragen. Das Pentagon hat alle auf dem britischen Luftwaffenstützpunkt Fairford stationierten Langstreckenbomber in die USA zurückbeordert. Das Verteidigungsministerium erklärte, alle Maschinen seien inzwischen an ihre Heimatstützpunkte zurückgekehrt. Nach Informationen der New York Times sind neue Drohungen gegen den Stützpunkt der Grund für den Abzug. Demnach gibt es Hinweise auf einen vom Iran unterstützten Anschlagsplan. Ende September waren in der Nähe des Stützpunkts bereits mehrere Männer festgenommen worden, die einen Terroranschlag vorbereitet haben sollen. Die Versicherungswirtschaft hat Forderungen kritisiert, Krebspatienten schon nach 5 Jahren ein sogenanntes Recht auf Vergessenwerden einzuräumen. Danach müssten überstandene Krebserkrankungen bei Versicherungen oder Krediten nicht mehr angegeben werden. Moritz Schumann vom Gesamtverband der deutschen Versicherungswirtschaft sagte dem MDR, die Forderung sei zu pauschal. Sinnvoller sei eine Differenzierung nach Krebsarten. Bremen, Mecklenburg-Vorpommern und Niedersachsen hatten im Bundesrat gefordert, die Frist für die Offenlegung überstandener Krebserkrankungen von 15 auf 5 Jahre zu verkürzen. Opfer von häuslicher Gewalt sollen es in Zukunft leichter haben, sich auch räumlich von ihren Peinigern zu trennen. Das berichtet die Funke Mediengruppe unter Berufung auf einen Gesetzentwurf von Bundesjustizministerin Stefanie Hubich. Die Ministerin sagte, Betroffene sollten leichter aus einem gemeinsamen Mietvertrag mit dem Täter herauskommen können. Außerdem sollten Täter für Kosten aufkommen, die nach dem Auszug der Opfer entstehen. Das waren die Nachrichten. Das Wetter mit den Temperaturen von 7 Uhr, Arter Nebel 9 Grad, Dresden Nebel 8, Eisenach Nebel 5, Erfurt dunstig 7 Grad, Gardelegen dunstig 5, Hoyerswerda Nebel 9 Grad, Magdeburg dunstig 8, Neuhaus am Rennweg klar 7 Grad, Oschatz Nebel 7, Plauen bedeckt 6, Wenigerode leicht bewölkt 5 und Lutherstadt Wittenberg mit Nebel bei 8 Grad. Heute zum Teil bis in den Vormittag gebietsweise Nebel, sonst oft Sonne und trocken. Höchstwerte 18 bis 23 Grad. Auch morgen nach Nebelauflösung reichlich Sonne und trocken. Höchstwerte 18 bis 23 Grad. Am Mittwoch weiter abseits von Nebel viel Sonne, trocken und herbstlich mild. MDR aktuell Verkehrsdienst, A2 Richtung Hannover, zwischen Alsleben und Marienborn-Helmstedt, 5 Kilometer Stau plus 20 Minuten. A4 Frankfurt Richtung Dresden, zwischen Berbersdorf und Siebenlehen, rechte Fahrspur wegen Bergungsarbeiten gesperrt. A4 Richtung Frankfurt, zwischen Bucher und Apolda, 4 Kilometer Stau plus 20 Minuten. Die A9 Richtung Berlin wird zwischen Münchberg Nord und Hof West wegen Reinigungsarbeiten gesperrt, mehrfach zurzeit Stau bis Münchberg Süd. A14 Richtung Magdeburg zwischen Grimma und Naunhof, stockender Verkehr wegen eines defekten Fahrzeugs plus 15 Minuten. A71 Richtung Sangerhausen zwischen Sömmerda-Ost und Kölle da. Behinderung nach Unfall im Baustellenbereich. Die B87 ist zwischen Hassenhausen und Abzweig Punschrau nach Unfall gesperrt. Und Vorsicht auf der B107 im Bereich Klietz läuft eine Ziege auf der Fahrbahn. Soweit der MDR. Aktuell Verkehrsdienst, die Zeit 7.34 Uhr.
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0: Und einen guten Montagmorgen wünscht Ihnen Julia Kastein. Ja, bei der Nachricht vom Wochenende sind Sie vielleicht auch hängen geblieben. In Irkutsk im Osten von Sibirien gibt es offenbar einen Fall von Lungenpest. Eine 28-Jährige soll sich bei einem Laborunfall angesteckt haben, ist inzwischen gestorben. Das Krankenhaus und 200 Menschen, die mit der Frau Kontakt hatten, stehen demnach unter Quarantäne. Offizielle Bestätigung, dass es tatsächlich Pest war und wie es zu dem Fall kam, das gibt es alles noch nicht. Aber laut Medienberichten reiste die Leiterin der Gesundheitsschutzbehörde persönlich in die Region, um einen umfassenden Notfallplan zu beschließen. Wie ernst ist das also alles? Lassen wir uns ein bisschen einordnen vom Virologen Professor Alexander Kekulé. Schönen guten Morgen.
3: Guten Morgen, Frau Kastein.
0: Ja, erstmal grundsätzlich die Lungenpest. Was ist denn das für eine Krankheit? Was macht die so gefährlich?
3: Na, das sind Bakterien. Man dachte, die wäre ausgerottet. Früher häufig übertragen von Ratten. Das kennt man vielleicht noch so aus der Literatur, die Pest von Camus. Und heutzutage eigentlich ganz, ganz selten. Es gibt noch einzelne Herde, wo das auch von Mensch zu Mensch übertragen wird. Zum Beispiel in Madagaskar, aber eben auch in der Gegend dort im Osten Sibiriens.
0: In Transbaikalien, da ist die Frau offenbar auch hingereist, heißt es in einigen Medienberichten. Es könnte also auch sein, dass sie es sozusagen auf natürlichem Wege aufgeschnappt hat, wenn nicht durch diesen Unfall im Labor.
3: Naja, wir Ärzte sagen immer, das Häufige ist häufig und das Seltene ist selten. Und hier ist offensichtlich ein Mitarbeiter eines Labors, wo mit Pestbakterien gearbeitet wurde, angesteckt worden, sofern die Berichte stimmen, muss man immer sagen. Mhm. Und deshalb ist die Wahrscheinlichkeit hoch, dass sie sich im Labor angesteckt hat. Sowas kam früher in der Vergangenheit immer mal wieder vor.
0: In dem jetzigen Fall heißt es ja auch, die Mediziner hätten erst gedacht, dass es sich um Corona handelt. Bei der Frau ist denn die Lungenpest schwer zu diagnostizieren?
3: Nein, das ist einfach zu diagnostizieren, aber man muss das psychologisch sehen. Die Leute hatten eben Angst vor Corona, dass wenn jemand anfängt zu husten, denkt man, oh Backe, das ist die Wiesengrippe bei uns in Bayern oder eben Corona in anderen Gegenden der Erde. Und das ist das Naheliegende. Es ist ganz häufig so, dass man die Pest nicht sofort diagnostiziert, weil die sich, also diese Lungenpest, als schwerer Husten erstmal äußert mit ganz massivem Fieber. Man ist innerhalb weniger Stunden schwerst krank. Und das fühlt sich subjektiv so ähnlich an wie eine ganz schlimme Grippe, die gerade kommt.
0: Und dann wird es getestet oder wie stellen die Mediziner dann fest, dass es tatsächlich die Pest ist?
3: Also wenn die Ärzte ein bisschen eine Ahnung davon haben und hier hatte man ja den Verdacht offensichtlich, kann man an dem, was der Patient auswirft, also an dem, was er aushustet, innerhalb weniger Stunden feststellen, ob es die Pest ist oder nicht. Und da muss man sofort Antibiotika geben, das ist ganz wichtig. Man kann, wenn man es ganz, ganz früh therapiert bei dieser Erkrankung, das ist vielleicht eine wichtige Nachricht, kann man die wirklich in sehr hohem Anteil den Ausbruch verhindern, beziehungsweise man kann auch viele Patienten heilen.
0: Wir haben schon drüber gesprochen, ein Laborunfall gilt momentan als Ursache. Kommt denn tatsächlich das, warum ist das überhaupt noch notwendig, an der Lungenpest heutzutage zu forschen?
3: Naja, es gibt verschiedene Stämme und es gibt interessanterweise in den letzten Jahren immer mal wieder Resistenzen. Man hat zum Beispiel in Madagaskar gesehen, dass neue Stämme auftreten, wo die üblichen Antibiotika nicht wirken. Und da muss man schon weiter Wissenschaft betreiben. Natürlich Leute, die jetzt immer Verdacht überall wittern, die könnten auch sagen, wer weiß, was die sonst noch damit alles vorhatten da in Russland.
0: Biowaffe geht einem da durch den Kopf, ne?
3: Ja, genau. Das ist natürlich einer der klassischen Biowaffenerreger gewesen. Es gab auch schon schwere Unfälle, auch unter anderem in Russland, früher in der Sowjetunion zu dem Thema. Aber man muss dazu sagen, das ist kein gut geeignetes biologisches Agens, weil einfach die Menschen sehr schnell krank werden. Man sieht sofort, was los ist. Man kann sehr einfach eindämmen. Das ist eine Krankheit, wo man eigentlich auch nicht, wie es jetzt berichtet wird, Hunderte in Quarantäne bringen muss, sondern nur ganz wenige, die engsten Kontakt hatten. Und da ist das Wichtigste, dass die prophylaktisch Antibiotika kriegen.
0: Zeigt vielleicht, wie groß die Angst dann doch einfach ist. Nun liegt ja Sibirien einige tausend Kilometer von uns entfernt. Trotzdem, wie gefährlich ist das Ganze? Was sagen Sie?
3: Also für uns völlig ungefährlich. Ich bin auch sicher, dass es in Russland oder in Sibirien keinen weiteren Ausbruch geben wird. Die übertreiben schon fast ein bisschen mit den Maßnahmen, was natürlich mit der Nervosität zu tun hat, die man bei so einem Thema immer hat.
0: Professor Alexander Kekulé gibt also Entwarnung bei diesem Fall von Lungenpest, der ja noch nicht mal bestätigt ist, im östlichen Sibirien. Danke Ihnen schön für die Informationen heute früh.
3: Gerne, bis dann.
0: Bis dahin, 7:39 haben wir es damit. Denn der Bundeskanzler hatte ja ein ereignisreiches Wochenende. Eine Einheitsfeier in Bremen und dann mit dem Zug nach Kiew. Die Visite in der Stadt selbst dauerte nur 5 Minuten. Zeit genug, um weitere Militärhilfen anzukündigen und mal selber zu erleben, wie das ist, wenn eine Stadt von russischen Drohnen angegriffen wird. Der Besuch jedenfalls jetzt das Thema für unsere Medienschau.
4: Süddeutsche.de schreibt: Schon kurz nach der Ankunft des deutschen Bundeskanzlers in der ukrainischen Hauptstadt demonstrierte Russland in aller Deutlichkeit, was man im Kreml von solchen Solidaritätsbesuchen hält. Kiew wurde Ziel eines Luftangriffs, die Fahrbahn der Nordbrücke über den Fluss Dnipro getroffen. Merz ist unter großem persönlichen Risiko unterwegs, doch nicht nur deshalb ist das Signal dieser Reise kaum zu überschätzen. Der Münchner Merkur verweist darauf, dass Russland inzwischen gezielt Züge bombardiert. Zudem warnte der Kreml ausländische Besucher vor einem Aufenthalt in der Nähe von Regierungsgebäuden in Kiew, was als gezielte Drohung an Merz verstanden werden kann. Diese Kanzlerreise ist keine Routine, sie ist gefährlich. Und gerade das zeigt ihre Wichtigkeit. Die Frankfurter Allgemeine Zeitung unterstreicht: Der Kanzler tat gut daran, Putin nun auch mit dem Besuch in Kiew zu zeigen, dass er mit seinen Einschüchterungsversuchen bei ihm auf Granit beißt. Doch schon bei einigen in der SPD trifft man nur auf Gips. Und bei der AfD, der Linkspartei und beim BSW erwartet Putin reine Zuckerwatte. Vieles deutet darauf hin, dass der Kreml die Ukraine im kommenden Winter endlich in die Knie zwingen will. Das darf ihm auch im 5. Kriegsjahr nicht gelingen. FAZ.de meint, der Besuch kommt auch deshalb zum richtigen Zeitpunkt, weil in Deutschland die Unterstützung für Waffenlieferungen in die Ukraine schwindet. Im ARD-Deutschland-Trend sagen inzwischen gut 4 von 10 Deutschen, die Waffenlieferungen gingen zu weit. So hoch war dieser Wert in den vergangenen Jahren nie. Der Populismus von AfD und BSW verfängt zunehmend. Abschließend der Kommentar der Berliner Morgenpost. In Zeiten großer Zumutungen bei Renten, Gesundheit und Pflege tut sich die schwarz-rote Regierung zunehmend schwer, die Bürger von der Notwendigkeit der kostspieligen Ukraine-Hilfen zu überzeugen. Merz ist in dieser Hinsicht unbeirrt. Populärer wird der unbeliebte Kanzler damit nicht, aber darauf kommt es hier auch nicht an.
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5: Mit Andreas Mann gleich 7.42 Uhr und den Blick natürlich auf die deutsche Fußballnationalmannschaft. Gestern das 4. und letzte Spiel der Länderspielpause in der Nations League war Deutschland zu Gast in Griechenland und Thomas Kunze weiß, wie es ausging.
6: Keine Tore in Griechenland, zumindest keine regulären. Eine starke Offensivleistung der deutschen Mannschaft in Halbzeit 1 und eine umkämpfte, zerfahrene zweite Hälfte. Das sind die Eckdaten des Auftritts der DFB-Auswahl in Thessaloniki. In den ersten 45 Minuten dominierten Florian Wirtz und Co. das Spiel. Es gab viele Chancen zur Führung durch Wirtz, Scherhand und David Raum. Und in der 32. Minute war der Ball dann auch im Tor. Scherhands flache Hereingabe fand Jonathan Burkhardt, der den Ball im Tor unterbrachte. Der VAR aber schaltete sich ein. Der Treffer wurde aberkannt wegen eines vermeintlichen Handspiels von Tom Bischoff beim Ballgewinn. In der zweiten Halbzeit stellte Griechenland dann taktisch um, agierte aggressiver, verteidigte höher. Dem deutschen Spiel fehlten dann Tiefe und Tempo. Konkrete, gefährliche Torchancen konnte sich das Team nicht mehr herausspielen und so blieb es am Ende beim 0:0 nach einer insgesamt starken Leistung der Mannschaft von Bundestrainer Jürgen Klopp.
5: Und die Ausbeute nach 4 Spielen unter Klopp: ein Sieg, eine Niederlage und 2 Unentschieden. Was machen wir damit, Herr Bundestrainer?
7: Wir werden unseren Weg gehen und irgendwann werden Leute sagen, wir sollten vielleicht mal so spielen wie die Deutschen. Das dauert möglicherweise noch ein bisschen und ist mir ehrlich gesagt auch wurscht, aber es hat so einen Spaß gemacht, mit diesen Jungs jetzt da zu arbeiten. Es war Wahnsinn.
5: Weiter geht's dann im November. Im Basketball war gestern Derby angesagt. In der BBL Jena gegen Chemnitz. Florian Eib.
8: Sun City Jena fährt den 2. Saisonsieg ein und das ausgerechnet in diesem Derby mit so viel Geschichte. Das 82:76 verdient durch ein exzellentes Rebounding, verschafften sich die Saalestädter regelmäßig 2. Würfe oder holten sich defensiv die Bälle zurück. Chemnitz agierte zu häufig nach dem Motto mit dem Kopf durch die Wand und ließ vor allem im 3. Viertel vieles von dem vermissen, was man auch von sich selbst erwartet. So bleiben die Sachsen weiter mit nur einem Saisonsieg nah an der Abstiegszone, während Jena in der mit 3000 Fans ausverkauften Heimarena der Sprung in Richtung Tabellenmittelfeld gelang.
5: Und in der Handball-Bundesliga möchte der SC Magdeburg seinen Meistertitel verteidigen. Und gestern hat man zumindest erstmal die Tabellenführung behauptet. Mehr von Jens Lampe.
9: Der SCM startete im Expresstempo in die Partie. Mitte der ersten Halbzeit führten die Elbestädter schon 12-7, zur Halbzeit bereits vorentscheidend 19-11. Wie schon in den letzten drei Heimspielen legte der SC Magdeburg den Grundstein für die Siege frühzeitig in der ersten Hälfte. Ein Fakt, den Trainer Bennett Wiegert wohlwollend zur Kenntnis nahm.
10: Soll so bleiben. Aber es wird auch wieder Spiele geben, wo wir vielleicht mal hinterher rennen müssen. Und dann ist es vielleicht in der zweiten Halbzeit wirklich so, dass wir es ein bisschen zu sehr verwalten, dann auch nicht mehr aufs Tempo drücken. Das ist gar nicht gewollt, aber ist denn so passiert. Müssen wir mal gucken, wie wir das dann noch hinbekommen, wirklich so den maximalen Hunger aus uns rauszuholen, um dann auch vielleicht auch sogar ein bisschen was fürs Torverhältnis zu tun. Weil das war ja heute möglich, wir hatten sie einfach an der Angel.
9: Kurz nach der Pause führten die Magdeburger erstmals mit 10 Toren Vorsprung. Der deutsche Meister schaffte es aber aufgrund technischer Fehler und Unkonzentriertheiten nicht, den Vorsprung zu halten oder weiter auszubauen. Am deutlichen 35-28 Erfolg gab es aber keiner Zeit einen Zweifel. Nach 4 Heimsiegen in Folge steht in dieser Woche wieder ein Auswärtsspiel an. Am Mittwoch gastieren die Magdeburger der Champions League Gruppenphase beim vermeintlich stärksten Gruppengegner Industria Kielce in Polen.
5: Und wir wollen nicht verschlagen, gegen wen der SCM gestern gespielt hat, war nämlich der HC Erlangen.
0: Danke, Andreas. Und damit ist es 7.45 Uhr. Das Top-Thema bei uns bei MDR aktuell heute früh, die Heizölpreise. Die sind zu Beginn der Heizperiode bekanntlich sehr hoch. Die Bundesregierung plant nach Recherchen von MDR aktuell allerdings nicht, die Kunden dort zu entlasten. Die Präsidentin des Sozialverbandes Verena Bentele kritisiert das. Werde nämlich zu wenig übers Heizen geredet und zu viel über die Spritpreise, findet sie. Was weitere Meldungen kurz und knapp hat jetzt Rio Takeda für Sie.
2: Belohnungen zur Aufklärung schwerer Straftaten haben in Thüringen in den vergangenen Jahren kaum eine Rolle gespielt. Laut Justizministerium haben die Staatsanwaltschaften seit 2020 nur in 3 Fällen Belohnungen ausgeschrieben. Zusätzliche Hinweise, die zur Aufklärung der Fälle beigetragen hätten, seien dabei nicht eingegangen. Bei russischen Drohnenangriffen auf die ukrainischen Regionen Saporischschja und Dnipro sind am Abend mindestens 3 Menschen getötet worden. Nach Angaben der ukrainischen Behörden wurden 6 weitere Menschen verletzt. In der Oblast Saporischschja waren demnach eine Drohne in einer Gartenanlage explodiert. Eine weitere traf einen Lastwagen. In der Gemeinde Südharz sind gestern Abend rund 1000 Strohballen in Brand geraten. Laut Polizei brach das Feuer in einer Lagerhalle aus und ist noch nicht gelöscht. Anwohner werden gebeten, wegen der starken Rauchentwicklung Fenster und Türen geschlossen zu halten. Das Wetter heute gebietsweise Nebel, sonst Sonne, wenig Wolken und trocken, 18-23 Grad. Auch morgen nach Nebelauflösung oft sonnig und trocken, 18-23 Grad. MDR aktuell Verkehrsdienst, A2 Richtung Hannover zwischen Alsleben und Marienborn-Helmstedt, 5 Kilometer Stau plus 20 Minuten, A4 Frankfurt Richtung Dresden zwischen Berbersdorf und Siebenlehen, rechte Fahrspur gesperrt, A4 Richtung Frankfurt zwischen Buchen und Apolda, 4 Kilometer Stau plus 20 Minuten, A9 Richtung Berlin zwischen Münchberg Süd und Hof West, Stau an der geräumten Unfallstelle plus 20 Minuten, A14 Richtung Magdeburg zwischen Grimma und Naunhof, stockender Verkehr, defektes Fahrzeug plus 15 Minuten, A71 Richtung Sangerhausen zwischen Sömmerda Ost und Kölleda, Behinderung nach Unfall und Vorsicht auf der B107 im Bereich Glietz, eine Ziege auf der Fahrbahn. Geblitzt wird auf der 4 Frankfurt Richtung Dresden zwischen Hermsdorf Ost und Rüdersdorf und auf der A72 Richtung Hof zwischen Zwickau West und Reichenbach. Soweit der MDR aktuell Verkehrsdienst, 7:48 Uhr.
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0: Die Friedrich-Schiller-Universität in Jena gehört jetzt auch ganz offiziell zu den besten Hochschulen im Land. Sie darf sich jetzt nämlich Exzellenzuniversität nennen. Den Titel tragen sonst nur noch 14 andere Unis im Land und nur eine andere in Mitteldeutschland, nämlich die TU Dresden. Aber was macht denn die Uni Jena so exzellent? Und was genau bringt dieser Titel? Darüber kann ich jetzt sprechen mit Professor Andreas Marx. Er ist der Präsident der Uni und am Telefon. Schönen guten Morgen.
11: Ja, schönen guten Morgen.
0: Ja, erstmal herzlichen Glückwunsch.
11: Ja, danke schön.
0: Bei der Bekanntgabe flog ja bei Ihnen an der Uni Konfetti. Große Freude. Also immer noch im High?
11: Ja, auf jeden Fall. Also ich bin voll mit Adrenalin und Dopamin. Wir sind alle noch gut dabei, auf jeden Fall. Tolles Ereignis.
0: War das denn wirklich jetzt eine Überraschung? Das ist ja doch ein sehr langer Prozess, bis man sich qualifiziert hat. Oder war es dann am Ende eigentlich schon irgendwie ein bisschen klar? Sie hatten ja auf jeden Fall schon Konfetti bereitgestellt.
11: Naja, man denkt ja immer das Positive, auf jeden Fall. Es ist ein sehr, sehr kompetitiver Wettbewerb gewesen. Es waren ja 11 Anträge im Rennen, 5 konnten es nur werden. Da kann man nicht vorhersehen, dass man es wird. Wir hatten hervorragende Exzellenzcluster. Wir haben, denke ich mal, ganz guten Antrag geschrieben und die Begehung vor Ort von den Gutachten im Sommer, die wir hatten, die lief auch ganz prima, sodass wir einfach optimistisch waren. Aber man steckt da natürlich nie drin.
0: Wovon hängt es denn dann am Ende ab? Sind das die Leute, also die Professoren, Dozenten, die man beschäftigt? Oder kommt es vielleicht auch darauf an, dass man ein Thema, ein Fachgebiet sich aussucht, das ganz, ganz besonders gefragt ist gerade?
11: Also es ist eine Mischung von allem. Natürlich ohne die Leute, ohne Wissenschaftler und die Wissenschaftlerinnen und natürlich auch die ganze Wissenschaft unterstützen, geht nichts. Und da braucht man eine ganz besondere Art von Menschen, die Entdeckungsgeist haben, die offen sind für Neues, die mit anderen Leuten gerne in Austausch treten. Und das haben wir hier in der Friedrich-Schiller-Universität, glaube ich, sehr gut hingekriegt in den letzten Jahren. Das würde ich mal sagen, ist die Basis dafür, unsere Forschung natürlich mit Photonik, mit den Lebenswissenschaften, also mit Mikroorganismen, Balance of the Micro, das Exzellenzcluster, wie auch das andere Exzellenzcluster, das sich so viel mit Ideenbildern beschäftigt und wie Freiheiten entstehen und wie sie unter Bedrohung kommen. All das ist auch ein sehr aktuelles Thema. Und das hat alles dazu beigetragen, dass wir die Gutachten, die vor Ort kamen, wirklich beeindrucken konnten.
0: Weil Sie es schon angesprochen haben, dieses Exzellenzcluster Balance of the Microverse, also die Erforschung der kleinsten lebenden Organismen, da weihen Sie ja heute sogar noch ein neues Labor ein mit Besuch der Bundesforschungsministerin Dorothee Beer. Was genau konkret müssen wir uns denn da vorstellen? Was ist denn das Besondere daran?
11: Also das ist ein Forschungsgebäude. Das ist also, da werden rund 200 Wissenschaftler und Wissenschaftlerinnen arbeiten und forschen und fast 5000 Quadratmeter ein Labor, was Wissenschaft von Biologie, Biochemie, Chemie, aber auch Informatik zusammenbringt für zu der Forschung der Mikroorganismen. Mikroorganismen sind so die kleinsten lebenden Organismen, die wir auf der Welt haben. Und kleiner Fun Fact: Wir haben genauso viele mikroorganismische Zellen in Menschen wie wir menschliche Zellen haben. Und also sie sind überall.
0: Das klingt ein bisschen gruselig.
11: Keine Angst, ist gut so. Gut so, wenn das alles im Gleichgewicht ist. Aber wir lernen da viel von. Wir lernen davon, wie die Organismen das schaffen. Und da können wir wiederum Dinge auch ableiten, die sich dann hinterher in der Medizin widerspiegeln. Also diese Verbindung, ganz, ganz interdisziplinär, das ist das Balance of the Microverse. Und in diesem Gebäude ist das praktisch in Stein und Holz gegossen, dass die Wissenschaft und Wissenschaftler zusammenkommen können oder sich austauschen können.
0: Und ganz grundsätzlich, dieser Titel Exzellenzuniversität, was bedeutet das? Gibt es jetzt mehr Geld für Ihre Forschung von der Bundesregierung beispielsweise?
11: Ja, genau. Wir bekommen jetzt rund 12 Millionen Euro jedes Jahr, die wir in unsere Weiterentwicklung der Universität stecken können. Das ist jetzt im Vergleich zum Landeshaushalt, wir haben ungefähr 5% und in dem Dreh ist jetzt nicht so, dass man damit jetzt alle Probleme lösen könnte, die man hat. Aber man kann Neues anschieben, kann neue Dinge machen. Es ist aber auch eine Auszeichnung. Es ist mehr als das nur Geld. Es ist eine Auszeichnung für die Menschen, die da arbeiten. In den letzten Jahrzehnten ist da unwahrscheinlich viel entstanden.
0: Aber das heißt vielleicht auch, Professor Marx, mit diesem Titel Exzellenzuniversität steigen vielleicht auch die Chancen, dass Stichwort Nobelpreiswoche, die heute beginnt, auch mal von der Uni Jena ein Nobelpreisträger in Medizin, Biologie oder Chemie kommt?
11: Das wäre wünschenswert auf jeden Fall. Würden wir nicht Nein sagen, würden wir uns freuen.
0: Ja. Das sagt Andreas Marx. Er ist der Präsident der Uni Jena. Vielen Dank fürs Gespräch heute früh und viel Spaß heute bei der Übernahme des Labors.
11: Ja, danke schön. Ihnen einen guten Wochenstart. Tschüss.
0: Danke. Tschüss. Und damit haben wir es 7:53, 7:08. Heute verleiht der Bundespräsident in Berlin die Bundesverdienstorden, höchste Auszeichnung der Republik. Und da wird auch eine Frau geehrt, die man vielleicht eher bei der Verleihung der Schlager-Champions verorten würde, nämlich Nana Mouskouri. Aber die Frau mit der dicken Hornbrille und der Wahnsinnsstimme hat eben mehr zu bieten. Sie hat sich auch für die Versöhnung zwischen ihrer Heimat Griechenland und Deutschland eingesetzt. Dabei hätte alles auch ganz anders kommen können, wie Jasper Riemann erzählt.
12: Anfang der 60er Jahre hat sich Nana Mouskouri am Potsdamer Platz in Berlin ein Hotelzimmer genommen. In der Nähe war ein Studio. Was sie dort aufnahm, verschaffte ihr den internationalen Durchbruch.
13: Weiße Rosen außer dir.
12: Weiße Rosen aus Athen, Nana Mouskouris erster großer Hit. Die Karriere der griechischen Sängerin begann ausgerechnet in dem Land, das ihre Heimat nur wenige Jahre zuvor ins Unglück gestürzt hatte. So hat sie es später rückblickend formuliert. Und hinzugefügt, die Welle der Sympathie aus Deutschland habe ihr Bild verändert. Sie habe die Meinung verworfen, dass die Deutschen ihre Feinde wären.
13: Ich bin geworden Stimme der Sehnsucht. Die Deutsche hat mir diese Name gegeben. Das war ein Traum schon für mich.
12: Nana Mouskouri wird 1934 auf Kreta geboren, wächst dann in Athen auf. Als Kind erlebt sie die Besatzung Griechenlands durch die deutsche Wehrmacht während des Zweiten Weltkriegs. In einem Zeitungsinterview sagt sie später: Ich bin ein Kind des Kriegs und der Besatzung. Daraus entwickelt sich ein Mut. Es hat mich etwas Wichtiges gelehrt. Heute existierst du, morgen vielleicht nicht mehr. Die Familie hat nicht viel Geld, wie sie in ihrer Autobiografie schreibt. Die Musik gibt ihr damals Halt, die Möglichkeit, sich auszudrücken.
13: Schreien, kann ich sagen, mit meinem Gesang, das war nicht Schreien, aber das war eine Stimme, das brauchte wirklich, suchte eine Hilfe zu finden.
12: Mit Klassik fing alles an. Am Konservatorium in Athen studiert sie Gesang. Doch in den Athener Nachtclubs entdeckt sie Nat King Cole, Ella Fitzgerald, Billie Holiday, Frank Sinatra, den amerikanischen Jazz. Ende der 50er Jahre wird sie in Griechenland bekannt. Anfang der 60er dann der Riesenerfolg in Deutschland als Schlagerstar. Kurz zuvor war auf der Berlinale der Dokumentarfilm Traumland der Sehnsucht über die griechischen Inseln gelaufen. Mouskouri singt darin dieses griechische Volkslied. Daraus wurden dann die Weißen Rosen. Kurze Zeit später startet sie auch in den USA durch, dort mit Jazz. Als 1967 das Militär in Griechenland mit einem Putsch die Macht übernimmt, geht sie ins Exil nach Paris. Im Laufe ihrer Musikkarriere wird die schwarze Hornbrille zu ihrem Markenzeichen. Insgesamt veröffentlicht sie mehr als 1600 Songs und 134 Alben in 21 Sprachen. Eine davon Deutsch. Die Sprache hatte sie im Kino in ihrer Heimat kennengelernt, wo deutsche Filme liefen. Ihre Mutter sei ein Fan von Zara Leander gewesen. Nicht nur in ihren Liedern will sie Grenzen überwinden, auch politisch. In einem Interview zu ihrem 90. Geburtstag sagte Mouskouri, der Fall der Berliner Mauer sei eine der schönsten Erfahrungen ihres Lebens gewesen. In den 90ern war sie für 5 Jahre Mitglied im Europaparlament. Sie hoffte, so hat sie es formuliert, Brücken der Freundschaft zwischen den Ländern zu bauen. Die Musik von Nana Mouskouri hat Bundespräsident Frank-Walter Steinmeier fast sein ganzes Leben lang begleitet, wie er einmal betont hat. Jetzt verleiht Steinmeier ihr den Bundesverdienstorden.
0: Und das war der Bericht von Jasper Riemann. Trägt uns weiter zum Wetter. Da hält Josephine Bechler die Stellung im Wetterstudio. Ja, immer noch dicke Suppe draußen, oder?
14: Ja, zwar nicht überall. Also es gibt auch Regionen, die gerade entweder aus dem Nebelmeer herausschauen, wie zum Beispiel viele Bergregionen, oder auch Punkte, wo schon die Sonne scheint. Erfurt hat zum Beispiel schon Sonne. Dann auch Regionen um Magdeburg herum, sowie auch eigentlich viele Regionen im Salzlandkreis. Es gibt aber auch diese dichten Nebelfelder und die sind teilweise noch so dicht, dass da die Sichtweite immer noch 100 Meter unterschreitet. Es wird aber im Laufe des Tages, meistens ist es nur eine sehr dünne Nebeldecke, die dann durch die Sonne recht schnell weggeheizt wird. Im Laufe des Vormittags ist der Fall und spätestens Mittag sollte überall die Sonne durch sein.
0: Und die Temperaturen?
14: Aktuell sind wir noch im Bereich eher zwischen 4 und maximal 11 Grad, aber am Nachmittag, so gegen 15, 16 Uhr, werden wir dann Höchstwerte zwischen 18 und 23 Grad erreichen.
0: Und der goldene Oktober dauert nicht allzu lange mehr, oder?
14: Nein, eigentlich nur noch 3 Tage, heute, morgen und übermorgen. Mhm. Da ist Hochdieter am Zug. Danach kommt ein Tiefdruckgebiet, aber zum Beispiel auch die Temperaturen sind weiterhin bis Mittwoch recht hoch. Wir haben immer nachmittags so Werte zwischen 18 und 23 Grad. Morgens natürlich weiterhin den Nebel. Und dann ab Donnerstag ist dann ein Tiefdruckgebiet auf dem Weg zu uns. Es zieht am Donnerstag schon mit einigen Schauern durch. Die Temperatur wird auch zurückgehen. Da sind wir dann bei Werten noch zwischen 12 und maximal 16 Grad. Und so zieht sich es eigentlich auch bis zum Wochenende, dass die Temperaturen meistens im Bereich zwischen, also um 15 Grad liegen und es auch noch weitere Schauer gibt.
0: Das ist ja immer noch relativ mild. Dankeschön, Josephine Bechler.
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0: Wer soll die Nachfolge von Bundespräsident Frank-Walter Steinmeier antreten? Die Ostbeauftragte Kaiser findet eine kluge Frau aus Ostdeutschland. Aber wen meint sie da bloß?
19: Das ist natürlich schwierig in solchen Diskussionen, weil man natürlich dann auch schnell Namen auch verbrennt. Aber ich denke, wenn jeder mal gut nachdenkt, fällt einem schon die eine oder andere Person ein.
0: Namen werden also noch keine verraten von Frau Kaiser. Aber wenigstens, was die Frau außer Ostdeutsch sein noch so drauf haben sollte, das Gespräch mit ihr in rund 20 Minuten. Und dann schauen wir auf die Situation von jungen Akademikern, die sich gerade auf die Suche nach dem ersten richtigen Job machen. Die haben es nämlich richtig schwer.
20: Es ist gerade einfach wirklich sehr anstrengend und man schickt Bewerbung nach Bewerbung nach Bewerbung.
0: Und kriegt dann vielleicht doch nicht den Job, den man will. Ein Thema in einer halben Stunde.
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2: Um 8 Uhr mit Rio Takeda. Die Bundesregierung plant derzeit keine speziellen Entlastungen für Heizölkunden, trotz der stark gestiegenen Preise. Das Bundeswirtschaftsministerium teilte dem MDR mit, entsprechende Hilfen seien Aufgaben der gesamten Bundesregierung. Derzeit lägen aber keine Erkenntnisse über zeitnahe eventuelle Maßnahmen speziell bei Heizöl vor. Die Präsidentin des Sozialverbands VDK, Verena Bentele, kritisierte, dass sehr wenig übers Heizen diskutiert werde, sondern vor allem über die Spritpreise. Sachsen-Anhalt-CDU-Fraktionschef Sven Schulze hat bekräftigt, dass die AfD bei der Ministerpräsidentenwahl nicht auf Stimmen der Christdemokraten setzen kann. Schulze sagte in der ARD, es werde keiner von der CDU in irgendeiner Form zur AfD wechseln. Dies hätten alle CDU-Abgeordneten mehrfach bestätigt, auch schriftlich. AfD-Co-Fraktionschef Ulrich Siegmund will sich im Dezember zum neuen Regierungschef wählen lassen. Seiner Partei fehlen im Parlament aber 3 Stimmen zur Mehrheit. Bundeskanzler Friedrich Merz will die anstehenden Sozialreformen noch in diesem Jahr auf den Weg bringen. In der ARD sagte Merz, im 4. Quartal müsse es gelingen, die notwendigen Entscheidungen für alle sozialen Sicherungssysteme zu treffen. Dies gelte vor allem für die Rentenreform. Er forderte seine Koalition zugleich auf, die Stabilität der Regierung zu sichern. Vielleicht unterschätzten viele Menschen, wie wichtig das in diesen turbulenten Zeiten sei. In Brasilien wird in einer Stichwahl über den künftigen Präsidenten entschieden. In der ersten Wahlrunde verfehlten beide Hauptkandidaten die absolute Mehrheit. Nach Auszählung fast aller Stimmen lag der rechte Senator Flavio Bolsonaro knapp vorn. Der Sohn des früheren Präsidenten Jair Bolsonaro kam demnach auf rund 47%. Amtsinhaber Luiz Inácio Lula da Silva erreichte knapp 45%. Die Stichwahl findet am 25. Oktober statt. Die deutsche Fußballnationalmannschaft bangt in der Nations League um den Einzug ins Viertelfinale. Das Team von Bundestrainer Jürgen Klopp kam in Thessaloniki nicht über 0:0 gegen Griechenland hinaus. Das Hinspiel vor einer Woche hatte Deutschland 0:1 verloren. Die DFB-Auswahl liegt in ihrer Gruppe auf Platz 3. Im November spielt sie noch gegen Serbien und die Niederlande. Das waren die Nachrichten. Das Wetter mit den Temperaturen von 8 Uhr, Brocken, klar 9 Grad, Chemnitz dunstig 9, Dresden Nebel 8, Eisenach Nebel 6 Grad, Erfurt dunstig 6, Fichtelberg stark bewölkt 7, Gera leicht bewölkt 7, Görlitz Nebel 8 Grad, Leipzig Nebel 9, Magdeburg dunstig 8, Meiningen klarer Himmel 7 Grad. Heute zum Teil bis in den Vormittag gebietsweise Nebel, sonst oft Sonne und trocken, Höchstwerte 18 bis 23 Grad. Auch morgen nach Nebelauflösung reichlich Sonne und trocken, Höchstwerte 18 bis 23 Grad. Am Mittwoch weiter abseits von Nebel viel Sonne, trocken und herbstlich mild. MDR Verkehrsdienst A2 Richtung Hannover zwischen Alsleben und Marienborn-Helmstedt 9 Kilometer stocken plus 20 Minuten. A4 Frankfurt Richtung Dresden zwischen Hainichen und Siebenlehen 5 Kilometer Stau wegen Bergungsarbeiten plus 20 Minuten. A9 Richtung Berlin zwischen Münchberg Süd und Hof West, Stau an der geräumten Unfallstelle plus 30 Minuten. A14 Richtung Magdeburg zwischen Grimma und Naunhof, 10 Kilometer stocken wegen eines defekten Fahrzeugs. Plus 20 Minuten. A71 Richtung Sangerhausen zwischen Sömmerda Ost und Kölle da. Behinderung nach Unfall im Baustellenbereich und Vorsicht auf der B107. Im Bereich Klietz läuft eine Ziege auf der Fahrbahn. Geblitzt wird auf der A4 Frankfurt Richtung Dresden zwischen Hermsdorf Ost und Rüdersdorf und auf der A72 Richtung Hof zwischen Zwickau West und Reichenbach. Soweit der MDR Verkehrsdienst. Die Zeit 8.04 Uhr.
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0: Mit Julia Kastrein, schönen guten Morgen. Diese Woche wird es wieder spannend in Magdeburg. Der Landtag kommt zu seiner konstituierenden Sitzung zusammen. Das ist morgen. Und die AfD, mit Abstand stärkste Kraft, wird wohl ihren Kandidaten zum Präsidenten durchbringen. Das ist ja aber nach den Plänen der Partei nur die erste Etappe. Die AfD hat große Ziele. Sie liegt in bundesweiten Umfragen vorn. Und deshalb will sie irgendwann ja auch im Bund regieren. Lissi Kaufmann über die strategischen Fahrpläne der AfD und wie sich die übrigen Parteien verhalten.
3: Das Ziel der AfD ist klar und Co-Parteichef Tino Chrupalla formuliert es beim Parteitag im Sommer so.
21: Wir wollen regieren, wir wollen dieses Land wieder vom Kopf auf die Füße stellen, liebe Freunde.
3: Den ersten Schritt hin zur Regierungsverantwortung will die AfD in Sachsen-Anhalt gehen. Dort ist sie bei der Landtagswahl Anfang September mit knapp 44% stärkste Kraft geworden.
22: Es geht nicht nur um Sachsen-Anhalt, es geht um Deutschland.
3: Wahlsieger und Spitzenkandidat Ulrich Siegmund weiß um seine Rolle, auch für die Bundespartei. Eigentlich hatte er im Wahlkampf angekündigt, nur dann regieren zu wollen, wenn die AfD die absolute Mehrheit bekommt. Davon will Siegmund jetzt nichts mehr wissen. Er kündigte jüngst an, sich im Dezember im Landtag zum Ministerpräsidenten wählen zu lassen.
23: Wir sind weiterhin in konstruktiven Gesprächen mit einer anderen Landtagsfraktion und mit weiteren einzelnen Abgeordneten dieses Landtages anderer Fraktionen. Und hier läuft alles, wie gesagt, sehr gut.
3: 3 Stimmen anderer Parteien braucht Siegmund oder 6 Enthaltungen im dritten Wahlgang. 5 Enthaltungen hat bereits das BSW angekündigt. Die einzige Partei, die derzeit mit der AfD Gespräche führt. BSW-Spitzenkandidatin Claudia Wittig sagt, es läuft.
24: Ja, produktiv soweit. Wir haben so ein bisschen rote Linien abgesteckt, wir haben Schnittpunkte gefunden und wir haben auch Themen identifiziert, wo wir nicht zusammenkommen. Ich würde sagen, es ist eine produktive Gesprächsatmosphäre.
3: Eine formale Koalition schließt das BSW zwar bislang aus, würde einer AfD-geführten Minderheitsregierung in einzelnen Punkten aber seine Stimme geben. In der AfD sieht man auch die CDU unter Druck. Der stellvertretende AfD-Bundessprecher Stefan Möller sagt, sollte die CDU trotz inhaltlicher Übereinstimmungen bei einzelnen Punkten nicht mitstimmen, tappe sie in ihre eigene Falle.
25: Die Union markiert sich dann selbst als programmverräterisch. Und das wirkt natürlich auf Wähler letztlich und wird zu einem weiteren Bedeutungsverlust führen. Die Union hat es aber auch in der Hand, es genau andersrum zu machen. Sie kann beispielsweise das Zünglein an der Waage spielen.
3: Zu einer konstruktiven Opposition zeigt sich die CDU in Sachsen-Anhalt bereit. Im ARD-Bericht aus Berlin betont der noch amtierende Ministerpräsident Sven Schulze, dass man aber nicht mit der AfD zusammenarbeiten werde.
26: Zusammenarbeit hieße beispielsweise, dass man sich abspricht bei Gesetzen oder bei anderen Dingen. Das haben wir nicht vor, sondern wir werden die Themen, die dann jeweils im Landtag diskutiert werden, als CDU bewerten und werden uns ausschließlich unsere Meinung dazu bilden.
3: Soll heißen, kein Blockieren um des Blockierens willen. Dass einzelne CDU-Abgeordnete zur AfD überlaufen könnten, schließt Schulze aus.
26: Es haben alle Abgeordneten der CDU mehrfach bestätigt, sowohl mündlich als auch schriftlich, dass sie diese ganzen Gerüchte, die da jetzt gestreut werden, ablehnen. Es wird keiner von der CDU zur AfD in irgendeiner Form wechseln.
3: Sollte es die AfD schaffen, eine Minderheitsregierung zu bilden, könnte sie einige Dinge auch allein durchsetzen. Welche, erklärt die Verfassungsrechterin Sophie Schönberger von der Freien Universität Berlin.
27: Im Schulbereich zum Beispiel, was die Lehrpläne angeht, da gibt es relativ viele Gestaltungsmöglichkeiten. Im Bereich des Beamtenwesens bei der Frage, wer wird befördert, wer wird nicht befördert, wer wird wohin versetzt, auch da kann man in einem bestimmten Rahmen relativ viel gestalten. Im Bereich von Kulturförderung zum Beispiel, Demokratieförderung.
3: Zunächst aber kommt am Dienstag der Landtag zur konstituierenden Sitzung zusammen. Dann will die AfD ihren Abgeordneten Tobias Rausch zum Landtagspräsidenten wählen lassen. Rausch würde dann die Sitzungen leiten, Ordnungsrufe verteilen und wäre der oberste Repräsentant des Parlaments.
4: Soweit Lissy Kaufmann. Und diese konstituierende Sitzung des Landtags in Sachsen-Anhalt morgen ab 11 Uhr werden Sie natürlich hier im Programm bei MDR aktuell intensiv verfolgen können. Jetzt ist es 8:09. Die Zahl der Arbeitslosen liegt momentan unter 3 Millionen, ist damit leicht gesunken. Das klingt jetzt erstmal nicht so schlecht, ist aber nur Teil der Wahrheit. Die sogenannte Herbstbelebung am Arbeitsmarkt fiel diesmal nämlich schwächer aus als sonst. Und vor allem Berufseinsteiger haben es schwer. Wer frisch von der Uni kommt, der muss sich ganz schön anstrengen, um überhaupt etwas zu finden, wie Ralf Geißler berichtet.
5: Faye hat mehr als 100 Bewerbungen geschrieben. Trotz eines Bachelors im Informatikbereich, trotz Master, trotz eines Japan-Aufenthalts, er fand monatelang keinen Job. Der 27-Jährige erzählt, viele Firmen hätten auf seine Bewerbungen nicht einmal reagiert.
20: Es ist gerade einfach wirklich sehr anstrengend und man schickt Bewerbung nach Bewerbung nach Bewerbung und macht die Statistiken, wie viele Bewerbungen pro Tag hat man geschafft. Und es ist frustrierend, am Ende landet man in einer Stelle, die okay ist.
5: Faye ist mit dieser Erfahrung nicht allein. Fachleute bestätigen, der Berufseinstieg ist schwerer geworden. Besonders trifft es Akademiker, sagt Katharina Schröder von der Arbeitsagentur Sachsen.
6: Also wenn wir uns da die Statistik bzw. unsere Meldungen auch angucken, 10% der gemeldeten Stellen sind für Akademiker, 60% der gemeldeten Stellen sind für Fachkräfte, also für Personen mit einer Ausbildung ausgeschrieben. Also für Akademiker gibt es da tatsächlich wesentlich weniger momentan. Das hängt aber eben auch damit zusammen, dass eben Firmen gerade aufgrund der wirtschaftlichen Lage weniger ausschreiben und wenn sie dann ausschreiben, Menschen mit Berufserfahrung präferieren und weniger junge Absolventen, die eben noch keine Berufserfahrung haben.
5: Gefragt ist Praxis, Praxis, Praxis. Kehrt sie damit zurück, die Generation Praktikum, junge Akademiker, die sich erst über viele Praktika und Zeitverträge an die Festanstellung heranarbeiten müssen? Katharina Schröder relativiert etwas. Ja, Praxis wäre den akademischen Berufen wichtiger, trotzdem gäbe es über alle Altersgruppen hinweg kaum Akademiker, die gar nichts finden. Die Arbeitslosigkeit in der Gruppe läge bei 3,8%. Anna Wittig vom Jobportal Stepstone hat ebenfalls Zahlen erhoben. Demnach wurden für Berufseinsteiger voriges Jahr ein Drittel weniger Jobs ausgeschrieben als im langjährigen Durchschnitt.
7: Was wir ganz grundsätzlich sehen in unseren Studiendaten ist, dass über jeder Zweite, der gerade im Berufseinstieg steht, eben angibt, da gerade eine schwierige Lage vor sich zu finden und sozusagen die Jobsuche als schwierig zu betiteln. Was wir aber auch sehen in unseren Stellenanzeigendaten ist, dass sich so ganz langsam das Angebot für Jobeinsteigende auch wieder erholt hat. Das heißt, hier im ersten Halbjahr gab es dann jetzt doch bereits wieder 14% mehr Einstiegsjobs als zum Beispiel im Vorjahreszeitraum.
5: Ob das die Trendwende ist? Zumindest wurden die Zahlen auf dem gesamten Arbeitsmarkt zuletzt besser. Der 27-jährige Faye hat in der Migrationsberatung Arbeit gefunden, wo er bei der Digitalisierung hilft. Allerdings ist die Stelle befristet.
20: Ich kenne jetzt keinen meiner Studienkolleginnen, die wirklich sagen, hey, ich habe eine Stelle gefunden, mit der ich wirklich sehr zufrieden bin.
5: Wirklich angekommen im Berufsleben fühlt sich Faye noch nicht. Für den Traumjob in der Informatik, vielleicht im Computerspielebereich, will er weitere Anläufe nehmen.
4: Ralf Geißler berichtete und damit haben wir es 8:12. Brasilien, das bevölkerungsreichste Land in Lateinamerika, wird ja gerne mal mit den USA verglichen. Als Donald Trump zum ersten Mal US-Präsident wurde, folgte bald darauf der Rechtspopulist Jair Bolsonaro in Brasilien. Und als die beiden abgewählt wurden, stürmten ihre Anhänger in Washington und in Brasilia die Parlamente. Dann wurde 2024 Trump zum zweiten Mal ins Amt gewählt. Und in Brasilien könnte das jetzt dem Sohn von Jair, Flavio Bolsonaro, gelingen. Die erste Wahlrunde gestern hat er jedenfalls schon mal knapp gewonnen, wie Anne Herberg berichtet.
3: Trommeln und Sprechchöre auf der Praça São Salvador in Rio de Janeiro. Dort, wo die Anhänger von Luiz Inácio Lula da Silva traditionell die Auszählung verfolgen. Doch zu feiern gibt es eigentlich nichts. Das Ergebnis sieht nicht gut aus für den amtierenden Präsidenten. Er holte in der ersten Runde weniger Stimmen als erwartet und vor allem weniger als Herausforderer Flavio Bolsonaro. Mann, das ist echt schwierig. Ich hatte die Hoffnung, dass Lula im ersten Wahlgang gewinnen könnte. Aber jetzt heißt es, weitermachen. Flavio Bolsonaro würde seinen Vater begnadigen, die Institutionen unterwerfen. Dieses Bolsonaro-Gesetz.

0: Ich war davon überzeugt, die Wahl bereits im ersten Wahlgang zu gewinnen, aber das habe ich auch schon bei anderen Gelegenheiten gedacht. Am nächsten Tag beginne ein neuer Wahlkampf, so Lula. Doch es war ein Diskurs vor einer Kulisse von Verlierern. Denn hinter ihm applaudierten sichtlich geknickte Politikerinnen und Politiker, die ihre Wahl mehrheitlich schon verloren hatten. Sowohl im Senat als auch im Abgeordnetenhaus und bei Gouverneursposten holte sich Bolsonaros liberale Partei bei dieser Abstimmung breite Mehrheiten. Brasilien ist bereits extrem nach rechts gerückt. Dementsprechend selbstbewusst trat Flávio Bolsonaro in Brasília vor die Presse.
1: É o fim da era do PT.
0: Das ist das Ende der Ära der linken Arbeiterpartei. Es ist besiegelt, ein Wandel steht bevor. Von den Linken bleibt als Vermächtnis lediglich ein Rekord an ermordeten Frauen, an verschuldeten Brasilianern, an hohen Steuern, an Hoffnungslosigkeit. In jedem Fall hat sich Flávio Bolsonaro als starker Kandidat konsolidiert. Und bisher gilt in Brasilien die Regel, wer in der ersten Runde vorne liegt, der gewinnt auch die Stichwahl. Mit einem Erfolg Bolsonaros würde auch Lateinamerikas größte Demokratie und Volkswirtschaft nach rechts rücken und sich dem Block der Trump-Verbündeten in der Region anschließen, die zuletzt von Argentinien bis Kolumbien die Wahlen gewonnen haben.
2: Soweit der Bericht von Anne Herberg. Und damit ist es 8.15 Uhr. Sie sind bei MDR Aktuell heute Morgen. Unser Top-Thema sind die Heizölpreise. Sind zu Beginn dieser Heizperiode bekanntlich sehr hoch. Die Bundesregierung plant aber nach Recherchen von MDR Aktuell nicht, Heizölkunden zu entlasten. Die Präsidentin des Sozialverbandes Bentele kritisiert das. Es werde zu wenig übers Heizen geredet und zu viel über die Spritpreise. Was heute sonst noch wichtig wird, das weiß Rio Takeda.
3: In Erfurt wird heute der Grundstein für eine neue Chipfabrik des Halbleiterherstellers X-Fab gelegt. Das Projekt ist eine der größten Industrieinvestitionen der letzten Jahre in Thüringen. Laut X-Fab sollen 300 bis 400 Millionen Euro fließen. Für die deutsche Marine soll ein neuer Hafen an der Nordseeküste entstehen. Bundesverteidigungsminister Boris Pistorius und Niedersachsens Ministerpräsident Olaf Lies wollen dazu heute Details vorstellen. Nach Informationen der deutschen Presseagentur ist als Standort für den Hafen die Stadt Emden vorgesehen. Bundespräsident Frank-Walter Steinmeier übergibt heute Mittag neue Verdienstorden der Bundesrepublik Deutschland. Unter den Ausgezeichneten sind 12 Frauen und 9 Männer. Geehrt werden unter anderem die Sängerin Nana Mouskouri, der Historiker Herfried Münkler und Schriftsteller Navid Kermani. Das Wetter. Heute gebietsweise Nebel, sonst Sonne, wenig Wolken und trocken, 18 bis 23 Grad. Auch morgen nach Nebelauflösung oft sonnig und trocken, 18 bis 23 Grad. MDR Aktuell Verkehrsdienst, A2 Richtung Hannover, zwischen Alsleben und Marienborn-Helmstedt, 9 Kilometer stockend plus 20 Minuten. A4 Frankfurt Richtung Dresden, zwischen Hainichen und Siebenlehen, 5 Kilometer Stau an der geräumten Unfallstelle plus 20 Minuten. A14 Richtung Magdeburg, zwischen Grimma und Naunhof, 9 Kilometer stockend, Grund ist ein defektes Fahrzeug plus 15 Minuten. Und Vorsicht auf der B281, zwischen Garnsdorf und Arnsgereuth sind Kühe auf der Fahrbahn. Geblitzt wird auf der A4 Frankfurt Richtung Dresden zwischen Hermsdorf Ost und Rüdersdorf und auf der A72 Richtung Hof zwischen Zwickau West und Reichenbach. Soweit der MDR Aktuell Verkehrsdienst. Die Zeit 8.17 Uhr.
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2: So, wir jetzt also auch geschafft, dieses Einheitswochenende, die Hauptfeier zum 3. Oktober, fand ja diesmal in Bremen statt. Wenn Sie ein bisschen geschaut haben, ist Ihnen das vielleicht auch aufgefallen. Von den 5 obersten Repräsentanten unseres Staates sind 4 Männer und keine der Personen kommt aus Ostdeutschland. Einer, der das quasi schon von Amts wegen nicht gefallen kann, ist Elisabeth Kaiser von der SPD. Sie ist die Ostbeauftragte der Bundesregierung und sie findet, da muss sich dringend was ändern. Nächste Gelegenheit wäre im Januar, wenn der Nachfolger oder die Nachfolgerin von Frank-Walter Steinmeier als Bundespräsident gewählt wird. Ja, und wer soll es werden? Darüber habe ich mit Elisabeth Kaiser vor der Sendung gesprochen. Guten Morgen.
5: Hallo, grüße Sie.
2: Ja, Frau Kaiser, Sie wollen eine kluge Frau aus Ostdeutschland als Bundespräsidentin. An wen denken Sie denn?
5: Ja, da werde ich jetzt wahrscheinlich keine Namen nennen, weil das ist natürlich schwierig in solchen Diskussionen, weil man natürlich dann auch schnell Namen auch verbrennt. Aber ich denke, wenn jeder mal gut nachdenkt, fallen einem schon die eine oder andere Person ein. Ich auf jeden Fall. Ich habe da hier so ein paar Namen im Hinterkopf. Ich denke, wichtig ist vor allen Dingen, dass man das Bewusstsein schärft, dass man nicht vielleicht einfach direkt nur darüber spricht, wer kann ja jetzt eigentlich aus Bayern diese Position übernehmen, sondern dass

0: für Menschen auch aus Ostdeutschland mit berücksichtigen, dass wir da sicherlich auch einige tolle Frauen aufzubieten haben. Und wenn wir uns die Verfassungsorgane angucken, die vier, dann wäre es doch auch gut, wenn dort eine ostdeutsche Perspektive sichtbar würde.
1: Warum sind denn für Sie Herkunft und Geschlecht bei diesem Posten so wichtig?
0: Ja, also ich glaube, die Diskussion ist ja schon lange darum, dass dieses Amt des Bundespräsidenten ja durchaus auch mal weiblich besetzt sein sollte. Ich glaube, auch die Perspektive ist davon bedeutsam, weil auch natürlich weiblichen Perspektiven noch viel mehr vorkommen müssen im gesamtgesellschaftlichen Dialog, aber eben auch die Ostdeutschen. Und das sehen wir immer wieder, dass wenn wir um Repräsentanz fragen, wenn wir darüber sprechen, dass die Ostdeutschen da viel zu wenig vertreten sind. Und gerade bei den Verfassungsorganen, wo sehr viel Aufmerksamkeit drauf liegt und die Position des Bundespräsidenten, der Bundespräsidentin wäre ja auch eine, die den gesellschaftlichen Dialog stärkt, die das Zusammenwachsen sozusagen auch stärken soll. Und ich glaube, diese Verbindende kann die Rolle sehr, sehr gut ausführen. Auch die Repräsentation der Deutschen im Ausland, bei der Völkerverständigung, da ist doch auch eine weibliche und eine ostdeutsche Stimme wieder mal nötig. Und das, denke ich, wäre angemessen, dass wir das jetzt auch in die Diskussion bringen.
1: Wobei Frau Kaiser, Frau aus dem Osten ja nicht unbedingt stärkere Politik für Frauen aus dem Osten heißt. Das zumindest war ja immer ein verbreiteter Vorwurf an Angela Merkel damals als Bundeskanzlerin.
0: Also es ist insofern richtig, dass man sagen muss, es geht jetzt nicht nur darum, ob jemand in Ostdeutschland geboren ist oder eine ostdeutsche Biografie mitbringt. Für mich ist es schon auch wichtig, dass eine Person, die in so ein hohes Amt kommt, durchaus eben auch versucht, die Perspektiven, die viele Ostdeutsche miteinander verbindet, nämlich die Perspektive der Erfahrung, des Wandels, der Transformation, die viele Ostdeutsche miteinander teilen, das auch mit einzubringen, das halte ich dann natürlich auch schon für relevant. Darum geht es am Ende auch. Also dass man nicht nur eine Person nach Geburtsort besetzt, sondern dass Perspektiven dort mit einer Rolle spielen, die auch aktiv kommuniziert werden, sodass sich eben noch viel mehr Menschen im gesamtgesellschaftlichen Dialog in ihrer Biografie gesehen fühlen.
1: Also es müsste dann auch eine Frau aus dem Osten sein, die zumindest selber noch ein bisschen DDR-Erfahrung erlebt hat?
0: Das muss nicht unbedingt der Fall sein, weil wir wissen ja schon auch, dass auch die Nachwendegeneration durchaus geprägt ist von den Erfahrungen der Eltern oder Großeltern. Das kann ich ja selber auch so bestätigen. Das ist ein übergenerationelles Gedächtnis und es ist schon auch wichtig, dass diese Erfahrungen weitergetragen werden und dass sie auch sichtbar werden. Es ist schon so, dass die Brüche, die es teilweise in den Familien gab, aber auch die Veränderungen, die volle Wucht der Transformation politisch, kulturell, wirtschaftlich, das hat ja mit ganzen Familien und Regionen was gemacht. Und ich glaube, das einfach auch in eine gesamtgesellschaftliche Debatte zu bringen, das kann natürlich so ein hohes Amt sehr, sehr gut. Und von daher denke ich, ist es doch angemessen, zumindest ins Bewusstsein zu bringen, darüber zu sprechen, bevor es irgendwie so eine Selbstverständlichkeit gibt, dass das jetzt, wie gesagt, jemand aus Süddeutschland sein müsste.
1: Tatsächlich scheinen ja bislang die weißen Männer ein Abo auf diesen Posten des Bundespräsidenten zu haben. Es gab überhaupt nur 8 Frauen, habe ich nachgelesen, in der Geschichte der Bundesrepublik und nur eine aus dem Osten. Das war Dagmar Schipanski, die unterlag 1999 gegen Johannes Rau. Glauben Sie denn, eine kluge Frau aus dem Osten, die Dagmar Schipanski ja zweifellos war, hätte heute mehr Chancen?
0: Ich glaube, zumindest ist ein Bewusstsein stärker da, dass man sich nicht verstecken braucht, dass man nicht die Weiblichkeit noch die Ostperspektive hinten anstellen muss, in dem Glauben, nur dann kann man in der Bundesrepublik erfolgreich sein, sondern dass es gerade wertvoll ist, in unserem Land heute zu sagen, ich stehe auch zu meiner Biografie und lasse auch meine Perspektiven bewusst mit einbringen oder bringe sie bewusst mit ein, weil ich glaube schon, dass es heute sehr zentral ist, dass man diese Vielfalt abbildet, gerade in der Vielfalt eben auch in den verschiedenen Verfassungsorgan und dort eben auch sichtbar macht, dass es eben nicht ein homogenes Land ist, sondern dass da verschiedene Perspektiven wertvoll sind und dass sie ja auch in den gesellschaftlichen Kontext, in die Debatte sich einbringen müssen und auch sichtbar sein sollten.
1: Sie wollten eingangs nicht sagen, wer Ihnen einfällt, aber irgendwann muss man ja auch über Namen reden, ne? Weil im Januar ist es dann soweit. Wann sind Sie denn soweit oder wollen Sie uns nicht vielleicht doch ein paar schon mal verraten?
0: Ja, ich glaube, man sollte jetzt den Prozess erstmal abwarten. Dann werden ja Namen auch besprochen sicherlich. Und man muss ja auch mit den Personen selber reden, ob sie sich das vorstellen können. Und dann werden wir sehen, ob wir da auch gute ostdeutsche Kandidatinnen finden.
1: Und Sie telefonieren schon rum mit Ihren Kandidatinnen?
0: Ich bin persönlich jetzt nicht direkt, aber ich kenne so durchaus den einen oder anderen Namen, wo ich mir das vorstellen könnte, die durchaus auch durch andere schon aufgebracht wurden, ja.
1: Elisabeth Kaiser, sie ist die Ostbeauftragte der Bundesregierung und wünscht sich eine kluge Frau aus Ostdeutschland künftig an der Staatsspitze. Ich danke Ihnen fürs Gespräch.
0: Sehr gerne.
1: Und damit haben wir es 8.23 Uhr, 7 Minuten vor 8:30.
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1: Ja, sehr frisch morgens jetzt. Sie haben vielleicht auch schon die dickeren Pullover und Jacken vorgekramt und überlegen vielleicht auch, ob es nicht mal so langsam an der Zeit ist, die Heizung anzuschmeißen zu Hause. Und wenn Sie eine Ölheizung haben, dann denken Sie vielleicht, nee, muss noch ein bisschen gehen. Auch unser Hörer Jens Löbel aus Schönfeld bei Meißen macht sich Gedanken wegen der hohen Kosten und hat uns deshalb folgende Fragen geschickt.
2: Welche konkreten Maßnahmen wird die Bundesregierung ergreifen, um die stark gestiegenen Heizölpreise für betroffene Haushalte abzufedern und die finanzielle Belastung der Bürgerinnen und Bürger zu reduzieren? Und die Frage 2 ist, wie stellt die Bundesregierung sicher, dass die Sorgen und Herausforderungen von Heizölkunden bei energiepolitischen Entscheidungen ebenso berücksichtigt werden, wie die Belange von Verbrauchern anderer Energieträger?
1: Und das hat Raja Kraus recherchiert.
3: Die anstehende Heizperiode bereitet momentan vielen Sorgen, sagt Verena Bentele, Präsidentin des Sozialverbands VDK.
4: Ich habe im Moment schon das Gefühl, dass wir sehr wenig darüber diskutieren. Was natürlich ein dominantes Thema ist, sind die Fragen nach dem Tankdeckel. Wie teuer ist der Sprit? Das ist gerade was politisch oben auf der Agenda steht, aber die Frage, was ist eigentlich mit dem Thema Heizen bei Energieträgern, die eben teurer werden, das ist gerade nicht ganz so relevant.
3: Um die 170 Euro kosten 100 Liter Heizöl im Moment. Das sind ungefähr 50% mehr als vor einem Jahr, sagt Oliver Holtemöller. Er ist der stellvertretende Präsident des Leibniz-Instituts für Wirtschaftsforschung Halle. Heizen werde in diesem Winter teuer, aber
5: die Erwartungen sind, dass sich die Preise im Großen und Ganzen, die auf den Weltmärkten relevant sind, dass die wieder zurückgehen. Allerdings kommen diese Preisentwicklungen bei den Verbrauchern mit sehr großer Verzögerung an.
3: Mit einer schnellen Entspannung sei deshalb nicht zu rechnen. Müssen die Menschen die hohen Heizkosten also alleine stemmen? Das Bundesministerium für Wirtschaft und Energie schreibt an MDR aktuell:
6: Für das Bundeswirtschaftsministerium hat die Versorgungssicherheit der Bevölkerung und der Wirtschaft oberste Priorität. In der angespannten globalen Lage ist es wichtig, alles zu tun, damit Gas, Rohöl und Rohölprodukte ausreichend zur Verfügung stehen. Das ist derzeit gewährleistet.
3: Und weiter:
6: Eine eventuelle Unterstützung von Heizölkunden ist Aufgabe der gesamten Bundesregierung. Uns liegen hier keine Erkenntnisse über zeitnahe eventuelle Maßnahmen speziell bei Heizöl vor.
3: Michael Kellner ist energiepolitischer Sprecher der Grünen im Bundestag. Er betont, dass auch die Gaspreise stark gestiegen sind.
7: Deswegen wäre es nicht richtig, nur auf das Heizöl zu schauen, sondern insgesamt zu schauen, wo haben wir das Problem. Das Problem sind die fossilen Energien, die uns die Preise zerstören, die Abhängigkeiten, die wir da haben. Und deswegen will ich gerne zwei Sachen erreichen. Ich möchte Menschen entlasten, helfen. Und ich möchte, dass wir auch einen Anreiz setzen, aus den Fossilen rauszukommen, weil sonst bleiben wir einfach in dieser fossilen Falle kleben.
3: Eine finanzielle Entlastung könnte es, unabhängig von der Heizungsart, für einkommensschwache Haushalte geben. Über einen Direktauszahlungsmechanismus, den die Bundesregierung gerade erarbeitet. Volkswirt Oliver Holtemöller sagt, die hohen Energiepreise haben auch Deutschland insgesamt ärmer gemacht.
5: Das heißt, es gibt auch gar nicht den finanziellen Spielraum, alle Bevölkerungsgruppen zu entlasten, sondern man sollte die Unterstützungsmaßnahmen konzentrieren auf Personen mit geringen Einkommen, die wirklich auf diese Unterstützung angewiesen sind.
3: Einen Heizölrabatt nach Vorbild des neuen Tankrabatts etwa, davon rät er ab.
1: Soweit Raja Kraus in unserer Rubrik Hörer machen Programm. Josefine Bechler ist im Wetterstudio heute früh. Ja, heizen müssen wir jetzt nicht unbedingt. Heute wird noch mal mild, ne?
8: Genau, sogar warm. Also wir schaffen die 20-Grad-Marke in vielen Regionen. Es geht sogar örtlich, vor allem in Sachsen-Anhalt, auf bis zu 23 Grad rauf. Aber jetzt anfangs ist es in vielen Regionen auch noch neblig. Es gibt zwar schon auch ein paar Regionen mit Sonne, aber teilweise sind auch noch die Nebelfelder so dicht, dass die Sichtweiten immer noch unter 100 Meter sind. Mhm. Und das braucht auch noch ein bisschen. Also jetzt erst im Laufe des Vormittags wird dann für Stunde pro Stunde ein bisschen mehr die Sonne durchkommen. Und spätestens so zum Mittag sollte es überall der Fall sein. Am Nachmittag ist es dann meistens heiter. Und dann haben wir sogar auch Höchstwerte, ja, bis zu 23 Grad, aber dann erst so gegen 15, 16 Uhr.
1: Und dieser goldene Oktober bleibt noch ein paar Tage.
8: Genau, das hängt mit dem Hochdruckgebiet Dieter zusammen. Der ist zumindest noch für heute Morgen und auch am Mittwoch fürs Wetter zuständig. Dazu gibt es ja anfangs Nebel, aber dann auch im Laufe des Tages Sonnenschein, weil die Kraft der Sonne Anfang Oktober doch noch recht gut ist. Die Temperatur wird auch noch mal ansteigen. Also bis 23 Grad hätten wir eigentlich als Spitzenwerte bis Mittwoch zu bieten. Mhm. Am Donnerstag wird sich das ändern. Am Donnerstag gibt es zwar noch vielleicht in der Oberlausitz so knapp 20 Grad, aber für alle anderen geht es dann eher eher auf 15 Grad runter und es gibt auch von Westen her einige Schauer und zum Teil auch recht viel Wind.
1: Aber es klingt jetzt noch nicht nach heftigem Herbst mit Stürmen und so weiter, ne?
8: Naja, es kann schon mal ordentlich windig sein, vielleicht am Donnerstag noch nicht ganz so stark, aber im Laufe des Wochenendes kommt auch noch mal ein zweites Tiefdruckgebiet auf uns zu und das kann dann auch wieder ein bisschen mehr Wind bringen.
1: So sieht's aus. Josephine Bechler im Wetterstudio heute früh. Danke dir. Schauen wir noch auf Themen der kommenden halben Stunde hier bei MDR Aktuell. Da geht es unter anderem um diese Frau, die das Bundesverdienstkreuz verdient hat.

0: Nana Mouskouri bekommt heute Deutschlands höchste Auszeichnung verliehen, weil sie sich für die deutsch-griechische Versöhnung eingesetzt hat. Die ganze Geschichte erzählen wir Ihnen in rund 20 Minuten. Aber vorher geht es noch um eine ernste Krankheit, nämlich die Lungenpest. Schien besiegt, aber jetzt ist eine Frau in Sibirien daran gestorben. Was ist da los? Müssen wir uns etwa ein bisschen fürchten? Besprechen wir gleich mit dem Virologen Professor Alexander Kekule in etwa 10 Minuten. Jetzt sind erstmal die ausführlichen Meldungen für Sie dran.
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2: Um 8.30 Uhr mit Rio Takeda. Die Bundesregierung plant derzeit keine speziellen Entlastungen für Heizölkunden, trotz der stark gestiegenen Preise. Das Bundeswirtschaftsministerium teilte dem MDR mit, entsprechende Hilfen seien Aufgaben der gesamten Bundesregierung. Derzeit lägen aber keine Erkenntnisse über zeitnah eventuelle Maßnahmen speziell bei Heizöl vor. Die Präsidentin des Sozialverbands VdK, Verena Bentele, kritisierte, dass sehr wenig übers Heizen diskutiert werde, sondern vor allem über die Spritpreise. Die neue E-Auto-Prämie ist seit ihrem Start im Mai bereits an 100.000 Antragsteller ausgezahlt worden. Bundesumweltminister Carsten Schneider sagte der Bild-Zeitung, jedes zusätzliche Elektroauto mache Deutschland unabhängiger von teuren Ölimporten und internationalen Konflikten. Die Prämie helfe vor allem Haushalten mit kleineren und mittleren Einkommen. Demnach hat die Hälfte der Antragsteller ein Jahreseinkommen von maximal 45.000 Euro. Abhängig von Fahrzeug, Einkommen und Familiengröße kann der staatliche Zuschuss bis zu 6.000 Euro betragen. Die Linke zieht gegen Bundeswirtschaftsministerin Katharina Reiche vor das Bundesverfassungsgericht. Hintergrund ist ein Instagram-Video des Wirtschaftsministeriums nach dem Wahlsieg der Linken in Berlin. Darin hatte Reiche erklärt, es sei gefährlich, dass seine Partei über Enteignungen spreche und Antisemitismus offen lebe. Die Linke wirft ihr vor, damit gegen das Neutralitätsgebot verstoßen zu haben. Mit einem Eilantrag will die Partei erreichen, dass das Video gelöscht wird. Die Ostbeauftragte Elisabeth Kaiser wirbt weiter für eine Bundespräsidentin aus Ostdeutschland. Kaiser sagte MDR aktuell, zum einen gehe es darum, die Erfahrungen des Wandels einzubringen, die viele Ostdeutsche miteinander teilten. Damit würden sich viel mehr Menschen mit ihrer Biografie gesehen fühlen. Zum anderen müssten weibliche Perspektiven viel mehr vorkommen. Eine Frau aus dem Osten könnte gut das Zusammenwachsen und den Dialog stärken. Konkrete Namen wollte Kaiser nicht nennen. Der Wiederaufbau der abgebrannten Stadtkirche in Großröhrsdorf im Landkreis Bautzen soll voraussichtlich Mitte kommenden Jahres starten. Das teilte der Baubeauftragte des Kirchenvorstands Jörg Boden mit. Voraussetzung sei, dass das Landratsamt noch im ersten Quartal 2027 eine Baugenehmigung erteile. Die Kirche war im August 2023 durch Brandstiftung zerstört worden. Der Wiederaufbau soll rund 35 Millionen Euro kosten. Bislang wurden dafür nach Angaben der Kirchengemeinde mehr als 550.000 Euro an Spenden gesammelt. Das waren die Nachrichten. Das Wetter mit den Temperaturen von 8 Uhr. Atern Nebel 9 Grad, Dresden Nebel 9, Eisenach Nebel 6, Erfurt klar 8 Grad, Gardelegen dunstig 5, Hoyerswerda Nebel 9, Magdeburg dunstig 8 Grad, Neuhaus am Rennweg klar 8, Oschatz klar 8, Plauen, Nebel 5, Wernigerode, klar 8 und Lutherstadt-Wittenberg nach Nebel 8 Grad. Heute zum Teil Nebel, im Verlauf zunehmend Sonnenschein und trocken, Höchstwerte 18 bis 23 Grad. In der Nacht erst gering bewölkt, später gebietsweise Nebel und in der Altmark einige dichtere Wolken, Tiefstwerte 11 bis 7 Grad. Morgen nach Nebelauflösung reichlich Sonne und trocken, Höchstwerte 18 bis 23 Grad und auch am Mittwoch abseits von Nebel viel Sonne, trocken und herbstlich mild. MDR, aktuell Verkehrsdienst, A2 Richtung Hannover zwischen Bornstedt und Marienborn-Helmstedt, 14 Kilometer Stau nach Unfall und wegen Bauarbeiten, 1 Stunde 30 Minuten Verzögerung. A4 Frankfurt Richtung Dresden zwischen Hainichen und Siebenlehen, 5 Kilometer Stau an der gerauten Unfallstelle plus 10 Minuten. B98 Richtung Oppach zwischen Bischofswerda und dem Abzweig Neustadt in Sachsen, eine ungesicherte Unfallstelle. Vorsicht auf der B281 zwischen Garnsdorf und Arnsgereuth sind Kühe auf der Fahrbahn. Und im Landkreis Görlitz ist die Straße zwischen Dittelsdorf und dem Abzweig Schlegel nach Unfall gesperrt. Geblitzt wird Auf der A4 Frankfurt Richtung Dresden zwischen Hermsdorf Ost und Rüdersdorf, auf der A72 Richtung Hof zwischen Zwickau West und Reichenbach und auf der A72 Richtung Leipzig zwischen Zwickau Ost und Hartenstein. Soweit der MDR Aktuell Verkehrsdienst, die Zeit 8.34 Uhr.
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0: Und einen guten Montagmorgen wünscht Ihnen Julia Kastein. Der Bundeskanzler hatte ein ereignisreiches Wochenende. Erst Einheitsfeier in Bremen und dann reiste Merz im Zug nach Kiew. Sein Überraschungsbesuch dort dauerte nur 5 Stunden, aber das war genug Zeit, um trotz neuer russischer Drohnenangriffe der Ukraine die uneingeschränkte Solidarität Deutschlands zu versichern.
3: Ich will mit meinem Besuch noch einmal ein Zeichen setzen in einer Zeit, die entscheidend ist für die Zukunft nicht nur der Ukraine, sondern entscheidend ist für die Zukunft Europas. Ganz Europa will Frieden. Und dieser Friede muss verhandelt werden. Er darf nicht diktiert werden.
0: Außerdem kündigte Merz die Freigabe von 1 Milliarde Euro weiterer Militärhilfen an und er sagte, er lasse sich von Russland nicht einschüchtern. Der Kanzlerbesuch in der Ukraine, das Thema für unsere Medienschau.
4: Süddeutsche.de schreibt: Schon kurz nach der Ankunft des deutschen Bundeskanzlers in der ukrainischen Hauptstadt demonstrierte Russland in aller Deutlichkeit, was man im Kreml von solchen Solidaritätsbesuchen hält. Kiew wurde Ziel eines Luftangriffs, die Fahrbahn der Nordbrücke über den Fluss Dnipro getroffen. Merz ist unter großem persönlichen Risiko unterwegs. Doch nicht nur deshalb ist das Signal dieser Reise kaum zu überschätzen. Der Münchner Merkur verweist darauf, dass Russland inzwischen gezielt Züge bombardiert. Zudem warnte der Kreml ausländische Besucher vor einem Aufenthalt in der Nähe von Regierungsgebäuden in Kiew, was als gezielte Drohung an Merz verstanden werden kann. Diese Kanzlerreise ist keine Routine, sie ist gefährlich. Und gerade das zeigt ihre Wichtigkeit. Die Frankfurter Allgemeine Zeitung unterstreicht: Der Kanzler tat gut daran, Putin nun auch mit dem Besuch in Kiew zu zeigen, dass er mit seinen Einschüchterungsversuchen bei ihm auf Granit beißt. Doch schon bei einigen in der SPD trifft man nur auf Gips. Und bei der AfD, der Linkspartei und beim BSW erwartet Putin reine Zuckerwatte. Vieles deutet darauf hin, dass der Kreml die Ukraine im kommenden Winter endlich in die Knie zwingen will. Das darf ihm auch im 5. Kriegsjahr nicht gelingen. FAZ.de meint, der Besuch kommt auch deshalb zum richtigen Zeitpunkt, weil in Deutschland die Unterstützung für Waffenlieferungen in die Ukraine schwindet. Im ARD-Deutschland-Trend sagen inzwischen gut 4 von 10 Deutschen, die Waffenlieferungen gingen zu weit. So hoch war dieser Wert in den vergangenen Jahren nie. Der Populismus von AfD und BSW verfängt zunehmend. Abschließend der Kommentar der Berliner Morgenpost. In Zeiten großer Zumutungen bei Renten, Gesundheit und Pflege tut sich die schwarz-rote Regierung zunehmend schwer, die Bürger von der Notwendigkeit der kostspieligen Ukraine-Hilfen zu überzeugen. Merz ist in dieser Hinsicht unbeirrt. Populärer wird der unbeliebte Kanzler damit nicht, aber darauf kommt es hier auch nicht an.
0: Soweit die Medienschau hier bei MDR Aktuell. Ja, bei der Nachricht vom Wochenende sind es vielleicht auch hängen geblieben. In Irkutsk im Osten von Sibirien gibt es offenbar einen Fall von Lungenpest. Eine 28-Jährige soll sich bei einem Laborunfall angesteckt haben. Sie ist inzwischen gestorben. Das Krankenhaus und 200 Menschen, die mit der Frau Kontakt hatten, stehen demnach unter Quarantäne. Eine offizielle Bestätigung, dass es tatsächlich Pest war, die gibt es noch nicht. Aber laut Medienberichten reiste die Leiterin der Gesundheitsschutzbehörde persönlich in die Region, um einen umfassenden Notfallplan zu beschließen. Wie ernst ist das also alles? Darüber habe ich mit dem Virologen Professor Alexander Kikulé von der Stunde gesprochen. Guten Morgen.
5: Guten Morgen, Frau Kastein.
0: Ja, erstmal grundsätzlich die Lungenpest. Was ist denn das für eine Krankheit? Was macht die so gefährlich?
5: Na, das sind Bakterien. Man dachte, die wäre ausgerottet. Früher häufig übertragen von Ratten. Das kennt man vielleicht noch so aus der Literatur, die Pest von Camus. Und heutzutage eigentlich ganz, ganz selten. Es gibt noch einzelne Herde, wo das auch von Mensch zu Mensch übertragen wird. Zum Beispiel in Madagaskar, aber eben auch in der Gegend dort im Osten Sibiriens.
0: In Transbaikalien, da ist die Frau offenbar auch hingereist, heißt es in einigen Medienberichten. Es könnte also auch sein, dass sie es sozusagen auf natürlichem Wege aufgeschnappt hat, wenn nicht durch diesen Unfall im Labor.
5: Naja, wir Ärzte sagen immer, das Häufige ist häufig und das Seltene ist selten. Und hier ist offensichtlich ein Mitarbeiter eines Labors, wo mit Pestbakterien gearbeitet wurde, angesteckt worden. Sofern die Berichte stimmen, muss man immer sagen. Mhm. Und deshalb ist die Wahrscheinlichkeit hoch, dass er sich im Labor angesteckt hat. Sowas kam früher in der Vergangenheit immer mal wieder vor.
0: In dem jetzigen Fall heißt es ja auch, die Mediziner hätten erst gedacht, dass es sich um Corona handelt. Bei der Frau ist denn die Lungenpest schwer zu diagnostizieren?
5: Nein, das ist einfach zu diagnostizieren, aber man muss das psychologisch sehen. Die Leute hatten eben Angst vor Corona, dass wenn jemand anfängt zu husten, denkt man, oh Backe, das ist die Wiesengrippe bei uns in Bayern oder eben Corona in anderen Gegenden der Erde. Und das ist das Naheliegende. Es ist ganz häufig so, dass man die Pest nicht sofort diagnostiziert, weil die sich, also diese Lungenpest, als schwerer Husten erstmal äußert mit ganz massivem Fieber. Man ist innerhalb weniger Stunden schwerst krank. Und das fühlt sich subjektiv so ähnlich an wie eine ganz schlimme Grippe, die gerade kommt.
0: Mhm. Und dann wird es getestet oder wie stellen die Mediziner dann fest, dass es tatsächlich die Pest ist?
5: Also wenn die Ärzte ein bisschen eine Ahnung davon haben, und hier hatte man ja den Verdacht offensichtlich, kann man an dem, was der Patient auswirft, also an dem, was er aushustet, innerhalb weniger Stunden feststellen, ob es die Pest ist oder nicht. Und dann muss man sofort Antibiotika geben, das ist ganz wichtig.
0: Wir haben schon drüber gesprochen, ein Laborunfall gilt momentan als Ursache. Kommt denn tatsächlich das, warum ist es überhaupt noch notwendig, an der Lungenpest heutzutage zu forschen?
5: Naja, es gibt verschiedene Stämme und es gibt interessanterweise in den letzten Jahren immer mal wieder Resistenzen. Man hat zum Beispiel in Madagaskar gesehen, dass neue Stämme auftreten, wo die üblichen Antibiotika nicht wirken. Und da muss man schon weiter Wissenschaft betreiben. Natürlich Leute, die jetzt immer Verdacht überall wittern, die könnten auch sagen, wer weiß, was die sonst noch damit alles vorhatten da in Russland.
0: Biowaffe geht einem da durch den Kopf, ne?
5: Ja, genau. Das ist natürlich einer der klassischen Biowaffenerreger gewesen. Es gab auch schon schwere Unfälle, auch unter anderem in Russland, früher in der Sowjetunion zu dem Thema. Aber man muss dazu sagen, das ist kein gut geeignetes biologisches Agens, weil einfach die Menschen sehr schnell krank werden. Man sieht sofort, was los ist. Man kann sehr einfach eindämmen. Das ist eine Krankheit, wo man eigentlich auch nicht, wie es jetzt berichtet wird, Hunderte in Quarantäne bringen muss, sondern nur ganz wenige, die engsten Kontakt hatten.
0: Nun liegt ja Sibirien einige tausend Kilometer von uns entfernt. Trotzdem, wie gefährlich ist das Ganze? Was sagen Sie?
5: Also für uns völlig ungefährlich. Ich bin auch sicher, dass es in Russland oder in Sibirien keinen weiteren Ausbruch geben wird. Die übertreiben schon fast ein bisschen mit den Maßnahmen, was natürlich mit der Nervosität zu tun hat, die man bei so einem Thema immer hat.
0: Sagt der Virologe Professor Alexander Kekulé. 8.42 Uhr und wir machen mit Erfreulicherem weiter. Hoffentlich jedenfalls. Andreas Mann ist dran.
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6: Ich glaube, sehr vieles ist erfreulicher als Lungenpest. Auch so ein 0:0 der deutschen Fußballnationalmannschaft zum Abschluss der Nations League-Runde der XXL-Länderspielpause um Bundestrainer Jürgen Klopp. Und das hat er gesagt nach dem Spiel gestern Abend in Griechenland.
7: Wenn man mir vor einer Woche gesagt hätte, dass wir nach einer Woche so spielen können, so viel von dem, was wir haben wollen, schon auf den Platz bringen können. Ich hätte nicht gedacht, dass so eine erste Halbzeit möglich ist. Es war außergewöhnlich gut. Es war alles da, was ein Fußballspiel sehenswert macht. Es war alles da, was allen Leuten zeigt, diese Mannschaft. Es ist nur aus einem Grunde hergekommen, um das Spiel zu gewinnen. Ab der 60. wurde noch ein bisschen unruhiger. Die Struktur war nicht mehr sauber, wie wir es darstellen wollten. Ist aber normal. Also die Jungs haben einen unglaublichen Aufwand betrieben in den beiden Spielen. Was soll's, wir stehen ganz am Anfang. Und klar hätte man so einfach, würde man nebenher die Ergebnisse noch mitnehmen. Aber ich spiele lieber 0-0 mit so einer Leistung als gewinne 1-0 und weiß dann auch überhaupt nicht, was ich damit anfange, so mit dem, was ich da gerade gesehen habe. Weil ich denke, ja, mit Glück gewinnen kann ja irgendwie auch jeder. Aber wir brauchen eine stabile Basis für die Zukunft. Und da sind wir wirklich dabei, die zu erarbeiten.
6: In 5 Wochen kann dann weitergearbeitet werden. Dann geht es in der Nations League nach Serbien und zum Abschluss noch zu Hause gegen die Niederlande. Wir kommen in unsere Gefilde, blicken in die Basketball-Bundesliga. Da war gestern Derby angesagt. Jena gegen Chemnitz. Florian Eib.
8: Science City Jena fährt den 2. Saisonsieg ein und das ausgerechnet in diesem Derby mit so viel Geschichte. Das 82:76 verdient durch ein exzellentes Rebounding, verschafften sich die Saalestädter regelmäßig zweite Würfe oder holten sich defensiv die Bälle zurück. Chemnitz agierte zu häufig nach dem Motto mit dem Kopf durch die Wand und ließ vor allem im 3. Viertel vieles von dem vermissen, was man auch von sich selbst erwartet. So bleiben die Sachsen weiter mit nur einem Saisonsieg nah an der Abstiegszone, während Jena in der mit 3000 Fans ausverkauften Heimarena der Sprung in Richtung Tabellenmittelfeld gelang.
6: Für beide geht's am kommenden Samstag weiter, Jena schon am Freitag zu Gast in Bonn und die Niners empfangen am Samstag ab 16 Uhr den FC Bayern. Das Ganze auch live im TV bei Sport im Osten zu sehen. Jetzt blicken wir nochmal auf den Handball. Der SC Magdeburg machte uns ja seit geraumer Zeit durchaus viel Freude. Auch gestern den Fans wieder im Heimspiel gegen Erlangen. Jens Lampe.
9: Der SCM startete im Expresstempo in die Partie. Mitte der ersten Halbzeit führten die Elbestädter schon 12-7, zur Halbzeit bereits vorentscheidend 19-11. Wie schon in den letzten drei Heimspielen legte der SC Magdeburg den Grundstein für die Siege frühzeitig in der ersten Hälfte. Ein Fakt, den Trainer Bennett Wiegert wohlwollend zur Kenntnis nahm.
10: Soll so bleiben, aber es wird auch wieder Spiele geben, wo wir vielleicht mal hinterherrennen müssen. Und dann ist es vielleicht in der zweiten Halbzeit wirklich so, dass wir es ein bisschen zu sehr verwalten, dann auch nicht mehr aufs Tempo drücken. Das ist gar nicht gewollt, aber ist denn so passiert. Müssen wir mal gucken, wie wir das dann noch hinbekommen, wirklich so den maximalen Hunger aus uns rauszuholen, um dann auch vielleicht auch sogar ein bisschen was fürs Torverhältnis zu tun. Weil das war ja heute möglich, wir hatten sie einfach an der Angel.
9: Kurz nach der Pause führten die Magdeburger erstmals mit 10 Toren Vorsprung. Der deutsche Meister schaffte es aber aufgrund technischer Fehler und Unkonzentriertheit nicht, den Vorsprung zu halten oder weiter auszubauen. Am deutlichen 35-28 Erfolg gab es aber keiner Zeit einen Zweifel. Nach 4 Heimsiegen in Folge steht in dieser Woche wieder ein Auswärtsspiel an. Am Mittwoch gastieren die Magdeburger der Champions League Gruppenphase beim vermeintlich stärksten Gruppengegner Industria Kielce in Polen.
6: War dir das erfreulich genug, Julia, vom Sport?
0: Ich bin zufrieden, danke dir.
6: Sehr gut.
0: Und damit ist es 8:46. Unser Top-Thema hier bei MDR aktuell sind die Heizölpreise. Zu Beginn dieser Heizperiode sind die besonders hoch. Die Bundesregierung plant nach Recherchen von MDR aktuell allerdings nicht, Heizölkunden zu entlasten. Die Präsidentin des Sozialverbandes, Verena Bentele, kritisiert das. Es werde viel zu wenig übers Heizen geredet und viel zu viel über die Spritpreise. Weitere Meldungen kurz und knapp hat jetzt Rio Takeda für Sie.
2: Österreichs Vizekanzler und SPÖ-Chef Andreas Babler hat seinen Rückzug aus beiden Ämtern angekündigt. Der 53-Jährige sagte, damit wolle er interne Personaldebatten beenden und eine kontinuierliche Regierungsarbeit gewährleisten. Als neuen Vizekanzler schlug Babler Finanzminister Markus Marterbauer vor. Die Übergabe soll Anfang kommenden Jahres erfolgen. Babler war zuletzt wegen schwacher Umfragewerte parteiintern unter Druck geraten. Bei der Oberbürgermeisterwahl im sächsischen Coswig ist Amtsinhaber Thomas Schubert bestätigt worden. Er war als einziger Bewerber angetreten. Die Wähler hatten dennoch die Möglichkeit, auf dem Stimmzettel einen anderen Namen vorzuschlagen. Bei einer Wahlbeteiligung von 19,8% wurde er mit 99,2% der Stimmen wiedergewählt. Die Bundeswehr trainiert ab heute im Kreis Sonneberg. Laut Landratsamt sind bis Donnerstag rund 275 Soldaten aus Deutschland und den Niederlanden im Einsatz. Die Soldaten trainierten Überlebens-, Widerstands- und Ausweichmanöver. Auswirkungen auf den Verkehr solle es nicht geben. Das Wetter heute nach Nebel Sonne, wenige Wolken und trocken, 18 bis 23 Grad. In der Nacht im Verlauf Nebel und später in der Altmark dichtere Wolken, 11 bis 7 Grad. Morgen nach Nebelauflösung oft sonnig und trocken, 18 bis 23 Grad. MDR aktuell Verkehrsdienst, A2 Richtung Hannover zwischen Bornstedt und Marienborn-Helmstedt. 14 Kilometer Stau nach Unfall und wegen Bauarbeiten mehr als 2 Stunden Verzögerung. Auf der B98 zwischen dem Abzweig Neustadt in Sachsen und Bischofswerda Behinderungen nach Unfall. Im Landkreis Görlitz sind nach Unfällen gesperrt die Straßen zwischen Dittelsdorf und dem Abzweig Schlegel und zwischen Kunnerwitz und der B99. Geblitzt wird auf der A4 Frankfurt Richtung Dresden zwischen Hermsdorf Ost und Rüdersdorf, auf der A71 Richtung Sangerhausen zwischen Rentwertshausen und Meiningen Süd, auf der A72 Richtung Hof zwischen Zwickau West und Reichenbach und ein Blitzer auf der A72 Richtung Leipzig zwischen Zwickau Ost und Hartenstein. Soweit der MDR aktuell Verkehrsdienst. Zeit 8:48.
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0: Die Friedrich-Schiller-Universität in Jena gehört jetzt auch ganz offiziell zu den besten Hochschulen im Land. Sie darf sich jetzt Exzellenzuniversität nennen. Den Titel tragen sonst nur noch 14 andere Unis im Land und nur eine andere in Mitteldeutschland, nämlich die TU in Dresden. Aber was macht die Uni Jena exzellent und was genau bringt denn dieser Titel? Darüber habe ich vor einer Stunde mit Andreas Marx gesprochen. Der Professor ist Präsident der Universität. Guten Morgen.
11: Ja, schönen guten Morgen.
0: Ja, erstmal herzlichen Glückwunsch.
11: Ja, danke schön.
0: Bei der Bekanntgabe flog ja bei Ihnen an der Uni Konfetti. Große Freude. Also immer noch im High?
11: Ja, ja, auf jeden Fall. Also ich bin voll mit Adrenalin und Dopamin. Wir sind noch gut dabei, auf jeden Fall. Tolles Ereignis.
0: War das denn wirklich jetzt eine Überraschung? Das ist ja doch ein sehr langer Prozess, bis man sich qualifiziert hat. Oder war es dann am Ende eigentlich schon irgendwie ein bisschen klar? Sie hatten ja auf jeden Fall schon Konfetti bereitgestellt.
11: Naja, man denkt ja immer das Positive, auf jeden Fall. Nee, es ist ein sehr, sehr kompetitiver Wettbewerb gewesen. Es waren ja 11 Anträge im Rennen, 5 konnten es nur werden. Da kann man nicht vorhersehen, dass man es wird. Wir hatten hervorragende Exzellenzcluster. Wir haben, denke ich mal, ganz guten Antrag geschrieben und die Begehung vor Ort von den Gutachten im Sommer, die wir hatten, die lief auch ganz prima, sodass wir einfach optimistisch waren. Aber man steckt da natürlich nie drin.
0: Wovon hängt es denn dann am Ende ab? Sind das die Leute, also die Professoren, Dozenten, die man beschäftigt? Oder kommt es vielleicht auch darauf an, dass man ein Thema, ein Fachgebiet sich aussucht, das ganz, ganz besonders gefragt ist gerade?
11: Also es ist eine Mischung von allem. Natürlich ohne die Leute, ohne Wissenschaftler und die Wissenschaftlerinnen und natürlich auch die ganze Wissenschaft unterstützen, geht nichts. Und da braucht man eine ganz besondere Art von Menschen, die Entdeckungsgeist haben, die offen sind für Neues, die mit anderen Leuten gerne in Austausch treten. Und das haben wir hier in der Friedrich-Schiller-Universität, glaube ich, sehr gut hingekriegt in den letzten Jahren. Das würde ich mal sagen, ist die Basis dafür, unsere Forschung natürlich mit Photonik, mit den Lebenswissenschaften, also mit Mikroorganismen, Balance of the Micro, das Exzellenzcluster, wie auch das andere Exzellenzcluster, das sich so viel mit Ideenbildern beschäftigt und wie Freiheiten entstehen und wie sie unter Bedrohung kommen. All das ist auch ein sehr aktuelles Thema. Und das, glaube ich, hat alles dazu beigetragen, dass wir die Gutachten, die vor Ort kamen, wirklich beeindrucken konnten.
0: Weil Sie es schon angesprochen haben, dieses Exzellenzcluster Balance of the Microverse, also die Erforschung der kleinsten lebenden Organismen, da weihen Sie ja heute sogar noch ein neues Labor ein mit Besuch der Bundesforschungsministerin Dorothee Beer. Was genau konkret müssen wir uns denn da vorstellen? Was ist denn das Besondere daran?
11: Also das ist ein Forschungsgebäude, das ist also, da werden rund 200 Wissenschaftler und Wissenschaftlerinnen arbeiten und forschen und fast 5000 Quadratmeter, ein Labor, was Wissenschaft von Biologie, Biochemie, Chemie, aber auch Informatik zusammenbringt für zur Erforschung der Mikroorganismen. Mikroorganismen sind so die kleinsten lebenden Organismen, die wir auf der Welt haben. Und kleiner Fun Fact, wir haben genauso viele mikroorganismische Zellen in Menschen, wie wir menschliche Zellen haben. Und also sie sind überall.
0: Das klingt ein bisschen gruselig.
11: Keine Angst, ist gut so. Gut so, wenn das alles im Gleichgewicht ist. Aber wir lernen da viel von. Wir lernen davon, viel davon, wie die Organismen das schaffen. Und da kann man wiederum Dinge auch ableiten, die sich dann hinterher in der Medizin widerspiegeln. Also diese Verbindung, ganz, ganz interdisziplinär, das ist das Balance of the Microverse. Und in diesem Gebäude ist das praktisch in Stein und Holz gegossen, dass die Wissenschaftler und Wissenschaftler zusammenkommen können oder sich austauschen können.
0: Und ganz grundsätzlich, dieser Titel Exzellenzuniversität, was bedeutet das? Gibt es jetzt mehr Geld für Ihre Forschung von der Bundesregierung beispielsweise?
11: Ja, genau. Wir bekommen jetzt rund 12 Millionen Euro jedes Jahr, die wir in unsere Weiterentwicklung der Universität stecken können. Das ist jetzt im Vergleich zum Landeshaushalt, wir haben ungefähr 5% und in dem Dreh ist jetzt nicht so, dass man damit jetzt alle Probleme lösen könnte, die man hat. Aber man kann Neues anstimmen, kann neue Dinge machen. Es ist aber auch eine Auszeichnung. Es ist mehr als das nur Geld. Es ist eine Auszeichnung für die Menschen, die da arbeiten. In den letzten Jahrzehnten ist da unwahrscheinlich viel entstanden.
0: Aber das heißt vielleicht auch, Professor Marx, mit diesem Titel Exzellenzuniversität steigen vielleicht auch die Chancen, dass Stichwort Nobelpreiswoche, die heute beginnt, auch mal von der Uni Jena ein Nobelpreisträger in Medizin, Biologie oder Chemie kommt?
11: Das wäre wünschenswert auf jeden Fall. Würden wir nicht Nein sagen, würden wir uns freuen.
0: Andreas Marx, der Präsident der Universität in Jena, die ab jetzt Exzellenzuniversität ist.

0: 7:09. 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Der Bundespräsident verleiht heute in Berlin die Bundesverdienstorden, höchste Auszeichnung der Republik. Und da wird auch eine Frau geehrt, die man eher vielleicht bei der Verleihung der Schlager-Champions verorten würde. Nana Muscuri nämlich. Aber die Frau mit der dicken Hornbrille und der Wahnsinnsstimme hat eben mehr zu bieten. Sie hat sich für die Versöhnung zwischen ihrer Heimat Griechenland und Deutschland eingesetzt. Dabei hätte eigentlich auch ganz anders kommen können, wie Jasper Riemann erzählt.
1: Anfang der 60er Jahre hat sich Nana Muscuri am Potsdamer Platz in Berlin ein Hotelzimmer genommen. In der Nähe war ein Studio. Was sie dort aufnahm, verschaffte ihr den internationalen Durchbruch. Weiße Rosen aus Athen. Weiße Rosen aus Athen. Nana Muscuris erster großer Hit. Die Karriere der griechischen Sängerin begann ausgerechnet in dem Land, das ihre Heimat nur wenige Jahre zuvor ins Unglück gestürzt hatte. So hat sie es später rückblickend formuliert und hinzugefügt, die Welle der Sympathie aus Deutschland habe ihr Bild verändert. Sie habe die Meinung verworfen, dass die Deutschen ihre Feinde wären.
2: Ich bin geworden Stimme der Sehnsucht. Die Deutsche hat mir diesen Namen gegeben. Das war ein Traum schon für mich.
1: Nana Muscuri wird 1934 auf Kreta geboren, wächst dann in Athen auf. Als Kind erlebt sie die Besatzung Griechenlands durch die deutsche Wehrmacht während des Zweiten Weltkriegs. In einem Zeitungsinterview sagt sie später, ich bin ein Kind des Kriegs und der Besatzung. Daraus entwickelt sich ein Mut. Es hat mich etwas Wichtiges gelehrt. Heute existierst du, morgen vielleicht nicht mehr. Die Familie hat nicht viel Geld, wie sie in ihrer Autobiografie schreibt. Die Musik gibt ihr damals Halt, die Möglichkeit, sich auszudrücken.
2: Schreien, kann ich sagen, mit meinem Gesang, das war nicht Schreien, aber das war eine Stimme, das brauchte wirklich, sie suchte eine Hilfe zu finden.
1: Mit Klassik fing alles an. Am Konservatorium in Athen studiert sie Gesang. Doch in den Athener Nachtclubs entdeckt sie Nat King Cole, Ella Fitzgerald, Billie Holiday, Frank Sinatra, den amerikanischen Jazz. Ende der 50er Jahre wird sie in Griechenland bekannt. Anfang der 60er dann der Riesenerfolg in Deutschland als Schlagerstar. Kurz zuvor war auf der Berlinale der Dokumentarfilm Traumland der Sehnsucht über die griechischen Inseln gelaufen. Muscuri singt darin dieses griechische Volkslied. Daraus wurden dann die weißen Rosen. Kurze Zeit später startet sie auch in den USA durch, dort mit Jazz. Als 1967 das Militär in Griechenland mit einem Putsch die Macht übernimmt, geht sie ins Exil nach Paris. Im Laufe ihrer Musikkarriere wird die schwarze Hornbrille zu ihrem Markenzeichen. Insgesamt veröffentlicht sie mehr als 1600 Songs und 134 Alben in 21 Sprachen. Eine davon Deutsch. Die Sprache hatte sie im Kino in ihrer Heimat kennengelernt, wo deutsche Filme liefen. Ihre Mutter sei ein Fan von Zara Leander gewesen. Nicht nur in ihren Liedern will sie Grenzen überwinden, auch politisch. In einem Interview zu ihrem 90. Geburtstag sagte Muscuri, der Fall der Berliner Mauer sei eine der schönsten Erfahrungen ihres Lebens gewesen. In den 90ern war sie für 5 Jahre Mitglied im Europaparlament. Sie hoffte, so hat sie es formuliert, Brücken der Freundschaft zwischen den Ländern zu bauen. Die Musik von Nana Muscuri hat Bundespräsident Frank-Walter Steinmeier fast sein ganzes Leben lang begleitet, wie er einmal betont hat. Jetzt verleiht Steinmeier ihr den Bundesverdienstorden.
0: Ja, und im Wetterstudio bekommt Josefine den Bächler den Preis für die Nebelbekämpfung zu verliehen, oder? Könnte man so sagen,
3: doch.
0: Ich sehe Sonne hier.
3: Genau, also sie kommt immer mehr durch, auch wenn es immer noch zum Teil dichten Nebel gibt. Das ist zum Beispiel im Kreis Wittenberg, auch in Nordsachsen, auch im Raum Dresden, hier an der Elbe, sowie Richtung Oberlausitz ziemlich oft noch der Fall. Auch Richtung Thüringer Becken, Saale, auch an der Werra ist es noch neblig trüb, aber es wird. Und mit der steigenden Sonne ist natürlich auch die Kraft immer größer. Und wenn sie dann da ist, sorgt sie auch relativ schnell für einen Temperaturanstieg, sodass wir am Nachmittag sogar bei Höchstwerten zwischen 19 und 23 Grad liegen.
0: Also goldener Oktober, wie er prächtiger nicht geht eigentlich. Und dann kommt schon das Aber, oder?
3: Ja, also er hält in Anführungsstrichen nur noch morgen und übermorgen. Das ist mit dem Hochdruckgebiet Dieter verbunden, aber dafür ist es eigentlich recht beständig. Also das Dieter-Hochdruckgebiet ist ja eigentlich eine recht große Hochdruckzone und dann erst am Donnerstag kommt ein Tiefdruckgebiet auf uns zu. Das wird ja, zum Teil auch wieder ein bisschen kräftigeren Regen bringen, auch ein bisschen mehr Wind und die Temperaturen gehen dann zurück. Aber bis Mittwoch haben wir gut noch bis 23 Grad zu erwarten und am Donnerstag liegen wir dann voraussichtlich eher so zwischen 14 und maximal vielleicht an der Neiße noch 20 Grad.
0: Und da machen wir schnell einen Punkt. Danke dir, Josefine.
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0: Nach den Nachrichten hier um 9 übernimmt mein Kollege Peter Hartlapp. Und eins der Themen für ihn wird sein, die Spitzen der deutschen Geheimdienste. Die geben nämlich heute mal öffentlich Auskunft im Bundestag, was sie da vielleicht erklären werden. Guck mal drauf. Außerdem war im Gespräch mit unserer Korrespondentin in Lateinamerika, denn dort zeichnet sich in Brasilien der Sieg des Rechtspopulisten Flavio Bolsonaro aus. Ich bin Julia Kastein. Danke im Namen des Teams fürs Interesse heute früh und wünsche Ihnen noch einen guten Start in diese Woche.
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6: Um 9 Uhr mit Rio Takeda. Die Stimmung in der deutschen Autoindustrie hat sich weiter deutlich verschlechtert. Wie das Münchner IFO-Institut mitteilte, fiel das Barometer für das Geschäftsklima im September von minus 22 auf minus 35 Punkte. Export- und Beschäftigungserwartungen seien weiter zurückgegangen. Außerdem hätten die Unternehmen ihren Auftragsbestand erneut schlechter bewertet als im Vormonat. Auch die Ertragslage habe sich stark eingetrübt. Die Bundesregierung plant derzeit keine speziellen Entlastungen für Heizölkunden trotz der stark gestiegenen Preise. Das Bundeswirtschaftsministerium teilte dem MDR mit, entsprechende Hilfen seien Aufgaben der gesamten Bundesregierung. Derzeit lägen aber keine Erkenntnisse über zeitnahe eventuelle Maßnahmen speziell bei Heizöl vor. Die Präsidentin des Sozialverbands VdK Verena Bentele kritisierte, dass sehr wenig über das Heizen diskutiert werde, sondern vor allem über die Spritpreise. Der Virologe Alexander Kekulé hat vor Panik wegen eines möglichen Lungenpestausbruchs in Sibirien gewarnt. Kekulé sagte dem MDR, der Ausbruch sei für uns völlig ungefährlich. Infizierte erkrankten sehr schnell, sodass man gleich sehe, was los sei und mit Antibiotika behandeln könne. Die Quarantänemaßnahmen in Sibirien sind seiner Ansicht nach daher übertrieben. Am Wochenende hatte sich in Sibirien eine Frau möglicherweise mit Lungenpest angesteckt und war gestorben. Der Erreger ist aber noch nicht bestätigt worden. Bei den Wahlen in Bosnien-Herzegowina haben sich die nationalistischen Parteien weitgehend behauptet. Das geht aus Daten der Wahlkommission hervor. Nach Auszählung von 95% der Stimmen erklärte der abgesetzte Serbenführer Milorad Dodik, seine Partei habe in der serbischen Teilrepublik gewonnen und auch den Sitz im dreiköpfigen Präsidium des Zentralstaats geholt. Dodik selbst durfte nicht mehr kandidieren. Der Wahlausgang dürfte die Bemühungen des Landes um einen EU-Beitritt weiter erschweren. Die deutsche Fußballnationalmannschaft bangt in der Nations League um den Einzug ins Viertelfinale. Das Team kam in Thessaloniki nicht über 0:0 gegen Griechenland hinaus. Das Hinspiel vor einer Woche hatte Deutschland 0:1 verloren. Bundestrainer Jürgen Klopp äußerte sich dennoch hoffnungsvoll zur DFB-Auswahl. Harte Arbeit, viele Informationen, das Talent laufe den Jungs aus den Ohren heraus. Das waren die Nachrichten. Das Wetter mit den Temperaturen von 9 Uhr, Brocken, sonnig 9 Grad, Chemnitz, dunstig 9, Dresden, Nebel 9, Eisenach, Nebel 5 Grad, Erfurt sonnig 8, Fichtelberg sonnig 7, Gera sonnig 7, Görlitz, Nebel 9, Leipzig, wolkig 9, Magdeburg, dunstig 8 und Meiningen sonnig 7 Grad. Heute zum Teil Nebel, im Verlauf zunehmend Sonnenschein und trocken, Höchstwerte 18 bis 23 Grad. In der Nacht leicht bewölkt, erst später gebietsweise Nebel und in der Altmark einige dichtere Wolken, Tiefstwerte 11 bis 7 Grad. Morgen nach Nebelauflösung reichlich Sonne und trocken, Höchstwerte 18 bis 23 Grad. Und auch am Mittwoch abseits von Nebel viel Sonne, trocken und herbstlich mild. MDR Verkehrsdienst, A2 Richtung Hannover zwischen Bornstedt und Marienborn-Helmstedt, 18 Kilometer Stau nach Unfall und wegen Bauarbeiten mehr als 2 Stunden Verzögerung. Vorsicht auf der A4 Frankfurt Richtung Dresden zwischen Bucher und Jena-Göschwitz, eine Leitbarke auf der Fahrbahn. Auf der B98 zwischen dem Abzweig Neustadt in Sachsen und Bischofswerda, Behinderung nach Unfall. B181 Richtung Leipzig zwischen Dölzig und Rückmarsdorf, 2 Kilometer Stau plus 20 Minuten. Im Landkreis Görlitz sind nach Unfällen gesperrt die Straßen zwischen Dittelsdorf und Abzweig Schlegel und zwischen Kunnerwitz und der B99. Geblitzt wird auf der A4 Frankfurt Richtung Dresden zwischen Hermsdorf Ost und Rüdersdorf, auf der A71 Richtung Sangerhausen zwischen Rentwertshausen und Meiningen Süd, auf der A72 Richtung Hof zwischen Zwickau West und Reichenbach im Blitzer, auf der A72 Richtung Leipzig zwischen Zwickau Ost und Hartenstein und auch auf der A73 wird geblitzt Richtung Suhl zwischen Schleusingen und Suhl-Friedberg. Soweit der MDR Verkehrsdienst, die Zeit 9.04 Uhr.
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7: Jetzt mit Peter Hartlapp im Studio. Auch von mir nochmal einen schönen guten Morgen. Diskretion ist wichtig in Ihrem Job, doch einmal im Jahr sprechen die Spitzen der Nachrichtendienste ausführlich und öffentlich im Bundestag. Die Spitzen, das sind Sinan Selen vom Inlandsgeheimdienst Verfassungsschutz, Martin Jäger vom im Ausland tätigen Bundesnachrichtendienst BND und Martina Rosenberg vom militärischen Abschirmdienst MAD, dem Nachrichtendienst der Bundeswehr. Alle drei geben heute seltene Einblicke in ihre Sicht auf die Sicherheitslage. Fragen dazu an Dietrich Karl Meurer am Hauptstadtstudio. Was ist heute inhaltlich von dieser Anhörung zu erwarten?
8: Konkrete Themen hat der Bundestag vorab nicht genannt. Einen guten Anhaltspunkt gibt aber die Anhörung im vergangenen Jahr. Da warnten die Dienste vor allem vor Russland und einer weiter angespannten Sicherheitslage. Es ging um Spionage, Sabotage und Angriffe im Internet. Auch Terrorismus und gewaltbereiter Extremismus spielten eine wichtige Rolle. Deshalb wird heute vor allem interessant sein, wie die Dienste die Lage inzwischen einschätzen. Hat sich zum Beispiel die Bedrohung durch Russland weiter verschärft? Welche neuen Gefahren sehen Sie und wie bewerten Sie die Entwicklung bei Spionage, Sabotage, Terrorismus und Extremismus?
7: Welche Rolle spielen die Befugnisse der Dienste?
8: Das dürfte ein eigener Schwerpunkt werden. Schon im vergangenen Jahr forderten die Dienstchefs bessere rechtliche Bedingungen für ihre Arbeit. Beim militärischen Abschirmdienst wurden die Befugnisse schon erweitert, etwa bei Cyberangriffen. Für den Verfassungsschutz und auch den BND berät der Bundestag derzeit über neue Kompetenzen. Der Vorsitzende des Parlamentarischen Kontrollgremiums, Marc Henrichmann von der CDU, erwartet, dass dies auch Thema der heutigen Anhörung wird. Er fordert mehr Rechte für die Dienste, so will er klarer regeln, was sie in einer verschärften Sicherheitslage dürfen. Dabei geht es um eine grundsätzliche Frage, nämlich sollen Nachrichtendienste weiter vor allem Informationen beschaffen oder in bestimmten Fällen auch selbst handeln dürfen? Interessant wird deshalb, was genau die Chefs der Dienste für nötig halten.
7: Warum gibt es denn überhaupt eine öffentliche Anhörung, wenn die Dienste doch sonst geheim arbeiten?
8: Ja, gerade weil die Nachrichtendienste weitgehend im Verborgenen arbeiten, soll das Parlament sie kontrollieren. Dafür gibt es das Parlamentarische Kontrollgremium. Seine Sitzungen finden normalerweise nicht öffentlich statt. Einmal im Jahr ist das anders. Das Gesetz schreibt eine öffentliche Anhörung der Dienstchefs vor. Sie können dort ihre Einschätzung der Sicherheitslage erläutern und stellen sich den Fragen der Abgeordneten. Sicherheitsrelevante Details müssen sie dabei allerdings nicht verraten. Für die Öffentlichkeit bietet die Anhörung trotzdem einen seltenen direkten Einblick in die Arbeit der Dienste. Für die Zuschauertribüne war eine Anmeldung möglich. Außerdem überträgt der Bundestag die 3-stündige Anhörung live im Internet.
7: Informationen waren das von Dietrich Karl Meurer. Bundesjustizministerin Stefanie Hubig will die Rechte von Opfern häuslicher Gewalt stärken. Vor allem Betroffene, die mit Tätern gemeinsam in einer Wohnung leben, sollen besser geschützt werden. Dazu Maximilian Ulrich.
9: Opfer von häuslicher Gewalt sollen es in Zukunft leichter haben, aus der gemeinsamen Wohnung auszuziehen, um in Sicherheit zu leben. Das sieht ein Gesetzentwurf des Bundesjustizministeriums vor, über den die Zeitung der Funke Mediengruppe berichten. Opfer von häuslicher Gewalt sollen einerseits gemeinsame Mietverträge leichter kündigen können. Sind sie dann ausgezogen, sollen die Täter für die Mietkosten aufkommen, die durch den Auszug entstehen. Außerdem sollen Kinder und Angehörige der Opfer besser geschützt werden. Schutzmaßnahmen für Angehörige wie Annäherungsverbote sollen künftig auch ohne gesonderten Antrag durch Familiengerichte angeordnet werden können. Die meisten Opfer von häuslicher Gewalt sind Frauen und Mädchen. Das eigene Zuhause ist für sie immer noch der unsicherste Ort in Deutschland. 2/3 aller Gewaltdelikte passieren dort. Die meisten Opfer trauen sich nicht, sich Hilfe zu suchen. Bis zu 95% aller Taten werden laut Justizministerium nicht zur Anzeige gebracht.
7: Aus Berlin Maximilian Ulrich. Seit fast 2 Wochen wird in Spanien über kaum etwas anderes diskutiert als über die Mieten. Ausgelöst hatte dies die Zwangsräumung der Wohnung einer 87-jährigen Rentnerin. Seither wird in Madrid demonstriert. Wohnungsaktivisten kampieren in den Innenstädten der Städte. In Madrid will das staatliche Fernsehen schon 1000 Zelte gezählt haben. Spaniens linke Regierung von Ministerpräsident Pedro Sanchez hat reagiert. Eilig legte sie vergangenen Freitag dem spanischen Parlament 2 Dekrete zur Stärkung des Mieterschutzes vor. Doch das Ergebnis spiegelt die prekäre Situation von Sanchez wider. Konservative, Ultrarechte und katalanische Separatisten brachten die Dekrete zu Fall. Seither denkt Sanchez darüber nach, die für den Sommer geplante Parlamentswahl vorzuziehen. Heute will er seine Entscheidung bekannt geben. Unterdessen hat die Entwicklung am Wochenende in 50 Städten noch mehr Menschen auf die Straße getrieben, berichtet aus Madrid Hans-Günther Kellner.
10: Die Empörung war groß. Dass das spanische Parlament vor dem Wochenende 2 Wohnungsdekrete zur Stärkung des Mieterschutzes abgelehnt hatte, schien die Leute erst recht auf die Straße zu treiben. Valeria Racu, Sprecherin der Vereinigung Mieterinnengewerkschaft, sagte in Madrid: Unser Parlament ist von den Immobilienspekulanten gekapert. Ein Parlament, das sich völlig von der Wirklichkeit auf der Straße entfernt hat, von einem gesellschaftlichen Konsens. Diese Spekulation ist eine Plage für unsere Gesellschaft und wir müssen das beenden. Diese Leute leben auf unsere Kosten, unser Leben ist ihr Geschäft und wir werden damit Schluss machen, mit einem Generalstreik. Dazu müssten allerdings die großen Gewerkschaften Spaniens aufrufen und die haben sich bereits aufgeschlossen dafür gezeigt. Traurig wirkten die Teilnehmer bei den rund 50 Kundgebungen am Wochenende in ganz Spanien angesichts der Ablehnung ihrer Forderungen im Parlament keineswegs. Alleine an der Demonstration in Madrid nahmen 70.000 Menschen teil. Die 18-jährige Studentin Canela sagt: Es ist überhaupt keine Verbesserung in Sicht. Wenn wir nicht auf die Straße gehen, wird es immer schlimmer. Und ich bin nicht bereit, mit 40 noch bei meinen Eltern zu leben. Insofern, wir müssen auf die Straße. Das fanden nicht nur Mieter. In Madrid demonstrierten auch Vermieter, so wie die 67-jährige Trinidad. Ich habe 2 Wohnungen vermietet und ich bin hier, um mich solidarisch zu zeigen mit denen, die eine würdige Wohnung brauchen. Die rechten Parteien wollen uns Angst machen mit ihren Ankündigungen, dass die Mieter uns die Wohnungen zerstören. Ich bin zufrieden. Die Miete ist eher niedrig und ich habe sie lange nicht erhöht. 1.200 Euro bekommt sie für eine der 2 Dreizimmerwohnungen im Madrider Zentrum, Strom, Wasser und Heizkosten inbegriffen. Das liegt deutlich unter dem Marktpreis. Nachdem Spaniens Regierung ihre Dekrete zum Mieterschutz nun nicht durchbringen konnte, erwägt Ministerpräsident Pedro Sanchez, die für Sommer vorgesehene Parlamentswahl für Ende November vorzuziehen. Schließlich hat er keine Mehrheit im Parlament und mit der Wohnungsdebatte ist nach langer Zeit wieder mal ein Thema in der Debatte, mit dem das linke Lager im Wahlkampf punkten könnte. Aber Umfragen zufolge machen die Spanier auch Sanchez für die Situation auf dem Wohnungsmarkt verantwortlich. Valeria Racu von der Vereinigung Mieterinnengewerkschaft will keine Parteien unterstützen. Wer auch immer regiert, wir werden keine weiteren 4 Jahre hinnehmen, in denen das größte Problem dieses Landes ignoriert wird. Das Problem zu ignorieren bedeutet, dem Faschismus die Türen zu öffnen, wie es jetzt schon geschieht. Diese Bewegung wird weitermachen, bis sich alles ändert. Jetzt beginnt die Legislaturperiode der Wohnungen und sie beginnt auf den Straßen.
11: Und soeben erreichen uns die Meldungen, dass Premier Sanchez Neuwahlen angekündigt hat. Mehr dazu im Laufe dieses Programms natürlich. 9.12 Uhr. Die US-Regierung will alle Behördengänge in einer einzigen KI-gestützten Plattform bündeln. Bequem, schnell und angeblich ohne zentrale Datensammlung. Doch wer liest mit, wenn Bürger einem Chatbot ihre Lebenssituation und Krankenakten anvertrauen? Und was passiert, wenn die Maschine nicht mehr nur berät, sondern entscheidet? Aus Washington Samuel Jakisch.
12: Kritik an Behörden und Bürokratie ist ein beliebtes Motiv in den Reden des US-Präsidenten Donald Trump.
13: Washington bureaucracies have grown ever larger and more intrusive.
12: Immer größer, übergriffiger und jahrzehntelang kaputt gewesen sei die Regierungsbürokratie, sagt der Regierungschef.
13: Government has been broken for many, many decades.
12: Als Präsident hat Donald Trump den öffentlichen Dienst in den Vereinigten Staaten erst durch Massenentlassungen drastisch verkleinert. Nun kritisiert er, der Staat sei für die Menschen nicht mehr ansprechbar. Doch das sei nun vorbei, verspricht Trump, dank einer neuen staatlichen KI-Plattform.
13: With America.
14: Mit America.gov passt die gesamte US-Regierung in ihre Handfläche.

0: einen Zuschuss für Medikamente? KI-Experte Aluk Mehta hat für Google gearbeitet, für OpenAI und für die US-Regierung. Heute forscht er am Center for Strategic and International Studies. Amerikas neue Staats-KI hat gleich ein doppeltes Vertrauensproblem, sagt KI-Experte Mehta.
1: Even if the website says, we don't keep any of your private information.
2: Selbst wenn dort steht, persönliche Daten würden nicht gespeichert, glauben die Menschen das möglicherweise nicht. Und sie haben gute Gründe. Denn die US-Regierung ist sehr aggressiv dabei, persönliche Daten zu sammeln. Und zweitens, die Amerikaner stehen KI insgesamt skeptisch gegenüber. Sie glauben nicht, dass sie ihr Leben verbessern wird. Und sie haben das Gefühl, dass ihnen KI aufgezwungen wird, auch wenn sie das gar nicht wollen.
0: Eine neue Möglichkeit soll America.gov laut Anordnung des US-Präsidenten sein. Die alten Systeme ohne KI sollen trotzdem parallel weiterlaufen. Jedenfalls, solange sie von der Regierung in Washington noch parallel finanziert werden.
3: Samuel Jakisch, 9.15 Uhr. Sie hören MDR aktuell mit unserer wichtigsten Meldung, dass sich die Stimmung in der deutschen Autoindustrie weiter deutlich verschlechtert hat. Wie das Münchner IFO-Institut mitteilte, fiel das Barometer für das Geschäftsklima im September von minus 22 auf minus 35 Punkte. Weitere Meldungen mit Rio Takeda.
4: Das US-Militär hat erneut ein Boot in der Karibik zerstört. Das zuständige Kommando erklärte, dabei seien 4 Menschen getötet worden. Das Schnellboot sei nach Geheimdienstberichten aktiv am Drogenhandel beteiligt gewesen. Unabhängig prüfen ließen sich die Angaben nicht. Beim Absturz eines Kleinflugzeugs in Baden-Württemberg sind 2 Menschen ums Leben gekommen. Laut Polizei kam die Maschine aus Arnstadt in Thüringen. Die Identität der Toten sei noch unklar. Die Maschine war gestern beim Landeanflug auf einen Flugplatz in Gundelsheim im Landkreis Heilbronn abgestürzt und ausgebrannt. Fahrgäste der Harzer Schmalspurbahnen müssen sich in dieser Woche auf Fahrplanänderungen und Zugausfälle einstellen. Laut HSB kann wegen fehlenden Personals die Zugleitstelle bis Freitag nur eingeschränkt besetzt werden. Betroffen seien die Harzquerbahn und die Selketalbahn. Das Wetter heute nach Nebel, Sonne, wenige Wolken und trocken, 18 bis 23 Grad. In der Nacht im Verlauf Nebel, später in der Altmark dichtere Wolken, 11 bis 7 Grad. Morgen nach Nebelauflösung oft sonnig und trocken, 18 bis 23 Grad. MDR aktuell Verkehrsdienst. Die A2 Richtung Hannover ist zwischen Alsleben und Allerengersleben nach einem Unfall im Baustellenbereich blockiert. Stau bis Bornstedt. Vorsicht auf der A4 Frankfurt Richtung Dresden. Zwischen Bucher und Jena-Göschwitz eine Leitbarke auf der Fahrbahn. A14 Richtung Magdeburg zwischen Klinger und Naunhof stockender Verkehr wegen eines defekten Fahrzeugs plus 10 Minuten. Auf der B98 zwischen dem Abzweig Neustadt in Sachsen und Bischofswerda Behinderung nach Unfall. B181 Richtung Leipzig zwischen Dölzig und Rückmarsdorf 2 Kilometer Stau plus 20 Minuten. Im Landkreis Görlitz sind nach Unfällen gesperrt die Straßen zwischen Dittelsdorf und dem Abzweig Schlegel und zwischen Kunnerwitz und der B99. Und die B173 ist zwischen Lichtenstein und Hermsdorf am Abzweig Chemnitzer Straße nach Unfall gesperrt. Geblitzt wird auf der A4 Frankfurt Richtung Dresden zwischen Hermsdorf Ost und Rüdersdorf, auf der A71 Richtung Sangerhausen zwischen Rentwertshausen und Meiningen Süd, Blitze auf der A72 Richtung Hof zwischen Zwickau West und Reichenbach, auf der A72 Richtung Leipzig zwischen Zwickau Ost und Hartenstein und auf der A73 Richtung Suhl zwischen Schleusingen und Suhl-Friedberg. Soweit der MDR aktuell Verkehrsdienst, die Zeit 9.18 Uhr.
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3: Krimi am Zuckerhut könnte der Titel eines Agatha Christie-Romans oder so sein, ist aber politische Tatsache. Wer dachte, die Präsidentschaftswahl in Brasilien wird ein glatter Durchmarsch für Amtsinhaber Lula da Silva, 80 Jahre inzwischen alt, der wurde in der vergangenen Wahlnacht eines Besseren belehrt. Lulas ultrarechte Herausforderer, Senator Flávio Bolsonaro. Sohn von Ex-Präsident Jair Bolsonaro hat nicht nur mitgehalten, er liegt nach Auszählung fast aller Stimmen sogar knapp vor Lula. Allerdings hat es für die absolute Mehrheit für beide nicht gereicht. Das Land steht vor einer Zerreißprobe, vor einer Stichwahl. Darüber habe ich vor dieser Sendung gesprochen mit unserer Brasilien-Korrespondentin Anne Herberg in Rio.
6: Hallo.
3: Die Umfragen im Vorfeld waren ja eigentlich doch recht klar. Sie sahen Lula leicht vorn. Warum hat Bolsonaro am Ende dann doch so stark abgeschnitten?
6: Erstmal, weil man Umfragen in Südamerika nicht mehr trauen kann. Das war schon vor 4 Jahren so bei Lula Bolsonaro.

0: Und zweitens, weil Flavio Bolsonaro einen Nerv getroffen hat. Er hat verstanden, dass die Brasilianer einen Wandel wollen. Er konnte sich ganz klar als der Kandidat positionieren, der, das hat er ja auch am Wahlabend gesagt, das Ende der Ära der Arbeiterpartei einläutet. Man darf nicht vergessen, es gibt einen großen Anti-Lulismo in Brasilien. Und Flavio Bolsonaro hat den Nerv mit ein paar Themen getroffen, vor allem mit dem Thema Wirtschaft. Viele Brasilianer sagen, die Lebenshaltungskosten sind zu hoch, viele Haushalte sind verschuldet und da hat Flavio Bolsonaro punkten können.
1: Wirtschaft, aber auch eine Kriminalität. Flavio fordert ein hartes Vorgehen nach dem Vorbild El Salvadors samt Hunderttausender neuer Gefängnisplätze. Warum zieht denn dieses Thema bei den Brasilianern aktuell so viel stärker als Lulas Sozialprogramme?
0: Ja, weil tatsächlich die Kriminalität in Brasilien ein Thema ist, was ganz viele Menschen in ihrem Alltag beeinträchtigt. Das geht vom Handydiebstahl auf der Straße, bis zum wachsenden Einfluss der organisierten Kriminalität in den Vierteln der Städte, aber eben auch am Amazonas. Und es ist ja nicht nur Brasilien, wo die Bevölkerung rechten Kräften mehr die Lösung für die Unsicherheitskrise im Land zutraut. Bolsonaro präsentiert sich da als der Hardliner, der die harte Hand hat. Er stand auch schon mit der Machete auf der Bühne und hat die Kastration von Vergewaltigung gefordert. Und da ist er auch ganz Sohn seines Vaters, denn schon Jair Bolsonaro hatte ja immer die Geste des ausgestreckten Maschinengewehrs auf der Bühne und hat mehr Waffen gefordert.
1: Bleiben wir mal bei dem Vergleich. Vater-Sohn Flavio gilt rhetorisch dann trotzdem als ein bisschen moderater. Er hat angekündigt, seinen Vater im Falle eines Sieges sofort zu begnadigen. Wie viel Vater steckt denn sonst im Programm des Sohnes?
0: Der Vater ist im Grunde das wichtigste politische Kapital Flavio Bolsonaros. Und er sagte ja auch immer, auch wenn er etwas moderater auftritt, dann klopft er sich immer auf den Unterarm. In meinem Blut, in meinen Adern fließt das Blut eines Bolsonaro. Es steckt ganz viel Bolsonaro in ihm. Es steckt ganz viel Bolsonaro auch in diesen Wahlen, die wir gerade erlebt haben. Denn es war nicht nur der Flavio, der gewählt worden ist, sondern auch sein Bruder Carlos als Senator, der jüngere Bruder von Ex-Präsident wurde auch gewählt. Die Ehefrau wurde als Senatorin gewählt. Das heißt, wir haben eine Wahl erlebt, in der der Bolsonarismo unter Beweis gestellt hat, dass er 4 Jahre nach der Wahlniederlage von Jair Bolsonaro stärker geworden ist und nicht schwächer.
1: Entscheidender Wahltag, Anne, ist dann der 25. Oktober. Da sehen Politikwissenschaftler Flavio historisch und mathematisch im Vorteil, weil die ausgeschiedenen Drittkandidaten doch eher dem konservativen Lager zugerechnet werden. Welche Trümpfe hat denn Lula überhaupt noch in der Hand, um das Ruder in den, naja, kommenden 3 Wochen noch rumzureißen?
0: Von der Kampagne von Lula hören wir, dass man vor allem auf eine Abschreckung, auf die Angst vor Flavio Bolsonaro setzen will. Flavio Bolsonaro ist ja ein Politiker, an dem viele Skandale kleben. Ihm werden Verbindungen zu den kriminellen Milizen nachgesagt. Gegen ihn wird auch in Korruptionsskandalen ermittelt. Aber all das ist an ihm abgeprallt wie an Teflon in diesem Wahlkampf anscheinend. Das sieht man. Auf der anderen Seite müsste oder könnte Lula versuchen, die Nichtwähler zu mobilisieren. Denn die waren relativ hoch mit über 20%. Auch das wäre eine Chance. Lula ist ein Wahlkämpfer. Er hat schon in mehreren Fällen geschafft, Dinge zu drehen, aber diesmal wird es doch sehr, sehr schwierig für ihn.
1: Meint unsere Brasilien-Korrespondentin Anne Herberg aus Rio. Vielen Dank dir.
0: Danke euch.
1: 9.23 Uhr. Die DDR-Bürgerrechtlerin Evelyn Zupke wird heute mit dem Bundesverdienstkreuz geehrt. Anlass ist der Tag der Deutschen Einheit. Bundespräsident Steinmeier zeichnet sie an seinem Amtssitz in Berlin für ihren besonderen Einsatz für Freiheit und Demokratie aus. Aus Berlin, Ilyas Sana.
2: In der DDR war Evelyn Zupke in der Opposition gegen die SED-Führung aktiv. Sie war Teil der Bürgerrechtsgruppe Friedenskreis Weißensee. Der Friedenskreis war maßgeblich daran beteiligt, den Wahlbetrug bei den DDR-Kommunalwahlen 1989 aufzudecken. Zum Tag der Deutschen Einheit zeichnet Bundespräsident Steinmeier heute insgesamt 21 Bürgerinnen und Bürger aus, 12 Frauen und 9 Männer. Sie alle haben sich laut dem Bundespräsidenten für demokratische Werte, Aussöhnung und internationale Verständigung eingesetzt. Unter den Ausgezeichneten sind auch der Jazzmusiker Till Brönner sowie die ehemalige ARD-Korrespondentin in London Annette Dittert. Das Bundesverdienstkreuz ist Deutschlands höchste staatliche Auszeichnung. Es wird für besondere Verdienste an der Gesellschaft verliehen.
1: Aus Berlin, Ilyas Sana. Kredite und Versicherungen abschließen oder Beamtin werden, für viele wirkt das fast selbstverständlich. Für Menschen nach überstandener Krebserkrankung ist es das aber nicht. Sie können oft bis zu 15 Jahre nach ihrer Therapie keinen Kredit aufnehmen, kein Kind adoptieren, keine Beamtenlaufbahn einschlagen. Die Politik reagiert nun endlich darauf. Gerade erst haben Bremen, Mecklenburg-Vorpommern und Niedersachsen im Bundesrat einen Antrag eingereicht. Darin fordern sie, Menschen, die als von Krebs geheilt gelten, sollten nur noch eine 5-Jahres-Frist haben, bis zum sogenannten Recht auf Vergessenwerden. Julia Pfeiffer und Henrike Freitag haben mit Betroffenen gesprochen.
3: Als Antonia Rebhuhn 21 Jahre alt ist, bekommt sie die Diagnose seltener Leberkrebs. In einer OP muss der Tumor entfernt werden. Damals studiert sie bei der Bundespolizei, doch durch ihre Diagnose gilt sie bei der Polizei als dienstuntauglich und verliert nach der OP ihren Studienplatz. Für Antonia platzt ein Traum.
4: Es hat sich schrecklich angefühlt. Ich habe sehr für diesen Studienplatz gekämpft und dann habe ich ihn quasi trotzdem verloren, obwohl ich nach der OP medizinisch gesehen wieder gesund war und mich auch fit gefühlt habe.
3: Eine neue Bewerbung bei der Polizei sei quasi unmöglich, da sie ihre Krankengeschichte der letzten 5 bis 10 Jahre angeben müsse. Björn Hessing kennt viele Fälle, wie den von Antonia. Er ist im Vorstand bei Survivor, zu Deutsch der Überlebende, einem Verein, der sich für junge Menschen mit Krebsdiagnose einsetzt.
5: Tatsächlich fordern wir 5 Jahre nach Behandlungsende, weil für die Mittel, man sagen kann, dass 5 Jahre nach Behandlungsende einer Krebsdiagnose in der Regel das Rückfallrisiko für die eigentliche Krebsdiagnose sich an das Risiko in der allgemeinen Bevölkerung angleicht, eine Krebsdiagnose zu bekommen. Und uns 5 Jahre nach Therapieende in der Regel auch zum Beispiel der Schwerbehindertenausweis aberkannt wird, weil wir medizinisch und gesellschaftlich als geheilt gelten.
3: Auch die Politik reagiert jetzt. Ende September reichten mehrere Bundesländer einen Antrag im Bundesrat ein. Betroffene sollen schon nach 5 Jahren das Recht auf Vergessenwerden haben. Laut der sächsischen Sozialministerin Petra Köpping war das längst überfällig.
6: Weil heute auch die medizinischen Prozesse so weit sind, dass man eben wirklich von genesenen Menschen nach einer Krebserkrankung ausgehen kann. Zum Glück, das ist eine gute Sache. Und weil ehrlich gesagt viele europäische Länder diese Regelung längst aufgehoben haben, die wir in Deutschland haben.
3: Für Moritz Schumann vom Gesamtverband der Deutschen Versicherungswirtschaft, kurz GDV, ist die Forderung nach 5 Jahren zu pauschal.
7: Betrachtet man das Versicherungsrisiko, ist das nämlich nicht für jede Krebserkrankung automatisch der richtige Weg. Denn Krebs ist nicht gleich Krebs. Entscheidend sind unter anderem wie Faktoren wie Krebsart und Stadion und auch eine Therapie und Krankheitsverlauf spielen hier durchaus eine Rolle.
3: Der GDV fordere daher, dass das Versicherungsrisiko individuell nach Krebsart bestimmt wird. Franziska Gündner hat vorgesorgt. 2023 wurde bei ihr Brustkrebs diagnostiziert. Der Baukredit war zu dem Zeitpunkt aber schon bewilligt.
8: Das war alles noch vor meiner Diagnose. Ich glaube, da wäre es auf jeden Fall schwierig gewesen, neu zu starten, ein Haus zu bauen und einen großen finanziellen Kredit aufzunehmen.
3: Sie rät, möglichst früh eine Berufsunfähigkeitsversicherung abzuschließen. Denn auch die hatte sie schon vor ihrer Diagnose und war dadurch finanziell abgesichert, als sie nicht mehr arbeiten konnte. Ex-Polizeischülerin Antonia Rebhuhn ihrerseits fängt im Oktober ein neues Studium an. Sie hätte gerne gesehen, dass ihre Krebserkrankung nach 5 Jahren keine Rolle mehr spielt.
9: Also es hätte mir insofern geholfen, dass ich gewusst hätte, ich muss mich jetzt 5 Jahre gedulden und könnte danach wieder meinen Traumjob halt aufnehmen.
3: Ohne das Recht auf ein schnelleres Vergessenwerden musste sie sich für ihre Zukunft eine Alternative suchen.
1: Henrike Freitag und Julia Pfeiffer. Und Jana Weise im Wetterstudio. Guten Morgen.
10: Guten Morgen, Peter.
1: Immer noch viel Nebel in Mitteldeutschland oder kommt so langsam, setzt sich die Sonne durch?
10: Die Sonne setzt sich immer mehr durch, aber es gibt schon noch so ein paar Nebelecken in Thüringen, vor allem in Flussnähe, also an der Saale, an der Werra. Da ist der Nebel noch hartnäckig und auch an der Unstrut in Sachsen-Anhalt ist es südlich vom Harz so ein Nebelgebiet und im Landkreis Wittenberg und in Sachsen so an der Grenze zu Brandenburg und auch in der Sächsischen Schweiz ist es noch grau. Aber auch in diesen Gebieten wird sich die Sonne immer besser durchsetzen, der Nachmittag also sehr freundlich. Und dann auch warm mit 18 bis 23 Grad.
1: Also immer noch irgendwie spätsommerlich, goldener Oktober. Wie geht denn das weiter?
10: Dieser goldene Oktober, der wird uns auch morgen und am Mittwoch erhalten bleiben. Also Nebelfelder gibt's früh und da ist es noch frisch. Am Nachmittag dann deutlich freundlicher und auch weiterhin warm. Am Donnerstag allerdings, da kommt dann die Umstellung zu kühler und wechselhafter mit Regenschauern. Und da werden die Temperaturen doch ganz schön runtergehen. Dann am Freitag gibt es nur noch 10 bis 15 Grad. Am Wochenende geht es wieder ein kleines bisschen hoch.
1: Diana Weiser, vielen Dank. In Irkutsk in Sibirien gibt es offenbar einen tödlichen Fall von Lungenpest und wir fragen uns, ob wir uns Sorgen machen müssen, dass sich diese Pest wieder verbreitet. Vorab, nein, müssen wir nicht. Gleich ein Thema bei uns nach den Nachrichten.
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12: Um 9.30 Uhr mit Rio Takeda. In Spanien hat Ministerpräsident Pedro Sanchez für Ende November Neuwahlen angekündigt. Der sozialistische Regierungschef reagiert damit auf eine Niederlage seiner Minderheitsregierung im Parlament. Dort waren am Freitag zwei Vorhaben zur Bekämpfung der Wohnungskrise gescheitert. Die vorgezogene Parlamentswahl soll am 29. November stattfinden. Die Stimmung in der deutschen Autoindustrie hat sich weiter deutlich verschlechtert. Wie das Münchner IFO-Institut mitteilte, fiel das Barometer für das Geschäftsklima im September von minus 22 auf minus 35 Punkte. Export- und Beschäftigungserwartungen seien weiter zurückgegangen. Außerdem hätten die Unternehmen ihren Auftragsbestand erneut schlechter bewertet als im Vormonat. Auch die Ertragslage habe sich stark eingetrübt. Die Linke zieht gegen Bundeswirtschaftsministerin Katharina Reiche vor das Bundesverfassungsgericht. Hintergrund ist ein Instagram-Video des Wirtschaftsministeriums nach dem Wahlsieg der Linken in Berlin. Darin hatte Reiche erklärt, es sei gefährlich, dass seine Partei über Enteignungen spreche und Antisemitismus offen lebe. Die Linke wirft ihr vor, damit gegen das Neutralitätsgebot verstoßen zu haben. Mit einem Eilantrag will die Partei erreichen, dass das Video gelöscht wird. Die Ostbeauftragte Elisabeth Kaiser wirbt weiter für eine Bundespräsidentin aus Ostdeutschland. Kaiser sagte MDR Aktuell, zum einen gehe es darum, die Erfahrungen des Wandels einzubringen, die viele Ostdeutsche miteinander teilten. Damit würden sich viel mehr Menschen mit ihrer Biografie gesehen fühlen. Zum anderen müssten weibliche Perspektiven viel mehr vorkommen. Eine Frau aus dem Osten könnte gut das Zusammenwachsen und den Dialog stärken. Konkrete Namen wollte Kaiser nicht nennen. Der Wiederaufbau der abgebrannten Stadtkirche in Großröhrsdorf im Landkreis Bautzen soll voraussichtlich Mitte kommenden Jahres starten. Das teilte der Baubeauftragte des Kirchenvorstands Jörg Boden mit. Voraussetzung sei, dass das Landratsamt noch im ersten Quartal 2027 eine Baugenehmigung erteile. Die Kirche war im August 2023 durch Brandstiftung zerstört worden. Der Wiederaufbau soll rund 35 Millionen Euro kosten. Bislang wurden dafür nach Angaben der Kirchengemeinde mehr als 550.000 Euro an Spenden gesammelt. Das waren die Nachrichten. Das Wetter mit den Temperaturen von 9 Uhr. Arta Nebel 9 Grad, Dresden Nebel 10, Eisenach Nebel 7, Erfurt sonnig 9 Grad, Gardelegen sonnig 8, Hoyerswerda Nebel 9, Magdeburg sonnig 11 Grad, Neuhaus am Rennweg sonnig 9, Oschatz dunstig 11, Plauen stark bewölkt 7, Wernigerode leicht bewölkt 12 und Lutherstadt Wittenberg mit Nebel bei 8 Grad. Heute zum Teil Nebel, im Verlauf zunehmend Sonnenschein und trocken, Höchstwerte 18 bis 23 Grad. In der Nacht erst leicht bewölkt, später gebietsweise Nebel. In der Altmark einige dichtere Wolken, Tiefstwerte 11 bis 7 Grad. Morgen nach Nebelauflösung reichlich Sonne und trocken, Höchstwerte 18 bis 23 Grad. Auch am Mittwoch abseits von Nebel viel Sonne, trocken und herbstlich mild. MDR Aktuell Verkehrsdienst. Die A2 Richtung Hannover ist zwischen Alsleben und Allerengersleben nach Unfall im Baustellenbereich blockiert. Zurzeit Stau bis Irksleben. Vorsicht auf der A4 Frankfurt Richtung Dresden zwischen Bucha und Jena-Göschwitz. Eine Leitbarke auf der Fahrbahn. A14 Richtung Magdeburg zwischen Grimma und Nauenhof. 5 Kilometer stocken plus 15 Minuten. B181 Richtung Leipzig zwischen Dölzig und Rückmarsdorf. 2 Kilometer Stau plus 20 Minuten. Nach Unfällen sind gesperrt die B173 zwischen Lichtenstein und Hermsdorf, am Abzweig Chemnitzer Straße und im Landkreis Görlitz die Straße zwischen Kunnerwitz und der B99. Geblitzt wird Auf der A4 Richtung Frankfurt Richtung Dresden zwischen Hermsdorf Ost und Rüdersdorf. Auf der A71 Richtung Sangerhausen zwischen Rentwertshausen und Meiningen Süd. Auf der A72 Richtung Hof zwischen Zwickau West und Reichenbach. Auf der A72 Richtung Leipzig zwischen Zwickau Ost und Hartenstein. Und dann Blitzer auf der A73 Richtung Suhl zwischen Schleusingen und Suhl-Friedberg. Soweit der MDR Aktuell Verkehrsdienst. Die Zeit 9.34 Uhr.
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1: Mit Peter Hartlapp im Studio. Guten Morgen nochmal. Bei den allgemeinen Wahlen in Bosnien-Herzegowina bleiben nationalistischen Parteien weiterhin die bestimmende Kraft. Veränderungen zeichnen sich kaum ab, wie nach Angaben der Zentralen Wahlkommission bekannt wurde, die sich auf die Auszählung von über 90% der Wahllokale stützen. Für das ARD-Studio Südosteuropa Silke Hane.
13: Die nationalistischen Kräfte werden Bosnien und Herzegowina in den kommenden Jahren dominieren. Danach sieht es zumindest nach Auszählung fast aller Stimmen aus. So konnte unter den serbischen Wählerinnen und Wählern auf allen Ebenen die Partei SNSD des Nationalisten Milorad Dodik gewinnen. Vielen Dank für diesen großen Sieg. Ich erkläre, dass wir gewonnen haben. Das Mitglied des Staatspräsidiums, das Amt des Präsidenten der Republika Srpska. Ein außerordentlich unerwartet hohes Ergebnis, auch für die Partei. Damit werden wir gemeinsam mit unseren Koalitionspartnern definitiv über eine Zweidrittelmehrheit im Parlament der Republika Srpska verfügen. Dodik bedankte sich auch bei Wladimir Putin und bei Donald Trump. Trumps Regierung hatte 2025 überraschend Sanktionen gegen Dodik aufgehoben. Im gleichen Jahr war Milorad Dodik per Gerichtsentscheid aus seinem Amt als Präsident des Landesteils Republika Srpska entfernt worden. Der Hintergrund? Seine Bestrebungen, die Republika Srpska vom Gesamtstaat abzuspalten. An dieser Linie will Dodik, immer noch starker Mann in seiner Partei, nun festhalten. Niemand soll uns jetzt nach einer Änderung der politischen Haltung fragen, die wir vertreten haben. Unsere politischen Positionen bleiben fest und werden nicht geändert. Dodik darf aktuell keine politischen Ämter besetzen. Das könnte sich jedoch ändern, denn das dreiköpfige Staatspräsidium kann ihn begnadigen. Und auch hier dominieren jetzt nationalistische Kräfte. Für die Serben zieht wieder Željka Cvijanović von Dodiks SNSD ein. Für die Kroaten wird Darijana Filipović von der kroatisch-nationalistischen HDZ Teil des Staatspräsidiums. Vor den Wahlen hatten politische Beobachter gemutmaßt, dass diese beiden im Fall eines Wahlsiegs Milorad Dodik begnadigen könnten. Am Wahlabend war davon aber noch nicht die Rede. Filipović bedankte sich zunächst auch bei den bosniakischen Wählern für ihren Wahlsieg. Bosniaki narod. Das bosniakische Volk hat gezeigt, dass es keine Überstimmung und die dadurch verursachten Spannungen will. Dafür gratuliere ich ihm. Denn durch ihre Überzahl im kroatisch-bosniakischen Landesteil der Föderation können die Bosniaken den Ausschlag geben bei der Entscheidung über 2 von 3 Präsidenten. So waren in der Vergangenheit oft moderate Kroaten im Staatspräsidium gelandet. Nicht so dieses Mal. Nur der bosniakische Vertreter im Staatspräsidium wird wohl kein Nationalist. Denis Bečirović von der multiethnischen Sozialdemokratischen Partei zieht erneut ein. Bürgerinnen und Bürger Bosnien und Herzegowinas, vielen Dank für Ihr Vertrauen. Das freiheitsliebende, antifaschistische und bürgerliche Bosnien und Herzegowina lebt. Im Parlament auf Bundesebene wurde jedoch die bosniakische SDA Wahlsiegerin und damit ebenfalls eine Partei, die für die Spaltung und nicht für die Einheit steht. Zweitstärkste Kraft wurde die serbische SNSD. Die Wahlbeteiligung war äußerst niedrig, sie lag nur bei rund 40%.
1: Silke Hane. In Emden soll offenbar ein neuer Marinestützpunkt aufgebaut werden, das zumindest sind die Informationen des NDR. Dazu passt, dass heute Bundesverteidigungsminister Pistorius nach Emden kommt, außerdem auch der neue Inspektor der Marine, Vizeadmiral Abri, und der niedersächsische Ministerpräsident Lies, Katharina Seiler.
14: Nach eigenen Angaben benötigt die Marine zusätzliche Liegeplätze für Fregatten, Minensuchboote und Schlepper. Denn spätestens nach dem russischen Angriff auf die Ukraine muss auch die Marine aufrüsten. Ihre neue Hauptaufgabe ist die Landes- und Bündnisverteidigung in der Ostsee, aber auch in der Nordsee. In der Nordsee geht es darum, den Nordatlantik zwischen Norwegen, Island und Großbritannien vor Störungen durch russische U-Boote zu sichern. Für Emden spricht nach Einschätzung von Experten unter anderem seine geografische Lage außerhalb des Wirkungsbereichs russischer Mittelstreckenraketen und dass ein geeignetes Gelände zur Verfügung steht.
1: Katharina Seiler, und damit ist es 9.39 Uhr und ich freue mich, dass du hier bist.
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15: Mit Thorsten vom Wege, nein, mit Andreas Mann natürlich. Peter, du hast gestern Abend auch das Länderspiel gesehen zwischen Griechenland und Deutschland. Wir haben es uns beide quasi um die Ohren gehauen und waren heute Morgen etwas müde.
1: Etwas müde,
15: dein, dein Fazit nach dem 0-0?
1: Oh, gute erste Halbzeit, vielversprechend. Und dann haben die Griechen begonnen, dreckig zu spielen und hatten das Publikum auf ihrer Seite in Thessaloniki. Aber ich würde sagen, trotzdem vielversprechend, oder?
15: Das sagt, glaube ich, Jürgen Klopp in Summe irgendwie genauso.
16: Wenn man mir vor einer Woche gesagt hätte, dass wir nach einer Woche so spielen können, so viel von dem, was wir haben wollen, schon auf den Platz bringen können. Ich hätte nicht gedacht, dass so eine erste Halbzeit möglich ist. Es war außergewöhnlich gut. Es war alles da, was ein Fußballspiel sehenswert macht. Es war alles da, was allen Leuten zeigt, diese Mannschaft ist nur aus einem Grunde hergekommen, um das Spiel zu gewinnen. Ab der 60. wurde ein bisschen unruhiger, die Struktur war nicht mehr sauber, wie wir es darstellen wollten. Ist aber normal. Also die Jungs haben einen unglaublichen Aufwand betrieben in den beiden Spielen. Was soll's, wir stehen ganz am Anfang und klar hätte man so einfach, würde man nebenher die Ergebnisse noch mitnehmen. Aber ich spiele lieber 0-0 mit so einer Leistung als gewinne 1-0 und weiß dann auch überhaupt nicht, was ich damit anfange, so mit dem, was ich da gerade gesehen habe. Weil ich denke, ja, mit Glück gewinnen kann ja irgendwie auch jeder. Aber wir brauchen eine stabile Basis für die Zukunft und da sind wir wirklich dabei, die zu erarbeiten.
15: In 5 Wochen geht's weiter mit den nächsten beiden Nations League Spielen in Serbien und den Niederlanden. Zu Hause dann gegen die Niederlande. Wir bleiben aber noch ein bisschen bei der Nationalmannschaft. Thomas Kunze hat ja auch für uns das Spiel mitverfolgt, war mit in Thessaloniki, hat auch die anderen Partien gesehen. Nach 4 Spielen Nations League, Thomas, kann man da schon ein Zwischenfazit ziehen?
17: Naja, es ist ja erstmal nur so eine Art Zwischenfazit, das man da ziehen kann und es ist zwingend notwendig, finde ich, Ergebnisse und Leistungen zu trennen. Die erste Halbzeit gestern zum Beispiel hat gezeigt, was möglich ist, was Jürgen Klopp sehen will. Da war sehr viel Schönes dabei, Tempo-Dribblings, hohe Intensität, offensiv wie defensiv. Es fehlte aber eben nur der Treffer, der ja eigentlich fiel und vom VAR einkassiert wurde. Viele junge neue Gesichter haben wir gesehen, die einen guten Eindruck gemacht haben, wie Deri Scherhand oder Philipp Treu. Auch Florian Wirtz als Kapitän war stark unterwegs und ist auch auf einem guten Weg unter Jürgen Klopp. Was jetzt noch fehlt, ist so ein bisschen Selbstverständnis bei den Abschlüssen, gerade gegen defensiv starke Teams wie Griechenland. Das kann aber besser werden, wenn sich Jürgen Klopp dann für einen kleineren Kader im November entscheidet und an Abläufen und Abstimmung arbeiten kann. Und das wird auch passieren. Und es wird auch nicht leicht für Jürgen Klopp, jetzt die richtigen, die wichtigen Spieler rauszufiltern aus diesen beiden großen Kadern. Aber eins haben wir gesehen, der deutsche Fußball hat ausreichend Personal und Potenzial. Und den Rest, den muss jetzt Jürgen Klopp mit seinem Trainerteam richten.
15: Und jetzt sind wir bei Löwen und Luchsen. Eingefleischte Sportkenner wissen, dabei kann es sich eigentlich nur um die Basketball-Bundesliga der Frauen handeln. Denn die ist gestartet am Wochenende und die Half-Hit Lions hatten die Hannover Luchse zu Gast und sind erfolgreich in die Saison gestartet. Thorsten vom Wege.
18: Die Half-Hit Lions, so ja der neue Name der Hallenser Basketballerinnen, sind mit einem Sieg in die neue DBBL-Saison gestartet. In der Wiederauflage des Playoff-Viertelfinals gegen die Hannover Luchse musste aber bis zum Schluss gezittert werden. Das Team von Headcoach Timo Topal gewann gegen die Mannschaft aus Niedersachsens Landeshauptstadt mit 81-79 und unterstrich seine Ambitionen für die neue Spielzeit. Die US-Amerikanerin Lee Volker war mit 22 Punkten beste Schützin ihres Teams. Für Hannover erzielte Alicia Brown, ebenfalls aus den USA, sogar 26 Körbe, konnte die Niederlage aber auch nicht verhindern. Denn die Lions spielten vor allem im ersten Viertel stark auf und erarbeiteten sich da eine komfortable 13-Punkte-Führung. Hannover konnte die Partie im Anschluss dann aber deutlich ausgeglichener gestalten. Zwar ging auch das zweite Viertel knapper die Hallenserinnen, doch die Gäste verkürzten anschließend den Rückstand Stück für Stück und lagen nach einem verwandelten Dreier durch Lovisa Jern wenige Sekunden vor Ultimo beim 79-81 aus ihrer Sicht nur noch 2 Punkte hinten. Dennoch retteten die Lions das knappe Ergebnis anschließend über die Zeit.
15: Gibt aber auch einen dicken Wermutstropfen, denn Aufbauspielerin Nicole Brochlitz hat sich in dem Spiel wohl schwer am Knie verletzt, musste auch gestützt vom Parkett getragen werden und wurde für weitere Untersuchungen ins Krankenhaus gebracht. Bei den Herren gab es gestern das Derby in der Bundesliga zwischen Jena und Chemnitz und sein City hat sich durchgesetzt. Florian Eib.
19: In Jena ist für Chemnitz, zumindest in der Basketball-Bundesliga, bisher nichts zu holen gewesen. Zwei Spiele, zwei Niederlagen, beide Male verdient. Zweimal dabei auf Seiten der Thüringer Christopher Krause.
20: Viel Energie, viel Stimmung, genau dafür spielen wir Basketball.
19: Der gebürtige Erfurter hat mit seinem Team nach holprigem Saisonstart nun eine fantastische Woche gekrönt. Zwei Heimspiele, zwei Siege innerhalb von 4 Tagen. Plötzlich schaut Jena Richtung Tabellenmittelfeld.
20: Wir haben als Team zusammengespielt und das war das Wichtigste. Es ist immer noch früh in der Saison, es ist wichtig, weiter zusammenzuwachsen.
19: Mit 7 Neuzugängen ist das Teamgefüge bei den Saalestädtern zur Vorsaison verändert, aber nicht gleich komplett ersetzt, wie bei den Niners aus Chemnitz, die gleich 12 neue Spieler aufeinander abstimmen müssen. Gestern sah man, dass hier noch kein Team auf dem Feld steht, viele Einzelaktionen zu ineffektiv bei Rebounds, was Jena wiederum viele zweite und dritte Würfe brachte. Der Chemnitzer Saisonstart mit 2 Siegen aus 6 Pflichtspielen könnte angenehmer sein. Eine mögliche Lösungsformel hat Janis von Seckendorf.
21: Ja, das ist einfach Arbeit, Arbeit, Arbeit. Man muss sich anschauen, was man schlecht gemacht hat, muss besser darin werden. Und im Endeffekt liegt es am Training, an der Arbeit und dann auch an der Einstellung. Und dann gewinnen wir hoffentlich auch wieder Spiele.
19: Der Jena 82-76 Derby-Sieg gestern war absolut verdient. Immerhin dürfen sich müde Chemnitzer nun aber auf 2 Heimspiele freuen, wo man zuletzt bei 5 von 6 Spielen Reisestrapazen in andere Hallen hatte. Am Mittwoch geht es für die Sachsen im Eurocup weiter, bevor am Samstag das Spitzenteam des FC Bayern München gastiert.
15: Das also müde Chemnitzer, jetzt weiter mit müden Peter.
17: Mhm. Ja, stimmt. 9.45 Uhr, Sie hören MDR aktuell mit unserer wichtigsten Meldung, dass Spaniens Ministerpräsident Sanchez für Ende November Neuwahlen angekündigt hat. Der sozialistische Regierungschef reagiert damit auf eine Niederlage seiner Minderheitsregierung im Parlament. Dort waren am Freitag 2 Vorhaben zur Bekämpfung der Wohnungskrise gescheitert. Weitere Meldungen mit Rio Takeda.
12: Belohnungen zur Aufklärung schwerer Straftaten haben in Thüringen in den vergangenen Jahren kaum eine Rolle gespielt. Laut Justizministerium haben die Staatsanwaltschaften seit 2020 nur in 3 Fällen Belohnungen ausgeschrieben. Zusätzliche Hinweise, die zur Aufklärung der Fälle beigetragen hätten, seien dabei nicht eingegangen. Bei russischen Drohnenangriffen auf die ukrainischen Regionen Saporischschja und Dnipro sind am Abend mindestens 3 Menschen getötet worden. Nach Angaben der ukrainischen Behörden wurden 6 weitere Menschen verletzt. In der Oblast Saporischschja war demnach eine Drohne in einer Gartenanlage explodiert. Eine weitere traf einen Lastwagen. In der Gemeinde Südharz sind gestern Abend rund 1000 Strohballen in Brand geraten. Laut Polizei brach das Feuer in einer Lagerhalle aus und ist noch nicht gelöscht. Anwohner werden gebeten, wegen der starken Rauchentwicklung Fenster und Türen geschlossen zu halten. Das Wetter heute: nach Nebel Sonne, wenige Wolken und trocken, 18 bis 23 Grad. In der Nacht im Verlauf Nebel, später in der Altmark dichtere Wolken, 11 bis 7 Grad. Morgen nach Nebelauflösung oft sonnig und trocken, 18 bis 23 Grad. MDR aktuell Verkehrsdienst. Die A2 Richtung Hannover ist zwischen Alsleben und Allerengersleben nach Unfall im Baustellenbereich blockiert. Stau bis Irxleben. A4 Frankfurt Richtung Dresden zwischen Dresden-Neustadt und Dresden-Hellerau 4 Kilometer stockender Verkehr. A14 Richtung Magdeburg zwischen Grimma und Naunhof 5 Kilometer stocken plus 20 Minuten. B181 Richtung Leipzig zwischen Dölzig und Rückmarsdorf 2 Kilometer Stau plus 20 Minuten. Und nach Unfällen sind gesperrt die B173 zwischen Lichtenstein und Hermsdorf am Abzweig Chemnitzer Straße und im Landkreis Görlitz die Straße zwischen Kunnerwitz und der B99. Geblitzt wird auf der A4 Frankfurt Richtung Dresden zwischen Hermsdorf Ost und Rüdersdorf, auf der A71 Richtung Sangerhausen zwischen Rentwertshausen und Meiningen Süd, auf der A72 Richtung Hof zwischen Zwickau West und Reichenbach, auf der A72 Richtung Leipzig zwischen Zwickau Ost und Hartenstein und ein Blitzer auf der A73 Richtung Suhl zwischen Schleusingen und Suhl-Friedberg. Soweit der MDR aktuell Verkehrsdienst. Die Zeit 9.48 Uhr.
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17: Sprechen wir jetzt über Georgien. Jahrelang Musterschüler, wenn es um die Annäherung an den Westen und an die EU ging. Das war mal offenbar. Inzwischen macht die Regierung und Tiflis politisch unbequemen Organisationen das Leben schwer. Und das trifft auch Deutschland. Mit der CDU-nahen Konrad-Adenauer-Stiftung und der FDP-nahen Friedrich-Naumann-Stiftung haben 2 der wichtigsten deutschen Stiftungen vor Ort ihre Büros jetzt geschlossen. Die SPD- und grün-nahe Stiftungen, die dürfen bleiben. Vorerst zumindest. Über das spreche ich jetzt mit Stefan Reit, dem Leiter der Abteilung Europa und Nordamerika bei der Konrad-Adenauer-Stiftung. Herr Reit, ich grüße Sie.
22: Guten Morgen.
17: War das ein Rückzug von Ihnen oder war das ein Rausschmiss?
22: Es war de facto ein Rausschmiss. Die georgische Regierung hat die Gesetzeslage so verschärft,
0: dass wir de facto keine Mittel mehr ins Land bringen konnten. Das betrifft nicht nur die Projekte oder Partner, die wir gefördert haben, sondern auch unsere Miete oder die Gehälter des einheimischen Personals. Wir waren de facto komplett handlungsunfähig und hatten somit keine andere Möglichkeit, als das Büros und die Projektaktivität vor Ort zu schließen.
1: Gilt für Ihre Konrad-Adenauer-Stiftung, gilt auch, wie gesagt, für die Naumann-Stiftung. Die Friedrich-Ebert- und die Heinrich-Böll-Stiftung dagegen dürfen bleiben. Ist das eine politische Selektion oder was steckt dahinter aus Ihrer Sicht?
0: Das können wir aus unserer Perspektive natürlich nicht gut beurteilen. Wir können uns sozusagen nur auf die offiziellen Kanäle beziehen, das, was uns die georgischen Behörden mitgeteilt haben, die Bemühungen von Seiten des Auswärtigen Amts, der Botschaft, wo wir bis zum Schluss eben die Nachricht hatten, dass wir nicht gewünscht sind, dass wir nicht im Land bleiben können und dass sich an diesen Regelungen, die ich gerade beschrieben habe, für uns auch nichts ändern wird. Wir haben gehört, dass da noch Gespräche stattfinden, zu denen wir aber jetzt natürlich nichts sagen können.
1: Grundsätzlich sind ja Stiftungen, politische Stiftungen wie die Ihrige, kein akademischer Selbstzweck. Sie fördern im Idealfall Demokratie, Bildung, Zivilgesellschaft vor Ort. Was passiert denn jetzt mit den Projekten und vor allem mit Ihren georgischen Mitarbeiterinnen und Mitarbeitern?
0: Ja, das ist eine große Frage. Die Projekte erhalten eben keine Förderung mehr von uns, natürlich auch nicht von anderen Organisationen, weil dieses Gesetz betrifft ja alle. Das ist sehr schwierig, eine große Herausforderung, was unsere Mitarbeiter betrifft. Haben wir in Zusammenarbeit mit anderen Stiftungen, auch mit der Botschaft, eine Abfindungsmöglichkeit gefunden, sodass sie erstmal ein kleines Polster haben. Aber sie müssen sich natürlich dann auch neue Betätigungsmöglichkeiten suchen. Und das ist natürlich in dem Umfeld und mit dem Hintergrund, den sie haben als Mitarbeiter der KAS, nicht einfach.
1: Eigentlich wollte Georgien ja mal in die EU herein. Die Fahnen hängen auch überall noch in Tiflis. Wenn sich das Land nun so offensichtlich demonstrativ von traditionellen langjährigen Partnern wie Deutschland abwendet, wohin will Georgien eigentlich?
0: Es ist ja nicht das Land, es ist die Regierung. Es gibt Umfragen und es gibt immer noch eine Mehrheit und es gibt die Bevölkerung, die natürlich diesen proeuropäischen Weg sucht, die in die Europäische Union wollen. Und es gibt eine Regierung, die das offenbar nicht will, die sich an Russland anlehnt. Und das ist zuallererst erstmal sehr schade und bedauerlich für das Land selbst, für die Bevölkerung und natürlich auch für die Europäische Union.
1: Hat die Bundesregierung, hat die EU da womöglich zu lange tatenlos zugeschaut?
0: Das glaube ich nicht. Also wir haben ja alles versucht. Viele waren tätig. Es gab die Stiftungen, es gab EU-Projekte, auch die Europäische Union. Wir hatten übrigens auch so ein Projekt, was eben versucht hat, diesen Beitrittsprozess zu begleiten. Aber natürlich ist die Entwicklung jetzt sehr bedauerlich. Und man wird abwarten, wie jetzt auch die Europäische Union darauf reagieren wird.
1: Sehen Sie denn für die Konrad-Adenauer-Stiftung einen Weg zurück nach Georgien oder ist das Thema durch?
0: Naja, also es ist kurzfristig schwierig, aber wir behalten ja trotzdem unsere Registrierung als juristische Person vor Ort. Das haben wir auch deutlich gemacht. Und wenn es die Bedingungen zulassen, dann würden wir natürlich auch gerne wieder zurückkommen und das Land auf dem Weg in die Europäische Union begleiten. Aber kurzfristig sehen wir da erstmal keine Möglichkeit.
1: Das sagt Stefan Reit, der Leiter der Abteilung Europa und Nordamerika bei der Konrad-Adenauer-Stiftung. Vielen Dank für Ihre Zeit.
0: Herzlichen Dank.
1: 9.52 Uhr. Die Pest wird oft als eine vergessene Krankheit bezeichnet, einfach deshalb, weil sie nach ihrem jahrhundertelangen verheerenden Wüten in Europa heute hier eigentlich keine Rolle mehr spielt. Umso mehr dürfte dieser Bericht aufschrecken. Im russischen Sibirien ist eine junge Frau an der Lungenpest gestorben, möglicherweise nach einem Laborunfall. Was darüber bekannt ist und wie Experten die Lage einschätzen, Jessica Brautsch.
2: Über den Tod der 28-jährigen Frau aus der russischen Region Irkutsk in Sibirien hatte der Gouverneur einer Nachbarregion am Freitag informiert. Sie sei an der Lungenpest gestorben. Seitdem wurden bis zu 200 Kontaktpersonen der Frau unter Quarantäne gestellt. Mittlerweile häufen sich Berichte über die Frage, wie sich die 28-Jährige infiziert haben könnte. Hat sich die Labortechnikerin durch ein zerbrochenes Reagenzglas mit dem Pesterreger angesteckt? Oder kam sie während einer Reise mit dem Erreger in Kontakt? Denn auch wenn die Lungenpest selten ist, ausgerottet ist sie nicht, erklärt der Virologe Alexander Kekulé.
4: Es gibt noch einzelne Herde, wo das auch von Mensch zu Mensch übertragen wird, zum Beispiel in Madagaskar, aber eben auch in der Gegend dort im Osten Sibiriens.
2: Ein auffälliges Merkmal der Lungenpest ist die kurze Inkubationszeit, also die Zeitspanne zwischen der Ansteckung mit einem Krankheitserreger und dem Ausbruch der ersten Symptome. Sie liegt zwischen einem und sieben Tage. Und unbehandelt verläuft die Lungenpest laut RKI in nahezu 100% der Fälle tödlich. Dabei seien die ersten Symptome recht unspezifisch, sagt Kekulé.
4: Es ist ganz häufig so, dass man die Pest nicht sofort diagnostiziert, weil die sich, also diese Lungenpest, als schwerer Husten erstmal äußert mit ganz massivem Fieber. Man ist innerhalb weniger Stunden schwerst krank und das fühlt sich subjektiv so ähnlich an wie eine ganz schlimme Grippe, die gerade kommt.
2: Allerdings verschlimmern sich die Symptome rasch bis hin zum Tod des Patienten. Unbestätigten Medienberichten zufolge reagieren die örtlichen Behörden im sibirischen Irkutsk mit großer Vorsicht auf den Fall. So sollen einzelne Krankenhäuser geschlossen worden sein. Bewohner der Stadt Chelyabinsk berichten zudem, sie hätten Menschen in Schutzanzügen auf den Straßen gesehen. Selbst in Kindergärten seien Masken verteilt worden. Doch nicht nur deshalb glaubt der Virologe Kekulé nicht an eine Ausbreitung der Lungenpest bis nach Europa.
4: Also für uns völlig ungefährlich. Ich bin auch sicher, dass es in Russland oder in Sibirien keinen weiteren Ausbruch geben wird. Die übertreiben schon fast ein bisschen mit den Maßnahmen, was natürlich mit der Nervosität zu tun hat, die man bei so einem Thema immer hat.
2: Ähnliche Einschätzungen lassen sich auf den Seiten des Robert-Koch-Instituts lesen. Das Risiko, dass eine mit Pest infizierte Person nach Deutschland einreise, sei gering. Noch geringer sei das Risiko, dass es sich dabei um einen ansteckenden Patienten mit Lungenpest handele.
15: Der Bericht von Jessica Brautsch. Lichtverschmutzung ist ja großes Thema in vielen Städten. Nachts taghell erleuchtete Fahrbahnen, die Anwohnern den Schlaf rauben und die Tierwelt stören. In Leipzig ist es seit heute Nacht ein bisschen dunkler. Die Stadt hat die Laternen an zwei Ausfallstraßen ausgeknipst, zunächst mal für ein Jahr. Was bringt das? Und machen andere Kommunen das auch? Raja Kraus.
3: Rund 270 Straßenlaternen bleiben in Leipzig jetzt aus. Sie säumen zwei Straßen, auf denen nur Autos unterwegs sind. Rad- und Fußwege gibt es hier nicht. Die Stadt Leipzig will damit die Lichtverschmutzung reduzieren, erklärt Sebastian Lindhorst. Er leitet die Abteilung Verkehrsmanagement und Beleuchtung.
5: Bei Straßen wie der Wundstraße durch ein ökologisch sensibles Gebiet käme man heute sicher nicht mehr auf die Idee, eine Beleuchtungsanlage aufzubauen.
3: Er freut sich deshalb, dass Leipzig an den beiden Straßen jetzt dunkler wird. Nebenbei wird die Stadt so voraussichtlich 23.500 Euro Strom- und Wartungskosten pro Jahr einsparen können. Sabine Frank ist Nachtschutzbeauftragte im Landkreis Fulda. Sie berät Kommunen zum Thema Nachtabschaltungen und sagt:
6: Also ich bin immer der Meinung, sowieso das ganze Thema Beleuchtung mehr auf die Fußgänger auszurichten, statt auf die Fahrbahn, wie es im Moment ist. Also im Moment haben wir ja eine Fahrbahnbeleuchtung. Das sehen Sie auch manchmal, dass die Lampe direkt am Bürgersteig und dann auf die Straße leuchtet und die Fußgänger dann daneben. Also dass gar nicht und ganz hohe Masten genutzt werden.
3: Deutschland ist in den vergangenen 30 Jahren immer heller geworden, mit fatalen Folgen für Menschen und Tiere.
6: Wenn es in Leipzig bewölkt ist, ist der Nachthimmel heller als der Vollmond und das dauerhaft. Das heißt, der Schlaf wird beeinflusst, der Hormonhaushalt, damit die Immunantwort. Es verändern sich Räuber-Beute-Beziehungen, Fortpflanzung, Lebensräume gehen verloren, Stress, Erschöpfung, all das ist die Folge.
3: Sagt Sabine Frank. Dabei waren Nachtabschaltungen lange üblich, bis auf LED umgerüstet wurde. Denn so gab es für viele Kommunen eine Stromersparnis mit mehr Licht. Erst mit den Energiekrisen der vergangenen Jahre seien Nachtabschaltungen wieder relevant geworden. Auch in Sachsen haben sich zwischen 2022 und 2023 viele Kommunen fürs ganze oder teilweise Abschalten der nächtlichen Straßenbeleuchtung entschieden. Delitzsch, Taucher, Eilenburg oder Kolditz etwa. Henrik Liers ist der Geschäftsführer der Verkehrsunfallforschung an der TU Dresden. Licht könne bei Verkehrsunfällen eine Rolle spielen. Einerseits können Spiegelungen und Blendungen einen negativen Einfluss haben. Andererseits
7: können wir aber sagen, dass insbesondere für Fußgänger und das Überschreiten der Fahrbahn natürlich die Sichtbarkeit ein Riesenthema spielt. Das heißt, Fußgängerüberwege, die sollten unbedingt natürlich künstlich auch beleuchtet sein. Ausfallstraßen, auf denen sowieso kein Fußgänger oder Radverkehr herrscht, die brauchen keine eigene Beleuchtung.
3: Denn die Lichtsysteme der Autos sind in den vergangenen Jahren stärker und besser geworden. Abschalten wäre also an vielen Straßen denkbar. Die Nachtschutzbeauftragte Sabine Frank aus dem Landkreis Fulda sagt, wir könnten uns auch einfach wieder an weniger Licht gewöhnen.
6: Also Halbmond reicht schon, um alles zu sehen. Bei Vollmond sieht man Farben. Das heißt, wir könnten ganz deutlich mit der Beleuchtung runter und es wird noch nicht mal einer merken.
15: Sagt die Nachtschutzbeauftragte aus Fulda im Bericht von Raja Kraus.
1: Hier in Mitteldeutschland war es heute Morgen idealerweise auch nicht dunkel, aber doch dunstig. Wie ist es jetzt?
8: Dieser Nebel, ja, den wir jetzt in der Nacht haben, auch in der nächsten Nacht wieder, der hat sich vielerorts schon aufgelöst, aber es gibt schon noch so ein paar Nebelecken. Da dauert es noch ein bisschen, ehe das wirklich klappt. Gerade im Landkreis Wittenberg oder auch im Kyffhäuser Kreis und in der Muskauer Heide in der Sächsischen Schweiz, da sind noch ein paar trübe Ecken, aber heute sieht es so aus, als würde es auch dort am Nachmittag sehr freundlich, sonst sogar sonnig weitergehen. Und trocken ist es überall. Die Temperaturen steigen noch kräftig an. 15 Grad ist derzeit so der Spitzenreiter, Thale zum Beispiel. Am Nachmittag erwarten wir dann 18 bis 23, in Harznähe 24 Grad.
1: Ganz kurz, bleibt so Rest der Woche?
8: Bis Mittwoch bleibt so, dann wird es wechselhafter.
1: Danke dir. Die Spitzen der deutschen Geheimdienste sprechen heute Vormittag öffentlich. Im Bundestag. Mehr dazu gleich nach den Nachrichten. Außerdem geht es um Rossmann und DM und wie diese beiden Shops zum Kaufen verleiten. Jetzt erstmal die wichtigsten Meldungen.
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12: Um 10 Uhr mit Rio Takeda. In Spanien hat Ministerpräsident Pedro Sanchez für Ende November Neuwahlen angekündigt. Der sozialistische Politiker reagiert damit auf eine Niederlage im Parlament. Dort waren am Freitag zwei Vorhaben seiner Minderheitsregierung zur Bekämpfung der Wohnungskrise gescheitert. Diese hatte zuletzt zu großen Protesten in Spanien geführt. Die vorgezogene Parlamentswahl soll am 29.11. stattfinden. Die Stimmung in der deutschen Autoindustrie hat sich weiter deutlich verschlechtert. Wie das Münchner IFO-Institut mitteilte, fiel das Barometer für das Geschäftsklima im September von minus 22 auf minus 35 Punkte. Export- und Beschäftigungserwartungen seien weiter zurückgegangen. Außerdem hätten die Unternehmen ihren Auftragsbestand erneut schlechter bewertet als im Vormonat. Auch die Ertragslage habe sich stark eingetrübt. In Dänemark haben Unbekannte das staatliche Melderegister gehackt. Wie das zuständige Ministerium für Digitales in Kopenhagen mitteilte, verschafften sich die Täter Zugriff auf Daten von 8,8 Millionen Menschen. Dazu zählten etwa Namen, Adressen und Sozialversicherungsnummern, sowohl von lebenden als auch von verstorbenen Bürgern. Der Hackerangriff sei über den legalen Zugang eines dänischen Unternehmens erfolgt. Mittlerweile sei dieser blockiert worden. Das Stellenangebot für Berufseinsteiger hat sich leicht verbessert. Das geht aus Daten des Jobportals Stepstone hervor. Demnach wurden im ersten Halbjahr bundesweit 14% mehr Einstiegsjobs ausgeschrieben als im Vorjahreszeitraum. Gleichzeitig bleibt der Berufseinstieg vor allem für Akademiker schwierig. Nach Angaben der Arbeitsagentur in Sachsen bevorzugen Unternehmen derzeit häufig Bewerber mit Berufserfahrung. Nur rund 10% der gemeldeten Stellen richteten sich an Akademiker. Der Virologe Alexander Kekulé hat vor Panik wegen eines möglichen Lungenpestausbruchs in Sibirien gewarnt. Kekulé sagte dem MDR, der Ausbruch sei für uns völlig ungefährlich. Infizierte erkrankten sehr schnell, sodass man gleich sehe, was los sei und mit Antibiotika behandeln könne. Die Quarantänemaßnahmen in Sibirien sind seiner Ansicht nach daher übertrieben. Am Wochenende hatte sich in Sibirien eine Frau möglicherweise mit Lungenpest angesteckt und war gestorben. Der Erreger ist aber noch nicht bestätigt worden. Das waren die Nachrichten. Das Wetter mit den Temperaturen von 10 Uhr. Brocken leicht bewölkt 13 Grad, Chemnitz sonnig 12, Dresden Nebel 10, Eisenach Nebel 7 Grad, Erfurt sonnig 9, Fichtelberg sonnig 9, Gera sonnig 9 Grad, Görlitz Nebel 10, Leipzig Nebel 10 Grad, Magdeburg sonnig 11 und Meiningen sonnig 10 Grad. Heute zum Teil Nebel, im Verlauf zunehmend Sonnenschein und trocken, Höchstwerte 18 bis 23 Grad. In der Nacht erst leicht bewölkt, später gebietsweise Nebel und in der Altmark einige dichtere Wolken, Tiefstwerte 11 bis 7 Grad. Morgen nach Nebelauflösung reichlich Sonne und trocken, Höchstwerte 18 bis 23 Grad. Auch am Mittwoch abseits von Nebel viel Sonne, trocken und herbstlich mild. MDR Verkehrsdienst. Die A2 Richtung Hannover ist zwischen Alsleben und Allerengersleben nach Unfall im Baustellenbereich blockiert. Zurzeit Stau bis Irxleben. Und nach Unfällen sind gesperrt die B173 zwischen Lichtenstein und Hermsdorf am Abzweig Chemnitzer Straße und im Landkreis Görlitz. Die Straße zwischen Kunnerwitz und der B99. Geblitzt wird auf der A4 Frankfurt Richtung Dresden zwischen Hermsdorf Ost und Rüdersdorf, auf der A71 Richtung Sangerhausen zwischen Rentwertshausen und Meiningen Süd, auf der A72 Richtung Hof zwischen Zwickau West und Reichenbach, auf der A72 Richtung Leipzig zwischen Zwickau Ost und Hartenstein und ein Blitzer auf der A73 Richtung Suhl zwischen Schleusingen und Suhl-Friedberg. Soweit der MDR Verkehrsdienst, die Zeit genau 10.04 Uhr.
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1: Mit Peter Hartlapp im Studio bis 12 Uhr. Grüß Sie. Seit fast zwei Wochen wird in Spanien über kaum etwas anderes diskutiert als über die Mieten. Ausgelöst hatte dies die Zwangsräumung der Wohnung einer 87-jährigen Rentnerin. Seither wird in Madrid demonstriert. Das Thema ist hochpolitisch. Ministerpräsident Sanchez ist mit seiner Minderheitsregierung daran gescheitert, die Wohnungskrise zu bekämpfen. Nun hat er für Ende November vorgezogene Neuwahlen ausgerufen. Über die Situation in Spanien berichtet Hans-Günther Kellner aus Madrid.
10: Die Empörung war groß. Dass das spanische Parlament vor dem Wochenende zwei Wohnungsdekrete zur Stärkung des Mieterschutzes abgelehnt hatte, schien die Leute erst recht auf die Straße zu treiben. Valeria Racu, Sprecherin der Vereinigung Mieterinnengewerkschaft, sagte in Madrid: Unser Parlament ist von den Immobilienspekulanten gekapert. Ein Parlament, das sich völlig von der Wirklichkeit auf der Straße entfernt hat, von einem gesellschaftlichen Konsens. Diese Spekulation ist eine Plage für unsere Gesellschaft und wir müssen das beenden. Diese Leute leben auf unsere Kosten, unser Leben ist ihr Geschäft und wir werden damit Schluss machen, mit einem Generalstreik. Dazu müssten allerdings die großen Gewerkschaften Spaniens aufrufen und die haben sich bereits aufgeschlossen dafür gezeigt. Traurig wirkten die Teilnehmer bei den rund 50 Kundgebungen am Wochenende in ganz Spanien angesichts der Ablehnung ihrer Forderungen im Parlament keineswegs. Alleine an der Demonstration in Madrid nahmen 70.000 Menschen teil. Die 18-jährige Studentin Canela sagt: Es ist überhaupt keine Verbesserung in Sicht. Wenn wir nicht auf die Straße gehen, wird es immer schlimmer. Und ich bin nicht bereit, mit 40 noch bei meinen Eltern zu leben. Insofern, wir müssen auf die Straße. Das fanden nicht nur Mieter. In Madrid demonstrierten auch Vermieter, so wie die 67-jährige Trinidad. Ich habe zwei Wohnungen vermietet und ich bin hier, um mich solidarisch zu zeigen mit denen, die eine würdige Wohnung brauchen. Die rechten Parteien wollen uns Angst machen mit ihren Ankündigungen, dass die Mieter uns die Wohnungen zerstören. Ich bin zufrieden, die Miete ist eher niedrig und ich habe sie lange nicht erhöht. 1.200 Euro bekommt sie für eine der zwei Dreizimmerwohnungen im Madrider Zentrum, Strom, Wasser und Heizkosten inbegriffen. Das liegt deutlich unter dem Marktpreis. Valeria Racu von der Vereinigung Mieterinnengewerkschaft: Wer auch immer regiert, wir werden keine weiteren vier Jahre hinnehmen, in denen das größte Problem dieses Landes ignoriert wird. Das Problem zu ignorieren bedeutet, dem Faschismus die Türen zu öffnen, wie es jetzt schon geschieht. Diese Bewegung wird weitermachen, bis sich alles ändert. Jetzt beginnt die Legislaturperiode der Wohnungen und sie beginnt auf den Straßen.
1: Meint eine protestierende Spanierin in Madrid im Beitrag von Hans-Günther Kellner. Und jetzt fragen wir uns, jetzt fehlt mir hier irgendwie die Anmoderation. Das ist schlecht und ich habe sie nicht im Kopf. Es geht auf jeden Fall um die Geheimdienstchefs, die heute im Bundestag sprechen am Vormittag. Ein ungewöhnlicher Vorgang und deshalb fragen wir Dietrich Karl-Meurer in Berlin, warum es überhaupt eine öffentliche Anhörung gibt, wenn die Dienste doch sonst geheim arbeiten.
13: Ja, gerade weil die Nachrichtendienste weitgehend im Verborgenen arbeiten, soll das Parlament sie kontrollieren. Dafür gibt es das Parlamentarische Kontrollgremium. Seine Sitzungen finden normalerweise nicht öffentlich statt. Einmal im Jahr ist das anders. Das Gesetz schreibt eine öffentliche Anhörung der Dienstchefs vor. Sie können dort ihre Einschätzung der Sicherheitslage erläutern und stellen sich den Fragen der Abgeordneten. Sicherheitsrelevante Details müssen sie dabei allerdings nicht verraten. Für die Öffentlichkeit bietet die Anhörung trotzdem einen seltenen direkten Einblick in die Arbeit der Dienste. Für die Zuschauertribüne war eine Anmeldung möglich. Außerdem überträgt der Bundestag die dreistündige Anhörung live im Internet.
1: Und mal ganz grundsätzlich gefragt, welche Rolle spielen die Befugnisse dieser Geheimdienste in Deutschland?
13: Das dürfte ein eigener Schwerpunkt werden. Schon im vergangenen Jahr forderten die Dienstchefs bessere rechtliche Bedingungen für ihre Arbeit. Beim militärischen Abschirmdienst wurden die Befugnisse schon erweitert, etwa bei Cyberangriffen. Für den Verfassungsschutz und auch den BND berät der Bundestag derzeit über neue Kompetenzen. Der Vorsitzende des Parlamentarischen Kontrollgremiums, Marc Hinrichmann von der CDU, erwartet, dass dies auch Thema der heutigen Anhörung wird. Er fordert mehr Rechte für die Dienste. So will er klarer regeln, was sie in einer verschärften Sicherheitslage dürfen. Dabei geht es um eine grundsätzliche Frage, nämlich sollen Nachrichtendienste weiter vor allem Informationen beschaffen oder in bestimmten Fällen auch selbst handeln dürfen? Interessant wird deshalb, was genau die Chefs der Dienste für nötig halten.
1: Im Bundestag geht es heute um die neuen Befugnisse für Verfassungsschutz, BND und MAD. Die Chefs der deutschen Geheimdienste sind dazu heute zu Gast im Parlamentarischen Kontrollgremium des Bundestags, also dem Geheimdienstausschuss. Informationen waren das zu diesem Thema aus Berlin von Dietrich Karl-Meurer. 10.09 Uhr. Von heute an werden im schwedischen Stockholm wieder die Preisträgerinnen und Preisträger der Nobelpreise bekannt gegeben. Auftakt ist traditionell die Auszeichnung für Medizin oder Physiologie. Zum Ende der Woche gehen die Blicke dann nach Oslo zum Friedensnobelpreis. Und wie immer folgt alles einer sehr strikt fest vorgegebenen Prozedur. Mats Nicholson.
14: Der Ablauf ist genau geplant. Zuerst werden die Namen der Preisträger verkündet. Wie hier beim Physiknobelpreis vor 2 Jahren.
16: John Hopfield, Princeton University, USA, and Jeffrey Hinton, University of Toronto, Canada.
14: Danach folgen die Begründung und der öffentliche Anruf.
16: Good morning, Professor Hinton.
18: Good morning.
16: How do you feel right now?
18: I'm flabbergasted. I had no idea this would happen. I'm very surprised.
14: Überrascht sind die meisten Preisträger. Es gibt zwar viele Spekulationen, aber keine offizielle Liste der Nominierten. Die Entscheidung fällt erst kurz vor der Pressekonferenz. Die Medizinerin Mary Branco hielt den Anruf von einer schwedischen Telefonnummer aus mitten in der US-amerikanischen Nacht für Spam und schlief weiter, als sie im vergangenen Jahr den Nobelpreis bekam. In diesem Jahr wird sich zum ersten Mal Ellen Mons bei den Ausgezeichneten in den Kategorien Physik, Chemie und Wirtschaftswissenschaften melden. Die Belgierin ist seit Januar die erste Generalsekretärin der Königlich Schwedischen Akademie der Wissenschaft.
23: Ich habe in den vergangenen Jahren schon Preisträger angerufen, aber noch nie die des Nobelpreises. Ich hoffe, dass wir sie erreichen. Das ist immer schön. Aber wenn wir niemanden ans Telefon bekommen, dann läuft die Pressekonferenz eben ohne das Gespräch ab.
24: If we can't reach them, then we do that without.
14: Die Belgierin Mons lebt seit mehr als 25 Jahren in Schweden. Sie ist Professorin an der Uni Karlstad und forscht unter anderem zum Thema Solarzellen. Alle Generalsekretäre der Schwedischen Akademie der Wissenschaft vor ihr waren Männer, seit 1739.
24: As a woman in physics and professor of physics, I'm used to being in a minority.
23: Als Physikprofessorin bin ich es gewohnt, in der Minderheit zu sein. Vielleicht werde ich als eine Art Vorbild gesehen, damit muss ich wohl umgehen, auch wenn ich einfach nur Physikprofessorin bin.
24: Of the professors of physics.
14: Aber warum forschen vor allem in der Physik nur wenige Frauen?
24: It's a difficult question. I don't know really the answer, but of course.
23: Schwierige Frage. Ich kenne die Antwort nicht. Manche Themen sind offensichtlich interessanter für Männer, andere für Frauen. Wir sehen zwar heute mehr Physikerinnen und Ingenieurinnen als früher, aber es ist ein sehr langsamer Prozess.
14: Viel lieber beschäftigt sich Mons damit, die hochkomplexen Themen der naturwissenschaftlichen Nobelpreise zu erklären, die bis Mittwoch vergeben werden.
24: We have these posters, Nobel posters, that are spread also to schools and everywhere.
23: Wir verteilen zum Beispiel Poster an Schulen. Das Komitee überlegt sich mit den Designern, wie diese Poster aussehen können. Auch die Nobelstiftung spielt eine wichtige Rolle und kann mit dem Museum eine breite Öffentlichkeit erreichen.
24: They also have a big role in reaching the public.
14: Erstmal aber möchte Ellen Mons die Preisträger erreichen. Am Telefon. Bei ihrem ersten weltweit beachteten Auftritt als Generalsekretärin der Königlich Schwedischen Akademie der Wissenschaft. Am Donnerstag wird der Nobelpreis für Literatur verkündet. Am Freitag in Oslo der Friedensnobelpreis. Und am Montag der Wirtschaftspreis in Gedenken an Alfred Nobel. Überreicht werden alle Auszeichnungen am 10. Dezember.
1: Mats Nicholson aus Stockholm. Nach den schweren Unwettern auf Kreta haben die Aufräumarbeiten begonnen. Vertreter der griechischen Regierung wollen heute das Ausmaß der Schäden begutachten, um schnellstmöglich Hilfe anbieten zu können. Aus dem ARD-Studio Athen berichtet Jasper Riemann.
17: Wassermassen hatten Straßen, Brücken und Häuser beschädigt. Im Hafen von Chania trafen riesige Wellen die Restaurants der Strandpromenade. Teils verwandelten sich landwirtschaftliche Flächen in Schlammfelder. Der Zeitung Kathimerini zufolge wurden Autos und Tiere weggespült. Nun wird demnach erwartet, dass einige Landwirte Hilfen und Entschädigungszahlen beantragen. Seit Donnerstag waren Rettungskräfte immer wieder ausgerückt, auch um Menschen aus Gebäuden und Fahrzeugen in Sicherheit zu bringen. Im Südosten Kretas riss ein Sturzbach drei Touristen und ihren Taxifahrer im Auto mit, wie der Fernsehsender ERT berichtete. Sie konnten demnach aussteigen, als das Taxi an einer Böschung hängen blieb.

0: Das Amtsgericht Düsseldorf hat das vorläufige Insolvenzverfahren für die Warenhauskette Galeria bestätigt. Das Unternehmen hatte am Freitag einen entsprechenden Antrag gestellt. In Deutschland gibt es 83 Galeria-Standorte. Ob welche schließen müssen, ist noch unklar. Das US-Militär hat erneut ein Boot in der Karibik zerstört. Das zuständige Kommando erklärte, dabei seien 4 Menschen getötet worden. Das Schnellboot sei nach Geheimdienstberichten aktiv am Drogenhandel beteiligt gewesen. Unabhängig prüfen ließen sich die Angaben nicht. Beim Absturz eines Kleinflugzeugs in Baden-Württemberg sind 2 Menschen ums Leben gekommen. Laut Polizei kam die Maschine aus Arnstadt in Thüringen. Die Identität der Toten sei noch unklar. Die Maschine war gestern beim Landeanflug auf einen Flugplatz in Gundelsheim abgestürzt und ausgebrannt. Das Wetter heute nach Nebel, Sonne, wenige Wolken und trocken, 18 bis 23 Grad. In der Nacht im Verlauf Nebel, später in der Altmark dichtere Wolken, 11 bis 7 Grad. Morgen nach Nebelauflösung oft sonnig und trocken, 18 bis 23 Grad. MDR aktuell Verkehrsdienst. Die A2 Richtung Hannover ist zwischen Alsleben und Allerengersleben nach Unfall im Baustellenbereich blockiert. Stau bis Irxleben. Und nach Unfällen sind gesperrt die B173 zwischen Lichtenstein und Hermsdorf am Abzweig Chemnitzer Straße und im Landkreis Görlitz die Straße zwischen Kunnerwitz und der B99. Geblitzt wird auf der A4 Frankfurt Richtung Dresden zwischen Hermsdorf Ost und Rüdersdorf, auf der A71 Richtung Sangerhausen zwischen Rentwertshausen und Meiningen Süd, auf der A72 Richtung Hof zwischen Zwickau West und Reichenbach, auf der A72 Richtung Leipzig zwischen Zwickau Ost und Hartenstein und ein Blitzer auf der A73 Richtung Suhl zwischen Schleusingen und Suhl-Friedberg. Soweit der MDR aktuell Verkehrsdienst. Die Zeit 10.17 Uhr.
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2: Im Krieg zwischen den USA und Iran ist weiter keine Lösung in Sicht. Gekämpft wird momentan nicht. Gespräche haben zuletzt aber auch keine Fortschritte gebracht. Die wirtschaftliche Lage in Iran ist inzwischen katastrophal. Wie das den Alltag der Menschen dort beeinflusst, hat Benjamin Weber in Teheran erfahren.
3: Iran, die Supermacht. Das singen die Anhänger der Islamischen Republik. Jeden Abend gehen sie in der iranischen Hauptstadt auf die Straße. Sie wollen der Führung ihre Unterstützung aussprechen im Krieg gegen die USA. Tagsüber geht der Alltag in Teheran vordergründig weiter. Doch die Menschen haben Sorgen, dass der Krieg wieder ausbrechen könnte, ist nur eine davon. Die wirtschaftliche Situation ist katastrophal. Auf dem Markt läuft überhaupt nichts. Ich weiß nicht, wie es weitergeht. Die Lebensmittelpreise steigen weiter an. Die Inflation macht den Menschen zu schaffen. Am Wochenende ist die iranische Währung Rial erneut abgerutscht auf einen neuen historischen Tiefstand. Ali ist zu Besuch in Teheran. Die Lage beschäftigt ihn. Wenn jemand heute etwas kaufen möchte, der Dollar steht bei 230.000 Toman, ist der Preis eine Woche später schon wieder gestiegen. Der Auslöser für die letzten Proteste im Dezember und Januar war ebenfalls ein Kurssturz der Währung Rial. Vereinzelt soll es jetzt, um den Teheraner Bazar herum, wieder zu kleinen Protesten gekommen sein. Ausgeweitet haben sie sich nicht. Die Unzufriedenheit ist dennoch groß. Was soll ich sagen über die Regierung? Sie macht leere Versprechungen. Ich weiß nicht, wo ich anfangen soll. Die Schulen sind in einem katastrophalen Zustand. Ich habe 3 Stunden bei einer Zahnklinik gesessen, ohne eine Behandlung zu bekommen. Die Zahnärzte sagten, dass ihnen die Materialien fehlen. Auch die militärische Lage ist ungewiss. Der Krieg mit den USA pausiert gerade nur. Gespräche über eine Lösung haben zuletzt am Rande der UN-Vollversammlung in New York keine Fortschritte gebracht. Eine Antwort aus den USA auf einen iranischen Vorschlag zur Lösung des Konflikts sei am Wochenende über den Vermittlerstaat Katar nach Teheran übermittelt worden, berichten iranische Medien. Den prüfe man jetzt. Doch in der Straße von Hormuz hat der Iran in den letzten Tagen wieder Öltanker angegriffen, die, von den USA organisiert, Öl durch die Meerenge transportieren wollten. 8 Schiffe sollen getroffen worden sein. Außenminister Araghchi zeigt sich am Sonntag verhandlungsbereit, droht aber auch. Wenn unsere Feinde wieder die militärische Konfrontation wählen, wird unsere Antwort mächtiger sein als zuvor. Wir werden uns mit noch größerer Kraft verteidigen. Für die Menschen bleibt die Lage also diffus. Ali, der in Teheran zu Besuch ist, beschreibt es so. Ich habe das Gefühl, dass der Druck noch größer wird. Wir sind zu lebenden Toten geworden. Wir haben im Moment keine Möglichkeit mehr, uns weiterzuentwickeln. So ist das Leben sehr schwer.

0: Aber was sollen wir
1: machen?
2: Der Beitrag aus Teheran von Benjamin Weber. Lehrkräfte sollen Kinder individuell fördern, guten Unterricht vorbereiten, sich auch fortbilden. Nur wann eigentlich? Häufig fehlt es an Zeit und Unterstützung. Und Lehrkräfte müssen Aufgaben übernehmen, für die es gar keine pädagogische Ausbildung braucht, wie beispielsweise Krankmeldungen zu erfassen. Ländern, die bei PISA viel besser abschneiden als wir, machen das anders. Was müsste sich also bei uns ändern? Anna Küche.
3: Ein tolles Konzept für die nächste Unterrichtsstunde wäre da, doch für die Ausarbeitung fehlt die Zeit. Und dann greifen viele Lehrkräfte doch einfach zum Schulbuch, Seite XY aufschlagen und loslegen. Das ist für viele frustrierend, sagt der Göttinger Arbeitszeitforscher Frank Mussmann.
4: Wir haben Lehrkräfte in verschiedenen Studien gefragt, worunter leidet ihr besonders oder was sind eure größten Herausforderungen und wie hoch sind die Belastungen? Und zu den höchsten Anforderungen und Belastungen gehört, dass Lehrkräfte nicht die Zeit haben, also nicht die Zeit finden für die Vorbereitung ihres Unterrichts. Sie dann wissen, dass sie eigentlich einen besseren Unterricht machen könnten, dass der Output bei den Schülern nicht so gut ist, wie er sein könnte. Und das ist die höchste Belastung.
3: Wo bleibt die ganze Zeit? Gewachsen ist vor allem das Drumherum. Krankmeldungen müssen manchmal dreimal erfasst werden. Auf Papier, auf der Schulplattform und im schuleigenen System. Dazu kommen Protokolle, Elterngespräche oder die Organisation von Klassenfahrten. All das müssen Lehrkräfte zusätzlich zu ihren festen Unterrichtsstunden erledigen. Frank Mussmanns Untersuchungen zeigen, am Gymnasium machten diese zusätzlichen Aufgaben früher rund 14% der Arbeitszeit aus, heute sind es 35%. Die Folge, die Lehrer machen Überstunden oder müssen an anderer Stelle Zeit einsparen, zum Beispiel bei der Vorbereitung des Unterrichts. Mussmann fordert deshalb, die Arbeitszeit von Lehrkräften gezielt zu erfassen. In Bremen wird das derzeit erprobt.
4: Und dann wird man feststellen, dass es viele Aufgaben gibt im Schulalltag, die nicht von Lehrkräften ausgeführt werden müssen. Die Pausenaufsicht oder die Organisation einer Klassenfahrt muss nicht von einer Person, die A13 verdient, gemacht werden, sondern kann auch schlicht und einfach von anderen Berufsgruppen übernommen werden.
3: Auch IT-Fachkräfte oder Sozialpädagogen könnten die Lehrkräfte deutlich entlasten. Die Schulleitungen könnten von Verwaltungsaufgaben befreit werden, damit mehr Zeit für die pädagogische Arbeit bleibt. Ein weiteres Problem an deutschen Schulen: Lehrkräfte sind häufig Einzelkämpfer. Das sagt der Potsdamer Bildungsforscher Dirk Richter.
5: In Deutschland arbeiten sehr viele Lehrkräfte für sich, unterrichten alleine und bereiten ihren Unterricht auch alleine vor. Also ein Beispiel, wo es anders läuft, ist Singapur. Dort sind Lehrkräfte angehalten, in ihrer Schule in professionellen Lerngemeinschaften zusammenzukommen, also sich regelmäßig zu treffen, zu Themen, die sie interessieren, sich auseinanderzusetzen. Sie haben auch Zeit, gemeinsam Unterricht zu planen.
3: Dafür gibt es extra Gemeinschaftsräume. Außerdem haben Lehrkräfte einen eigenen Arbeitsplatz, an dem sie ihren Unterricht vorbereiten können. Das fehlt in Deutschland leider, sagt Richter, obwohl es den Kindern viel bringen würde.
5: Unterricht, der gemeinsam vorbereitet wird, der gemeinsam reflektiert wird, weist in der Regel auch insgesamt eine höhere Qualität auf, weil dieses gemeinsame darüber nachdenken eben dazu führt, blinde Flecken zu erkennen. Man sieht, welche Schüler man vielleicht nicht im Auge hatte oder welche Differenzierung man nicht vorgenommen hat.
3: Und für die Lehrkräfte hat die Zusammenarbeit noch andere Vorteile. Sie müssen nicht alles alleine stemmen.
5: Das heißt, sie sind zufriedener, weniger erschöpft. Und wir wissen auch aus der Forschung, dass zufriedenere Lehrkräfte, weniger erschöpfte Lehrkräfte auch besseren Unterricht machen und damit würden die Schüler also direkt profitieren.
3: Doch auch die Zusammenarbeit braucht Zeit. Bildungsforscher Dirk Richter schlägt deshalb vor, im Stundenplan feste Zeiten freizuhalten. In denen könnten Lehrkräfte gemeinsam ihren Unterricht vorbereiten oder sich fortbilden. Dafür müssten sie allerdings an anderer Stelle Aufgaben abgeben.
2: Anna Küch berichtete hier bei MDR Aktuell um 10.24 Uhr. Shampoos, Tees oder Windeln, solche Produkte kaufen viele in der Drogerie. Rossmann und DM wachsen seit Jahren und melden regelmäßig Rekordumsätze. Die erzielen sie auch durch geschicktes Ladendesign, das Kunden gezielt beim Einkauf steuert. Wie das funktioniert? Jörg Seiselberg.
6: Immer das Gleiche. Nur kurz ein, zwei Sachen einkaufen und am Ende landet deutlich mehr im Einkaufskorb als geplant. Auch ihnen sei es passiert, erzählen Kundinnen, die gerade aus einem Drogeriemarkt kommen.
0: Es ist verlockend, also man braucht nicht so viel, aber ja, wenn man die Teile sieht, dann nimmt man sie doch immer mit.
1: Ich dachte mir, vielleicht brauche ich das doch. Ausprobieren.
7: Wenn ich an irgendwas vorbeigebe, was dann so entsprechend präsentiert wird auch.
6: Was aber führt dazu, dass wir immer wieder unserem Kaufimpuls im Laden erliegen? Mit Experten haben wir uns die beiden führenden Drogeriemarktketten in Deutschland angeschaut, DM und Rossmann. Und ihre Tricks, die zum Mehreinkaufen verführen. Dazu zählen die sogenannten Bremszonen in den Märkten. Bei Rossmann sind dies Regale mit Aktionsware Ideenwelt genannt. Hier bleiben viele stehen, greifen zu nach dem Motto, kann ich vielleicht doch ganz gut gebrauchen, das Schnellladegerät oder die Küchenwaage, die Strümpfe im Winter oder das Strandhandtuch im Sommer. Emotionsforscher Markus Küpper von der Marktforschungsagentur September erklärt,
8: Einkauf ist ja im Prinzip ein Erlebnis. Und das Erlebnis besteht ja nicht nur aus dem tatsächlichen in die Regale greifen, sondern auch aus dem sich vorstellen, was macht das mit mir, wenn ich zu Hause bin? Was werde ich erleben? Wie wird es mir damit gehen?
6: DM arbeitet mit sogenannten Thementürmen, beispielsweise für Brillen oder Badeprodukte. Und zwar so im Laden platziert, dass sie das Einkaufstempo verlangsamen und Zeit zum Zugreifen geben.
9: Mit Dingen, die einfach anders sind als sonst, das zieht uns magisch an. Und wenn man die sozusagen in den Weg auch stellt, dann muss ich sozusagen mit dem Einkaufswagen drumherum. Das entschleunigt mich dann wieder in dem Moment. Und ich bleibe dann vielleicht doch mal stehen und gucke mir nochmal diesen Aktionsstand an, bevor ich dann zu meinem Zielprodukt weiterlaufen würde.
6: Sagt Marketingprofessor Sascha Reitl von der FU Berlin. Hinter diesem Ladendesign stecke eine klare Absicht.
9: Je länger ich im Geschäft bleibe, umso mehr kaufe ich natürlich auch. So mehr Ware kann ich entdecken. Das ist das Ziel.
6: Darum, erklärt Reitl, seien die Alltagsdinge, die jeder braucht und für die die meisten in die Märkte kommen, im Laden in der Regel ganz hinten platziert. Spülmittel, Reiniger, Haushalts- und Toilettenpapier.
9: Die versuchen, die Märkte so zu gestalten, dass wir tatsächlich auch einfach mehr kaufen, als wir brauchen. Dass da eben viel Verführung mit dabei ist. Und wir Kunden das nicht unbedingt immer so bewusst wahrnehmen, dass wir so verführt worden sind.
6: Ladendesign ist neben dem guten Preis-Leistungs-Verhältnis Teil des Erfolgskonzepts der beiden deutschen Drogerieriesen, die mittlerweile auch die Top 2 ihrer Branche in Europa sind. Für die Verbraucherinnen und Verbraucher, die trotz ausgeklügeltem Ladenkonzept ihr Geld in der Tasche behalten wollen, lauten die Tipps der Experten, sich trotz aller Versuchungen an den Einkaufszettel halten oder vor Betreten des Ladens ein bestimmtes Budget für den Einkauf festlegen, das man nicht überschreiten will.
2: 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Wie ist jetzt, kurz vor 10:30, am Montag das Wetter, Diana Weiser?
10: Im Großen und Ganzen gibt es da reichlich Sonnenschein, aber so ein paar Restnebelfelder gibt es durchaus noch, in denen es recht trüb aussieht. Im Vogtland zum Beispiel, im Kyffhäuser Kreis oder auch in der Dübner Heide und der Muskauer Heide. Auch in der Sächsischen Schweiz hat es die Sonne noch nicht so ganz durchgeschafft, aber das klappt heute ganz gut, dass sie auch diese Nebelfelder noch auflöst und der Nachmittag sehr freundlich mit viel Sonne weitergeht. Da ist es auch weiterhin trocken und von den Temperaturen her 11 Grad derzeit in Gera oder 10 Grad in Bad Dübens, so die untere Grenze, 16 Grad in Thale oder Wernigerode die obere und am Nachmittag, da erwarten wir 18 bis 24 Grad.
2: Klingt eigentlich ganz gut. Wie ist denn das am Dienstag?
10: Dieses ganz Gute wird sich auch morgen am Dienstag und am Mittwoch fortsetzen. Also Frühnebel ist durchaus ein größeres Thema. Am Nachmittag dann Sonnenschein und es ist warm dabei. Ab Donnerstag ändert sich's dann, da wird's kühler und wechselhafter.
2: Diana Weiser, vielen Dank.
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2: Wann werden Robotaxis und autonome Rufbusse auf unseren Straßen fahren? Beschäftigt uns gleich das Thema außerdem, dass vor 25 Jahren Emily Schindler starb, die Ehefrau von Oskar Schindler, die zu Unrecht lange vergessen war, denn nur ihr Mann wurde geehrt. Auch das ein Thema gleich.
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14: Um 10.30 Uhr mit Rio Takeda. In Erfurt wird zur Stunde der Grundstein für die neue Chipfabrik des Halbleiterherstellers X-Fab gelegt. Das Projekt ist eine der größten Industrieinvestitionen der letzten Jahre in Thüringen. Laut X-Fab sollen 300 bis 400 Millionen Euro fließen. Rund 127 Millionen davon kommen als Förderung vom Bund und Land Thüringen. Die EU hatte die Subvention Ende vergangenen Jahres genehmigt. Die bestehende Fabrik von X-Fab in Erfurt ist nach Angaben des Unternehmens wegen der hohen Nachfrage weitgehend ausgelastet. In Spanien hat Ministerpräsident Pedro Sanchez für Ende November Neuwahlen angekündigt. Der sozialistische Politiker reagiert damit auf eine Niederlage im Parlament. Dort waren am Freitag zwei Vorhaben seiner Minderheitsregierung zur Bekämpfung der Wohnungskrise gescheitert. Diese hatte zuletzt zu großen Protesten in Spanien geführt. Die vorgezogene Parlamentswahl soll am 29. November stattfinden. Bundesfamilienministerin Karin Prien ist zu einem Besuch in die Ukraine gereist. Nach Angaben ihres Ministeriums wird die CDU-Politikerin in Kiew unter anderem Regierungsmitglieder treffen, sowie eine Schule und einen Kindergarten besuchen. Dabei gehe es vor allem um die Frage, wie Kinder und Jugendliche auch unter den Bedingungen des Krieges geschützt und unterstützt werden könnten. Wie lange sich die Ministerin in dem Land aufhalten wird, ist unklar. Die Linke zieht gegen Bundeswirtschaftsministerin Katharina Reiche vor das Bundesverfassungsgericht. Hintergrund ist ein Instagram-Video des Wirtschaftsministeriums nach dem Wahlsieg der Linken in Berlin. Darin hatte Reiche erklärt, es sei gefährlich, dass seine Partei über Enteignungen spreche und Antisemitismus offen lebe. Die Linke wirft ihr vor, damit gegen das Neutralitätsgebot verstoßen zu haben. Mit einem Eilantrag will die Partei erreichen, dass das Video gelöscht wird. Der Präsident der Friedrich-Schiller-Universität in Jena, Andreas Marx, hat sich erfreut gezeigt über die Ernennung der Hochschule zur Exzellenz-Uni. Marx sagte dem MDR, es sei ein sehr kompetitiver Wettbewerb gewesen. Man sei aber angesichts der hervorragenden Exzellenzcluster optimistisch gewesen. In den vergangenen Jahrzehnten sei unwahrscheinlich viel entstanden. Der Titel sei verbunden mit 12 Millionen Euro jährlich. Das Geld solle in die Weiterentwicklung der Uni gesteckt werden. Die Uni Jena ist die einzige Exzellenzuniversität in Thüringen. Das waren die Nachrichten. Das Wetter mit den Temperaturen von 10 Uhr. Atern, Nebel 9 Grad, Dresden Nebel 11, Eisenach sonnig 9, Erfurt sonnig 12 Grad, Gardelegen sonnig 13, Hoyerswerda Nebel 11, Magdeburg sonnig 14, Neuhaus am Rennweg sonnig 12, Uschatz sonnig 14, Plauen dunstig 8 Grad, Wenigerode leicht bewölkt 16 und Lutherstadt-Wittenberg mit Nebel bei 10 Grad. Heute zum Teil Nebel, im Verlauf zunehmend Sonnenschein und trocken, Höchstwerte 18 bis 23 Grad. In der Nacht erst leicht bewölkt, später gebietsweise Nebel, in der Altmark einige dichtere Wolken, Tiefstwerte 11 bis 7 Grad. Morgen nach Nebelauflösung reichlich Sonne und trocken, Höchstwerte 18 bis 23 Grad. Und am Mittwoch, abseits von Nebel, viel Sonne, trocken und herbstlich mild. MDR Aktuell Verkehrsdienst, A2 Richtung Hannover zwischen Irxleben und Eilsleben, 10 Kilometer Stau an der gerollten Unfallstelle. Nach Unfällen sind gesperrt die B173 zwischen Lichtenstein und Hermsdorf am Abzweig Chemnitzer Straße und im Landkreis Görlitz die Straße zwischen Kunnerwitz und der B99. Geblitzt wird auf der A4 Frankfurt Richtung Dresden zwischen Hermsdorf, Ost und Rüdersdorf, auf der A71 Richtung Sangerhausen zwischen Rentwertshausen und Meiningen Süd, auf der A72 Richtung Hof zwischen Zwickau, West und Reichenbach, auf der A72 Richtung Leipzig zwischen Zwickau, Ost und Hartenstein und ein Blitzer auf der A73 Richtung Suhl zwischen Schleusingen und Suhl-Friedberg. Soweit der MDR Aktuell Verkehrsdienst, die Zeit 10.34 Uhr.
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2: Mit Peter Hartlapp, hallo. In München wird man demnächst ungewohnte Fahrzeuge sehen. Weiße, futuristisch aussehende Elektro-SUVs der Firma Jaguar vom US-Taxi-Anbieter Waymo, einer Google-Schwester. Waymo will die Autos schon ab Ende kommenden Jahres als Robotaxis ohne Fahrer kommerziell nutzen. Jetzt sollen sie erstmal mit Fahrer getestet werden. Zugleich testet München, wie etliche andere Großstädte in Deutschland auch, Minibusse. Die kann man ähnlich wie Taxen bestellen. Auch sie sollen irgendwann fahrerlos unterwegs sein. Über neue Entwicklungen auf Deutschlands Straßen, Johannes Rostäuscher.
15: Fast geräuschlos kommt der kleine, knuffige, blaue Elektrobus angefahren. Noch sitzt ein Fahrer hinter dem Steuer. Außen Kameras und Sensoren.
16: Man sieht jetzt auf dem Dach diverse Lidare, Radare, Kameras. Hier an den Seiten zusätzliche Sensoren und Kameras.
15: Erklärt Susanne Lischka. Sie leitet bei der Münchner Verkehrsgesellschaft das Minga-Projekt, das fahrerlose Systeme entwickelt. Fast geräuschlos geht die Tür auf, noch aktiviert vom Fahrer. Eines Tages soll das auch von selbst gehen, wenn der Bus per App bestellt den Fahrgast abholt.
16: Der Fahrgast steigt ein, sagt, ich sitze, bin angeschnallt, alles okay. Dann geht die Tür zu. Wenn auch alle Sensoren freigeben und sagen, ja, passt, es ist nichts im Weg, dann würde es losfahren und das gleiche andersrum auch beim Aussteigen.
15: Die kleinen On-Demand-Busse in München sind derzeit noch in der absoluten Testphase. Vermutlich erst im nächsten Jahrzehnt werden sie so unterwegs sein, wie man es haben will. Ohne Fahrer als Rufbusse per App. Kurzer Szenenwechsel. In San Francisco stehen zwei fahrerlose Taxis, kurz Robotaxis, nebeneinander an einer Kreuzung. Sie wissen offenbar gerade nicht so recht, wer früher losfahren darf. Irgendwann fährt eins dann doch. Die weißen, mittelgroßen Elektro-SUVs, vollgepackt mit Technik und ziemlich teuer, fahren dort in San Francisco seit 3 Jahren im ganz normalen kommerziellen Betrieb. Nicht ohne Probleme, nicht ohne Proteste, aber sie fahren. Und noch in diesem Herbst will Waymo die gleichen Modelle auch in München auf die Straßen schicken, mit Fahrern. Alistair Loder, Professor für Mobilitätspolitik an der Technischen Universität München.
17: Waymo sagt da jetzt, die werden jetzt ein paar Monate lang in München die Netze kartografieren, dann werden die ein bisschen ihre neuronalen Netze da trainieren. Das wird jetzt in den nächsten Monaten geschehen. Und dann ist die große Frage, schaffen die die regulatorischen Hürden, um das Ding zu starten, ja oder nein?
15: Waymo will ab Ende 2027 seine Taxis in München fahren lassen, wie in den USA, ohne Fahrer und gegen Geld. Doch wie viel zusätzlichen Verkehr bringen autonome Taxis auf die Straße, wenn sie dereinst genehmigt sind? Wirkliche Prognosen wagt bislang niemand der befragten Experten. Martin Kagerbauer, Mobilitätsforscher und Professor am Karlsruher Institut für Technologie.
18: Da gibt es ein Personenbeförderungsgesetz und da gibt es eine Regulierung. Und im Rahmen dieser Regulierung müssen die Anbieter agieren und können ihre Dienste anbieten. Also das ist die eine Seite. Und auf Basis der Regulierung wird sich dann Angebot und Nachfrage einstellen. Und das ist der Markt, der sich das dann regelt. Also es ist ein Zusammenspiel aus beiden.
15: In den USA haben billige Taxianbieter wie Uber den öffentlichen Nahverkehr in einigen Regionen zusammenbrechen lassen, wie es Alistair Loder ausdrückt. Das aber, sagen alle Befragten, wird bei uns nicht passieren. Der ÖPNV hat in Deutschland einen ganz anderen Stellenwert. Die Menschen wollen auch nicht so viel Geld fürs Herumfahren ausgeben wie in den USA. Martin Kagerbauer sieht darum die Robotaxis als mögliche Ergänzung.
18: Jedes hat seine Nische, jedes hat seinen Nutzerkreis und es ist natürlich auch dann ein resilientes Verkehrssystem, wenn irgendwie Störungen auftreten. Also überall mitspielen.
15: Und damit wären wir wieder bei den On-Demand-Bussen. Fast überall in Deutschland werden sie bereits getestet oder eingesetzt. Überall natürlich noch mit Fahrern. Der angestrebte fahrerlose Betrieb hat aus Sicht der Betreiber 2 Vorteile. Man reagiert auf den Mangel an Busfahrern, der immer größer wird, und es wird billiger. Was für die Kommunen wiederum 2 Dinge bedeuten kann: Geld sparen und das Angebot so lassen, wie es ist, oder mit gleich viel Geld mehr Verkehr. Und das ist auch der ausgesprochene Plan der MVG in München.
16: Zum Beispiel in den Nebenverkehrszeiten dichter fahren, in den Randgebieten mehr fahren, dichter fahren. Dass ich sage, ich habe alle 2 Minuten ein Angebot, anstatt alle 20 Minuten einen großen Bus, der kommt.
2: Das sagt Susanne Lischka von der Münchner Verkehrsgesellschaft. Johannes Rostäuscher berichtete. 10.39 Uhr.
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19: Mit Andreas Mann, den Blick auf die deutsche Fußballnationalmannschaft. Peter, setz dein Headset mal wieder auf. Ich hatte eine Frage an dich. Es waren ja jetzt echt 4 Länderspiele in der Nations League. Wie viele hast du gesehen davon mit deutscher Beteiligung?
2: 2.
19: 2 und?
2: Das gestrige und die gegen die Niederlande im ersten Spiel.
19: Und quasi das erste und das letzte, War eine Entwicklung zu erkennen, ne?
2: Ja, zumal er ja jetzt auch im Vergleich zum Spiel gegen die Serben schon auf einen, also es kristallisiert sich so allmählich eine erste Elf heraus, würde ich sagen.
19: Und gestern die erste Halbzeit gegen Griechenland zum Abschluss im Hexenkessel. Tumba-Stadion von Thessaloniki, die war wirklich berauschend, hat Spaß gemacht. Nur das Tor gab hier eins, wurde warum auch immer zurückgenommen wegen dem vermeintlichen Handspiel. Aber das war gut. Und Bundestrainer Jürgen Klopp, wollen wir den mal hören, was der gesagt hat nach dem 0-0?
2: Gerne.
19: Der war auch zufrieden.
20: Wenn man mir vor einer Woche gesagt hätte, dass wir nach einer Woche so spielen können, so viel von dem, was wir haben wollen, schon auf den Platz bringen können. Ich hätte nicht gedacht, dass so eine erste Halbzeit möglich ist. Es war außergewöhnlich gut. Es war alles da, was ein Fußballspiel sehenswert macht. Es war alles da, was allen Leuten zeigt, diese Mannschaft. Es ist nur aus einem Grunde hergekommen, um das Spiel zu gewinnen. Ab der 60. wurde man ein bisschen unruhiger, die Struktur war nicht mehr sauber, wie wir es darstellen wollten. Ist aber normal. Also die Jungs haben einen unglaublichen Aufwand betrieben in den beiden Spielen. Was soll's, wir stehen ganz am Anfang und klar hätte man so einfach, würde man nebenher die Ergebnisse noch mitnehmen. Aber ich spiele lieber 0-0 mit so einer Leistung als gewinne 1-0 und weiß dann auch überhaupt nicht, was ich damit anfange, so mit dem, was ich da gerade gesehen habe. Weil ich denke, ja, mit Glück gewinnen kann ja irgendwie auch jeder. Aber wir brauchen eine stabile Basis für die Zukunft und da sind wir wirklich dabei, die zu erarbeiten.
19: Es ist ein Anfang, der ist gemacht. Kann man das schon so ein bisschen resümieren? Thomas Kunze war ja für uns dabei. Wie sieht's aus, Thomas?
21: Naja, es ist ja erstmal nur so eine Art Zwischenfazit, das man da ziehen kann. Und es ist zwingend notwendig, finde ich, Ergebnisse und Leistungen zu trennen. Die erste Halbzeit gestern zum Beispiel hat gezeigt, was möglich ist, was Jürgen Klopp sehen will. Da war sehr viel Schönes dabei. Tempo-Dribblings, hohe Intensität, offensiv wie defensiv. Es fehlte aber eben nur der Treffer, der ja eigentlich fiel und vom VAR einkassiert wurde. Viele junge neue Gesichter haben wir gesehen, die einen guten Eindruck gemacht haben, wie Deri Scherhand oder Philipp Treu. Auch Florian Wirtz als Kapitän war stark unterwegs und ist auch auf einem guten Weg unter Jürgen Klopp. Was jetzt noch fehlt, ist so ein bisschen Selbstverständnis bei den Abschlüssen, gerade gegen defensiv starke Teams wie Griechenland. Das kann aber besser werden, wenn sich Jürgen Klopp dann für einen kleineren Kader im November entscheidet und an Abläufen und Abstimmung arbeiten kann. Und das wird auch passieren. Und es wird auch nicht leicht für Jürgen Klopp, jetzt die richtigen, die wichtigen Spieler rauszufiltern aus diesen beiden großen Kadern. Aber eins haben wir gesehen, der deutsche Fußball hat ausreichend Personal und Potenzial. Und den Rest, den muss jetzt Jürgen Klopp mit seinem Trainerteam richten.
19: Und eine etwas kuriose Fußballgeschichte gibt es noch aus Argentinien. Die hatten gestern Testspiel gegen Burkina Faso. Wegen einer Flugverspätung wurde die Testpartie aber quasi zu einer ziemlich wilden Nummer. Denn bei der Anreise nach Buenos Aires war die Nationalmannschaft von Burkina Faso wegen eines verspäteten Fluges in Casablanca gestrandet, da die Maschine aufgrund der Verzögerung erst 3,5 Stunden vor dem Anpfiff in Argentinien gewesen wäre, entschieden sich fast alle Spieler gegen eine Weiterreise. Der Verband reagierte auf den Boykott der Spieler, schickte stattdessen seine U23-Auswahl, um im Falle einer Spielabsage drohenden Sanktionen aus dem Weg zu gehen. Und diese Nachwuchskicker, die waren im Duell mit dem WM-Zweiten hoffnungslos unterlegen und verloren mit 0-7. Jetzt kommen wir nochmal zum Basketball. Da ging die Saison gestern los bei den Frauen und Halle hat zum Start gewonnen, Thorsten vom Wege.
22: Die Halfit Lions, so ja der neue Name der Hallenser Basketballerinnen, sind mit einem Sieg in die neue DBBL-Saison gestartet. In der Wiederauflage des Playoff-Viertelfinals gegen die Hannover Luchse musste aber bis zum Schluss gezittert werden. Das Team von Headcoach Timo Topal gewann gegen die Mannschaft aus Niedersachsens Landeshauptstadt mit 81-79 und unterstrich seine Ambitionen für die neue Spielzeit. Die US-Amerikanerin Lee Volker war mit 22 Punkten beste Schützin ihres Teams. Für Hannover erzielte Alicia Brown, ebenfalls aus den USA, sogar 26 Körbe, konnte die Niederlage aber auch nicht verhindern. Denn die Lions spielten vor allem im ersten Viertel stark auf und erarbeiteten sich da eine komfortable 13-Punkte-Führung. Hannover konnte die Partie im Anschluss dann aber deutlich ausgeglichener gestalten. Zwar ging auch das zweite Viertel knapper die Hallenserinnen, doch die Gäste verkürzten anschließend den Rückstand Stück für Stück und lagen nach einem verwandelten Dreier durch Lovisa Jern wenige Sekunden vor Ultimo beim 79-81 aus ihrer Sicht nur noch 2 Punkte hinten. Dennoch retteten die Lions das knappe Ergebnis anschließend über die Zeit.
19: Und bei den Herren war gestern Derby angesagt zwischen Jena und Chemnitz. Florian Eib.
23: In Jena ist für Chemnitz, zumindest in der Basketball-Bundesliga, bisher nichts zu holen gewesen. 2 Spiele, 2 Niederlagen, beide Male verdient, zweimal dabei auf Seiten der Thüringer Christopher Krause.
24: Viel Energie, viel Stimmung, genau dafür spielen wir Basketball.
23: Der gebürtige Erfurter hat mit seinem Team nach holprigem Saisonstart nun eine fantastische Woche gekrönt. 2 Heimspiele, 2 Siege innerhalb von 4 Tagen. Plötzlich schaut Jena Richtung Tabellenmittelfeld.
24: Wir haben als Team zusammengespielt und das war das Wichtigste. Es ist immer noch früh in der Saison. Es ist wichtig, weiter zusammenzuwachsen.
23: Mit 7 Neuzugängen ist das Teamgefüge bei den Saalestädtern zur Vorsaison verändert, aber nicht gleich komplett ersetzt, wie bei den Niners aus Chemnitz, die gleich 12 neue Spieler aufeinander abstimmen müssen. Gestern sah man, dass hier noch kein Team auf dem Feld steht, viele Einzelaktionen zu ineffektiv bei Rebounds, was Jena wiederum viele zweite und dritte Würfe brachte. Der Chemnitzer Saisonstart mit 2 Siegen aus 6 Pflichtspielen könnte angenehmer sein. Eine mögliche Lösungsformel hat Janis von Seckendorf.
0: Ja, das ist einfach Arbeit, Arbeit, Arbeit. Man muss sich anschauen, was man schlecht gemacht hat, muss besser daran werden. Und im Endeffekt liegt es am Training, an der Arbeit und dann auch an der Einstellung. Und dann gewinnen wir hoffentlich auch wieder Spiele.
23: Der Jena 82-76 Derby-Sieg gestern war absolut verdient. Immerhin dürfen sich müde Chemnitzer nun aber auf 2 Heimspiele freuen, wo man zuletzt bei 5 von 6 Spielen Reisestrapazen in andere Hallen hatte. Am Mittwoch geht es für die Sachsen im Eurocup weiter, bevor am Samstag das Spitzenteam des FC Bayern München gastiert.
19: Peter, ich habe um 20 Sekunden überzogen. Ich bitte vielmals um Verzeihung.
2: Umso kürzer fasse ich mich jetzt um 10.45 Uhr. 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Andreas Mann, vielen Dank trotzdem. Unsere wichtigste Meldung gerade, dass in Erfurt zur Stunde der Grundstein gelegt wird für die neue Chipfabrik des Halbleiterherstellers X-Fab. Weitere Meldungen mit Rio Takeda.
14: Die Polizei in Sachsen-Anhalt ermittelt derzeit in 57 sogenannten Cold Cases. Nach Angaben des Landeskriminalamts liegen die meisten ungelösten Fälle im Zuständigkeitsbereich der Polizei Halle. Zu den bekanntesten Fällen zählt das Verschwinden der damals 5-jährigen Inga Gericke im Jahr 2015. Auf dem Jakobsweg sind in diesem Jahr bereits mehr als 500.000 Pilger gezählt worden. In Santiago de Compostela wurde gestern das 500.000. Pilgerdiplom vergeben. Damit steuert der Pilgerweg auf ein weiteres Rekordjahr zu. Im vergangenen Jahr wurden rund 531.000 Menschen registriert. In Tannenberg im Erzgebirgskreis ist ein Einfamilienhaus abgebrannt. Nach Angaben der Polizei konnte sich der Bewohner des Hauses aufs Dach retten. Er wurde in ein Krankenhaus gebracht. Die Brandursache ist noch unklar. Das Wetter heute nach Nebel, Sonne, wenige Wolken und trocken, 18 bis 23 Grad. In der Nacht im Verlauf Nebel, später in der Altmark dichtere Wolken, 11 bis 7 Grad. Morgen nach Nebelauflösung oft sonnig und trocken, 18 bis 23 Grad. MDR, aktuell Verkehrsdienst, A2 Richtung Hannover zwischen Irxleben und Alsleben, 10 Kilometer Stau und stockend. Nach Unfällen gesperrt sind die B173 zwischen Lichtenstein und Hermsdorf am A2 Chemnitzer Straße und im Landkreis Görlitz. Die Straße zwischen Kunnerwitz und der B99. Im Landkreis Stendal ist die Straße zwischen Büste und Messdorf gesperrt. Hier öffnet die Bahnschranke nicht mehr. Und in Hornhausen auf der B246 am Ortseingang aus Richtung Oschersleben befindet sich eine ungesicherte Unfallstelle. Geblitzt wird auf der A4 Frankfurt Richtung Dresden zwischen Hermsdorf, Ost und Rüdersdorf, auf der A71 Richtung Sangerhausen zwischen Rentwertshausen und Meiningen Süd, auf der A72 Richtung Hof zwischen Zwickau West und Reichenbach, auf der A72 Richtung Leipzig zwischen Zwickau Ost und Hartenstein und ein Blitzer auf der A73 Richtung Suhl zwischen Schleusingen und Suhl-Friedberg. Soweit der MDR aktuell Verkehrsdienst, die Zeit 10.48 Uhr.
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2: Wir schauen in den Sudan, wo die humanitäre Lage nach Angaben weiterhin katastrophal ist. In dem Bürgerkriegsland liefern sich Regierungstruppen und die RSF-Miliz seit mehr als 3 Jahren schwere Gefechte. Dabei wurden im drittgrößten Land Afrikas bereits Zehntausende Menschen getötet und mehrere Millionen vertrieben. Geschätzt sind allein 17 Millionen Kinder auf humanitäre Hilfe angewiesen. Iris Völlnagel.
1: Der Busbahnhof in der südsudanesischen Hauptstadt Khartoum. Seit kurzem fahren von hier wieder Busse. Bilder der Nachrichtenagentur AFP zeigen, wie Menschen in die Hauptstadt zurückkommen. So auch Naji Hamdan Allah Mustafa Ali.
3: Wir leiden in der Hauptstadt, genau wie alle anderen Regionen, unter Stromausfällen. Wir haben hier täglich etwa 18 Stunden Stromunterbrechungen und Strom nur zwischen 6 und 8 Stunden.
1: Hinzu kommen gestiegene Preise für Lebensmittel und andere Waren, ergänzt er. Khartoum sei zerstört, Krankenhäuser und Schulen kaputt, erzählt UNICEF-Koordinator Christian Schneider von seinem jüngsten Besuch in Sudans Hauptstadt.
4: Was mir besonders hängen geblieben ist, sind aber die Schilderungen meiner UNICEF-Kolleginnen und Kollegen, dass in den Stadtvierteln, in denen jetzt auch viele Menschen zurückkehren, es eine extrem große Gefahr durch die Hinterlassenschaften des Krieges gibt, also durch nicht explodierte Sprengkörper, teils auch durch Minen.
1: Inzwischen haben viele Hilfsorganisationen ihre Zentren in der Hauptstadt wieder eröffnet. Doch rund um Khartoum leben noch viele Flüchtlinge in Lagern. Vor allem Kinder machten die Erfahrung, dass es für sie nirgends einen sicheren Ort gäbe.
4: Und sie haben vor allem durch die so häufig gewordenen Drohnenangriffe in den Staaten, die umkämpft sind, überhaupt keinen sicheren Ort mehr. Das heißt, weder zu Hause, auf Märkten, aber auch nicht in Gesundheitseinrichtungen oder Schulen.
1: 17 Millionen Kinder brauchen im Sudan nach Schätzungen der Vereinten Nationen Hilfe. Dazu zählen neben Nahrung auch Hilfe und Unterstützung, um die erlebten Traumata zu verarbeiten. Zusammen mit einheimischen Organisationen will UNICEF Räume für Kinder schaffen, in denen sie zumindest für wenige Stunden am Tag spielen können.
4: In diesen Zelten gab es zum Beispiel eine Fläche mit Bildern nach der Ankunft der Kinder, wo sie wirklich unglaubliche Szenen der Gewalt sehen, blutüberströmte Menschen und vieles mehr. Und dann auf der anderen Seite aber Zeichnungen, in denen Kinder plötzlich wieder wunderbar blühende Gärten malen, Schulsituationen, ein Zuhause, das intakt ist.
1: Mehr als 400 Kilometer südwestlich von Khartoum entfernt liegt die Stadt El Obeid mit 500.000 Einwohnern. Um die Stadt finden derzeit die stärksten Kämpfe zwischen der sudanesischen Armee und den Rapid Support Forces statt. Seit Monaten werden Menschen der Umgebung aus den Städten und Dörfern vertrieben. In einem großen Zeltlager am Rande der Stadt finden sie Zuflucht. Unter den Frauen, die ankommen, seien viele schwanger, erzählt Mohamed Kamal, Leiter des Hilfswerks Plan International, in einem Video, das er auf seinem LinkedIn-Profil gepostet hat.
5: Jeden Tag kommen hier Frauen, Mädchen und Kinder an, die gezwungen wurden, ihre Häuser zu verlassen. Unglücklicherweise haben Hunderte von ihnen, während sie versuchten zu fliehen, Schreckliches erlebt. Sexuelle Gewalt und Belästigung. Dies ist auch ein Krieg gegen Frauen und Mädchen.
1: Nach Angaben der Hilfsorganisationen hängt die Stadt vollständig von humanitärer Hilfe ab.
4: In die wirklich belagerten Städte kommen wir dann teilweise auch nicht rein. Und die Konvois auf dem Weg dorthin sind immer wieder Situationen ausgesetzt, dass eben auf der Straße vor ihnen gekämpft wird, dass es auch bürokratische Hemmnisse gibt.
1: Jede Hilfe, daran sind sich die Helfer einig, gebe den Menschen im Sudan das Gefühl, nicht allein zu sein. Deshalb sei sie so wichtig.
2: Iris Völlnagel, 10.52 Uhr. Es ist, wie es ist, nämlich Herbst, auch wenn es natürlich sehr schön ist noch heute und morgen. Und das heißt, demnächst geht es auch wieder los mit den Erkältungen, mit der Grippe. Wie die Infektionswellen genau verlaufen, das ist jedes Jahr ein bisschen anders. Aber trotzdem müssen sich Apotheken und Hausarztpraxen auf die Saison vorbereiten. Paula Klüver.
6: Verlässliche Prognosen für die kommende Grippesaison sind grundsätzlich nicht möglich, so das Robert-Koch-Institut. Laut seinem letzten Bericht sind die Zahlen der Corona- und Grippeinfektionen derzeit noch auf einem geringen Niveau. Es zeigen sich aber bereits erste Signale für einen Anstieg. Trotz dieser Ungewissheit über das, was kommt, müssen die Hausarztpraxen frühzeitig planen. Wie das funktioniert, erklärt Andrea Morave, Hausärztin aus Weißhand-Gölzau und stellvertretende Vorsitzende des Hausärzteverbandes Sachsen-Anhalt.
7: Die Krux da dran ist so ein bisschen, dass es halt so eine Unvorhersehbarkeit gibt bei der Wellenstärke, und das ist tatsächlich das zentrale Planungsproblem, so dass wir uns immer danach richten, was ist in den Vorjahren gewesen, und danach planen wir natürlich unseren Personaleinsatz oder auch die Sprechstundenkapazität, die Impfstoffbestellung, und das ist so ein bisschen, ja, abschätzen ins Blaue.
6: Beispielsweise weiten die Praxen ihre Akutsprechstunden aus und passen das Terminsystem an. Die Impfstoffe müssen sie bereits zu Beginn des Jahres vorbestellen. Das läuft über die Apotheken. Wie sich der Impfstoff zusammensetzt, ist jede Saison neu. Die Grundlage dafür bildet der Bericht der Weltgesundheitsorganisation, der sich die Virusvarianten weltweit anschaut. Matthias Arnold, Vorsitzender des Landesapothekerverbands Sachsen-Anhalt.
8: Man beobachtet, wie die Erreger sich ausbreiten, man beobachtet, was passiert im Tierreich, man beobachtet, was taucht so auf in den Ländern, die jetzt vor uns Winter haben, also die Südhalbkugel der Erde hat ja jetzt Winter- und Grippesaison, da beobachtet man, was passiert da so, und dann gibt man eine Schätzung ab. Wobei man sagen muss, in den letzten Jahren war die Schätzung meist sehr gut, also sehr treffsicher.
6: Im Zentrum der Planung von Apotheken und Hausarztpraxen steht deshalb die Impfung. Empfohlen wird die Grippeimpfung über 60-Jährigen, außerdem Menschen mit verringertem Immunsystem und deren Angehörigen. Aber auch alle anderen können sich impfen lassen, um sich und andere zu schützen. In Sachsen-Anhalt ist die Grippeschutzimpfung für jeden gesetzlich versicherten Kassenleistung. In Sachsen und Thüringen kommt es auf die Krankenkasse an. Doch wann sollte man sich um die Impfung kümmern? Dazu Hausärztin Andrea Morave.
7: Also Terminkontakt gerne jetzt schon aufnehmen, weil jede Praxis auch ein bisschen unterschiedlich plant. Und dann ist der optimale Zeitraum nach STIKO-Empfehlung von Anfang Oktober bis Mitte Dezember, so in der Dreh.
6: Gegen Grippe und Corona impfen lassen kann man sich seit ein paar Jahren auch in der Apotheke. Das geht sogar am selben Tag, auch wenn ein Kombinationsimpfstoff bisher noch nicht auf dem Markt ist. Dr. Andrea Morave merkt an, dass die Impfberechtigung der Apotheken den Hausarztpraxen die Planung erschwert. Sollten die Apotheken im Umkreis viel impfen, könnten die Hausärzte auf dem bestellten Impfstoff sitzen bleiben. Trotzdem finde sie das Angebot gut, da die Apotheken länger geöffnet sind. Apotheker Matthias Arnold hofft, dass die Apotheken vor allem die Impfbereitschaft von Nicht-Risikogruppen erhöhen.
8: Wir wollen den Ärzten die Arbeit nicht wegnehmen. Hier geht es eigentlich mehr um Patienten, die nicht regelmäßig Arztkontakt haben, sondern jene Patienten, die sich gesund fühlen, aber trotzdem Kontakte zu Kranken haben können, die trotzdem die öffentlichen Verkehrsmittel benutzen, die sich trotzdem anstecken können. Die wollen wir ganz wohnortnah und ganz nah am Patienten und recht unkompliziert erreichen und ihnen eine solche Impfung anbieten.
6: Man könne dafür einfach in der Apotheke vorbeikommen und fragen oder telefonisch einen Termin vereinbaren. Und auf alle, die sich dennoch einen Infekt einfangen, sind die Praxen und Apotheken so gut es geht vorbereitet.
2: Paula Klüver.
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2: Zusammen mit ihrem Mann rettete Emily Schindler während des Zweiten Weltkriegs mehr als 1000 Juden vor dem Tod. Doch während ihr Mann Oskar Schindler später dafür geehrt und bewundert wurde, blieb Emily unbeachtet. Lebte in bescheidenen Verhältnissen in Argentinien, musste viel hinnehmen. Sie starb heute vor 25 Jahren. Kirsten Rautenberg.
9: Der Film Schindlers Liste macht sie 1993 berühmt. In der Schlussszene sitzt Emilie Schindler im Rollstuhl am Grab ihres Mannes. Das war der Moment, in dem sie mit ihm Frieden schließt, schreibt Emilie Schindler in ihrer Biografie.
10: Ich redete in Gedanken mit ihm. Ich weiß nicht, warum du mich verlassen hast. Aber weder mein Alter noch dein Tod können etwas daran ändern, dass wir immer noch verheiratet sind. Ich habe dir verziehen. Alles verziehen.
9: Zu verzeihen gibt es einiges. Oskar Schindler betrügt seine Frau mehrfach. Nach dem Krieg leben sie in Argentinien. 1957 kehrt er ohne sie nach Deutschland zurück und hinterlässt ihr einen Berg Schulden.
11: Der Herr Schindler ist weg und hat mir 200 Peso gelassen. Was waren 200 Peso in 57? Dann hat sie noch meine Uhr genommen, weil die ja Goldtour war.
9: Emilie Schindler steht lange im Schatten ihres Mannes. 1965 bekommt er das Bundesverdienstkreuz, über sie kein Wort. Dabei hatte das Ehepaar Schindler die Emaille-Fabrik in Krakau gemeinsam betrieben. In dieser Fabrik hatten sie jüdische Zwangsarbeiter beschäftigt. Dann sahen sie, wie gewalttätig gegen Juden vorgegangen wurde. Oskar Schindler wollte seine Arbeiter davor bewahren.
12: Wenn man im Herzen hier drin glaubt, das ist richtig, soll man es tun.
9: Damit die Fabrik auch während des Krieges bestehen bleibt, lässt das Ehepaar Schindler Patronenhülsen und Granaten produzieren. So gilt die Firma als kriegswichtig. Im Januar 1945, der Krieg ist fast zu Ende, ist es dann Emilie Schindler, die nochmals 300 Juden rettet, erzählt ihre Biografin Erika Rosenberg.
17: Da kam um 5 Uhr morgens so ein Transport und der Fahrer sagte, Frau Schindler, wenn Sie also diese Juden nicht übernehmen, das also muss ich Sie auf der Stelle erschießen. Und Oskar Schindler befand sich in Krakau zur Zeit und sie hat gehandelt und hat sie alle gerettet. Wo steht das? Nirgendwo.
9: Nach Kriegsende flüchtet das Ehepaar erst nach Regensburg, dann nach Argentinien. Als in Deutschland ein Gesetz beschlossen wird, das Deutschen nach dem Zweiten Weltkrieg finanzielle Entschädigungen für Verluste oder Nachteile bietet, wähnt Oskar Schindler seine Chance. Er kehrt ohne Emilie nach Deutschland zurück und erhält über das neue Gesetz eine Entschädigung von 153.000 Mark.
11: Aber er hat mir kein Geld geschickt. Er hat mit seinen Weibern da drum gefahren.
9: Erst nach dem Welterfolg des Kinofilms mit insgesamt 7 Oscars wird Emilie Schindler in Argentinien zur Ehrenbürgerin. Auf einer Reise nach Deutschland erleidet Emilie Schindler einen Schlaganfall. Sie verstirbt am 5. Oktober 2001 in einer Klinik in Strausberg bei Berlin. Das war heute vor 25 Jahren.
2: Ein Kalenderblatt von Kirsten Rautenberg. Wie starten wir denn wettertechnisch in die neue Woche, Diana Weise?
10: mit Hochdruckeinfluss und die Nebelfelder, die es jetzt doch noch vereinzelt gibt, die müssten sich eigentlich schon alle noch auflösen. Also am Nachmittag scheint die Sonne, wenige Wolken gibt es, vereinzelt wird es noch trüb sein. An der Neiße mit 12 Grad in Rothenburg ist es noch nicht allzu warm, aber in Sachsen-Anhalt haben wir es auch schon mit 20 Grad zu tun, vereinzelt. Und somit der Nachmittag wird im Allgemeinen warm mit 18 bis 24 Grad.
2: Wie geht's weiter?
10: Morgen und am Mittwoch wird das ganz ähnlich weitergehen. Ab Donnerstag gibt es dann wieder Schauer und kühlere Luft.
2: Danke, Diana. Spaniens Ministerpräsident Sanchez hat vorgezogene Neuwahlen angekündigt. Ein Thema gleich. Und schon gewählt hat Brasilien. Und Amtsinhaber Lula ist in der ersten Runde seinem Herausforderer Bolsonaro Junior unterlegen. Dazu gibt es gleich ein Gespräch mit unserer Korrespondentin in Rio.
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14: Um 11 Uhr mit Rio Takeda. Der Bundesnachrichtendienst sieht die Gefahr, dass Deutschland in einen gewaltsamen Konflikt mit Russland gerät. Das sagte BND-Präsident Martin Jäger bei einer Anhörung vor dem Parlamentarischen Kontrollausschuss des Bundestages. Die Konfrontation mit Russland habe eine neue Qualität. Der Anschlagsversuch von Leipzig sei nur ein Beispiel dafür. Jäger erklärte, Russland führe einen Schattenkrieg. Deutschland müsse aus Sicht der Geheimdienste deutlich widerstandsfähiger werden. In Erfurt wird zur Stunde der Grundstein für die neue Chipfabrik des Halbleiterherstellers X-Fab gelegt. Das Projekt ist eine der größten Industrieinvestitionen der letzten 10 Jahre in Thüringen. Laut X-Fab sollen 300 bis 400 Millionen Euro fließen. Rund 127 Millionen davon kommen von Bund und Land. Die bestehende Fabrik von X-Fab in Erfurt ist nach Angaben des Unternehmens wegen der hohen Nachfrage weitgehend ausgelastet. In Spanien hat Ministerpräsident Pedro Sanchez für Ende November Neuwahlen angekündigt. Der sozialistische Politiker reagiert damit auf eine Niederlage im Parlament. Dort waren am Freitag zwei Vorhaben seiner Minderheitsregierung zur Bekämpfung der Wohnungskrise gescheitert. Diese hatte zuletzt zu großen Protesten in Spanien geführt. Die vorgezogene Parlamentswahl soll am 29. November stattfinden. Der Tod einer Labormitarbeiterin in Sibirien ist nach offiziellen russischen Angaben nicht auf einen Pesterreger zurückzuführen. Wie die zuständige Behörde mitteilte, starb die 28-Jährige an einer Lungenentzündung unbekannter Herkunft. In Proben der Patientin seien keine Mikroorganismen nachgewiesen worden, die mit ihrer Arbeit zusammenhingen. Berichte über einen möglichen Laborunfall wurden dementiert. Die Frau war am Freitag in einem Krankenhaus in Scheljevrov bei Irkutsk gestorben. 18 große deutsche Kinder- und Jugendbuchverlage wollen für mehr Transparenz im Umgang mit künstlicher Intelligenz sorgen. Dafür haben sie ein neues Label angekündigt mit dem Titel »Von Menschen geschrieben, gestaltet, geprüft«. Es soll zum Start der Frankfurter Buchmesse am Freitag offiziell vorgestellt werden. Ziel sei es, sichtbar zu machen, dass Texte, Illustrationen und Gestaltung von Menschen geschaffen und die Bücher in den Verlagen redaktionell geprüft wurden. Das waren die Nachrichten. Das Wetter mit den Temperaturen von 11 Uhr, Brocken wolkig 12 Grad, Chemnitz sonnig 14, Dresden Nebel 11, Eisenach sonnig 9, Erfurt sonnig 12, Fichtelberg sonnig 11 Grad, Gera sonnig 12, Görlitz Nebel 11, Leipzig sonnig 12 Grad, Magdeburg sonnig 14 und Meiningen ebenfalls sonnig 12 Grad. Heute zum Teil Nebel, im Verlauf zunehmend Sonnenschein und trocken, Höchstwerte 18 bis 23 Grad. In der Nacht erst leicht bewölkt, später gebietsweise Nebel, in der Altmark einige dichtere Wolken, Tiefstwerte 11 bis 7 Grad. Morgen nach Nebelauflösung reichlich Sonne und trocken, Höchstwerte 18 bis 23 Grad. Auch am Mittwoch abseits von Nebel viel Sonne, trocken und herbstlich mild. MDR Verkehrsdienst, A2 Richtung Hannover zwischen Kreuz Magdeburg und Bornstedt, 12 Kilometer Stau, 1 Stunde 30 Minuten länger. Nach Unfällen gesperrt, die B173 zwischen Lichtenstein und Hermsdorf am Abzweig Chemnitzer Straße und im Landkreis Görlitz, die Straße zwischen Kunnerwitz und der B99. Im Landkreis Stendal ist die Straße zwischen Büster und Meßdorf gesperrt, die Bahnschranke öffnet nicht mehr und in Hornhausen auf der B246 am Ortseingang aus Richtung Oschersleben Behinderung nach Unfall. Geblitzt wird auf der A4 Frankfurt Richtung Dresden zwischen Hermsdorf Ost und Rüdersdorf, auf der A71 Richtung Sangerhausen zwischen Rentwertshausen und Meiningen Süd, auf der A72 Richtung Hof zwischen Zwickau West und Reichenbach, ein Blitzer auf der A72 Richtung Leipzig zwischen Zwickau Ost und Hartenstein und auch auf der A73 Richtung Suhl zwischen Schleusingen und Suhl-Friedberg. Soweit der MDR Verkehrsdienst, die Zeit 11.04 Uhr.
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2: Noch bis 12 mit Peter Hartlapp im Studio. Grüß Sie. Der Streit über die Wohnungsmarktpolitik in Spanien führt zu Neuwahlen noch in diesem Jahr. Das hat Regierungschef Sanchez heute bekannt gegeben. Anne Bayer.
15: Sanchez kündigte an, um die Reformen voranbringen zu können, müsse es eine deutlich breitere und progressivere Mehrheit im Parlament geben. Deswegen habe er beschlossen, eine außerordentliche Kabinettssitzung einzuberufen, um die Kammern aufzulösen und Parlamentswahlen auszurufen. Neuwahlen waren eigentlich erst im kommenden Jahr vorgesehen. Am Freitag hatte die Regierung des Sozialisten Sanchez eine Schlappe im Parlament erlitten. In zwei Abstimmungen verweigerte die Mehrheit der Abgeordneten ihre Zustimmung für die Pläne zur Bekämpfung der Wohnungskrise. Diese beinhalteten unter anderem ein Moratorium für Zwangsräumungen bis 2030 und die automatische Entfristung von zeitlich befristeten Mietverträgen. Der Wohnungsmarkt ist schon lange das drängendste Problem der Spanier. Zuletzt ging eine Welle der Empörung durch das Land, als eine 87-jährige Rentnerin aus ihrer Wohnung in Madrid getragen wurde, weil sie eine Mieterhöhung nicht mehr zahlen konnte. Erst am Samstag demonstrierten erneut zehntausende Menschen in Madrid und weiteren Städten für bezahlbaren Wohnraum.
2: Aus Madrid, Anne Bayer. Bundesjustizministerin Stefanie Hubig will die Rechte von Opfern häuslicher Gewalt stärken. Vor allem Betroffene, die mit Tätern gemeinsam in einer Wohnung leben, sollen besser geschützt werden. Aus Berlin, Maximilian Ulrich.
16: Opfer von häuslicher Gewalt sollen es in Zukunft leichter haben, aus der gemeinsamen Wohnung auszuziehen, um in Sicherheit zu leben. Das sieht ein Gesetzentwurf des Bundesjustizministeriums vor, über den die Zeitung der Funke Mediengruppe berichten. Opfer von häuslicher Gewalt sollen einerseits gemeinsame Mietverträge leichter kündigen können. Sind sie dann ausgezogen, sollen die Täter für die Mietkosten aufkommen, die durch den Auszug entstehen. Außerdem sollen Kinder und Angehörige der Opfer besser geschützt werden. Schutzmaßnahmen für Angehörige wie Annäherungsverbote sollen künftig auch ohne gesonderten Antrag durch Familiengerichte angeordnet werden können. Die meisten Opfer von häuslicher Gewalt sind Frauen und Mädchen. Das eigene Zuhause ist für sie immer noch der unsicherste Ort in Deutschland. 2/3 aller Gewaltdelikte passieren dort. Die meisten Opfer trauen sich nicht, sich Hilfe zu suchen. Bis zu 95% aller Taten werden laut Justizministerium nicht zur Anzeige gebracht.
2: Maximilian Ulrich war das aus Berlin. Bei den allgemeinen Wahlen in Bosnien-Herzegowina bleiben nationalistischen Parteien weiterhin die bestimmende Kraft. Veränderungen zeichnen sich kaum ab, wie nach Angaben der Zentralen Wahlkommission bekannt wurde, die sich auf die Auszählung von über 90% der Wahllokale stützen. Für das ARD-Studio Südosteuropa, Silke Hanne.
18: Die nationalistischen Kräfte werden Bosnien und Herzegowina in den kommenden Jahren dominieren. Danach sieht es zumindest nach Auszählung fast aller Stimmen aus. So konnte unter den serbischen Wählerinnen und Wählern auf allen Ebenen die Partei SNSD des Nationalisten Milorad Dodik gewinnen. Vielen Dank für diesen großen Sieg. Ich erkläre, dass wir gewonnen haben. Das Mitglied des Staatspräsidiums, das Amt des Präsidenten der Republika Srpska. Ein außerordentlich unerwartet hohes Ergebnis, auch für die Partei. Damit werden wir gemeinsam mit unseren Koalitionspartnern definitiv über eine Zweidrittelmehrheit im Parlament der Republika Srpska verfügen. Dodik bedankte sich auch bei Wladimir Putin und bei Donald Trump. Trumps Regierung hatte 2025 überraschend Sanktionen gegen Dodik aufgehoben. Im gleichen Jahr war Milorad Dodik per Gerichtsentscheid aus seinem Amt als Präsident des Landesteils Republika Srpska entfernt worden. Der Hintergrund? Seine Bestrebungen, die Republika Srpska vom Gesamtstaat abzuspalten. An dieser Linie will Dodik, immer noch starker Mann in seiner Partei, nun festhalten. Niemand soll uns jetzt nach einer Änderung der politischen Haltung fragen, die wir vertreten haben. Unsere politischen Positionen bleiben fest und werden nicht geändert. Dodik darf aktuell keine politischen Ämter besetzen. Das könnte sich jedoch ändern, denn das dreiköpfige Staatspräsidium kann ihn begnadigen. Und auch hier dominieren jetzt nationalistische Kräfte. Für die Serben zieht wieder Željka Cvijanović von Dodiks SNSD ein. Für die Kroaten wird Darijana Filipović von der kroatisch-nationalistischen HDZ Teil des Staatspräsidiums. Vor den Wahlen hatten politische Beobachter gemutmaßt, dass diese beiden im Fall eines Wahlsiegs Milorad Dodik begnadigen könnten. Am Wahlabend war davon aber noch nicht die Rede. Filipović bedankte sich zunächst auch bei den bosniakischen Wählern für ihren Wahlsieg.
0: Bosniacki Narod.
18: Das bosniakische Volk hat gezeigt, dass es keine Überstimmung und die dadurch verursachten Spannungen will. Dafür gratuliere ich ihm. Denn durch ihre Überzahl im kroatisch-bosniakischen Landesteil der Föderation können die Bosniaken den Ausschlag geben bei der Entscheidung über 2 von 3 Präsidenten. So waren in der Vergangenheit oft moderate Kroaten im Staatspräsidium gelandet. Nicht so dieses Mal. Nur der bosniakische Vertreter im Staatspräsidium wird wohl kein Nationalist. Denis Bečirović von der multiethnischen Sozialdemokratischen Partei zieht erneut ein. Bürgerinnen und Bürger Bosnien und Herzegowinas, vielen Dank für Ihr Vertrauen. Das freiheitsliebende, antifaschistische und bürgerliche Bosnien und Herzegowina lebt. Im Parlament auf Bundesebene wurde jedoch die bosniakische SDA Wahlsiegerin und damit ebenfalls eine Partei, die für die Spaltung und nicht für die Einheit steht. Zweitstärkste Kraft wurde die serbische SNSD. Die Wahlbeteiligung war äußerst niedrig, sie lag nur bei rund 40%.
2: Sölke Hane. In Schwedens Hauptstadt Stockholm werden ab heute wieder die diesjährigen Preisträgerinnen und Preisträger der Nobelpreise bekannt gegeben. Traditionell macht die Auszeichnung für Medizin und oder Physiologie den Auftakt. Zum Ende der Woche gehen die Blicke dann nach Oslo. Zum Friedensnobelpreis. Christian Stichler.
20: Die wichtigste Neuerung im 125. Jahr der Nobelpreise. Die Nobelstiftung hat zum Jubiläum das Preisgeld erhöht. Statt bisher 11 Millionen schwedische Kronen bekommen der oder die Preisträger nun 12, also 1 Million mehr. Das sind umgerechnet etwas mehr als 1 Million Euro. Sollte der Preis an mehrere Personen gehen, wird der Betrag aufgeteilt. Zum Auftakt wird heute um 11.30 Uhr der Medizin-Nobelpreis bekannt gegeben. Wenn es nach Berechnungen der großen KI-Modelle geht, könnte der Preis an gleich mehrere Forscher gehen, die Anfang der 80er Jahre das Darmhormon GLP-1 entdeckt haben. Auf dieser Grundlage konnten später Medikamente gegen Diabetes und Adipositas entwickelt werden, heute bekannt vor allem durch die sogenannten Abnehmspritzen. Am morgigen Dienstag folgt dann der Preis für Physik, am Mittwoch der für Chemie. Der Donnerstag steht im Zeichen des Literaturnobelpreises. Dieser wird auf der in dieser Woche beginnenden Frankfurter Buchmesse für besondere Aufmerksamkeit sorgen. Am Freitag schließlich ist das norwegische Nobelkomitee dran, das den Friedensnobelpreis in Oslo bekannt gibt.
2: Christian Stichler. Die US-Regierung will alle Behördengänge in einer einzigen KI-gestützten Plattform bündeln. Bequem, schnell und angeblich ohne zentrale Datensammlung. Doch wer liest mit, wenn Bürgerinnen und Bürger einem Chatbot ihre Lebenssituation und Krankenakte anvertrauen? Und was passiert, wenn die Maschine nicht mehr nur berät, sondern entscheidet? Aus Washington Samuel Jakisch.
21: Kritik an Behörden und Bürokratie ist ein beliebtes Motiv in den Reden des US-Präsidenten Donald Trump.
22: Washington bureaucracies have grown ever larger and more intrusive.
21: Immer größer, übergriffiger und jahrzehntelang kaputt gewesen sei die Regierungsbürokratie, sagt der Regierungschef.
22: Government has been broken for many, many decades.
21: Als Präsident hat Donald Trump den öffentlichen Dienst in den Vereinigten Staaten erst durch Massenentlassungen drastisch verkleinert. Nun kritisiert er, der Staat sei für die Menschen nicht mehr ansprechbar. Doch das sei nun vorbei, verspricht Trump, dank einer neuen staatlichen KI-Plattform.
22: With America.
24: Mit America.gov passt die gesamte US-Regierung in ihre Handfläche. Statt die Bürger zu zwingen, sich durch ein Labyrinth von miserablen Regierungswebseiten, Vorschriften und Formularen zu kämpfen, haben sie nun eine Anlaufstelle. Alle Fragen werden einfach und schnell beantwortet.
21: Der Auftrag des Präsidenten an das neue Online-Portal ist technisch nicht ganz eindeutig. America.gov soll nicht nur eine Website sein, sein kein bloßes Verzeichnis, aber auch kein eigenständiges zentrales Datensystem, sondern ein KI-Agent, eine Art Auskunftsstelle, die im Namen des Bürgers mit den Behörden interagiert. Doch was darf dieser Agent tun? Entscheidet er gleich selbst, wer Sozialhilfe bekommt oder wer einen Zuschuss für Medikamente? KI-Experte Aluk Mehta hat für Google gearbeitet, für OpenAI und für die US-Regierung. Heute forscht er am Center for Strategic and International Studies. Amerikas neue Staats-KI hat gleich ein doppeltes Vertrauensproblem, sagt KI-Experte Mehta.
3: Even if the website says, we don't keep any of your private information.
4: Selbst wenn dort steht, persönliche Daten würden nicht gespeichert, glauben die Menschen das möglicherweise nicht. Und sie haben gute Gründe. Denn die US-Regierung ist sehr aggressiv dabei, persönliche Daten zu sammeln. Und zweitens, die Amerikaner stehen KI insgesamt skeptisch gegenüber. Sie glauben nicht, dass sie ihr Leben verbessern wird. Und sie haben das Gefühl, dass ihnen KI aufgezwungen wird, auch wenn sie das gar nicht wollen.
21: Eine neue Möglichkeit soll America.gov laut Anordnung des US-Präsidenten sein. Die alten Systeme ohne KI sollen trotzdem parallel weiterlaufen. Jedenfalls, solange sie von der Regierung in Washington noch parallel finanziert werden.
2: Aus Washington, Samuel Jakisch. Um gleich 11.15 Uhr, Sie hören MDR aktuell. Mit unserer wichtigsten Meldung, dass der Bundesnachrichtendienst die Gefahr sieht, dass Deutschland in einen gewaltsamen Konflikt mit Russland gerät. Das sagte BND-Präsident

0: wegen Wartungsarbeiten teilweise gesperrt. Auf der A73 wird an der Anschlussstelle Eisfeld Nord gearbeitet. Der Verkehr wird umgeleitet. Ein Waldbrand nahe der bei Touristen beliebten Inka-Stadt Machu Picchu in Peru ist unter Kontrolle. Das hat die Feuerwehr mitgeteilt. Das Feuer war am Freitag ausgebrochen. Bei dem Brand war den Behörden zufolge ein Mann ums Leben gekommen. Zwei weitere Menschen hätten Verbrennungen erlitten. Das Wetter heute Nacht: Nebel, wenige Wolken und trocken. Am Tag 23 Grad. In der Nacht im Verlauf Nebel, später in der Altmark Wolken 11 bis 7 Grad und morgen nach Nebel meist sonnig und trocken bei Werten bis 23 Grad. MDR Aktuell Verkehrsdienst A2 Richtung Hannover. Zwischen Kreuz Magdeburg und Eilsleben 14 Kilometer Stau, dadurch auch Stau auf der B1 zwischen Eichenbarleben und Bornstedt. Die B173 ist zwischen Lichtenstein und Hermsdorf am Abzweig Chemnitzer Straße nach einem Unfall gesperrt. Die B173N ist zwischen Flöha und Niederwiesa nach einem Unfall gesperrt. Im Landkreis Stendal ist die Straße zwischen Büste und Meßdorf gesperrt. Hier öffnet die Bahnschranke nicht mehr. In Hornhausen auf der B246 am Ortseingang aus Richtung Oschersleben gibt es Behinderungen. Und geblitzt wird auf der A4 Frankfurt Richtung Dresden zwischen Hermsdorf Ost und Rüdersdorf. Soweit der MDR Aktuell Verkehrsdienst, 11.17 Uhr.
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2: Krimi am Zuckerhut. Könnte auch der Titel eines Agatha Christie-Romans sein, ist aber eine politische Tatsache. Wer dachte, die Präsidentschaftswahl in Brasilien wird ein glatter Durchmarsch für Amtsinhaber Lula da Silva, inzwischen 80 Jahre alt, der wurde in der vergangenen Wahlnacht eines Besseren belehrt. Lulas ultrarechter Herausforderer, Senator Flavio Bolsonaro, Sohn von Ex-Präsident Jair Bolsonaro, hat nicht nur mitgehalten, er liegt nach Auszählung fast aller Stimmen sogar knapp vor Lula. Für die absolute Mehrheit hat es allerdings für beide nicht gereicht. Das Land steht vor einer Zerreißprobe. Darüber habe ich vor dieser Sendung gesprochen mit unserer Brasilien-Korrespondentin Anne Herberg in Rio de Janeiro.
3: Hallo.
2: Die Umfragen im Vorfeld waren ja eigentlich doch recht klar. Sie sahen Lula leicht vorn. Warum hat Bolsonaro am Ende dann doch so stark abgeschnitten?
3: Erstmal, weil man Umfragen in Südamerika nicht mehr trauen kann. Das war schon vor 4 Jahren so bei Lula Bolsonaro. Und zweitens, weil Flavio Bolsonaro einen Nerv getroffen hat. Er hat verstanden, dass die Brasilianer einen Wandel wollen. Er konnte sich ganz klar als der Kandidat positionieren, der, das hat er ja auch am Wahlabend gesagt, das Ende der Ära der Arbeiterpartei einläutet. Man darf nicht vergessen, es gibt einen großen Anti-Lulismo in Brasilien. Und Flavio Bolsonaro hat den Nerv mit ein paar Themen getroffen, vor allem mit dem Thema Wirtschaft. Viele Brasilianer sagen, die Lebenshaltungskosten sind zu hoch, viele Haushalte sind verschuldet und da hat Flavio Bolsonaro punkten können.
2: Wirtschaft, aber auch eine Kriminalität. Flavio fordert ein hartes Vorgehen nach dem Vorbild El Salvadors samt Hunderttausender neuer Gefängnisplätze. Warum zieht denn dieses Thema bei den Brasilianern aktuell so viel stärker als Lulas Sozialprogramme?
3: Ja, weil tatsächlich die Kriminalität in Brasilien ein Thema ist, was ganz viele Menschen in ihrem Alltag beeinträchtigt. Das geht vom Handydiebstahl auf der Straße bis zum wachsenden Einfluss der organisierten Kriminalität in den Vierteln der Städte, aber eben auch am Amazonas. Und es ist ja nicht nur Brasilien, wo die Bevölkerung rechten Kräften mehr die Lösung für die Unsicherheitskrise im Land zutraut. Bolsonaro präsentiert sich da als der Hardliner, der die harte Hand hat. Er stand auch schon mit der Machete auf der Bühne und hat die Kastration von Vergewaltigung gefordert. Und da ist er auch ganz Sohn seines Vaters, denn schon Jair Bolsonaro hatte ja immer die Geste des ausgestreckten Maschinengewehrs auf der Bühne und hat mehr Waffen gefordert.
2: Bleiben wir mal bei dem Vergleich. Vater-Sohn Flavio gilt rhetorisch dann trotzdem als ein bisschen moderater. Er hat angekündigt, seinen Vater im Falle eines Sieges sofort zu begnadigen. Wie viel Vater steckt denn sonst im Programm des Sohnes?
3: Der Vater ist im Grunde das wichtigste politische Kapital Flavio Bolsonaros. Und er sagte ja auch immer, auch wenn er etwas moderater auftritt, dann klopft er sich immer auf den Unterarm. In meinem Blut, in meinen Adern fließt das Blut eines Bolsonaro. Es steckt ganz viel Bolsonaro in ihm. Es steckt ganz viel Bolsonaro auch in diesen Wahlen, die wir gerade erlebt haben. Denn es war nicht nur

0: nur der Flavio, der gewählt worden ist, sondern auch sein Bruder Carlos als Senator. Der jüngere Bruder von Ex-Präsident wurde auch gewählt. Die Ehefrau wurde als Senatorin gewählt. Das heißt, wir haben eine Wahl erlebt, in der der Bolsonarismo unter Beweis gestellt hat, dass er 4 Jahre nach der Wahlniederlage von Jair Bolsonaro stärker geworden ist und nicht schwächer.
1: Entscheidender Wahltag, Anne, ist dann der 25. Oktober. Da sehen Politikwissenschaftler Flavio historisch und mathematisch im Vorteil, weil die ausgeschiedenen Drittkandidaten doch eher dem konservativen Lager zugerechnet werden. Welche Trümpfe hat denn Lula überhaupt noch in der Hand, um das Ruder in den kommenden 3 Wochen noch rumzureißen?
0: Von der Kampagne von Lula hören wir, dass man vor allem auf eine Abschreckung, auf die Angst vor Flavio Bolsonaro setzen will. Flavio Bolsonaro ist ja ein Politiker, an dem viele Skandale kleben. Ihm werden Verbindungen zu den kriminellen Milizen nachgesagt. Gegen ihn wird auch in Korruptionsskandalen ermittelt. Aber all das ist an ihm abgeprallt wie an Teflon in diesem Wahlkampf anscheinend. Das sieht man. Auf der anderen Seite müsste oder könnte Lula versuchen, die Nichtwähler zu mobilisieren. Denn die waren relativ hoch mit über 20%. Auch das wäre eine Chance. Lula ist ein Wahlkämpfer. Er hat schon in mehreren Fällen geschafft, Dinge zu drehen. Aber diesmal wird es doch sehr, sehr schwierig für ihn.
1: Meint unsere Brasilien-Korrespondentin Anne Herberg aus Rio. Vielen Dank dir.
0: Danke euch.
1: 11.22 Uhr. Die DDR-Bürgerrechtlerin Evelyn Zupke wird heute mit dem Bundesverdienstkreuz geehrt. Anlass ist der Tag der deutschen Einheit. Bundespräsident Steinmeier zeichnet sie an seinem Amtssitz in Berlin für ihren besonderen Einsatz für Freiheit und Demokratie aus. Aus Berlin, Ilja Sana.
2: In der DDR war Evelyn Zupke in der Opposition gegen die SED-Führung aktiv. Sie war Teil der Bürgerrechtsgruppe Friedenskreis Weißensee. Der Friedenskreis war maßgeblich daran beteiligt, den Wahlbetrug bei den DDR-Kommunalwahlen 1989 aufzudecken. Zum Tag der Deutschen Einheit zeichnet Bundespräsident Steinmeier heute insgesamt 21 Bürgerinnen und Bürger aus, 12 Frauen und 9 Männer. Sie alle haben sich laut dem Bundespräsidenten für demokratische Werte, Aussöhnung und internationale Verständigung eingesetzt. Unter den Ausgezeichneten sind auch der Jazzmusiker Till Brönner sowie die ehemalige ARD-Korrespondentin in London Annette Dittert. Das Bundesverdienstkreuz ist Deutschlands höchste staatliche Auszeichnung. Es wird für besondere Verdienste an der Gesellschaft verliehen.
1: Ilja Sana war das aus Berlin. Kredite und Versicherungen abschließen oder Beamten werden, für viele wirkt das fast selbstverständlich. Für Menschen nach überstandener Krebserkrankung ist das aber nicht. Sie können auf bis zu 15 Jahre nach ihrer Therapie keinen Kredit aufnehmen, kein Kind adoptieren, keine Beamtenlaufbahn beginnen. Die Politik reagiert nun endlich. Gerade erst haben Bremen, Mecklenburg-Vorpommern und Niedersachsen im Bundesrat einen Antrag eingereicht. Darin fordern sie, Menschen, die als von Krebs geheilt gelten, sollten nur noch eine 5-Jahres-Frist haben, bis zum sogenannten Recht auf Vergessenwerden. Julia Pfeiffer und Henrike Freitag haben mit Betroffenen gesprochen.
3: Als Antonia Rebhuhn 21 Jahre alt ist, bekommt sie die Diagnose seltener Leberkrebs. In einer OP muss der Tumor entfernt werden. Damals studiert sie bei der Bundespolizei. Doch durch ihre Diagnose gilt sie bei der Polizei als dienstuntauglich und verliert nach der OP ihren Studienplatz. Für Antonia platzt ein Traum.
4: Es hat sich schrecklich angefühlt. Ich habe sehr für diesen Studienplatz gekämpft und dann habe ich ihn quasi trotzdem verloren, obwohl ich nach der OP medizinisch gesehen wieder gesund war und mich auch fit gefühlt habe.
3: Eine neue Bewerbung bei der Polizei sei quasi unmöglich, da sie ihre Krankengeschichte der letzten 5 bis 10 Jahre angeben müsse. Björn Hessing kennt viele Fälle, wie den von Antonia. Er ist im Vorstand bei Survivor, zu Deutsch der Überlebende, einem Verein, der sich für junge Menschen mit Krebsdiagnose einsetzt.
5: Tatsächlich fordern wir 5 Jahre nach Behandlungsende, weil für die Mittel, man sagen kann, dass 5 Jahre nach Behandlungsende einer Krebsdiagnose in der Regel das Rückfallrisiko für die eigentliche Krebsdiagnose sich an das Risiko in der allgemeinen Bevölkerung angleicht, eine Krebsdiagnose zu bekommen. und uns 5 Jahre nach Therapieende in der Regel auch zum Beispiel der Schwerbehindertenausweis aberkannt wird, weil wir medizinisch und gesellschaftlich als geheilt gelten.
3: Auch die Politik reagiert jetzt. Ende September reichten mehrere Bundesländer einen Antrag im Bundesrat ein. Betroffene sollen schon nach 5 Jahren das Recht auf Vergessenwerden haben. Laut der sächsischen Sozialministerin Petra Köpping war das längst überfällig.
6: Weil heute auch die medizinischen Prozesse so weit sind, dass man eben wirklich von genesenen Menschen einer Krebserkrankung ausgehen kann, zum Glück. Das ist eine gute Sache. Und weil ehrlich gesagt viele europäische Länder diese Regelung längst aufgehoben haben, die wir in Deutschland haben.
3: Für Moritz Schumann vom Gesamtverband der deutschen Versicherungswirtschaft, kurz GDV, ist die Forderung nach 5 Jahren zu pauschal.
7: Betrachtet man das Versicherungsrisiko, ist das nämlich nicht für jede Krebserkrankung automatisch der richtige Weg. Denn Krebs ist nicht gleich Krebs. Entscheidend sind unter anderem wie Faktoren wie Krebsart und Stadion und auch eine Therapie und Krankheitsverlauf spielen hier durchaus eine Rolle.
3: Der GDV fordere daher, dass das Versicherungsrisiko individuell nach Krebsart bestimmt wird. Franziska Gündner hat vorgesorgt. 2023 wurde bei ihr Brustkrebs diagnostiziert. Der Baukredit war zu dem Zeitpunkt aber schon bewilligt.
8: Das war alles noch vor meiner Diagnose. Ich glaube, da wäre es auf jeden Fall schwierig gewesen, neu zu starten, ein Haus zu bauen und einen großen finanziellen Kredit aufzunehmen.
3: Sie rät, möglichst früh eine Berufsunfähigkeitsversicherung abzuschließen. Denn auch die hatte sie schon vor ihrer Diagnose und war dadurch finanziell abgesichert, als sie nicht mehr arbeiten konnte. Ex-Polizeischülerin Antonia Rebhuhn ihrerseits fängt im Oktober ein neues Studium an. Sie hätte gerne gesehen, dass ihre Krebserkrankung nach 5 Jahren keine Rolle mehr spielt.
9: Also es hätte mir insofern geholfen, dass ich gewusst hätte, ich muss mich jetzt 5 Jahre gedulden und könnte danach wieder meinen Traumjob halt aufnehmen.
3: Ohne das Recht auf ein schnelleres Vergessenwerden musste sie sich für ihre Zukunft eine Alternative suchen.
1: Henrike Freitag und Julia Pfeiffer waren das. Wetter mit Diana Weise an diesem Montag, Mittag. Wie geht's dir?
10: Da haben wir
1: ja.
10: Gut, kann man sagen, die
1: gut.
10: Sonne scheint.
1: Ja, ach ja, genau.
10: Aber es gibt natürlich auch noch immer noch Nebelfelder. Ein paar einzelne schaffen es wirklich in den Nachmittag hinein. Im Elstergebirge zum Beispiel, auch in der Muskauer Heide, da löst sich es jetzt erst immer mehr auf. Und auch in Thüringen an der Grenze zu Sachsen-Anhalt, so von Sangerhausen bis Heldrungen, da sind noch graue Ecken. Trotzdem, auch hier geht es noch besser am Nachmittag, weil die Sonne sich höchstwahrscheinlich überall durchsetzen wird und es dann sehr freundlich bleibt. Und die Ecken mit Nebel haben auch teilweise noch Temperaturen. Da ja, friert man noch 13 Grad in Rothenburg. Aber auch dort wird es noch warm und im Allgemeinen gibt es heute 18 bis 24 Grad.
1: Ausgesprochen viel für Anfang Oktober.
10: Das ist sehr viel. Also Höchstwerte von 14 Grad sind so normale Oktoberwerte. Und da kommen wir auch morgen und am Mittwoch deutlich drüber. Morgen gibt es im Norden mal ein paar Wolken. Sonst werden die Nebelfelder auch zwar wieder sehr hartnäckig sein, aber meistens aufgelöst werden. Und das passiert auch am Mittwoch. Auch da überwiegt der Sonnenschein. Und da geht es wieder leicht über die 20-Grad-Marke. Am Donnerstag dann aber geht es in die normale Oktoberrichtung. Das auch mit einigen Schauern.
1: Und temperaturmäßig?
10: Da haben wir am Donnerstag 13 bis 16, nur noch in der Oberlausitz 20 Grad. Am Freitag reden wir dann über 10 bis 15 Grad Höchstwert.
1: Diana Weise, danke dir.
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1: Die Konrad-Adenauer-Stiftung schließt ihr Auslandsbüro in Georgien. Die Hintergründe erfahren wir gleich vom Leiter der Abteilung Europa und Nordamerika bei der Konrad-Adenauer-Stiftung. Davor gibt es aber erstmal die wichtigsten Meldungen zum Start in dieser Woche um 11:30.
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13: Um 11:30 Uhr mit Kerstin Hoffmann. Der Bundesnachrichtendienst sieht die Gefahr, dass Deutschland in einen gewaltsamen Konflikt mit Russland gerät. Das sagte BND-Präsident Martin Jäger bei einer Anhörung vor dem Parlamentarischen Kontrollausschuss des Bundestages. Die Konfrontation mit Russland habe eine neue Qualität. Der Anschlagsversuch von Leipzig sei nur ein Beispiel dafür. Jäger erklärte, Russland führe einen Schattenkrieg. Deutschland müsse aus Sicht der Geheimdienste deutlich widerstandsfähiger werden. In Erfurt ist der Grundstein für die neue Chipfabrik des Halbleiterherstellers X-Fab gelegt worden. Das Projekt ist eine der größten Industrieinvestitionen der letzten Jahre in Thüringen. Laut X-Fab sollen 300 bis 400 Millionen Euro fließen. Rund 127 Millionen davon kommen als Förderung vom Bund und Land Thüringen. Die EU hatte die Subvention Ende vergangenen Jahres genehmigt. Die bestehende Fabrik von X-Fab in Erfurt ist nach Angaben des Unternehmens wegen der hohen Nachfrage weitgehend ausgelastet. Bundesfamilienministerin Karin Prien ist zu einem Besuch in die Ukraine gereist. Nach Angaben ihres Ministeriums wird die CDU-Politikerin in Kiew unter anderem Regierungsmitglieder treffen, sowie eine Schule und einen Kindergarten besuchen. Dabei gehe es vor allem um die Frage, wie Kinder und Jugendliche auch unter den Bedingungen des Krieges geschützt und unterstützt werden könnten. Wie lange sich die Ministerin in dem Land aufhalten wird, ist unklar. Israel gedenkt heute der Opfer des Hamas-Angriffs vom 7. Oktober 2023. Um 6.29 Uhr wurden die Flaggen am Parlament und am Amtssitz des Präsidenten auf Halbmast gesetzt. Die Uhrzeit markiert den Beginn des damaligen Angriffs. Der staatliche Gedenktag richtet sich nach dem hebräischen Kalender und fällt deshalb in diesem Jahr auf den 5. Oktober. An Gedenkfeiern in Jerusalem nehmen unter anderem Präsident Yitzhak Herzog und Ministerpräsident Benjamin Netanyahu teil. Der Präsident der Friedrich-Schiller-Uni in Jena, Andreas Marx, hat sich erfreut gezeigt über die Ernennung der Hochschule zur Exzellenz-Uni. Marx sagte dem MDR, es sei ein sehr kompetitiver Wettbewerb gewesen, man sei aber angesichts der hervorragenden Exzellenzcluster optimistisch gewesen. In den vergangenen Jahrzehnten sei unwahrscheinlich viel entstanden. Der Titel sei verbunden mit 12 Millionen Euro jährlich. Das Geld solle in die Weiterentwicklung der Uni gesteckt werden. Die Uni Jena ist die einzige Exzellenzuniversität in Thüringen. Das waren die Nachrichten. Das Wetter, die Temperaturen: Artern bedeckt 10 Grad, Dresden wolkenlos 14, Eisenach wolkenlos 12, Erfurt wolkenlos 14, Gardelegen wolkenlos 16, Hoyerswerda wolkig 13, Magdeburg wolkenlos 17, Neuhaus wolkenlos 14, Oschatz wolkenlos 16, Plauen bedeckt 11, Wernigerode wolkenlos 19 und Wittenberg Nebel 13 Grad. Heute nach Nebel Sonne, wenige Wolken und trocken, 18 bis 23 Grad. In der Nacht im Verlauf Nebel, später in der Altmark dichtere Wolken, 11 bis 7 Grad. Und morgen nach Nebelauflösung, sonnig und trocken bei Werten bis 23 Grad. MDR Aktuell Verkehrsdienst, A2 Richtung Hannover, zwischen Kreuz Magdeburg und Bornstedt, 11 Kilometer Stau. Dadurch auch Stau auf der B1 zwischen Eichenbarleben und Bornstedt. Die B173 ist zwischen Lichtenstein und Hermsdorf am Abzweig Chemnitzer Straße wegen Bergungsarbeiten gesperrt. Die B173N ist zwischen Flöha und Niederwiesa nach einem Unfall gesperrt. Im Landkreis Stendal ist die Straße zwischen Büste und Meßdorf gesperrt. Hier öffnet die Bahnschranke nicht mehr. Und geblitzt wird auf der A4 Richtung Görlitz am Dreieck Dresden-Nord, auf der A72 Richtung Hof, zwischen Zwickau-West und Reichenbach, auf der A73 Richtung Suhl, zwischen Schleusingen und Suhl-Friedberg. Soweit der MDR Aktuell Verkehrsdienst, 11.34 Uhr.
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1: Peter Hartlapp nach wie vor im Studio. Hallo. Georgien war jahrelang Musterschüler, wenn es um die Annäherung an den Westen und die EU ging. Das war einmal. Inzwischen macht die Regierung in Tiflis politisch unbequemen Organisationen das Leben durchaus schwer. Und das trifft auch Deutschland. Mit der CDU-nahen Konrad-Adenauer-Stiftung und der FDP-nahen Friedrich-Naumann-Stiftung mussten nun zwei der wichtigsten deutschen Stiftungen vor Ort ihre Büros schließen. Spaltet Georgiens Führung hier ganz gezielt die politische Landschaft bei uns in Deutschland? Darüber habe ich vor 2 Stunden gesprochen mit Stefan Reit, Leiter der Abteilung Europa und Nordamerika bei eben der Konrad-Adenauer-Stiftung. War das ein Rückzug von Ihnen oder war das ein Rausschmiss?
15: Es war de facto ein Rausschmiss. Die georgische Regierung hat die Gesetzeslage so verschärft, dass wir de facto keine Mittel mehr ins Land bringen konnten. Das betrifft nicht nur die Projekte oder Partner, die wir gefördert haben, sondern auch unsere Miete oder die Gehälter des einheimischen Personals. Wir waren de facto komplett handlungsunfähig und hatten somit keine andere Möglichkeit, als das Büros und die Projektaktivität vor Ort zu schließen.
1: Gilt für Ihre Konrad-Adenauer-Stiftung, gilt auch, wie gesagt, für die Naumann-Stiftung. Die Friedrich-Ebert- und die Heinrich-Böll-Stiftung dagegen dürfen bleiben. Ist das eine politische Selektion oder was steckt dahinter aus Ihrer Sicht?
15: Das können wir aus unserer Perspektive natürlich nicht gut beurteilen. Wir können uns sozusagen nur auf die offiziellen Kanäle beziehen, das, was uns die georgischen Behörden mitgeteilt haben, die Bemühungen von Seiten des Auswärtigen Amts, der Botschaft, wo wir bis zum Schluss eben die Nachricht hatten, dass wir nicht gewünscht sind, dass wir nicht im Land bleiben können und dass sich an diesen Regelungen, die ich gerade beschrieben habe, für uns auch nichts ändern wird. Wir haben gehört, dass da noch Gespräche stattfinden, zu denen wir aber jetzt natürlich nichts sagen können.
1: Grundsätzlich sind ja politische Stiftungen wie die Ihrige kein akademischer Selbstzweck. Sie fördern im Idealfall Demokratie, Bildung, Zivilgesellschaft vor Ort. Was passiert denn jetzt mit den Projekten und vor allem mit Ihren georgischen Mitarbeiterinnen und Mitarbeitern?
15: Ja, das ist eine große Frage. Die Projekte erhalten eben keine Förderung mehr von uns, natürlich auch nicht von anderen Organisationen, weil dieses Gesetz betrifft ja alle. Das ist sehr schwierig, eine große Herausforderung, was unsere Mitarbeiter betrifft. Haben wir in Zusammenarbeit mit den anderen Stiftungen, auch mit der Botschaft, eine Abfindungsmöglichkeit gefunden, sodass sie erstmal ein kleines Polster haben. Aber sie müssen sich natürlich dann auch neue Betätigungsmöglichkeiten suchen. Und das ist natürlich in dem Umfeld und mit dem Hintergrund, den sie haben, als Mitarbeiter der KAS nicht einfach.
1: Eigentlich wollte Georgien ja mal in die EU, Herr Reit. Die Fahnen hängen auch überall noch in Tiflis. Wenn sich das Land nun so offensichtlich demonstrativ von traditionellen langjährigen Partnern wie Deutschland abwendet, wohin will Georgien eigentlich?
15: Es ist ja nicht das Land, es ist die Regierung. Es gibt Umfragen und es gibt immer noch eine Mehrheit. Und es gibt die Bevölkerung, die natürlich diesen proeuropäischen Weg sucht, die in die Europäische Union wollen. Und es gibt eine Regierung, die das offenbar nicht will, die sich an Russland anlehnt. Und das ist zuallererst erstmal sehr schade und bedauerlich für das Land selbst, für die Bevölkerung und natürlich auch für die Europäische Union.
1: Hat die Bundesregierung, hat die EU da womöglich zu lange tatenlos zugeschaut?
15: Das glaube ich nicht. Also wir haben ja alles versucht. Viele waren tätig. Es gab die Stiftungen, es gab EU-Projekte, auch die Europäische Union. Wir hatten übrigens auch so ein Projekt, was eben versucht hat, diesen Beitrittsprozess zu begleiten. Aber natürlich ist die Entwicklung jetzt sehr bedauerlich. Man wird abwarten, wie jetzt auch die Europäische Union darauf reagieren wird.
1: Sehen Sie denn für die Konrad-Adenauer-Stiftung einen Weg zurück nach Georgien oder ist das Thema durch?
15: Naja, also es ist kurzfristig schwierig, aber wir behalten ja trotzdem unsere Registrierung als juristische Person vor Ort. Das haben wir auch deutlich gemacht. Und wenn es die Bedingungen zulassen, dann würden wir natürlich auch gerne wieder zurückkommen und das Land auf dem Weg in die Europäische Union begleiten. Aber kurzfristig sehen wir da erstmal keine Möglichkeit.
1: Stefan Reit, Leiter der Abteilung Europa und Nordamerika bei der Konrad-Adenauer-Stiftung, 11.38 Uhr. Knapp eine Woche nach einem mutmaßlichen Anschlagsversuch auf den Luftwaffenstützpunkt Fairford reagieren die USA. Das Militär hat seine Langstreckenbomber aus Großbritannien abgezogen. Die Maschinen waren dort stationiert und kamen zuletzt bei den Angriffen auf Iran zum Einsatz, Franziska Hoppen.
16: Aus Gründen der operativen Sicherheit habe das US-Verteidigungsministerium die, Zitat, Bewegungen der Ressourcen und Streitkräfte nicht in Echtzeit kommentieren können, so ein Beamter des Pentagons. Nun seien alle US-Bomber wieder an ihre Heimatstützpunkte in den Vereinigten Staaten zurückgekehrt. Nach US-Medienberichten sollen neue Drohungen gegen den Militärstützpunkt der Grund für den Abzug gewesen sein. Vor etwa einer Woche waren 5 Männer mit britischer Staatsangehörigkeit nahe dem Stützpunkt aufgegriffen worden. Sie werden der Vorbereitung einer terroristischen Tat verdächtigt. Ermittelt wird auch wegen des Verdachts auf Verstöße gegen das Sprengstoffgesetz. Vor wenigen Tagen nahm die Polizei außerdem einen 27-Jährigen mit britischer und iranischer Staatsangehörigkeit in London fest, ebenfalls wegen des Verdachts der Vorbereitung einer terroristischen Tat. Inzwischen sind die Männer unter Auflagen auf freien Fuß gesetzt. Labour-Premier Premierminister Andy Burnham hatte von starken Hinweisen auf eine Rolle des Irans bei dem Vorfall gesprochen. Es gebe komplexe Ermittlungen, weitere Angaben machte er nicht. Die Polizei teilte mit, sie habe in den Fahrzeugen der Männer eine Menge Benzin gefunden, allerdings keinen Sprengstoff. Im März hatte die britische Regierung den USA die Nutzung der Militärbasis für defensive Operationen gegen iranische Raketenstellungen genehmigt.
1: Der Bericht von Franziska Hoppen um 11.40 Uhr.
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17: Mit Andreas Mann und jetzt im Interview mit Stefanie Batschik. Ich habe mich mit ihr natürlich über das letzte Nations League-Spiel in Griechenland und allgemein über die ersten vier Spiele der deutschen Nationalmannschaft unter Jürgen Klopp unterhalten.
0: Also Thessaloniki verlässt man mit einem guten Gefühl. Am Ende, ja, hätte ein Tor Minimum fallen müssen für die deutsche Mannschaft. Sehr, sehr starke erste Hälfte, überzeugende erste Hälfte, viel Spielwitz, Spielfreude, Intensität war da. Die sind alle füreinander gelaufen. Ein junger Kader, der einfach richtig Bock hatte, der auch ein Tor erzielt hat, was dann zurückgenommen wurde, weil es in der Entstehung ein Handspiel gegeben hat. Das Tor von Johnny Burkhardt, Tom Bischoff hatte den Ball mit der Hand gespielt. Wir ziehen viel Positives raus und gesamt gesehen auf diese vier Spiele hat der erste Kader, es war ja so ein XXL-Kader mit über 40 Spielern, der erste Kader in den ersten beiden Spielen nicht so geglänzt wie der zweite in den letzten beiden. So fair muss man sein.
17: Dann lass uns mal über Gewinner und vielleicht Verlierer dieser XXL-Länderpause sprechen. Fass mal die Defensive mal mit Tor und Abwehr zusammen. Ich finde, da haben viele überzeugt.
0: Ja, also Jürgen Klopp hat ja gerade auf der Torhüterposition ein bisschen was ausprobiert. Marc-André Ter Stegen gegen die Niederlande viele gute Paraden drin gehabt. Den ein oder anderen Fehlpass von hinten raus, den wir so auch von ihm nicht kennen. Ist ja eigentlich ein Torwart, der wirklich stark am Fuß ist. Das kann man so ein bisschen kritisieren, aber war auch nach langer Verletzungspause der erste Einsatz. Alex Nübel hat sich wenig zu Schulden kommen lassen beim 0:1 gegen Griechenland, hat auch wenig aufs Tor bekommen. Und Jonas Urbich durfte jetzt zweimal ran. Der hat das gerade gestern gut gemacht. Einmal musste er parieren. Davor die Innenverteidiger Tah und Schlotterbeck sind halt eingespielt. Ciao und Anton haben mir richtig gut gefallen auf der Innenverteidigerposition.
17: Absolut.
0: Gestern muss ich sagen. Ja, Wahnsinn. David Raum würde ich auch nochmal kurz erwähnen von RB Leipzig, der ja gestern die Chance wieder bekommen hat auf der Linksverteidigerposition, ein bisschen außen vor war. Und ich finde, er hat diese Chance genutzt. Also er hat einen Moment gebraucht, dann war er drin, er hatte Abschlüsse, er hatte sehr gute Standardsituationen, er ist immer wieder in die Mitte vorne gezogen, hat sich da als Passspieler angeboten. Also er hat die Chance genutzt, würde ich sagen. Er ist da noch nicht abgeschrieben. Rechts hinten, da scheint er seinen Rechtsverteidiger gefunden zu haben, der Jürgen Klopp mit Philipp Treu vom SC Freiburg. Hinten gut verteidigt, nach vorne Input gegeben. Für mich die spannendste Erkenntnis, ich hoffe, das ist okay, dass wir das jetzt so ausführlich machen.
17: Absolut.
0: Okay, wunderbar. Für mich die spannendste Erkenntnis, wenn Joshua Kimmich, wenn der Kapitän der deutschen Nationalmannschaft nicht mit dabei ist im Mittelfeld, dann kann auch ein Alexander Pavlovic vom FC Bayern, sein Teamkollege, auf der alleinigen Sechserposition spielen, die Bälle da abfangen, der arbeitet wirklich super gegen den Ball und die auch verteilen. Und in der Kombo mit Florian Wirtz und Tom Bischoff zusammen, das ist eine Truppe, die haben einfach Bock zu zocken. So haben die das runtergebrochen im Interview und genau so sieht das auf dem Platz auch aus. Und dann hast du mehrere Alternativen vorne auf dem Flügel mit einem Adeyemi, der ja bei Barcelona gerade wirklich auch glänzt zurzeit, der das noch nicht so zeigen konnte bei der Nationalmannschaft, die Chancen liegen lassen hat, wie viele andere auch. An Derry Scherhan vom SC Freiburg, für mich die Riesenüberraschung. Den musst du auf jeden Fall wieder einladen, vorne links auf dem Flügel. Ja, und Florian Wirtz freut mich, muss ich nochmal sagen, ganz besonders, weil der wurde ja oft kritisiert für seine Rolle in Liverpool, dass es nicht so gut läuft. Der war Kapitän gestern von Anfang an gegen Griechenland. Kann man sich auch eigentlich gar nicht vorstellen bei so einem jungen Mann, aber das hat er super gemacht.
17: Ja, jetzt können wir aber ja nicht nur sagen, dass alles Friede, Freude, Eierkuchen und Sonnenschein ist. Uns fehlt ein Knipser vorn drin, ein richtiger Vollstrecker. Burkhardt wurde das Tor gestern verwehrt, aber ich bin ja auch irgendwo nur ein normaler Fußballfan. Aus meiner bescheidenen eigenen Meinung und Perspektive hat zum Beispiel Nick Woltemade aktuell für mich nichts in der Nationalmannschaft zu suchen. Und irgendwie brauchen wir einen, der vorne die Dinger mal reindrückt. Ist dann doch vielleicht wieder Undaf-Zeit angesagt.
0: Ja, also da hast du zwei Dinge angesprochen. Ich gebe dir recht, dass man sich sehnt nach einem richtigen Knipser. Undaf ist ja gerade nicht in der Form, hat Jürgen Klopp gesagt. Da fehlt ein bisschen was, deswegen hat er ihn nicht eingeladen. Tür ist aber nicht ganz zu.
18: Ich denke, Dennis Undorf werden wir vielleicht auch noch mal sehen in der Zukunft. Kai Havertz hat sich ja früh verletzt gegen die Niederlande. Das darf man nicht vergessen. Das ist einer, dem kannst du den Ball geben im 16er. Nicht dieser typische Stoßstürmer vorne, aber das ist einer, der das Tor treffen kann und der das Weltklasseformat hat. Nick Woltemade, den sehe ich gar nicht so als klassischen Neuner. Den kannst du eigentlich ein bisschen nach hinten ziehen. Der blockt dir die Bälle auch mal ab und spielt mal einen guten Pass als Wandspieler weiter. Also da sehe ich ihn eher in der Position und da gefällt er Jürgen Klopp auch am besten. Und ich glaube, Johnny Burkhardt, wenn er fit ist und sich noch ein bisschen weiterentwickelt, kann er genau das geben, was du dir wünschst als Fußballfan. Aber so fair muss man auch sein, vergleich das mit den Top-Nationen, die wir haben, Frankreich, Spanien und so weiter. Die sind halt besser besetzt, ne, als die deutsche Mannschaft, die übers Team kommen muss. Das muss die Lösung, das muss der Schlüssel sein.
17: Das war Stefanie Batschik im Gespräch mit mir über die deutsche Fußballnationalmannschaft. Ein Torwart wird nicht gesucht, Peter Hartlapp, sonst hätten wir dich natürlich in der Verlosung. Wenn wir eine Bahnschranke brauchen, kommst du vielleicht in Frage.
1: Lieb, jünger als Manuel Neuer, möchte ich mal anmerken, Andreas Mann. Danke. 11.45 Uhr, Sie hören MDR aktuell mit unserer wichtigsten Meldung, dass der Bundesnachrichtendienst die Gefahr sieht, dass Deutschland in einen gewaltsamen Konflikt mit Russland gerät. Das sagte BND-Präsident Jäger bei einer Anhörung vor dem Parlamentarischen Kontrollausschuss des Bundestages. Weitere Meldungen mit Kerstin Hoffmann.
13: Die Polizei in Sachsen-Anhalt ermittelt derzeit in 57 sogenannten Cold Cases. Nach Angaben des Landeskriminalamts liegen die meisten ungelösten Fälle im Zuständigkeitsbereich der Polizei Halle. Zu den bekanntesten Fällen zählt das Verschwinden der damals 5-jährigen Inga Gericke im Jahr 2015. Auf dem Jakobsweg sind in diesem Jahr bereits mehr als 500.000 Pilger gezählt worden. In Santiago de Compostela wurde gestern das 500.000. Pilgerdiplom vergeben. Damit steuert der Pilgerweg auf ein weiteres Rekordjahr zu. Im vergangenen Jahr wurden rund 531.000 Menschen registriert. In Tannenberg im Erzgebirgskreis ist ein Einfamilienhaus abgebrannt. Nach Angaben der Polizei konnte sich der Bewohner des Hauses aufs Dach retten. Er wurde in ein Krankenhaus gebracht. Die Brandursache ist noch unklar. Das Wetter am Nachmittag verbreitet heiter und trocken, 18 bis 24 Grad. In der Nacht klar, im Verlauf Nebel, im Norden Wolken, 12 bis 3 Grad. Und morgen nach Nebelauflösung sonnig und trocken, 18 bis 23 Grad. MDR aktuell Verkehrsdienst, A2 Richtung Hannover zwischen Kreuz Magdeburg und Bornstedt, 11 Kilometer Stau. Dadurch auch Stau auf der B1 zwischen Eichen-Barleben und Bornstedt. Die B173 ist zwischen Lichtenstein und Hermsdorf am Abzweig Chemnitzer Straße wegen Bergungsarbeiten gesperrt. Die B173N ist zwischen Flöha und Niederwiesa nach einem Unfall gesperrt. Im Landkreis Stendal ist die Straße zwischen Büste und Messdorf gesperrt. Und geblitzt wird auf der A4 Richtung Görlitz am Dreieck Dresden-Nord, auf der A73 Richtung Suhl zwischen Schleusingen und Suhl-Friedberg. Soweit der MDR Aktuell Verkehrsdienst, 11.48 Uhr.
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1: Die Pest wird oft als eine vergessene Krankheit bezeichnet. Einfach deshalb, weil sie nach ihrem jahrhundertelangen verheerenden Wüten in Europa heute hier eigentlich keine Rolle mehr spielt. Umso mehr dürfte dieser Bericht aufschrecken. Im russischen Sibirien soll eine junge Frau an der Lungenpest gestorben sein, möglicherweise nach einem Laborunfall. So heißt es zumindest in ersten Berichten. Dann dementierten das die russischen Behörden. Was wir über den Fall wissen und wie die Experten die Lage einschätzen, Jessica Brautsch.
19: Über den Tod der 28-jährigen Frau aus der russischen Region Irkutsk in Sibirien hatte der Gouverneur einer Nachbarregion am Freitag informiert. Sie sei an der Lungenpest gestorben. Seitdem wurden bis zu 200 Kontaktpersonen der Frau unter Quarantäne gestellt. Mittlerweile häufen sich Berichte über die Frage, wie sich die 28-Jährige infiziert haben könnte. Hat sich die Labortechnikerin durch ein zerbrochenes Reagenzglas mit dem Pesterreger angesteckt? Oder kam sie während einer Reise mit dem Erreger in Kontakt? Denn auch wenn die Lungenpest selten ist, ausgerottet ist sie nicht, erklärt der Virologe Alexander Kekulé.
20: Es gibt noch einzelne Herde, wo das auch von Mensch zu Mensch übertragen wird, zum Beispiel in Madagaskar, aber eben auch in der Gegend dort im Osten Sibiriens.
19: Ein auffälliges Merkmal der Lungenpest ist die kurze Inkubationszeit, also die Zeitspanne zwischen der Ansteckung mit einem Krankheitserreger und dem Ausbruch der ersten Symptome. Sie liegt zwischen einem und 7 Tage. Und unbehandelt verläuft die Lungenpest laut RKI in nahezu 100% der Fälle tödlich. Dabei seien die ersten Symptome recht unspezifisch, sagt Kekulé.
20: Es ist ganz häufig so, dass man die Pest nicht sofort diagnostiziert, weil die sich, also diese Lungenpest, als schwerer Husten erstmal äußert mit ganz massivem Fieber. Man ist innerhalb weniger Stunden schwerst krank und das fühlt sich subjektiv so ähnlich an wie eine ganz schlimme Grippe, die gerade kommt.
19: Allerdings verschlimmern sich die Symptome rasch bis hin zum Tod des Patienten. Doch die für Seuchenbekämpfung zuständige russische Behörde teilte mittlerweile mit, die 28-Jährige, die an einem Institut zur Bekämpfung von Pestkrankheiten arbeitete, sei an einer Lungenentzündung unbekannter Herkunft gestorben. Gleichzeitig werde ein Maßnahmenpaket umgesetzt. Nach Angaben eines regionalen Telegram-Kanals wurden in Irkutsk zwei allgemeine Krankenhäuser sowie eine Kinderklinik unter Quarantäne gestellt. Die Mitarbeiter des Instituts waren örtlichen Berichten zufolge an ihrem Arbeitsplatz in Quarantäne. Doch auch wenn sich der Pestverdacht bestätigen würde, der Virologe Kekulé glaubt nicht an eine Ausbreitung der Lungenpest bis nach Europa.
20: Also für uns völlig ungefährlich. Ich bin auch sicher, dass es in Russland oder in Sibirien keinen weiteren Ausbruch geben wird.
19: Ähnliche Einschätzungen lassen sich auf den Seiten des Robert-Koch-Instituts lesen. Das Risiko, dass eine mit Pest infizierte Person nach Deutschland einreise, sei gering. Noch geringer sei das Risiko, dass es sich dabei um einen ansteckenden Patienten mit Lungenpest handele.
1: Der Bericht von Jessica Bortsch. Lichtverschmutzung, großes Thema in vielen Städten. Nachts taghell erleuchtete Fahrbahnen, die Anwohner den Schlaf rauben und die Tierwelt stören. In Leipzig ist es seit heute Nacht ein bisschen dunkler. Die Stadt hat die Laternen an zwei Ausfallstraßen ausgeknipst. Erstmal für ein Jahr. Was bringt das? Und machen andere Kommunen das auch? Reiher Kraus.
2: Rund 270 Straßenlaternen bleiben in Leipzig jetzt aus. Sie säumen zwei Straßen, auf denen nur Autos unterwegs sind. Rad- und Fußwege gibt es hier nicht. Die Stadt Leipzig will damit die Lichtverschmutzung reduzieren, erklärt Sebastian Lindhorst. Er leitet die Abteilung Verkehrsmanagement und Beleuchtung.
21: Bei Straßen wie der Wundstraße durch ein ökologisch sensibles Gebiet käme man heute sicher nicht mehr auf die Idee, eine Beleuchtungsanlage aufzubauen.
2: Er freut sich deshalb, dass Leipzig an den beiden Straßen jetzt dunkler wird. Nebenbei wird die Stadt so voraussichtlich 23.500 Euro Strom- und Wartungskosten pro Jahr einsparen können. Sabine Frank ist Nachtschutzbeauftragte im Landkreis Fulda. Sie berät Kommunen zum Thema Nachtabschaltungen und sagt:
22: Also ich bin immer der Meinung, sowieso das ganze Thema Beleuchtung mehr auf die Fußgänger auszurichten, statt auf die Fahrbahn, wie es im Moment ist. Also im Moment haben wir ja eine Fahrbahnbeleuchtung. Das sehen Sie auch manchmal, dass die Lampe direkt am Bürgersteig und dann auf die Straße leuchtet und die Fußgänger dann daneben. Ne, also das gar nicht, und ganz hohe Masten genutzt werden.
2: Deutschland ist in den vergangenen 30 Jahren immer heller geworden, mit fatalen Folgen für Menschen und Tiere.
22: Wenn es in Leipzig bewölkt ist, ist der Nachthimmel heller als der Vollmond und das dauerhaft. Das heißt, der Schlaf wird beeinflusst, der Hormonhaushalt, damit die Immunantwort. Es verändern sich Räuber-Beute-Beziehungen, Fortpflanzungen, Lebensräume gehen verloren, Stress, Erschöpfung, all das ist die Folge.
2: Sagt Sabine Frank. Dabei waren Nachtabschaltungen lange üblich, bis auf LED umgerüstet wurde. Denn so gab es für viele Kommunen eine Stromersparnis mit mehr Licht. Erst mit den Energiekrisen der vergangenen Jahre seien Nachtabschaltungen wieder relevant geworden. Auch in Sachsen haben sich zwischen 2022 und 2023 viele Kommunen fürs ganze oder teilweise Abschalten der nächtlichen Straßenbeleuchtung entschieden. Delitzsch, Taucher, Eilenburg oder Kolditz etwa. Henrik Liers ist der Geschäftsführer der Verkehrsunfallforschung an der TU Dresden. Licht könne bei Verkehrsunfällen eine Rolle spielen. Einerseits können Spiegelungen und Blendungen einen negativen Einfluss haben. Andererseits
23: können wir aber sagen, dass insbesondere für Fußgänger und das Überschreiten der Fahrbahn natürlich die Sichtbarkeit ein Riesenthema spielt. Das heißt, Fußgängerüberwege, die sollten unbedingt natürlich künstlich auch beleuchtet sein. Ausfallstraßen, auf denen sowieso kein Fußgänger oder Radverkehr herrscht, die brauchen keine eigene Beleuchtung.
2: Denn die Lichtsysteme der Autos sind in den vergangenen Jahren stärker und besser geworden. Abschalten wäre also an vielen Straßen denkbar. Die Nachtschutzbeauftragte Sabine Frank aus dem Landkreis Fulda sagt, wir könnten uns auch einfach wieder an weniger Licht gewöhnen.
22: Also Halbmond reicht schon, um alles zu sehen. Bei Vollmond sieht man Farben. Das heißt, wir könnten ganz deutlich mit der Beleuchtung runter und es wird noch nicht mal einer merken.
1: Das sagt die Nachtschutzbeauftragte aus Fulda im Bericht von Raya Kraus. 11.55 Uhr gleich. Band Aid und Live Aid machten Bob Geldof berühmt. Und bis heute bestimmt der Einsatz gegen Armut und Ungerechtigkeit sein Leben. Heute feiert der irische Musiker seinen 75. Geburtstag. Für uns gratuliert Lisa Maria Röhling und lässt Bob Geldof gleich zweimal zu Wort kommen.
4: What we're doing is we're making a single called Do They Know It's Christmas?
5: Es ist der 25. November 1984. Bob Geldof steht in einem Aufnahmestudio in London und weiß noch nicht, dass die folgenden 24 Stunden sein Leben nachhaltig beeinflussen werden. Er und der Produzent Mitch Ure haben innerhalb weniger Wochen ein Projekt auf die Beine gestellt, um Geld zur Bekämpfung einer Hungersnot in Afrika zu sammeln. Und dafür haben sie sich prominente Hilfe geholt. Sting, Bono, Phil Collins, Duran Duran, George Michael und zahlreiche weitere Weltstars sind gekommen, um bei Band Aid mitzumachen. Wenige Tage später kommt Do They Know It's Christmas raus und erreicht in 13 Ländern, auch in Deutschland, Platz 1 der Charts. Band Aid, so erklärt Bob Geldof in späteren Interviews, war für ihn eine Art logischer Schluss aus seiner Familiengeschichte und der bisherigen Karriere. 1951 im irischen Dublin in einfachen Verhältnissen geboren, verlor Geldof früh seine Mutter. Der Vater musste viel arbeiten, er und seine Geschwister waren oft auf sich gestellt. Was er erlebt hatte und seine Wut darüber, all das verarbeitete er in der Musik seiner 1975 gegründeten Punkband Boomtown Rats, wie er in einem Interview zu deren 50-jährigen Bestehen erzählt.
4: Music by itself can't change anything, but can focus attention.
5: Musik an sich kann nichts ändern, aber es kann die Aufmerksamkeit auf etwas lenken. Und das ist doch der Sinn. Genau wie unsere Zeitgenossen, die Sex Pistols, The Clash, The Ramones, kamen die Boomtown Rats aus Umständen, die sozial und auch wirtschaftlich absolut untragbar waren.
4: And they came out of conditions that were intolerable, economic and social and political things, and so did we.
5: Bob Geldof ist wütend und das treibt ihn sein Leben lang an. Entsprechend kontrovers kommt der erste Hit der Band aus dem Jahr 1979 an. In I Don't Like Mondays geht es nicht um irgendeinen schlechten Wochenstart. Es geht um einen Amoklauf an einer amerikanischen Schule.
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5: Der Erfolg der Boomtown Rats ebbt in den 80er Jahren ab. Für Bob Geldof eine schwere Zeit. Er habe mit Depressionen gekämpft, berichtet er in späteren Interviews. Im Herbst 1984 ist er 33 Jahre alt, gerade Vater geworden und schaut eine Dokumentation über eine Hungersnot in Äthiopien. Die Bilder brennen sich ein. Geldof kann den Horror, wie er es nennt, kaum fassen. Die Geburtsstunde von Band Aid und das wird zum weltweiten Erfolg. Ein Jahr später setzt Geldof mit Live Aid noch einen drauf. Ein 16-stündiges Musikspektakel, live im Fernsehen übertragen, aus dem amerikanischen Philadelphia und aus London, das bis dahin größte Live-Konzert der Welt. Für Bob Geldof steht aber im Mittelpunkt, die knapp 1,5 Milliarden Menschen am Fernseher sollen nicht nur schauen, sondern die Telefonhörer abheben und Geld spenden.
4: There are people dying now, so give me the money.
5: 2019 bröckelt Geldofs Image als Wohltäter. Mit den sogenannten Mauritius-Leaks wird bekannt, dass er über viele Jahre mithilfe einer Investmentfirma Steuerzahlungen in afrikanischen Staaten vermieden hat. Trotz allem, sein Engagement gegen Armut bestimmt Geldofs Leben bis heute. Seit 2025 ist er außerdem wieder mit den Boomtown Rats unterwegs.
1: Bob Geldof wird heute 75. Lisa Maria Röhling hat ihm gratuliert in unser aller Namen. Wetter mit Diana Weise, wie ist es gerade?
10: Derzeit verschwinden die letzten Nebelfelder, die es jetzt noch bis zum Mittag geschafft haben, sich zu halten. Gerade in Thüringen, so an der Grenze zu Sachsen-Anhalt und im Elstergebirge. Da wird es jetzt also auch freundlich. Sonst haben wir ja mit anhaltendem Sonnenschein zu tun. Auch der Nachmittag bringt Sonne, nur wenige Wolken und damit auch trockenes Hochdruckwetter. Und für die, die jetzt noch nicht ganz so warme Luft abbekommen, das erwärmt sich noch auf 18 bis 24 Grad.
1: Bleibt das morgen so?
10: Morgen wird es ganz ähnlich so weitergehen. Allerdings nicht im Norden Sachsen-Anhalts. Da sind doch immer mal auch Wolken am Himmel, schon aus der Nacht hinaus so ein paar Wolken. Ansonsten wird der Nebel auch wieder sehr hartnäckig sein, aber dann die Sonne am Nachmittag meistens durchlassen. Und somit auch morgen gibt es 18 bis 23 Grad.
1: Danke dir, Diana. In Berlin gab es heute eine öffentliche Anhörung der Nachrichtendienste. Was dabei rausgekommen ist, das bespricht der Kollege Stefan Kloss, der hier am Mikrofon übernimmt, gleich mit unserem Hauptstadtkorrespondenten in Berlin, Peter Hartlapp, sagt, vielen Dank, dass Sie zugehört haben, bleiben Sie uns gewogen. Freuen Sie sich auf Stefan Kloss und bis bald.
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13: Um 12 Uhr mit Kerstin Hoffmann. Der Nobelpreis für Medizin geht in diesem Jahr an zwei Forscher aus Deutschland und einen US-Wissenschaftler. Das gab das Karolinska-Institut in Stockholm bekannt. Demnach werden Peter Hegemann von der Humboldt-Uni in Berlin, Georg Nagel von der Uni Würzburg und Carl Deisseroth von der Stanford University ausgezeichnet. Grund sind ihre Entdeckungen in der Optogenetik. Es handelt sich dabei um eine Technologie, mit der sich Zellen mithilfe von Licht präzise an- oder abschalten lassen. Der Bundesnachrichtendienst sieht die Gefahr, dass Deutschland in einen gewaltsamen Konflikt mit Russland gerät. Das sagte BND-Präsident Martin Jäger bei einer Anhörung vor dem Parlamentarischen Kontrollausschuss des Bundestages. Die Konfrontation mit Russland habe eine neue Qualität. Der Anschlagsversuch von Leipzig sei nur ein Beispiel dafür. Jäger erklärte, Russland führe einen Schattenkrieg. Deutschland müsse aus Sicht der Geheimdienste deutlich widerstandsfähiger werden. In Erfurt ist der Grundstein für die neue Chipfabrik des Halbleiterherstellers X-Fab gelegt worden. Das Projekt ist eine der größten Industrieinvestitionen der letzten Jahre in Thüringen. Laut X-Fab sollen 300 bis 400 Millionen Euro fließen, rund 127 Millionen davon kommen von Bund und Land. Die bestehende Fabrik von X-Fab in Erfurt ist nach Firmenangaben wegen der hohen Nachfrage weitgehend ausgelastet. Die Grünen in Sachsen-Anhalt müssen sich eine neue Landesvorsitzende suchen. Die bisherige Co-Chefin Susanne Cibora-Seidlitz hat angekündigt, den Posten aufzugeben und sich künftig auf die Arbeit als Fraktionschefin im Landtag zu konzentrieren. Sie selbst sagte, die beiden Positionen schlössen sich nicht nur formal aus, sondern das sei auch ihr Selbstverständnis gewesen. Cibora-Seidlitz führt die Landesgrünen seit Mai 2025 gemeinsam mit Dennis Hellmich. Der nächste Parteitag ist für Ende November geplant. In Dänemark haben Unbekannte das staatliche Melderegister gehackt. Wie das zuständige Ministerium für Digitales in Kopenhagen mitteilte, verschafften sich die Täter Zugriff auf Daten von 8,8 Millionen Menschen. Dazu zählten etwa Namen, Adressen und Sozialversicherungsnummern, sowohl von lebenden als auch von verstorbenen Bürgern. Der Hackerangriff sei über den legalen Zugang eines dänischen Unternehmens erfolgt. Mittlerweile sei dieser blockiert worden. Das waren die Nachrichten. Das Wetter, die Temperaturen von 11 Uhr. Auf dem Brocken wolkenlos 12, Chemnitz wolkenlos 15, Dresden wolkenlos 14, Eisenach wolkenlos 12, Erfurt wolkenlos 14, Fichtelberg wolkenlos 12, Gera wolkenlos 14, Görlitz wolkenlos 14, Leipzig wolkenlos 15, Magdeburg wolkenlos 17 und Meiningen wolkenlos 14 Grad. Am Nachmittag verbreitet heiter und trocken, 18 bis 24 Grad, in der Nacht klar, im Verlauf Nebel, im Norden Wolken, 12 bis 3 Grad und morgen nach Nebelauflösung sonnig und trocken, Temperaturen bis 23 Grad. MDR Verkehrsdienst, A2 Richtung Hannover zwischen Kreuz Magdeburg und Bornstedt, 13 Kilometer Stau. Die B173 ist zwischen Lichtenstein und Hermsdorf am Abzweig Chemnitzer Straße wegen Bergungsarbeiten gesperrt. Die B173N ist zwischen Flöha und Niederwiesa nach einem Unfall gesperrt. Im Landkreis Stendal ist die Straße zwischen Büste und Meßdorf gesperrt. In Magdeburg-Olvenstedt ist die Helmstedter Chaussee nach einem Unfall gesperrt. Und geblitzt wird auf der A4 Richtung Görlitz am Dreieck Dresden-Nord, auf der A73 Richtung Suhl zwischen Schleusingen und Suhl-Friedberg. Soweit der MDR-Verkehrsdienst, 12.04 Uhr.
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7: Im Studio jetzt Stefan Kloss, ich grüße Sie herzlich im Bundestag. Die Nachrichten haben es gerade gemeldet, haben heute die Präsidenten der drei deutschen Nachrichtendienste vor dem Parlamentarischen Kontrollgremium Auskunft gegeben zur Arbeit ihrer Behörden. Diese Anhörung findet einmal pro Jahr statt und wird deshalb natürlich mit großer Aufmerksamkeit verfolgt, natürlich auch von den Medien. Und unser Hauptstadtkorrespondent Jasper Ruppert war auch dabei oder beobachtet diese Anhörung. Hallo nach Berlin.
8: Hallo.
7: Ja, wer ist denn bisher aufgetreten und was waren die Themen?
8: Ja, da sind die drei Chefs der deutschen Nachrichtendienste. Da haben wir einmal Martin Jäger, der ist Präsident des Bundesnachrichtendienstes. Das ist der Nachrichtendienst für das Ausland. Dann haben wir Sinan Seelen, den Präsident des Bundesamtes für Verfassungsschutz, fürs Inland zuständig. Und Claudia Rosenberg, die ist die Präsidentin des militärischen Abschirmdienstes. Bei denen geht es um die Sicherheit in der Bundeswehr. Und dazu sind noch die Mitglieder des parlamentarischen Kontrollgremiums vor Ort. Und die Themen waren drei große heute, beziehungsweise sind es noch, die Sitzung läuft noch. Zum einen hybride Bedrohungen durch fremde Mächte. Da ging es sehr, sehr viel um Russland bisher. Dann geht es noch um Gefahren durch extremistische Bestrebungen. Und ein drittes Thema, da geht es dann um die Reform der Nachrichtendienste, weil da soll diese Woche im Bundestag eine Reform beschlossen werden.
7: Mal kurz zur Einordnung, der zeitliche Umfang. Wie lange dauert eine solche Anhörung in der Regel von A bis Z?
8: Ja, da muss man schon ein bisschen Geduld mitbringen. Diese Sitzung, die öffentliche, die gibt es ja nur einmal im Jahr und die dauert dann in der Regel 3 Stunden. In normalen Sitzungswochen kommen die auch zusammen, dann allerdings hinter verschlossenen Türen in einem abhörsicheren Raum. Da kann es dann auch schon mal länger sein. Und das Ganze läuft so ab, dass die drei Chefs der Nachrichtendienste haben Zeit für ein Eingangsstatement. Und dann gibt es zu den jeweiligen Themen Fragerunden. Da gibt es dann diese drei Themen, die ich gerade genannt habe. Die werden dann durchgekaut und jedes Mitglied dieses Gremiums, also die Politikerinnen und Politiker, die da sitzen, haben dann 10 Minuten für Fragen einschließlich der Antworten.
7: Das Thema Russland ist aufgeploppt im Zusammenhang mit dieser Anhörung und auch da speziell im Zusammenhang mit sogenannten hybriden Bedrohungen. Welche Erkenntnis gab es dazu?
8: Ja, da wurde mehrfach erklärt, dass Russland als gegenwärtig gefährlichster Gegner Deutschlands wahrgenommen werde und dass man auch in die Gefahr sehe, dass es zu einer Auseinandersetzung mit Moskau kommen würde. Es hieß, dass man sich zwar nicht im Verteidigungsfall befinde, aber dass man trotzdem angegriffen werde, eben durch diese hybride Kriegsführung. Auch der Begriff Schattenkrieg fiel mehrfach. Also da geht es darum, dass man mehr Aktivitäten im Bereich Spionage, Sabotage, Cyberangriffe, Desinformation sieht. Und als Beispiel wurde natürlich auch der Drohnenvorfall vom Flughafen in Leipzig angeführt, dass man daran sehe, dass die Bedrohung doch immer größer werde und dass man da jetzt auch reagieren müsse.
7: Wie muss man sich das vorstellen bei so einer Anhörung? Dürfen da eigentlich Fragen gestellt werden?
8: Von der Presse nicht, von den Politikerinnen und Politikern, die im Kontrollgremium sitzen, schon. Das sind aktuell 6 Politiker, 3 von der Union, 2 von der SPD und 1 von den Grünen. Und die dürfen dann Fragen stellen an die 3 Chefs der Nachrichtendienste und dann auch Nachfragen stellen. Allerdings nur die, keine Presse. Also die ist zwar vor Ort, darf aber selbst keine Fragen stellen.
7: Darf nur beobachten, genau. Haben die Präsidenten eigentlich oder das, was bisher bekannt ist, gab es da Empfehlungen oder ist das in so einem Rahmen nicht üblich?
8: Die sagen jetzt natürlich nicht ganz deutlich, die Bundesregierung müsste jetzt X oder Y machen. Aber man kann natürlich schon eine Menge raushören bei diesen Statements. Und da war schon sehr deutlich zu erkennen, dass es zum einen eine Aufforderung an die Politik ist, dass man nicht einknicken dürfe, dass man keinen Wankelmut im Umgang mit Russland zeigen dürfe. Mehr Entschlossenheit war so da der Begriff. Und wer die Gefahr durch Russland in Frage stelle, der bringe das ganze Land in Gefahr. Das war so der Tenor der drei. Und dann war es natürlich auch ein Anliegen, die Reform der Nachrichtendienste, da sind die drei natürlich dafür, weil sie dadurch mehr Befugnisse bekommen. Und dieses Gesetz ist, wie angesprochen, diese Woche im Bundestag. Also da wollte man, glaube ich, sowohl von der Politik auch der Bevölkerung so ein bisschen Rückendeckung für das, was kommt. Und es ging auch so ein bisschen darum, der Bevölkerung zu zeigen, wir als Nachrichtendienste, wir sind die erste Verteidigungslinie Deutschlands. Also da kann man, wenn man will, auch so ein bisschen raushören, dass da ein mehr Rückhalt gefordert wird. Und ein weiterer Aspekt war auch noch, dass man den Schutz kritischer Infrastruktur mehr in den Fokus stellen müsse, um sich vor Angriffen zu schützen.
7: Die Präsidenten der drei deutschen Nachrichtendienste geben im Moment in Berlin vor dem Parlamentarischen Kontrollgremium Auskunft zu ihrer Arbeit. Darüber sprach ich mit unserem Hauptstadtkorrespondenten Jasper Ruppert. Vielen Dank für das Gespräch nach Berlin.
8: Sehr gern.
7: Der Tankrabatt soll vorübergehend hohe Spritpreise abmildern. Besser dran sind immer noch Besitzer von E-Autos, damit die erschwinglicher werden kann, unter bestimmten Bedingungen, eine neue E-Auto-Prämie beantragt werden. Dieses Angebot wurde bereits vielfach genutzt, berichtet Frank Eichmann.
9: Die E-Auto-Prämie wurde bereits 100.000 Mal ausgezahlt. Rückwirkend ab 1. Januar geht ein Zuschuss von maximal 6.000 Euro an privat gekaufte oder geleaste Neuwagen. Angesichts hoher Spritpreise lobt Bundesumweltminister Schneider von der SPD das Programm.
11: Also der Preisschock an den Tankstellen, der viele Menschen und auch unser Wirtschaftswachstum gedämpft hat, der wird ausgehebelt, indem wir uns unabhängig machen, eigenen Strom produzieren und ihn nutzen bei der Mobilität.
9: 90% der bisherigen Förderung ging in reine E-Autos. Daneben unterstützt wird auch der Kauf von bestimmten Hybridfahrzeugen sowie von E-Autos mit Reichweitenverlängerung durch einen Verbrennermotor. Noch eins freut Bundesumweltminister Schneider beim Erreichen der 100.000 Förderbescheide.
11: Großer Erfolg, weil wir insbesondere die unteren und mittleren Einkommen endlich adressieren können, dass sie sich klimafreundlich bewegen.
9: Denn die Förderung erhalten nur Haushalte, deren steuerpflichtiges Jahreseinkommen 80.000 Euro nicht übersteigt. Mit Kindern dürfen es maximal 90.000 Euro sein. Tatsächlich hat die Hälfte der Antragstellenden ein Haushaltsjahreseinkommen von maximal 45.000 Euro. Die Bundesregierung fördert den E-Autokauf noch bis 2029 mit insgesamt 3 Milliarden Euro. Die reichen für weitere rund 700.000 Fahrzeuge.
7: Soweit der Bericht aus Berlin von Frank Eichmann.

0: Es ist oder war offenbar der größte Hackerangriff in der dänischen Geschichte. Unbekannte haben sich Zugang zum dänischen Melderegister verschafft. Damit hatten sie zeitweise Zugriff auf fast 9 Millionen Datensätze von Bürgern des Landes. Fragen dazu jetzt an unseren Korrespondenten Christian Stichler. Um welche Daten geht es denn da genau?
1: Also dazu muss man wissen, in Dänemark hat jeder Bürger und jede Bürgerin eine sogenannte CPR-Nummer. CPR steht für das zentrale Personenregister des Landes. Und mit dieser Nummer hat man, vorausgesetzt, man kommt in das zentrale Register hinein, eigentlich Zugang zu fast allem, was einen Dänen und eine Dänin ausmacht. Mit der CPR-Nummer ist zunächst einmal die Wohnadresse und das Geburtsdatum verknüpft, aber auch die Steuererklärung. Auch alle Arztbesuche und Rezepte werden über diese Nummer abgewickelt. Und sie ist also gleichzeitig etwas wie eine Art Patientenakte. Bankgeschäfte, mobiles Bezahlen, auch das läuft über die Nummer. Sozialleistungen kann man darüber beantragen und. Also wer diese Nummer hat, der weiß eigentlich fast alles über einen dänischen Bürger. Übrigens auch Ausländer, die sich länger in Dänemark aufhalten, müssen diese Nummer beantragen. Und sie wird auch nicht direkt nach dem Tod gelöscht. Das erklärt auch, warum es bei nur etwas mehr als 6 Millionen Dänen etwa 11 Millionen von diesen Nummern gibt. Und von diesen 11 Millionen wurden nun also fast 9 Millionen Datensätze gehackt.
0: Wie hat man das Datenleck eigentlich entdeckt?
1: Ja, nach Angaben des zuständigen Ministeriums für Forschung, Bildung und Digitalisierung war die Verwaltung am Freitag über eine Anomalie im System informiert worden. So heißt es da in einer Pressemitteilung, und diese soll sich schon im Laufe des Septembers ereignet haben. Die Unbekannten kamen danach über einen legalen Zugang eines dänischen Unternehmens in das Register. Dieser Zugang wurde mittlerweile blockiert, und gerade weil eben so viele Behörden, Banken und Unternehmen Zugriff auf dieses Register haben, sind natürlich auch die Einfalltore sehr groß. Die Behörden haben nun Maßnahmen ergriffen, um einen weiteren Angriff zu unterbinden. Die Ermittlungen hat eine Sondereinheit der dänischen Polizei für Cyberangriffe übernommen, aber noch gibt es keine Hinweise, wer hinter dem Angriff stecken könnte.
0: Was folgt nun daraus?
1: Ja, das fragen sich viele Dänen heute auch. Es wird bereits darüber spekuliert, ob sämtliche Nummern neu vergeben werden müssten. Das wäre ein enormer Aufwand. Man müsste sie ja in allen Systemen umstellen. Das zuständige Ministerium für Digitales sagte aber, dafür sei es noch zu früh. Bisher seien die Datensätze auch noch nicht an die Öffentlichkeit gelangt. Übrigens, im Gegensatz zu uns gibt es eigentlich in allen skandinavischen Ländern ziemlich wenig Kritik an dieser Form der Identifikationsnummern. Im Gegenteil, sie werden im Alltag eher als praktisch angesehen, weil sie Behördengänge, Onlinehandel und digitales Bezahlen auch so einfach machen. Aber die Sache wird in Dänemark sehr ernst genommen. Heute sollen zwei Ausschüsse im Parlament über den Vorfall informiert werden. Nicht nur der Ausschuss für Wirtschaft und Digitales, sondern auch der Ausschuss für Außenpolitik und Verteidigung. Und das zeigt, Dänemark geht durchaus davon aus, dass der Angriff aus dem Ausland kam. Und da ist natürlich auch immer die Vermutung, dass Russland möglicherweise dahinter stecken könnte. Denn die dänischen Geheimdienste, die hatten erst vor wenigen Tagen ganz konkret vor hybriden Attacken aus Russland gewarnt und dazu eben auch Cyberangriffe gezählt.
0: Soweit der Bericht von Christian Stichler. Informationen aus Dänemark waren das. Damit ist es 12.15 Uhr. 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Und das ist unser Top-Thema zur Stunde. Der Nobelpreis für Medizin geht in diesem Jahr an zwei Forscher aus Deutschland und einen US-Wissenschaftler. Es geht dabei um Entdeckungen in der Optogenetik. So ist es richtig. Weitere Meldungen mit Kerstin Hoffmann.
2: Das Amtsgericht Düsseldorf hat das vorläufige Insolvenzverfahren für die Warenhauskette Galeria bestätigt. Das Unternehmen hatte am Freitag einen entsprechenden Antrag gestellt. In Deutschland gibt es 83 Galeria-Standorte. Ob welche schließen müssen, ist noch unklar. Auf der A71 und der A73 müssen sich Autofahrer in dieser Woche auf Behinderungen einstellen.

0: 19 bis 24 Grad, in der Nacht klar, im Verlauf Nebel und im Norden Wolken, 12 bis 3 Grad und morgen nach Nebelauflösung meist sonnig und trocken und Temperaturen bis 23 Grad. MDR Aktuell Verkehrsdienst, A2 Richtung Hannover zwischen Kreuz Magdeburg und Bormstedt, 13 Kilometer Stau. Die B173N ist zwischen Flöha und Niederwiesa nach einem Unfall gesperrt. Im Landkreis Stendal ist die Straße zwischen Büste und Meßdorf gesperrt. In Magdeburg-Olvenstedt ist die Helmstedter Chaussee nach einem Unfall gesperrt und geblitzt wird auf der A4 Richtung Görlitz am Dreieck Dresden-Nord, auf der A73 Richtung Suhl zwischen Schleusingen und Suhl-Friedberg. Soweit der MDR Aktuell Verkehrsdienst, 12.17 Uhr.
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2: Eine aktuelle Studie des Instituts der deutschen Wirtschaft in Köln zeigt auf, dass der Osten Deutschlands seit Jahren nicht mehr aufholt. Eine wirtschaftliche Angleichung zwischen Ost und West gehe kaum voran. Seit 5 Jahren verharre Ostdeutschland, damit sind die neuen Bundesländer gemeint, bei unter 80% des Westniveaus. Woran liegt das? Darüber spreche ich mit Dr. Klaus-Heiner Röhl. Er ist Ökonom beim Institut der deutschen Wirtschaft. Er sitzt in Berlin in dem Fall und er beschäftigt sich mit Mittelstands- und Regionalpolitik. Guten Tag, Herr Dr. Röhl.
3: Ja, guten Tag.
2: Woran liegt das, dass der Osten nicht aufholt?
3: Nun ist es so, dass die gesamte Wirtschaftsstruktur doch mehr so aussieht wie in den wirtschaftsschwachen Westländern. Also Schleswig-Holstein ist da gar nicht weit entfernt und das Saarland auch nicht. Wir haben ein paar Leuchttürme in Ostdeutschland, aber das sind sehr wenige. Also Berlin ist in dieser Betrachtung ja als ausgenommen. Mit Berlin sind wir ein Stückchen weiter, aber da die Fläche dominiert, sind wir dann auch nicht auf westdeutschem Durchschnittsniveau. Aber wenn wir uns sonst die Wirtschaft anschauen, dann fehlen halt überwiegend diese Großunternehmen, Konzerne, die jetzt allerdings ja auch unter Druck stehen im Westen, also VW, BMW, Siemens. Die Zentren dieser großen Unternehmen, die ja doch für die deutsche Produktivität stehen, die sind praktisch durchweg in Westdeutschland. Das ist einer der Gründe. Und zum anderen ist es auch so, dass wir aber auch bei den neuen nachrückenden Unternehmen, jungen Start-ups, etwas zurückstecken im Ostdeutschland, trotz der starken Uni-Infrastruktur. Die Universitäten sind durchaus gut ausgebaut. Haben wir halt nicht so viele innovative Gründungen, dass die konzentrieren sich dann wiederum stark auf München, aufs Ruhrgebiet, auf Berlin, also Ruhrgebiet zusammen mit Düsseldorf und Köln, also Nordrhein-Westfalen und auf Berlin. Und leider doch trotz einiger Leuchttürme, Stichwort Dresden, Chipcluster, weniger auf Ostdeutschland.
2: Ist es dann nicht auch fast zwangsläufig so, dass der Westen dem Osten wirtschaftlich voraus ist und wahrscheinlich auch bleibt?
3: Ja, fast. Zwangsläufig. Damit sprechen Sie es vielleicht ganz gut an. Denn es ist ja so, dass wir durchaus immer wieder gute Aufholphasen hatten. Also wir hatten eine sehr starke Aufholphase natürlich direkt nach der Wende. Das war dann dieser Nachholprozess in vielen Bereichen. Wir hatten aber auch eine sehr gute Phase etwa von 2001 bis 2005, 2006, so vor der Finanzkrise. Und dann nochmal von 2013 bis 2019, bis vor Corona. Da hatten wir auch eine sehr gute Aufschwungphase in Ostdeutschland, auch in Relation zum Westen. Und dazwischen hatten wir immer wieder Stagnationsphasen. Die Frage ist jetzt, haben wir Bedingungen, wo wir aus dieser Stagnation im Augenblick wieder rauskommen? Und da sieht es halt so aus, dass im Osten die Fachkräfte fehlen aus demografischen Gründen. Wir haben halt eine ältere Durchschnittsbevölkerung als im Westen. Wir haben mehr Verrentungen bezogen auf die Erwerbsbevölkerung, als es in Westdeutschland der Fall ist. Und unter diesen Bedingungen ist es natürlich wahnsinnig schwer, da jetzt wieder rauszukommen und in eine neue Aufschwungphase reinzugehen.
2: Kann man so kurz umreißen, woraus ermitteln Sie eigentlich Ihre Daten, die Sie benutzen für Ihre Studie?
3: Genau, das ist aus den offiziellen Statistiken und da geht natürlich als prominentes Maß das Bruttoinlandsprodukt je Einwohner ein, allerdings auch die Produktivität mit der Bruttowertschöpfung je Erwerbstätigen. Der Kapitalstock, also indirekt darüber die Investitionen, die ja den Kapitalstock anfüttern. Das ist auch wieder so ein Grund, dass es nicht mehr so recht vorangeht, weil der halt auch genau da verharrt, bei unter 80% des Westniveaus. Das heißt, wir haben nicht mehr Investitionen. Wir bräuchten ja für die Angleichung mehr Investitionen im Osten als im Westen bezogen auf die Bevölkerung. Und das sehen wir halt leider nicht. Forschungs- und Entwicklungspersonal, weiterer ganz wichtiger Punkt, da liegt Ostdeutschland deutlich zurück, trotz des guten Ausbaustands der Universitäten und öffentlichen Institute, Forschungsinstitute, weil die Großunternehmen fehlen und das meiste Forschungs- und Entwicklungspersonal in der Wirtschaft ist in Großunternehmen beschäftigt, die wir halt stärker in Westdeutschland haben.

0: Dann die Erwerbsbeteiligung, da drückt halt die Demografie. Die Arbeitslosigkeit, da haben wir ungefähr Angleichung. Also wenn natürlich die Bevölkerung stärker altert im Osten, dann auch Mängel, einfach Beschäftigtenmängel auftreten auf dem Arbeitsmarkt, das drückt natürlich die Arbeitslosigkeit. Das heißt, die Arbeitslosigkeit, das war ja das große Problem so um das Jahr 2000 rum mit sehr hoher Arbeitslosigkeit. Das ist gar nicht mehr das Problem, eher der Beschäftigungsmangel oder der Fachkräftemangel. Und die Selbstständigenquote, da ist der Osten ein bisschen dem Westen voraus. Es gibt immer noch etwas mehr Selbstständige bezogen auf die Gesamterwerbstätigkeit, aber es ist ein minimaler Unterschied.
1: Die Rahmenbedingungen sind jetzt so, wie sie sind, oder die Situation, sage ich mal. Also, aber muss der Osten jetzt unbedingt wirtschaftlich mit dem Westen des Landes gleichziehen? Gibt es da einen Muss? Und was passiert jetzt, wenn das nicht möglich ist auf absehbare Zeit?
0: Das ist eine sehr gute Frage. Gibt es so ein Muss? Also, ich hatte ja schon darauf hingewiesen, dass Ostdeutschland insgesamt nicht weit von dem Niveau von Schleswig-Holstein und dem Saarland entfernt ist. Da lebt es sich irgendwie auch ganz gut. In dem Glücksatlas für Deutschland ist Schleswig-Holstein immer ganz vorne. Nee, man muss natürlich nicht. Die Frage ist halt, wo tut's weh? Lebt sich trotzdem sehr gut oder ist man halt unzufrieden? Und wir sehen natürlich auch eine Unzufriedenheit in Ostdeutschland, die sich ja auch in den Wahlergebnissen niederschlägt. Das heißt, ein weiterer Aufschwung, der ein bisschen mehr Angleichung noch an westdeutschen Durchschnitt bringt, wäre da in jedem Fall sehr gut. Ob man nun 100% westdeutsches Niveau haben muss, das hieße ja letztlich, dass wir auch zwischen Nord und Süd auch eine 100% Angleichung haben wollen, warum nur zwischen Ost und West, und alles überall gleich ist, das ist natürlich relativ unrealistisch.
1: Die wirtschaftliche Angleichung zwischen Ost und West steckt fest. Darüber sprach ich mit Dr. Klaus-Heiner Röhl. Er ist Ökonom beim Institut der deutschen Wirtschaft in Berlin. Herr Dr. Röhl, vielen Dank für das Gespräch.
0: Ja, bitteschön.
1: Lehrkräfte sollen Kinder individuell fördern, guten Unterricht vorbereiten und sich auch fortbilden. Nur wann eigentlich? Häufig fehlt es an Zeit und Unterstützung und Lehrkräfte müssen Aufgaben übernehmen, für die es gar keine pädagogische Ausbildung braucht, wie zum Beispiel Krankmeldungen zu erfassen. Länder, die bei PISA viel besser abschneiden als wir, machen das anders. Was müsste sich also bei uns ändern? Großes Fragezeichen. Anna Küch berichtet.
2: Ein tolles Konzept für die nächste Unterrichtsstunde wäre da, doch für die Ausarbeitung fehlt die Zeit. Und dann greifen viele Lehrkräfte doch einfach zum Schulbuch, Seite XY aufschlagen und loslegen. Das ist für viele frustrierend, sagt der Göttinger Arbeitszeitforscher Frank Mussmann.
3: Wir haben Lehrkräfte in verschiedenen Studien gefragt, worunter leidet ihr besonders oder was sind eure größten Herausforderungen und wie hoch sind die Belastungen? Und zu den höchsten Anforderungen und Belastungen gehört, dass Lehrkräfte nicht die Zeit haben, also nicht die Zeit finden für die Vorbereitung ihres Unterrichts. Sie dann wissen, dass sie eigentlich einen besseren Unterricht machen könnten, dass der Output bei den Schülern nicht so gut ist, wie er sein könnte. Und das ist die höchste Belastung.
2: Wo bleibt die ganze Zeit? Gewachsen ist vor allem das Drumherum. Krankmeldungen müssen manchmal dreimal erfasst werden. Auf Papier, auf der Schulplattform und im schuleigenen System. Dazu kommen Protokolle, Elterngespräche oder die Organisation von Klassenfahrten. All das müssen Lehrkräfte zusätzlich zu ihren festen Unterrichtsstunden erledigen. Frank Mussmanns Untersuchungen zeigen, am Gymnasium machten diese zusätzlichen Aufgaben früher rund 14% der Arbeitszeit aus, heute sind es 35%. Die Folge, die Lehrer machen Überstunden oder müssen an anderer Stelle Zeit einsparen, zum Beispiel bei der Vorbereitung des Unterrichts. Mussmann fordert deshalb, die Arbeitszeit von Lehrkräften gezielt zu erfassen. In Bremen wird das derzeit erprobt.
3: Und dann wird man feststellen, dass es viele Aufgaben gibt im Schulalltag, die nicht von Lehrkräften ausgeführt werden müssen. Die Pausenaufsicht oder die Organisation einer Klassenfahrt muss nicht von einer Person, die A13 verdient, gemacht werden, sondern kann auch schlicht und einfach von anderen Berufsgruppen übernommen werden.
2: Auch IT-Fachkräfte oder Sozialpädagogen könnten die Lehrkräfte deutlich entlasten. Die Schulleitungen könnten von Verwaltungsaufgaben befreit werden, damit mehr Zeit für die pädagogische Arbeit bleibt. Ein weiteres Problem an deutschen Schulen: Lehrkräfte sind häufig Einzelkämpfer. Das sagt der Potsdamer Bildungsforscher Dirk Richter.
4: In Deutschland arbeiten sehr viele Lehrkräfte für sich, unterrichten alleine und bereiten ihren Unterricht auch alleine vor. Also ein Beispiel, wo es anders läuft, ist Singapur. Dort sind Lehrkräfte angehalten, in ihrer Schule in professionellen Lerngemeinschaften zusammenzukommen, also sich regelmäßig zu treffen, zu Themen, die sie interessieren, sich auseinanderzusetzen. Sie haben auch Zeit, gemeinsam Unterricht zu planen.
2: Dafür gibt es extra Gemeinschaftsräume. Außerdem haben Lehrkräfte einen eigenen Arbeitsplatz, an dem sie ihren Unterricht vorbereiten können. Das fehlt in Deutschland leider, sagt Richter, obwohl es den Kindern viel bringen würde.
4: Unterricht, der gemeinsam vorbereitet wird, der gemeinsam reflektiert wird, weist in der Regel auch insgesamt eine höhere Qualität auf, weil dieses gemeinsame drüber nachdenken eben dazu führt, blinde Flecken zu erkennen. Man sieht, welche Schüler man vielleicht nicht im Auge hatte oder welche Differenzierung man nicht vorgenommen hat.
2: Und für die Lehrkräfte hat die Zusammenarbeit noch andere Vorteile. Sie müssen nicht alles alleine stemmen.
4: Das heißt, sie sind zufriedener, weniger erschöpft. Und wir wissen auch aus der Forschung, dass zufriedenere Lehrkräfte, weniger erschöpfte Lehrkräfte auch besseren Unterricht machen und damit würden die Schüler also direkt profitieren.
2: Doch auch die Zusammenarbeit braucht Zeit. Bildungsforscher Dirk Richter schlägt deshalb vor, im Stundenplan feste Zeiten freizuhalten. In denen könnten Lehrkräfte gemeinsam ihren Unterricht vorbereiten oder sich fortbilden. Dafür müssten sie allerdings an anderer Stelle Aufgaben abgeben.
1: Soweit der Bericht von Anna Küch. Und damit schauen wir auf das Wetter in Mitteldeutschland mit Diana Weise im Wetterstudio. Also hier in Leipzig kann man sagen, herrlicher Sonnenschein, also ein bisschen herbstlich. Wie ist es denn im Rest von Mitteldeutschland?
5: Da gibt es mittlerweile überall Sonnenschein. Also der goldene Oktober hat sich heute bis zur Mittagszeit durchgesetzt und der Nachmittag verläuft eben meistens sogar sonnig. Es gibt ganz wenige Wolken und trocken bleibt es da auch. Und von den Temperaturen her haben wir es schon noch sehr unterschiedlich. Gerade in Plauen sind es erst 15 Grad. In Gerstenberg aber schon 19 Grad, in Köln 21 Grad und das geht schon noch ein bisschen hoch, wird für alle sehr mild für Oktober, 18 bis 24 Grad.
1: Okay, dann schauen wir doch mal auf die Nacht und dann vielleicht den morgigen Dienstag. Bleibt es da auch so schön?
5: Die Nacht geht durchaus sternklar erstmal meistens los, aber das Nebelproblem haben wir im Laufe der Nacht dann wieder, dass immer mehr Nebelfelder entstehen, auch dichte Nebelfelder. In der Altmark kommen noch Wolken dazu, aber sie bringen dort keinen Regen. 12 bis 7 Grad die Tiefstwerte, aber im Süden Thüringens oder Sachsen sind es auch mal kalte 3 Grad. Morgen haben wir wieder durchaus ein paar Nebelfelder, die es schaffen, bis zum Vormittag, vielleicht auch zum Mittag da zu sein. Aber es wird tendenziell immer freundlicher mit viel Sonne, nur im Norden von Sachsen-Anhalt, da schafft es die Sonne nicht so gut durchzukommen. Und morgen Nachmittag ist es wieder warm mit 18 bis 23 Grad.
1: Bleibt denn dieser freundliche Trend?
5: Am Mittwoch wahrscheinlich schon noch. Also auch da gibt es Sonne und wird recht warm. Aber ab Donnerstag wird dann die wechselhafte Wetterlage sich einstellen mit Tiefs, mit Schauern und Temperaturen dann unter der 20-Grad-Marke, auch teilweise nur 10 bis 15 Grad am Freitag.
1: Vielen Dank, das war Diana Weise aus unserem Wetterstudio. Ein kurzer Blick auf zwei Themen, die wir unter anderem vorbereitet haben in der kommenden halben Stunde. Ist die Straße von Hormus wieder offen? Frage an unseren Korrespondenten in Kairo, Moritz Behrendt. Und vor 25 Jahren starb Emilie Schindler. Oskar Schindler wurde hoch geehrt, aber seine Gattin Emilie blieb lange vergessen.
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7: Um 12.30 Uhr mit Kerstin Hoffmann. Der Nobelpreis für Medizin geht in diesem Jahr an zwei Forscher aus Deutschland und einen US-Wissenschaftler. Das gab das Karolinska-Institut in Stockholm bekannt. Demnach werden Peter Hegemann von der Humboldt-Universität in Berlin, Georg Nagel von der Uni Würzburg und Carl Deisseroth von der Stanford University ausgezeichnet. Grund sind ihre Entdeckungen in der Optogenetik. Es handelt sich dabei um eine Technologie, mit der sich Zellen mithilfe von Licht präzise an- oder abschalten lassen. Der Bundesnachrichtendienst sieht die Gefahr, dass Deutschland in einen gewaltsamen Konflikt mit Russland gerät. Das sagte BND-Präsident Martin Jäger bei einer Anhörung vor dem Parlamentarischen Kontrollausschuss des Bundestages. Die Konfrontation mit Russland habe eine neue Qualität. Der Anschlagsversuch von Leipzig sei nur ein Beispiel dafür. Deutschland müsse aus Sicht der Geheimdienste deutlich widerstandsfähiger werden.
8: Angesichts knapper Kassen haben viele Kommunen die Gewerbesteuer erhöht. Das geht aus einer Erhebung der Deutschen Industrie- und Handelskammer hervor. Demnach haben 88 von 706 untersuchten Kommunen ihren sogenannten Hebesatz in diesem Jahr angehoben, 5 senkten ihn. Die IHK-Hauptgeschäftsführerin Helena Melnikow erklärte, die Finanzprobleme der Kommunen dürften nicht auf Unternehmen abgewälzt werden. Höhere Gewerbesteuern entzögen den Betrieben Mittel für wichtige Investitionen und verschärften den Wettbewerbsnachteil Deutschlands. Im Jemen haben die Regierungstruppen die Einnahme strategisch wichtiger Gebiete an der Meerenge Bab al-Mandab gemeldet. Nach Angaben eines Militärsprechers brachten sie unter anderem den Flughafen der Küstenstadt Dubab unter ihre Kontrolle. Die von den Houthi-Rebellen kontrollierte Nachrichtenagentur Saba dementierte die Berichte. Die Regierung des Jemens hatte gestern eine Großoffensive gegen die Houthi-Miliz gestartet. Die Meerenge Bab al-Mandab gilt als wichtige internationale Handelsroute zwischen dem Roten Meer und dem Golf von Aden. Israel gedenkt heute der Opfer des Hamas-Angriffs vom 7. Oktober 2023. Um 6.29 Uhr wurden die Flaggen am Parlament und am Amtssitz des Präsidenten auf Halbmast gesetzt. Die Uhrzeit markiert den Beginn des damaligen Angriffs. Der staatliche Gedenktag richtet sich nach dem hebräischen Kalender und fällt deshalb in diesem Jahr auf den 5. Oktober. An Gedenkfeiern in Jerusalem nehmen unter anderem Präsident Yitzhak Herzog und Ministerpräsident Benjamin Netanyahu teil. Das waren die Nachrichten. Das Wetter, die Temperaturen, Artern leicht bewölkt, 14 Grad, Dresden wolkenlos 17, Eisenach wolkenlos 15, Erfurt wolkenlos 16, Gardelegen leicht bewölkt 18 Grad, Hoyerswerda wolkenlos 17, Magdeburg wolkenlos 19, Neuhaus wolkenlos 16, Oschatz wolkenlos 17, Plauen wolkenlos 15, Wernigerode wolkenlos 20 Grad und Wittenberg meldet 16 Grad. Am Nachmittag verbreitet heiter und trocken 18 bis 24 Grad. In der Nacht klar, im Verlauf Nebel, im Norden Wolken, Temperaturen 12 bis 3 Grad. Und morgen nach Nebelauflösung sonnig und trocken, Temperaturen bis 23 Grad. MDR Aktuell Verkehrsdienst, A2 Richtung Hannover zwischen Magdeburg-Kannenstieg und Bornstedt, 15 Kilometer Stau. Dadurch auch Stau auf der B1 zwischen Magdeburg und Irxleben. Die B173N ist zwischen Flöha und Niederwiesa nach einem Unfall gesperrt. Im Landkreis Stendal ist die Straße zwischen Büste und Meßdorf gesperrt. In Magdeburg-Olvenstedt ist die Helmstedter Chaussee nach einem Unfall gesperrt und geblitzt wird auf der A4 Richtung Görlitz am Dreieck Dresden-Nord, auf der A73 Richtung Suhl zwischen Schleusingen und Suhl-Friedberg. Soweit der MDR Aktuell Verkehrsdienst, 12.34 Uhr.
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1: Die Straße von Hormuz, durch die vor dem Iran-Krieg rund 20% des weltweiten Rohöls transportiert wurde, ist eigentlich vom Iran einseitig geschlossen worden, bekanntermaßen. In den vergangenen Tagen gab es jedoch Meldungen, wonach wieder rund 80% der Rohölmenge verglichen mit dem Vorkriegsniveau wieder durch das Nadelöhr transportiert würden. Der Iran sagt aber, dass die Straße weiter geschlossen sei. Was ist da los? Darüber spreche ich mit unserem Korrespondenten in Kairo, mit Moritz Behrendt. Hallo.
9: Hallo aus Kairo.
1: Ja, was hören Sie? Wie ist im Moment die Situation rund um die Straße von Hormuz?
9: Seit einigen Wochen hat der Verkehr tatsächlich in der Meerenge wieder zugenommen. Das heißt auch der Export von Rohöl. Häufig geschieht das, indem kleinere Tanker durch die Straße von Hormuz geschleust werden, meistens an der Südküste, also an der Küste des Oman entlang. Deren Ladung wird dann vor der Küste Omans auf größere Schiffe gepumpt. So gab es in den vergangenen Tagen, dass tatsächlich der Export wieder ungefähr auf das Vorkriegsniveau, also auf das Niveau vor dem 28. Februar gestiegen ist. Die Exporte kommen übrigens aus allen Staaten des Persischen Golfs mit einer Ausnahme. Der Iran hat den Berichten zufolge keinen einzigen Tropfen Öl durch die Straße von Hormuz exportieren können. Hier wirkt also offenbar die Blockade iranischer Häfen durch das US-Militär.
1: Ein Tankerkapitän hat laut dem Wirtschaftsministerium Wirtschaftsinformationsdienst Bloomberg berichtet, dass Schiffe offenbar unter großen Risiken auch das Nadelöhr passieren. Offenbar fahren die Tanker auch ohne Navigationslichter und mit abgeschalteten Positionssendern durch die Straße. Ist denn bekannt, ob auch dort amerikanische Schiffe Geleitschutz geben, also die American Navy?
9: Ja, davon ist auszugehen und das ist natürlich neben der Umladung von kleineren auf größere Schiffe auch ein weiterer Kostenfaktor. Da das allerdings mehr oder weniger auf offenem Meer und im Schutz der Dunkelheit stattfindet, gibt es keine Bilder, die diesen Begleitschuss eindeutig beweisen könnten. Aber das US-Militär veröffentlicht immer wieder Berichte, in denen es heißt, dass viele Schiffe dank ihres Einsatzes, dank ihres Schutzes durch die Straße von Hormuz fahren können.
1: Gestern hatte ja der iranische Parlamentspräsident nochmal klargemacht, dass die Straße wohl erst wieder offiziell, also in deren Lesart, geöffnet werden würde, wenn die USA bestimmte Bedingungen erfüllen würden. Kann man mal kurz umreißen, welche das unter anderem sind?
9: Ja, zunächst mal zu dieser wiederkehrenden Frage, ist die Straße offen oder ist sie dicht? Wir sprechen zwar immer von einer Straße oder einer Meerenge oder auch einem Nadelöhr, aber das sind auch an der engsten Stelle immerhin knapp 40 Kilometer. Anders als ein Kanal kann kein einzelnes Land diese Straße komplett kontrollieren. Das wäre ungefähr so, als würde ich behaupten, ich kontrolliere meine Kinder. Erstens würden die da protestieren und zweitens würde auch meine Frau sagen, übrigens, ich habe da auch noch ein Wort mitzusprechen. Aber nun zu der Frage, zu den Bedingungen des Iran. Der Iran nennt insgesamt 7 Bedingungen, zu den wichtigsten zählen, dass die Blockade der iranischen Häfen aufgehört wird, ein Ende der Sanktionen gegen das Land und auch, dass die Angriffe der USA aufhören. Im Prinzip entspricht das durchaus einer Absprache aus dem Juni, aber da waren viele Details nicht klar ausgearbeitet.
1: Also es bedeutet offiziell zumindest von iranischer Seite ist die Straße nicht geöffnet und müssen Schiffe dann weiterhin auch damit rechnen, vom Iran mit Raketen und Drohnen beschossen zu werden?
9: Ja, damit droht die iranische Revolutionsgarde und es gab auch in den vergangenen Tagen mehrfach Berichte, dass Schiffe in der Straße von Hormuz beschossen werden, zum Teil auch mit Unterwassergeschossen. Von mindestens 3 Fällen wissen wir, möglicherweise gab es auch mehr. Dazu haben auch die mit dem Iran verbündeten Houthi im Jemen mehrfach Ölanlagen in Saudi-Arabien angegriffen. Das heißt, nicht zuletzt die verfügbare Menge von raffinierten Produkten wie Benzin und Diesel, die bleibt weiterhin eingeschränkt. Und Experten gehen jetzt nicht unbedingt davon aus, dass die Spritpreise sprunghaft sinken würden.
1: Durch die Straße von Hormuz am Persischen Golf fahren offenbar wieder mehr Öltanker, aber die Lage bleibt unübersichtlich. Darüber sprach ich mit unserem Korrespondenten in Kairo, mit Moritz Behrendt. Vielen Dank für das Gespräch.
9: Sehr gerne.
1: Wir kommen zurück ins Inland. Ist das Kaufhaus in Zeiten von Onlinehandel noch ist ein Auslaufmodell? Großes Fragezeichen. Es sieht so aus, denn die Kaufhauskette Galeria hat erneut einen Insolvenzantrag gestellt. Das Amtsgericht Düsseldorf hat den Antrag inzwischen entsprochen. Markus Gröters berichtet.
10: Eine Gerichtssprecherin bestätigte dem WDR, dass der Düsseldorfer Rechtsanwalt Frank Kebekus wie auch bei den vorherigen Verfahren zum vorläufigen Insolvenzverwalter bestellt wurde. Er wird nun prüfen müssen, ob der Betrieb der 83 Filialen weiterlaufen kann. Bange Zeiten für die rund 12.000 Beschäftigten, denn nach wie vor ist nicht klar, ob Standorte schließen müssen oder in welchem Umfang Arbeitsplätze abgebaut werden müssen. Auch ist nicht klar, ob die Beschäftigten Insolvenzgeld erhalten werden, da das vorherige Insolvenzverfahren noch nicht abgeschlossen ist. Das aktuelle Verfahren ist das 4. innerhalb von 6 Jahren. Seit der letzten wirtschaftlichen Schieflage vor 2 Jahren hatte das Unternehmen Dutzende Standorte geschlossen. Trotz neuer Eigentümer gelang es dem Warenhauskonzern seitdem nicht, sich zu stabilisieren.
1: Soweit Markus Gröters. Ein Blick zur Uhr. Es ist 12.40 Uhr.
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11: Mit Andreas Mann und mit einer Bilanz der Länderspielpause, den ersten Spielen unter Neubundestrainer Jürgen Klopp. Tim Brockmeier fasst sie zusammen.
12: Die Partie noch nicht mal angepfiffen, da gab es das erste atmosphärische Amuse-Gueule für das deutsche Team. Ein gellendes Pfeifkonzert bei der deutschen Hymne. Kurz später inbrünstig singende, feiernde Griechen. Das Tumba-Stadion in Thessaloniki machte seinem Ruf als Hexenkessel alle Ehre.
13: Das war für uns, sage ich mal, eine Herausforderung.
12: Und nach nicht mal 90 Sekunden, Philipp Treu, wäre aus der Herausforderung Tumba-Stadion fast ein griechisches Tumba-Tumba-Täterä geworden.
14: Das hat Wirklichkeit gehalten von Orbich!
12: Jonas Urbig im deutschen Tor mit einem Monsterreflex bewahrte sein Team vor dem Rückstand und wohl auch vor einem Hörsturz.
14: Da war ich wach in der Sekunde, obwohl das Spiel heute sehr spät war, habe ich mich gefreut, der Mannschaft zu helfen.
12: Diese Megaparade schien aber ein echtes Hallo-Wach für das DFB-Team, die Klopp-Elf ab diesem Moment wie losgelassen.
15: Wirtz kopfball gehalten!
12: Wirtz in der 8., später nochmal in der 20., dann
15: Derische Hand!
12: Und kurz später Raum.
15: Direkt abgenommen mit links!
12: Nochmal Scherhand.
15: Rechtsschuss vorbei!
12: Rund 15 Torabschlüsse, Pressing gegen Pressing, Intensität, oberstes Regal. Scherhand über links, unglaublich. In der Zentrale zockten Pavlovic, Wirtz und Bischoff so sehr, dass man fast Tränen vor Freude in den Augen hatte.
16: Wenn man mir vor einer Woche gedacht hätte, dass wir nach einer Woche so spielen können, ich hätte nicht gedacht, dass so eine erste Halbzeit möglich ist.
12: Jürgen Klopp sah in der ersten Halbzeit durch Johnny Burkhardt sogar ein Tor, aber aberkannt wegen Handspiels im Vorfeld. Eine erste Halbzeit, in der ganz viel von dem zu sehen war, was Klopp Fußball ist und was Klopp an Fußball von seinem Team sehen will.
16: War außergewöhnlich gut. Es war alles da, was allen Leuten zeigt, diese Mannschaft ist nur aus einem Grunde hergekommen, um das Spiel zu gewinnen.
12: Es war vor allem alles da, das Tumba zu löschen. Nix mehr Hexenkessel. Die griechischen Fans durch die DFB-Elf-Dominanz ruhig gestellt. So ruhig gestellt, dass plötzlich sogar die 1500 deutschen Anhänger zu hören waren. Was nicht da war, und das änderte sich in einer nicht mehr ganz so starken und unruhigen zweiten Hälfte auch nicht mehr, war Jürgen Klopp.
16: Wir sollen die Bälle ab und zu mal reinschießen, das würde helfen.
12: Ein Tor für Deutschland.
13: Einfach das Ding in die Kiste hauen.
12: Dafür fehlte am Ende Tom Bischoff der letzte Pass, die letzte Konsequenz, vielleicht auch ein bisschen Glück. Und so wurde es am Ende ein 0:0, über das die griechischen Fans nach dem Abpfiff so glücklich waren, dass sie plötzlich dann auch wieder zu hören waren. Bleibt unterm Strich nach dieser XXL-Länderspielpause ein Sieg, zwei Unentschieden, eine Niederlage unter dem neuen Bundestrainer. Kein Traumstart. Kein Problem, sagt Jürgen Klopp.
16: Wir werden unseren Weg gehen und irgendwann werden Leute sagen, wir sollten vielleicht mal so spielen wie die Deutschen.
12: Nächste Chance dazu, nächste Länderspielpause Mitte November.
11: Und jetzt ein ganz anderer Sport. Selbst Sachsens Ministerpräsident Michael Kretschmer ließ es sich nicht nehmen, Kanuslalom-Ass Franz Anton einen würdigen Abschied zu bereiten. Im Rahmen der deutschen Meisterschaften stieg der einstige Vorzeigekanute ein letztes Mal ins Boot. Und Thorsten vom Wege schaute in Mark Leberg mit zu.
17: Franz Anton ist mit sich im Reinen. Das Kanuslalom-Ass aus Sachsen hat ein paar Tage vor seinem 37. Geburtstag am Wochenende Abschied vom Leistungssport genommen. Endgültig Schluss also. Mit den wilden Fahrten im wilden Wasser. Anton wäre aber nicht Anton, wenn ihm bei den Gedanken zurück an das, was einst passierte, nicht zunächst die Stunde des größten Misserfolgs eingefallen wäre.
18: Olympia 2016. Als Weltmeister anzureisen, dieses Halbfinale zu gewinnen und dann sozusagen als allerletztes Boot oben am Start zu stehen und auch bis zum vorletzten Tor zu führen, deutlich zu führen und dann alles zu verlieren, weil am letzten Tor etwas schief geht und dann im vierten Platz sozusagen zu enden, das ist also so nah an Leid und Elend, das war das Schlimmste, was ich sozusagen, oder das Schmerzvollste, was ich je erlebt habe.
17: Einer seiner ihn prägenden Trainer, Frithjof Bergner vom Leipziger Kanu-Club, kann sich auch noch an das Geschehen erinnern. Franz Anton und Jan Benzin saßen im C2. Es war das letzte Rennen bei den Olympischen Spielen und das letzte Rennen in dieser Klasse, denn die Zweier wurden anschließend aus dem olympischen Programm verbannt.
19: Das mit dem C2 ist dann schon eine tragische Sache gewesen, gerade wo sie bei den Olympischen Spielen 2016 in Rio diesen undankbaren vierten Platz belegt haben und wussten, sie hatten doch nie mehr eine Chance, dann ein besseres Ergebnis bei den nächsten Olympischen Spielen einzufahren. Er hat aber dann, als C1 war, zwei Jahre später dann den WM-Titel im C1 geholt und das zeigt doch, dass er auch mit solchen Dingen einfach gut umgehen kann und sich immer wieder neu motivieren kann.
17: Es war einer von zwei WM-Titeln für den gebürtigen Wittenberger, der in Meißen zum Kanusport gefunden hatte. Neben der solistischen Weltmeisterleistung hatte Anton gemeinsam mit Kollegen Benzin schon 2015 Gold im C2 gewonnen. Und eigentlich erwartet man ja, dass diese Erfolge genannt werden, wenn es um die besonders schönen Momente im Leben geht. Aber inzwischen sind andere Dinge wichtiger. Für Franz Anton.
18: Mittlerweile hat sich das verschoben. Also Geburt meines Sohnes war ein Moment, den ich so vorher im Sport nie hätte erlebt, dass das so intensiv sozusagen an die Gefühle geht.
17: Als Leistungssportler ist nun also Schluss, aber der Sportart und dem Verein bleibt Anton, der in Rothenburg in Ostsachsen an der dortigen Polizeischule studiert, mit dem Ziel, aus Franz Anton Kommissar Anton werden zu lassen, natürlich erhalten. Seit Jahresbeginn ist der Ex-Weltmeister nämlich ehrenamtlicher Vorsitzender des Leipziger Kanu-Clubs. Sein Vorgänger, Frithjof Bergner, der Trainer, windet dem Neuen schon jetzt Grenze.
19: Zeigt doch, dass er immer noch für die Sache brennt und wir gemeinsam jetzt den Leipziger Kanu-Club noch weiter zu den Höhen führen wollen, die wir schon eigentlich erreicht haben.
17: Was nicht leicht wird, denn die sportliche Vita des Franz Anton liest sich so. 2 WM-Titel, insgesamt 9 Weltmeisterschaftsmedaillen und bei kontinentalen Titelkämpfen kommen noch 3-mal Gold und je 2-mal Silber und Bronze hinzu. Das muss erst mal einer nachmachen.
1: Damit ist es 12.46 Uhr. Sie hören MDR aktuell das Nachrichtenradio und das ist unser Top-Thema zur Stunde. Der Nobelpreis für Medizin geht in diesem Jahr an 2 Forscher aus Deutschland und einen US-Wissenschaftler. Es handelt sich um Entdeckungen in der Optogenetik. Weitere Meldung jetzt mit Kerstin Hoffmann.
7: Die deutschen Maschinen- und Anlagenbauer haben einen Auftragsrückgang aus dem In- und Ausland verzeichnet. Wie der Verband VDMA mitteilte, sind im August insgesamt 5% weniger Aufträge eingegangen als im Vorjahresmonat. Große Sorge machten sich die Unternehmen um die anhaltend schwache Nachfrage nach ihren Produkten aus dem Inland. In Merseburg sollen 6 junge Männer von einer größeren Gruppe mit Gegenständen angegriffen und leicht verletzt worden sein. Laut Polizei waren die beiden Gruppen gestern Abend in der Nähe des Bahnhofs aneinander geraten. Der Auseinandersetzung soll ein Streit nach einem Freizeitfußballspiel vorausgegangen sein. Als die Polizei eintraf, waren die Angreifer bereits verschwunden. In der italienischen Region Venedig haben Forscher ein großes Vorkommen von eingeschlossenem Süßwasser entdeckt. Nach Angaben des Projektleiters ist der unterirdische Wasserspeicher etwa so groß wie der Gardasee. Ob und wie das Wasser genutzt werden könne, sei aber noch unklar. Das Wetter am Nachmittag verbreitet heiter und trocken, 18 bis 24 Grad. In der Nacht klar, im Verlauf Nebel, im Norden Wolken, 12 bis 3 Grad. Und morgen nach Nebelauflösung sonnig und trocken und Temperaturen bis 23 Grad. MDR aktuell Verkehrsdienst, A2 Richtung Hannover zwischen Magdeburg-Kannenstieg und Bornstedt, 15 Kilometer Stau und stockender Verkehr. Dadurch auch Stau auf der B1 zwischen Magdeburg und Irxleben. A4 Richtung Frankfurt zwischen Bucha und Apolda, stockender Verkehr wegen eines defekten PKWs. Die B173N ist zwischen Flöha und Niederwiesa nach einem Unfall gesperrt. Im Landkreis Stendal ist die Straße zwischen Büste und Meßdorf gesperrt. In Magdeburg-Olvenstedt ist die Helmstedter Chaussee nach einem Unfall gesperrt. Und geblitzt wird auf der A4 Richtung Görlitz am Dreieck Dresden-Nord und auf der A73 Richtung Suhl zwischen Schleusingen und Suhl-Friedberg. Soweit der MDR aktuell Verkehrsdienst, 12.48 Uhr.
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1: Im Sudan ist die humanitäre Lage nach Angaben weiterhin von Organisationen weiterhin katastrophal. In dem Bürgerkriegsland liefern sich Regierungstruppen und die RSF-Miliz seit mehr als 3 Jahren schwere Gefechte. Dabei wurden im drittgrößten Land Afrikas bereits Zehntausende Menschen getötet und mehrere Millionen vertrieben. Geschätzt sind allein 17 Millionen Kinder auf humanitäre Hilfe angewiesen. Iris Völlnagel berichtet.
20: Der Busbahnhof in der südsudanesischen Hauptstadt Khartoum. Seit kurzem fahren von hier wieder Busse. Bilder der Nachrichtenagentur AFP zeigen, wie Menschen in die Hauptstadt zurückkommen. So auch Naji Hamdan Allah Mustafa Ali.
21: Wir leiden in der Hauptstadt, genau wie alle anderen Regionen, unter Stromausfällen. Wir haben hier täglich etwa 18 Stunden Stromunterbrechungen und Strom nur zwischen 6 und 8 Stunden.
20: Hinzu kommen gestiegene Preise für Lebensmittel und andere Waren, ergänzt er. Khartoum sei zerstört, Krankenhäuser und Schulen kaputt, erzählt UNICEF-Koordinator Christian Schneider von seinem jüngsten Besuch in Sudans Hauptstadt.
22: Was mir besonders hängen geblieben ist, sind aber die Schilderungen meiner UNICEF-Kolleginnen und Kollegen, dass in den Stadtvierteln, in denen jetzt auch viele Menschen zurückkehren, es eine extrem große Gefahr durch die Hinterlassenschaften des Krieges gibt, also durch nicht explodierte Sprengkörper, teils auch durch Minen.
20: Inzwischen haben viele Hilfsorganisationen ihre Zentren in der Hauptstadt wieder eröffnet. Doch rund um Khartoum leben noch viele Flüchtlinge in Lagern. Vor allem Kinder machten die Erfahrung, dass es für sie nirgends einen sicheren Ort gäbe.
22: Und sie haben vor allem durch die so häufig gewordenen Drohnenangriffe in den Staaten, die umkämpft sind, überhaupt keinen sicheren Ort mehr. Das heißt, weder zu Hause, auf Märkten, aber auch nicht in Gesundheitseinrichtungen oder Schulen.
20: 17 Millionen Kinder brauchen im Sudan nach Schätzungen der Vereinten Nationen Hilfe. Dazu zählen neben Nahrung auch Hilfe und Unterstützung, um die erlebten Traumata zu verarbeiten. Zusammen mit einheimischen Organisationen will UNICEF Räume für Kinder schaffen, in denen sie zumindest für wenige Stunden am Tag spielen können.
22: In diesen Zelten gab es zum Beispiel eine Fläche mit Bildern nach der Ankunft der Kinder, wo sie wirklich unglaubliche Szenen der Gewalt sehen, blutüberströmte Menschen und vieles mehr. Und dann auf der anderen Seite aber Zeichnungen, in denen Kinder plötzlich wieder wunderbar blühende Gärten malen, Schulsituationen, ein Zuhause, das intakt ist.
20: Mehr als 400 Kilometer südwestlich von Khartoum entfernt liegt die Stadt El Obeid mit 500.000 Einwohnern. Um die Stadt finden derzeit die stärksten Kämpfe zwischen der sudanesischen Armee und den Rapid Support Forces statt. Seit Monaten werden Menschen der Umgebung aus den Städten und Dörfern vertrieben. In einem großen Zeltlager am Rande der Stadt finden sie Zuflucht. Unter den Frauen, die ankommen, seien viele schwanger, erzählt Mohamed Kamal, Leiter des Hilfswerks Plan International, in einem Video, das er auf seinem LinkedIn-Profil gepostet hat.
21: Jeden Tag kommen hier Frauen, Mädchen und Kinder an, die gezwungen wurden, ihre Häuser zu verlassen. Unglücklicherweise haben Hunderte von ihnen, während sie versuchten zu fliehen, Schreckliches erlebt. Sexuelle Gewalt und Belästigung. Dies ist auch ein Krieg gegen Frauen und Mädchen.
20: Nach Angaben der Hilfsorganisationen hängt die Stadt vollständig von humanitärer Hilfe ab.
22: In die wirklich belagerten Städte kommen wir dann teilweise auch nicht rein. Und die Konvois auf dem Weg dorthin sind immer wieder Situationen ausgesetzt, dass eben auf der Straße vor ihnen gekämpft wird, dass es auch bürokratische Hemmnisse gibt.
20: Jede Hilfe, daran sind sich die Helfer einig, gebe den Menschen im Sudan das Gefühl, nicht allein zu sein. Deshalb sei sie so wichtig.
1: Soweit der Bericht von Iris Völlnagel. Es ist, wie es ist, nämlich Herbst. Und das heißt, demnächst geht es auch wieder los mit Erkältungen, mit Grippe. Wie die Infektionswellen genau verlaufen, das ist jedes Jahr ein bisschen anders. Aber trotzdem müssen sich Apotheken und Hausarztpraxen auf die Saison vorbereiten. Wie das funktioniert, hat Paula Klüver recherchiert.
0: Verlässliche Prognosen für die kommende Grippesaison sind grundsätzlich nicht möglich, so das Robert-Koch-Institut. Laut seinem letzten Bericht sind die Zahlen der Corona- und Grippeinfektion derzeit noch auf einem geringen Niveau. Es zeigen sich aber bereits erste Signale für einen Anstieg. Trotz dieser Ungewissheit über das, was kommt, müssen die Hausarztpraxen frühzeitig planen. Wie das funktioniert, erklärt Andrea Morave, Hausärztin aus Weißhand-Gölzau und stellvertretende Vorsitzende des Hausärzteverbandes Sachsen-Anhalt.
3: Die Krux da dran ist so ein bisschen, dass es halt so eine Unvorhersehbarkeit gibt bei der Wellenstärke. Und das ist tatsächlich das zentrale Planungsproblem, sodass wir uns immer danach richten, was ist in den Vorjahren gewesen. Und danach planen wir natürlich unseren Personaleinsatz oder auch die Sprechstundenkapazität, die Impfstoffbestellung. Und das ist so ein bisschen, ja, Abschätzen ins Blaue.
0: Beispielsweise weiten die Praxen ihre Akutsprechstunden aus und passen das Terminsystem an. Die Impfstoffe müssen sie bereits zu Beginn des Jahres vorbestellen. Das läuft über die Apotheken. Wie sich der Impfstoff zusammensetzt, ist jede Saison neu. Die Grundlage dafür bildet der Bericht der Weltgesundheitsorganisation, der sich die Virusvarianten weltweit anschaut. Matthias Arnold, Vorsitzender des Landesapothekerverbands Sachsen-Anhalt.
4: Man beobachtet, wie die Erreger sich ausbreiten, man beobachtet, was passiert im Tierreich? Man beobachtet, was taucht so auf in den Ländern, die jetzt vor uns Winter haben. Also die Südhalbkugel der Erde hat ja jetzt Winter- und Grippesaison. Da beobachtet man, was passiert da so, und dann gibt man eine Schätzung ab. Wobei man sagen muss, in den letzten Jahren war die Schätzung meist sehr gut, also sehr treffsicher.
0: Im Zentrum der Planung von Apotheken und Hausarztpraxen steht deshalb die Impfung. Empfohlen wird die Grippeimpfung über 60-Jährigen, außerdem Menschen mit verringertem Immunsystem und deren Angehörigen. Aber auch alle anderen können sich impfen lassen, um sich und andere zu schützen. In Sachsen-Anhalt ist die Grippeschutzimpfung für jeden gesetzlich Versicherten Kassenleistung. In Sachsen und Thüringen kommt es auf die Krankenkasse an. Doch wann sollte man sich um die Impfung kümmern? Dazu Hausärztin Andrea Morave.
3: Also Terminkontakt gerne jetzt schon aufnehmen, weil jede Praxis auch ein bisschen unterschiedlich plant. Und dann ist der optimale Zeitraum nach STIKO-Empfehlung von Anfang Oktober bis Mitte Dezember so in der Dreh.
0: Gegen Grippe und Corona impfen lassen kann man sich seit ein paar Jahren auch in der Apotheke. Das geht sogar am selben Tag, auch wenn ein Kombinationsimpfstoff bisher noch nicht auf dem Markt ist. Dr. Andrea Morave merkt an, dass die Impfberechtigung der Apotheken den Hausarztpraxen die Planung erschwert. Sollten die Apotheken im Umkreis viel impfen, könnten die Hausärzte auf dem bestellten Impfstoff sitzen bleiben. Trotzdem finde sie das Angebot gut, da die Apotheken länger geöffnet sind. Apotheker Matthias Arnold hofft, dass die Apotheken vor allem die Impfbereitschaft von Nicht-Risikogruppen erhöhen.
4: Wir wollen den Ärzten die Arbeit nicht wegnehmen. Hier geht es eigentlich mehr um Patienten, die nicht regelmäßig Arztkontakt haben, sondern jene Patienten, die sich gesund fühlen, aber trotzdem Kontakte zu Kranken haben können, die trotzdem die öffentlichen Verkehrsmittel benutzen, die sich trotzdem anstecken können. Die wollen wir ganz wohnortnah und ganz nah am Patienten und recht unkompliziert erreichen und ihnen eine solche Impfung anbieten.
0: Man könne dafür einfach in der Apotheke vorbeikommen und fragen oder telefonisch einen Termin vereinbaren. Und auf alle, die sich dennoch einen Infekt einfangen, sind die Praxen und Apotheken so gut es geht vorbereitet.
1: Soweit Paula Klüver.
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1: Emilie Schindler rettete zusammen mit ihrem Mann während des Zweiten Weltkriegs mehr als 1000 Juden vor dem Tod. Doch während ihr Mann Oskar Schindler später dafür geehrt und bewundert wurde, blieb Emilie Schindler unbeachtet. Sie lebte in bescheidenen Verhältnissen in Argentinien und musste viel hinnehmen. Sie starb heute vor 25 Jahren. Kirsten Rautenberg mit einem Kalenderblatt.
2: Der Film Schindlers Liste macht sie 1993 berühmt. In der Schlussszene sitzt Emilie Schindler im Rollstuhl am Grab ihres Mannes. Das war der Moment, in dem sie mit ihm Frieden schließt, schreibt Emilie Schindler in ihrer Biografie.
5: Ich redete in Gedanken mit ihm. Ich weiß nicht, warum du mich verlassen hast. Aber weder mein Alter noch dein Tod können etwas daran ändern, dass wir immer noch verheiratet sind. Ich habe dir verziehen. Alles verziehen.
2: Zu verzeihen gibt es einiges. Oskar Schindler betrügt seine Frau mehrfach. Nach dem Krieg leben sie in Argentinien. 1957 kehrt er ohne sie nach Deutschland zurück und hinterlässt ihr einen Berg Schulden.
8: Der Herr Schindler ist weg und hat mir 200 Peso gelassen. Was waren 200 Peso in 57? Dann hat sie noch meine Uhr genommen, weil die ja Golduhr war.
2: Emilie Schindler steht lange im Schatten ihres Mannes. 1965 bekommt er das Bundesverdienstkreuz, über sie kein Wort. Dabei hatte das Ehepaar Schindler die Emaille-Fabrik in Krakau gemeinsam betrieben. In dieser Fabrik hatten sie jüdische Zwangsarbeiter beschäftigt. Dann sahen sie, wie gewalttätig gegen Juden vorgegangen wurde. Oskar Schindler wollte seine Arbeiter davor bewahren.
23: Wenn man im Herzen hier drin glaubt, es ist richtig, soll man es tun.
2: Damit die Fabrik auch während des Krieges bestehen bleibt, lässt das Ehepaar Schindler Patronenhülsen und Granaten produzieren. So gilt die Firma als kriegswichtig. Im Januar 1945, der Krieg ist fast zu Ende, ist es dann Emilie Schindler, die nochmals 300 Juden rettet, erzählt ihre Biografin Erika Rosenberg.
24: Da kam um 5 Uhr morgens so ein Transport und der Fahrer sagte, Frau Schindler, wenn Sie also diese Juden nicht übernehmen, das also muss ich Sie auf der Stelle erschießen. Und Oskar Schindler befand sich in Krakau zur Zeit und sie hat gehandelt und hat sie alle gerettet. Wo steht das? Nirgendwo.
2: Nach Kriegsende flüchtet das Ehepaar erst nach Regensburg, dann nach Argentinien. Als in Deutschland ein Gesetz beschlossen wird, das Deutschen nach dem Zweiten Weltkrieg finanzielle Entschädigungen für Verluste oder Nachteile bietet, wähnt Oskar Schindler seine Chance. Er kehrt ohne Emilie nach Deutschland zurück und erhält über das neue Gesetz eine Entschädigung von 153.000 Mark.
8: Aber er hat mir kein Geld geschickt. Er hat mit seinen Weibern da drum gefahren.
2: Erst nach dem Welterfolg des Kinofilms mit insgesamt 7 Oscars wird Emilie Schindler in Argentinien zur Ehrenbürgerin. Auf einer Reise nach Deutschland erleidet Emilie Schindler einen Schlaganfall. Sie verstirbt am 5. Oktober 2001 in einer Klinik in Strausberg bei Berlin. Das war heute vor 25 Jahren.
1: Ja, damit jetzt ist ein sehr harter Schnitt. Ein Blick zum Wetter, auf das Wetter mit Diana Weiß im Wetterstudio. Wie wird der heutige Montag noch in Mitteldeutschland?
25: Der bleibt einfach sehr freundlich bei Sonnenschein und kaum einer Wolke am Himmel. Und erst in der Nacht kommen dann wieder Nebelfelder dazu. Am Nachmittag ist es aber warm mit 18 bis 24 Grad.
1: Vielen Dank für das Expresswetter mit Diana Weise. Wir schauen auf zwei Themen der kommenden halben Stunde. Wasserverschmutzer stärker an Kostenbeteiligung. Eine Forderung vom Umweltminister Schneider ist das. Und wie Rossmann und DM zum Kaufen verleiten. Mehr dazu in einer reichlichen Viertelstunde. Jetzt erst einmal die aktuellen Meldungen.
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7: Um 13 Uhr mit Kerstin Hoffmann. Der Nobelpreis für Medizin geht in diesem Jahr an zwei Forscher aus Deutschland und einen US-Wissenschaftler. Das gab das Karolinska-Institut in Stockholm bekannt. Demnach werden Peter Hegemann von der Humboldt-Universität in Berlin, Georg Nagel von der Uni Würzburg und Karl Deisseroth von der Stanford University ausgezeichnet. Grund sind ihre Entdeckungen in der Optogenetik. Es handelt sich dabei um eine Technologie, mit der sich Zellen mithilfe von Licht präzise an- oder abschalten lassen. Der Bundesnachrichtendienst sieht die Gefahr, dass Deutschland in einen gewaltsamen Konflikt mit Russland gerät. Das sagte BND-Präsident Martin Jäger bei einer Anhörung vor dem Parlamentarischen Kontrollausschuss des Bundestages. Die Konfrontation mit Russland habe eine neue Qualität. Der Anschlagsversuch von Leipzig sei nur ein Beispiel dafür. Jäger erklärte, Russland führe einen Schattenkrieg. Deutschland müsse aus Sicht der Geheimdienste deutlich widerstandsfähiger werden. In Erfurt ist der Grundstein für die neue Chipfabrik des Halbleiterherstellers X-Fab gelegt worden. Das Projekt ist eine der größten Industrieinvestitionen der letzten Jahre in Thüringen. Laut X-Fab sollen 300 bis 400 Millionen Euro fließen, rund 127 Millionen davon kommen von Bund und Land. Die bestehende Fabrik von X-Fab in Erfurt ist nach Firmenangaben wegen der hohen Nachfrage weitgehend ausgelastet. Die Grünen in Sachsen-Anhalt müssen sich eine neue Landesvorsitzende suchen. Die bisherige Co-Chefin Susanne Ciboral-Seidlitz hat angekündigt, den Posten aufzugeben und sich künftig auf die Arbeit als Fraktionschefin im Landtag zu konzentrieren. Sie selbst sagte, die beiden Positionen schlössen sich nicht nur formal aus, sondern das sei auch ihr Selbstverständnis gewesen. Ciboral-Seidlitz führt die Landesgrünen seit Mai 2025 gemeinsam mit Dennis Hellmich. Der nächste Parteitag ist für Ende November geplant. In Dresden haben Kulturschaffende am Mittag gegen Kürzungen im sächsischen Kulturetat protestiert. Mit dabei waren unter anderem Mitglieder der Theater in Chemnitz, Plauen-Zwickau und Annaberg-Buchholz. Die Demonstranten forderten, dass die Kulturförderung mindestens auf dem jetzigen Niveau gehalten wird. Die Pläne des Landes für den Doppelhaushalt 2027 und 2028 sehen dagegen Kürzungen vor. Das waren die Nachrichten. Das Wetter, die Temperaturen von 12 Uhr auf den Brocken wolkenlos 13 Grad, Chemnitz wolkenlos 16, Dresden wolkenlos 17, Eisenach wolkenlos 15, Erfurt wolkenlos 16, Fichtelberg wolkenlos 14 Grad, Gera wolkenlos 16, Görlitz wolkenlos 17, Halle meldet 19 Grad, Leipzig wolkenlos 17, Magdeburg wolkenlos 19 und Meiningen wolkenlos 16 Grad. Am Nachmittag verbreitet heiter und trocken, 18 bis 24 Grad, in der Nacht klar, im Verlauf Nebel, im Norden Wolken, 12 bis 3 Grad. Morgen nach Nebelauflösung sonnig und trocken und Temperaturen bis 23 Grad. MDR Verkehrsdienst, A2 Richtung Hannover zwischen Magdeburg-Kannensteg und Bornstedt, 13 Kilometer Stau und stockender Verkehr. A4 Richtung Frankfurt zwischen Bucha und Apolda stockender Verkehr wegen eines defekten PKWs. A13 Richtung Berlin zwischen Dreieck Spreewald und Duben Stau an einer Baustelle. Die B173N ist zwischen Flöha und Niederwiesa nach einem Unfall gesperrt. Im Landkreis Stendal ist die Straße zwischen Büste und Meßdorf gesperrt. In Magdeburg-Olvenstedt ist die Helmstedter Chaussee nach einem Unfall gesperrt und geblitzt wird auf der A4 Richtung Görlitz am Dreieck Dresden-Nord und auf der A72 Richtung Leipzig zwischen Zwickau-Ost und Hartenstein. Soweit der MDR-Verkehrsdienst, 13.04 Uhr.
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1: Im Studio Stefan Kloss. Ich grüße Sie herzlich. Heute wurde bekannt gegeben, wer in diesem Jahr den Nobelpreis für Medizin erhält. Das sind zwei Forscher aus Deutschland und einer aus den USA. Sie werden die Auszeichnung dann im Dezember erhalten. Über die Entscheidung der Nobelversammlung des Karolinska-Instituts informiert Christian Stichler.
10: Gleich zwei Preisträger des diesjährigen Nobelpreises für Medizin kommen aus Deutschland. Peter Hegemann und Georg Nagel. Der 71-jährige Hegemann ist Biophysiker an der Humboldt-Universität in Berlin. Der 73-jährige Biologe Georg Nagel lehrt an der Universität Würzburg. Sie erhalten den Preis gemeinsam mit dem US-Forscher Carl Deisseroth von der Stanford University. Ihr Forschungsgebiet ist die Optogenetik. Es geht dabei um die zentrale Frage, wie das Gehirn Gefühle, Verhaltensweisen und Körperfunktionen steuert. Peter Hegemann begann dazu seine Forschungen an Algen. Anfang der 2000er Jahre entdeckten er und Georg Nagel ein Protein mit einzigartigen Eigenschaften. Wenn es beleuchtet wird, strömen Ionen in die Zellen und erzeugen einen elektrischen Impuls. Diese Entdeckung eröffnet neue Wege zum grundlegenden Verständnis der Kommunikation von Nervenzellen und zur Steuerung von Nervennetzwerken im Gehirn. Dabei geht es auch um die Frage, welche Neuronen im Gehirn für bestimmte Krankheitsbilder verantwortlich sind. Auf der Grundlage dieser Forschung wurde auch die Entwicklung neuer Therapieansätze möglich, unter anderem für die Behandlung der Parkinson-Krankheit. Das Preisgeld für die Nobelpreise wurde in diesem Jahr erstmals auf 12 Millionen schwedische Kronen erhöht. Das sind umgerechnet etwas mehr als 1 Million Euro. Die drei Preisträger müssen sich diese Summe zu je einem Drittel teilen.
1: Soweit Christian Stichler aus Stockholm. Im Bundestag haben heute die Präsidenten der deutschen Nachrichtendienste vor dem parlamentarischen Kontrollgremium Auskunft zur Arbeit ihrer Behörden gegeben. Diese Anhörung findet einmal pro Jahr statt und wird deshalb besonders aufmerksam verfolgt, natürlich auch von den Medien. Unser Hauptstadtkorrespondent Jasper Ruppert war auch dabei. Hallo nach Berlin.
11: Hallo.
1: Ja, wer ist denn bisher aufgetreten und was waren die Themen?
11: Ja, da sind die drei Chefs der deutschen Nachrichtendienste. Da haben wir einmal Martin Jäger, der ist Präsident des Bundesnachrichtendienstes. Das ist der Nachrichtendienst für das Ausland. Dann haben wir Sinan Seelen, den Präsident des Bundesamtes für Verfassungsschutz, fürs Inland zuständig. Und Claudia Rosenberg, die ist die Präsidentin des militärischen Abschirmdienstes. Bei denen geht es um die Sicherheit in der Bundeswehr. Und dazu sind noch die Mitglieder des parlamentarischen Kontrollgremiums vor Ort. Und die Themen waren drei große heute, beziehungsweise sind es noch, die Sitzung läuft noch. Zum einen hybride Bedrohung durch fremde Mächte. Da ging es sehr, sehr viel um Russland bisher. Dann geht es noch um Gefahren durch extremistische Bestrebungen. Und ein drittes Thema, da geht es dann um die Reform der Nachrichtendienste, weil da soll diese Woche im Bundestag eine Reform beschlossen werden.
1: Mal kurz zur Einordnung, der zeitliche Umfang. Wie lange dauert eine solche Anhörung in der Regel von A bis Z?
11: Ja, da muss man schon ein bisschen Geduld mitbringen. Diese Sitzung, die öffentliche, die gibt es ja nur einmal im Jahr und die dauert dann in der Regel 3 Stunden. In normalen Sitzungswochen kommen die auch zusammen, dann allerdings hinter verschlossenen Türen in einem abhörsicheren Raum. Da kann es dann auch schon mal länger sein. Und das Ganze läuft so ab, dass die drei Chefs der Nachrichtendienste haben Zeit für ein Eingangsstatement. Und dann gibt es zu den jeweiligen Themen Fragerunden. Da gibt es dann diese drei Themen, die ich gerade genannt habe. Die werden dann durchgekaut und jedes Mitglied dieses Gremiums, also die Politikerinnen und Politiker, die da sitzen, haben dann 10 Minuten für Fragen einschließlich der Antworten.
1: Das Thema Russland ist aufgeploppt im Zusammenhang mit dieser Anhörung und auch da speziell im Zusammenhang mit sogenannten hybriden Bedrohungen. Welche Erkenntnis gab es dazu?
11: Ja, da wurde mehrfach erklärt, dass Russland als gegenwärtig gefährlichster Gegner Deutschlands wahrgenommen werde und dass man auch in die Gefahr sehe, dass es zu einer Auseinandersetzung mit Moskau kommen würde. Es hieß, dass man sich zwar nicht im Verteidigungsfall befinde, aber dass man trotzdem angegriffen werde, eben durch diese hybride Kriegsführung. Auch der Begriff Schattenkrieg fiel mehrfach. Also geht es darum, dass man mehr Aktivitäten im Bereich Spionage, Sabotage, Cyberangriffe, Desinformation sieht. Und als Beispiel wurde natürlich auch der Drohnenvorfall vom Flughafen in Leipzig angeführt, dass man daran sehe, dass die Bedrohung doch immer größer werde und dass man da jetzt auch reagieren müsse.
1: Wie muss man sich das vorstellen bei so einer Anhörung? Dürfen da eigentlich Fragen gestellt werden?
11: Von der Presse nicht, von den Politikerinnen und Politikern, die im Kontrollgremium sitzen, schon. Das sind aktuell 6 Politiker, 3 von der Union, 2 von der SPD und 1 von den Grünen. Und die dürfen dann Fragen stellen an die 3 Chefs der Nachrichtendienste und dann auch Nachfragen stellen. Allerdings nur die, keine Presse. Also die ist zwar vor Ort, darf aber selbst keine Fragen stellen.
1: Darf nur beobachten, genau. Haben die Präsidenten eigentlich oder das, was bisher bekannt ist, gab es da Empfehlungen oder ist das in so einem Rahmen nicht üblich?
11: Die sagen jetzt natürlich nicht ganz deutlich, die Bundesregierung müsste jetzt X oder Y machen. Aber man kann natürlich schon eine Menge raushören bei diesen Statements. Und da war schon sehr deutlich zu erkennen, dass es zum einen eine Aufforderung an die Politik ist, dass man nicht einknicken dürfe, dass man keinen Wankelmut im Umgang mit Russland zeigen dürfe. Mehr Entschlossenheit war so da der Begriff. Und wer die Gefahr durch Russland in Frage stelle, der bringe das ganze Land in Gefahr. Das war so der Tenor der drei. Und dann war es natürlich auch ein Anliegen, die Reform der Nachrichtendienste, da sind die drei natürlich dafür, weil sie dadurch mehr Befugnisse bekommen. Und dieses Gesetz ist, wie angesprochen, diese Woche im Bundestag. Also da wollte man, glaube ich, sowohl von der Politik auch der Bevölkerung so ein bisschen Rückendeckung für das, was kommt. Und es ging auch so ein bisschen darum, der Bevölkerung zu zeigen, wir als Nachrichtendienste, wir sind die erste Verteidigungslinie Deutschlands. Also da kann man, wenn man will, auch so ein bisschen raushören, dass da ein mehr Rückhalt gefordert wird. Und ein weiterer Aspekt war auch noch, dass man den Schutz kritischer Infrastruktur mehr in den Fokus stellen müsse, um sich vor Angriffen zu schützen.
1: Die Präsidenten der drei deutschen Nachrichtendienste geben im Moment in Berlin vor dem Parlamentarischen Kontrollgremium Auskunft zu ihrer Arbeit. Darüber sprach ich mit unserem Hauptstadtkorrespondenten Jasper Ruppert. Vielen Dank für das Gespräch nach Berlin.
11: Sehr gern.

0: Deutschland bekommt einen neuen Marinehafen. Der soll in Emden errichtet werden. Das hat Bundesverteidigungsminister Pistorius heute mitgeteilt. Das Bundesverteidigungsministerium, die niedersächsische Landesregierung und die Stadt Emden haben dafür eine Absichtserklärung unterschrieben, einen sogenannten Letter of Intent. Katharina Seiler berichtet.
1: Für Bundesverteidigungsminister Pistorius ist klar, die Marine müsse wie die gesamte Bundeswehr angesichts der aktuellen Bedrohungslage zügig wachsen. Das heißt, zusätzliche Schiffe und Boote bräuchten Liegeplätze, die zusätzlichen Soldatinnen und Soldaten benötigten Unterkünfte und Ausbildungsgebäude. Darum, so Verteidigungsminister Pistorius, brauche die Marine einen neuen Hafen in der Nordsee, zusätzlich zum Stützpunkt in Wilhelmshaven. Und dafür bietet Emden die idealen Voraussetzungen, wie etwa genügend Fläche und der schnelle Zugang zum Atlantik und dem hohen Norden. Pistorius dankte dem Land Niedersachsen und der Stadt Emden, dass man da an einem Strang ziehe. Das sei wichtig, denn der neue Marinehafen müsse möglichst bald einsatzbereit sein. Bundesverteidigungsminister Pistorius wünscht sich, dass der Hafen Anfang der 2030er Jahre in Betrieb gehen kann.
0: Soweit aus Emden die Informationen von Katharina Seiler. Bundesumweltminister Schneider möchte Hersteller von Chemie- und oder Pharmaprodukten stärker an den Kosten für die Reinigung von Wasser beteiligen. Das hat er bei einer Konferenz in Berlin betont. Katrin Aue mit den Details.
2: Rückstände von Medikamenten oder Kosmetik im Wasser. Künftig sollen dafür die Hersteller stärker zur Verantwortung gezogen werden. Das plant Umweltminister Carsten Schneider. Eine EU-Richtlinie sieht vor, dass mehr Kläranlagen mit besserer Filtertechnologie ausgestattet werden. Der SPD-Politiker will, dass auch in Deutschland Pharma- und Chemieunternehmen an den Kosten dafür beteiligt werden. Am Rande einer Fachkonferenz zur Wasserwirtschaft in Berlin sagte er, in Zeiten, in denen die Menschen unter hohen Preisen leiden, müsse Wasserqualität fair finanziert werden. Nicht vom Konsumenten, sondern vom Verursacher. Gemeinsam mit der EU-Umweltkommissarin Jessica Roswall unterzeichnete er bei der Konferenz eine Erklärung zur besseren Wassernutzung und Aufbereitung.
0: Aus Berlin, Katrin Aue. Und wir blicken noch mal ins Ausland. Der Streit über die Wohnungsmarktpolitik in Spanien führt zu Neuwahlen noch in diesem Jahr. Das hat Regierungschef Sanchez heute bekannt gegeben. Hintergründe von Anne Bayer.
3: Sanchez kündigte an, um die Reformen voranbringen zu können, müsse es eine deutlich breitere und progressivere Mehrheit im Parlament geben. Deswegen habe er beschlossen, eine außerordentliche Kabinettssitzung einzuberufen, um die Kammern aufzulösen und Parlamentswahlen auszurufen. Neuwahlen waren eigentlich erst im kommenden Jahr vorgesehen. Am Freitag hatte die Regierung des Sozialisten Sanchez eine Schlappe im Parlament erlitten. In zwei Abstimmungen verweigerte die Mehrheit der Abgeordneten ihre Zustimmung für die Pläne zur Bekämpfung der Wohnungskrise. Diese beinhalteten unter anderem ein Moratorium für Zwangsräumungen bis 2030 und die automatische Entfristung von zeitlich befristeten Mietverträgen. Der Wohnungsmarkt ist schon lange das drängendste Problem der Spanier. Zuletzt ging eine Welle der Empörung durch das Land, als eine 87-jährige Rentnerin aus ihrer Wohnung in Madrid getragen wurde, weil sie eine Mieterhöhung nicht mehr zahlen konnte. Erst am Samstag demonstrierten erneut zehntausende Menschen in Madrid und weiteren Städten für bezahlbaren Wohnraum.
0: Soweit der Bericht von Anne Bayer. Damit ist es auf die Sekunde genau. Viertel zwei, 13.15 Uhr. 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Und das ist unser Top-Thema zur Stunde. Der Nobelpreis für Medizin geht in diesem Jahr an zwei Forscher aus Deutschland und einen US-Wissenschaftler. Grund für die Auszeichnung sind ihre Entdeckungen in der Optogenetik. Weitere Meldung jetzt mit Kerstin Hoffmann.
4: In Deutschland ist im September mehr als jedes dritte neu zugelassene Auto ein reiner Elektro-Pkw gewesen. Nach Angaben des Kraftfahrtbundesamtes lag der Anteil bei 34,5%. Beliebter waren, wie auch in den Vormonaten, nur Pkw mit Hybridantrieb. Im thüringischen Remda ist bei Bauarbeiten auf einem Schulgelände eine Granate gefunden worden. Nach Angaben der Stadtverwaltung wurden die Schülerinnen und Schüler in Sicherheit gebracht. Die Granate hätte vom Gelände entfernt werden können. Die Brockenbahn fährt wieder mit einer Dampflok zum Brocken. Das haben die Harzer Schmalspurbahnen mitgeteilt. Vergangene Woche war wegen hoher Waldbrandgefahr der Betrieb von Dampf- auf Dieselbetrieb umgestellt worden. Inzwischen ist die Waldbrand

0: Stufen Stau. Die B173N ist zwischen Flöha und Niederwiesa nach einem Unfall gesperrt. In Magdeburg-Olvenstedt ist die Helmstedter Chaussee nach einem Unfall gesperrt. Und geblitzt wird auf der A4 Richtung Görlitz am Dreieck Dresden-Nord und auf der A72 Richtung Leipzig zwischen Zwickau-Ost und Hartenstein. Soweit der MDR aktuell Verkehrsdienst, 13.17 Uhr.
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2: Im Sudan ist die humanitäre Lage nach UN-Angaben weiterhin katastrophal. In dem Bürgerkriegsland liefern sich Regierungstruppen und die RSF-Miliz seit mehr als 3 Jahren schwere Gefechte. Dabei wurden im drittgrößten Land Afrikas zehntausende Menschen getötet bereits und mehrere Millionen vertrieben. Geschätzt sind 17 Millionen Kinder auf humanitäre Hilfe angewiesen. Iris Füllnagel berichtet.
3: Der Busbahnhof in der südsudanesischen Hauptstadt Khartoum. Seit kurzem fahren von hier wieder Busse. Bilder der Nachrichtenagentur AFP zeigen, wie Menschen in die Hauptstadt zurückkommen. So auch Naji Hamdanallah Mustafa Ali.
4: Wir leiden in der Hauptstadt, genau wie alle anderen Regionen, unter Stromausfällen. Wir haben hier täglich etwa 18 Stunden Stromunterbrechungen und Strom nur zwischen 6 und 8 Stunden.
3: Hinzu kommen gestiegene Preise für Lebensmittel und andere Waren, ergänzt er. Khartoum sei zerstört, Krankenhäuser und Schulen kaputt, erzählt UNICEF-Koordinator Christian Schneider von seinem jüngsten Besuch in Sudans Hauptstadt.
5: Was mir besonders hängen geblieben ist, sind aber die Schilderungen meiner UNICEF-Kolleginnen und Kollegen, dass in den Stadtvierteln, in denen jetzt auch viele Menschen zurückkehren, es eine extrem große Gefahr durch die Hinterlassenschaften des Krieges gibt, also durch nicht explodierte Sprengkörper, teils auch durch Minen.
3: Inzwischen haben viele Hilfsorganisationen ihre Zentren in der Hauptstadt wieder eröffnet. Doch rund um Khartoum leben noch viele Flüchtlinge in Lagern. Vor allem Kinder machten die Erfahrung, dass es für sie nirgends einen sicheren Ort gäbe.
5: Und sie haben vor allem durch die so häufig gewordenen Drohnenangriffe in den Staaten, die umkämpft sind, überhaupt keinen sicheren Ort mehr. Das heißt, weder zu Hause, auf Märkten, aber auch nicht in Gesundheitseinrichtungen oder Schulen.
3: 17 Millionen Kinder brauchen im Sudan nach Schätzungen der Vereinten Nationen Hilfe. Dazu zählen neben Nahrung auch Hilfe und Unterstützung, um die erlebten Traumata zu verarbeiten. Zusammen mit einheimischen Organisationen will UNICEF Räume für Kinder schaffen, in denen sie zumindest für wenige Stunden am Tag spielen können.
5: In diesen Zelten gab es zum Beispiel eine Fläche mit Bildern nach der Ankunft der Kinder, wo sie wirklich unglaubliche Szenen der Gewalt sehen, blutüberströmte Menschen und vieles mehr. Und dann auf der anderen Seite aber Zeichnungen, in denen Kinder plötzlich wieder wunderbar blühende Gärten malen, Schulsituationen, ein Zuhause, das intakt ist.
3: Mehr als 400 Kilometer südwestlich von Khartoum entfernt liegt die Stadt El Obeid mit 500.000 Einwohnern. Um die Stadt finden derzeit die stärksten Kämpfe zwischen der sudanesischen Armee und den Rapid Support Forces statt. Seit Monaten werden Menschen der Umgebung aus den Städten und Dörfern vertrieben. In einem großen Zeltlager am Rande der Stadt finden sie Zuflucht. Unter den Frauen, die ankommen, seien viele schwanger, erzählt Mohamed Kamal, Leiter des Hilfswerks Plan International, in einem Video, das er auf seinem LinkedIn-Profil gepostet hat.
4: Jeden Tag kommen hier Frauen, Mädchen und Kinder an, die gezwungen wurden, ihre Häuser zu verlassen. Unglücklicherweise haben Hunderte von ihnen, während sie versuchten zu fliehen, Schreckliches erlebt. Sexuelle Gewalt und Belästigung. Dies ist auch ein Krieg gegen Frauen und Mädchen.
3: Nach Angaben der Hilfsorganisationen hängt die Stadt vollständig von humanitärer Hilfe ab.
5: In die wirklich belagerten Städte kommen wir dann teilweise auch nicht rein. Und die Konvois auf dem Weg dorthin sind immer wieder Situationen ausgesetzt, dass eben auf der Straße vor ihnen gekämpft wird, dass es auch bürokratische Hemmnisse gibt.
3: Jede Hilfe, daran sind sich die Helfer einig, gebe den Menschen im Sudan das Gefühl, nicht allein zu sein. Deshalb sei sie so wichtig.
2: Iris Füllnagel war das mit Informationen. Österreichs Vizekanzler und sozialdemokratischer Parteichef Andreas Babler hat seinen Rückzug aus beiden Ämtern angekündigt. Der 53-jährige SPÖ-Vorsitzende war zuletzt wegen schwacher Umfragewerte parteiintern zunehmend unter Druck geraten. Aus Wien berichtet Silke Hanne.
6: Österreichs Sozialdemokraten haben es wieder getan. Sie haben ihren Vorsitzenden abgesägt. Nach knapp 2 Wochen der Personaldiskussionen kündigte Vizekanzler

0: Bundeskanzler Andreas Babler am späten Sonntagabend seinen schrittweisen Rückzug an.
1: Personaldebatten, die öffentlich geführt werden, sind keine guten Begleiterscheinungen von Parteien. Streit auf offener Bühne sind keine guten Begleiterscheinungen für Parteien. Und der Situation, in der unsere Inhalte und die wichtige Arbeit in der Bundesregierung damit in den Hintergrund rücken, ist auch keine gute Situation für eine Partei. Und ich bin überzeugt davon, das muss enden.
0: Babler will noch bis Jahresende Vizekanzler und Parteichef bleiben. Ein Teil seiner Nachfolge ist aber schon geklärt. Vizekanzler soll SPÖ-Finanzminister Markus Marterbauer werden. Er genießt in der Bevölkerung hohes Vertrauen. Weil er aktuell aber eine Krebsbehandlung durchläuft, muss die Übergabe warten. An der Parteispitze ist die Sache weniger klar. Zunächst sollen zwei geschäftsführende Parteichefs die Führung übernehmen. Sie sollen dann die Wahl einer neuen Parteispitze organisieren. Einen Posten will Babler aber behalten. Den als Minister für Wohnen, Kultur, Medien und Sport.
1: Ich mag weiterhin fortführen, dass wir jetzt in einen geordneten Prozess gehen, dass wir das auch als Garant sehen, dass diese Regierungsarbeit kontinuierlich und konstant weitergehen kann. Es ist uns wichtig, dass wir hier auch Verlässlichkeit in der Koalition damit zum Ausdruck bringen.
0: Doch genau diese Stabilität sehen manche nun in Gefahr. Die SPÖ regiert mit der konservativen ÖVP und den liberalen Neos. Der ÖVP-Landeshauptmann aus Vorarlberg, Markus Wallner, sagte dazu im ORF:
2: Die Handlungsfähigkeit der Regierung steht absolut auf dem Prüfstand. Die setzt da sehr auf den Bundeskanzler, der sorgt für eine gewisse Stabilität.
0: Bundeskanzler Christian Stocker äußerte sich zunächst nur knapp in einem schriftlichen Statement. Parteiinterne Diskussionen dürften die Regierungsarbeit nicht beeinträchtigen, so Stocker. Die SPÖ ist mittlerweile genau für solche Diskussionen bekannt. Seit gut 10 Jahren gilt der Chefposten in der Partei als Schleudersitz. Etliche Politikerinnen und Politiker, die für Bablers Nachfolge in Frage kommen, haben schon jetzt abgewunken. Bei einer Neuwahl käme die Partei laut aktuellen Umfragen auf gerade einmal gut 15% der Stimmen. Und auch die ÖVP wünscht sich keine Neuwahl, so Landeschef Markus Wallner.
2: Man kann das nie völlig ausschließen bei solchen Vorgängen. Ein bisschen einen Blick in die Kristallkugel sozusagen. Ich hoffe nicht.
0: Denn dann würde laut aktuellen Umfragen wohl die rechte FPÖ haushoch die Wahl gewinnen. Wenig überraschend sind es daher nun auch die Rechten, die am lautesten eine Neuwahl fordern.
3: Soweit Silke Hane aus Wien. Shampoos, Tees oder Windeln, solche Produkte kaufen viele in der Drogerie. Rossmann und DM wachsen seit Jahren und melden regelmäßig Rekordumsätze. Die erzielen sie auch durch geschicktes Ladendesign, das Kunden gezielt beim Einkauf steuert. Wie das funktioniert, fasst Jörg Seiselberg zusammen.
4: Immer das Gleiche. Nur kurz ein, zwei Sachen einkaufen und am Ende landet deutlich mehr im Einkaufskorb als geplant. Auch Ihnen sei es passiert, erzählen Kundinnen, die gerade aus einem Drogeriemarkt kommen.
5: Ist verlockend, also man braucht nicht so viel, aber ja, wenn man die Teile sieht, dann nimmt man sie doch immer mit.
6: Ich dachte mir, vielleicht brauche ich das doch. Ausprobieren.
7: Wenn ich an irgendwas vorbeigebe, was dann so ansprechend präsentiert wird auch.
4: Was aber führt dazu, dass wir immer wieder unserem Kaufimpuls im Laden erliegen? Mit Experten haben wir uns die beiden führenden Drogeriemarktketten in Deutschland angeschaut, DM und Rossmann. Und ihre Tricks, die zum Mehreinkaufen verführen. Dazu zählen die sogenannten Bremszonen in den Märkten. Bei Rossmann sind dies Regale mit Aktionsware Ideenwelt genannt. Hier bleiben viele stehen, greifen zu nach dem Motto, kann ich vielleicht doch ganz gut gebrauchen, das Schnellladegerät oder die Küchenwaage, die Strümpfe im Winter oder das Strandhandtuch im Sommer. Emotionsforscher Markus Küpper von der Marktforschungsagentur September erklärt,
8: Einkauf ist ja im Prinzip ein Erlebnis. Und das Erlebnis besteht ja nicht nur aus dem tatsächlich in die Regale greifen, sondern auch aus dem sich vorstellen, was macht das mit mir, wenn ich zu Hause bin? Was werde ich erleben? Wie wird es mir damit gehen?
4: DM arbeitet mit sogenannten Thementürmen, beispielsweise für Brillen oder Badeprodukte. Und zwar so im Laden platziert, dass sie das Einkaufstempo verlangsamen und Zeit zum Zugreifen geben.
9: Mit Dingen, die einfach anders sind als sonst, das zieht uns magisch an. Und wenn man die sozusagen in den Weg auch stellt, dann muss ich sozusagen mit dem Einkaufswagen drumherum. Das entschleunigt mich dann wieder in dem Moment. Und ich bleibe dann vielleicht doch mal stehen und gucke mir nochmal diesen Aktionsstand an, bevor ich dann zu meinem Zielprodukt weiterlaufen würde.
4: Sagt Marketingprofessor Sascha Reitl von der FU Berlin. Hinter diesem Ladendesign stecke eine klare Absicht.
9: Je länger ich im Geschäft bleibe, umso mehr kaufe ich natürlich auch, so mehr Ware kann ich entdecken. Das ist das Ziel.
4: Darum, erklärt Reitl, seien die Alltagsdinge, die jeder braucht und für die die meisten in die Märkte kommen, im Laden in der Regel ganz hinten platziert. Spülmittel, Reiniger, Haushalts- und Toilettenpapier.
9: Die versuchen, die Märkte so zu gestalten, dass wir tatsächlich auch einfach mehr kaufen, als wir brauchen. Dass da eben viel Verführung mit dabei ist und wir Kunden das nicht unbedingt immer so bewusst wahrnehmen, dass wir so verführt worden sind.
4: Ladendesign ist neben dem guten Preis-Leistungs-Verhältnis Teil des Erfolgskonzepts der beiden deutschen Drogerieriesen, die mittlerweile auch die Top 2 ihrer Branche in Europa sind. Für die Verbraucherinnen und Verbraucher, die trotz ausgeklügeltem Ladenkonzept ihr Geld in der Tasche behalten wollen, lauten die Tipps der Experten: sich trotz aller Versuchungen an den Einkaufszettel halten oder vor Betreten des Ladens ein bestimmtes Budget für den Einkauf festlegen, das man nicht überschreiten will.
3: Soweit der Bericht von Jörg Seiselberg. 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Tja, und völlig ohne Tricks geht's jetzt zur Übersicht über das Wetter in Mitteldeutschland mit Diana Weise. Wir haben ja so kurz nach dem Mittag, wie warm ist es denn oder wie kühl in Mitteldeutschland?
10: Wir haben von beidem was. Mhm. Und die Temperatur hängt heute sehr davon ab, wann es die Sonne geschafft hat, sich gegen den Nebel durchzusetzen. Im Landkreis Sömmer, da ist das erst zur Mittagszeit passiert. Und da sind wir jetzt in Büchel bei 15 Grad angekommen. Im Erzgebirge gab es die Sonne schon seit heute früh. Und Königswalter hat da 20 Grad. Und noch wärmer ist es in Sachsen-Anhalt, östlich des Harzes, in Giersleben zum Beispiel, mit 23 Grad. Hier werden wir durchaus noch 24 Grad hinbekommen. Auch sonst wird es sehr warm mit 18 bis 23 Grad am Nachmittag. Die Sonne scheint, so ein paar wenige Schleierwolken gibt es, also kleine Wölkchen, aber im Allgemeinen eben sehr viel Sonnenschein und es bleibt trocken.
3: Okay, nur dann mal ruckzuck der Blick auf die Nacht und den morgigen Frühtag.
10: Es kühlt in der Nacht schon wieder ganz schön aus, 12 bis 7 Grad. Schauen wir Richtung Schiefergebirge, da kann es sogar mal nur 3 Grad werden. Und die Sterne werden zwar lange zu sehen sein, aber Nebelfelder kommen dann auch dazu, in der Altmark sogar Wolken. Und morgen haben wir nochmal ähnlich wie heute dieses Nebelproblem. Einige Nebelfelder, die sind wirklich sehr hartnäckig, gerade in Fluss- und Gewässernähe. Kann es bis zur Mittagszeit dauern, ehe sich das auflöst. Die Chancen stehen aber auch morgen sehr gut, dass sich die Sonne da durchsetzen wird. Nur im Norden Sachsen-Anhalts, da bleiben die Wolken sehr hartnäckig und trotzdem im Allgemeinen ist es wieder warm mit 18 bis 23 Grad.
3: Wunderbar, haben wir es zusammengeschasst. Vielen Dank, das war Diana Weise aus unserem Wetterstudio. Und wie gewohnt schauen wir an der Stelle auf zwei Themen, die wir unter anderem vorbereitet haben in der kommenden halben Stunde. Wie performt der Bundestag auf Social Media? Wir berichten über eine Analyse der Instagram-Konten der wichtigsten Abgeordneten im September. Und Mexikos Kakaobauern trotzen dem Klimawandel und El Niño. Landwirtschaft und Ernten sind mehr oder weniger durch Hitze und Trockenheit in Gefahr. Weitere Meldungen jetzt Nachrichten.
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12: Um 13.30 Uhr mit Kerstin Hoffmann. Der Nobelpreis für Medizin geht in diesem Jahr an zwei Forscher aus Deutschland und einen US-Wissenschaftler. Das gab das Karolinska-Institut in Stockholm bekannt. Demnach werden Peter Hegemann von der Humboldt-Universität in Berlin, Georg Nagel von der Uni Würzburg und Carl Deisseroth von der Stanford University ausgezeichnet. Grund sind ihre Entdeckungen in der Optogenetik. Es handelt sich dabei um eine Technologie, mit der sich Zellen mit Hilfe von Licht präzise an- oder abschalten lassen. Der Bundesnachrichtendienst sieht die Gefahr, dass Deutschland in einen gewaltsamen Konflikt mit Russland gerät. Das sagte BND-Präsident Martin Jäger bei einer Anhörung vor dem Parlamentarischen Kontrollausschuss des Bundestages. Die Konfrontation mit Russland habe eine neue Qualität. Der Anschlagsversuch von Leipzig sei nur ein Beispiel dafür. Deutschland müsse aus Sicht der Geheimdienste deutlich widerstandsfähiger werden. Angesichts knapper Kassen haben viele Kommunen die Gewerbesteuer erhöht. Das geht aus einer Erhebung der Deutschen Industrie- und Handelskammer hervor. Demnach haben 88 von 706 untersuchten Kommunen ihren sogenannten Hebesatz in diesem Jahr angehoben. 5 senkten ihn. Die IHK-Hauptgeschäftsführerin Helena Melnikow erklärte, die Finanzprobleme der Kommunen dürften nicht auf Unternehmen abgewälzt werden. Höhere Gewerbesteuern entzögen den Betrieben Mittel für wichtige Investitionen und verschärften den Wettbewerbsnachteil Deutschlands. Im Jemen haben die Regierungstruppen die Einnahme strategisch wichtiger Gebiete an der Meerenge Bab al-Mandab gemeldet. Nach Angaben eines Militärsprechers brachten sie unter anderem den Flughafen der Küstenstadt Dubab unter ihre Kontrolle. Die von den Houthi-Rebellen kontrollierte Nachrichtenagentur Saba dementierte die Berichte. Die Regierung des Jemens hatte gestern eine Großoffensive gegen die Houthi-Miliz gestartet. Die Meerenge Bab al-Mandab gilt als wichtige internationale Handelsroute zwischen dem Roten Meer und dem Golf von Aden. Israel gedenkt heute der Opfer des Hamas-Angriffs vom 7. Oktober 2023. Um 6.29 Uhr wurden die Flaggen am Parlament und am Amtssitz des Präsidenten auf Halbmast gesetzt. Die Uhrzeit markiert den Beginn des damaligen Angriffs. Der staatliche Gedenktag richtet sich nach dem hebräischen Kalender und fällt deshalb in diesem Jahr auf den 5. Oktober. An Gedenkfeiern in Jerusalem nehmen unter anderem Präsident Yitzhak Herzog und Ministerpräsident Benjamin Netanyahu teil. Das waren die Nachrichten. Das Wetter, die Temperaturen, Artern leicht bewölkt, 14 Grad, Dresden wolkenlos 17, Eisenach wolkenlos 15, Erfurt wolkenlos 16, Gardelegen leicht bewölkt 18, Hoyerswerda wolkenlos 17, Magdeburg wolkenlos 19, Neuhaus wolkenlos 16, Oschatz wolkenlos 17, Plauen wolkenlos 15, Wernigerode wolkenlos 20 und Wittenberg meldet 16 Grad. Am Nachmittag heiter und trocken, 18 bis 24 Grad, in der Nacht klar, im Verlauf Nebel, im Norden Wolken, Temperaturen bis 3 Grad und morgen nach Nebelauflösung sonnig und trocken und Temperaturen bis 23 Grad. MDR aktuell Verkehrsdienst. A2 Richtung Hannover zwischen Magdeburg-Kannenstieg und Bornstedt 13 Kilometer Stau und stockender Verkehr. A4 Richtung Frankfurt zwischen Bucha und Apolda stockender Verkehr. Vorsicht auf der A14 Richtung Magdeburg zwischen Mutschen und Grimma liegt ein Lkw-Rad auf der Fahrbahn. Vorsicht auf der B107 Gentin-Havelberg zwischen Klietz und Schaarlibbe sind Ziegen auf der Fahrbahn. Die B173N ist zwischen Flöha und Niederwiesa nach einem Unfall gesperrt. In Magdeburg-Olvenstedt ist die Helmstedter Chaussee nach einem Unfall gesperrt. Und geblitzt wird auf der A4 Richtung Görlitz am Dreieck Dresden-Nord und auf der A72 Richtung Leipzig zwischen Zwickau-Ost und Hartenstein. Soweit der MDR aktuell Verkehrsdienst, 13.35 Uhr.
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3: Politische Berichterstattung wird längst nicht mehr nur von Fernsehen, Radio und Zeitungen betrieben. Die Politiker selbst sind zum Medium geworden und berichten auf Social Media über ihre Entscheidungen, ihren Alltag und den politischen Gegner. Wer erreicht dabei eigentlich die meisten Menschen? Was funktioniert und was nicht? Feline Elster hat die Instagram-Accounts der wichtigsten Abgeordneten im Bundestag für den Monat September ausgewertet und zeigt, wer vorne liegt.
13: Herr Merz, die Deutschen sind nicht zu faul, um mehr zu arbeiten.
14: Das ist der erfolgreichste Politikerinnen-Post im September. Knapp 4 Millionen Menschen sahen das Video von Alice Weidel. Und auch generell liegt sie vorne. Knapp 27 Millionen Mal sahen Menschen einen Weidel-Post im September. Auf Platz 2 ist Weidels Fraktion. Über 18 Millionen Aufrufe gab es für den Account der AfD-Fraktion im Bundestag. Danach kommt erstmal lange nichts. Auf Platz 3, gemeinsam mit der linken Fraktion und dem Bundeskanzler, liegt die Bundestagspräsidentin Julia Klöckner.
15: Hallo zusammen. Vielen Dank für die vielen Rückmeldungen zu gestern. Denn einige haben das verfolgt, was gestern in der Generaldebatte los war.
14: Die Postings von ihrem Privataccount wurden 5 Millionen Mal abgerufen. Klöckner, Weidel und auch die AfD-Fraktion posten ziemlich viel. Friedrich Merz hingegen hat nur 5 Videos im September selbst gepostet, von denen dieses Video mit über 3 Millionen Views am erfolgreichsten war.
16: Beginn dieser Woche habe ich vorgeschlagen, dass wir angesichts der hohen Spritpreise die privaten Haushalte und die Unternehmen in Deutschland entlasten.
14: Social-Media-Schlusslicht bei den A-Promis im Bundestag im September ist Linken-Fraktionschef Sören Pellmann.
17: Am Sonntag die Linke wählen.
14: Pellmanns Post sahen im September nur 43.000 Menschen, obwohl er regelmäßig etwas hochlädt. Aber wovon hängt das eigentlich ab, was bei den Politikern im Bundestag auf Social Media so funktioniert? Martin Fuchs ist Politik- und Digitalberater und sagt:
17: Eine klare, direkte Ansprache auf Augenhöhe. Ich muss meine Zielgruppen ernst nehmen, muss über ihre Themen sprechen und natürlich auch ein bisschen ein gewisses Maß an Selbstironie. Und wenn ich es dann auch noch schaffe, den einen oder anderen netzkulturellen Trend und Code zu verwenden.
14: Wie viel Budget Abgeordnete für ihre Medienarbeit ausgeben, dürfen sie selbst entscheiden. Manche stellen eigene Content-Manager an, bei anderen fällt dieser Bereich mit in die normale Pressearbeit. Die Postings sind deswegen auch sehr unterschiedlich. Sie reichen von Merz im Anzug mit maximal guter Kameraqualität vor perfektem Hintergrund bis hin zu Außenminister Johann Wadephul, der auf schnelle Schnitte und Musik setzt.
18: Ich bin viel unterwegs und da brauche ich jede Menge Unterstützung. Deswegen willkommen zurück.
19: Wer macht was bei uns? Wer macht was?
14: Das sorgt für ordentlich Reichweite. Der Außenminister erreichte im September 3 Millionen Aufrufe mit 13 Videos. Und welches Thema zieht am meisten? Im September haben insbesondere Videos viele Aufrufe erzielt, die explizit den Kanzler zum Thema gemacht haben.
20: Herr Merz, aber wenn ich von Ihnen noch einmal höre, dass Sie Ihre Politik einfach besser erklären müssen, ich vergesse mich.
14: Das ist das erfolgreichste Video von der linken Fraktionschefin Heidi Reicheneck im September mit 2 Millionen Aufrufen. Es stammt aus einer Rede von ihr im Bundestag. Dass das Plenum dort immer häufiger für Content auf sozialen Medien verwendet wird, kritisierte kürzlich auch Bundestagspräsidentin Julia Klöckner bei Welt TV.
21: Manchmal hat man den Eindruck, dass das Plenum, das Parlament, eigentlich nur noch Bühne für einen Social Media Post ist. Und wenn jemand seine Follower begrüßt in der Anrede, da gehen wir auch rein. Es werden keine Follower begrüßt, sondern die Kollegen, die im Saal sind.
14: Wie verändert Social Media die Politik? Der Politik- und Digitalberater Martin Fuchs sagt:
17: Man hat auf jeden Fall das Bild von Politik verändert, weil natürlich meistens die Sachen bekannt werden, groß werden, die polarisierend sind, die zugespitzt sind. Und ich glaube, der Diskurs hat sich dadurch verändert, sowohl analog als digital. Und das nicht unbedingt zum Besseren. Gerade auch die erfolgreichen Beiträge sind sehr, sehr stark unterhaltend. Und das ist Politik in den wenigsten Fällen. Politik ist ernst, Politik ist sachorientiert und Inhalte fallen durch Social Media Kommunikation immer stärker in den Hintergrund. Und das ist nicht der beste Grundlage für eine funktionierende Demokratie.
3: Sagt der Politik- und Digitalberater Martin Fuchs im Beitrag von Feline Elster. Knapp eine Woche nach einem mutmaßlichen Anschlagsversuch auf den Luftwaffenstützpunkt Fairford reagieren die USA. Das Militär hat seine Langstreckenbomber aus Großbritannien abgezogen. Die Maschinen waren dort stationiert und kamen zuletzt bei den Angriffen auf den Iran zum Einsatz. Franziska Hoppen berichtet.
22: Aus Gründen der operativen Sicherheit habe das US-Verteidigungsministerium die, Zitat, Bewegungen der Ressourcen und Streitkräfte nicht in Echtzeit kommentieren können, so ein Beamter des Pentagons. Nun seien alle US-Bomber wieder an ihre Heimatstützpunkte in den Vereinigten Staaten zurückgekehrt. Nach US-Medienberichten sollen neue Drohungen gegen den Militärstützpunkt der Grund für den Abzug gewesen sein. Vor etwa einer Woche waren 5 Männer mit britischer Staatsangehörigkeit nahe dem Stützpunkt aufgegriffen worden. Sie werden der Vorbereitung einer terroristischen Tat verdächtigt. Ermittelt wird auch wegen des Verdachts auf Verstöße gegen das Sprengstoffgesetz. Vor wenigen Tagen nahm die Polizei außerdem einen 27-Jährigen mit britischer und iranischer Staatsangehörigkeit in London fest, ebenfalls wegen des Verdachts der Vorbereitung einer terroristischen Tat. Inzwischen sind die Männer unter Auflagen auf freien Fuß gesetzt. Labour-Premierminister Andy Burnham hatte von starken Hinweisen auf eine Rolle des Irans bei dem Vorfall gesprochen. Es gebe komplexe Ermittlungen, weitere Angaben machte er nicht. Die Polizei teilte mit, sie habe in den Fahrzeugen der Männer eine Menge Benzin gefunden, allerdings keinen Sprengstoff. Im März hatte die britische Regierung den USA die Nutzung der Militärbasis für defensive Operationen gegen iranische Raketenstellungen genehmigt.
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23: Mit Jan Günther. Der Auftakt ist gemacht. Die ersten 4 Länderspiele als Fußball-Bundestrainer hat Jürgen Klopp eingetütet. Frage an unsere Nationalmannschaftsreporterin Stefanie Bartschik. Wie geht's denn jetzt weiter?
24: Also, das Germany's Next Klopp-Casting, das ist jetzt erstmal beendet. Jetzt entscheiden der Bundestrainer und sein Trainerteam in Gesprächen und Analysen, wer aus seinem über 40-Mann XXL-Kader, den er ja nominiert hatte, fürs nächste Mal ein Foto bekommt. Rechtsverteidiger Philipp Treu und Flügelflitzer Derry Scherhan vom SC Freiburg, 2 der 8 Debütanten unter Klopp, die haben beispielsweise eine klasse Performance auf dem Laufsteg grüner Rasen hingelegt und dürfen sich Hoffnung machen, wieder eingeladen zu werden. Für die nächsten beiden Nations League-Partien gegen Serbien und die Niederlande dann, die finden Mitte November statt.
23: 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Gregor Rühl ist einer der Gastgeber. Gregor, worum geht's in der aktuellen Folge?
0: Wir sprechen in dieser Folge über den größten Fußballer aller Zeiten, über Lionel Messi, denn der macht sein allerletztes Länderspiel und erfüllt sich einen großen, großen Traum, denn er trifft nochmal auf den Ostfußball, um genauer zu sein, auf einen Spieler aus der Regionalliga Nordost im MAS Monumental in Buenos Aires. 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
1: 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Viele Jahre zählte Franz Anton zu den besten Slalomkanuten Deutschlands. Im Kanadier wurde er zweimal Weltmeister. Nun hat der Leipziger im Rahmen der deutschen Meisterschaften im Kanupark Markkleeberg seine Leistungssportkarriere beendet. Thorsten vom Wege.
2: Franz Anton ist mit sich im Reinen. Das Kanuslalom-Ass aus Sachsen hat ein paar Tage vor seinem 37. Geburtstag am Wochenende Abschied vom Leistungssport genommen. Endgültig Schluss, also mit den wilden Fahrten im wilden Wasser. Anton wäre aber nicht Anton, wenn ihm bei den Gedanken zurück an das, was einst passierte, nicht zunächst die Stunde des größten Misserfolgs eingefallen wäre.
5: Olympia 2016. Als Weltmeister anzureisen, dieses Halbfinale zu gewinnen und dann sozusagen als allerletztes Boot oben am Start zu stehen und auch bis zum vorletzten Tor zu führen, deutlich zu führen und dann alles zu verlieren, weil am letzten Tor etwas schief geht und dann im vierten Platz sozusagen zu enden, das ist also so nah an Leid und Elend, das war das Schlimmste, was ich sozusagen, oder das Schmerzvollste, was ich je erlebt habe.
2: Einer seiner ihn prägenden Trainer, Frithjof Bergner vom Leipziger Kanu-Club, kann sich auch noch an das Geschehen erinnern. Franz Anton und Jan Benzin saßen im C2. Es war das letzte Rennen bei den Olympischen Spielen und das letzte Rennen in dieser Klasse, denn die Zweier wurden anschließend aus dem olympischen Programm verbannt.
6: Das mit dem C2 ist dahin schon eine tragische Sache gewesen, gerade wo sie bei den Olympischen Spielen 2016 in Rio diesen undankbaren vierten Platz belegt haben und wussten, sie hatten doch nie mehr eine Chance, dann ein besseres Ergebnis bei den nächsten Olympischen Spielen einzufahren. Er hat aber dann als C1-Fahrer zwei Jahre später dann den WM-Titel im C1 geholt und das zeigt doch, dass er auch mit solchen Dingen einfach gut umgehen kann und sich immer wieder neu motivieren kann.
2: Es war einer von zwei WM-Titeln für den gebürtigen Wittenberger, der in Meißen zum Kanusport gefunden hatte. Neben der solistischen Weltmeisterleistung hatte Anton gemeinsam mit Kollegen Benzin schon 2015 Gold im C2 gewonnen. Und eigentlich erwartet man ja, dass diese Erfolge genannt werden, wenn es um die besonders schönen Momente im Leben geht. Aber inzwischen sind andere Dinge wichtiger für Franz Anton.
5: Mittlerweile hat sich das verschoben. Also Geburt meines Sohnes war ein Moment, den ich so vorher im Sport nie hätte erlebt, dass das so intensiv sozusagen an die Gefühle geht.
2: Als Leistungssportler ist nun also Schluss, aber der Sportart und dem Verein bleibt Anton, der in Rothenburg in Ostsachsen an der dortigen Polizeischule studiert, mit dem Ziel, aus Franz Anton Kommissar Anton werden zu lassen, natürlich erhalten. Seit Jahresbeginn ist der Ex-Weltmeister nämlich ehrenamtlicher Vorsitzender des Leipziger Kanu-Clubs. Sein Vorgänger, Frithjof Bergner, der Trainer, mindet dem Neuen schon jetzt Grenze.
6: Zeigt doch, dass er immer noch für die Sache brennt und wir gemeinsam jetzt den Leipziger Kanu-Club noch weiter zu den Höhen führen wollen, die wir schon eigentlich erreicht haben.
2: Was nicht leicht wird, denn die sportliche Vita des Franz Anton liest sich so. Zwei WM-Titel, insgesamt 9 Weltmeisterschaftsmedaillen und bei kontinentalen Titelkämpfen kommen noch 3-mal Gold und je 2-mal Silber und Bronze hinzu. Das muss erst mal einer nachmachen.
1: Der Beitrag von Thorsten vom Wege und das war der Sport.
3: Ja, vielen Dank an die Sportkollegen und damit ist es 13.45 Uhr, 13:45 an diesem Montag. 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Der Nobelpreis für Medizin geht in diesem Jahr an 2 Forscher aus Deutschland und einen US-Wissenschaftler. Grund sind ihre Entdeckungen in der Optogenetik. Weitere Meldungen mit Kerstin Hoffmann.
25: Die deutschen Maschinen- und Anlagenbauer haben einen Auftragsrückgang aus dem In- und Ausland verzeichnet. Wie der Verband VDMA mitteilte, sind im August insgesamt 5% weniger Aufträge eingegangen als im Vorjahresmonat. Große Sorge machten sich die Unternehmen um die anhaltend schwache Nachfrage nach ihren Produkten aus dem Inland. In Merseburg sollen 6 junge Männer von einer größeren Gruppe mit Gegenständen angegriffen und leicht verletzt worden sein. Laut Polizei waren die beiden Gruppen gestern Abend in der Nähe des Bahnhofs aneinander geraten. Der Auseinandersetzung soll ein Streit nach einem Freizeitfußballspiel vorausgegangen sein. Als die Polizei eintraf, waren die Angreifer bereits verschwunden. In der italienischen Region Venedig haben Forscher ein großes Vorkommen von eingeschlossenem Süßwasser entdeckt. Nach Angaben des Projektleiters hat der unterirdische Wasserspeicher etwa die Größe des Gardasees. Ob und wie das Wasser genutzt werden könne, sei aber noch unklar. Das Wetter am Nachmittag, heiter und trocken, 18 bis 24 Grad, in der Nacht klar, im Verlauf Nebel, im Norden Wolken, Temperaturen 12 bis 3 Grad und morgen nach Nebelauflösung sonnig und trocken bei Temperaturen bis 23 Grad. MDR aktuell Verkehrsdienst. Vorsicht auf der A4 Frankfurt Richtung Dresden in Höhe Hainichen ist die linke Fahrspur durch ein defektes Fahrzeug blockiert. A2 Richtung Hannover zwischen Magdeburg-Kannenstieg und Bornstedt 13 Kilometer Stau. A4 Richtung Frankfurt zwischen Bucha und Apolda stockender Verkehr wegen eines defekten PKWs. Vorsicht auf der A14 Richtung Magdeburg zwischen Mutschen und Grimma liegt ein LKW-Rad auf der Fahrbahn. Vorsicht auch auf der B107 Gentin-Havelberg zwischen Klietz und Schaal-Lippe sind Ziegen auf der Fahrbahn. Die B173N ist zwischen Flöha und Niederwieser nach einem Unfall gesperrt. In Magdeburg-Olvenstedt ist die Helmstedter Chaussee nach einem Unfall gesperrt. Und geblitzt wird auf der A4 Richtung Görlitz am Dreieck Dresden-Nord und auf der A72 Richtung Leipzig zwischen Zwickau-Ost und Hartenstein. Soweit der MDR aktuell Verkehrsdienst, 13.48 Uhr.
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3: Wir schauen über den großen Teich. Am Panama-Kanal werden die Schifffahrten reduziert. El Salvador und Honduras rufen einen Dürrealarm aus. Alles wegen des aktuellen El Niño. Das Klimaphänomen, bei dem sich der Pazifik stark aufheizt, was weltweit für Wetterextreme sorgt. Die hitzebedingte Trockenheit gefährdet auch vielerorts in Mittelamerika die Landwirtschaft und Ernten. Im Süden Mexikos zum Beispiel von Kakao, der feuchtes Klima braucht. Jenny Barke berichtet.
4: Adalberto Garcia Mendoza bewegt sich schnaufend durch seine Plantage. Den Sonnenhut tief ins Gesicht gezogen, der Schweiß rinnt ihm den Nacken herunter. Es ist drückend schwül, doch trotz der sengenden Hitze muss er an diesem Sonntag arbeiten. Ich kann mich kaum noch daran erinnern, dass es hier mal Wasser gab. Wegen der Trockenheit brauchen die Kakaobäume mehr Zuschnitte als früher. Es ist sehr schwer für meine Familie, aber wir sind hier aufgewachsen. Schon sein Großvater pflanzte auf seiner kleinen Parzelle im Süden des mexikanischen Bundesstaats Chiapas Kakao an. Doch der Ertrag hat über die Jahre immer weiter nachgelassen. Wir konnten nichts ernten, weil die Pflanzen von einem Parasiten befallen worden sind. Mit den neuen Sorten Kakao sind wir resistenter gegen diesen Befall. Kakaosorten, die der Biologe Luis Villafuerte von der Nichtregierungsorganisation DERMAC seit vielen Jahren erforscht. Die NGO hilft den Kakaobauern, ihre Ernten auf den Klimawandel vorzubereiten. Hier in der Region gibt es viele Brände. Viele Bauern leiden unter den Ernteausfällen, sind auf den Anbau von Palmöl, Zuckerrohr oder Mango umgestiegen. Insgesamt 1.300 Familien haben sie bereits dabei unterstützt, resistente Sorten anzubauen und ihre Saat, Anzucht, Anbau und Ernte zu verbessern. An diesem Sonntag wird Bauer Adalberto von Agronom Antonio Perez begleitet. Wir üben zum Beispiel mit den Bauern den Zuschnitt. In einem bestimmten schrägen Winkel verhindern sie, dass sich Risse und dann Wunden bilden, die verfaulen und ein Eintrittstor für Schädlinge sein könnten. Sorten des Schattenkakaos, die unter Bananen, Avocados und anderen tropischen Gewächsen vor direkter Verbrennung durch die Sonne geschützt sind. Die Mühe lohnt. Eine Tonne organischen Kakao produziert er auf seinem kleinen 2,5 Hektar großen Feld jährlich. Er schmeckt aromatischer, schwärmt Biologe Luis Villafuerte. Ein Kakao, der zum richtigen Reifegrad geerntet wird, bringt seine Aromen und Gerüche viel besser zur Geltung. Das war vorher oft nicht der Fall. Die Schoten werden jetzt früher gepflückt und die Kakaobohnen und ihr Fruchtfleisch fermentiert.
3: Soweit die Stimmenbericht von Jenny Barke. Auch wenn die Temperaturen immer noch recht mild sind, die kalte Jahreszeit steht vor der Tür und mit ihr beginnt die Heizperiode. Damit die nächste Heizkostenabrechnung. Kein Loch in die Haushaltskasse reißt, sollten rechtzeitig Vorkehrungen getroffen werden. Stefanie Geißler hat ein paar Tipps, wie man Heizkosten sparen kann und es trotzdem gemütlich warm hat.
7: Tipp 1: Heizkörper entlüften.
8: Wenn die Heizkörper ganz unterschiedlich warm werden und es in den Leitungen gluckert, dann sollte man zum Entlüftungsschlüssel greifen. Dann sind nämlich meistens Luftblasen im Heizwasser und die sorgen dafür, dass die Wärme nicht so optimal in die Wohnung abgegeben wird. Wer regelmäßig entlüftet, der kann bis zu 15% Energie sparen. Und wenn wir schon am Heizkörper stehen, wichtig ist da auch der Wasserdruck. Da sollte die Nadel des sogenannten Manometers im grünen Bereich sein. Sonst bitte Wasser nachfüllen.
7: Tipp 2: Heizkörper nicht zustellen.
8: Vielleicht kennen Sie das, über den Sommer wird der Heizkörper gerne auch mal zur Ablagefläche. Man stapelt da Bücher, Klamotten oder Zeitschriften drauf. Deshalb lautet die Devise, vor dem Start in die Heizsaison die Heizungen von jeglichem Krimskrams befreien, Vorhänge wegziehen rechts und links und auch Sofas oder andere Möbel ein Stück wegrücken. Mindestens 20 Meter Abstand ist da die Faustregel, denn all das schluckt Wärme. Abstauben hilft übrigens auch. Staub lässt nämlich die erwärmte Luft schlechter zirkulieren.
7: Tipp 3: Heizkörper nicht ganz abdrehen.
8: Eigentlich weiß man das, aber es ist gut, sich immer mal wieder klar zu machen. Die Wohnräume sollte man niemals komplett auskühlen lassen. Es kostet nämlich unheimlich viel Energie, wenn die Heizung abends oder morgens den Raum komplett wieder hochheizen muss. Heißt also, Temperatur auf 18 Grad stellen am Thermostat, wenn man die Wohnung verlässt. Und wenn Räume unterschiedlich beheizt werden, dann die Zwischentüren schließen.
7: Tipp 4: Türen und Fenster überprüfen.
8: Achtung, auch hier lauern Energiefresser, zum Beispiel durch kalte Zugluft, die durch die Haustür oder Fenster dringt. Einfache Abhilfe kann man da schaffen, wenn man eines dieser langgezogenen Türkissen befestigt, das kennen Sie sicher. Muss ja nicht unbedingt dieses altbackene in Dackelform sein. Hilfreich sind auch schwere Vorhänge vor der Haustür. Falls die Tür allerdings alt und ein bisschen krumm ist, dann kann es sich tatsächlich lohnen, sie auszutauschen. Dasselbe gilt für Fenster. Bevor man die aber austauscht, oft hilft es erstmal, im Baumarkt Isolierband zu kaufen und das dann sorgfältig auf die Dichtfalz kleben.
7: Tipp 5: Check im Heizungskeller.
8: Einmal bitte die Treppe runtergehen und im Heizungskeller ein paar Dinge überprüfen. Zunächst mal fühlen, ist es da unten mollig warm? Dann könnte es sein, dass die Heizungsrohre nicht ausreichend gedämmt sind. Dann geht dort unten schon mal viel Wärme verloren und das sollte man vermeiden. Noch ein Punkt, mit einer digitalen Steuerung lässt sich viel zielgenauer heizen, indem man zum Beispiel individuelle Heizprofile für bestimmte Wochentage oder auch fürs Wochenende einstellt. Das Ganze funktioniert natürlich per Smartphone, lässt sich also auch von unterwegs regulieren. Die Heizung pauschal morgens um 6 Uhr anspringen lassen und um 22 Uhr dann wieder ausschalten, das ist nicht mehr zeitgemäß. Viele ältere Heizungsmodelle lassen sich übrigens mit so einer digitalen Steuerung nachrüsten.
3: Soweit der Bericht von Stefanie Geißler. Band Aid und Live Aid machten Bob Geldof berühmt und bis heute bestimmt der Einsatz gegen Armut und Ungerechtigkeit sein Leben. Heute feiert der irische Musiker seinen 75. Geburtstag. Für uns gratuliert Lisa Maria Röhling und lässt Bob Geldof gleich mal selbst zu Wort kommen.
9: What we're doing is we're making a single.
10: Es ist der 25. November 1984. Bob Geldof steht in einem Aufnahmestudio in London und weiß noch nicht, dass die folgenden 24 Stunden sein Leben nachhaltig beeinflussen werden. Er und der Produzent Mitch Ure haben innerhalb weniger Wochen ein Projekt auf die Beine gestellt, um Geld zur Bekämpfung einer Hungersnot in Afrika zu sammeln. Und dafür haben sie sich prominente Hilfe geholt. Sting, Bono, Phil Collins, Duran Duran, George Michael und zahlreiche weitere Weltstars sind gekommen, um bei Band Aid mitzumachen. Wenige Tage später kommt Do They Know It's Christmas raus und erreicht in 13 Ländern, auch in Deutschland, Platz 1 der Charts. Band Aid, so erklärt Bob Geldof in späteren Interviews, war für ihn eine Art logischer Schluss aus seiner Familiengeschichte und der bisherigen Karriere. 1951 im irischen Dublin in einfachen Verhältnissen geboren, verlor Geldof früh seine Mutter. Der Vater musste viel arbeiten, er und seine Geschwister waren oft auf sich gestellt. Was er erlebt hatte und seine Wut darüber, all das verarbeitete er in der Musik seiner 1975 gegründeten Punkband Boomtown Rats, wie er in einem Interview zu deren 50-jährigen Bestehen erzählt.
12: Music by itself can't change anything, but can focus attention.
10: Musik an sich kann nichts ändern, aber es kann die Aufmerksamkeit auf etwas lenken. Und das ist doch der Sinn. Genau wie unsere Zeitgenossen, die Sex Pistols, The Clash, The Ramones, kamen die Boomtown Rats aus Umständen, die sozial und auch wirtschaftlich absolut untragbar waren.
12: And they came out of conditions that were intolerable, economic and social and political things, and so did we.
10: Bob Geldof ist wütend und das treibt ihn sein Leben lang an. Entsprechend kontrovers kommt der erste Hit der Band aus dem Jahr 1979 an. In I Don't Like Mondays geht es nicht um irgendeinen schlechten Wochenstart. Es geht um einen Amoklauf an einer amerikanischen Show.
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10: Der Erfolg der Boomtown Rats ebbt in den 80er Jahren ab. Für Bob Geldof eine schwere Zeit. Er habe mit Depressionen gekämpft, berichtet er in späteren Interviews. Im Herbst 1984 ist er 33 Jahre alt, gerade Vater geworden und schaut eine Dokumentation über eine Hungersnot in Äthiopien. Die Bilder brennen sich ein. Geldof kann den Horror, wie er es nennt, kaum fassen. Die Geburtsstunde von Band Aid und das wird zum weltweiten Erfolg. Ein Jahr später setzt Geldof mit Live Aid noch einen drauf. Ein 16-stündiges Musikspektakel, live im Fernsehen übertragen, aus dem amerikanischen Philadelphia und aus London, das bis dahin größte Live-Konzert der Welt. Für Bob Geldof steht aber im Mittelpunkt, die knapp 1,5 Milliarden Menschen am Fernseher sollen nicht nur schauen, sondern die Telefonhörer abheben und Geld spenden.
12: There are people dying now, so give me the money.
10: 2019 bröckelt Geldofs Image als Wohltäter. Mit den sogenannten Mauritius-Leaks wird bekannt, dass er über viele Jahre mithilfe einer Investmentfirma Steuerzahlungen in afrikanischen Staaten vermieden hat. Trotz allem, sein Engagement gegen Armut bestimmt Geldofs Leben bis heute. Seit 2025 ist er außerdem wieder mit den Boomtown Rats unterwegs.
3: Und das war ein kleines Kalenderblatt sozusagen von Lisa Maria Röhling. Tja, und wir schauen mal auf den Wetterkalender oder auf den Tag heute natürlich Diana Weise. Ich habe es verwechselt mit Diana Weise natürlich auf das Wetter in Mitteldeutschland. Tja, was kann man sagen? Der Nachmittag kommt doch relativ moderat daher, oder?
15: Da gibt es auf jeden Fall Hochdruckeinfluss, viel Sonnenschein. Im Zittauer Gebirge ein paar größere Quellwolken, sonst höchstens mal ein paar dünne, kleine Schleierwölkchen. Und wenn wir aufs Thermometer gucken, dann ist der Kalender, also da würde man sich wundern, dass wir im Oktober sind, denn die Temperaturen des Nachmittags 18 bis 24 Grad, also ausgesprochen warm. Auch der Abend noch recht warm mit 10 bis 19 Grad.
3: Okay, haben wir das also schon mal festgestellt. Dann schauen wir mal auf den morgigen Dienstag. Bleibt es da herbstlich, oktoberlich?
15: Morgen, ja, haben wir auch noch diesen goldenen Oktober. Ja. Früh wahrscheinlich noch nicht überall. Also Nebel ist schon ein großes Thema, auch morgen früh. Dichte Nebelfelder, die sich teilweise schon mal bis zum Vormittag oder Mittag halten können. Aber dann am Nachmittag, da müsste es eigentlich nochmal für die meisten von uns Sonne geben. Nur im Norden Sachsen-Anhalts, da überwiegen doch ab und zu die Wolken. Aber auch dort wird es meistens trocken sein und von den Temperaturen her auch wieder warm, 18 bis 23 Grad. Auch der Mittwoch ist noch so warm, am Donnerstag gehen die Temperaturen dann aber runter.
3: Alles klar, wissen wir Bescheid. Vielen Dank, das war Diana Weise aus unserem Wetterstudio. Wir blicken auf zwei Themen der kommenden halben Stunde. In Berlin gab es heute eine öffentliche Anhörung der Nachrichtendienste, darüber berichten wir. Und warum holt die ostdeutsche Wirtschaft nicht weiter auf? Die Gründe dafür auch in einem Interview in einer reichlichen Viertelstunde.
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16: Um 14 Uhr mit Kerstin Hoffmann. Der Nobelpreis für Medizin geht in diesem Jahr an zwei Forscher aus Deutschland und einen US-Wissenschaftler. Das gab das Karolinska-Institut in Stockholm bekannt. Demnach werden Peter Hegemann von der Humboldt-Universität in Berlin, Georg Nagel von der Uni Würzburg und Karl Deisseroth von der Stanford University ausgezeichnet. Grund sind ihre Entdeckungen in der Optogenetik. Es handelt sich dabei um eine Technologie, mit der sich Zellen mithilfe von Licht präzise an- oder abschalten lassen.
25: Einige Tage nach dem Start des Tankrabatts ist der Sprit wieder teurer. Gestern kostete ein Liter Super E10 im bundesweiten Tagesdurchschnitt laut ADAC knapp 2,14 Euro. Das seien über 2 Cent mehr als am Donnerstag gewesen. Bei Diesel habe der Preis im Schnitt gestern bei gut 2,25 Euro gelegen, knapp 1 Cent mehr. Der ADAC erklärte, die Entlastung für die Verbraucher durch den Tankrabatt sei zusammengeschmolzen, der Preisanstieg sei nur schwer nachvollziehbar. Die EU-Kommission investiert 130 Millionen Euro zusätzlich in den Schutz der EU-Außengrenzen. Wie die Kommission mitteilte, soll das Geld in die Drohnenabwehr fließen. Das Geld helfe den EU-Ländern, Risiken und feindlichen Aktivitäten zu begegnen. Nach Angaben der EU-Kommission hat sich die Sicherheitslage an den Außengrenzen verschärft. Mit dem zusätzlichen Geld steht den Angaben zufolge nun mehr als eine 500 Millionen Euro für Überwachungs- und Drohnenabwehrtechnologie zur Verfügung. Die Grünen in Sachsen-Anhalt müssen sich eine neue Landesvorsitzende suchen. Die bisherige Co-Chefin Susanne Cibora-Seidlitz hat angekündigt, den Posten aufzugeben und sich künftig auf die Arbeit als Fraktionschefin im Landtag zu konzentrieren. Sie selbst sagte, die beiden Positionen schlössen sich nicht nur formal aus, sondern das sei auch ihr Selbstverständnis gewesen. Cibora-Seidlitz führt die Landesgrünen seit Mai 2025 gemeinsam mit Dennis Hellmich. Der nächste Parteitag ist für Ende November geplant. In Dresden haben Kulturschaffende am Mittag gegen Kürzungen im sächsischen Kulturetat protestiert. Mit dabei waren unter anderem Mitglieder der Theater in Chemnitz, Plauen, Zwickau und Annaberg-Buchholz. Die Demonstranten forderten, dass die Kulturförderung mindestens auf dem jetzigen Niveau gehalten wird. Die Pläne des Landes für den Doppelhaushalt 2027-28 sehen dagegen Kürzungen vor. Das waren die Nachrichten. Das Wetter, die Temperaturen von 13 Uhr, auf dem Brocken leicht bewölkt 13 Grad, Chemnitz wolkenlos 17, Dresden wolkenlos 19, Eisenach wolkenlos 18, Erfurt wolkenlos 18, Fichtelberg wolkenlos 15 Grad, Gera wolkenlos 18, Görlitz wolkenlos 19, Halle meldet 21 Grad, Leipzig wolkenlos 19, Magdeburg wolkenlos 21 und Meiningen wolkenlos 18 Grad. Am Nachmittag heiter und trocken, 18 bis 24 Grad, in der Nacht klar, im Verlauf Nebel und im Norden Wolken bei 12 bis 3 Grad und morgen nach Nebelauflösung sonnig und trocken und Temperaturen bis 23 Grad. MDR Verkehrsdienst, A2 Richtung Hannover zwischen Kreuz Magdeburg und Bornstedt, 12 Kilometer Stau und stockender Verkehr. Dadurch auch Stau auf der B1 zwischen Magdeburg und Irxleben. Vorsicht, auf der A4 Frankfurt Richtung Dresden in Höhe Hainichen ist die linke Fahrspur durch ein defektes Fahrzeug blockiert. A4 Richtung Frankfurt zwischen Bucha und Apolda, stockender Verkehr an einer Baustelle. Vorsicht auf der B107 Gentin-Havelberg. Zwischen Klietz und Charles-Libbe sind Ziegen auf der Fahrbahn. Die B173N ist zwischen Flöha und Niederwiesa nach einem Unfall gesperrt. In Magdeburg-Olbenstedt ist die Helmstedter Chaussee nach einem Unfall gesperrt. Und geblitzt wird auf der A4 Richtung Görlitz am Dreieck Dresden-Nord und auf der A72 Richtung Leipzig zwischen Zwickau-Ost und Hartenstein. Soweit der MDR-Verkehrsdienst, 14.05 Uhr.
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3: Im Studio Stefan Kloss, ich grüße Sie herzlich. Der diesjährige Nobelpreis für Medizin geht an drei Forscher, die sich mit der sogenannten Optogenetik auseinandergesetzt haben. Unter den Preisträgern sind auch ein Biologe und ein Biophysiker aus Deutschland. Jana Sinram stellt sie vor.
17: Karl Deisseroth, Peter Hegemann und Georg Nagel. Ein Preisträger aus den USA und zwei aus Deutschland teilen sich in diesem Jahr den Nobelpreis für Physiologie oder Medizin. Die drei Forscher haben ein einzigartiges Werkzeug zur Erforschung der Kommunikation von Nervenzellen im Gehirn entwickelt. Damit können Wissenschaftler bestimmte Nervenzellen im Gehirn an- oder ausschalten und beobachten, ob dadurch zum Beispiel eine Erinnerung oder ein Gefühl entsteht. Die Methode heißt Optogenetik. Abdel El-Manira vom Karolinska-Institut bei der Verkündung in Stockholm.
18: The impact of optogenetics extends far beyond understanding the healthy brain.
17: Die Bedeutung der Optogenetik reicht weit über das Verständnis des gesunden Gehirns hinaus. Sie kann aufdecken, wenn bestimmte Gehirnschaltkreise gestört sind, was zu Erkrankungen wie Blindheit, Depression, Sucht oder Demenz führen kann. Das Gehirn birgt nach wie vor unzählige Geheimnisse, die es zu entdecken gilt. Die Optogenetik hat uns ein wirkungsvolles Mittel an die Hand gegeben, um diese Herausforderungen anzugehen. Peter Hegemann ist Biophysiker und lehrt an der Humboldt-Universität in Berlin. Georg Nagel ist Biologe von der Universität Würzburg. Die beiden haben an einer winzigen Alge namens Chlamydomonas gearbeitet. In deren Hülle haben sie ein Eiweiß mit einzigartigen Eigenschaften gefunden. Abdel El-Manira vom Karolinska-Institut.
18: They discovered that the protein itself.
17: Sie haben festgestellt, dass das Eiweiß ein lichtgesteuerter Ionenkanal war. Wenn es Licht ausgesetzt wird, öffnet sich der Kanal, sodass Ionen hineinströmen und ein elektrisches Signal erzeugen können. Nagel und Hegemann war sofort klar, was sie entdeckt hatten. Sie hatten den Schalter gefunden, von dem Neurowissenschaftler schon lange geträumt haben. Der US-amerikanische Psychiater und Neurobiologe Karl Deisseroth von der Stanford University nutzte diesen Lichtschalter weiter. Ihm gelang es mithilfe der Gentechnik, ihn in das Gehirn lebender Mäuse einzusetzen. So konnten er und sein Team bestimmte Nervenzellen gezielt aktivieren. Ihre Entdeckung steht für das, was den Nobelpreis ausmacht, sagt Patrick Ehrenforsch vom Stockholmer Karolinska-Institut. Es geht um Forschung, die durch Neugier getrieben ist. Man hat eine Grünalge erforscht und dabei einen Ionenkanal entdeckt. Und auf dieser Grundlage können wir jetzt die Aktivität im Gehirn mit Licht steuern. Und auf lange Sicht neue Erkenntnisse für Krankheitsbilder wie Alzheimer, Schizophrenie oder Parkinson gewinnen oder Emotionen wie Angst und Aggression besser untersuchen. Dazu haben die drei Preisträger entscheidend beigetragen. Deisseroth, Hegemann und Nagel wissen laut dem Vorsitzenden des Nobelkomitees Thomas Perlemann schon von ihrem Glück. Ich konnte tatsächlich alle drei erreichen. Es war toll, mit ihnen zu sprechen. Zuerst Karl Deisseroth. Er war sehr müde und hatte noch geschlafen. Alle drei waren sehr überrascht. Und alle drei haben das Gleiche gesagt. Sie finden es absolut wunderbar, dass sie den Preis zusammen mit den beiden anderen bekommen. Die drei Forscher werden ihre Auszeichnung am 10. Dezember in Stockholm entgegennehmen, am Todestag des Preisstifters Alfred Nobel. Alle Nobelpreise sind hoch dotiert, in diesem Jahr mit 12 Millionen schwedischen Kronen, umgerechnet gut 1 Million Euro. Die Bekanntgabe des Medizinpreises hat in Stockholm die Nobelwoche eingeläutet. In den kommenden Tagen folgen die Kategorien Physik, Chemie und Literatur. Am Freitag wird in Oslo der Friedensnobelpreis verkündet, am Montag wieder in Stockholm der Wirtschaftspreis in Gedenken an Alfred Nobel.
3: Soweit Jana Sienram aus Stockholm. Zurück nach Deutschland. Im Bundestag haben heute die Präsidenten der deutschen Nachrichtendienste vor dem Parlamentarischen Kontrollgremium Auskunft zur Arbeit ihrer Behörden gegeben. Diese Anhörung findet einmal pro Jahr statt und wird deshalb besonders aufmerksam verfolgt. Fragen dazu jetzt an unseren Korrespondenten Oliver Neuroth in Berlin. Was befürchtet der BND in der nächsten Zeit?
19: Der Bundesnachrichtendienst sieht die Gefahr, dass Deutschland und Russland immer stärker aneinander geraten. Martin Jäger, der BND-Präsident, spricht von einer neuen gefährlichen Qualität der Konfrontation. Und er sagt, das kann in einen gewaltsamen Konflikt führen. Hochrangige Bundeswehrvertreter haben ja schon mehrmals gesagt, 2029 könnte das Jahr sein, in dem Russland in der Lage wäre, die NATO-Staaten anzugreifen. Dieses Datum hält auch der BND-Chef für realistisch, auch wenn er klarstellt, wir haben keine Informationen darüber, dass Russland dann tatsächlich angreift, konkret etwas vorbereitet. Aber er stellt klar, wir dürfen uns jetzt nicht ausruhen, die Lage sei gefährlich.
3: Was könnte da genau auf uns zukommen?
19: Der BND-Chef verweist auf den Drohnenvorfall am Flughafen Leipzig-Halle Anfang August, bei dem ja Sprengstoff im Spiel war und wo die Bundesregierung klar sagt, das ging von Russland aus. Jäger meint, dass wir uns darauf einstellen müssen, dass weitere russische Attacken kommen, sogar härtere und brutalere, zum Beispiel auf unsere Energieversorgung, wobei der BND-Chef dann nicht konkreter geworden ist. Er sagt, Russland führe aktuell einen Schattenkrieg gegen uns, im Sinne von, im Verteidigungsfall sind wir nicht. Aber wir werden angegriffen, ein Stück weit getestet von Russland, wie wir reagieren. Für den BND ist daher klar, Russland ist weiterhin die größte und konkreteste Bedrohung für Deutschland.
3: Ist das eine neue Dimension der Warnung?
19: Normalerweise spricht der BND-Präsident nicht öffentlich über konkrete Bedrohungsszenarien. Seine Aufgabe ist es ja, die Bundesregierung zu informieren über Geheimdiensterkenntnisse, über neue Einschätzungen von Lagen. Aber der BND-Chef macht nicht selbst Politik nach außen. Allerdings hat er auch schon bei der letzten öffentlichen Anhörung der Geheimdienste vor einem Jahr recht deutlich vor Russland gewarnt und den möglichen Gefahren. Von daher ist das jetzt keine komplett neue Linie von Martin Jäger. Allerdings hat er bisher nicht so deutlich gewarnt wie heute mit so drastischen Worten.
3: Soweit Oliver Neuroth aus Berlin. Jetzt ein ganz anderes Thema. Der Tankrabatt soll vorübergehend hohe Spritpreise abmildern. Besser dran sind immer noch Besitzer von E-Autos. Damit die erschwinglicher werden, kann unter bestimmten Bedingungen eine neue E-Auto-Prämie beantragt werden. Dieses Angebot wurde bereits vielfach genutzt, berichtet Frank Eichmann.
0: Die E-Auto-Prämie wurde bereits 100.000 Mal ausgezahlt. Rückwirkend ab 1. Januar geht ein Zuschuss von maximal 6.000 Euro an privat gekaufte oder geleaste Neuwagen. Angesichts hoher Spritpreise lobt Bundesumweltminister Schneider von der SPD das Programm.
20: Also der Preisschock an den Tankstellen, der viele Menschen und auch unser Wirtschaftswachstum gedämpft hat, der wird ausgehebelt, indem wir uns unabhängig machen, Eigenstrom produzieren und ihn nutzen bei der Mobilität.
0: 90% der bisherigen Förderung ging in reine E-Autos. Daneben unterstützt wird auch der Kauf von bestimmten Hybridfahrzeugen sowie von E-Autos mit Reichweitenverlängerung durch einen Verbrennermotor. Noch eins freut Bundesumweltminister Schneider beim Erreichen der 100.000 Förderbescheide.
20: Großer Erfolg, weil wir insbesondere die unteren und mittleren Einkommen endlich adressieren können, dass sie sich klimafreundlich bewegen.
0: Denn die Förderung erhalten nur Haushalte, deren steuerpflichtiges Jahreseinkommen 80.000 Euro nicht übersteigt. Mit Kindern dürfen es maximal 90.000 Euro sein. Tatsächlich hat die Hälfte der Antragstellenden ein Haushaltsjahreseinkommen von maximal 45.000 Euro. Die Bundesregierung fördert den E-Autokauf noch bis 2029 mit insgesamt 3 Milliarden Euro. Die reichen für weitere rund 700.000 Fahrzeuge.
3: Soweit Frank Eichmann ins Ausland. Es kursieren derzeit Gerüchte über einen möglichen Laborunfall mit Pesterregern in Sibirien. Die russischen Behörden widersprechen entschieden und verweisen auf fehlende Hinweise für eine Infektion oder einen Zwischenfall im Labor. Widersprüchliche Angaben zu Quarantänemaßnahmen hatten die Spekulationen jedoch zusätzlich befeuert. Stefan Lag berichtet.
21: Der Tod einer Mitarbeiterin eines Instituts für Seuchen- und Pestforschung in Sibirien sorgt seit Tagen für Diskussionen in sozialen Netzwerken. Dort wurde spekuliert, die Laborangestellte habe versehentlich ein Reagenzglas mit Pesterregern beschädigt und sei infolgedessen an einer Pestinfektion gestorben. Die 28-Jährige, die am Institut für Pestforschung in Irkutsk arbeitete, war Ende September mit Symptomen einer schweren Lungenentzündung ins Krankenhaus von Schelechowo bei Irkutsk eingeliefert worden und starb in der Nacht zum 2. Oktober. Die russischen Behörden weisen jedoch einen Zusammenhang zwischen ihrem Tod und einem möglichen Laborunfall zurück. In einer offiziellen Mitteilung hieß es, die Frau sei an einer Lungenentzündung unbekannter Ursache gestorben. Nach Angaben der Seuchenschutzbehörde ergaben Untersuchungen zudem keine Hinweise auf einen Zwischenfall im Labor. Auch seien bei der Verstorbenen keine Erreger nachgewiesen worden, die mit ihrer beruflichen Tätigkeit in Verbindung stünden. Zuvor waren umfangreiche Vorsichtsmaßnahmen ergriffen worden. Das Institut wurde unter Quarantäne gestellt, Kontaktpersonen isoliert und mehrere Krankenhäuser vorübergehend für Besucher geschlossen. Nach Angaben der Behörden zeigten die Kontaktpersonen keine Anzeichen einer Infektionskrankheit. Die epidemiologische Lage in Irkutsk-Schelechowo und der gesamten Region werde weiterhin als stabil eingestuft. Für zusätzliche Verunsicherung sorgten allerdings zwischenzeitlich widersprüchliche Angaben zur Verhängung und Dauer der Quarantänemaßnahmen. Zudem hatten die Behörden zunächst von einer besonders gefährlichen Infektion gesprochen, was die Spekulationen weiter anheizte. Hintergrund der Verunsicherung ist auch, dass die Pest in Teilen Sibiriens endemisch vorkommt. Insbesondere die Lungenpest gilt als hochgefährlich und führt innerhalb kurzer Zeit zum Tod, wenn sie nicht behandelt wird. Kreml-Sprecher Dmitri Peskow versuchte heute weiteren Spekulationen ein Ende zu setzen. Er rief dazu auf, den Spezialisten der zuständigen Behörde zu vertrauen und auf deren Berichte zu hören.
3: Soweit der Bericht von Stefan Lark. Damit ist es 15:45 Uhr, 14.15 Uhr. 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Und das ist unser Top-Thema zur Stunde. Der Nobelpreis für Medizin geht in diesem Jahr an zwei Forscher aus Deutschland und einen US-Wissenschaftler für ihre Entdeckungen in der Optogenetik. Weitere Meldungen mit Kerstin Hoffmann.
25: In Deutschland ist im September mehr als jedes dritte neu zugelassene Auto ein reiner Elektro-Pkw gewesen. Nach Angaben des Kraftfahrtbundesamtes lag der Anteil bei 34,5%. Beliebter waren, wie auch in den Vormonaten, nur Pkw mit Hybridantrieb. Im thüringischen Remda ist bei Bauarbeiten auf einem Schulgelände eine Granate gefunden worden. Nach Angaben der Stadtverwaltung wurden die Schülerinnen und Schüler in Sicherheit gebracht. Die Granate hätte vom Gelände entfernt werden können. Die Brockenbahn fährt wieder mit einer Dampflok zum Brocken. Das haben die Harzer Schmalspurbahnen mitgeteilt. Vergangene Woche war wegen hoher Waldbrandgefahr der Betrieb von Dampf- auf Dieselbetrieb umgestellt worden. Inzwischen ist die Waldbrandgefahr zurückgegangen. Das Wetter am Nachmittag, heiter und trocken, 18 bis 24 Grad, in der Nacht klar, im Verlauf Nebel, im Norden Wolken, 12 bis 3 Grad und morgen nach

0: In Magdeburg-Olvenstedt ist die Helmstedter Chaussee nach einem Unfall gesperrt. Und geblitzt wird auf der A4 Richtung Görlitz am Dreieck Dresden-Nord und auf der A72 Richtung Leipzig zwischen Zwickau-Ost und Hartenstein. Soweit der MDR Aktuell Verkehrsdienst, 14.18 Uhr.
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2: Eine aktuelle Studie des Instituts der deutschen Wirtschaft zeigt auf, dass der Osten Deutschlands seit Jahren nicht mehr aufholt. Die wirtschaftliche Angleichung zwischen Ost und West gehe kaum voran. Seit 5 Jahren verharre Ostdeutschland, damit sind die 5 neuen Bundesländer gemeint, bei unter 80% des Westniveaus. Woran liegt das? Darüber sprach ich mit Dr. Klaus-Heiner Röhl. Er ist Ökonom beim Institut der deutschen Wirtschaft und in dem Fall mit Sitz in Berlin. Und er beschäftigt sich dort mit Mittelstands- und Regionalpolitik. Guten Tag, Herr Dr. Röhl.
3: Ja, guten Tag.
2: Woran liegt das, dass der Osten nicht aufholt?
3: Nun ist es so, dass die gesamte Wirtschaftsstruktur doch mehr so aussieht wie in den wirtschaftsschwachen Westländern. Also Schleswig-Holstein ist da gar nicht weit entfernt und das Saarland auch nicht. Wir haben ein paar Leuchttürme in Ostdeutschland, aber das sind sehr wenige. Also Berlin ist in dieser Betrachtung ja als ausgenommen. Mit Berlin sind wir ein Stückchen weiter, aber da die Fläche dominiert, sind wir dann auch nicht auf westdeutschem Durchschnittsniveau. Aber wenn wir uns sonst die Wirtschaft anschauen, dann fehlen halt überwiegend diese Großunternehmen, Konzerne, die jetzt allerdings ja auch unter Druck stehen im Westen, also VW, BMW, Siemens. Die Zentren dieser großen Unternehmen, die ja doch für die deutsche Produktivität stehen, die sind praktisch durchweg in Westdeutschland. Das ist einer der Gründe. Und zum anderen ist es auch so, dass wir aber auch bei den neuen nachrückenden Unternehmen, jungen Start-ups, etwas zurückstecken in Ostdeutschland, trotz der starken Uni-Infrastruktur. Die Universitäten sind durchaus gut ausgebaut. Haben wir halt nicht so viele innovative Gründungen, dass die konzentrieren sich dann wiederum stark auf München, aufs Ruhrgebiet, auf Berlin, also Ruhrgebiet zusammen mit Düsseldorf und Köln, also Nordrhein-Westfalen und auf Berlin. Und leider doch trotz einiger Leuchttürme, Stichwort Dresden, Chip Cluster, weniger auf Ostdeutschland.
2: Ist es dann nicht auch fast zwangsläufig so, dass der Westen dem Osten wirtschaftlich voraus ist und wahrscheinlich auch bleibt?
3: Ja, fast zwangsläufig. Damit sprechen Sie es vielleicht ganz gut an. Denn es ist ja so, dass wir durchaus immer wieder gute Aufholphasen hatten. Also wir hatten eine sehr starke Aufholphase natürlich direkt nach der Wende. Das war dann dieser Nachholprozess in vielen Bereichen. Wir hatten aber auch eine sehr gute Phase etwa von 2001 bis 2005, 2006, so vor der Finanzkrise. Und dann nochmal von 2013 bis 2019, bis vor Corona. Da hatten wir auch eine sehr gute Aufschwungphase in Ostdeutschland, auch in Relation zum Westen. Und dazwischen hatten wir immer wieder Stagnationsphasen. Die Frage ist jetzt, haben wir Bedingungen, wo wir aus dieser Stagnation im Augenblick wieder rauskommen? Und da sieht es halt so aus, dass im Osten die Fachkräfte fehlen aus demografischen Gründen. Wir haben halt eine ältere Durchschnittsbevölkerung als im Westen. Wir haben mehr Verrentungen bezogen auf die Erwerbsbevölkerung, als es in Westdeutschland der Fall ist. Und unter diesen Bedingungen ist es natürlich wahnsinnig schwer, da jetzt wieder rauszukommen und in eine neue Aufschwungphase reinzugehen.
2: Kann man so kurz umreißen, woraus ermitteln Sie eigentlich Ihre Daten, die Sie benutzen für Ihre Studie?
3: Genau, das ist aus den offiziellen Statistiken und da geht natürlich als prominentes Maß das Bruttoinlandsprodukt je Einwohner ein, allerdings auch die Produktivität mit der Bruttowertschöpfung je Erwerbstätigen. Der Kapitalstock, also indirekt darüber die Investitionen, die ja den Kapitalstock anfüttern. Das ist auch wieder so ein Grund, dass es nicht mehr so recht vorangeht, weil der halt auch genau da verharrt, bei unter 80% des Westniveaus. Das heißt, wir haben nicht mehr Investitionen. Wir bräuchten ja für die Angleichung mehr Investitionen im Osten als im Westen bezogen auf die Bevölkerung. Und das sehen wir halt leider nicht. Forschungs- und Entwicklungspersonal, weiterer ganz wichtiger Punkt, da liegt Ostdeutschland deutlich zurück, trotz des guten Ausbaustands der Universitäten und öffentlichen Institute, Forschungsinstitute, weil die Großunternehmen fehlen und das meiste Forschungs- und Entwicklungspersonal in der Wirtschaft ist in Großunternehmen beschäftigt, die wir halt stärker in Westdeutschland haben. Dann die Erwerbsbeteiligung, da drückt halt die Demografie. Die Arbeitslosigkeit, da haben wir ungefähr Angleichung. Also wenn natürlich die Bevölkerung stärker altert im Osten, dann auch Mängel, einfach Beschäftigtenmängel auftreten auf dem Arbeitsmarkt, das drückt natürlich die Arbeitslosigkeit. Das heißt, die Arbeitslosigkeit, das war ja das große Problem so ums Jahr 2000 rum, mit sehr hoher Arbeitslosigkeit, das ist gar nicht mehr das Problem, eher der Beschäftigungsmangel oder der Fachkräftemangel. Und die Selbstständigen

0: Angebote. Da ist der Osten ein bisschen dem Westen voraus. Es gibt immer noch etwas mehr Selbstständige bezogen auf die Gesamterwerbstätigkeit, aber es ist ein minimaler Unterschied.
1: Die Rahmenbedingungen sind jetzt so, wie sie sind, oder die Situation, sag ich mal. Also, aber muss der Osten jetzt unbedingt wirtschaftlich mit dem Westen des Landes gleichziehen? Gibt es da einen Muss? Und was passiert jetzt, wenn das nicht möglich ist auf absehbare Zeit?
0: Das ist eine sehr gute Frage. Gibt es so einen Muss? Also, ich hatte ja schon darauf hingewiesen, dass Ostdeutschland insgesamt nicht weit von dem Niveau von Schleswig-Holstein und dem Saarland entfernt ist. Da lebt sich irgendwie auch ganz gut. In dem Glücksatlas für Deutschland ist Schleswig-Holstein immer ganz vorne. Nee, man muss natürlich nicht. Die Frage ist halt, wo tut's weh? Lebt sich trotzdem sehr gut oder ist man halt unzufrieden? Und wir sehen natürlich auch eine Unzufriedenheit in Ostdeutschland, die sich ja auch in den Wahlergebnissen niederschlägt. Das heißt, ein weiterer Aufschwung, der ein bisschen mehr Angleichung noch an westdeutschen Durchschnitt bringt, wäre da in jedem Fall sehr gut. Mhm. Ob man nun 100% westdeutsches Niveau haben muss, das hieße ja letztlich, dass wir auch zwischen Nord und Süd auch eine 100% Angleichung haben wollen. Warum nur zwischen Ost und West? Und alles überall gleich ist, das ist natürlich relativ unrealistisch.
1: Die wirtschaftliche Angleichung zwischen Ost und West steckt fest. Darüber sprach ich mit Dr. Klaus-Heiner Röhl. Er ist Ökonom beim Institut der Deutschen Wirtschaft in Berlin. Herr Dr. Röhl, vielen Dank für das Gespräch.
0: Ja, bitteschön.
1: Lehrkräfte sollen Kinder individuell fördern, guten Unterricht vorbereiten, sich fortbilden. Nur wann eigentlich? Häufig fehlt es an Zeit und Unterstützung. Und Lehrkräfte müssen Aufgaben übernehmen, für die es gar keine pädagogische Ausbildung braucht, wie zum Beispiel Krankmeldungen zu erfassen. Länder, die bei PISA viel besser abschneiden als Deutschland, machen das anders. Was also muss man bei uns ändern? Ein großes Fragezeichen. Anna Küch berichtet.
2: Ein tolles Konzept für die nächste Unterrichtsstunde wäre da, doch für die Ausarbeitung fehlt die Zeit. Und dann greifen viele Lehrkräfte doch einfach zum Schulbuch, Seite XY aufschlagen und loslegen. Das ist für viele frustrierend, sagt der Göttinger Arbeitszeitforscher Frank Mussmann.
3: Wir haben Lehrkräfte in verschiedenen Studien gefragt, worunter leidet ihr besonders oder was sind eure größten Herausforderungen und wie hoch sind die Belastungen? Und zu den höchsten Anforderungen und Belastungen gehört, dass Lehrkräfte nicht die Zeit haben, also nicht die Zeit finden für die Vorbereitung ihres Unterrichts. Sie dann wissen, dass sie eigentlich einen besseren Unterricht machen könnten, dass der Output bei den Schülern nicht so gut ist, wie er sein könnte. Und das ist die höchste Belastung.
2: Wo bleibt die ganze Zeit? Gewachsen ist vor allem das Drumherum. Krankmeldungen müssen manchmal dreimal erfasst werden. Auf Papier, auf der Schulplattform und im schuleigenen System. Dazu kommen Protokolle, Elterngespräche oder die Organisation von Klassenfahrten. All das müssen Lehrkräfte zusätzlich zu ihren festen Unterrichtsstunden erledigen. Frank Mussmanns Untersuchungen zeigen, am Gymnasium machten diese zusätzlichen Aufgaben früher rund 14% der Arbeitszeit aus, heute sind es 35%. Die Folge, die Lehrer machen Überstunden oder müssen an anderer Stelle Zeit einsparen, zum Beispiel bei der Vorbereitung des Unterrichts. Mussmann fordert deshalb, die Arbeitszeit von Lehrkräften gezielt zu erfassen. In Bremen wird das derzeit erprobt.
3: Und dann wird man feststellen, dass es viele Aufgaben gibt im Schulalltag, die nicht von Lehrkräften ausgeführt werden müssen. Die Pausenaufsicht oder die Organisation einer Klassenfahrt muss nicht von einer Person, die A13 verdient, gemacht werden, sondern kann auch schlicht und einfach von anderen Berufsgruppen übernommen werden.
2: Auch IT-Fachkräfte oder Sozialpädagogen könnten die Lehrkräfte deutlich entlasten. Die Schulleitungen könnten von Verwaltungsaufgaben befreit werden, damit mehr Zeit für die pädagogische Arbeit bleibt. Ein weiteres Problem an deutschen Schulen: Lehrkräfte sind häufig Einzelkämpfer. Das sagt der Potsdamer Bildungsforscher Dirk Richter.
4: In Deutschland arbeiten sehr viele Lehrkräfte für sich, unterrichten alleine und bereiten ihren Unterricht auch alleine vor. Also ein Beispiel, wo es anders läuft, ist Singapur. Dort sind Lehrkräfte angehalten, in ihrer Schule in professionellen Lerngemeinschaften zusammenzukommen, also sich regelmäßig zu treffen, zu Themen, die sie interessieren, sich auseinanderzusetzen. Sie haben auch Zeit, gemeinsam Unterricht zu planen.
2: Dafür gibt es extra Gemeinschaftsräume. Außerdem haben Lehrkräfte einen eigenen Arbeitsplatz, an dem sie ihren Unterricht vorbereiten können. Das fehlt in Deutschland leider, sagt Richter, obwohl es den Kindern viel bringen würde.
4: Unterricht, der gemeinsam vorbereitet wird, der gemeinsam reflektiert wird, weist in der Regel auch insgesamt eine höhere Qualität auf, weil dieses gemeinsame drüber nachdenken eben dazu führt, blinde Flecken zu erkennen. Man sieht, welche Schüler man vielleicht nicht im Auge hatte oder welche Differenzierung man nicht vorgenommen hat.
2: Und für die Lehrkräfte hat die Zusammenarbeit noch andere Vorteile. Sie müssen nicht alles alleine stemmen.
4: Das heißt, sie sind zufriedener, weniger erschöpft. Und wir wissen auch aus der Forschung, dass zufriedenere Lehrkräfte, weniger erschöpfte Lehrkräfte auch besseren Unterricht machen und damit würden die Schüler also direkt profitieren.
2: Doch auch die Zusammenarbeit braucht Zeit. Bildungsforscher Dirk Richter schlägt deshalb vor, im Stundenplan feste Zeiten freizuhalten. In denen könnten Lehrkräfte gemeinsam ihren Unterricht vorbereiten oder sich fortbilden. Dafür müssten sie allerdings an anderer Stelle Aufgaben abgeben.
1: Das war der Bericht von Anna Küch. Und damit wechseln wir ruckzuck zum unserem Wettergespräch mit Diana Weiß im Wetterstudio. Der heutige Montag ist ein richtiger schöner Herbsttag, kann man doch sagen, oder?
5: So ist es auf jeden Fall. Er hat sich noch zum Schönen entwickelt, auch wenn wir es heute früh doch mit dickem Nebel zu tun hatten. Jetzt gibt es überall Sonne, nur ganz wenige Wolken, so ein paar dünne Schleierwölkchen und im Zittauer Gebirge auch ein paar Quellwolken dazu. Trocken bleibt es da auf jeden Fall heute und auch sehr warm mit 18 bis 24 Grad.
1: Okay, dann mal der Blick, der große Blick, den Bogen spannen auf die nächsten Tage. Bleibt es herbstlich oder wird es ganz kalt oder wird es doch vielleicht wärmer vielleicht?
5: Noch wärmer auf keinen Fall. Morgen nochmal ähnlich warm. Da haben wir 18 bis 23 Grad. Sonne gibt es auch da reichlich, nachdem der Nebel verschwunden ist. Das kann teilweise bis zum Mittag dauern. Am Mittwoch sehen wir schon mehr Wolken, aber insgesamt auch noch Sonne und Temperaturen im warmen Bereich. Und Donnerstag bis Sonntag, die bringen dann nicht mehr diese hohen Temperaturen. Also kühle Luft fließt ein. Es gibt immer mal Regenschauer und ein bisschen windiger wird es auch dazu.
1: Alles klar, wissen wir voll Bescheid. Vielen Dank, Diana Weise aus unserem Wetterstudio. Und wir haben unter anderem zwei Themen vorbereitet. In der kommenden halben Stunde geht es um die Straße von Hormuz. Ist sie wieder offen? Großes Fragezeichen. Ein Gespräch dazu mit unserem Korrespondenten in Kairo. Und vor 25 Jahren starb Emilie Schindler, die Ehefrau von Oskar Schindler. In einem Kalenderblatt wird sie eine Rolle spielen. In einer Viertelstunde jetzt die Nachrichten.
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7: Um 14.30 Uhr mit Kerstin Hoffmann. Der Nobelpreis für Medizin geht in diesem Jahr an zwei Forscher aus Deutschland und einen US-Wissenschaftler. Das gab das Karolinska-Institut in Stockholm bekannt. Demnach werden Peter Hegemann von der Humboldt-Universität in Berlin, Georg Nagel von der Uni Würzburg und Karl Deisseroth von der Stanford University ausgezeichnet. Grund sind ihre Entdeckungen in der Optogenetik. Es handelt sich dabei um eine Technologie, mit der sich Zellen mithilfe von Licht präzise an- oder abschalten lassen. An den Flughäfen Hamburg und Stuttgart sind neue Systeme zur Erkennung von Drohnen in Betrieb genommen worden. Wie das Bundesverkehrsministerium mitteilte, sollen Flugobjekte damit frühzeitig identifiziert und Gefahrenlagen schneller erkannt werden. Auch der Airport Leipzig-Halle soll noch in dieser Woche mit dem System ausgerüstet werden. Dort hatte Anfang August ein Drohnenvorfall für Aufsehen gesorgt. Laut Verkehrsminister Steffen Bilger verfügen dann alle 8 großen Verkehrsflughäfen in Deutschland über moderne Systeme zur Drohnenerkennung. In Sachsen hat etwa die Hälfte der Kommunen einen Wärmeplan erstellt oder mit der Planung dafür begonnen. Nach Angaben des Wirtschaftsministeriums kommt dabei vor allem die Lausitz gut voran. Konkrete Investitionen in eine klimafreundliche Wärmeversorgung würden vom Land gefördert. Unter anderem bekämen die Stadtwerke Weißwasser fast 13 Millionen Euro für eine 10 Megawatt Luftwärmepumpe. Nach Vorgaben des Bundes müssen Gemeinden bis spätestens 2028 einen Wärmeplan erstellen. Dieser zeigt, wie die Wärmeversorgung vor Ort klimafreundlich, bezahlbar und möglichst unabhängig von fossilen Energien gestaltet werden kann. Der ADAC verschiebt seine für Januar geplante Beitragserhöhung. Eine Sprecherin sagte, damit die Erhöhung rechtssicher umgesetzt werden könne, fehle noch eine Auskunft des Bundeszentralamts für Steuern. Diese brauche länger als erwartet. Um die Mitglieder mindestens 3 Monate im Voraus informieren zu können, werde die Erhöhung verschoben. Auf wann genau, ließ die Sprecherin offen. Die Beiträge sollen je nach Mitgliedschaft um 10 Euro bis 35 Euro im Jahr steigen. Im Schwarzen Meer sind bei einem Brand auf einem Handelsschiff 2 Seeleute ums Leben gekommen. Nach Angaben des rumänischen Innenministeriums wurden 11 Crewmitglieder gerettet. Medien hatten berichtet, das Schiff sei von einer Drohne getroffen worden. Eine offizielle Bestätigung dafür gibt es bisher nicht. Das waren die Nachrichten. Das Wetter, die Temperaturen: Artern wolkenlos 20 Grad, Dresden wolkenlos 20, Eisenach wolkenlos 19, Erfurt wolkenlos 19, Gardelegen wolkenlos 21, Hoyerswerda wolkenlos 20, Magdeburg wolkenlos 21, Neuhaus wolkenlos 17, Oschatz wolkenlos 20 Grad, Plauen wolkenlos 19, Wernigerode wolkenlos 22 und Wittenberg meldet 19 Grad. Am Nachmittag heiter und trocken, 18 bis 24 Grad. In der Nacht klar, im Verlauf Nebel. Im Norden Wolken bei 12 bis 3 Grad. Und morgen nach Nebelauflösung sonnig und trocken, Temperaturen bis 23 Grad. MDR Aktuell Verkehrsdienst, A2 Richtung Hannover zwischen Kreuz Magdeburg und Bornstedt. 11 Kilometer Stau und stockender Verkehr. Vorsicht auf der A4 Frankfurt Richtung Dresden. In Höhe Hainichen ist die linke Fahrspur durch ein defektes Fahrzeug blockiert. Die B173N ist zwischen Flöha und Niederwiesa nach einem Unfall gesperrt. In Magdeburg-Olvenstedt ist die Helmstedter Chaussee nach einem Unfall gesperrt. Und geblitzt wird auf der A4 Richtung Görlitz am Dreieck Dresden-Nord und auf der A14 Richtung Schwerin zwischen Lüderitz und Stendal-Süd. Soweit der MDR Aktuell Verkehrsdienst, 14.34 Uhr.
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1: Die Straße von Hormuz am Persischen Golf, durch die vor dem Iran-Krieg rund 20% des weltweiten Rohöls transportiert wurde, ist eigentlich vom Iran einseitig geschlossen worden. In den vergangenen Tagen gab es jedoch Meldungen, wonach wieder rund 80% der Ölmenge verglichen mit dem Vorkriegsniveau durch das Nadelöhr transportiert würden. Der Iran sagt aber, dass die Straße weiter geschlossen sei. Was ist da los? Darüber sprach ich mit unserem Korrespondenten in Kairo mit Moritz Behrendt.
8: Hallo aus Kairo.
1: Ja, was hören Sie? Wie ist im Moment die Situation rund um die Straße von Hormuz?
8: Seit einigen Wochen hat der Verkehr tatsächlich in der Meerenge wieder zugenommen. Das heißt auch der Export von Rohöl. Häufig geschieht das, indem kleinere Tanker durch die Straße von Hormuz geschleust werden, meistens an der Südküste, also an der Küste des Oman entlang. Deren Ladung wird dann vor der Küste Omans auf größere Schiffe gepumpt. So gab es in den vergangenen Tagen, dass tatsächlich der Export wieder ungefähr auf das Vorkriegsniveau, also auf das Niveau vor dem 28. Februar gestiegen ist. Die Exporte kommen übrigens aus allen Staaten des Persischen Golfs mit einer Ausnahme. Der Iran hat den Berichten zufolge keinen einzigen Tropfen Öl durch die Straße von Hormuz exportieren können. Hier wirkt also offenbar die Blockade iranischer Häfen durch das US-Militär.
1: Ein Tankerkapitän hat laut dem Wirtschaftsinformationsdienst Bloomberg berichtet, dass Schiffe offenbar unter großen Risiken auch das Nadelöhr passieren. Offenbar fahren die Tanker auch ohne Navigationslichter und mit abgeschalteten Positionssendern durch die Straße. Ist denn bekannt, ob auch dort amerikanische Schiffe Geleitschutz geben, also die American Navy?
8: Ja, davon ist auszugehen, und das ist natürlich neben der Umladung von kleineren auf größere Schiffe auch ein weiterer Kostenfaktor. Da das allerdings mehr oder weniger auf offenem Meer und im Schutz der Dunkelheit stattfindet, gibt es keine Bilder, die diesen Begleitschuss eindeutig beweisen könnten. Aber das US-Militär veröffentlicht immer wieder Berichte, in denen es heißt, dass viele Schiffe dank ihres Einsatzes, dank ihres Schutzes durch die Straße von Hormuz fahren können.
1: Gestern hatte ja der iranische Parlamentspräsident nochmal klargemacht, dass die Straße wohl erst wieder offiziell, also in deren Lesart, geöffnet werden würde, wenn die USA bestimmte Bedingungen erfüllen würden. Kann man mal kurz umreißen, welche das unter anderem sind?
8: Ja, zunächst mal zu dieser wiederkehrenden Frage, ist die Straße offen oder ist sie dicht? Wir sprechen zwar immer von einer Straße oder einer Meerenge oder auch einem Nadelöhr, aber das sind auch an der engsten Stelle immerhin knapp 40 Kilometer. Anders als ein Kanal kann kein einzelnes Land diese Straße komplett kontrollieren. Das wäre ungefähr so, als würde ich behaupten, ich kontrolliere meine Kinder. Erstens würden die da protestieren und zweitens würde auch meine Frau sagen, übrigens, ich habe da auch noch ein Wort mitzusprechen. Aber nun zu der Frage, zu den Bedingungen des Iran. Der Iran nennt insgesamt 7 Bedingungen, zu den wichtigsten zählen, dass die Blockade der iranischen Häfen aufgehört wird, ein Ende der Sanktionen gegen das Land und auch, dass die Angriffe der USA aufhören. Im Prinzip entspricht das durchaus einer Absprache aus dem Juni, aber da waren viele Details nicht klar ausgearbeitet.
1: Also es bedeutet offiziell zumindest von iranischer Seite ist die Straße nicht geöffnet und müssen Schiffe dann weiterhin auch damit rechnen, vom Iran mit Raketen und Drohnen beschossen zu werden?
8: Ja, damit droht die iranische Revolutionsgarde und es gab auch in den vergangenen Tagen mehrfach Berichte, dass Schiffe in der Straße von Hormuz beschossen werden, zum Teil auch mit Unterwassergeschossen. Von mindestens 3 Fällen wissen wir, möglicherweise gab es auch mehr. Dazu haben auch die mit dem Iran verbündeten Houthi im Jemen mehrfach Ölanlagen in Saudi-Arabien angegriffen. Das heißt, nicht zuletzt die verfügbare Menge von raffinierten Produkten wie Benzin und Diesel, die bleibt weiterhin eingeschränkt. Und Experten gehen jetzt nicht unbedingt davon aus, dass die Spritpreise sprunghaft sinken würden.
1: Durch die Straße von Hormuz am Persischen Golf fahren offenbar wieder mehr Öltanker, aber die Lage bleibt unübersichtlich. Darüber sprach ich mit unserem Korrespondenten in Kairo, mit Moritz Behrendt. Vielen Dank für das Gespräch.
8: Sehr gerne.
1: Die Kaufhauskette Galeria hat erneut einen Insolvenzantrag gestellt. Das Amtsgericht Düsseldorf hat dem Antrag inzwischen entsprochen. Einzelheiten von Markus Gröters.
9: Eine Gerichtssprecherin bestätigte dem WDR, dass der Düsseldorfer Rechtsanwalt Frank Kebekus, wie auch bei den vorherigen Verfahren, zum vorläufigen Insolvenzverwalter bestellt wurde. Er wird nun prüfen müssen, ob der Betrieb der 83 Filialen weiterlaufen kann. Bange Zeiten für die rund 12.000 Beschäftigten, denn nach wie vor ist nicht klar, ob Standorte schließen müssen oder in welchem Umfang Arbeitsplätze abgebaut werden müssen. Auch ist nicht klar, ob die Beschäftigten Insolvenzgeld erhalten werden, da das vorherige Insolvenzverfahren noch nicht abgeschlossen ist. Das aktuelle Verfahren ist das 4. innerhalb von 6 Jahren. Seit der letzten wirtschaftlichen Schieflage vor 2 Jahren hatte das Unternehmen Dutzende Standorte geschlossen. Trotz neuer Eigentümer gelang es dem Warenhauskonzern seitdem nicht, sich zu stabilisieren.
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10: Mit Jan Günther. Ja, der Auftakt ist also gemacht. Die ersten 4 Länderspiele als Fußball-Bundestrainer hat Jürgen Klopp eingetütet. Frage an unsere Nationalmannschaftsreporterin Stefanie Bartschik. Ja, wie geht's jetzt weiter?
11: Also, das Germany's Next Klopp-Casting, das ist jetzt erstmal beendet. Jetzt entscheiden der Bundestrainer und sein Trainerteam in Gesprächen und Analysen, wer aus seinem über 40-Mann-XXL-Kader, den er ja nominiert hatte, fürs nächste Mal ein Foto bekommt. Rechtsverteidiger Philipp Treu und Flügelflitzer Derry Scherhan vom SC Freiburg, 2 der 8 Debütanten unter Klopp, die haben beispielsweise eine klasse Performance auf dem Laufsteg grüner Rasen hingelegt und dürfen sich Hoffnung machen, wieder eingeladen zu werden. Für die nächsten beiden Nations League-Partien gegen Serbien und die Niederlande dann, die finden Mitte November statt.
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10: 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Viele Jahre zählte Franz Anton zu den besten Slalomkanuten Deutschlands. Im Kanadier wurde er 2-mal Weltmeister. Nun hat der Leipziger im Rahmen der deutschen Meisterschaften im Kanupark Markkleeberg seine Leistungssportkarriere beendet. Thorsten vom Wege.
13: Franz Anton ist mit sich im Reinen. Das Kanuslalom-Ass aus Sachsen hat ein paar Tage vor seinem 37. Geburtstag am Wochenende Abschied vom Leistungssport genommen. Endgültig Schluss, also mit den wilden Fahrten im wilden Wasser. Anton wäre aber nicht Anton, wenn ihm bei den Gedanken zurück an das, was einst passierte, nicht zunächst die Stunde des größten Misserfolgs eingefallen wäre.
14: Olympia 2016. Als Weltmeister anzureisen, dieses Halbfinale zu gewinnen und dann sozusagen als allerletztes Boot oben am Start zu stehen und auch bis zum vorletzten Tor zu führen, deutlich zu führen und dann alles zu verlieren, weil am letzten Tor etwas schief geht und dann im vierten Platz sozusagen zu enden, das ist also so nah an Leid und Elend, das war das Schlimmste, was ich sozusagen, oder das Schmerzvollste, was ich je erlebt habe.
13: Einer seiner ihn prägenden Trainer, Frithjof Bergner vom Leipziger Kanu-Club, kann sich auch noch an das Geschehen erinnern. Franz Anton und Jan Benzin saßen im C2. Es war das letzte Rennen bei den Olympischen Spielen und das letzte Rennen in dieser Klasse, denn die Zweier wurden anschließend aus dem olympischen Programm verbannt.
15: Das mit dem C2 ist dann schon eine tragische Sache gewesen, gerade wo sie bei den Olympischen Spielen 2016 in Rio diesen undankbaren vierten Platz belegt haben und wussten, sie hatten doch nie mehr eine Chance, dann ein besseres Ergebnis bei den nächsten Olympischen Spielen einzufahren. Er hat aber dann als C1-Fahrer zwei Jahre später dann den WM-Titel im C1 geholt und das zeigt doch, dass er auch mit solchen Dingen einfach gut umgehen kann und sich immer wieder neu motivieren kann.
13: Es war einer von zwei WM-Titeln für den gebürtigen Wittenberger, der in Meißen zum Kanusport gefunden hatte. Neben der solistischen Weltmeisterleistung hatte Anton gemeinsam mit Kollegen Benzin schon 2015 Gold im C2 gewonnen. Und eigentlich erwartet man ja, dass diese Erfolge genannt werden, wenn es um die besonders schönen Momente im Leben geht. Aber inzwischen sind andere Dinge wichtiger. Für Franz Anton.
14: Mittlerweile hat sich das verschoben. Also Geburt meines Sohnes war ein Moment, den ich so vorher im Sport nie hätte erlebt, dass das so intensiv sozusagen an die Gefühle geht.
13: Als Leistungssportler ist nun also Schluss, aber der Sportart und dem Verein bleibt Anton, der in Rothenburg in Ostsachsen an der dortigen Polizeischule studiert, mit dem Ziel, aus Franz Anton Kommissar Anton werden zu lassen, natürlich erhalten. Seit Jahresbeginn ist der Ex-Weltmeister nämlich ehrenamtlicher Vorsitzender des Leipziger Kanu-Clubs. Sein Vorgänger, Frithjof Bergner, der Trainer, mindet dem Neuen schon jetzt Grenze.
15: Zeigt doch, dass er immer noch für die Sache brennt und wir gemeinsam jetzt den Leipziger Kanu-Club noch weiter zu den Höhen führen wollen, die wir schon eigentlich erreicht haben.
13: Was nicht leicht wird, denn die sportliche Vita des Franz Anton liest sich so. Zwei WM-Titel, insgesamt 9 Weltmeisterschaftsmedaillen und bei kontinentalen Titelkämpfen kommen noch 3-mal Gold und je 2-mal Silber und Bronze hinzu. Das muss erst mal einer nachmachen.
10: Angeführt von den Europameisterinnen Carina Schönmeier vom TuS Chemnitz-Altendorf und Helen Keveritsch treten die deutschen Turnerinnen bei den Weltmeisterschaften in Rotterdam an. Zum Team zählen auch die zweifache Qualifikationssiegerin Lea Quaas, Madita Meyer, Jesenia Schäfer und Emma Malewski. Ob Schäfer oder Malewski letztlich im Team stehen, ist derzeit noch offen. Bei den Männern ist bislang lediglich Olympiateilnehmer Tino Eder festnominiert. Die weiteren Entscheidungen sollen im Rahmen der WM-Vorbereitung getroffen werden. Die WM findet vom 17. bis zum 25. Oktober statt.
1: Vielen Dank. Und damit ist es 14.45 Uhr, in 2 Sekunden genau, kann man sagen, jetzt sozusagen 2:45 an diesem Montagnachmittag. 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Der Nobelpreis für Medizin geht in diesem Jahr an 2 Forscher aus Deutschland und einen US-Wissenschaftler für ihre Entdeckungen in der Optogenetik. Weitere Meldungen mit Kerstin Hoffmann.
7: Die Bundeswehr baut an der Nordseeküste einen 2. Marinehafen auf. Wie Bundesverteidigungsminister Boris Pistorius bekannt gab, soll er in Emden entstehen. Der SPD-Politiker sprach von einer Milliardeninvestition. Für Emden als Standort sprechen große verfügbare Flächen und die gute Erreichbarkeit des Atlantiks. Der Marinehafen soll Anfang der 2030er Jahre fertig sein. In Sachsen-Anhalt hat ein 27-Jähriger bei einer Ticketkontrolle die Zugbegleiterin angegriffen. Nach Angaben der Polizei ereignete sich der Vorfall gestern Abend in einem Zug von Halle nach Erfurt. Sicherheitsleute seien eingeschritten und hätten den Mann überwältigt und gefesselt. Er sei in Merseburg der Polizei übergeben worden. Im ostthüringischen Altenburg werden 3 der 4 Rathausuhren restauriert. Laut Stadtverwaltung werden sie dafür ausgebaut. Die verwitterten Zifferblätter und Zeiger müssten restauriert werden. Rund 30.000 Euro seien dafür veranschlagt. Das Wetter am Abend, kaum Wolken und trocken, 10 bis 17 Grad. In der Nacht klar, im Verlauf Nebel, im Norden Wolken, 12 bis 3 Grad. Und morgen nach Nebelauflösung sonnig und trocken, bei Werten bis 23 Grad. MDR Aktuell Verkehrsdienst, A2 Richtung Hannover, zwischen Kreuz Magdeburg und Bornstedt, 11 Kilometer Stau und stockender Verkehr. Vorsicht auf der A4 Frankfurt Richtung Dresden in Höhe Hainichen ist die linke Fahrspur durch ein defektes Fahrzeug blockiert. A14 Richtung Magdeburg zwischen Döbeln Ost und Döbeln Nord stockender Verkehr wegen Markierungsarbeiten. B86 Richtung Hettstedt zwischen Siebigerode und Leimbach befindet sich Öl auf der Fahrbahn. Die B173N ist zwischen Flöha und Niederwiesa nach einem Unfall gesperrt. Und geblitzt wird auf der A4 Richtung Görlitz am Dreieck Dresden-Nord, auf der A14 Richtung Schwerin zwischen Lüderitz und Stendal-Süd und auf der A72 Richtung Leipzig zwischen Zwickau-Ost und Hartenstein. Soweit der MDR Aktuell Verkehrsdienst, 14.48 Uhr.
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1: Knapp eine Woche nach einem mutmaßlichen Anschlagsversuch auf den Luftwaffenstützpunkt Fairford in Großbritannien reagieren die USA. Das Militär hat seine Langstreckenbomber aus Großbritannien abgezogen. Die Maschinen waren dort stationiert und kamen zuletzt bei den Angriffen auf den Iran zum Einsatz. Franziska Hoppen berichtet.
16: Aus Gründen der operativen Sicherheit habe das US-Verteidigungsministerium die, Zitat, Bewegungen der Ressourcen und Streitkräfte nicht in Echtzeit kommentieren können, so ein Beamter des Pentagons. Nun seien alle US-Bomber wieder an ihre Heimatstützpunkte in den Vereinigten Staaten zurückgekehrt. Nach US-Medienberichten sollen neue Drohungen gegen den Militärstützpunkt der Grund für den Abzug gewesen sein. Vor etwa einer Woche waren 5 Männer mit britischer Staatsangehörigkeit nahe dem Stützpunkt aufgegriffen worden. Sie werden der Vorbereitung einer terroristischen Tat verdächtigt. Ermittelt wird auch wegen des Verdachts auf Verstöße gegen das Sprengstoffgesetz. Vor wenigen Tagen nahm die Polizei außerdem einen 27-Jährigen mit britischer und iranischer Staatsangehörigkeit in London fest, ebenfalls wegen des Verdachts der Vorbereitung einer terroristischen Tat. Inzwischen sind die Männer unter Auflagen auf freien Fuß gesetzt. Labour-Premierminister Andy Burnham hatte von starken Hinweisen auf eine Rolle des Irans bei dem Vorfall gesprochen. Es gebe komplexe Ermittlungen, weitere Angaben machte er nicht. Die Polizei teilte mit, sie habe in den Fahrzeugen der Männer eine Menge Benzin gefunden, allerdings keinen Sprengstoff. Im März hatte die britische Regierung den USA die Nutzung der Militärbasis für defensive Operationen gegen iranische Raketenstellungen genehmigt.
1: Soweit Informationen von Franziska Hoppen.

0: Im Sudan ist die humanitäre Lage nach UN-Angaben weiterhin katastrophal. In dem Bürgerkriegsland liefern sich Regierungstruppen und die RSF-Miliz seit mehr als 3 Jahren schwere Gefechte. Dabei wurden im drittgrößten Land Afrikas bereits Zehntausende Menschen getötet und mehrere Millionen vertrieben. Geschätzt sind 17 Millionen Kinder auf humanitäre Hilfe angewiesen. Iris Völlnagel berichtet.
1: Der Busbahnhof in der südsudanesischen Hauptstadt Khartoum. Seit kurzem fahren von hier wieder Busse. Bilder der Nachrichtenagentur AFP zeigen, wie Menschen in die Hauptstadt zurückkommen. So auch Naji Hamdanallah Mustafa Ali.
2: Wir leiden in der Hauptstadt, genau wie alle anderen Regionen, unter Stromausfällen. Wir haben hier täglich etwa 18 Stunden Stromunterbrechungen und Strom nur zwischen 6 und 8 Stunden.
1: Hinzu kommen gestiegene Preise für Lebensmittel und andere Waren, ergänzt er. Khartoum sei zerstört, Krankenhäuser und Schulen kaputt, erzählt UNICEF-Koordinator Christian Schneider von seinem jüngsten Besuch in Sudans Hauptstadt.
3: Was mir besonders hängen geblieben ist, sind aber die Schilderungen meiner UNICEF-Kolleginnen und Kollegen, dass in den Stadtvierteln, in denen jetzt auch viele Menschen zurückkehren, es eine extrem große Gefahr durch die Hinterlassenschaften des Krieges gibt, also durch nicht explodierte Sprengkörper, teils auch durch Minen.
1: Inzwischen haben viele Hilfsorganisationen ihre Zentren in der Hauptstadt wieder eröffnet. Doch rund um Khartoum leben noch viele Flüchtlinge in Lagern. Vor allem Kinder machten die Erfahrung, dass es für sie nirgends einen sicheren Ort gäbe.
3: Und sie haben vor allem durch die so häufig gewordenen Drohnenangriffe in den Staaten, die umkämpft sind, überhaupt keinen sicheren Ort mehr. Das heißt, weder zu Hause, auf Märkten, aber auch nicht in Gesundheitseinrichtungen oder Schulen.
1: 17 Millionen Kinder brauchen im Sudan nach Schätzungen der Vereinten Nationen Hilfe. Dazu zählen neben Nahrung auch Hilfe und Unterstützung, um die erlebten Traumata zu verarbeiten. Zusammen mit einheimischen Organisationen will UNICEF Räume für Kinder schaffen, in denen sie zumindest für wenige Stunden am Tag spielen können.
3: In diesen Zelten gab es zum Beispiel eine Fläche mit Bildern nach der Ankunft der Kinder, wo sie wirklich unglaubliche Szenen der Gewalt sehen, blutüberströmte Menschen und vieles mehr. Und dann auf der anderen Seite aber Zeichnungen, in denen Kinder plötzlich wieder wunderbar blühende Gärten malen, Schulsituationen, ein Zuhause, das intakt ist.
1: Mehr als 400 Kilometer südwestlich von Khartoum entfernt liegt die Stadt El Obeid mit 500.000 Einwohnern. Um die Stadt finden derzeit die stärksten Kämpfe zwischen der sudanesischen Armee und den Rapid Support Forces statt. Seit Monaten werden Menschen der Umgebung aus den Städten und Dörfern vertrieben. In einem großen Zeltlager am Rande der Stadt finden sie Zuflucht. Unter den Frauen, die ankommen, seien viele schwanger, erzählt Mohamed Kamal, Leiter des Hilfswerks Plan International, in einem Video, das er auf seinem LinkedIn-Profil gepostet hat.
2: Jeden Tag kommen hier Frauen, Mädchen und Kinder an, die gezwungen wurden, ihre Häuser zu verlassen. Unglücklicherweise haben Hunderte von ihnen, während sie versuchten zu fliehen, Schreckliches erlebt. Sexuelle Gewalt und Belästigung. Dies ist auch ein Krieg gegen Frauen und Mädchen.
1: Nach Angaben der Hilfsorganisationen hängt die Stadt vollständig von humanitärer Hilfe ab.
3: In die wirklich belagerten Städte kommen wir dann teilweise auch nicht rein. Und die Konvois auf dem Weg dorthin sind immer wieder Situationen ausgesetzt, dass eben auf der Straße vor ihnen gekämpft wird, dass es auch bürokratische Hemmnisse gibt.
1: Jede Hilfe, daran sind sich die Helfer einig, gebe den Menschen im Sudan das Gefühl, nicht allein zu sein. Deshalb sei sie so wichtig.
0: Der Bericht kam von Iris Völlnagel.
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0: Emilie Schindler rettete zusammen mit ihrem Mann während des Zweiten Weltkrieges mehr als 1000 Juden vor dem Tod. Doch während ihr Mann Oskar Schindler später dafür geehrt und bewundert wurde, blieb Emilie Schindler unbeachtet. Sie lebte in bescheidenen Verhältnissen in Argentinien und musste viel hinnehmen. Sie starb heute vor 25 Jahren. Kirsten Rautenberg mit einem Kalenderblatt.
5: Der Film Schindlers Liste macht sie 1993 berühmt. In der Schlussszene sitzt Emilie Schindler im Rollstuhl am Grab ihres Mannes. Das war der Moment, in dem sie mit ihm Frieden schließt, schreibt Emilie Schindler in ihrer Biografie.
6: Ich redete in Gedanken mit ihm. Ich weiß nicht, warum du mich verlassen hast. Aber weder mein Alter noch dein Tod können etwas daran ändern, dass wir immer noch verheiratet sind. Ich habe dir verziehen. Alles verziehen.
5: Zu verzeihen gibt es einiges. Oskar Schindler betrügt seine Frau mehrfach. Nach dem Krieg leben sie in Argentinien. 1957 kehrt er ohne sie nach Deutschland zurück und hinterlässt ihr einen Berg Schulden.
7: Der Herr Schindler ist weg und hat mir 200 Peso gelassen. Was waren 200 Peso in 57? Dann hat sie noch meine Uhr genommen, weil die ja Goldtour war.
5: Emilie Schindler steht lange im Schatten ihres Mannes. 1965 bekommt er das Bundesverdienstkreuz, über sie kein Wort. Dabei hatte das Ehepaar Schindler die Emaille-Fabrik in Krakau gemeinsam betrieben. In dieser Fabrik hatten sie jüdische Zwangsarbeiter beschäftigt. Dann sahen sie, wie gewalttätig gegen Juden vorgegangen wurde. Oskar Schindler wollte seine Arbeiter davor bewahren.
8: Wenn man im Herzen hier drin glaubt, das ist richtig, soll man es tun.
5: Damit die Fabrik auch während des Krieges bestehen bleibt, lässt das Ehepaar Schindler Patronenhülsen und Granaten produzieren. So gilt die Firma als kriegswichtig. Im Januar 1945, der Krieg ist fast zu Ende, ist es dann Emilie Schindler, die nochmals 300 Juden rettet, erzählt ihre Biografin Erika Rosenberg.
9: Da kam um 5 Uhr morgens so ein Transport und der Fahrer sagte, Frau Schindler, wenn Sie also diese Juden nicht übernehmen, das also muss ich Sie auf der Stelle erschießen. Und Oskar Schindler befand sich in Krakau zur Zeit und sie hat gehandelt und hat sie alle gerettet. Wo steht das? Nirgendwo.
5: Nach Kriegsende flüchtet das Ehepaar erst nach Regensburg, dann nach Argentinien. Als in Deutschland ein Gesetz beschlossen wird, das Deutschen nach dem Zweiten Weltkrieg finanzielle Entschädigungen für Verluste oder Nachteile bietet, wähnt Oskar Schindler seine Chance. Er kehrt ohne Emilie nach Deutschland zurück und erhält über das neue Gesetz eine Entschädigung von 153.000 Mark.
7: Aber er hat mir kein Geld geschickt, er hat mit seiner Weibe da drum gefahren.
5: Erst nach dem Welterfolg des Kinofilms mit insgesamt 7 Oscars wird Emilie Schindler in Argentinien zur Ehrenbürgerin. Auf einer Reise nach Deutschland erleidet Emilie Schindler einen Schlaganfall. Sie verstirbt am 5. Oktober 2001 in einer Klinik in Strausberg bei Berlin. Das war heute vor 25 Jahren.
0: Und das war das Kalenderblatt von Kirsten Rautenberg. Und damit machen wir einen Schnitt. Wir kommen zum Wetter in Mitteldeutschland mit Diana Weise. Tja, der heutige Tag, haben wir schon festgestellt, ist ein schöner Herbst-Oktober-Tag. Wie wird es denn heute noch werden, am Nachmittag und am Abend?
10: Da bleibt am Nachmittag die Sonne ja noch erhalten. Aber um 7 ist ja dann schon untergegangen und dann wird es auch immer mehr abkühlen. Bis dahin haben wir es aber warm. Also da sprechen wir über Höchstwerte von 18 bis 24 Grad für Oktober, also enorm. Und Wolken gibt es, so ein paar dünne Wölkchen und im Zittauer Gebirge, im Osterzgebirge auch ein paar Quellwolken, aber allesamt harmlos. Also trocken bleibt es auch am Abend und in der Nacht. Dann erstmal mit klarem Himmel, später mit dichtem Nebel und im Norden von Sachsen-Anhalt auch mit ein paar Wolken. Und die Tiefstwerte, ja, es wird wieder schon recht frisch mit 12 bis 7 Grad. Im Schiefergebirge zum Beispiel, da kann es auch mal bis 3 Grad abkühlen.
0: Dann blicken wir mal auf die kommenden Tage. Bleibt das herbstliche Wetter uns erhalten?
10: Dieses freundliche Herbstwetter, das gibt es morgen auch nochmal mit erstmal diesem Nebelproblem, aber mit viel Sonne am Nachmittag bei 18 bis 23 Grad. Der Mittwoch hat dann schon nicht mehr so viel Sonnenschein, aber es sieht insgesamt trotzdem noch warm und freundlich aus. Und Donnerstag, Freitag kommt dann deutlich kühlere Luft auf uns zu. Es kommen immer mal Schauer durchgezogen und die Höchstwerte am Freitag sind dann nur noch zwischen 10 und 15 Grad zu finden.
0: Vielen Dank, das war Diana Weise aus unserem Wetterstudio.
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0: Oh, es ist... Ja, jetzt ist irgendwie ein kleiner technischer Fehler. Ich höre hier zwei Sachen auf dem Ohr. Ich sag mal so, jetzt kommen gleich die Nachrichten und das sind zwei Themen in der kommenden halben Stunde. Wasserverschmutzer stärker an Kosten beteiligen, fordert der Umweltminister, und wie Rossmann und DM zum Kaufen verleiten.
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12: An den Flughäfen Hamburg und Stuttgart sind neue Systeme zur Erkennung von Drohnen in Betrieb genommen worden. Wie das Bundesverkehrsministerium mitteilte, sollen Flugobjekte damit frühzeitig identifiziert und Gefahrenlagen schneller erkannt werden. Auch der Airport Leipzig-Halle soll noch in dieser Woche mit dem System ausgerüstet werden. Dort hatte Anfang August ein Drohnenvorfall für Aufsehen gesorgt. Laut Verkehrsminister Steffen Bilger verfügen dann alle 8 großen Verkehrsflughäfen in Deutschland über moderne Systeme zur Drohnenerkennung. Die EU-Kommission investiert 130 Millionen Euro zusätzlich in den Schutz der EU-Außengrenzen. Wie die Kommission mitteilte, soll das Geld in die Drohnenabwehr fließen. Das Geld helfe den EU-Ländern, Risiken und feindlichen Aktivitäten zu begegnen. Nach Angaben der EU-Kommission hat sich die Sicherheitslage an den Außengrenzen verschärft. Der Nobelpreis für Medizin geht in diesem Jahr an 2 Forscher aus Deutschland und einen US-Wissenschaftler. Das gab das Karolinska-Institut in Stockholm bekannt. Demnach werden Peter Hegemann von der Humboldt-Universität in Berlin, Georg Nagel von der Uni Würzburg und Carl Deisseroth von der Stanford University ausgezeichnet. Grund sind ihre Entdeckungen in der Optogenetik. Es handelt sich dabei um eine Technologie, mit der sich Zellen mithilfe von Licht präzise an oder abschalten lassen. Einige Tage nach dem Start des Tankrabatts ist der Sprit wieder teurer. Gestern kostete ein Liter Super E10 im bundesweiten Tagesdurchschnitt laut ADAC knapp 2,14 Euro. Das seien über 2 Cent mehr als am Donnerstag gewesen. Bei Diesel habe der Preis im Schnitt gestern bei gut 2,25 Euro gelegen, knapp 1 Cent mehr. Der ADAC erklärte, die Entlastung für die Verbraucher durch den Tankrabatt sei zusammengeschmolzen. Der Preisanstieg sei nur schwer nachvollziehbar. Sängerin Nana Mouskouri ist von Bundespräsident Frank-Walter Steinmeier mit dem Bundesverdienstkreuz ausgezeichnet worden. Die 91-Jährige bekam den Preis zur Anerkennung ihres Einsatzes für Frieden und Freiheit. Mouskouri war unter anderem UNICEF-Botschafterin und gehörte als Abgeordnete dem Europaparlament an. Insgesamt wurden 21 Verdienstorden vergeben. Unter den Ausgezeichneten waren auch der Jazz-Trompeter Till Brönner sowie der Schriftsteller und Orientalist Navid Kermani. Das waren die Nachrichten. Das Wetter, die Temperaturen von 14 Uhr, auf dem Brocken leicht bewölkt 13 Grad, Chemnitz wolkenlos 18, Dresden wolkenlos 20, Eisenach wolkenlos 19, Erfurt wolkenlos 19, Fichtelberg wolkenlos 16 Grad, Gera wolkenlos 19, Görlitz wolkenlos 20, Halle meldet 22, Leipzig leicht bewölkt 20, Magdeburg wolkenlos 21 und Meiningen wolkenlos 18 Grad. Am Abend kaum Wolken und trocken 10 bis 19 Grad. In der Nacht klar, im Verlauf Nebel, im Norden Wolken 12 bis 3 Grad. Morgen nach Nebelauflösung sonnig und trocken bei Werten bis 23 Grad. MDR Verkehrsdienst A2 Richtung Hannover. Zwischen Kreuz Magdeburg und Alleringer'sleben Stau und stockender Verkehr. Vorsicht, auf der A4 Frankfurt Richtung Dresden in Höhe Hainichen ist die linke Fahrspur durch ein defektes Fahrzeug blockiert. A4 Richtung Frankfurt zwischen Dreieck Nossen und Siebenlehen ist die linke Fahrspur nach einem Unfall blockiert. A14 Richtung Magdeburg zwischen Döbeln Ost und Döbeln Nord stockender Verkehr wegen Markierungsarbeiten. B86 Richtung Hettstedt zwischen Siebigerode und Leimbach befindet sich eine Ölspur auf der Fahrbahn. Die B173N ist zwischen Flöha und Niederwiesern nach einem Unfall gesperrt. Und geblitzt wird auf der A4 Richtung Görlitz am Dreieck Dresden-Nord und auf der A14 Richtung Schwerin zwischen Lüderitz und Stendal-Süd. Soweit der MDR-Verkehrsdienst, 15.04 Uhr.
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0: Im Studio Stefan Kloss noch bis 16 Uhr. Heute wurde bekannt gegeben, wer in diesem Jahr den Nobelpreis für Medizin erhält. Es sind 2 Forscher aus Deutschland und einer aus den USA. Sie werden die Auszeichnung dann im Dezember erhalten. Über die Entscheidung der Nobelversammlung des Karolinska-Instituts informiert Christian Stichler.
13: Gleich zwei Preisträger des diesjährigen Nobelpreises für Medizin kommen aus Deutschland, Peter Hegemann und Georg Nagel. Der 71-jährige Hegemann ist Biophysiker an der Humboldt-Universität in Berlin. Der 73-jährige Biologe Georg Nagel lehrt an der Universität Würzburg. Sie erhalten den Preis gemeinsam mit dem US-Forscher Carl Dieselroth von der Stanford University. Ihr Forschungsgebiet ist die Optogenetik. Es geht dabei um die zentrale Frage, wie das Gehirn Gefühle, Verhaltensweisen und Körperfunktionen steuert. Peter Hegemann begann dazu seine Forschungen an Algen. Anfang der 2000er Jahre entdeckten er und Georg Nagel ein Protein mit einzigartigen Eigenschaften. Wenn es beleuchtet wird, strömen Ionen in die Zellen und erzeugen einen elektrischen Impuls. Diese Entdeckung eröffnet neue Wege zum grundlegenden Verständnis der Kommunikation von Nervenzellen und zur Steuerung von Nervennetzwerken im Gehirn. Dabei geht es auch um die Frage, welche Neuronen im Gehirn für bestimmte Krankheitsbilder verantwortlich sind. Auf der Grundlage dieser Forschung wurde auch die Entwicklung neuer Therapieansätze möglich, unter anderem für die Behandlung der Parkinson-Krankheit. Das Preisgeld für die Nobelpreise wurde in diesem Jahr erstmals auf 12 Millionen schwedische Kronen erhöht. Das sind umgerechnet etwas mehr als 1 Million Euro. Die drei Preisträger müssen sich diese Summe zu je einem Drittel teilen.
0: Soweit aus Stockholm der Bericht von Christian Stichler. Deutschland bekommt einen neuen Marinehafen. Der soll in Emden errichtet werden. Das hat Bundesverteidigungsminister Pistorius heute mitgeteilt. Das Ministerium, die niedersächsische Landesregierung und die Stadt Emden haben dafür einen sogenannten Letter of Intent, also eine Absichtserklärung, unterschrieben. Katharina Seiner berichtet.
14: Für Bundesverteidigungsminister Pistorius ist klar, die Marine müsse wie die gesamte Bundeswehr angesichts der aktuellen Bedrohungslage zügig wachsen. Das heißt, zusätzliche Schiffe und Boote bräuchten Liegeplätze, die zusätzlichen Soldatinnen und Soldaten benötigten Unterkünfte und Ausbildungsgebäude. Darum, so Verteidigungsminister Pistorius, brauche die Marine einen neuen Hafen in der Nordsee, zusätzlich zum Stützpunkt in Wilhelmshaven. Und dafür bietet Emden die idealen Voraussetzungen, wie etwa genügend Fläche und der schnelle Zugang zum Atlantik und dem hohen Norden. Pistorius dankte dem Land Niedersachsen und der Stadt Emden, dass man da an einem Strang ziehe. Das sei wichtig, denn der neue Marinehafen müsse möglichst bald einsatzbereit sein. Bundesverteidigungsminister Pistorius wünscht sich, dass der Hafen Anfang der 2030er Jahre in Betrieb gehen kann.
0: Aus Emden war das Katharina Seiler. Bundesumweltminister Schneider möchte Hersteller von Chemie- und Pharmaprodukten stärker an den Kosten für die Reinigung von Wasser beteiligen. Das hat er bei einer Konferenz in Berlin betont. Katrin Aue mit den Details.
15: Rückstände von Medikamenten oder Kosmetik im Wasser. Künftig sollen dafür die Hersteller stärker zur Verantwortung gezogen werden. Das plant Umweltminister Carsten Schneider. Eine EU-Richtlinie sieht vor, dass mehr Kläranlagen mit besserer Filtertechnologie ausgestattet werden. Der SPD-Politiker will, dass auch in Deutschland Pharma- und Chemieunternehmen an den Kosten dafür beteiligt werden. Am Rande einer Fachkonferenz zur Wasserwirtschaft in Berlin sagte er, in Zeiten, in denen die Menschen unter hohen Preisen leiden, müsse Wasserqualität fair finanziert werden. Nicht vom Konsumenten, sondern vom Verursacher. Gemeinsam mit der EU-Umweltkommissarin Jessica Roswall unterzeichnete er bei der Konferenz eine Erklärung zur besseren Wassernutzung und Aufbereitung.
0: Aus Berlin war das Katrin Aue. Schätzungsweise 550.000 Menschen sind am Wochenende zum Bürgerfest zum Tag der Deutschen Einheit nach Bremen gekommen. Das hat Bürgermeister Bovenschulte mitgeteilt bei der heutigen Bilanzpressekonferenz. Daniel Hoffmann berichtet.
16: Vor allem der Einheitstag am Samstag und der Sonntag zogen hunderttausende Menschen in die Bremer Innenstadt und an die Weser. Am Samstag waren etwa 300.000 Besucher da, gestern noch einmal gut 160.000. Zur Eröffnung am Freitagnachmittag waren etwa 90.000 gekommen. Bremens Bürgermeister Andreas Bovenschulte machte neben dem vielfältigen Programm vor allem das anhaltend gute Wetter für die hohe Besucherzahl mitverantwortlich. Das habe viele nach Bremen gezogen. Er lobte noch einmal ausdrücklich alle am Bürgerfest beteiligten Personen für ihr Engagement.
17: Es gab ganz viele tolle Veranstaltungen. Also ich fand den Gottesdienst klasse, ich fand den Festakt richtig gelungen und das Bürgerfest insgesamt auch. Das Schönste war, einfach über das Bürgerfest zu schlendern und mit den Leuten ins Gespräch Gespräch zu kommen, weil die Stimmung war überall klasse.
16: Auch die Bremer Polizei zog ein positives Fazit zum Bürgerfest. Das umfangreiche Sicherheitskonzept habe sich bewährt. Insgesamt waren etwa 4000 Polizisten im Einsatz, nicht nur aus Bremen, sondern aus ganz Deutschland. Es war der größte Polizeieinsatz in der Bremer Geschichte. Im kommenden Jahr findet das Bürgerfest zum Tag der Deutschen Einheit in Nordrhein-Westfalen statt. Den Staffelstab hat Ministerpräsident Hendrik Wüst bereits übernommen. Das Motto in Düsseldorf lautet dann: Gemeinsam verbunden.
0: Soweit aus Bremen der Bericht von Daniel Hoffmann.

0: Es war offenbar der größte Hackerangriff in der dänischen Geschichte. Unbekannte haben sich Zugang zum dänischen Melderegister verschafft. Damit hatten sie zeitweise Zugriff auf fast 9 Millionen Datensätze von Bürgern des Landes. Fragen dazu jetzt an unseren Korrespondenten Christian Stichler nochmal. Um welche Daten geht es denn genau?
1: Also dazu muss man wissen, in Dänemark hat jeder Bürger und jede Bürgerin eine sogenannte CPR-Nummer. CPR steht für das zentrale Personenregister des Landes. Und mit dieser Nummer hat man, vorausgesetzt, man kommt in das zentrale Register hinein, eigentlich Zugang zu fast allem, was einen Dänen und eine Dänin ausmacht. Mit der CPR-Nummer ist zunächst einmal die Wohnadresse und das Geburtsdatum verknüpft, aber auch die Steuererklärung. Auch alle Arztbesuche und Rezepte werden über diese Nummer abgewickelt. Und sie ist also gleichzeitig etwas wie eine Art Patientenakte. Bankgeschäfte, mobiles Bezahlen, auch das läuft über die Nummer. Sozialleistungen kann man darüber beantragen und, und. Also wer diese Nummer hat, der weiß eigentlich fast alles über einen dänischen Bürger. Übrigens auch Ausländer, die sich länger in Dänemark aufhalten, müssen diese Nummer beantragen. Und sie wird auch nicht direkt nach dem Tod gelöscht. Das erklärt auch, warum es bei nur etwas mehr als 6 Millionen Dänen etwa 11 Millionen von diesen Nummern gibt. Und von diesen 11 Millionen wurden nun also fast 9 Millionen Datensätze gehackt.
0: Wie hat man das Datenleck denn entdeckt?
1: Ja, nach Angaben des zuständigen Ministeriums für Forschung, Bildung und Digitalisierung war die Verwaltung am Freitag über eine Anomalie im System informiert worden. So heißt es da in einer Pressemitteilung, und diese soll sich schon im Laufe des Septembers ereignet haben. Die Unbekannten kamen danach über einen legalen Zugang eines dänischen Unternehmens in das Register. Dieser Zugang wurde mittlerweile blockiert, und gerade weil eben so viele Behörden, Banken und Unternehmen Zugriff auf dieses Register haben, sind natürlich auch die Einfalltore sehr groß. Die Behörden haben nun Maßnahmen ergriffen, um einen weiteren Angriff zu unterbinden. Die Ermittlungen hat eine Sondereinheit der dänischen Polizei für Cyberangriffe übernommen, aber noch gibt es keine Hinweise, wer hinter dem Angriff stecken könnte.
0: Was folgt nun daraus?
1: Ja, das fragen sich viele Dänen heute auch. Es wird bereits darüber spekuliert, ob sämtliche Nummern neu vergeben werden müssten. Das wäre ein enormer Aufwand. Man müsste sie ja in allen Systemen umstellen. Das zuständige Ministerium für Digitales sagte aber, dafür sei es noch zu früh. Bisher seien die Datensätze auch noch nicht an die Öffentlichkeit gelangt. Übrigens, im Gegensatz zu uns gibt es eigentlich in allen skandinavischen Ländern ziemlich wenig Kritik an dieser Form der Identifikationsnummern. Im Gegenteil, sie werden im Alltag eher als praktisch angesehen, weil sie Behördengänge, Onlinehandel und digitales Bezahlen auch so einfach machen. Aber die Sache wird in Dänemark sehr ernst genommen. Heute sollen zwei Ausschüsse im Parlament über den Vorfall informiert werden. Nicht nur der Ausschuss für Wirtschaft und Digitales, sondern auch der Ausschuss für Außenpolitik und Verteidigung. Und das zeigt, Dänemark geht durchaus davon aus, dass der Angriff aus dem Ausland kam. Und da ist natürlich auch immer die Vermutung, dass Russland möglicherweise dahinter stecken könnte. Denn die dänischen Geheimdienste, die hatten erst vor wenigen Tagen ganz konkret vor hybriden Attacken aus Russland gewarnt und dazu eben auch Cyberangriffe gezählt.
0: Soweit die Informationen von Christian Stichler. Der Streit über die Wohnungsmarktpolitik in Spanien führt zu Neuwahlen noch in diesem Jahr. Das hat Regierungschef Sanchez heute bekannt gegeben. Hintergründe von Anne Bayer.
2: Sanchez kündigte an, um die Reformen voranbringen zu können, müsse es eine deutlich breitere und progressivere Mehrheit im Parlament geben. Deswegen habe er beschlossen, eine außerordentliche Kabinettssitzung einzuberufen, um die Kammern aufzulösen und Parlamentswahlen auszurufen. Neuwahlen waren eigentlich erst im kommenden Jahr vorgesehen. Am Freitag hatte die Regierung des Sozialisten Sanchez eine Schlappe im Parlament erlitten. In zwei Abstimmungen verweigerte die Mehrheit der Abgeordneten ihre Zustimmung für die Pläne zur Bekämpfung der Wohnungskrise. Diese beinhalteten unter anderem ein Moratorium für Zwangsräumungen bis 2030 und die automatische Entfristung von zeitlich befristeten Mietverträgen. Der Wohnungsmarkt ist schon lange das drängendste Problem der Spanier. Zuletzt ging eine Welle der Empörung durch das Land, als eine 87-jährige Rentnerin aus ihrer Wohnung in Madrid getragen wurde, weil sie eine Mieterhöhung nicht mehr zahlen konnte. Erst am Samstag demonstrierten erneut zehntausende Menschen in Madrid und weiteren Städten für bezahlbaren Wohnraum.
0: Der Bericht kam von Anne Bayer. Damit ist es 15.15 Uhr, Viertel vier. 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Und das ist unser Top-Thema zur Stunde. An den Flughäfen Hamburg und Stuttgart sind neue Systeme zur Erkennung von Drohnen in Betrieb genommen worden. Weitere Meldungen jetzt mit Kerstin Hoffmann.
3: Fliegen in und ab Deutschland ist in den vergangenen Jahren deutlich teurer geworden. Wie der Bundesverband der deutschen Luftverkehrswirtschaft mitteilte, hat sich der durchschnittliche Ticketpreis zwischen 2010 und 2024 etwa verdoppelt, von knapp unter 150 Euro auf rund 300 Euro. Gründe seien neben stark gestiegenen staatlichen Abgaben höhere Personal- und Betriebskosten. In einem Wald bei Dessau-Roßlau ist eine tote Person gefunden worden. Nach Angaben der Polizei ist die Leiche fast völlig skelettiert. Zeugen hätten den Leichnam nördlich eines Klärwerks entdeckt. Identität und Todesumstände seien noch unklar. Die Polizei ist während des Oktoberfests in Erfurt zu zahlreichen Einsätzen ausgerückt. Mehrfach hätten Beamte wegen Streitigkeiten und körperlichen Auseinandersetzungen einschreiten müssen. Mehrere Personen seien verletzt worden. Angesichts der hohen Besucherzahlen zog die Polizei dennoch eine insgesamt positive Bilanz des Festwochenendes. Das Wetter am Abend: kaum Wolken und trocken, 10 bis 19 Grad. In der Nacht klar, im Verlauf Nebel, im Norden Wolken, 12 bis 3 Grad. Und morgen nach Nebelauflösung sonnig und trocken bei Werten bis 23 Grad. MDR aktuell Verkehrsdienst. A2 Richtung Hannover, zwischen Kreuz Magdeburg und Allerengersleben, Stau und stockender Verkehr. Vorsicht auf der A4 Frankfurt Richtung Dresden in Höhe Hainichen ist die linke Fahrspur durch ein defektes Fahrzeug blockiert. A4 Richtung Frankfurt zwischen Dreieck Nossen und Siebenlehen ist die linke Fahrspur nach einem Unfall blockiert. A14 Richtung Magdeburg zwischen Döbeln Ost und Döbeln Nord stockender Verkehr wegen Markierungsarbeiten. B86 Richtung Hettstedt zwischen Siebigerode und Leim.

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1: Im Krieg zwischen den USA und Iran ist weiterhin keine Lösung in Sicht. Gekämpft wird derzeit nicht. Gespräche haben zuletzt aber auch keine Fortschritte gebracht. Die wirtschaftliche Lage im Iran ist inzwischen katastrophal. Was das den Alltag, wie es den Alltag der Menschen beeinflusst, hat Benjamin Weber in der Hauptstadt Teheran erfahren.
2: Iran, die Supermacht. Das singen die Anhänger der Islamischen Republik. Jeden Abend gehen sie in der iranischen Hauptstadt auf die Straße. Sie wollen der Führung ihre Unterstützung aussprechen im Krieg gegen die USA. Tagsüber geht der Alltag in Teheran vordergründig weiter. Doch die Menschen haben Sorgen, dass der Krieg wieder ausbrechen könnte, ist nur eine davon. Die wirtschaftliche Situation ist katastrophal. Auf dem Markt läuft überhaupt nichts. Ich weiß nicht, wie es weitergeht. Die Lebensmittelpreise steigen weiter an. Die Inflation macht den Menschen zu schaffen. Am Wochenende ist die iranische Währung Rial erneut abgerutscht auf einen neuen historischen Tiefstand. Ali ist zu Besuch in Teheran. Die Lage beschäftigt ihn. Wenn jemand heute etwas kaufen möchte, der Dollar steht bei 230.000 Toman, ist der Preis eine Woche später schon wieder gestiegen. Der Auslöser für die letzten Proteste im Dezember und Januar war ebenfalls ein Kurssturz der Währung Rial. Vereinzelt soll es jetzt, um den Teheraner Bazar herum, wieder zu kleinen Protesten gekommen sein. Ausgeweitet haben sie sich nicht. Die Unzufriedenheit ist dennoch groß. Was soll ich sagen über die Regierung? Sie macht leere Versprechungen. Ich weiß nicht, wo ich anfangen soll. Die Schulen sind in einem katastrophalen Zustand. Ich habe 3 Stunden bei einer Zahnklinik gesessen, ohne eine Behandlung zu bekommen. Die Zahnärzte sagten, dass ihnen die Materialien fehlen. Auch die militärische Lage ist ungewiss. Der Krieg mit den USA pausiert gerade nur. Gespräche über eine Lösung haben zuletzt am Rande der UN-Vollversammlung in New York keine Fortschritte gebracht. Eine Antwort aus den USA auf einen iranischen Vorschlag zur Lösung des Konflikts sei am Wochenende über den Vermittlerstaat Katar nach Teheran übermittelt worden, berichten iranische Medien. Den prüfe man jetzt. Doch in der Straße von Hormuz hat der Iran in den letzten Tagen wieder Öltanker angegriffen, die, von den USA organisiert, Öl durch die Meerenge transportieren wollten. 8 Schiffe sollen getroffen worden sein. Außenminister Araghchi zeigt sich am Sonntag verhandlungsbereit, droht aber auch. Wenn unsere Feinde wieder die militärische Konfrontation wählen, wird unsere Antwort mächtiger sein als zuvor. Wir werden uns mit noch größerer Kraft verteidigen. Für die Menschen bleibt die Lage also diffus. Ali, der in Teheran zu Besuch ist, beschreibt es so. Ich habe das Gefühl, dass der Druck noch größer wird. Wir sind zu lebenden Toten geworden. Wir haben im Moment keine Möglichkeit mehr, uns weiterzuentwickeln. So ist das Leben sehr schwer. Aber was sollen wir machen?
1: Soweit diese Stimme im Bericht von Benjamin Weber aus Teheran. Zurück nach Europa. Österreichs Vizekanzler und sozialdemokratischer Parteichef Andreas Babler hat seinen Rückzug aus beiden Ämtern angekündigt. Der 53-jährige SPÖ-Vorsitzende war zuletzt wegen schwacher Umfragewerte parteiintern zunehmend unter Druck geraten. Aus Wien berichtet Silke Hanne.
3: Österreichs Sozialdemokraten haben es wieder getan. Sie haben ihren Vorsitzenden abgesägt. Nach knapp 2 Wochen der Personaldiskussionen kündigte Vizekanzler Andreas Babler am späten Sonntagabend seinen schrittweisen Rückzug an.
4: Personaldebatten, die öffentlich geführt werden, sind keine guten Begleiterscheinungen von Parteien. Streit auf offener Bühne sind keine guten Begleiterscheinungen für Parteien. Und der Situation, in der unsere Inhalte und die wichtige Arbeit in der Bundesregierung damit in den Hintergrund rücken, ist auch keine gute Situation für eine Partei. Und ich bin überzeugt davon, das muss enden.
3: Babler will noch bis Jahresende Vizekanzler und Parteichef bleiben. Ein Teil seiner Nachfolge ist aber schon geklärt. Vizekanzler soll SPÖ-Finanzminister Markus Marterbauer werden. Er genießt in der Bevölkerung hohes Vertrauen. Weil er aktuell aber eine Krebsbehandlung durchläuft, muss die Übergabe warten. An der Parteispitze ist die Sache weniger klar. Zunächst sollen 2 geschäftsführende Parteichefs die Führung übernehmen. Sie sollen dann die Wahl einer neuen Parteispitze organisieren. Einen Posten will Babler aber behalten. Den als Minister für Wohnen, Kultur, Medien und Sport.
4: Ich mag weiterhin fortführen, dass wir jetzt in einen geordneten Prozess gehen, dass wir das auch als Garant sehen, dass diese Regierungsarbeit kontinuierlich und konstant weitergehen kann. Es ist uns wichtig, dass wir hier auch Verlässlichkeit in der Koalition damit zum Ausdruck bringen.
3: Doch genau diese Stabilität sehen manche nun in Gefahr.

0: Die SPÖ regiert mit der konservativen ÖVP und den liberalen Neos. Der ÖVP-Landeshauptmann aus Vorarlberg, Markus Wallner, sagte dazu im ORF:
1: Die Handlungsfähigkeit der Regierung steht absolut auf dem Prüfstand. Die setzt das eher auf den Bundeskanzler, der sorgt für eine gewisse Stabilität.
0: Bundeskanzler Christian Stocker äußerte sich zunächst nur knapp in einem schriftlichen Statement. Parteiinterne Diskussionen dürften die Regierungsarbeit nicht beeinträchtigen, so Stocker. Die SPÖ ist mittlerweile genau für solche Diskussionen bekannt. Seit gut 10 Jahren gilt der Chefposten in der Partei als Schleudersitz. Etliche Politikerinnen und Politiker, die für Bablers Nachfolge in Frage kommen, haben schon jetzt abgewunken. Bei einer Neuwahl käme die Partei laut aktuellen Umfragen auf gerade einmal gut 15% der Stimmen. Und auch die ÖVP wünscht sich keine Neuwahl, so Landeschef Markus Wallner.
1: Man kann das nie völlig ausschließen bei solchen Vorgängen. Ein bisschen ein Blick in die Kristallkugel sozusagen. Ich hoffe nicht.
0: Denn dann würde laut aktuellen Umfragen wohl die rechte FPÖ haushoch die Wahl gewinnen. Wenig überraschend sind es daher nun auch die Rechten, die am lautesten eine Neuwahl fordern.
2: Soweit Silke Hane. Wir blicken ins Nachbarland. In Tschechien wird seit Wochen an Václav Havel erinnert. Heute wäre der tschechische Dissident und spätere Präsident 90 Jahre alt geworden. Vor 15 Jahren starb der herausragende Schriftsteller und Staatsmann. Besonders in Zeiten von Populismus und Extremismus inspiriert Havel weiterhin viele Menschen auch durch seine Werke. Einige wurden völlig überraschend erst nach Havels Tod entdeckt. Zur Frankfurter Buchmesse erscheinen sie nun auf Deutsch. Auch wurden Fragmente eines Theaterstücks gefunden, das demnächst uraufgeführt wird. Aus Prag, Marianne Alweis.
3: Es dürfte ein Höhepunkt im Havel-Gedenkjahr werden. Die Premiere eines vergessenen Theaterstücks von Václav Havel mit dem Titel Die Warnung. Die semi-autobiografische Figur Ferdinand Vaněk, Bühnenautor und Dissident, im Verhör mit dem kommunistischen Agenten. Noch wird im Prager Davidsche Theater geprobt, unter Anleitung des Regisseurs Jiří Havelka. Auf rund 150 Seiten hat Václav Havel Theaterstücke skizziert, die ihm während seiner ersten Inhaftierung wegen der Charta 77 eingefallen waren. Anhand dieser Notizen und seiner Tagebucheinträge aus dieser Zeit haben wir das Werk so originalgetreu wie möglich rekonstruiert. In den Vaněk-Werken definiert Havel den Begriff des Dissidenten, lotet die Grenzen des Gewissens aus und entlarvt die Absurdität der totalitären Macht. Der Regimekritiker Havel stand für den Dialog mit der alten Macht und mit neuen Kritikern. Besonnen führte er 1989 durch die samtene Revolution und Tschechien anschließend zurück nach Europa.
4: Dialog Moci s Veřejností začal.
3: Ein letztes Werk hat Havel posthum hinterlassen. Ich habe es irgendwo versteckt, heißen Havels Erinnerungen aus dem Jahr 1977 in der deutschen Übersetzung. Für den Finder David Duschek eine echte Sensation. Er ist der Enkel von Zdeněk Urbanek, einem engen Freund und Mitstreiter von Havel. Ich habe diese Unterlagen im Archiv meines Großvaters entdeckt, ungefähr vor 10 Jahren. Es handelt sich um normale Schulhefte, aber dann habe ich Havels Handschrift erkannt. Dies hier ist der Entwurf des Buches, das Havel über die Anfänge der Charta 77 schreiben wollte.
5: About the origins of Charta 77.
3: Die Václav Havel-Bibliothek hat dieses Buch veröffentlicht, genau wie viele andere auch. Sie verwaltet einen Teil des Nachlasses von Havel, inzwischen allerdings als erste Präsidentenbibliothek. Streitigkeiten über Personal und Kurs der renommierten Institution führten zu einem Zerwürfnis mit Havels Witwe. Die übertrug Václav Havels Namensrechte an die Prager Stadtbibliothek. Spannungen hinter den Kulissen gärten schon länger, doch die Motive von Dagmar Havlová bleiben unklar. 2 Bibliotheken für einen der größten Tschechen. Eine Provinzposse zum 90. Geburtstag, fast so absurd wie Havels Werke. Die leben weiter, die Bekannten und die Neuentdeckten.
2: Das war Marianne Alweis aus Prag. Und damit kommen wir zurück nach Mitteldeutschland mit Jörg Schröder jetzt in unserem Wetterstudio. Herzlich willkommen in der Schicht und wir gucken mal auf das Wetter heute Nachmittag. Ist es überall noch relativ beschaulich warm, herbstlich?
6: Ja, also man kann schon sagen, wir haben wunderbares goldenes Oktoberwetter. Es sieht richtig klasse aus, blauer Himmel, Sonnenschein, Wolken sind eher die Seltenheit. Auch die Temperaturen laden ein für alle, die die Möglichkeit haben, das Ganze draußen zu verbringen. Aktuell haben wir Temperaturen im Schnitt so zwischen 19 und 21 Grad, etwas wärmer im Harzvorland, auch in Teilen der Börde. Da messen wir sogar Temperaturen bei 24 Grad. Das könnte man noch so richtig lange genießen, aber so richtig lange geht es eben halt nicht mehr. Wir sind halt im Oktober, die Sonne geht unter, kurz vor 19 Uhr so rum und dann wird es natürlich spürbar kälter. Der Abend insgesamt auch komplett entspannt. Die Temperaturen pegeln sich ein zwischen 10 und 19 Grad.
2: Ja, blicken wir mal auf den morgigen Montag und so mal generell auf die Tendenzen in den nächsten Tagen. Wie sieht es da aus?
6: Die kommende Nacht auf alle Fälle knackig kalt. Temperaturen in vielen Gebieten im einstelligen Bereich. Das wird sich in der zweiten Nachthälfte wieder Nebel bilden. Und das heißt, morgen erleben wir eine Kopie des heutigen Tages. Da kann es hier und da bis in den Vormittag hinein neblig trüb bleiben, aber dann verschwinden dieser Nebel und dann erwarten wir überall wieder viel Sonne. Temperaturen gehen rauf bis maximal 23 Grad. Nur im Norden von Sachsen-Anhalt tauchen ein paar mehr Wolken auf. Und der Wetterwechsel, hast du schon gefragt, wann ändert sich da irgendwas dran? Der Wetterwechsel kommt dann am Donnerstag. Es wird spürbar kühler, Temperaturen dann gerade mal bei maximal 15, 16 Grad. Es wird immer wieder regnen und der Wind lebt weiter auf.
2: Also schon mal die Heizung anschmeißen. Vielen Dank. Jörg Schröder war das aus unserem Wetterstudio. Wie performt der Bundestag auf Social Media? Ein Thema ist das in der kommenden halben Stunde. Und Mexikos Kakaobauern trotzen dem Klimawandel und El Niño. Mehr dazu in einer Viertelstunde. Jetzt die aktuellen Meldungen um 3:30.

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1: Um 15.30 Uhr mit Kerstin Hoffmann. An den Flughäfen Hamburg und Stuttgart sind neue Systeme zur Erkennung von Drohnen in Betrieb genommen worden. Wie das Bundesverkehrsministerium mitteilte, sollen Flugobjekte damit frühzeitig identifiziert und Gefahrenlagen schneller erkannt werden. Auch der Airport Leipzig-Halle soll noch in dieser Woche mit dem System ausgerüstet werden. Dort hatte Anfang August ein Drohnenvorfall für Aufsehen gesorgt. Laut Verkehrsminister Steffen Bilger verfügen dann alle 8 großen Verkehrsflughäfen in Deutschland über moderne Systeme zur Drohnenerkennung. Der Nobelpreis für Medizin geht in diesem Jahr an 2 Forscher aus Deutschland und einen US-Wissenschaftler. Das gab das Karolinska-Institut in Stockholm bekannt. Demnach werden Peter Hegemann von der Humboldt-Universität in Berlin, Georg Nagel von der Uni Würzburg und Karl Deisseroth von der Stanford University ausgezeichnet. Grund sind ihre Entdeckungen in der Optogenetik. Es handelt sich dabei um eine Technologie, mit der sich Zellen mithilfe von Licht präzise an- oder abschalten lassen. Angesichts knapper Kassen haben viele Kommunen die Gewerbesteuer erhöht. Das geht aus einer Erhebung der Deutschen Industrie- und Handelskammer hervor. Demnach haben 88 von 706 untersuchten Kommunen ihren sogenannten Hebesatz in diesem Jahr angehoben, 5 senkten ihn. DIHK-Hauptgeschäftsführerin Helena Melnikow erklärte, die Finanzprobleme der Kommunen dürften nicht auf Unternehmen abgewälzt werden. Höhere Gewerbesteuern entzögen den Betrieben Mittel für wichtige Investitionen und verschärften den Wettbewerbsnachteil Deutschlands. Der ADAC verschiebt seine für Januar geplante Beitragserhöhung. Eine Sprecherin sagte, damit die Erhöhung rechtssicher umgesetzt werden könne, fehle noch eine Auskunft des Bundeszentralamts für Steuern. Diese brauche länger als erwartet. Um die Mitglieder mindestens 3 Monate im Voraus informieren zu können, werde die Erhöhung verschoben. Auf wann genau, ließ die Sprecherin offen. Ob Mitglieder von der verzögerten Erhöhung profitieren, hängt davon ab, wann sie ihre Rechnung bekommen. Die Beiträge sollen je nach Mitgliedschaft um 10 Euro bis 35 Euro im Jahr steigen. Im Schwarzen Meer sind bei einem Brand auf einem Handelsschiff 2 Seeleute ums Leben gekommen. Nach Angaben des rumänischen Innenministeriums wurden 11 Crewmitglieder gerettet. Medien hatten berichtet, das Schiff sei von einer Drohne getroffen worden. Eine offizielle Bestätigung dafür gibt es bisher nicht. Das waren die Nachrichten. Das Wetter, die Temperaturen: Artern wolkenlos 20 Grad, Dresden wolkenlos 20, Eisenach wolkenlos 19, Erfurt wolkenlos 19, Gardelegen wolkenlos 21, Hoyerswerda wolkenlos 20, Magdeburg wolkenlos 21, Neuhaus wolkenlos 17, Oschatz wolkenlos 20, Plauen wolkenlos 19, Wernigerode wolkenlos 22 und Wittenberg meldet 19 Grad. Am Abend kaum Wolken und trocken, 10 bis 19 Grad. In der Nacht klar, im Verlauf Nebel, im Norden Wolken, 12 bis 3 Grad. Und morgen nach Nebelauflösung sonnig und trocken, bei Werten bis 23 Grad. MDR Aktuell Verkehrsdienst, Vorsicht auf der A9 Richtung Berlin. Zwischen Bergbad Steben und Rudolfstein befindet sich eine ungesicherte Unfallstelle auf der rechten Fahrspur. A2 Richtung Hannover, zwischen Kreuz Magdeburg und Allerinnersleben Stau und stockender Verkehr. Auf der A4 Richtung Dresden ist die Anschlussstelle Settelstedt wegen Reinigungsarbeiten gesperrt. Die A4 Richtung Frankfurt ist zwischen Dreieck Nossen und 7 Läden nach einem Unfall gesperrt, zurzeit Stau. A9 Richtung München, zwischen Markt Czorgast und Dreieck Bayreuth-Kulmbach Stau wegen Bauarbeiten. B86 Richtung Hettstedt, zwischen Siebigerode und Leimbach befindet sich Öl auf der Fahrbahn. Die B175 Rochlitz-Glauchau ist zwischen Schlagwitz und Alt-Waldenburg nach einem Unfall gesperrt. Soweit der MDR Aktuell Verkehrsdienst, 15.35 Uhr.
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2: Politische Berichterstattung wird längst nicht mehr nur von Fernsehen, Radio und Zeitungen betrieben. Die Politiker selbst sind zum Medium geworden und berichten auf Social Media über ihre Entscheidungen, ihren Alltag und den politischen Gegner. Wer erreicht dabei eigentlich die meisten Menschen? Was funktioniert und was nicht? Feline Elster hat die Instagram-Accounts der wichtigsten Abgeordneten im Bundestag für den Monat September ausgewertet und zeigt, wer vorne liegt.
3: Herr Merz, die Deutschen sind nicht zu faul, um mehr zu arbeiten.
4: Das ist der erfolgreichste Politikerinnen-Post im September. Knapp 4 Millionen Menschen sahen das Video von Alice Weidel. Und auch generell liegt sie vorne. Knapp 27 Millionen Mal sahen Menschen einen Weidel-Post im September. Auf Platz 2 ist Weidels Fraktion. Über 18 Millionen Aufrufe gab es für den Account der AfD-Fraktion im Bundestag. Danach kommt erstmal lange nichts. Auf Platz 3, gemeinsam mit der linken Fraktion und dem Bundeskanzler, liegt die Bundestagspräsidentin Julia Klöckner.
5: Hallo zusammen. Vielen Dank für die vielen Rückmeldungen zu gestern. Denn einige haben das verfolgt, was gestern in der Generaldebatte los war.
4: Die Postings von ihrem Privataccount wurden 5 Millionen Mal abgerufen. Klöckner, Weidel und auch die AfD-Fraktion posten ziemlich viel. Friedrich Merz hingegen hat nur 5 Videos im September selbst gepostet, von denen dieses Video mit über 3 Millionen Views am erfolgreichsten war.
6: Beginn dieser Woche habe ich vorgeschlagen, dass wir angesichts der hohen Spritpreise die privaten Haushalte und die Unternehmen in Deutschland entlasten.
4: Social-Media-Schlusslicht bei den A-Promis im Bundestag im September ist Linken-Fraktionschef Sören Pellmann.
7: Am Sonntag die Linke wählen.
4: Pellmanns Post sahen im September nur 43.000 Menschen, obwohl er regelmäßig etwas hochlädt. Aber wovon hängt das eigentlich ab, was bei den Politikern im Bundestag auf Social Media so funktioniert? Martin Fuchs ist Politik- und Digitalberater und sagt:
8: Eine klare, direkte Ansprache auf Augenhöhe. Ich muss meine Zielgruppen ernst nehmen, muss über ihre Themen sprechen und natürlich auch ein gewisses Maß an Selbstironie. Und wenn ich es dann auch noch schaffe, den einen oder anderen netzkulturellen Trend und Code zu verwenden.
4: Wie viel Budget Abgeordnete für ihre Medienarbeit ausgeben, dürfen sie selbst entscheiden. Manche stellen eigene Content-Manager an, bei anderen fällt dieser Bereich mit in die normale Pressearbeit. Die Postings sind deswegen auch sehr unterschiedlich. Sie reichen von Merz im Anzug mit maximal guter Kameraqualität vor perfektem Hintergrund bis hin zu Außenminister Johann Wadephul, der auf schnelle Schnitte und Musik setzt.
9: Ich bin viel unterwegs und da brauche ich jede Menge Unterstützung. Deswegen willkommen zurück.
10: Wer macht was bei uns? Wer macht was?
4: Das sorgt für ordentlich Reichweite. Der Außenminister erreichte im September 3 Millionen Aufrufe mit 13 Videos. Und welches Thema zieht am meisten? Im September haben insbesondere Videos viele Aufrufe erzielt, die explizit den Kanzler zum Thema gemacht haben.
11: Herr Merz, aber wenn ich von Ihnen noch einmal höre, dass Sie Ihre Politik einfach besser erklären müssen, ich vergesse mich.
4: Das ist das erfolgreichste Video von der linken Fraktionschefin Heidi Reicheneck im September mit 2 Millionen Aufrufen. Es stammt aus einer Rede von ihr im Bundestag. Dass das Plenum dort immer häufiger für Content auf sozialen Medien verwendet wird, kritisierte kürzlich auch Bundestagspräsidentin Julia Klöckner bei Welt TV.
12: Manchmal hat man den Eindruck, dass das Plenum, das Parlament, eigentlich nur noch Bühne für einen Social Media Post ist. Und wenn jemand seine Follower begrüßt in der Anrede, da gehen wir auch rein. Es werden keine Follower begrüßt, sondern die Kollegen, die im Saal sind.
4: Wie verändert Social Media die Politik? Der Politik- und Digitalberater Martin Fuchs sagt:
8: Man hat auf jeden Fall das Bild von Politik verändert, weil natürlich meistens die Sachen bekannt werden, groß werden, die polarisierend sind, die zugespitzt sind. Und ich glaube, der Diskurs hat sich dadurch verändert, sowohl analog als digital. Und das nicht unbedingt zum Besseren. Gerade auch die erfolgreichen Beiträge sind sehr, sehr stark unterhaltend. Und das ist Politik in den wenigsten Fällen. Politik ist ernst, Politik ist sachorientiert. Und Inhalte fallen durch Social-Media-Kommunikation immer stärker in den Hintergrund. Und das ist nicht der beste Grundlage für eine funktionierende Demokratie.
2: Sagt Politik- und Digitalberater Martin Fuchs im Beitrag von Feline Elster. Politiker aus der ganzen Welt, jetzt schauen wir ins Ausland, treffen sich seit heute in Tuvalu und Fidschi, um die kommende Weltklimakonferenz vorzubereiten. Natürlich sind auch deutsche Regierungsvertreter dabei. Janina Schreiber blickt voraus.
13: Wie könnte ein Fahrplan für die Abkehr von Kohle, Öl und Gas aussehen? Unter anderem darum geht es auf der Vorbereitungskonferenz laut Umweltverbänden. Auf der vergangenen Weltklimakonferenz in Brasilien hatten sich die Länder nämlich nicht darauf einigen können. Die Vorbereitungskonferenz im Südpazifik soll im besten Fall Streitpunkte ausräumen. Einer davon: Viele Entwicklungsländer fordern, dass die Industriestaaten mehr Geld bereitstellen, damit ärmere Länder ihre Energieversorgung umbauen können. Auch der Schutz der Ozeane steht auf der Agenda. Für den Austragungsort der Konferenz, die pazifischen Inselstaaten, ist der steigende Meeresspiegel eine existenzielle Bedrohung. Sie fordern klare Pläne, wie das 1,5-Grad-Limit langfristig eingehalten werden kann. Die eigentliche Weltklimakonferenz beginnt dann in etwa einem Monat im türkischen Antalya.
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7: Mit Jan Günther. Erst der 1:0-Sieg in Deutschland, gestern dann zu Hause das torlose Remis. Die griechische Fußballnationalmannschaft hat dem DFB-Team in der Gruppenphase der Nations League ganz schöne Probleme bereitet. Nach 4 von 6 Spieltagen sind die Griechen hinter den Niederlanden Tabellenzweiter, Deutschland ist Dritter. Wie die Medien in Griechenland das Spiel gestern bewerten, hat Jasper Riemann zusammengetragen.
14: Die Presse in Griechenland hat den Auftritt der griechischen Nationalmannschaft gegen Deutschland gelobt. Das Nachrichtenportal Inn spricht von einem goldenen Punkt, den das Team von Trainer Ivan Jovanovic dank einer heroischen Leistung geholt habe. 0:0 hatte es in Thessaloniki nach einer intensiven Partie gestanden, nachdem Griechenland vor allem in der zweiten Halbzeit die Angriffe der deutschen Elf ausbremsen konnte und selbst zu Chancen gekommen war. Die Zeitung Kathimerini analysiert, das griechische Team habe in den vergangenen Spielen Selbstvertrauen und Reife gezeigt. Gegen Deutschland habe die Mannschaft nach schwachen 45 Minuten die Taktik geändert und bewiesen, sich an sich ändernde Spieldynamiken anpassen zu können. Die griechische Webseite Sport24 hob die starke Leistung von Torhüter Konstantinos Tsoulakis während der ersten Hälfte hervor. Mehrere Medien betonten den Druck, der von einer dominanten deutschen Mannschaft ausging. Das Nachrichtenportal Gazeta schreibt, die Spieler von Bundestrainer Jürgen Klopp seien mehrfach gefährlich vor das Tor gekommen, aber nicht treffsicher gewesen. So bleibe das griechische Team in seiner Nations League-Gruppe ungeschlagen, schreibt zuletzt die Zeitung F-Sin. Das sei das Ergebnis von viel Kampf und Schweiß und gleichzeitig die Krönung einer wahrlich inspirierenden Leistung gegen Deutschland.
7: Wenn man den Namen Poldi hört, dann denken die meisten wohl an den Fußballer Lukas Podolski. Anders ist es rund um Zwickau. Da gibt es nämlich auch den Schiedsrichter Poldi oder auch Kurt Müller. Dieser Tage feierte der 92-Jährige ein Jubiläum. Sven Rohrbach.
15: Sein Reich ist die Mitte des Spielfeldes. Von dort aus pfeift Poldi sein 4500. Spiel. Zweite Kreisklasse, FC 02 Zwickau 2 gegen Wildenfels. Der 92-Jährige läuft ab und an auch mal etwas schneller, damit er alles im Blick hat. Jedes Foul, jede Schwalbe. Seit 1964 ist Kurt Müller, den alle seit Jahrzehnten Poldi nennen, Schiedsrichter. Mit Leib und Seele und Verstand.
16: Ich lebe vom Fußball, aber ich nehme an, dass das auch mich fit hält. Nicht nur körperlich, auch mit Geist. Man muss ja verschiedene Sachen machen. Man hat viel gelernt und kann das dann umsetzen, als wenn man nur ein Bett aufsteigt und dann das war's.
15: Seine erste Partie war ein Jugendspiel. Motor Zwickau 1 gegen Motor Zwickau 2. Als ein Oberliga-Schiedsrichter kurzfristig ausfiel, musste er als Zwickauer die Partie Sachsenring-Zwickau gegen Chemie Böhlen pfeifen. Er machte es gut, bestätigten ihm danach die Spieler und Trainer. Überhaupt ist er sehr kommunikativ auf dem Platz.
16: Das Turnierspieler sagen, pass mal auf, das nächste Mal kriegst du die rote Karte. Das ist für mich eine Drohung. Wenn ich dann die gelbe Karte gebe, heißt, er hat sie ja angekündigt. Also ich gebe kein Zeichen, ich spreche die Spieler an. Ich sage, pass mal auf, Sportfreund, wenn du nächste Woche spielen willst, lass dich auswechseln, sonst wechsle ich dich aus. Hast du mich verstanden?
15: Mit dieser authentischen Autorität ist er Vorbild für die Jungen oder die Jüngeren. Schiedsrichter werden fast überall benötigt, Ehrenamtliche sowieso. Ans Aufhören hat Poldi mal gedacht, aber sein Arzt war dagegen.
16: Ich würde gerne aufhören, aber mein Arzt, da ist großer Spieler, das hat Poldi, wenn du jetzt aufhörst, wo du noch sagen kannst, du schaffst es alles, kann ich dich in spätestens einem halben Jahr beerdigt bisschen, halt sag's doch.
15: Und so pfeift Poldi weiter, nicht selten 2-3 Spiele an einem Wochenende. Seine 4500. Partie endete 4:0 für Zwickau.
7: Der Kapitän der deutschen Handballnationalmannschaft, das ist Johannes Goller und er spielt in der Bundesliga für die MT Melsungen. Noch muss man wohl sagen, denn er möchte zurück nach Flensburg. Goller hat seine Gründe dafür nun öffentlich gemacht. Frage an Handballreporter Thomas Koos. Wie sehen die Gründe aus?
17: Vor allem hat Johannes Goller selbst deutlich gemacht, wie ernst die Situation für ihn ist. Er spricht nicht mehr nur von Heimweh, sondern ausdrücklich davon, dass seine mentale Gesundheit betroffen ist. Damit bekommt die ganze Geschichte noch einmal eine andere Dimension. Gleichzeitig wird hinter den Kulissen längst verhandelt. Die Familie möchte möglichst schnell zurück in den Norden, am liebsten schon zur kommenden Saison. Zu hören ist auch, dass Goller derzeit sehr fokussiert seinen Verpflichtungen nachkommt, also relativ kurz vor dem Training kommt und danach auch schnell wieder weg ist. Sein Wechselwunsch ist jedenfalls sehr klar. Jetzt müssen die Vereine eine Lösung finden.
7: Was sind die Knackpunkte bei den Verhandlungen?
17: Ja, der wichtigste Punkt ist die Ablösesumme. Goller hat in Melsungen einen Vertrag bis 2031. Lange hieß es, er könne 2028 über eine festgeschriebene Ausstiegsklausel gehen. Inzwischen gibt es aber Hinweise, dass diese Klausel möglicherweise erst 2029 greift. Das soll auch bei der Trennung von seiner bisherigen Berateragentur eine Rolle gespielt haben. Die Agentur hatte öffentlich erklärt, sie habe sich von Goller getrennt. Nach unseren Informationen war es allerdings genau andersherum. Goller hat sich von der Agentur getrennt. Jetzt prüfen Anwälte den Vertrag. Für einen früheren Wechsel müsste Flensburg entsprechend zahlen. Im Raum steht eine siebenstellige Summe. Genannt wurde da etwa 1,2 Millionen Euro. Dazu kommt, das Gehalt aus Melsungen wird Flensburg definitiv nicht zahlen können. Goller müsste also selbst Abstriche machen. Am Ende geht es darum, wie weit alle drei Seiten aufeinander zugehen.
7: Die Infos vom Handball und das war der Sport. Bis hierhin.
2: Vielen Dank, damit ist es 15.46 Uhr, kurz nach dreiviertel vier. Sie hören MDR Aktuelles Nachrichtenradio und das ist unser Top-Thema zur Stunde. An den Flughäfen Hamburg und Stuttgart sind neue Systeme zur Erkennung von Drohnen in Betrieb genommen worden und auch der Airport Leipzig-Halle soll noch in dieser Woche mit dem System ausgerüstet werden. Weitere Meldungen jetzt mit Kerstin Hoffmann.
1: Die Bundeswehr baut an der Nordseeküste einen zweiten Marinehafen. Wie Bundesverteidigungsminister Boris Pistorius bestätigte, soll er in Emden entstehen. Der SPD-Politiker sprach von einer Milliardeninvestition. Für Emden als Standort sprechen große verfügbare Flächen und die gute Erreichbarkeit des Atlantiks. In Deutschland ist im September mehr als jedes dritte neu zugelassene Auto ein reiner Elektro-Pkw gewesen. Nach Angaben des Kraftfahrtbundesamtes lag der Anteil bei 34,5%. Beliebter waren, wie auch in den Vormonaten, nur Pkw mit Hybridantrieb. Im ostthüringischen Altenburg werden drei der vier Rathausuhren restauriert. Laut Stadtverwaltung werden sie dafür ausgebaut. Die verwitterten Zifferblätter und Zeiger müssten restauriert werden. Rund 30.000 Euro seien dafür veranschlagt. Das Wetter am Abend, kaum Wolken und trocken, 10 bis 19 Grad. In der Nacht klar, im Verlauf Nebel und im Norden Wolken, 12 bis 3 Grad. Und morgen nach Nebelauflösung sonnig und trocken, bei Werten bis 23 Grad. MDR aktuell Verkehrsdienst, A2 Richtung Hannover. Zwischen Kreuz Magdeburg und Allerinnersleben Stau und stockender Verkehr. Auf der A4 Richtung Dresden ist die Anschlussstelle Settelstedt wegen Reinigungsarbeiten gesperrt. Die A4 Richtung Frankfurt ist zwischen Dreieck Nossen und Siebenlehn nach einem Unfall gesperrt, zurzeit Stau. Vorsicht auf der A9 Richtung Berlin. Zwischen Bergbad Steben und Rudolfstein befindet sich eine ungesicherte Unfallstelle auf der rechten Fahrspur. A9 Richtung München zwischen Markt Czorgast und Dreieck Bayreuth-Kulmbach Stau wegen Bauarbeiten. B86 Richtung Hettstedt zwischen Siebigerode und Leimbach befindet sich Öl auf der Fahrbahn und die B175 Rochlitz-Glauchau ist zwischen Schlagwitz und Alt-Waldenburg nach einem Unfall gesperrt. Soweit der MDR Aktuell Verkehrsdienst, 15.48 Uhr.
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2: Wir schauen nach Südamerika. Die hitzbedingte Trockenheit dort gefährdet unter anderem die Landwirtschaft und auch die Ernten. Im Süden Mexikos zum Beispiel den Kakao, der eigentlich feuchtes Klima braucht. Jenny Barke berichtet.
18: Adalberto Garcia Mendoza bewegt sich schnaufend durch seine Plantage. Den Sonnenhut tief ins Gesicht gezogen, der Schweiß rinnt ihm den Nacken herunter. Es ist drückend schwül, doch trotz der sengenden Hitze muss er an diesem Sonntag arbeiten. Ich kann mich kaum noch daran erinnern, dass es hier mal Wasser gab. Wegen der Trockenheit brauchen die Kakaobäume mehr Zuschnitte als früher. Es ist sehr schwer für meine Familie, aber wir sind hier aufgewachsen. Schon sein Großvater pflanzte auf seiner kleinen Parzelle im Süden des mexikanischen Bundesstaats Chiapas Kakao an. Doch der Ertrag hat über die Jahre immer weiter nachgelassen. Wir konnten nichts ernten, weil die Pflanzen von einem Parasiten befallen worden sind. Mit den neuen Sorten Kakao sind wir resistenter gegen diesen Befall. Kakaosorten, die der Biologe Luis Villafuerte von der Nichtregierungsorganisation DERMAC seit vielen Jahren erforscht. Die NGO hilft den Kakaobauern, ihre Ernten auf den Klimawandel vorzubereiten. Hier in der Region gibt es viele Brände. Viele Bauern leiden unter den Ernteausfällen, sind auf den Anbau von Palmöl, Zuckerrohr oder Mango umgestiegen.
19: Insgesamt 1.300
18: Familien haben sie bereits dabei unterstützt, resistente Sorten anzubauen und ihre Saat, Anzucht, Anbau und Ernte zu verbessern. An diesem Sonntag wird Bauer Adalberto von Agronom Antonio Perez begleitet.
20: Sin embargo, en las prácticas de poda.
18: Wir üben zum Beispiel mit den Bauern den Zuschnitt. In einem bestimmten schrägen Winkel verhindern sie, dass sich Risse und dann Wunden bilden, die verfaulen und ein Eintrittstor für Schädlinge sein könnten.
20: Entonces ya está enferma la planta.
18: Sorten des Schattenkakaos, die unter Bananen, Avocados und anderen tropischen Gewächsen vor direkter Verbrennung durch die Sonne geschützt sind. Die Mühe lohnt. Eine Tonne organischen Kakao produziert er auf seinem kleinen 2,5 Hektar großen Feld jährlich. Er schmeckt aromatischer, schwärmt Biologe Luis Villafuerte. Ein Kakao, der zum richtigen Reifegrad geerntet wird, bringt seine Aromen und Gerüche viel besser zur Geltung. Das war vorher oft nicht der Fall. Die Schoten werden jetzt früher gepflückt und die Kakaobohnen und ihr Fruchtfleisch fermentiert.
2: Das war die Stimme im Bericht von Janni Barke. Tja, bald ist Heizsaison und Stefanie Geisler hat ein paar Tipps, wie man Heizkosten sparen kann und es trotzdem gemütlich warm hat.
21: Tipp 1: Heizkörper entlüften.
22: Wenn die Heizkörper ganz unterschiedlich warm werden und es in den Leitungen gluckert, dann sollte man zum Entlüftungsschlüssel greifen. Dann sind nämlich meistens Luftblasen im Heizwasser und die sorgen dafür, dass die Wärme nicht so optimal in die Wohnung abgegeben wird. Wer regelmäßig entlüftet, der kann bis zu 15% Energie sparen. Und wenn wir schon am Heizkörper stehen, wichtig ist da auch der Wasserdruck. Da sollte die Nadel des sogenannten Manometers im grünen Bereich sein. Sonst bitte Wasser nachfüllen.
21: Tipp 2: Heizkörper nicht zustellen.
22: Vielleicht kennen Sie das, über den Sommer wird der Heizkörper gerne auch mal zur Ablagefläche. Man stapelt da Bücher, Klamotten oder Zeitschriften drauf. Deshalb lautet die Devise, vor dem Start in die Heizsaison die Heizungen von jeglichem Krimskrams befreien, Vorhänge wegziehen rechts und links und auch Sofas oder andere Möbel ein Stück wegrücken. Mindestens 20 Meter Abstand ist da die Faustregel, denn all das schluckt Wärme. Abstauben hilft übrigens auch. Staub lässt nämlich die erwärmte Luft schlechter zirkulieren.
21: Tipp 3: Heizkörper nicht ganz abdrehen.
22: Eigentlich weiß man das, aber es ist gut, sich immer mal wieder klar zu machen. Die Wohnräume sollte man niemals komplett auskühlen lassen. Es kostet nämlich unheimlich viel Energie, wenn die Heizung abends oder morgens den Raum komplett wieder hochheizen muss. Heißt also, Temperatur auf 18 Grad stellen am Thermostat, wenn man die Wohnung verlässt. Und wenn Räume unterschiedlich beheizt werden, dann die Zwischentüren schließen.
21: Tipp 4: Türen und Fenster überprüfen.
22: Achtung, auch hier lauern Energiefresser, zum Beispiel durch kalte Zugluft, die durch die Haustür oder Fenster dringt. Einfache Abhilfe kann man da schaffen, wenn man eines dieser langgezogenen Türkissen befestigt, das kennen Sie sicher, muss ja nicht unbedingt dieses altbackene in Dackelform sein. Hilfreich sind auch schwere Vorhänge vor der Haustür. Falls die Tür allerdings alt und ein bisschen krumm ist, dann kann es sich tatsächlich lohnen, sie auszutauschen. Dasselbe gilt für Fenster, bevor man die aber austauscht, oft hilft es erstmal im Baumarkt Isolierband zu kaufen und das dann sorgfältig auf die Dichtfalz kleben.
21: Tipp 5: Check im Heizungskeller.
22: Einmal bitte die Treppe runtergehen und im Heizungskeller ein paar Dinge überprüfen. Zunächst mal fühlen, ist es da unten mollig warm? Dann könnte es sein, dass die Heizungsrohre nicht ausreichend gedämmt sind. Dann geht dort unten schon mal viel Wärme verloren und das sollte man vermeiden. Noch ein Punkt, mit einer digitalen Steuerung lässt sich viel zielgenauer heizen, indem man zum Beispiel individuelle Heizprofile für bestimmte Wochentage oder auch fürs Wochenende einstellt. Das Ganze funktioniert natürlich per Smartphone, lässt sich also auch von unterwegs regulieren. Die Heizung pauschal morgens um 6 Uhr anspringen lassen und um 22 Uhr dann wieder ausschalten, das ist nicht mehr zeitgemäß. Viele ältere Heizungsmodelle lassen sich übrigens mit so einer digitalen Steuerung nachrüsten.
2: Das war Stefanie Geisler. Heute feiert der irische Musiker Bob Geldof seinen 75. Geburtstag und Lisa Maria Röhling gratuliert.
23: What we're doing is we're making a single. Called, do they know it's Christmas?
24: Es ist der 25. November 1984. Bob Geldof steht in einem Aufnahmestudio in London und weiß noch nicht, dass die folgenden 24 Stunden sein Leben nachhaltig beeinflussen werden. Er und der Produzent Mitch Ure haben innerhalb weniger Wochen ein Projekt auf die Beine gestellt, um Geld zur Bekämpfung einer Hungersnot in Afrika zu sammeln. Und dafür haben sie sich prominente Hilfe geholt. Sting, Bono, Phil Collins, Duran Duran, George Michael und zahlreiche weitere Weltstars sind gekommen, um bei Band Aid mitzumachen. Wenige Tage später kommt Do They Know It's Christmas raus und erreicht in 13 Ländern, auch in Deutschland, Platz 1 der Charts. Band Aid, so erklärt Bob Geldof in späteren Interviews, war für ihn eine Art logischer Schluss aus seiner Familiengeschichte und der bisherigen Karriere. 1951 im irischen Dublin in einfachen Verhältnissen geboren, verlor Geldof früh seine Mutter, der Vater musste viel arbeiten, er und seine Geschwister waren oft auf sich gestellt. Was er erlebt hatte und seine Wut darüber, all das verarbeitete er in der Musik seiner 1975 gegründeten Punkband Boomtown Rats, wie er in einem Interview zu deren 50-jährigen Bestehen erzählt.
3: Music by itself can't change anything, but can focus attention.
24: Musik an sich kann nichts ändern, aber es kann die Aufmerksamkeit auf etwas lenken. Und das ist doch der Sinn. Genau wie unsere Zeitgenossen, die Sex Pistols, The Clash, The Ramones, kamen die Boomtown Rats aus Umständen, die sozial und auch wirtschaftlich absolut untragbar waren.
3: And they came out of conditions that were intolerable, economic and social and political things, and so did we.
24: Bob Geldof ist wütend und das treibt ihn sein Leben lang an. Entsprechend kontrovers kommt der erste Hit der Band aus dem Jahr 1979 an. In I Don't Like Mondays geht es nicht um irgendeinen schlechten Wochenstart. Es geht um einen Amoklauf an einer amerikanischen Show.
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24: Der Erfolg der Boomtown Rats ebbt in den 80er Jahren ab. Für Bob Geldof eine schwere Zeit. Er habe mit Depressionen gekämpft, berichtet er in späteren Interviews. Im Herbst 1984 ist er 33 Jahre alt, gerade Vater geworden und schaut eine Dokumentation über eine Hungersnot in Äthiopien. Die Bilder brennen sich ein. Geldof kann den Horror, wie er es nennt, kaum fassen. Die Geburtsstunde von Band Aid und das wird zum weltweiten Erfolg. Ein Jahr später setzt Geldof mit Live Aid noch einen drauf. Ein 16-stündiges Musikspektakel, live im Fernsehen übertragen, aus dem amerikanischen Philadelphia und aus London, das bis dahin größte Live-Konzert der Welt. Für Bob Geldof steht aber im Mittelpunkt, die knapp 1,5 Milliarden Menschen am Fernseher sollen nicht nur schauen, sondern die Telefonhörer abheben und Geld spenden.
3: There are people dying now, so give me the money.
24: 2019 bröckelt Geldofs Image als Wohltäter. Mit den sogenannten Mauritius-Leaks wird bekannt, dass er über viele Jahre mithilfe einer Investmentfirma Steuerzahlungen in afrikanischen Staaten vermieden hat. Trotz allem, sein Engagement gegen Armut bestimmt Geldofs Leben bis heute. Seit 2025 ist er außerdem wieder mit den Boomtown Rats unterwegs.
2: Soweit dieser Bericht von Lisa Maria Röhling. Damit kommen wir zurück nach Mitteldeutschland, schauen gemeinsam mit Jörg Schröder auf das Wetter. Also hier jedenfalls in Leipzig ist schöner Sonnenschein, ist schöner Herbst. Wie ist es im Rest Mitteldeutschlands?
6: Man könnte auch sagen Altweiber Sommer. Wer sich gefragt hat, was ist der Altweiber Sommer, braucht nur die Nase rauszuhalten und wird feststellen, genau so ist es. Wir haben blauen Himmel, Sonnenschein in ganz Mitteldeutschland über dem Erzgebirge, vielleicht ein paar kleine Quellwölkchen dazu. Aber das heißt, dass wir in den Abend nahezu wolkenlos gehen. Vielleicht ein paar dünne Schleierwolken sind auch mit dabei. Die Höchsttemperaturen haben wir erreicht. Aktuell liegen wir in der Börde stellenweise bei 24 Grad. Wenn die Sonne dann verschwunden ist, erwarten wir am Abend dann Temperaturen zwischen 14 und 18 Grad.
2: Okay, dann mal ein Blick auf die kommenden Tage. Bleibt denn dieser Altweibersommer uns erhalten?
6: Dieter heißt das Hochdruckgebiet, was aktuell für uns verantwortlich ist. Und Dieter ist ein recht umfangreiches Hochdruckgebiet und wird uns morgen im Prinzip das bescheren, was wir heute auch schon hatten. Wir fangen hier und da mit Nebel an. Der wird sich im Laufe des Vormittags verziehen, dass wir auch morgen bis zu 10 Sonnenstunden erleben werden. Kleine Ausnahme ist der Norden von Sachsen-Anhalt. Da wird der Dieter ein bisschen gestört von einem Tiefdruckgebiet. Und das heißt, in der Altmark, im Havelwinkel ist es mal vorübergehend etwas stärker bewölkt. Aber es bleibt trocken. Die Temperaturen können sich auch noch sehen lassen. Es bleibt mild. Temperaturen bis 22 Grad. Der Mittwoch ist nochmal ähnlich, allerdings dann, wenn das Ganze schon zu warm ist und weniger zu herbstlich ist. Ab Donnerstag kommt dann der Wetterwechsel und das heißt, am Donnerstag viele Wolken, es wird regnen, der Wind ist recht stark. Nur in Ostsachsen ist es noch mild, ansonsten ist es spürbar kühler, bei Höchstwerten bis 15, 16 Grad.
2: Vielen Dank, das war Jörg Schröder aus unserem Wetterstudio.
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2: Hier wird Sie gleich mein Kollege Jens Hinniger weiter durchs Programm begleiten. Unter anderem ein Thema bei Ihnen. Ein US-Rüstungsunternehmen startet symbolisch heute die Produktion von Marschflugkörpern in Leipzig. Und der Nobelpreis ist vergeben worden, unter anderem an zwei deutsche Forscher und einen US-Kollegen. Mehr dazu in einer Viertelstunde. Jetzt die aktuellen Meldungen.
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1: Um 16 Uhr mit Kerstin Hoffmann. Im Norden von Leipzig hat die US-amerikanische Rüstungsfirma Covenant symbolisch ihre Produktion für Marschflugkörper gestartet. Aus Sicherheitsgründen soll der genaue Standort des Werks nicht bekannt gegeben werden. Im kommenden Jahr sollen zunächst 1000 Marschflugkörper vom Typ Anthem hergestellt werden. 2028 soll die Produktion auf 5000 Stück erhöht werden. Die Marschflugkörper haben nach Angaben des Unternehmens eine Reichweite von mehr als 1000 Kilometern. In dem Leipziger Werk werden zunächst rund 50 Arbeitsplätze entstehen. Perspektivisch sollen hunderte Menschen beschäftigt werden. An den Flughäfen Hamburg und Stuttgart sind neue Systeme zur Erkennung von Drohnen in Betrieb genommen worden. Wie das Bundesverkehrsministerium mitteilte, sollen Flugobjekte damit frühzeitig identifiziert und Gefahrenlagen schneller erkannt werden. Auch der Airport Leipzig-Halle soll noch in dieser Woche mit dem System ausgerüstet werden. Dort hatte Anfang August ein Drohnenvorfall für Aufsehen gesorgt. Laut Verkehrsminister Steffen Bilger verfügen dann alle 8 großen Verkehrsflughäfen in Deutschland über moderne Systeme zur Drohnenerkennung. Der Ökonom Klaus-Heiner Röhl vom Institut der deutschen Wirtschaft hält eine Angleichung der wirtschaftlichen Verhältnisse zwischen Ost und West für unrealistisch. Röhl sagte dem MDR, die gesamte Wirtschaftsstruktur im Osten sei vergleichbar mit den schwachen Regionen im Westen. In Ostdeutschland fehlten Großunternehmen und aus demografischen Gründen vermehrt auch Fachkräfte. Aufschwungphasen hätten bereits stattgefunden. Eine 100-prozentige Angleichung an den Westen werde es aber nicht geben. Einige Tage nach dem Start des Tankrabatts ist der Sprit wieder teurer. Gestern kostete ein Liter Super E10 im bundesweiten Tagesdurchschnitt laut ADAC knapp 2,14 Euro. Das seien über 2 Cent mehr als am Donnerstag gewesen. Bei Diesel habe der Preis im Schnitt gestern bei gut 2,25 Euro gelegen, knapp 1 Cent mehr. Der ADAC erklärte, die Entlastung für die Verbraucher durch den Tankrabatt sei zusammengeschmolzen, der Preisanstieg sei nur schwer nachvollziehbar. Sängerin Nana Mouskouri ist von Bundespräsident Frank-Walter Steinmeier mit dem Bundesverdienstkreuz ausgezeichnet worden. Die 91-Jährige bekam den Preis zur Anerkennung ihres Einsatzes für Frieden und Freiheit. Mouskouri war unter anderem UNICEF-Botschafterin und gehörte als Abgeordnete dem Europaparlament an. Insgesamt wurden 21 Verdienstorden vergeben. Das waren die Nachrichten. Das Wetter, die Temperaturen von 15 Uhr. Auf dem Brocken leicht bewölkt 13 Grad, Chemnitz wolkenlos 18, Dresden wolkenlos 20, Eisenach wolkenlos 19, Erfurt wolkenlos 19, Fichtelberg wolkenlos 16 Grad, Gera wolkenlos 19, Görlitz wolkenlos 20, Halle meldet 22 Grad, Leipzig leicht bewölkt 20, Magdeburg wolkenlos 21 und Meiningen wolkenlos 18 Grad. Am Abend kaum Wolken und trocken, 10 bis 19 Grad, in der Nacht klar, im Verlauf Nebel, im Norden Wolken, 12 bis 3 Grad. Morgen nach Nebelauflösung sonnig und trocken, bei Werten bis 23 Grad. MDR Verkehrsdienst, A2 Richtung Hannover. Zwischen Kreuz Magdeburg und Alleringersleben Stau und stockender Verkehr. Die A4 Richtung Frankfurt ist zwischen Dreieck Nossen und Siebenlehn nach einem Unfall gesperrt, zurzeit Stau. Vorsicht auf der A9 Richtung München. Zwischen Rudolfstein und Bergbad Steben befindet sich eine ungesicherte Unfallstelle auf der rechten Fahrspur. A9 Richtung München zwischen Markt Schorgast und Dreieck Bayreuth-Kulmbach Stau wegen Bauarbeiten. Die A14 Richtung Magdeburg ist zwischen Halle Ost und Halle Peißen nach einem Unfall blockiert. Vorsicht, die Unfallstelle ist noch ungesichert. B86 Richtung Hettstedt. Zwischen Siebigerode und Leimbach befindet sich Öl auf der Fahrbahn. Die B175 Rochlitz-Glauchau ist zwischen Schlagwitz und Altwaldenburg nach einem Unfall gesperrt. Und geblitzt wird auf der A4 Richtung Görlitz am Dreieck Dresden-Nord, auf der A14 Richtung Schwerin zwischen Lüderitz und Stendal-Süd und auf der A38 Richtung Göttingen zwischen Leinefelde-Worbis und Heilbad-Heiligenstadt. Soweit der MDR-Verkehrsdienst, 16.05 Uhr.
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4: Mein Name ist Jens Hinniger, einen schönen guten Tag. Das US-Rüstungsunternehmen Covenant will in Leipzig eine umfangreiche Produktion weitreichender Marschflugkörper aufbauen. Die Produktion des Systems Anthem soll, so heißt es relativ offen, im kommenden Jahr für europäische Kunden beginnen. Heute nun gab es vielleicht ein bisschen mehr Klarheit, denn es war ein Pressetermin in Leipzig angesetzt, der sich symbolische Eröffnung der Produktion nannte. Und Ralf Geißler, unser Wirtschaftsredakteur, war auch dabei. Ralf, kennst du denn nun den genauen Standort für die Produktionsstätte? Bisher hieß es ja immer in der Nähe des Flughafens.
8: Ja, ich kenne den genauen Standort, sonst wäre ich ja nicht hier vor Ort. Aber sie machen immer noch ein großes Geheimnis draus. Wir wurden auch gebeten, das nicht weiter einzugrenzen, sondern weiterhin bei der Formulierung zu bleiben im Leipziger Norden, weil man Angst hat vor hybriden Anschlägen, sicherlich auch Angst hat davor, dass hier Demonstranten sich davor versammeln in den nächsten Monaten. Also ja, ich kenne es, ich stehe direkt vor Ort, aber wir sollen weiterhin nicht sagen, wo genau es sich befindet.
4: Also du bist jetzt ein Geheimnisträger. Symbolische,
8: wollte ich schon immer mal sein.
4: Symbolische Produktionseröffnung, sie hieß das nun heute. Wann aber soll es denn nun wirklich losgehen?
8: Also das Unternehmen möchte im kommenden Jahr die ersten 1000 Anthems, also die ersten 1000 Marschflugkörper hier in Leipzig produzieren. Das Jahr drauf dann schon 5000. Man hat angeblich wohl auch schon Kunden innerhalb der NATO-Partner, die gesagt haben, sie seien bereit, solche Marschflugkörper zu kaufen. Man konnte sich hier auch welche angucken. Erst hieß es, es seien nur Dummies, aber dann stellte sich heraus, nee, die sind tatsächlich echt. Also es sind bereits welche, die gefertigt worden sind, ob in Leipzig oder in Israel oder ob in den USA. Das wurde nicht so ganz klar, aber es gibt sie. Man konnte sie sich heute angucken und die Produktion, die soll zeitnah beginnen.
4: Und wie sieht so ein Ding aus?
8: Ja, also wir wurden gebeten, den Begriff Rakete nicht unbedingt zu verwenden, aber es sieht so ein bisschen aus wie so eine kleine Rakete. Also wie man sich das eben so vorstellt, ja, so eine Rakete, so ein Körper mit so hinten ein paar kleinen stabilisierenden Elementen dran. Ja, also unspektakulär eigentlich. Im Grunde sieht es unspektakulär aus, aber es kostet richtig viel Geld. Also eine Anthem, die soll für einen sechsstelligen Betrag verkauft werden, aber das ist eben günstig in der Welt des Militärs, also andere Marschflugkörper, die kosten in der Regel eben mehr als 1 Million US-Dollar. Und hier ist eben die Rede davon, wir bekommen das für einen sechsstelligen, also für einen 100.000er-Betrag pro Stück hin und spricht dann eben auch davon, dass man hier eben in die Großproduktion gehen kann, die Reichweite dieser Marschflugkörper. Die soll mehr als 1000 Kilometer betragen, also sprich, man könnte damit für vergleichsweise wenig Geld relativ weit im Hinterland Ziele erreichen.
4: Die Frage stellt sich ja, warum wurde nun ausgerechnet Leipzig ausgewählt? Ist das heute erklärt worden?
8: Ja, also zum einen schätzt man natürlich hier die gute Infrastruktur ringsrum, ne? Also zwei Autobahnen, also ein Autobahnkreuz im Leipziger Norden, dann der Flughafen in der Nähe. Und was auch eine Rolle gespielt hat für die Ansiedlung zumindest in Sachsen, ist die Nähe zur Autoindustrie. Also man sagt hier ganz klar, man kann von dem Wissen, von dem Know-how der Autoindustrie profitieren, weil hier ja am Ende auch Teile aus Metall, aus anderen Dingen zusammengefügt werden sollen und verkauft werden sollen. Also man wirbt hier offensichtlich auch um Beschäftigte aus den Bereichen. Die Autoindustrie kürzt ja Personal zusammen und hier wird aufgebaut, auch wenn man da keine Wunder erwarten sollte. Also es geht zunächst los mit 50 Beschäftigten und auch auf mehreres Nachfragen, wie viele es dann am Ende denn wohl werden, habe ich keine so richtige klare Antwort bekommen. Also die Rede war mehrere hundert. Ja.
4: Zum Schluss vielleicht noch die Frage, wird das Ganze eine unproblematische Ansiedlung? Also ich meine vielleicht mit Protesten?
8: Also da ja keiner den Ort vorher so genau kommuniziert hat, gibt es jetzt aktuell auch keine Proteste. Ich glaube aber, dass sich das über die Wochen dann rumsprechen wird, wo das genau ist. Es gibt am Ende ja auch schon einige Gruppen, die Proteste angekündigt haben, also allen voran die Leipziger Linke. Aber es gibt eben auch Leipzig bleibt friedlich, eine Bürgerinitiative, die sagt, die Stadt der friedlichen Revolution, die dürfe für solche militärischen Ansiedlungen nicht genutzt werden. Also da wird schon ein bisschen was kommen, auch wenn so mein Eindruck ist, es aber jetzt auch nur so ein Bauchgefühl nach einer kleinen Umfrage, dass die Mehrheit es schon okay findet, wenn es sich um Verteidigungsmarschflugkörper handelt und die Widerstandsgruppen oder die Protestierenden innerhalb der Stadt, es ist aber wirklich nur ein Bauchgefühl, ich habe jetzt keine statistische Erhebung, eher in der Minderheit sind.
4: Soweit Ralf Geißler vom noch geheimen Produktionsstandort für den Produktionsstart beim US-Rüstungsunternehmen Covenant in Leipzig. Verteidigungsminister Pistorius hat heute bekannt gegeben, dass Emden in Niedersachsen einen neuen Marinehafen bekommen soll. Das Bundesverteidigungsministerium, die niedersächsische Landesregierung und die Stadt Emden haben dafür den entsprechenden Beschluss gefasst. Katharina Seiler dazu.
11: Für Bundesverteidigungsminister Boris Pistorius ist ein weiterer Marinestützpunkt in der Nordsee dringend erforderlich, angesichts der aktuellen Bedrohungslage. Aktuell habe die Bundeswehr die kleinste Marine ihrer Geschichte bei gleichzeitig zunehmenden Aufgaben in der Landes- und Bündnisverteidigung. Und das werde so nicht bleiben, sagte Pistorius.
12: Wir haben die Weichen dafür gestellt in allen Bereichen. Die Marine wird aufwachsen. Und das ist, wie gesagt, aufgrund der internationalen Bedrohungslage, gerade mit Blick auf die Ostsee, aber auch vor allem die Nordsee und den Nordatlantik von entscheidender Bedeutung. Denn damit erhöhen wir die Abschreckungsfähigkeit Deutschlands und der NATO. Und für die Systeme, die wir geordert haben und die wir noch ordern werden, brauchen wir nicht nur Liegeplätze und Pierlängen. Wir erhöhen auch deutlich das Marinepersonal in den kommenden Jahren. Und dieses Personal braucht Unterkünfte, Ausbildungsgebäude und Truppenküchen. All das kommt zusammen.
11: Und dafür hat die Marine in den vergangenen Monaten geeignete Hafenflächen an der Nordsee gesucht und in Emden gefunden. Außerhalb der Stadt verfügt die niedersachseneigene Hafengesellschaft über ein mehrere hundert Hektar großes Gelände. Das, direkt an der Ems liegend, sich hervorragend eigne, findet der Inspekteur der Marine, Vizeadmiral Wilhelm Tobias Abri.
13: Die Realisierungspotenziale, die wir hier, die Marine, zusammen mit dem BMVG vorgefunden haben, sind sehr groß. Wir sehen Potenzial für die Hafeninfrastruktur, wie wir brauchen, einschließlich der dazu erforderlichen Tiefe des Hafens, um eben auch große Einheiten aufnehmen zu können, auch große Einheiten, Fregatten und größer unserer Verbündeten. Ich sehe die Potenziale natürlich auch für die Hafeninfrastruktur kleinerer Einheiten. Das ist deshalb erforderlich, dass wenn wir Einheiten, die wir heute in der Ostsee haben, unter bestimmten Bedingungen im Verteidigungsfall in Nordsee stationieren müssen, hier auch aufnehmen können müssen. Und schließlich geht es darum, dass wir eine logistische Unterstützung hier brauchen.
11: Eine logistische Unterstützung für den Marinehafen in Wilhelmshaven. Außerdem, der Standort in Emden sei Tide-unabhängig und man komme schnell in das Einsatzgebiet in die Nordsee und von da in den Nordatlantik, so der Vizeadmiral. Bis zu 2000 Dienstposten sollen auf dem neuen Stützpunkt in Emden entstehen, auf einer Fläche von bis zu 450 Hektar. Der Verteidigungsminister und der Vizeadmiral wollen, dass der zusätzliche Hafen so schnell wie möglich einsatzbereit ist. Pistorius wünscht sich, dass er Anfang der 2030er Jahre in Betrieb genommen werden kann.
4: Derzeit kursieren ja Gerüchte über einen möglichen Laborunfall mit Pesterregern in Sibirien. Die russischen Behörden widersprechen entschieden und verweisen auf fehlende Hinweise für eine Infektion oder einen Laborzwischenfall. Widersprüchliche Angaben zu Quarantänemaßnahmen hatten die Spekulationen jedoch zusätzlich befeuert. Stefan Lag berichtet.
14: Der Tod einer Mitarbeiterin eines Instituts für Seuchen- und Pestforschung in Sibirien sorgt seit Tagen für Diskussionen in sozialen Netzwerken. Dort wurde spekuliert, die Laborangestellte habe versehentlich ein Reagenzglas mit Pesterregern beschädigt und sei infolgedessen an einer Pestinfektion gestorben. Die 28-Jährige, die am Institut für Pestforschung in Irkutsk arbeitete, war Ende September mit Symptomen einer schweren Lungenentzündung ins Krankenhaus von Schelechowo bei Irkutsk eingeliefert worden und starb in der Nacht zum 2. Oktober. Die russischen Behörden weisen jedoch einen Zusammenhang zwischen ihrem Tod und einem möglichen Laborunfall zurück. In einer offiziellen Mitteilung hieß es, die Frau sei an einer Lungenentzündung unbekannter Ursache gestorben. Nach Angaben der Seuchenschutzbehörde ergaben Untersuchungen zudem keine Hinweise auf einen Zwischenfall im Labor. Auch seien bei der Verstorbenen keine Erreger nachgewiesen worden, die mit ihrer beruflichen Tätigkeit in Verbindung stünden. Zuvor waren umfangreiche Vorsichtsmaßnahmen ergriffen worden. Das Institut wurde unter Quarantäne gestellt, Kontaktpersonen isoliert und mehrere Krankenhäuser vorübergehend für Besucher geschlossen. Nach Angaben der Behörden zeigten die Kontaktpersonen keine Anzeichen einer Infektionskrankheit. Die epidemiologische Lage in Irkutsk-Schelerowo und der gesamten Region werde weiterhin als stabil eingestuft. Für zusätzliche Verunsicherung sorgten allerdings zwischenzeitlich widersprüchliche Angaben zur Verhängung und Dauer der Quarantänemaßnahmen. Zudem hatten die Behörden zunächst von einer besonders gefährlichen Infektion gesprochen, was die Spekulationen weiter anheizte. Hintergrund der Verunsicherung ist auch, dass die Pest in Teilen Sibiriens endemisch vorkommt. Insbesondere die Lungenpest gilt als hochgefährlich und führt innerhalb kurzer Zeit zum Tod, wenn sie nicht behandelt wird. Kreml-Sprecher Dmitri Peskow versuchte heute weiteren Spekulationen ein Ende zu setzen. Er rief dazu auf, den Spezialisten der zuständigen Behörde zu vertrauen und auf deren Berichte zu hören.
4: 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Unsere wichtigste Meldung heute Nachmittag ist die symbolische Produktionseröffnung für Marschflugkörper im Norden von Leipzig durch die US-amerikanische Rüstungsfirma Covenant. Weitere Meldungen jetzt mit Kerstin Hoffmann.
1: Rund 770.000 Rentnerinnen und Rentner beziehen in Deutschland Grundsicherung. Das geht aus einer Antwort der Bundesregierung auf eine AfD-Anfrage hervor. Die Zahl der Leistungsempfänger ist damit im Vergleich zu 2020 um mehr als ein Drittel gestiegen. Besonders stark ist die Zunahme bei ausländischen Empfängern. In Rumänien dürfen in diesem Jahr knapp 1000 Bären abgeschossen werden. Das sind doppelt so viele wie bisher. Staatspräsident Nico Jordan hatte zuvor erfolglos versucht, das Gesetz juristisch zu stoppen. Auch Tierschützer hatten protestiert. In Rumänien leben etwa 12.800 Bären. Zuletzt hatte es zahlreiche Angriffe auf Menschen gegeben. In einem Wald bei Dessau-Roßlau ist eine tote Person gefunden worden. Nach Angaben der Polizei ist die Leiche fast völlig skelettiert. Zeugen hätten den Leichnam nördlich eines Klärwerks entdeckt. Identität und Todesumstände seien noch unklar. Das Wetter am Abend, kaum Wolken und trocken, 10 bis 19 Grad. In der Nacht klar, im Verlauf Nebel, im Norden Wolken, 12 bis 3 Grad. Und morgen nach Nebelauflösung sonnig und trocken, bei Werten bis 23 Grad. MDR Aktuell Verkehrsdienst. A2 Richtung Hannover zwischen Kreuz Magdeburg und Allerингersleben Stau und stockender Verkehr. Die A4 Richtung Frankfurt ist zwischen Dreieck Nossen und Siebenlehen nach einem Unfall gesperrt. A9 Richtung München zwischen Markt Czorgast und Dreieck Bayreuth-Kulmbach. Stau wegen Bauarbeiten. Die A14 Richtung Magdeburg ist zwischen Halle Ost und Halle Peißen nach einem Unfall blockiert, zurzeit Stau. B86 Richtung Hettstedt zwischen Siebigerode und Leimbach ist Öl auf der Fahrbahn. Die B175 Rochlitz-Glauchau ist zwischen Schlagwitz und Alt-Waldenburg nach einem Unfall gesperrt. Und geblitzt wird auf der A4 Richtung Dresden in Höhe Dresden-Hellerau, auf der A4 Richtung Görlitz am Dreieck Dresden-Nord und auf der A14 Richtung Schwerin zwischen Lüderitz und Stendal Süd. Soweit der MDR Aktuell Verkehrsdienst, 16.18 Uhr.
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4: Wohl jeder hat doch in seinem Haushalt

0: Stoffe, die in nahezu allen Elektrogeräten stecken, vom Haartrockner bis zum alten Laptop. Vorausgesetzt, sie werden richtig entsorgt. Wie das geht, darauf sollen die Aktionswochen Jeder Stecker zählt aufmerksam machen, erklärt Matthias Böker, Pressesprecher der Stiftung Elektro-Altgeräte-Register.
1: Wir als Stiftung kommunizieren das ganze Jahr nach draußen, sage ich mal, an die Menschen, an die Bürgerinnen und Bürger, um das Thema sichtbarer zu machen, weil Elektroschrott ist der am schnellsten wachsende Stoffstrom in Deutschland, eigentlich auch weltweit. Und über die Aktionswochen versuchen wir jetzt das Thema nochmal an die Menschen näher zu bringen, zu zeigen, was sind dann Elektroaltgeräte, wie werden die richtig entsorgt, wieso gehören die nicht in den Hausmüll, sondern müssen im Handel oder auf dem Wertstoffhof abgegeben werden.
0: Es geht also vor allem um Aufklärung. Darüber, dass Händler Elektrogeräte zur Entsorgung annehmen müssen, dass beim Kauf eines neuen Kühlschranks das Altgerät mitgenommen wird und dass Vapes und E-Zigaretten genauso wenig in den Hausmüll gehören wie Smartphones. Klar ist, die Aktionswochen können Wissen vermitteln. Handeln muss jeder selbst. Deshalb hofft Böker,
1: dass die Menschen halt ihre Schubladen leer machen, ihre Keller ausräumen, wenn da alte E-Geräte sind, Handys, Kühlschränke, was auch immer. Und anstatt die dort stehen zu lassen, wirklich richtig zu entsorgen und das in die Kreislaufwirtschaft einzubringen.
0: Bislang haben rund 250 Kommunen und Städte mitgemacht. Die Teilnahme ist freiwillig, weshalb die Reichweite der Aktionswochen davon abhängt, wie viele Kommunen sich aktiv anschließen. Die Aktionen vor Ort werden dann von den Kommunen und lokalen Akteuren getragen, etwa durch Sammelaktionen, Schulprojekte oder Informationskampagnen. Die vergangenen Aktionswochen haben laut Böker bereits einen ersten Effekt gezeigt. In den Kommunen und Städten, die bislang teilgenommen haben, wurden mehr alte Elektrogeräte abgegeben und recycelt.
1: Es gibt ja Unternehmen, die sich auf dieses Recycling spezialisiert haben und die sozusagen durch das Recycling wieder neue Rohstoffe erzeugen. Und diese Rezyklate, die halt dann da entstehen, diese neuen Rohstoffe aus alten Geräten, werden natürlich dann halt auch klar in die Industrie verkauft, so als Rohstoff. Aber dadurch werden halt Ressourcen geschont. Also wenn, wie gesagt, wenn Plastik wiedergewonnen wird oder Metalle oder so, müssen diese nicht teuer und unter viel Aufwand gewonnen werden.
0: So schließt sich der Rohstoffkreislauf. Wertvolle Ressourcen bleiben erhalten und zugleich wird die Umwelt geschont.
2: Jessica Brautsch berichtete, die Nobelpreiswoche, die hätte aus deutscher Sicht nicht besser starten können. Gleich der traditionell zuerst vergebene Preis, der für Medizin geht, auch nach Deutschland. Die beiden Deutschen, Peter Hegemann und Georg Nagel, teilen sich den Preis mit dem US-Forscher Carl Dieseroth. Ausgezeichnet werden sie für ihre Entdeckungen im Bereich lichtgesteuerter Ionenkanäle und Optogenetik. Jetzt am Telefon ist Roland Lill, er ist Präsidiumsmitglied an der Nationalen Akademie der Wissenschaften Leopoldina in Halle, außerdem Studienfreund von Peter Hegemann und kennt auch Carl Dieseroth. Herr Lill, bevor wir zu den Preisträgern kommen, muss ich erst mal fragen, was ist denn Optogenetik und was kann man mit den ausgezeichneten Erfindungen denn machen?
3: Ja, herzlichen Tag, guten Tag zunächst mal. Ich freue mich im Namen auch der Leopoldina ganz außerordentlich, dass gleich zwei Mitglieder der Leopoldina dieses Jahr den Nobelpreis bekommen. Vielleicht werden sogar noch mehr. Sie haben gefragt nach Optogenetik. Das ist die Genetik, die mit Licht gesteuert werden kann. Und mein Freund und Studienkollege Peter Hegemann hat dazu den Anfang gemacht, indem er in Algen sogenannte Kanäle gefunden hat, Ionenkanäle, die man mit Licht steuern kann. Ganz ähnlich, wie das im Auge passiert, aber da ist der Prozess wesentlich komplizierter. In der Alge ist es sehr viel einfacher, da ist es im Prinzip ein einziges Protein. Und das hat er ungefähr so um die Jahrtausendwende gefunden. Georg Nagel konnte dann nachweisen, der zweite Nobelpreisträger, dass das tatsächlich ein Ionenkanal ist, den man mit Licht an- und ausschalten kann. Das kann man sich also vorstellen wie so ein Lichtschalter, der in Zellen, in den Zellmembranen Löcher macht, durch die Ionen, also geladene Partikel durchgehen können, die dann die Zelle entweder aktivieren oder deaktivieren. Das Ganze hat dann

0: der Mediziner oder ursprünglich Biochemiker Karl Deisseroth in den USA gesehen. Der hat ein Interesse gehabt, als auch Psychiater, so schwierige Krankheiten wie Autismus, Depression, Schizophrenie letztendlich mal therapierbar zu machen. Und wenn man die therapieren will, muss man sie natürlich zunächst verstehen. Und dann hat er begonnen, diesen Ionenkanal, der zunächst aus Algen isoliert wurde, ich habe es schon erzählt, einer einzelligen Alge, die auch in tierische Zellen zu bringen, und hat dann zu seiner Freude gesehen, dass die tierischen Nervenzellen zum Beispiel miteinander kommunizieren, so wie das unsere Nervenzellen tun. Aber das Besondere war in diesem Fall, dass die Kommunikation lichtgesteuert war. Und das war radikal neu, weil unsere Zellen reagieren zunächst, also im Gehirn oder auch sonst im Körper, die Nervenzellen reagieren natürlich nicht auf Licht. Da braucht man diesen Ionenkanal, den Peter Hegemann zunächst entdeckt hat. Und dann war das Feld der Optogenetik geboren.
1: Klingt relativ kompliziert, aber man kriegt ja auch nicht umsonst einen Nobelpreis dafür. Was können Sie denn über Ihren Studienfreund Hegemann sagen? War er vielleicht schon im Studium ein Überflieger? Was ist er insgesamt für ein Typ?
0: Naja, wir waren gemeinsam in der gleichen Prüfungsgruppe zu viert. Und da war er immer sozusagen der Coole, der alles sofort verstanden hat und unsere Gruppe dominiert hat. Wir haben dann später die Freude gehabt, gleichzeitig also jeweils den Leibniz-Preis der Deutschen Forschungsgemeinschaft zu kriegen. Das war ganz prima. Aber er ist ein auch sehr bescheidener Mensch, der nichts so groß aus seinem wirklich großen wissenschaftlichen Schaffen macht, sondern das sehr zurückhaltend empfindet.
1: Und was erwarten Sie nun? Eine Riesensause oder eher eine bescheidene Feier?
0: Naja, feiern muss man schon, und das kann Peter natürlich auch sehr gut. Ich kann mich an seinen Geburtstag vorletztes Jahr erinnern, und er war auch bei mir bei meinem Geburtstag letztes Jahr, und da können wir dann ordentlich auch feiern, ausgelassen, aber natürlich schon sehr anständig.
1: Das klingt gut, und ich hoffe, es wird wirklich eine schöne Feier. Allen Grund dafür gibt es ja. Roland Lill war das Präsidiumsmitglied an der Nationalen Akademie der Wissenschaften Leopoldina in Halle. Außerdem auch ein Studienfreund des neuen Nobelpreisträgers Peter Hegemann. Schönen Dank für das Gespräch.
0: Gerne. Wiederhören.
1: Die Deutsche Telekom hat vor Investoren in Bonn erklärt, wie der Konzern mit Hilfe von KI in den kommenden Jahren den Umsatz steigern und die Kosten senken will. Das gesparte Geld soll in den Glasfaserausbau fließen. Aus Bonn, Sebastian Tittelbach.
2: Die Deutsche Telekom werde jetzt kein KI-Unternehmen, stellt Vorstandschef Tim Höttges vor den Investoren klar. Aber die Telekom will mit künstlicher Intelligenz gleichzeitig wachsen und auch sparen. Die Einsparungen durch KI und Automatisierung beziffert der Bonner Konzern auf rund 2,5 Milliarden Euro bis 2030. Das gilt für das Geschäft außerhalb der USA und im Vergleich zum Jahr 2023. In diesen Zahlen sind aber noch nicht die Ausgaben für die KI-Nutzung eingepreist. Die tatsächlichen Einsparungen werden deshalb voraussichtlich niedriger ausfallen. Schon jetzt nutzt die Telekom KI im Kundenservice. Zusätzlichen Umsatz soll unter anderem die Live-Übersetzung von Telefonaten bringen. Das große Geschäft sieht die Telekom darin, dass Europa eine souveräne KI benötigt, der Unternehmen und öffentliche Einrichtungen auch sensible Daten anvertrauen. Der KI-bezogene Umsatz der Telekom soll sich außerhalb der USA bis 2030 auf 800 Millionen Euro verdreifachen. An der Börse haben die Ankündigungen nur einen geringen Effekt. Bis zum Mittag legte die Telekom-Aktie knapp 1% zu. Der Kurs bleibt aber weit von seinem Jahreshoch entfernt.
1: Jetzt sind wir beim Wetter und Jörg Schröder, der heute Nachmittag im MDR Aktuell Wetterstudio Dienst hat. Jörg, schön warm ist es geworden. Heute früh auf dem Fahrrad brauchte ich allerdings noch Handschuhe.
3: Ja, ist schon ein bisschen schwierig. Wir sind halt im Herbst gelandet und da ist der Zwiebellook einfach angesagt. Die Morgenstunden relativ kühl, die Nachmittage dann doch vergleichsweise mild. Ähnlich wird es auch morgen stattfinden, also schon mal die Übergangsjacke zurechtlegen. Aber im Moment sieht es recht mild aus. Aktuell die höchsten Temperaturen im Harz-Vorland bzw. auch in der Börde. Da messen wir aktuell 24 Grad. Das ist ganz Ganze natürlich mit Sonnenschein. Wenn die Sonne dann untergegangen ist, wird es natürlich kühler sein. Dann die Temperaturen, na, ich finde immer noch durchaus im Freisitzbereich zwischen 14 und 18 Grad.
1: Das geht wirklich. Aber heute früh war auch Nebel ein Thema. Morgen wieder?
3: So sieht's aus. Also an der Wetterlage hat sich nicht wahnsinnig viel geändert. Auch morgen ist Hochdieter für uns zuständig und auch morgen fangen wir hier und da mit Nebel an. Der muss ich erst mal auflösen. Ich gehe davon aus, im Laufe des Vormittags ist die ganze Nebelsoße verschwunden. Dann erwarten wir eine Kopie des heutigen Tages. Viel blauer Himmel, viel Sonnenschein. Nur im Norden von Sachsen-Anhalt, da ist so ein kleines Tiefdruckgebiet unterwegs. Und das heißt, Altmark, Alphavelwinkel, da kann es auch mal längere Zeit grau bleiben. Bei Temperaturen bis 23 Grad.
1: Die Wetterprognose von und mit Jörg Schröder. Schönen Dank. Morgen konstituiert sich in Sachsen-Anhalt der neue Landtag. Erstmals soll dabei ein Landtagspräsident von der AfD gewählt werden. Unser Reporter erzählt uns gleich, wie sich die Fraktionen auf diesen wichtigen Termin morgen vorbereiten. Außerdem ein Thema: An der Friedrich-Schiller-Uni in Jena gibt es schon wieder was zu feiern. Nach der Exzellenz-Uni-Ernennung wurde heute ein neues Forschungszentrum eröffnet.
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5: Um 16.30 Uhr mit Kerstin Hoffmann. Die US-amerikanische Rüstungsfirma Covenant hat bestätigt, dass sie im Norden von Leipzig Marschflugkörper produzieren will. Der genaue Standort soll aber aus Sicherheitsgründen nicht bekannt gegeben werden. Im kommenden Jahr sollen zunächst 1000 Marschflugkörper vom Typ Anthem hergestellt werden. 2028 soll die Produktion auf 5000 Stück erhöht werden. Die Marschflugkörper haben nach Angaben des Unternehmens eine Reichweite von mehr als 1000 Kilometern. In dem Leipziger Werk werden zunächst rund 50 Arbeitsplätze entstehen. Perspektivisch sollen hunderte Menschen beschäftigt werden. In Sachsen-Anhalt hat die AfD-Fraktion ihren Abgeordneten Hans-Thomas Tillschneider für das Amt des Landtagsvizepräsidenten vorgeschlagen. Co-Fraktionschef Oliver Kirchner sagte, dass der Beschluss einstimmig gefallen sei. Morgen konstituiert sich der Landtag, dann soll das Präsidium gewählt werden. Der AfD-Abgeordnete Tobias Rausch möchte Landtagspräsident werden. Das BSW hatte angekündigt, ihn mitzuwählen. Wenn die AfD auch einen Vizepräsidenten stellen möchte, müsste dafür die Geschäftsordnung geändert werden. In Sachsen hat etwa die Hälfte der Kommunen einen Wärmeplan erstellt oder mit der Planung dafür begonnen. Nach Angaben des Wirtschaftsministeriums kommt dabei vor allem die Lausitz gut voran. Konkrete Investitionen in eine klimafreundliche Wärmeversorgung würden vom Land gefördert. Unter anderem bekämen die Stadtwerke Weißwasser fast 13 Millionen Euro für eine 10 Megawatt Luftwärmepumpe. Nach Vorgaben des Bundes müssen Gemeinden bis spätestens 2028 einen Wärmeplan erstellen. Dieser zeigt, wie die Wärmeversorgung vor Ort klimafreundlich, bezahlbar und möglichst unabhängig von fossilen Energien gestaltet werden kann. Der Saale-Orla-Kreis prüft die Gründung eines kommunalen medizinischen Versorgungszentrums. Landrat Christian Hergott sagte, eine Machbarkeitsstudie solle klären, ob und unter welchen Bedingungen der Landkreis selbst Träger eines solchen Zentrums werden könne. Damit werde auf zunehmende Engpässe bei der ambulanten medizinischen Versorgung reagiert. Die hausärztliche Versorgung sei aktuell noch weitgehend gesichert. Allerdings liege das Alter der Hausärzte im Schnitt bei über 56 Jahren. Bei Fachärzten gebe es teilweise Engpässe. Auch bei Zahnärzten habe sich die Situation zuletzt verschärft. Das waren die Nachrichten. Das Wetter, die Temperaturen: Artern wolkenlos 20 Grad, Dresden wolkenlos 20, Eisenach wolkenlos 19, Erfurt wolkenlos 19, Gardelegen wolkenlos 21, Hoyerswerda wolkenlos 20, Magdeburg wolkenlos 21, Neuhaus wolkenlos 17, Oschatz wolkenlos 20, Plauen wolkenlos 19, Wernigerode wolkenlos 22 und Wittenberg meldet 19 Grad. Am Abend kaum Wolken und trocken, 10 bis 19 Grad. In der Nacht klar, im Verlauf Nebel und im Norden Wolken, 12 bis 3 Grad. Und morgen nach Nebelauflösung sonnig und trocken, bei Werten bis 23 Grad. MDR aktuell Verkehrsdienst A2 Richtung Hannover. Zwischen Kreuz Magdeburg und Alleringersleben Stau und stockender Verkehr. Die A4 Richtung Frankfurt ist zwischen Dreieck Nossen und Siebenlehn nach einem Unfall gesperrt, zurzeit Stau. A9 Richtung München zwischen Markt Torgast und Dreieck Bayreuth-Kulmbach Stau wegen Bauarbeiten. Die A14 Richtung Magdeburg ist zwischen Halle Ost und Halle Peißen nach einem Unfall blockiert, zurzeit Stau. Die B175 Rochlitz-Glauchau ist zwischen Schlagwitz und Alt-Waldenburg nach einem Unfall gesperrt. Vorsicht in Leipzig auf der B2. Zwischen der A14 Abfahrt Leipzig-Mitte und Messeallee liegen Fahrzeugteile auf der Fahrbahn. Und geblitzt wird auf der A4 Richtung Dresden in Höhe Dresden-Hellerau. Soweit der MDR aktuell Verkehrsdienst, 16.34 Uhr.
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1: Ich bin Jens Hinninger, einen schönen guten Tag. Mehr als 4 Wochen nach der Landtagswahl in Sachsen-Anhalt tritt das neue Parlament morgen in Magdeburg erstmals zusammen. Zur konstituierenden Sitzung kommen alle 83 Abgeordneten des neu gewählten Parlaments im Plenarsaal zusammen. Die Mehrheitsverhältnisse sind durch die Wahl deutlich anders als bisher. Die AfD verfügt nun mit Abstand als stärkste Fraktion über 39 Sitze. Damit fehlen ihr 3 Mandate zur absoluten Mehrheit. Die CDU, die hat nur noch 15 Abgeordnete, der SPD, Grüne und Linke jeweils 8 Sitze und das BSW ist mit 5 Abgeordneten vertreten. Heute nun haben sich alle auf Pressekonferenzen in Magdeburg noch einmal in Stellung gebracht. Sebastian Hesse war auch dabei, der hat ja schon ausführlich über die Wahl selbst und davor berichtet. Sebastian, wie sind denn nun die Positionen? Wie haben die Parteien sich auf den morgigen Tag vorbereitet?
6: Ich glaube, mit dem Wichtigsten, dass nämlich ab morgen Tobias Rausch der erste Landtagspräsident der AfD wird und damit wird morgen in Magdeburg ja Geschichte geschrieben. Das kann man, glaube ich, so auch mit diesem Superlativ beschreiben. Damit haben sich alle nicht nur abgefunden und arrangiert. Einige freuen sich auch drauf und haben das ziemlich gefeiert heute schon vorab. Unter anderem auch das BSW. Das hat ja von vornherein gesagt, es wird den Landtagspräsidenten mitwählen. Das sei gute demokratische Gepflogenheit, dass die stärkste Fraktion im Landtag den Landtagspräsidenten stellen darf und daher seien die Stimmen hier gewiss. Also das dürfte morgen durchgehen. Bei allem anderen vielleicht erleben wir die eine oder andere kleine Überraschung.
1: Ja, ja, die Streitereien um Parlamentspräsident und Stellvertreter waren ja auch in der Vergangenheit schon immer up to date. Also kann es da morgen Überraschungen geben, denn die AfD war ja mal ausgegrenzt als Stellvertreter. Drehen die jetzt den Spieß einfach um?
6: Ja, vor allen Dingen machen sie was, was es noch nie gegeben hat in Sachsen-Anhalt. Bisher ist es so, laut Geschäftsordnung, dass die Fraktion, die den Landtagspräsidenten stellt, keinen Anspruch hat auf einen der 3 Vize-Landtagspräsidenten. Die AfD will aber unmittelbar nach der Wahl von Tobias Rausch die Geschäftsordnung ändern. Und zwar dahingehend, dass sie auch einen 2. Sitz im Landtagspräsidium, also auch einen der Vizeposten, kriegen wird. Und ihren Ring in den Hut geworfen haben noch je ein Kandidat der CDU und ein Kandidat der SPD. So könnte also das neue 4-köpfige Gremium aussehen. Es sei denn, es gibt noch eine Überraschung. Es gibt nämlich Gerüchte im politischen Magdeburg, das BSW könne sich die Zustimmung sozusagen abgekauft haben, indem man dann einen vierten Stellvertreterposten, einen 5. Posten im Landtagspräsidium einrichtet und das eben für die kleinste Fraktion, was ja außerordentlich ungewöhnlich wäre. Aber das, wie gesagt, sind Gerüchte. Dafür gibt es keine offizielle Bestätigung.
1: Wird also spannend morgen. Was könnte denn dann morgen im Landtag und vielleicht auch davor passieren?
6: Davor werden wir sehen, ob demonstriert wird. Das ist ja inzwischen fast schon so eine Gewohnheit geworden seit diesem Wahlergebnis, dass immer wieder aufmarschiert wird da auf dem Domplatz vor dem Landtag. Ich glaube, in Plenum selber ist es das. Aber wenn wir wissen, wer die Stellvertreter sind, wie viele es sind, wie sich dieses Gremium künftig zusammensetzt, dann werden die Parlamentarier auch relativ schnell wieder auseinandergehen. Denn es gilt ja, die entscheidende Sitzung vorzubereiten, die dann im Dezember stattfindet, die, wo der Ministerpräsident gewählt wird. Da hat sich Ulrich Siegmund heute in der Pressekonferenz außerordentlich siegesgewiss gezeigt. Also die nötige Stimmenzahl sei gesichert. Es gäbe da Leute, die ihn mittragen würden. Allein wir wissen nicht, aus welcher Partei. Und das wird morgen natürlich auch so sein, dass dann viel Kaffeesatz gelesen wird. Wie verhalten sich die Fraktionen bei dieser Auftaktsitzung und was kann man möglicherweise über ihr künftiges Abstimmungsverhalten, vor allen Dingen bei der Ministerpräsidentenfrage, aus dem morgigen Verhalten herauslesen?
1: Aber wenn es so wäre, dass die Mehrheit für Siegmund steht, würde er sich dann nicht morgen gleich zur Wahl stellen? Ist das nicht ein bisschen komisch?
6: Ja, da haben sich auch viele drüber gewundert in der Pressekonferenz. Man hat gesagt, da könnte er natürlich, weil man merkt so, das drängt so aus ihm raus, er will umsetzen und er sprach auch von ungeheurem Erwartungsdruck an seine Person. Das wäre natürlich was mit Paukenschlag, wenn man gleich bei der ersten Sitzung auch gesagt hätte, so und zack, jetzt kommen wir auch zur Ministerpräsidentenwahl. Mehrheit steht, warum noch länger warten? Offensichtlich wird länger gewartet, weil noch ein bisschen gefeilt wird. Es gibt auch noch einen CDU-Landes Parteitag im Vorfeld der Ministerpräsidentenwahl, die für Dezember angesetzt ist. Also möglicherweise hofft man, dass da Unzufriedenheiten entstehen und CDU-Abweichler zu gewinnen seien. All das nur Spekulation. Auf jeden Fall so, dass die Mehrheit für ihn morgen schon stehen könnte. So scheint es dann vielleicht doch nicht zu sein.
1: Also es wird auf jeden Fall spannend, morgen im Magdeburger Landtag. Wir können versprechen, dass Sie ausreichend und live informiert werden. Ab 11 berichten wir ausführlich hier im Radio, dann natürlich wieder mit Sebastian Hesse, auch im Fernsehen und natürlich auch online.
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7: Mit Jan Günther, erst der 1-0-Sieg in Deutschland, gestern dann zu Hause das torlose Remis. Die griechische Fußballnationalmannschaft hat dem DFB-Team in der Gruppenphase der Nations League ganz schöne Probleme bereitet. Wie die Medien in Griechenland das Spiel gestern bewerten, hat Jasper Riemann zusammengetragen.
8: Die Presse in Griechenland hat den Auftritt der griechischen Nationalmannschaft gegen Deutschland gelobt. Das Nachrichtenportal Inn spricht von einem goldenen Punkt, den das Team von Trainer Ivan Jovanovic dank einer heroischen Leistung geholt habe. 0:0 hatte es in Thessaloniki nach einer intensiven Partie gestanden, nachdem Griechenland vor allem in der zweiten Halbzeit die Angriffe der deutschen Elf ausbremsen konnte und selbst zu Chancen gekommen war. Die Zeitung Kathimerini analysiert, das griechische Team habe in den vergangenen Spielen Selbstvertrauen und Reife gezeigt. Gegen Deutschland habe die Mannschaft nach schwachen 45 Minuten die Taktik geändert und bewiesen, sich an sich ändernde Spieldynamiken anpassen zu können. Die griechische Webseite Sport24 hob die starke Leistung von Torhüter Konstantinos Tsoulakis während der ersten Hälfte hervor. Mehrere Medien betonten den Druck, der von einer dominanten deutschen Mannschaft ausging. Das Nachrichtenportal Gazeta schreibt, die Spieler von Bundestrainer Jürgen Klopp seien mehrfach gefährlich vor das Tor gekommen, aber nicht treffsicher gewesen. So bleibe das griechische Team in seiner Nations League-Gruppe ungeschlagen, schreibt zuletzt die Zeitung Efsin. Das sei das Ergebnis von viel Kampf und Schweiß und gleichzeitig die Krönung einer wahrlich inspirierenden Leistung gegen Deutschland.
7: Wenn man den Namen Poldi hört, da denken die meisten an den Fußballer Lukas Podolski. Anders ist es rund um Zwickau, da gibt es nämlich auch den Schiedsrichter Poldi oder auch Kurt Müller. Dieser Tage feierte der 92-Jährige ein Jubiläum. Sven Rohrbach.
9: Sein Reich ist die Mitte des Spielfeldes. Von dort aus pfeift Poldi sein 4500. Spiel. Zweite Kreisklasse, FC 02 Zwickau 2 gegen Wildenfels. Der 92-Jährige läuft ab und an auch mal etwas schneller, damit er alles im Blick hat. Jedes Foul, jede Schwalbe. Seit 1964 ist Kurt Müller, den alle seit Jahrzehnten Poldi nennen, Schiedsrichter. Mit Leib und Seele und Verstand.
10: Ich lebe vom Fußball, aber ich nehme an, dass es auch mich fit hält. Nicht nur körperlich, auch mit Geist. Man muss ja verschiedene Sachen machen. Man hat viel gelernt und kann das dann umsetzen, als wenn man nur ein Bett ersteigt und dann das war's.
9: Seine erste Partie war ein Jugendspiel. Motor Zwickau 1 gegen Motor Zwickau 2. Als ein Oberliga-Schiedsrichter kurzfristig ausfiel, musste er als Zwickauer die Partie Sachsenring-Zwickau gegen Chemie Böhlen pfeifen. Er machte es gut, bestätigten ihm danach die Spieler und Trainer. Überhaupt ist er sehr kommunikativ auf dem Platz.
10: Ich tue nie Spieler sagen, pass mal auf, das nächste Mal kriegst du die rote Karte. Das ist für mich eine Drohung. Wenn ich dann die gelbe Karte gebe, heißt, er hat sie ja angekündigt. Also ich gebe kein Zeichen, ich spreche die Spieler an. Ich sage, pass mal auf, Sportfreund, wenn du nächste Woche spielen willst, lass dich auswechseln, sonst wechsle ich dich aus. Hast du mich verstanden?
9: Mit dieser authentischen Autorität ist er Vorbild für die Jungen oder die Jüngeren. Schiedsrichter werden fast überall benötigt, Ehrenamtliche sowieso. Ans Aufhören hat Poldi mal gedacht, aber sein Arzt war dagegen.
10: Ich würde gerne aufhören, aber mein Arzt, der ist großer Spieler, das hat Poldi, wenn du jetzt aufhörst, wo du noch sagen kannst, du schaffst das alles, kann ich dich in Bedesel in einem halben Jahr beerdigt bisschen halt angestellt.
9: Und so pfeift Poldi weiter, nicht selten 2-3 Spiele an einem Wochenende. Seine 4500. Partie endete 4:0 für Zwickau.
7: der Kapitän der deutschen Handballnationalmannschaft. Das ist Johannes Goller und der spielt in der Bundesliga für die MT Melsungen. Noch muss man wohl sagen, denn er möchte zurück nach Flensburg. Der 28 Jahre alte Kreisläufer war erst im Sommer aus dem Norden zu den Nordhessen gewechselt. Goller hat seine Rückkehrgründe öffentlich gemacht. Frage an Handballreporter Thomas Koos, wie sehen diese Gründe aus?
11: Vor allem hat Johannes Goller selbst deutlich gemacht, wie ernst die Situation für ihn ist. Er spricht nicht mehr nur von Heimweh, sondern ausdrücklich davon, dass seine mentale Gesundheit betroffen ist. Damit bekommt die ganze Geschichte noch einmal eine andere Dimension. Gleichzeitig wird hinter den Kulissen längst verhandelt. Die Familie möchte möglichst schnell zurück in den Norden, am liebsten schon zur kommenden Saison. Zu hören ist auch, dass Goller derzeit sehr fokussiert seinen Verpflichtungen nachkommt, also relativ kurz vor dem Training kommt und danach auch schnell wieder weg ist. Sein Wechselwunsch ist jedenfalls sehr klar. Jetzt müssen die Vereine eine Lösung finden.
7: Was sind die Knackpunkte bei den Verhandlungen?
11: Ja, der wichtigste Punkt ist die Ablösesumme. Goller hat in Melsungen einen Vertrag bis 2031. Lange hieß es, er könne 2028 über eine festgeschriebene Ausstiegsklausel gehen. Inzwischen gibt es aber Hinweise, dass diese Klausel möglicherweise erst 2029 greift. Das soll auch bei der Trennung von seiner bisherigen Berateragentur eine Rolle gespielt haben. Die Agentur hatte öffentlich erklärt, sie habe sich von Goller getrennt. Nach unseren Informationen war es allerdings genau andersherum. Goller hat sich von der Agentur getrennt. Jetzt prüfen Anwälte den Vertrag. Für einen früheren Wechsel müsste Flensburg entsprechend zahlen. Im Raum steht eine siebenstellige Summe. Genannt wurde da etwa 1,2 Millionen Euro. Dazu kommt das Gehalt aus Melsungen, wird Flensburg definitiv nicht zahlen können. Goller müsste also selbst Abstriche machen. Am Ende geht es darum, wie weit alle drei Seiten aufeinander zugehen.
7: Das waren die Infos vom Handball und das war der Sport.
1: Danke, Jan. 16.45 Uhr ist es. 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Unsere wichtigste Meldung heute Nachmittag. Im Norden von Leipzig werden Marschflugkörper produziert künftig. Das hat das US-amerikanische Rüstungsunternehmen Covenant bestätigt. Der genaue Standort soll aber aus Sicherheitsgründen nicht bekannt gegeben werden. Weitere Meldungen jetzt mit Kerstin Hoffmann.
12: Die Gebühren für die Nutzung des deutschen Schienennetzes sollen im kommenden Jahr im Schnitt um 7,9% steigen. Wie die Bahn mitteilte, sollen insgesamt 7,5 Milliarden Euro erlöst werden. Mit der Gebühr werden Instandhaltung und Investitionen ins Schienennetz finanziert. Nach einer bundesweiten Sabotageserie an Autos sind in Ulm zwei Jugendliche zu Geldstrafen verurteilt worden. Ein dritter Angeklagter muss 50 Stunden gemeinnützige Arbeit leisten. Die Jugendlichen hatten in mehreren Städten die Auspuffrohre von Fahrzeugen mit Bauschaum zugeklebt. Ein möglicher Auftraggeber konnte im Prozess nicht ermittelt werden. Der Schauspieler Jan-Josef Liefers erhält im kommenden Jahr den Preis des Dresdner Sempern-Opernballs. Wie der Opernballverein mitteilte, wird ihm die Auszeichnung Anfang Februar überreicht. Als Gast wird auch Bundespräsident Frank-Walter Steinmeier erwartet. Das Wetter. Am Abend kaum Wolken, trocken, 10 bis 19 Grad. In der Nacht klar, im Verlauf Nebel und im Norden auch Wolken bei 12 bis 3 Grad. Morgen nach Nebelauflösung sonnig und trocken, 18 bis 23 Grad. MDR aktuell Verkehrsdienst. A2 Richtung Hannover zwischen Kreuz Magdeburg und Allerengersleben Stau und stockender Verkehr. Die A4 Richtung Frankfurt ist zwischen Dreieck Nossen und Siebenlehn nach einem Unfall gesperrt. A9 Richtung München zwischen Markt Schorgast und Dreieck Bayreuth-Kulmbach Stau. Die A14 Richtung Magdeburg ist zwischen Halle Ost und Halle Peißen nach einem Unfall gesperrt, zurzeit Stau bis Gröbers. Vorsicht auf der A72 in Richtung Leipzig. In der Auffahrt Hartenstein läuft eine Person auf der Fahrbahn. Die B1 Magdeburg-Braunschweig ist zwischen Morsleben und Abzweig Bad Helmstedt in beiden Richtungen nach Unfall gesperrt. Und die B175 Rochlitz-Glauchau ist zwischen Schlagwitz und Alt-Waldenburg nach einem Unfall gesperrt. Soweit der MDR aktuell Verkehrsdienst, 16.47 Uhr.
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1: Es dürften Festtage sein derzeit für die Friedrich-Schiller-Uni in Jena. Am Freitag wurde ja bekannt, dass die Hochschule in die Riege der Exzellenzuniversitäten aufgestiegen ist und damit pro Jahr zusätzlich 12 Millionen Euro an Fördermitteln zur Verfügung hat. Heute wird wieder gefeiert in Jena die Einweihung des Microverse Center. Jan Breuer ist unser Landeskorrespondent in Thüringen. Die Frage geht an ihn, was genau ist es denn für ein Forschungszentrum?
13: Also das ist ein Forschungszentrum, in dem es um Mikroorganismen geht, sagt ja auch der Name, die meist in komplexen Gemeinschaften agieren, Mikrobiomen, und die wiederum wichtig sind für die Gesundheit von Mensch und Tier, aber eben auch eine Rolle spielen beim globalen Klima. Und diese Mikrobiomen sollen in Jena nun gezielt erforscht werden, und das über Fachgrenzen hinweg. Das macht das Microverse Center auch so besonders. Da sitzen dann Forschende der Mikrobiologie neben Bioinformatikern oder jenen aus der chemischen Biologie, alle unter einem Dach, so die Devise. Und jetzt habe ich auch noch ein paar Zahlen zu diesem neuen Center. Also die Planungen haben 2021 begonnen. Gebaut wurde zwischen Mai 2022 und September 2025. Dann wurde eingerichtet und arrangiert. Insgesamt 55,6 Millionen Euro hat der Bau gekostet. 27 Millionen kommen vom Freistaat. Der Bund hat 20 Millionen beigesteuert und die Uni 7 Millionen. Heißt im Umkehrschluss, mehr als 5000 Quadratmeter an Laborflächen stehen jetzt zur Verfügung. Es gibt mehr als 100 Plätze für verschiedenste Experimente. 200 Mitarbeiter haben ein neues Zuhause gefunden, und der Präsident der Universität, Andreas Marx, sprach bei der Eröffnung davon, dass das Center natürlich auch für das Image der Uni, für die Wahrnehmung in der Welt der Wissenschaften und der Forschung einen immensen Schub bedeutet. Und das macht man unter anderem daran fest, dass eben Doktoranden und auch Professoren aus aller Herren Länder schon Interesse bekundet haben, nach Jena zu kommen und eben diese Labore auch zu nutzen.
1: Also ein enorm großes und teures Forschungszentrum. Was erhofft man sich denn davon?
13: Naja, das Microverse Center ist ja fester Bestandteil gewesen der Exzellenzinitiative der Universität. Dank Balance of the Microverse, wie der Cluster offiziell heißt, und dank Imaginamics, da geht es um Praktiken und Dynamiken im Agieren zwischen Menschen und Medien, grob zusammengefasst, war die Hochschule ja überhaupt erstmal in der Lage, sich für den Titel Exzellenzuniversität zu bewerben. Und du hast es gesagt, am Freitag hat sie es dann auch offiziell verliehen bekommen. Und natürlich verbindet man nun die große Hoffnung mit dem Microverse-Forschungscenter, dass man Verfahren zum Beispiel erforschen kann, wie Mikroorganismen helfen können bei der Reinigung des Grundwassers, welchen Einfluss sie haben können auf Wetter und Klima, wie unser Darm funktioniert und ob Mikroorganismen vielleicht auch helfen können, die Verdauung zu regulieren. Also da gäbe es wohl sehr, sehr viele Möglichkeiten und eben jetzt auch entsprechend genügend Platz. Und natürlich soll auch das Microverse-Center nach außen strahlen, also in die Welt der Forschung. Ich habe es ja schon gesagt, es soll neugierig machen auf Jena, soll neugierig machen auf das Angebot an Möglichkeiten, denn so ein Center, in dem Seite an Seite eben verschiedenste Forschungsrichtungen ihre Testreihen auswerten, dass man sich dann abends auf der Dachterrasse trifft, dass man sich austauscht, dass man sich vernetzt und dass daraus vielleicht auch neue Erkenntnisse erwachsen, so eine Möglichkeit gibt es in Deutschland eben noch nicht, ist einzigartig in Jena. Und dann kommt natürlich auch noch die Landespolitik ins Spiel, hat mehr als 25 Millionen Euro investiert und setzt natürlich auch große Hoffnungen, dass sich im Center der eine oder andere Kreislauf starten lässt. Also dass aus Erkenntnissen Ideen werden, dann Technologien, dann Unternehmen, dann Arbeitsplätze, und dass sich daraus eben zum Beispiel auch ableiten lässt, dass Thüringen ein fantastischer Standort ist für Wissenschaft oder auch für Forschungsunternehmen.
1: Schauen wir nochmal zurück auf den Freitag. Da ist ja, wie mehrfach erwähnt, die Hochschule offiziell zur Exzellenzuni gekürt worden. Das heißt wiederum, 12 Millionen Euro stehen ab dem 1. Januar zusätzlich pro Jahr zur Verfügung. Und das immerhin für die nächsten 7 Jahre. Weiß man denn in Jena schon, wie das Geld investiert wird?
13: Also Andreas Marx, der Präsident, war heute sehr vorsichtig bei dieser Frage. Ja, hat er gesagt, man werde das Geld in Forschung natürlich investieren, aber eben auch in Infrastruktur und dann nicht nur in die Neubauten, wie zum Beispiel in den neuen Campus am Inselplatz. Man will auch in Infrastruktur in den Forschungseinrichtungen investieren, also in Laboren, will Geräte sich anschaffen, von denen man vielleicht schon lange träumt. Aber wo genau und wie viel, da blieb er heute sehr vage.
1: Die Informationen aus Jena von Jan Breuer. Der Tankrabatt, der soll vorübergehend hohe Spritpreise abmildern. Besser dran sind da immer noch die Besitzer von E-Autos. Damit die erschwinglicher werden, kann unter bestimmten Bedingungen eine neue E-Auto-Prämie beantragt werden. Und das Angebot wird vielfach genutzt, berichtet Frank Eichmann.
14: Die E-Auto-Prämie wurde bereits 100.000 Mal ausgezahlt. Rückwirkend ab 1. Januar geht ein Zuschuss von maximal 6.000 Euro an privat gekaufte oder geleaste Neuwagen. Angesichts hoher Spritpreise lobt Bundesumweltminister Schneider von der SPD das Programm.
15: Also der Preisschock an den Tankstellen, der viele Menschen und auch unser Wirtschaftswachstum gedämpft hat, der wird ausgehebelt, indem wir uns unabhängig machen, eigenen Strom produzieren und ihn nutzen bei der Mobilität.
14: 90% der bisherigen Förderung ging in reine E-Autos. Daneben unterstützt wird auch der Kauf von bestimmten Hybridfahrzeugen sowie von E-Autos mit Reichweitenverlängerung durch einen Verbrennermotor. Noch eins freut Bundesumweltminister Schneider beim Erreichen der 100.000 Förderbescheide.
15: Großer Erfolg, weil wir insbesondere die unteren und mittleren Einkommen endlich adressieren können, dass sie sich klimafreundlich bewegen.
14: Denn die Förderung erhalten nur Haushalte, deren steuerpflichtiges Jahreseinkommen 80.000 Euro nicht übersteigt. Mit Kindern dürfen es maximal 90.000 Euro sein. Tatsächlich hat die Hälfte der Antragstellenden ein Haushaltsjahreseinkommen von maximal 45.000 Euro. Die Bundesregierung fördert den E-Autokauf noch bis 2029 mit insgesamt 3 Milliarden Euro. Die reichen für weitere rund 700.000 Fahrzeuge.
1: Gefühlt stecken wir ja noch im Spätsommer, aber in Seifen, da wird schon geglüht. Dort hat am Wochenende der Sternenmarkt die Saison eröffnet, der erste Weihnachtsmarkt in Sachsen. Und das bei Temperaturen, bei denen man eigentlich eher nochmal den Grill anwirft. Unsere Reporterin Manja Kraus hat den Selbsttest gemacht und ist über den Markt geschlendert. Manja, bei dem Sonnenschein kommen da wirklich weihnachtliche Gefühle auf?
16: Natürlich, ich liebe ja den Weihnachtsduft. Nach einer Mischung aus Glühwein und Zucker und Zimt. Und das war genau der erste Geruch, den ich hier geschnuppert habe. Dann die kleinen Buden, der große Nussknacker, der Lichterbaum und die unzähligen glänzenden Sterne. Die sind verteilt auf dem Stufenbaum, an den Buden und natürlich schweben sie auch über unseren Köpfen.
17: Es sind wieder genau 25 Sterne bei uns auf dem Sternenmarkt. Sind die besonders mit einem Kern in der Mitte und wo man die Zacken einfach randrehen kann. Da muss man nicht fummeln mit irgendwelchen Böpseln, sondern dreht die ran und deswegen sind die so besonders praktisch.
16: Strahlt der Sternenmarktmacher Tino Günther mit den Sternen um die Wette. Die zahlreichen Besucher kommen hierher zum Sternenmarkt aus nah und fern.
18: Also wir sind jetzt zum zweiten Mal da, bin aus Österreich. Da ist einfach die Atmosphäre schön.
19: Dass man hier im Herbst schön Weihnachten feiern kann.
20: Das ganze Flair. Wir waren vorhin gar schon hier und deswegen kommen wir jetzt wieder.
21: Schöne Musik.
16: Pierre Hoffmann kommt aus Hainichen und ist Weihnachtsfan durch und durch. Er ist der Mendelsammler schlechthin.
22: Ich tue seit 20 Jahren Räuchermänner sammeln, 1385 offiziell. Und jetzt noch eins mehr, genau. Eins von der Firma Günther aus dem Archiv, aber das habe ich selber noch nie gesehen und kenne ich auch gar nicht. Und ich bin eigentlich jedes Jahr hier, dass wir Familientreffen. Kommen Leute aus der ganzen Bundesrepublik, alles Seifenverrückte.
16: Tino Günther ist der Vater des Sternenmarktes und kommt bei all der Gemütlichkeit wieder selbst ins Schwärmen.
17: Und ich bin stolz wie Bolle, dass so viele Leute da sind, dass die Stimmung so sensationell ist. Es hat das Leben wieder einen Sinn. Für uns Weihnachtsmacher, vom Marathon sind es die letzten 500 Meter. Die ganze Zeit dafür gearbeitet und jetzt denken wir, jetzt geht's los. Und jetzt. Und soll ich mal was verraten? Ich mache heute innerhalb meiner Wohnung schon Spielbrochen an. Das gönne ich mir heute.
16: Und ich gönne mir einen Baumstriezel. Der Zucker- und Zimtgeruch geht mir einfach nicht aus der Nase. André Schubert dreht den Striezel für mich ganz frisch im Ofen.
23: Hefeteig, einfach Hefeteig. Aufgewickelt wie eine Schnecke und dann halt gebacken. Zimtzucker, wir haben ja verschiedene Sorten, Kakaozucker oder Nusszucker.
16: Zucker und Zimt auf dem warmen Striezel, einfach ein Genuss. Zu erleben auf dem Seifener Sternenmarkt. Jetzt im Oktober täglich im Zentrum von Seifen.
1: Und das war Manja Kraus auf dem ersten sächsischen Weihnachtsmarkt. Ein völlig anderes Thema jetzt, die Nilgans, das ist ein Wildvogel aus Ägypten, der sich allerdings in Europa schon einige Jahre ausbreitet. Jetzt haben Forscher aus Frankfurt mal untersucht, was die Tiere eigentlich fressen und welche Parasiten sie mit sich tragen. Und das Ergebnis zeigt durchaus Überraschungen. Clemens Haug berichtet.
24: Das Team vom Senckenberg-Forschungszentrum und der Universität Frankfurt hat rund 100 Tiere seziert, die Jäger zuvor erlegt hatten. Dabei entdeckten die Forscher zahlreiche Parasiten. Ein Großteil davon kommt auch bei heimischen Stockenten vor, ein direkter Hinweis darauf, dass beide Spezies um den gleichen Lebensraum konkurrieren. 7 Arten von Parasiten wurden allerdings zum ersten Mal in Europa entdeckt. Das zeigt laut der Studie, dass die Nilgänse die Ökosysteme auch auf subtiler Ebene verändern und dadurch Nahrungsketten beeinträchtigen können. Zudem fanden die Forscher heraus, dass die Nilgänse vor allem Mais von den Feldern in ihrer Umgebung fraßen. Noch sehen die Forscher darin kein Problem für die Landwirtschaft. Sollten allerdings große Schwärme von Gänsen über die Felder ziehen, könne das durchaus zu Konflikten mit Bauern führen.
1: Die Informationen von Clemens Haug. Wir wechseln zu Informationen von Jörg Schröder. Der sitzt im MDR Aktuell Wetterstudio und der kann uns sagen, wie warm es denn heute Nachmittag geworden ist.
0: Also die Spitzenwerte haben wir in Sachsen-Anhalt gemessen und zwar im Harz-Vorland, genauso auch in der Börde. Da hatten wir als Spitzenwert Temperaturen bei 24 Grad. Diese 24 Grad sind auch noch vorhanden. In Dresden, in Sachsen und auch in Thüringen war es ein bisschen kühler. Da hatten wir als Höchsttemperaturen zum Beispiel im Raum Dresden 23 Grad. Oder auch im Weimarer Land die 22 Grad. Denn der Abend wird natürlich kühler, wenn die Sonne verschwunden ist, liegen die Temperaturen im Zwischenschnitt zwischen 14 und 18 Grad. Es passiert nicht wahnsinnig viel. Wir werden in den meisten Gebieten einen wolkenlosen Himmel erleben und dann so kurz vor 19 Uhr auch die Sonne beim Untergehen beobachten.
1: Also kann man durchaus noch mal über den Weihnachtsmarkt in Seifen schlendern. Aber wir schauen mal lieber erstmal auf morgen. Wird so ähnlich wie heute?
0: Ach Gott, wird mir gleich ganz kalt und weihnachtlich. Nee, also auf alle Fälle von Weihnachten sind wir weit entfernt, was das Wetter betrifft. Die Temperaturen morgen gehen rauf bis 22 Grad. Morgen erleben wir eine Kopie des heutigen Tages. Wir fangen hier und da mit Nebel an. Der muss erst einmal verschwinden, dann gibt es richtig viel Sonnenschein. Nur im Norden von Sachsen halt ein paar mehr Wolken. Die Temperaturen, wie gesagt, überhaupt nicht weihnachtlich, bis maximal 22 Grad.
1: Glänzende Aussichten. Danke, Jörg.
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1: Ein US-Rüstungsunternehmen startet symbolisch die Produktion von Marschflugkörpern in Leipzig und Sachsens Ministerpräsident Kretschmer, der freut sich über die Ansiedlung. Ein Thema in der kommenden halben Stunde.
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21: Um 17 Uhr mit Anja Keep. Die US-amerikanische Rüstungsfirma Covenant hat bestätigt, dass sie im Norden von Leipzig Marschflugkörper produzieren will. Der genaue Standort soll aber aus Sicherheitsgründen nicht bekannt gegeben werden. Im kommenden Jahr sollen zunächst 1000 Marschflugkörper vom Typ Anthem hergestellt werden. 2028 soll die Produktion auf 5000 Stück erhöht werden. In dem Leipziger Werk werden zunächst rund 50 Arbeitsplätze entstehen. Perspektivisch sollen hunderte Menschen beschäftigt werden. In Sachsen-Anhalt hat die AfD-Fraktion ihren Abgeordneten Hans-Thomas Tillschneider für das Amt des Landtagsvizepräsidenten vorgeschlagen. Co-Fraktionschef Oliver Kirchner sagte, dass der Beschluss einstimmig gefallen sei. Morgen konstituiert sich der Landtag, dann soll das Präsidium gewählt werden. Der AfD-Abgeordnete Tobias Rausch möchte Landtagspräsident werden. Das BSW hatte angekündigt, ihn mitzuwählen. Wenn die AfD auch einen Vizepräsidenten stellen möchte, müsste dafür die Geschäftsordnung geändert werden. Einige Tage nach dem Start des Tankrabatts ist der Sprit wieder teurer. Gestern kostete ein Liter Super E10 im bundesweiten Tagesdurchschnitt laut ADAC knapp 2,14 Euro. Das seien über 2 Cent mehr gewesen als am Donnerstag. Bei Diesel habe der Preis im Schnitt gestern bei gut 2,25 Euro gelegen, knapp 1 Cent mehr. Der ADAC erklärte, die Entlastung für die Verbraucher durch den Tankrabatt sei zusammengeschmolzen. Der Preisanstieg sei nur schwer nachvollziehbar. Der Ökonom Klaus-Heiner Röhl vom Institut der Deutschen Wirtschaft hält eine Angleichung der wirtschaftlichen Verhältnisse zwischen Ost und West für unrealistisch. Röhl sagte dem MDR, die gesamte Wirtschaftsstruktur im Osten sei vergleichbar mit den schwachen Regionen im Westen. In Ostdeutschland fehlten Großunternehmen und aus demografischen Gründen vermehrt auch Fachkräfte. Aufschwungphasen hätten bereits stattgefunden, eine hundertprozentige Angleichung an den Westen werde es aber nicht geben. Bundespräsident Frank-Walter Steinmeier hat 21 Menschen mit dem Bundesverdienstkreuz ausgezeichnet. Unter ihnen sind Künstler wie die Sängerin Nana Mouskouri und der Jazz-Trompeter Till Brönner. Ausgezeichnet wurden auch der ehemalige SPD-Bundestagsabgeordnete Karamba Diaby aus Halle sowie Bundesbeauftragte für die Opfer der SED-Diktatur Evelyn Zupke. Der Verdienstorden der Bundesrepublik Deutschland ist die höchste staatliche Auszeichnung für Verdienste um das Gemeinwohl. Das waren die Nachrichten. Das Wetter, zunächst die Temperaturen von 16 Uhr, auf dem Brocken leicht bewölkt 14 Grad, Chemnitz fast wolkenlos 19, Dresden wolkenlos 21, Eisenach leicht bewölkt 20, Erfurt 21 Grad, Fichtelberg wolkenlos 16, Gera leicht bewölkt 20, Görlitz wolkenlos 20, Halle 22, Leipzig leicht bewölkt 21, Magdeburg 23 und Meiningen wolkenlos 19 Grad. Am Abend kaum Wolken und trocken, 10 bis 19 Grad. In der Nacht erst klar, im Verlauf gebietsweise Nebel und in der Altmark auch Wolken, 12 bis 7 Grad, im Süden teilweise bis 3 Grad. Morgen nach Nebelauflösung sonnig und trocken, 18 bis 23 Grad. Und auch am Mittwoch abseits von Nebel vielerorts Sonnenschein, trocken und noch einmal warm. MDR Verkehrsdienst. A2 Richtung Hannover zwischen Irxleben und Allerengersleben. Stau und stockender Verkehr. Hier dauert es eine Stunde länger. Die A4 Richtung Frankfurt ist zwischen Dreieck Nossen und Siebenlehen nach einem Unfall gesperrt. Zurzeit Stau. Die A14 Richtung Magdeburg ist zwischen Halle Ost und Halle Peißen nach Unfall gesperrt. Zurzeit Stau bis Gröbers. Die B1 Magdeburg-Braunschweig ist zwischen Morsleben und Abzweig Bad Helmstedt in beiden Richtungen nach Unfall gesperrt. Und die B175 Rochlitz-Glauchau ist zwischen Schlagwitz und Altwaldenburg nach einem Unfall gesperrt. Und es wird geblitzt unter anderem auf der A4 Richtung Görlitz am Dreieck Dresden-Nord und auf der A38 in Richtung Göttingen zwischen Leinefelde-Worbis und Heilbad Heiligenstadt. Soweit der MDR-Verkehrsdienst, 17.04 Uhr.
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1: Mein Name ist Jens Hinniger, einen schönen guten Tag. Das US-Rüstungsunternehmen Covenant will in Leipzig eine umfangreiche Produktion weitreichender Marschflugkörper aufbauen. Die Produktion des Systems Anthem soll im kommenden Jahr für europäische Kunden beginnen. Heute da gab es dazu einen Pressetermin in Leipzig, sozusagen eine symbolische Eröffnung der Produktion. Frage an Barbara Brähler: Was will Covenant in Leipzig produzieren und welche Bedeutung hat dieses Werk?
6: In Leipzig soll der Marschflugkörper Anthem gebaut werden. Die Waffe soll eine Reichweite von mehr als 1000 Kilometern haben und unter anderem an NATO-Staaten und die Bundeswehr geliefert werden. Die Serienfertigung soll Anfang 2027 mit zunächst 1000 Flugkörpern pro Jahr beginnen. Und schon ein Jahr später, 2028, soll die Produktion auf bis zu 5000 Stück steigen. Der Standort hier im Norden von Leipzig soll nach Unternehmensangaben zum größten Covenant-Werk weltweit werden.
1: Und warum hat sich Covenant für Leipzig entschieden? Und noch angehängt die Frage, braucht es noch Genehmigungen seitens der Stadt?
6: Das Unternehmen nennt die zentrale Lage in Europa und die industrielle Kompetenz der Region als Hauptgründe, sich hierher zu wenden. Besonders die Automobilindustrie verfüge über Erfahrung bei der kostengünstigen Produktion komplexer technischer Systeme in großer Stückzahl, so wie es uns heute genannt wurde. Eine Genehmigung braucht das Werk noch, weil momentan befindet es sich noch in einer Lagerhalle und diese Lagerhalle muss umfunktioniert werden zu einer Produktionshalle. Das heißt, Covenant braucht noch eine Genehmigung, hier produzieren zu dürfen. Das dürfte aber eine formale Geschichte sein.
1: Wie viele Jobs soll es denn hier später geben und ist die Ansiedlung unumstritten?
6: Gegen die geplante Raketenfabrik gibt es natürlich Widerstand von Bürgerinitiativen und mehreren politischen Parteien. Kritiker befürchten eine weitere Militarisierung der Region und Befürworter verweisen hingegen auf neue Arbeitsplätze, Investitionen und die Bedeutung des Standorts für die europäische Verteidigungsfähigkeit. Entstehen werden hier so einige hundert Arbeitsplätze. Am Anfang sind es wohl nur 70 und insgesamt will Covenant hier hunderte Millionen US-Dollar investieren.
1: Die Informationen von Barbara Brähler und auch Sachsens Ministerpräsident Kretschmer war zum symbolischen Produktionsstart bei Covenant in Leipzig gewesen und hat die Rüstungsansiedlung begrüßt. Zur wirtschaftlichen Bedeutung dieses Tages sagte er dem MDR:
8: Wir sehen, dass in diesem Bereich der Verteidigungswirtschaft ganz viel passiert.
7: Traditionell ist das alles eine Veranstaltung, die im Westen stattfindet. Und wir alle wissen auch, was der Grund dafür ist. Wir haben in der Ministerpräsidentenkonferenz sehr hart darum gestritten, auch mit dem Kanzler, mit dem Verteidigungsminister, dass das wohl ja nicht sein kann, dass die Schulden für diese Projekte von uns gesamtdeutsch bezahlt werden, also auch von den Menschen in den neuen Bundesländern, aber die Arbeitsplätze und die Steuereinnahmen im Westen stattfinden. Und deswegen ist es ein gutes Signal, dass es jetzt hier stattfindet. Es ist Wertschöpfung, es ist Wirtschaftskraft, es sind Arbeitsplätze. Das ist das, was wir auch brauchen. Wir sind in einer Zeit, in der wir uns sicher aufstellen müssen. Freiheit, Demokratie, Wohlstand geht nicht ohne Sicherheit. Und die beste Sicherheit ist immer noch die Abschreckung. Und deswegen ist es gut, dass wir in diesem Bereich auch aktiv sind. Und wenn es schon notwendig ist, dann doch bitte so, dass auch ein Teil der Wertschöpfung, der Arbeitsplätze, der Steuereinnahmen in Sachsen stattfindet.
1: Soweit Ministerpräsident Kretschmer. Was im parlamentarischen Kontrollgremium des Bundestages besprochen wird, bleibt in der Regel geheim. Das Gremium überwacht ja die Arbeit der Nachrichtendienste, BND, Verfassungsschutz und militärischer Abschirmdienst. Einmal im Jahr allerdings gibt es eine öffentliche Anhörung. Heute war es soweit und Nicole Markwald hat zugehört.
8: Ohne Umschweife kam der Chef des Bundesnachrichtendienstes, Martin Jäger, zu seiner ersten Botschaft.
9: Deutschland ist in Gefahr, in einen gewaltsamen Konflikt mit Russland zu geraten.
8: Von keinem anderen Land gehe eine so direkte und konkrete Bedrohung gegen Deutschland aus, betonte Jäger. Der Grund, Deutschland sei das Zentrum für die Unterstützung der Ukraine. Er warnte, würde Deutschland kippen, geriete ganz Europa ins Rutschen. Der BND-Chef erinnerte an den Fund der Sprengstoffdrohne vom Leipziger Flughafen, den die Bundesregierung Russland zuordnete, und erklärte,
9: Deutschland ist zu einem Haupthindernis russischer hegemonialer Machtprojektion in Europa und damit zur Zielfläche russischen Handelns geworden. Wer sich nicht fügt, wird zum Gegner. So lautet die Moskauer Lesart.
8: Um die Bundesregierung zu schwächen, setzte der Kreml darauf, Ängste und Befürchtungen zu schüren. Das Spektrum reiche von Sabotage zu Tötungsdelikten, Desinformationskampagnen und Anschlagsversuchen, erläuterte auch der Präsident des Bundesamtes für Verfassungsschutz, Sinan Selin. Manipulationskampagnen reichten bis auf die kommunale Ebene. Die Agenda laute,
10: die demokratische Mitte zu diskreditieren und hier personenbezogen Zwietracht und Unsicherheit zu sehen.
8: Trotz allem dürfe auch die Gefahr durch Rechtsextremismus nicht aus dem Blick verloren werden, sagte Selin. Hier gäbe es eine extrem besorgniserregende Entwicklung.
10: Wir beobachten im Bereich des Rechtsextremismus zum einen eine Entwicklung hin zu aktionsorientierten, gewaltbereiten rechtsextremistischen Gruppierungen.
8: Selin nannte beispielsweise Angriffe auf CSD-Veranstaltungen. Auch finde eine Internationalisierung statt, möglich gemacht durch das Internet und soziale Medien. Zudem beobachtet der Verfassungsschutz Verbindungen der Gruppen ins Rockermilieu, in den Bereich Kampfsport und in die organisierte Kriminalität. Doch auch Linksextremismus spiele weiter eine große Rolle. Genannt wurden Angriffe auf Personen, Unternehmen und Infrastruktur. Verfassungsschutzpräsident Sinan Selin erklärte,
10: um es mal etwas robuster zu sagen, die Situation in Gaza hat Antisemitismus ein Stück weit in Feldern, in Anführungsstrichen, hoffähig gemacht, die vorher in dieser Deutlichkeit nicht zutage traten.
8: In der Anhörung ging es aber auch um einen Gesetzentwurf. Er sieht vor, die Befugnisse von Verfassungsschutz und Nachrichtendienst auszuweiten. Die Chefs der Geheimdienste bewerteten die angestoßenen Reformen als gut, nötig und alternativlos. Kritik kommt von den Linken. Bundestagsabgeordnete Clara Bünger warnt vor einer möglichen Ausweitung der Befugnisse. Die Bundesregierung schaffe eine Architektur für willkürliche Überwachung und politische Verfolgung, so Bünger.
1: Der diesjährige Nobelpreis für Medizin geht an drei Optogenetikforscher. Unter den Preisträgern sind auch ein Biologe und ein Biophysiker aus Deutschland, die Jana Sinram vorstellt.
11: Karl Deisseroff, Peter Hegemann und Georg Nagel. Ein Preisträger aus den USA und zwei aus Deutschland teilen sich in diesem Jahr den Nobelpreis für Physiologie oder Medizin. Die drei Forscher haben ein einzigartiges Werkzeug zur Erforschung der Kommunikation von Nervenzellen im Gehirn entwickelt. Damit können Wissenschaftler bestimmte Nervenzellen im Gehirn an- oder ausschalten und beobachten, ob dadurch zum Beispiel eine Erinnerung oder ein Gefühl entsteht. Die Methode heißt Optogenetik. Abdel El-Manira vom Karolinska-Institut bei der Verkündung in Stockholm.
4: The impact of optogenetics extends far beyond understanding the healthy brain.
11: Die Bedeutung der Optogenetik reicht weit über das Verständnis des gesunden Gehirns hinaus. Sie kann aufdecken, wenn bestimmte Gehirnschaltkreise gestört sind, was zu Erkrankungen wie Blindheit, Depression, Sucht oder Demenz führen kann. Das Gehirn birgt nach wie vor unzählige Geheimnisse, die es zu entdecken gilt. Die Optogenetik hat uns ein wirkungsvolles Mittel an die Hand gegeben, um diese Herausforderungen anzugehen. Peter Hegemann ist Biophysiker und lehrt an der Humboldt-Universität in Berlin. Georg Nagel ist Biologe von der Universität Würzburg. Die beiden haben an einer winzigen Alge namens Chlamydomonas gearbeitet. In deren Hülle haben sie ein Eiweiß mit einzigartigen Eigenschaften gefunden. Abdel El-Manira vom Karolinska-Institut.
4: They discovered that the protein itself.
11: Sie haben festgestellt, dass das Eiweiß ein lichtgesteuerter Ionenkanal war. Wenn es Licht ausgesetzt wird, öffnet sich der Kanal, sodass Ionen hineinströmen und ein elektrisches Signal erzeugen können. Nagel und Hegemann war sofort klar, was sie entdeckt hatten. Sie hatten den Schalter gefunden, von dem Neurowissenschaftler schon lange geträumt haben. Der US-amerikanische Psychiater und Neurobiologe Carl Dicerov von der Stanford University nutzte diesen Lichtschalter weiter. Ihm gelang es mithilfe der Gentechnik, ihn in das Gehirn lebender Mäuse einzusetzen. So konnten er und sein Team bestimmte Nervenzellen gezielt aktivieren. Ihre Entdeckung steht für das, was den Nobelpreis ausmacht, sagt Patrick Ernforsch vom Stockholmer Karolinska-Institut. Es geht um Forschung, die durch Neugier getrieben ist. Man hat eine Grünalge erforscht und dabei einen Ionenkanal entdeckt. Und auf dieser Grundlage können wir jetzt die Aktivität im Gehirn mit Licht steuern. Und auf lange Sicht neue Erkenntnisse für Krankheitsbilder wie Alzheimer, Schizophrenie oder Parkinson gewinnen oder Emotionen wie Angst und Aggression besser untersuchen. Dazu haben die drei Preisträger entscheidend beigetragen. Dicerov, Hegemann und Nagel erfuhren vom Vorsitzenden des Nobelkomitees Thomas Perlemann von ihrem Glück. Ich konnte tatsächlich alle drei erreichen. Es war toll, mit ihnen zu sprechen. Zuerst Carl Dicerov. Er war sehr müde und hatte noch geschlafen. Alle drei waren sehr überrascht. Und alle drei haben das Gleiche gesagt. Sie finden es absolut wunderbar, dass sie den Preis zusammen mit den beiden anderen bekommen. Die drei Forscher werden ihre Auszeichnung am 10. Dezember in Stockholm entgegennehmen, am Todestag des Preisstifters Alfred Nobel. Alle Nobelpreise sind hoch dotiert, in diesem Jahr mit 12 Millionen schwedischen Kronen, umgerechnet gut 1 Million Euro. Die Bekanntgabe des Medizinpreises hat in Stockholm die Nobelwoche eingeläutet. In den kommenden Tagen folgen die Kategorien Physik, Chemie und Literatur. Am Freitag wird in Oslo der Friedensnobelpreis verkündet, am Montag wieder in Stockholm der Wirtschaftspreis in Gedenken an Alfred Nobel.
1: 17.16 Uhr ist es, hören MDR aktuell. Unsere wichtigste Meldung heute Nachmittag haben wir eben ausführlich behandelt. Die Ansiedlung einer Firma, die im Leipziger Norden Marschflugkörper produzieren will. Weitere Meldungen jetzt mit Anja Keep.
21: Rund 770.000 Rentnerinnen und Rentner in Deutschland beziehen Grundsicherung. Das geht aus einer Antwort der Bundesregierung auf eine AfD-Anfrage hervor. Die Zahl der Leistungsempfänger ist damit im Vergleich zu 2020 um mehr als ein Drittel gestiegen. Besonders stark ist die Zunahme bei ausländischen Empfängern. Nach einer Amokdrohung an einem Gymnasium in Neuhaus am Rennweg fordert die Polizei die Einsatzkosten zurück. Sie belaufen sich auf eine Summe von mehreren tausend Euro. Die Polizei erklärte, man wolle deutlich machen, dass fingierte Drohungen kein Kavaliersdelikt seien. Gegen wen sich der Bescheid richtet, wurde nicht mitgeteilt. Die frühere Sprecherin von US-Präsident Donald Trump, Caroline Leavitt, hat einen neuen Job. Die 29-Jährige wechselt zum Sender Fox News, wo sie als Kommentatorin tätig sein wird. Leavitt hatte nach der Geburt ihres zweiten Kindes Mitte August ihren Rückzug aus dem Weißen Haus verkündet. Das Wetter? Am Abend kaum Wolken, trocken 10 bis 19 Grad. In der Nacht klar, im Verlauf Nebel und im Norden Wolken 12 bis 3 Grad. Morgen nach Nebelauflösung oft sonnig und trocken 18 bis 23 Grad. MDR Aktuell Verkehrsdienst. A2 Richtung Hannover zwischen Irxleben und Allerengersleben stau und stockend. A4 Richtung Frankfurt. Die Autobahn ist zwischen Dreieck Nossen und Siebenlehen nicht mehr gesperrt, zurzeit aber noch Stau. A9 Richtung München zwischen Rudolfstein und Bergbad Steben steht ein defekter LKW auf der rechten Spur. Die A14 Richtung Magdeburg ist zwischen Halle Ost und Halle Peißen nach Unfall gesperrt. A17 Richtung Prag in der Abfahrt Dresden-Südvorstadt Behinderungen durch einen defekten PKW. Die B1 Magdeburg-Braunschweig ist zwischen Morsleben und Abzweig Bad Helmstedt in beiden Richtungen nach einem Unfall gesperrt. Und die B175 Rochlitz-Glauchau ist zwischen Schlagwitz und Altwaldenburg ebenfalls nach einem Unfall gesperrt. Soweit der MDR Aktuell Verkehrsdienst, 17.18 Uhr.
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1: Moldau ist EU-Beitrittskandidat und eines der ärmsten Länder Europas. Heute tagt deshalb auch in Brüssel wieder der Assoziationsrat zwischen der Europäischen Union und der Republik Moldau. Dabei kommen sicher auch die innenpolitischen Probleme in Moldau auf den Tisch. Das Land hat seit Monaten mit Problemen in der Energie- und Wasserversorgung zu kämpfen. Deshalb haben die Behörden nach einem Energienotstand inzwischen auch Wasserwarnungen verhängt. Parallel attackiert die Opposition die europafreundliche Präsidentin Sandu. Philipp Rayon berichtet.
12: Da, wo eigentlich Wasser

0: betroffen ist, ist auch der Dnister betroffen. Der Dnister entspringt in der Ukraine und durchquert Moldau auf seinem Weg ins Schwarze Meer. Laut der Organisation für Sicherheit und Zusammenarbeit in Europa, der OSZE, ist sein Wasser für die Wasserversorgung der Hauptstadt Chișinău wichtig. Laut dem moldauischen Online-Medium Moldova Libera erklärte Moldaus Präsidentin Maia Sandu vor wenigen Tagen, dass es bald Versorgungsengpässe geben könnte. Neben Wassermangel herrscht im Land eine Energiekrise. Der Staat ist fast komplett auf Energieimporte angewiesen. Zuletzt stiegen wegen des Krieges zwischen dem Iran und den USA die Energiepreise stark an, sagt Sergiu Tofilat, Energieexperte beim moldauischen Think Tank Watchdog. Wir zahlen im Grunde denselben Preis für Gas oder Strom wie die europäischen Verbraucher. Das Einkommen der moldauischen Verbraucher ist aber 2- bis 3-mal niedriger. Das ist also das Kernproblem. Und vor diesem Hintergrund befürchtet die Regierung, dass hohe Rechnungen zu einer Verschuldung führen könnten. Wie ernst die Situation ist, wurde vor wenigen Tagen deutlich. Das Parlament beschloss mit großer Mehrheit einen 60-tägigen Energienotstand. Dadurch soll die Regierung nötigenfalls Energie oder Wasser rationieren und verteilen können. Sergiu Tofilat stellt gleichzeitig eine politische Instrumentalisierung durch die Opposition fest. Im Parlament versucht die Opposition, den Druck auf proeuropäische Regierung und die Präsidentin zu erhöhen. Sie wirft Präsidentin Maia Sandu vor, dass sie für eine Verschlechterung der Lage Moldaus verantwortlich sei. 46 Oppositionspolitiker wollen sie daher des Amtes entheben. Ihnen fehlt allerdings die nötige Unterstützung aus den Regierungsfraktionen. Noch einmal Sergiu Tofilat vom Think Tank Watchdog im Interview mit dem ARD-Studio Moskau. Das ist nur ein Mittel der Opposition, um den Menschen zu zeigen, dass sie etwas unternimmt. Tatsächlich versuchen die pro-russische Opposition und die russische Propaganda, die Unzufriedenheit der Menschen über die hohen Preise auszunutzen und die Schuld dafür der Regierung zuzuschieben. Präsidentin Maia Sandu wies die Vorwürfe der Opposition gegenüber dem französischen Radiosender Radio France International zurück. Sie habe das Vertrauen von 930.000 Bürgern und werde ihr Mandat fortsetzen. Dazu dürfte auch die weitere Annäherung an die Europäische Union zählen. Moldau ist seit 2 Jahren EU-Beitrittskandidat.
1: Der tschechische Dissident und spätere Präsident Václav Havel wäre heute 90 Jahre alt geworden. Vor 15 Jahren starb der herausragende Schriftsteller und Staatsmann. Besonders in Zeiten von Populismus und Extremismus inspiriert Havel weiter viele Menschen, auch durch seine Werke. Einige wurden völlig überraschend erst nach seinem Tod entdeckt. Zur in dieser Woche beginnenden Frankfurter Buchmesse erscheinen sie nun auf Deutsch. Auch wurden Fragmente eines Theaterstücks gefunden, das demnächst uraufgeführt wird. Aus Prag dazu Marianne Allweis.
2: Es dürfte ein Höhepunkt im Havel-Gedenkjahr werden. Die Premiere eines vergessenen Theaterstücks von Václav Havel mit dem Titel »Die Warnung«. Die semi-autobiografische Figur Ferdinand Vaněk, Bühnenautor und Dissident, im Verhör mit dem kommunistischen Agenten. Noch wird im Prager Davidze Theater geprobt, unter Anleitung des Regisseurs Jiří Havelka. Auf rund 150 Seiten hat Václav Havel Theaterstücke skizziert, die ihm während seiner ersten Inhaftierung wegen der Charta 77 eingefallen waren. Anhand dieser Notizen und seiner Tagebucheinträge aus dieser Zeit haben wir das Werk so originalgetreu wie möglich rekonstruiert. In den Vaněk-Werken definiert Havel den Begriff des Dissidenten, lotet die Grenzen des Gewissens aus und entlarvt die Absurdität der totalitären Macht. Der Regimekritiker Havel stand für den Dialog mit der alten Macht und mit neuen Kritikern. Besonnen führte er 1989 durch die Samtene Revolution und Tschechien anschließend zurück nach Europa.
3: Dialog moci s veřejností začal.
2: Ein letztes Werk hat Havel posthum hinterlassen. Ich habe es irgendwo versteckt, heißen Havels Erinnerungen aus dem Jahr 1977 in der deutschen Übersetzung. Für den Finder David Duschek eine echte Sensation. Er ist der Enkel von Zdeněk Urbanek, einem engen Freund und Mitstreiter von Havel. Ich habe diese Unterlagen im Archiv meines Großvaters entdeckt, ungefähr vor 10 Jahren. Es handelt sich um normale Schulhefte, aber dann habe ich Havels Handschrift erkannt. Dies hier ist der Entwurf

0: des Buches, das Havel über die Anfänge der Charta 77 schreiben wollte. Die Václav Havel-Bibliothek hat dieses Buch veröffentlicht, genau wie viele andere auch. Sie verwaltet einen Teil des Nachlasses von Havel, inzwischen allerdings als erste Präsidentenbibliothek. Streitigkeiten über Personal und Kurs der renommierten Institution führten zu einem Zerwürfnis mit Havels Witwe. Die übertrug Václav Havels Namensrechte an die Prager Stadtbibliothek. Spannungen hinter den Kulissen gärten schon länger, doch die Motive von Dagmar Havlová bleiben unklar. Zwei Bibliotheken für einen der größten Tschechen. Eine Provinzposse zum 90. Geburtstag, fast so absurd wie Havels Werke. Die leben weiter, die Bekannten und die Neuentdeckten.
1: Marianne Allweis war das aus Prag. Österreichs Vizekanzler und sozialdemokratischer Parteichef Babler hat seinen Rückzug aus beiden Ämtern angekündigt. Der 53-jährige SPÖ-Vorsitzende war zuletzt wegen schwacher Umfragewerte parteiintern zunehmend unter Druck geraten. Aus Wien dazu Silke Hane.
2: Österreichs Sozialdemokraten haben es wieder getan. Sie haben ihren Vorsitzenden abgesägt. Nach knapp 2 Wochen der Personaldiskussionen kündigte Vizekanzler Andreas Babler am späten Sonntagabend seinen schrittweisen Rückzug an.
3: Personaldebatten, die öffentlich geführt werden, sind keine guten Begleiterscheinungen von Parteien. Streit auf offener Bühne sind keine guten Begleiterscheinungen für Parteien. Und der Situation, in der unsere Inhalte und die wichtige Arbeit in der Bundesregierung damit in den Hintergrund rücken, ist auch keine gute Situation für eine Partei. Und ich bin überzeugt davon, das muss enden.
2: Babler will noch bis Jahresende Vizekanzler und Parteichef bleiben. Ein Teil seiner Nachfolge ist aber schon geklärt. Vizekanzler soll SPÖ-Finanzminister Markus Marterbauer werden. Er genießt in der Bevölkerung hohes Vertrauen. Weil er aktuell aber eine Krebsbehandlung durchläuft, muss die Übergabe warten. An der Parteispitze ist die Sache weniger klar. Zunächst sollen 2 geschäftsführende Parteichefs die Führung übernehmen. Sie sollen dann die Wahl einer neuen Parteispitze organisieren. Einen Posten will Babler aber behalten. Den als Minister für Wohnen, Kultur, Medien und Sport.
3: Ich mag weiterhin fortführen, dass wir jetzt in einen geordneten Prozess gehen, dass wir das auch als Garant sehen, dass diese Regierungsarbeit kontinuierlich und konstant weitergehen kann. Es ist uns wichtig, dass wir hier auch Verlässlichkeit in der Koalition damit zum Ausdruck bringen.
2: Doch genau diese Stabilität sehen manche nun in Gefahr. Die SPÖ regiert mit der konservativen ÖVP und den liberalen Neos. Der ÖVP-Landeshauptmann aus Vorarlberg, Markus Wallner, sagte dazu im ORF:
4: Die Handlungsfähigkeit der Regierung steht absolut auf dem Prüfstand. Die setzt da sehr auf den Bundeskanzler, der sorgt für eine gewisse Stabilität.
2: Bundeskanzler Christian Stocker äußerte sich zunächst nur knapp in einem schriftlichen Statement. Parteiinterne Diskussionen dürften die Regierungsarbeit nicht beeinträchtigen, so Stocker. Die SPÖ ist mittlerweile genau für solche Diskussionen bekannt. Seit gut 10 Jahren gilt der Chefposten in der Partei als Schleudersitz. Etliche Politikerinnen und Politiker, die für Bablers Nachfolge in Frage kommen, haben schon jetzt abgewunken. Bei einer Neuwahl käme die Partei laut aktuellen Umfragen auf gerade einmal gut 15% der Stimmen. Und auch die ÖVP wünscht sich keine Neuwahl, so Landeschef Markus Wallner.
4: Man kann das nie völlig ausschließen bei solchen Vorgängen. Ein bisschen im Blick in die Kristallkugel sozusagen. Ich hoffe nicht.
2: Denn dann würde laut aktuellen Umfragen wohl die rechte FPÖ haushoch die Wahl gewinnen. Wenig überraschend sind es daher nun auch die Rechten, die am lautesten eine Neuwahl fordern.
1: Jetzt sind wir beim Wetter und Jörg Schröder im MDR Aktuell Wetterstudio und der kann uns sagen, wie der Tag heute in Mitteldeutschland zu Ende geht. Und die richtige Antwort, die ist sonnig.
5: Wunderschön, sage ich, oder sonnig, je nachdem. Aber die Sonne können wir gar nicht mehr so lange genießen, denn so circa in einer guten Stunde geht sie ja schon unter und das heißt, wir genießen noch intensiv die Sonnenstrahlen über Mitteldeutschland. Aktuell haben wir flächendeckend mit Sonne zu tun. Ein paar mehr Wolken, gerade über der Börde und auch über der Altmark. Allerdings, die Wolken werden auch verschwinden, deswegen in der ersten Nachthälfte viele Sterne funkeln sehen, aber ähnlich wie gestern bildet sich dann quasi in der zweiten Nachthälfte dann doch aber hier und da ein bisschen Nebel und der begleitet uns quasi morgen in den Tag wieder herein. Hier und da kann der sich länger halten. Ich gehe davon aus, die meisten Nebelfelder werden am Vormittag verschwunden sein. Und ansonsten erleben wir wieder viel blauen Himmel, ein paar dünne Schleierwolken dazu, viel Sonnenschein, ein paar mehr Wolken über den Norden von Sachsen-Anhalt und Temperaturen bis 23 Grad.
1: Und das Ganze dann am Mittwoch nochmal?
5: Naja, da gibt es ein bisschen mehr Nebel, ein bisschen mehr Wolken, ein bisschen weniger Sonnenschein, aber kein Grund zu meckern. Auch damit noch Mittwoch insgesamt noch sehr freundlich.
1: Na, nochmal Glück gehabt. Danke, Jörg. Die Linke zieht Bundeswirtschaftsministerin Reiche vor das Bundesverfassungsgericht. Die Ministerin soll mit einem Gruß zur Berlin-Wahl das Neutralitätsgebot verletzt haben. Ein Thema in der kommenden halben Stunde. Außerdem die Heizsaison beginnt. Wir haben ein paar Tipps zum Sparen zusammengetragen.
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7: Um 17.30 Uhr mit Anja Keeb. Das US-Rüstungsunternehmen Covenant hat im Norden von Leipzig seine Produktionshalle eröffnet. Wie das Unternehmen mitteilte, soll die Fertigung von Marschflugkörpern Anfang kommenden Jahres beginnen. Zunächst wolle man 1.000 Stück pro Jahr produzieren, ab 2028 sollen es dann 5.000 sein. Die Marschflugkörper haben den Angaben zufolge eine Reichweite von mehr als 1.000 Kilometern. Den genauen Standort des Werkes will das Unternehmen aus Sicherheitsgründen nicht bekannt geben. In dem Leipziger Werk werden zunächst rund 50 Arbeitsplätze entstehen. Perspektivisch sollen hunderte Menschen beschäftigt werden. In Sachsen-Anhalt hat die AfD-Fraktion ihren Abgeordneten Hans-Thomas Tillschneider für das Amt des Landtagsvizepräsidenten vorgeschlagen. Co-Fraktionschef Oliver Kirchner sagte, dass der Beschluss einstimmig gefallen sei. BSW-Fraktionsvize Claudia Wittig sagte, ihre Partei werde Tillschneider nicht wählen. Sie halte ihn wegen seiner Haltung zur Rüstungsindustrie für untragbar. Morgen konstituiert sich der Landtag. Dann soll das Präsidium gewählt werden. Der AfD-Abgeordnete Tobias Rausch möchte Landtagspräsident werden. Ihn will das BSW unterstützen. Wenn die AfD auch einen Vizepräsidenten stellen möchte, muss dafür die Geschäftsordnung geändert werden. Die Koalitionsfraktionen aus Union und SPD im Bundestag planen eine neue Steuer auf Kunststoff. Ab kommenden Juni sollen für jede Tonne Kunststoff in Verpackungen 550 Euro fällig werden. Das geht aus einem Gesetzentwurf hervor, über den die Deutsche Presseagentur berichtet. Den Angaben zufolge sollen damit Anreize geschaffen werden, den Verbrauch von Kunststoffverpackungen zu verringern. Zudem würden zusätzliche Einnahmen für den Bundeshaushalt generiert. Schon für das kommende Jahr werde mit zusätzlichen Steuereinnahmen von 805 Millionen Euro gerechnet. Bei einem russischen Angriff auf die ukrainische Stadt Charkiw sind nach Behördenangaben mindestens 3 Menschen getötet worden. Bürgermeister Ihor Terechow schrieb bei Telegram außerdem von 29 Verletzten. Unter den Trümmern eines Wohnhauses werde noch nach Vermissten gesucht. Eine Lagerhalle sei in Brand geraten. Den Angaben zufolge hat die russische Luftwaffe mit 3 sogenannten Gleitbomben angegriffen. Die Kampfjets klinken diese Bomben im eigenen Luftraum aus. Sie fliegen dann gesteuert über Dutzende Kilometer ins Ziel. Das waren die Nachrichten. Das Wetter, zunächst die Temperaturen von 17 Uhr. Es ist leicht bewölkt in Artern bei 22, Dresden und Eisenach 20, Erfurt, Gardelegen und Hoyerswerda 21 Grad. In Magdeburg 23, Neuhaus am Rennweg wolkenlos 17, Oschatz leicht bewölkt 21, Plauen fast wolkenlos 21, Wernigerode leicht bewölkt 22 und Wittenberg 21 Grad. In der Nacht erst gering bewölkt oder klar, später gebietsweise Nebel, trocken, 10 bis 3 Grad. Morgen stellenweise bis in den Vormittag Nebel und Hochnebel. Sonst viel Sonne. Im Norden Sachsen-Anhalts etwas mehr Wolken. Es bleibt trocken. 18 bis 22 Grad. Und am Mittwoch teils sonnig, teils länger bewölkt und trüb. Trocken und keine Temperaturänderung. MDR Aktuell Verkehrsdienst. A2 Richtung Hannover zwischen Irxleben und Allerengersleben. Stau und stockend. Hier dauert es im Moment eine Stunde länger. A4 Richtung Frankfurt zwischen Wilsdruff und Dreieck Nossen, Stau und stockend an einer geräumten Unfallstelle. Die A14 Richtung Magdeburg ist zwischen Halle Ost und Halle Peißen nach Unfall gesperrt, zurzeit Stau bis Gröbers. A17 Richtung Prag in der Abfahrt Dresden-Südvorstadt, Behinderungen durch einen defekten Pkw. Die B1 Magdeburg-Braunschweig ist zwischen Morsleben und Abzweig Bad Helmstedt in beiden Richtungen nach Unfall gesperrt. Die B175 Rochlitz-Glauchau ist zwischen Schlagwitz und Altwaldenburg auch nach einem Unfall gesperrt. Und die B170 Richtung Zinnwald zwischen Ulberndorf und Oberkarsdorf Behinderungen durch die Beseitigung einer Ölspur. Soweit der MDR Aktuell Verkehrsdienst, 17.34 Uhr.
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1: Ich bin Jens Hinninger, einen schönen guten Tag. Bundeswirtschaftsministerin Reiche von der CDU ist extrem unglücklich mit der jüngsten Wahl in Berlin. Dass die Linke die Mehrheit holte im Abgeordnetenhaus und bald unter Führung von Elif Eralp eine rot-rot-grüne Koalition regieren könnte, findet die Ministerin gefährlich. Wo sie das veröffentlichte, das allerdings wird jetzt das Bundesverfassungsgericht beschäftigen. Die Linke hat nämlich Klage eingereicht. Frank Eichmann dazu.
8: Die Wahl in Berlin ist 3 Tage vorbei, da hält Bundeswirtschaftsministerin Reiche eine Rede, von der kurz danach ein Teil auf Instagram gepostet wird. Veröffentlicht vom Bundeswirtschaftsministerium. In diesem Clip sagt Katharina Reiche:
9: Dass sich jetzt eine Partei anschickt hier in Berlin, sich nicht schämt, über Enteignung nicht nur zu sprechen, sondern es ins Programm zu schreiben, die Antisemitismus offen lebt, die den Juden in dieser Stadt Angst macht, jüdisches Leben bekämpft, die organisierte Kriminalität fröhlich auf Wahlpartys begrüßt, ist nicht nur gefährlich für die Hauptstadt, ist gefährlich für den Investitionsstandort Deutschland.
8: Umgehend verlangt die Linke vom Bundeswirtschaftsministerium die Löschung, aber nichts passiert. Auch heute noch ist die Breitseite der Ministerin gegen die Linke abrufbar. Deshalb jetzt Klage in Karlsruhe. Denn wenn das Bundeswirtschaftsministerium solche Erklärungen verbreitet, dann sei das ein Verstoß gegen das Neutralitätsgebot. Oder, wie es die Linke in ihrem Eilantrag formuliert, da werde der verfassungsrechtlich gesicherte Grundsatz der gleichberechtigten Teilnahme am politischen Wettbewerb verletzt. Linken Parteichef Luigi Pantisano:
10: Es kann nicht sein, dass Ministerinnen und Minister ihre eigenen Kommunikationskanäle dafür missbrauchen und nutzen, um gegen andere politische Akteure vorzugehen oder gegen eine mögliche Regierung unter linker Führung.
8: Aus dem Bundeswirtschaftsministerium heute nur eine Art Eingangsbestätigung der Klage. Sprecher Tim Niklas Wenzel:
11: Ich kann für das Wirtschaftsministerium bestätigen, dass uns der Eilantrag über das Bundesverfassungsgericht erreicht hat. Ich würde aber um Verständnis bitten, dass wir jetzt zu dem laufenden Verfahren keine weiteren Auskünfte geben können.
8: Die Linke dagegen hat Munition gesammelt. Sie sieht sich seit der Berlin-Wahl einer parteipolitischen Kampagne der CDU ausgesetzt. Neben Bundesministerin Reiche hätten auch mehrere CDU-Innenminister ähnliche Beiträge über ihre amtlichen Kanäle verbreitet. Die seien nach Abmahnungen bereits gelöscht in Schleswig-Holstein und Sachsen, weitere noch abrufbar in Baden-Württemberg, Brandenburg und Hessen. Dort aber müssten Landesgerichte entscheiden. Über das Neutralitätsgebot auf Bundesebene haben die Verfassungsrichter in Karlsruhe im Laufe der Jahrzehnte immer wieder geurteilt. Zuletzt gegen Bundeskanzlerin Merkel, die 2020 öffentlich die Wahl eines FDP-Politikers zum Thüringer Ministerpräsidenten unverzeihlich nannte, weil der mit AfD-Stimmen ins Amt kam. Merkel unterlag in Karlsruhe. Und was will die Linke jetzt erreichen mit ihrer Klage? Parteichef Pantisano:
10: Wichtig ist, dieses Zeichen zu setzen, dass wir das nicht mit uns machen lassen, dass man alles Mögliche über die Linke behaupten kann, ohne Konsequenzen dafür zu erhalten.
8: Hat Ministerin Reiche ihre Neutralitätspflicht wirklich verletzt? Es dürfte Jahre dauern, bis Karlsruhe darüber entscheidet. Die Linke hat deshalb Antrag auf einstweilige Anordnung gestellt und so könnten die Verfassungsrichter schon in den nächsten Tagen das Bundeswirtschaftsministerium dazu verdonnern, das umstrittene Video zumindest vorerst zu löschen.
1: Aus Berlin war das Frank Eichmann. Das einzige EU-Sorgenkind Griechenland erwartet ein starkes Wirtschaftswachstum. Schon das 7. Jahr hintereinander geht es stärker aufwärts als im Durchschnitt der anderen Euro-Länder. Jasper Riemann berichtet.
12: Griechenland erwartet für kommendes Jahr ein stärkeres Wirtschaftswachstum als viele große Volkswirtschaften Europas. Das geht aus dem heute vorgelegten Haushaltsentwurf der griechischen Regierung hervor. Sie rechnet demnach damit, dass das Bruttoinlandsprodukt 2027 um 2,3% wachsen soll, nach 2% Wachstum in diesem Jahr. Zum Vergleich, in Deutschland erwarten die führenden Wirtschaftsforschungsinstitute für dieses Jahr 1,3% Wachstum, für das kommende 1,1%. Der griechische Finanzminister Kyriakos Pyriakakis sagte, trotz widriger äußerer Umstände werde erwartet, dass die griechische Wirtschaft im 7. Jahr in Folge deutlich stärker wachse als der Durchschnitt der Eurozone. Die Regierung verweist auf steigende Investitionen und einen soliden Privatkonsum. Die Schuldenquote soll bis Jahresende niedriger sein als die von Italien, auch dank frühzeitiger Rückzahlungen von Hilfskrediten. Gleichzeitig beklagen viele Menschen in Griechenland, dass sie vom Aufschwung wenig spüren. Der monatliche Durchschnittslohn von 1.500 Euro ist heute in etwa so hoch wie 2009. Die reale Kaufkraft der Haushalte zählt mit zu den niedrigsten in der EU.
1: Aus Athen war das Jasper Riemann.
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13: Mit Jan Künter. Judoka Mascha Ballhaus hat bei den Weltmeisterschaften in Baku, Aserbaidschan, die Bronzemedaille verpasst. In der Klasse bis 52 Kilogramm verlor die Hamburgerin das kleine Finale gegen die Ex-Weltmeisterin Giofrida aus Italien durch eine Würgetechnik und belegte den 5. Platz. Ein Sieg, 2 Unentschieden, 1 Niederlage. Das ist die Ergebnisbilanz der ersten Spiele der deutschen Fußballnationalmannschaft mit Neubundestrainer Jürgen Klopp. Zu einer ersten Gesamtbilanz gehört aber natürlich mehr als der Blick auf die reinen Ergebnisse.
14: Die Stimmung.
15: Das Lächeln ist zurück.
16: Ich kann für mich, wahrscheinlich auch für alle sprechen, dass das uns richtig Spaß gemacht hat.
17: Diese Freude, diese Energie, dieser Spaß.
18: Es hat einfach Spaß gemacht zu arbeiten.
15: Positive Vibes bei den Nationalspielern und beim Bundestrainer.
19: Es hat so einen Spaß gemacht, mit diesen Jungs jetzt da zu arbeiten. Es war Wahnsinn.
14: Die Mannschaft.
15: 44 Spieler hat Jürgen Klopp für den Neuanfang berufen und sie grob in 2 Blöcke aufgeteilt. Darunter viele bekannte Gesichter, aber auch jede Menge neue. Klopp hat sie fast alle gecastet.
20: Der deutsche Fußball ist im Keller, wir haben kein Talent. Uns fehlt's hier, uns fehlt's da. Ich habe 2 Wochen mit 44 deutschen Fußballspielern zusammengearbeitet. Denen fehlt ganz vieles, aber ganz sicher kein Talent.
15: Jetzt ist die Frage, wer bleibt dabei, wenn der XL-Kader auf Normalgröße schrumpft?
19: Im Grunde genommen sind alle dabei. Es geht nur darum, wer ist die 1 auf einer Position, wer ist die 2, das sind die Jungs alle gewohnt.
15: Klopp spricht von einem Pool, in den sich jeder mit guten Leistungen reinspülen kann. Das Ziel, möglichst viele Alternativen für jede Position.
14: Die Gewinner.
15: Ganz sicher 2 Freiburger Debütanten. Rechtsverteidiger Philipp Treu.
21: Ich habe mir vorgenommen, zu zeigen, wer der Philipp Treu ist, und ich glaube, das habe ich ganz gut geschafft.
15: Und linksaußen Derry Scherhand.
22: Ja, das habe ich versucht umzusetzen, und mit dem Mindset bin ich auch hierher gefahren. Ich wollte einfach so spielen, warum ich angefangen habe, Fußball zu spielen, einfach Spaß haben. Vor allem für die deutsche Nationalmannschaft. Gibt mal mehr als 110%.
15: Aber auch das Mittelfeldtrio Bischof, Pavlovic, Wirtz hat 2-mal beste Werbung für sich gemacht. Sind Kimmich, Musiala, Netscher jetzt deshalb Verlierer? Vielleicht nennt man es am besten einfach Konkurrenzkampf.
14: Die Spielidee.
21: Gerade im Gegenpressing, gerade jetzt im Spiel mit dem Ball, das sah schon gut aus.
15: Philipp Treu und Co. spielen mit Tempo, mutig und intensiv, zocken phasenweise vorne. Hinten hält Klopps Team zuletzt gegen Serbien und Griechenland die Null.
19: Wir werden unseren Weg gehen, und irgendwann werden Leute sagen, wir sollten vielleicht mal so spielen wie die Deutschen.
14: Der Ausblick.
15: Ganz banal, die Chancenverwertung muss künftig besser werden.
16: Einfach das Ding in die Kiste hauen. Am Ende 10 die Tore, und wenn wir die dann machen, dann sind wir alle noch glücklicher.
15: Tom Bischof blickt auf die Nations League-Spiele gegen Serbien und die Niederlande in einem Monat. Deutschland braucht fürs Viertelfinale 2 Siege und Schützenhilfe. Es geht um Ergebnisse. Aber bei einer Entwicklung eben auch um Geduld. Die Motivation allerdings ist bei Bischof und Kollegen maximal hoch.
16: Dass wir richtig Bock haben, im November wieder einen draufzusetzen, das Level auf jeden Fall zu halten und hoffentlich noch drüber zu gehen und dann die Spiele zu ziehen.
15: Das Lächeln im deutschen Team soll dann noch ein Stückchen breiter sein.
13: Ein Beitrag von Philipp Weißkirch. Noch diese Meldung vom Fußball. Die Bundesliga-Frauen von RB Leipzig ziehen für ein Heimspiel mal wieder in die Red Bull Arena. Das Team, das seine Spiele ansonsten im Trainingszentrum am Kotterweg austrägt, trifft am 15. November im großen Stadion auf Eintracht Frankfurt. Der Kapitän der deutschen Handballnationalmannschaft Johannes Goller spielt in der Bundesliga für die MT Melsungen. Noch, muss man wohl sagen, denn er möchte zurück nach Flensburg. Der 28 Jahre alte Kreisläufer war ja erst im Sommer aus dem Norden zu den Nordhessen gewechselt. Goller hat seine Rückkehrgründe öffentlich gemacht. Frage an Handballreporter Thomas Kurs, wie sehen die aus?
23: Vor allem hat Johannes Goller selbst deutlich gemacht, wie ernst die Situation für ihn ist. Er spricht nicht mehr nur von Heimweh, sondern ausdrücklich davon, dass seine mentale Gesundheit betroffen ist. Damit bekommt die ganze Geschichte noch einmal eine andere Dimension. Gleichzeitig wird hinter den Kulissen längst verhandelt. Die Familie möchte möglichst schnell zurück in den Norden, am liebsten schon zur kommenden Saison. Zu hören ist auch, dass Goller derzeit sehr fokussiert seinen Verpflichtungen nachkommt, also relativ kurz vor dem Training kommt und danach auch schnell wieder weg ist. Sein Wechselwunsch ist jedenfalls sehr klar. Jetzt müssen die Vereine eine Lösung finden.
13: Ja, und was sind da die Knackpunkte bei den Verhandlungen?
23: Ja, der wichtigste Punkt ist die Ablösesumme. Goller hat in Melsungen einen Vertrag bis 2031. Lange hieß es, er könne 2028 über eine festgeschriebene Ausstiegsklausel gehen. Inzwischen gibt es aber Hinweise, dass diese Klausel möglicherweise erst 2029 greift. Das soll auch bei der Trennung von seiner bisherigen Berateragentur eine Rolle gespielt haben. Die Agentur hatte öffentlich erklärt, sie habe sich von Goller getrennt. Nach unseren Informationen war es allerdings genau andersherum. Goller hat sich von der Agentur getrennt. Jetzt prüfen Anwälte den Vertrag. Für einen früheren Wechsel müsste Flensburg entsprechend zahlen. Im Raum steht eine siebenstellige Summe. Genannt wurde da etwa 1,2 Millionen Euro. Dazu kommt, das Gehalt aus Melsungen wird Flensburg definitiv nicht zahlen können. Goller müsste also selbst Abstriche machen. Am Ende geht es darum, wie weit alle drei Seiten aufeinander zugehen.
13: Die Infos von Thomas Kurs und das war der Sport.
1: 17.45 Uhr ist es, hören MDR aktuell. Unsere wichtigste Meldung heute Nachmittag. Im Norden von Leipzig hat das US-Rüstungsunternehmen Covenant symbolisch seine Produktionshalle eröffnet. Dort soll die Fertigung von Marschflugkörpern Anfang kommenden Jahres beginnen. Weitere Meldung jetzt mit Anja Keb.
7: Die Gewerkschaft Verdi verlangt für die Beschäftigten im privaten Bankgewerbe 6% mehr Geld. Zudem soll es eine Regelung für den Einsatz von KI geben. Die Tarifverhandlungen für die 150.000 Mitarbeiterinnen und Mitarbeiter beginnen am Donnerstag. Auf einer Raststätte an der A2 in Sachsen-Anhalt sind aus einem LKW wertvolle Beauty-Produkte gestohlen worden. Die Polizei beziffert den Schaden auf mehrere hunderttausend Euro. Der LKW war am Freitag auf der Raststätte bei Irxleben abgestellt worden. Bemerkt wurde der Diebstahl heute Morgen. In Äthiopien ist Ministerpräsident Abiy Ahmed im Amt bestätigt worden. Bei der Parlamentswahl im Juni hatte sich seine Wohlstandspartei eine große Mehrheit gesichert. Ahmeds Wiederwahl erfolgte kurz nachdem der Bürgerkrieg um die Provinz Tigray wieder aufgeflammt ist. Das Wetter: In der Nacht gebietsweise Nebel, 10 bis 3 Grad, morgen teils sonnig, teils länger grau und trüb, es bleibt trocken, 18 bis 22 Grad. MDR aktuell Verkehrsdienst. A2 Richtung Hannover zwischen Irxleben und Allerengersleben Stau und stockend. A4 Richtung Frankfurt zwischen Wilsdruff und Dreieck-Nossen Stau und stockend an einer geräumten Unfallstelle. Die A14 Richtung Magdeburg ist zwischen Halle Ost und Halle Peißen nach Unfall gesperrt. Zurzeit Stau bis Gröbers. A17 Richtung Prag in der Abfahrt Dresden-Südvorstadt Behinderungen durch einen defekten PKW. Die B1 Magdeburg-Braunschweig ist zwischen Morsleben und Abzweig Bad Helmstedt in beiden Richtungen nach Unfall gesperrt. Die B175 Rochlitz-Glauchau ist zwischen Schlagwitz und Alt-Waldenburg nach einem Unfall gesperrt. Und B170 Richtung Zinnwald zwischen Ulberndorf und Oberkarsdorf Behinderungen durch eine Ölspur. Soweit der MDR Aktuell Verkehrsdienst, 17.47 Uhr.
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1: Politische Berichterstattung wird längst nicht mehr nur von Fernsehen, Radio und Zeitung betrieben. Die Politiker sind selbst zum Medium geworden und berichten auf Social Media über ihre Entscheidungen, ihren Alltag und den politischen Gegner. Wer erreicht dabei eigentlich die meisten Menschen? Was funktioniert und was nicht? Feline Elster hat die Instagram-Accounts der wichtigsten Abgeordneten im Bundestag für den Monat September ausgewertet.
0: Herr Merz, die Deutschen sind nicht zu faul, um mehr zu arbeiten.
2: Das ist der erfolgreichste Politikerinnen-Post im September. Knapp 4 Millionen Menschen sahen das Video von Alice Weidel. Und auch generell liegt sie vorne. Knapp 27 Millionen Mal sahen Menschen einen Weidel-Post im September. Auf Platz 2 ist Weidels Fraktion. Über 18 Millionen Aufrufe gab es für den Account der AfD-Fraktion im Bundestag. Danach kommt erstmal lange nichts. Auf Platz 3, gemeinsam mit der linken Fraktion und dem Bundeskanzler, liegt die Bundestagspräsidentin Julia Klöckner.
3: Hallo zusammen. Vielen Dank für die vielen Rückmeldungen zu gestern. Denn einige haben das verfolgt, was gestern in der Generaldebatte los war.
2: Die Postings von ihrem Privataccount wurden 5 Millionen Mal abgerufen. Klöckner, Weidel und auch die AfD-Fraktion posten ziemlich viel. Friedrich Merz hingegen hat nur 5 Videos im September selbst gepostet, von denen dieses Video mit über 3 Millionen Views am erfolgreichsten war.
4: Beginn dieser Woche habe ich vorgeschlagen, dass wir angesichts der hohen Spritpreise die privaten Haushalte und die Unternehmen in Deutschland entlasten.
2: Social Media Schlusslicht bei den A-Promis im Bundestag im September ist linken Fraktionschef Sören Pellmann.
5: Am Sonntag die Linke wählen.
2: Pellmanns Post sahen im September nur 43.000 Menschen, obwohl er regelmäßig etwas hochlädt. Aber wovon hängt das eigentlich ab, was bei den Politikern im Bundestag auf Social Media so funktioniert? Martin Fuchs ist Politik- und Digitalberater und sagt:
9: Eine klare, direkte Ansprache auf Augenhöhe. Ich muss meine Zielgruppen ernst nehmen, muss über ihre Themen sprechen und natürlich auch ein bisschen gewisses Maß an Selbstironie. Und wenn ich es dann auch noch schaffe, den einen oder anderen netzkulturellen Trend und Code zu verwenden.
2: Wie viel Budget Abgeordnete für ihre Medienarbeit ausgeben, dürfen sie selbst entscheiden. Manche stellen eigene Content-Manager an, bei anderen fällt dieser Bereich mit in die normale Pressearbeit. Die Postings sind deswegen auch sehr unterschiedlich. Sie reichen von Merz im Anzug mit maximal guter Kameraqualität vor perfektem Hintergrund bis hin zu Außenminister Johann Wadephul, der auf schnelle Schnitte und Musik setzt.
10: Ich bin viel unterwegs und da brauche ich jede Menge Unterstützung. Deswegen willkommen zurück.
11: Wer macht was bei uns? Wer macht was?
2: Das sorgt für ordentlich Reichweite. Der Außenminister erreichte im September 3 Millionen Aufrufe mit 13 Videos. Und welches Thema zieht am meisten? Im September haben insbesondere Videos viele Aufrufe erzielt, die explizit den Kanzler zum Thema gemacht haben.
24: Herr Merz, aber wenn ich von Ihnen noch einmal höre, dass Sie Ihre Politik einfach besser erklären müssen, ich vergesse mich.
2: Das ist das erfolgreichste Video von der linken Fraktionschefin Heidi Reichenick im September mit 2 Millionen Aufrufen. Es stammt aus einer Rede von ihr im Bundestag. Dass das Plenum dort immer häufiger für Content auf sozialen Medien verwendet wird, kritisierte kürzlich auch Bundestagspräsidentin Julia Klöckner bei Welt TV.
25: Manchmal hat man den Eindruck, dass das Plenum, das Parlament, eigentlich nur noch Bühne für einen Social-Media-Post ist. Und wenn jemand seine Follower begrüßt in der Anrede, da gehen wir auch rein. Es werden keine Follower begrüßt, sondern die Kollegen, die im Saal sind.
2: Wie verändert Social Media die Politik? Der Politik- und Digitalberater Martin Fuchs sagt:
9: Man hat auf jeden Fall das Bild von Politik verändert, weil natürlich meistens die Sachen bekannt werden, groß werden, die polarisierend sind, die zugespitzt sind. Und ich glaube, der Diskurs hat sich dadurch verändert, sowohl analog als digital. Und das nicht unbedingt zum Besseren. Gerade auch die erfolgreichen Beiträge sind sehr, sehr stark unterhaltend. Und das ist Politik in den wenigsten Fällen. Politik ist ernst, Politik ist sachorientiert und Inhalte fallen durch Social Media Kommunikation immer stärker in den Hintergrund. Und das ist nicht der beste Grundlage für eine funktionierende Demokratie.
1: Sagt der Politikberater im Beitrag von Feline Elster. Bundesumweltminister Schneider will Hersteller von Chemie- und Pharmaprodukten stärker an den Kosten für die Reinigung von Wasser beteiligen. Die Details von Katrin Auer.
26: Rückstände von Medikamenten oder Kosmetik im Wasser. Künftig sollen dafür die Hersteller stärker zur Verantwortung gezogen werden. Das plant Umweltminister Carsten Schneider. Eine EU-Richtlinie sieht vor, dass mehr Kläranlagen mit besserer Filtertechnologie ausgestattet werden. Der SPD-Politiker will, dass auch in Deutschland Pharma- und Chemieunternehmen an den Kosten dafür beteiligt werden. Am Rande einer Fachkonferenz zur Wasserwirtschaft in Berlin sagte er, in Zeiten, in denen die Menschen unter hohen Preisen leiden, müsse Wasserqualität fair finanziert werden. Nicht vom Konsumenten, sondern vom Verursacher. Gemeinsam mit der EU-Umweltkommissarin Jessica Roswall unterzeichnete er bei der Konferenz eine Erklärung zur besseren Wassernutzung und Aufbereitung.
1: Im Leben kann es Situationen geben, in denen es scheinbar nicht mehr weitergeht, wenn man im wahrsten Sinne des Wortes nicht mehr weiter weiß und auch nicht wohin. Dann ist es gut zu wissen, dass es Anlaufstellen gibt, zum Beispiel die Telefonseelsorge, die wird heute auf den Tag genau 70 Jahre alt. 365 Tage im Jahr sind die Ehrenamtlichen zu erreichen unter 0800 111 0111 und das rund um die Uhr. Und so ungefähr klingt es, wenn Sie in Halle bei der Telefonseelsorge anrufen.
27: Telefonseelsorge, guten Morgen.
28: Rita Ebken ist eine von 75 Ehrenamtlichen, die bei der Telefonseelsorge Halle zum Hörer greifen oder im Chat antworten.
27: Alles, was Sie mir erzählen, bleibt doch bei uns.
28: Verständlich angesichts der Gesprächsthemen, so Rita Ebken.
27: Also es sind richtig schwerwiegende Probleme, Todesfälle. Aber es sind manchmal auch ganz simple Sachen, wo wir sagen würden, ach Mensch, aber für manche ist das ein Riesenproblem und die brauchen Hilfe und rufen dann hier an.
28: Die 1956 in Berlin gestartete Telefonseelsorge gibt es inzwischen bundesweit, auch in Magdeburg, Dessau und Halle, wo jährlich 15.000 Gespräche geführt werden, so Pfarrerin Gundula Eichert, die Halles Telefonseelsorge leitet.
29: Es ist eigentlich so, dass alle Probleme, die gerade in der Gesellschaft da sind, die haben wir auch am Telefon. Da spielen natürlich auch aktuelle Krisen eine Rolle, aber im Großen und Ganzen sind es immer sehr persönliche Themen.
28: Vorm Einsatz werden die dringend benötigten Helfer natürlich geschult, unverzichtbar bei diesem Ehrenamt, das vom Studenten bis zur Rentnerin wie Rita Ebgen übernommen wird. Sie hat ihren Einsatz nie bereut. Solange es geht, will sie weiter ein offenes Ohr für andere haben.
27: Wenn es mal wieder nötig ist, wir sind da, rufen Sie uns einfach nochmal an. Machen Sie es gut. Tschüss.
1: 70 Jahre Telefonseelsorge, Stefan Lipsch berichtete. Auch wenn die Temperaturen noch recht mild sind, die kalte Jahreszeit steht vor der Tür und mit ihr beginnt die Heizperiode. Damit die nächsten Heizkostenabrechnungen kein Loch in die Haushaltskasse reißen, sollten rechtzeitig Vorkehrungen getroffen werden. Stefanie Geißler hat ein paar Tipps, wie man Heizkosten sparen kann und es trotzdem gemütlich warm hat.
5: Tipp 1: Heizkörper entlüften.
8: Wenn die Heizkörper ganz unterschiedlich warm werden und es in den Leitungen gluckert, dann sollte man zum Entlüftungsschlüssel greifen. Dann sind nämlich meistens Luftblasen im Heizwasser und die sorgen dafür, dass die Wärme nicht so optimal in die Wohnung abgegeben wird. Wer regelmäßig entlüftet, der kann bis zu 15% Energie sparen. Und wenn wir schon am Heizkörper stehen, wichtig ist da auch der Wasserdruck. Da sollte die Nadel des sogenannten Manometers im grünen Bereich sein. Sonst bitte Wasser nachfüllen.
5: Tipp 2: Heizkörper nicht zustellen.
8: Vielleicht kennen Sie das, über den Sommer wird der Heizkörper gerne auch mal zur Ablagefläche. Man stapelt da Bücher, Klamotten oder Zeitschriften drauf. Deshalb lautet die Devise, vor dem Start in die Heizsaison die Heizungen von jeglichem Krimskrams befreien, Vorhänge wegziehen rechts und links und auch Sofas oder andere Möbel ein Stück wegrücken. Mindestens 20 Meter Abstand ist da die Faustregel, denn all das schluckt Wärme. Abstauben hilft übrigens auch. Staub lässt nämlich die erwärmte Luft schlechter zirkulieren.
5: Tipp 3: Heizkörper nicht ganz abdrehen.
8: Eigentlich weiß man das, aber es ist gut, sich immer mal wieder klar zu machen. Die Wohnräume sollte man niemals komplett auskühlen lassen. Es kostet nämlich unheimlich viel Energie, wenn die Heizung abends oder morgens den Raum komplett wieder hochheizen muss. Heißt also, Temperatur auf 18 Grad stellen am Thermostat, wenn man die Wohnung verlässt. Und wenn Räume unterschiedlich beheizt werden, dann die Zwischentüren schließen.
5: Tipp 4: Türen und Fenster überprüfen.
8: Achtung, auch hier lauern Energiefresser, zum Beispiel durch kalte Zugluft, die durch die Haustür oder Fenster dringt. Einfache Abhilfe kann man da schaffen, wenn man eines dieser langgezogenen Türkissen befestigt. Das kennen Sie sicher. Muss ja nicht unbedingt dieses altbackene in Dackelform sein. Hilfreich sind auch schwere Vorhänge vor der Haustür. Falls die Tür allerdings alt und ein bisschen krumm ist, dann kann es sich tatsächlich lohnen, sie auszutauschen. Dasselbe gilt für Fenster. Bevor man die aber austauscht, oft hilft es erstmal, im Baumarkt Isolierband zu kaufen und das dann sorgfältig auf die Dichtfalz kleben.
5: Tipp 5: Check im Heizungskeller.
8: Einmal bitte die Treppe runtergehen und im Heizungskeller ein paar Dinge überprüfen. Zunächst mal fühlen, ist es da unten mollig warm? Dann könnte es sein, dass die Heizungsrohre nicht ausreichend gedämmt sind. Dann geht dort unten schon mal viel Wärme verloren und das sollte man vermeiden. Noch ein Punkt, mit einer digitalen Steuerung lässt sich viel zielgenauer heizen, indem man zum Beispiel individuelle Heizprofile für bestimmte Wochentage oder auch fürs Wochenende einstellt. Das Ganze funktioniert natürlich per Smartphone, lässt sich also auch von unterwegs regulieren. Die Heizung pauschal morgens um 6 Uhr anspringen lassen und um 22 Uhr dann wieder ausschalten, das ist nicht mehr zeitgemäß. Viele ältere Heizungsmodelle lassen sich übrigens mit so einer digitalen Steuerung nachrüsten.
1: Und ob wir die Heiztipps heute schon anwenden müssen, das fragen wir jetzt Jörg Schröder im MDR Aktuell Wetterstudio. Also so richtig kalt wird es wohl noch nicht.
12: Alle haben es ja gemerkt, oder wenn die Sonne verschwunden ist, wird es schon kühler. Und die Nacht hat auch schon Temperaturen mal wieder im einstelligen Bereich parat. Und da kann man schon sagen, der Sachse sagt, wir machen mal eine kleine Husche. Ah ja, dann machen wir mal so ein bisschen ein kleines Feuerchen oder macht den Heizkörper mal ganz kurz an, damit eine gewisse Grundwärme quasi in der Wohnung vorhanden ist. Morgen können wir die Heizung auf alle Fälle wieder ausstellen. Morgen erwarten wir wieder Temperaturen bis 22, 23 Grad. Aber eben halt in den Morgenstunden ist es wieder schon empfindlich frisch. Da brauchen wir schon etwas dickere Jacke, aber wir ziehen uns dann so ganz allmählich aus. Am Nachmittag kurze Hose, T-Shirt, wie gesagt bei 23 Grad. Dazu noch die Sonnenbrille, denn wir erwarten morgen insgesamt wieder viel Sonnenschein. Nur eben halt bis in den Vormittag hinein kann es auch mal längere Zeit neblig trüb sein.
1: Und das am Mittwoch nochmal.
12: Da gibt es ein bisschen mehr Nebel, ein bisschen mehr Wolken und weniger Sonnenschein, aber insgesamt noch recht freundlich bei Temperaturen bis 22 Grad. Der Wetterwechsel kommt dann am Donnerstag.
1: Das wollen wir jetzt noch nicht hören. Danke, Jörg.
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1: Symbolischer Produktionsstart für Marschflugkörper in Leipzig. Unser Reporter schildert da mal seine Eindrücke. Außerdem, die Landtagsfraktionen in Sachsen-Anhalt bereiten sich auf die konstituierende Sitzung des Landtages vor. Unser Reporter informiert darüber.
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7: Um 18 Uhr mit Anja Keep. Das US-Rüstungsunternehmen Covenant hat im Norden von Leipzig seine Produktionshalle eröffnet. Wie das Unternehmen mitteilte, soll die Fertigung von Marschflugkörpern Anfang kommenden Jahres beginnen. Zunächst wolle man 1.000 Stück produzieren, ab 2028 sollten es dann 5.000 sein. Die Marschflugkörper haben den Angaben zufolge eine Reichweite von mehr als 1.000 Kilometern. Den genauen Standort des Werkes will das Unternehmen aus Sicherheitsgründen nicht bekannt geben. In dem Werk werden zunächst rund 50 Arbeitsplätze entstehen, perspektivisch sollen hunderte Menschen beschäftigt werden. In Sachsen-Anhalt hat die AfD-Fraktion ihren Abgeordneten Hans-Thomas Tillschneider für das Amt des Landtagsvizepräsidenten vorgeschlagen. Co-Fraktionschef Oliver Kirchner sagte, dass der Beschluss einstimmig gefallen sei. BSW-Fraktionsvize Claudia Wittig sagte, ihre Partei werde Tillschneider nicht wählen. Sie halte ihn wegen seiner Haltung zur Rüstungsindustrie für untragbar. Morgen konstituiert sich der Landtag, dann soll das Präsidium gewählt werden. Der AfD-Abgeordnete Tobias Rausch möchte Landtagspräsident werden. Ihn will das BSW unterstützen. Wenn die AfD auch einen Vizepräsidenten stellen möchte, müsste dafür die Geschäftsordnung geändert werden. An der Friedrich-Schiller-Universität Jena ist ein neues Forschungszentrum eröffnet worden. Das Gebäude bietet Platz für 200 Wissenschaftler, die bislang an verschiedenen Standorten arbeiteten. In dem neuen Zentrum sollen interdisziplinäre Projekte angesiedelt werden. Bei der Einweihung waren Bundesforschungsministerin Dorothee Bär und Ministerpräsident Mario Vogt anwesend. Erst am Freitag war Jena zur Exzellenz-Uni gekürt worden. Der Ökonom Klaus-Heiner Röhl vom Institut der Deutschen Wirtschaft hält eine Angleichung der wirtschaftlichen Verhältnisse zwischen Ost und West für unrealistisch. Röhl sagte dem MDR, die gesamte Wirtschaftsstruktur im Osten sei vergleichbar mit den schwachen Regionen im Westen. In Ostdeutschland fehlten Großunternehmen und aus demografischen Gründen vermehrt auch Fachkräfte. Bundespräsident Frank-Walter Steinmeier hat 21 Menschen mit dem Bundesverdienstkreuz ausgezeichnet. Unter ihnen sind Künstler wie die Sängerin Nana Mouskouri und der Jazz-Trompeter Till Brönner. Ausgezeichnet wurden auch der ehemalige SPD-Bundestagsabgeordnete Karamba Diaby aus Halle sowie die Bundesbeauftragte für die Opfer der SED-Diktatur Evelyn Zupke. Der Verdienstorden der Bundesrepublik Deutschland ist die höchste staatliche Auszeichnung für Verdienste um das Gemeinwohl. Das waren die Nachrichten. Das Wetter, die Temperaturen von 17 Uhr. Auf dem Brocken fast wolkenlos, 13 Grad. Leicht bewölkt, in Chemnitz bei 19, Dresden und Eisenach 20, Erfurt 21 Grad, Fichtelberg wolkenlos 16, Gera und Görlitz leicht bewölkt 20, Halle 22 Grad, Leipzig leicht bewölkt 21, Magdeburg 23 und Meiningen leicht bewölkt 19 Grad. In der Nacht gebietsweise Nebel, 10 bis 3 Grad. Morgen teils sonnig, teils länger grau und trüb. Es bleibt trocken, 18 bis 22 Grad. Am Mittwoch teils sonnig, teils länger bewölkt oder trüb. Es bleibt trocken und es gibt keine Temperaturänderung. MDR Verkehrsdienst. A2 Richtung Hannover zwischen Irxleben und Allerengersleben Stau und stockend. A4 Richtung Frankfurt zwischen Wilsdruff und Dreieck-Gnossen Stau und stockend an einer geräumten Unfallstelle. Die A14 Richtung Magdeburg ist zwischen Halle-Ost und Halle-Peißen nach Unfall gesperrt, zurzeit Stau bis Gröbers. A17 Richtung Prag in der Abfahrt Dresden-Südvorstadt ein defekter PKW. Die B1 Magdeburg-Braunschweig ist zwischen Morsleben und Abzweig Bad Helmstedt in beiden Richtungen nach Unfall gesperrt. Die B175 Rochlitz-Glauchau ist zwischen Schlagwitz und Altwaldenburg nach Unfall gesperrt. Im Landkreis Greiz ist die Straße zwischen Arnsgrün und Abzweig Fröbersgrün nach Unfall gesperrt. Und B170 Richtung Zinnwald zwischen Ulberndorf und Oberkarsdorf Behinderungen durch eine Ölspur. Soweit der MDR-Verkehrsdienst, 18.04 Uhr.
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1: Mein Name ist Jens Hinniger, einen schönen guten Abend. Das US-Rüstungsunternehmen Covenant will in Leipzig eine umfangreiche Produktion weitreichender Marschflugkörper aufbauen. Die Produktion des Systems Anthem soll, so heißt es relativ offen, im kommenden Jahr für europäische Kunden beginnen. Heute nun gab es vielleicht ein bisschen mehr Klarheit. Es war ein Pressetermin in Leipzig angesetzt, der sich symbolische Eröffnung der Produktion nannte. Und auch unser Wirtschaftsredakteur Ralf Geißler war dabei. Ralf, kennst du nun den genauen Standort für die Produktionsstätte? Denn bisher hieß es ja immer in der Nähe des Flughafens.
0: Ja, ich kenne den genauen Standort, sonst wäre ich ja nicht hier vor Ort. Aber sie machen immer noch ein großes Geheimnis draus. Wir wurden auch gebeten, das nicht weiter einzugrenzen, sondern weiterhin bei der Formulierung zu bleiben im Leipziger Norden, weil man Angst hat vor hybriden Anschlägen, sicherlich auch Angst hat davor, dass hier Demonstranten sich davor versammeln in den nächsten Monaten. Also ja, ich kenne es, ich stehe direkt vor Ort, aber wir sollen weiterhin nicht sagen, wo genau es sich befindet.
1: Also du bist jetzt ein Geheimnisträger. Symbolische,
0: wollte ich schon immer mal sein.
1: Symbolische Produktionseröffnung, sie hieß das nun heute. Wann aber soll es denn nun wirklich losgehen?
0: Also das Unternehmen möchte im kommenden Jahr die ersten 1000 Anthems, also die ersten 1000 Marschflugkörper hier in Leipzig produzieren. Das Jahr drauf dann schon 5000. Man hat angeblich wohl auch schon Kunden innerhalb der NATO-Partner, die gesagt haben, sie seien bereit, solche Marschflugkörper zu kaufen. Man konnte sich hier auch welche angucken. Erst hieß es, es seien nur Dummies, aber dann stellte sich heraus, nee, die sind tatsächlich echt. Also es sind bereits welche, die gefertigt worden sind, ob in Leipzig oder in Israel oder ob in den USA. Das wurde nicht so ganz klar, aber es gibt sie. Man konnte sie sich heute angucken und die Produktion, die soll zeitnah beginnen.
1: Und wie sieht so ein Ding aus?
0: Ja, also wir wurden gebeten, den Begriff Rakete nicht unbedingt zu verwenden, aber es sieht so ein bisschen aus wie so eine kleine Rakete, also wie man sich das eben so vorstellt. Ja, so eine Rakete, so ein Körper mit so hinten ein paar kleinen stabilisierenden Elementen dran. Ja, also unspektakulär eigentlich. Im Grunde sieht es unspektakulär aus, aber es kostet richtig viel Geld. Also eine Anthem, die soll für einen sechsstelligen Betrag verkauft werden, aber das ist eben günstig in der Welt des Militärs, also andere Marschflugkörper, die kosten in der Regel eben mehr als 1 Million US-Dollar. Und hier ist eben die Rede davon, wir bekommen das für einen sechsstelligen, also für einen 100.000er-Betrag pro Stück hin und spricht dann eben auch davon, dass man hier eben in die Großproduktion gehen kann. Die Reichweite dieser Marschflugkörper, die soll mehr als 1.000 Kilometer betragen. Also sprich, man könnte damit für vergleichsweise wenig Geld relativ weit im Hinterland Ziele erreichen.
1: Die Frage stellt sich ja, warum wurde nun ausgerechnet Leipzig ausgewählt? Ist das heute erklärt worden?
0: Ja, also zum einen schätzt man natürlich hier die gute Infrastruktur ringsrum, ne? Also zwei Autobahnen, also ein Autobahnkreuz im Leipziger Norden, dann der Flughafen in der Nähe. Und was auch eine Rolle gespielt hat für die Ansiedlung zumindest in Sachsen, ist die Nähe zur Autoindustrie. Also man sagt hier ganz klar, man kann von dem Wissen, von dem Know-how der Autoindustrie profitieren, weil hier ja am Ende auch Teile aus Metall, aus anderen Dingen zusammengefügt werden sollen und verkauft werden sollen. Also man wirbt hier offensichtlich auch um Beschäftigte aus den Bereichen. Die Autoindustrie kürzt ja Personal zusammen und hier wird aufgebaut, auch wenn man da keine Wunder erwarten sollte. Also es geht zunächst los mit 50 Beschäftigten und auch auf mehreres Nachfragen, wie viele es dann am Ende denn wohl werden, habe ich keine so richtige klare Antwort bekommen. Also die Rede war mehrere hundert. Ja.
1: Zum Schluss vielleicht noch die Frage, wird das Ganze eine unproblematische Ansiedlung?
0: Also da ja keiner den Ort vorher so genau kommuniziert hat, gibt es jetzt aktuell auch keine Proteste. Ich glaube aber, dass sich das über die Wochen dann rumsprechen wird, wo das genau ist. Es gibt am Ende ja auch schon einige Gruppen, die Proteste angekündigt haben, also allen voran die Leipziger Linke. Aber es gibt eben auch Leipzig bleibt friedlich, eine Bürgerinitiative, die sagt, die Stadt der friedlichen Revolution, die dürfe für solche militärischen Ansiedlungen nicht genutzt werden. Also da wird schon ein bisschen was kommen, auch wenn so mein Eindruck ist, das ist aber jetzt auch nur so ein Bauchgefühl nach einer kleinen Umfrage, dass die Mehrheit es schon okay findet, wenn es sich um Verteidigungsmarschflugkörper handelt, und die Widerstandsgruppen oder die Protestierenden innerhalb der Stadt, es ist aber wirklich nur ein Bauchgefühl, ich habe jetzt keine statistische Erhebung, eher in der Minderheit sind.
1: Soweit Ralf Geißler, unser Wirtschaftsredakteur vom Produktionsstart beim US-Rüstungsunternehmen Covenant in Leipzig. Deutschland und Frankreich wollen die EU besser gegen unfaire Handelspraktiken schützen. Kanzler Merz und Frankreichs Präsident Macron schlagen in einem Brief an die EU-Kommissionspräsidentin von der Leyen neue Eingriffsrechte für die EU-Kommission vor. Brüssel soll in schweren Handelskonflikten binnen weniger Tage reagieren können. Die Einzelheiten von Dietrich Karl Meurer.
3: In dem gemeinsamen Brief schlagen Deutschland und Frankreich weitreichende Eingriffe in den Handel vor. In dem Schreiben, das dem ARD-Hauptstadtstudio vorliegt, geht es zum Beispiel um die Frage, was tun, wenn ein Land die Ausfuhr wichtiger Rohstoffe wie Lithium oder seltener Erden in die EU beschränkt. Bundeskanzler Friedrich Merz und Frankreichs Präsident Emmanuel Macron wollen der EU-Kommission mehr Befugnisse geben. Sie soll in schweren Fällen binnen weniger Tage handeln können. Das soll auch gelten, wenn ein Staat seine Unternehmen stark unterstützt und diese deshalb etwa Autos, Batterien oder Stahl besonders billig in Europa anbieten können. Im äußersten Fall könnte die EU Produkte oder Unternehmen vom europäischen Markt ausschließen. Die Kommission soll darüber schnell entscheiden können. Die nötigen neuen Regeln müssten zuvor auf EU-Ebene beschlossen werden. Merz und Macron wollen außerdem die Abhängigkeit von einzelnen Lieferstaaten verringern. Ein bestimmtes Land nennen sie nicht. Die Regeln sollen für alle Handelspartner gelten und Vorgaben der Welthandelsorganisation beachten. Merz und Macron dürften aber vor allem China im Blick haben. Die EU wirft Peking immer wieder hohe staatliche Hilfen und Handelsbeschränkungen vor.
1: Seit 2018 regiert Pedro Sanchez in Spanien, doch nach der Parlamentswahl von 2023 reichte es für eine Mehrheit im Parlament nur zusammen mit der separatistischen Partei des ehemaligen katalanischen Ministerpräsidenten Puigdemont. Die verlangte für ihre Stimme bei der Wiederwahl von Sanchez ein Amnestiegesetz für die ins Ausland geflohenen Separatistenführer. Nun hat diese Partei Sanchez den Rücken gekehrt, damit fielen zwei Regierungsdekrete zum Schutz vor Zwangsräumungen und zur Stärkung des Mieterschutzes im Parlament durch. In der Folge sind am Wochenende erneut mehr als 100.000 in ganz Spanien für mehr Mieterschutz auf die Straße gegangen. Heute nun hat der 54-Jährige die Reißleine gezogen. Normal standen für den kommenden Sommerparlamentswahlen in Spanien an. Die zieht Pedro Sanchez nun auf Ende November vor. Hans-Günther Kellner berichtet aus Madrid.
13: Die Stunde der Wahrheit ist gekommen. Jetzt müssen die Karten auf den Tisch. Das hatte Pedro Sanchez am Freitag vor der Abstimmung über seine Wohnungsdekrete im Parlament noch gesagt. Das Ergebnis ist bekannt. Die Stärkung des Mieterschutzes wurde abgelehnt. Damit begründete Spaniens Ministerpräsident jetzt seinen Entschluss, die für den Sommer vorgesehene Parlamentswahl auf Ende November vorzuziehen. Ich weiß, dass die Menschen empört sind, weil ihre Anliegen in diesem Parlament mit Füßen getreten worden sind. Ich bin mir bewusst, dass wir auch Fehler gemacht haben. Aber um mehr zu machen als bislang, brauchen wir eine größere Unterstützung aus der Bevölkerung. Wir müssen die Menschen mobilisieren und im Parlament eine viel größere linke Mehrheit erreichen für mehr sozialen Fortschritt und um Spanien weiter zu verändern. Wirtschaftlich läuft es in Spanien ordentlich. Das Wachstum liegt bei rund 2,5%. Die Arbeitslosenquote ist seit vielen Jahren wieder auf unter 10% gefallen. Und die Strompreise sind deutlich niedriger als in vielen anderen EU-Staaten. Aber die Mieten sind in nur 5 Jahren um mehr als 40% gestiegen. In Madrid sogar um mehr als 60%. Da kommt die Einkommensentwicklung nicht hinterher. Der 65-jährige Oppositionsführer Alberto Núñez Feijóo zeichnet das Bild von einem Land auf der Intensivstation.
4: Die Lebenshaltungskosten sind untragbar, Wohnraum ist unbezahlbar, es fehlen Ärzte und es gibt zu viele Streiks. Das Bildungsniveau verschlechtert sich, die Infrastruktur verfällt, die Einwanderung ist außer Kontrolle. Wir erleben Stromausfälle und mehr Unsicherheit. Die Rekordeinnahmen an Steuern haben nicht einmal dazu ausgereicht, angemessen auf den Angriff auf unsere Nation in Ceuta zu reagieren. Schon lange ist die Politik in Spanien extrem polarisiert. Neuesten Umfragen zufolge würde rund die Hälfte der Wählerinnen und Wähler für Feijóos konservative Volkspartei oder die ultrarechte Vox stimmen. Die linken Parteien hoffen dagegen, dass die Wohnungsdebatte ihre Anhängerinnen und Anhänger wieder mobilisiert. Die Politologin Mariam Martínez Bascuñán von der Autónoma-Universität in Madrid meint dazu: Die Frage ist, ob sich diese Wähler am Ende wirklich für Sánchez entscheiden. Viele sehen ihn als Teil des Problems. Er hat ja schließlich 8 Jahre lang regiert. Er muss die Wähler davon überzeugen, dass er sie vor einem großen rechten Block schützen will. Der Unmut auf der Straße richtet sich nicht nur gegen die Rechten, sondern auch gegen die Politik im Allgemeinen, gegen das System. Wir wissen nicht, ob es Sánchez gelingen wird, diese Wahrnehmung der Leute irgendwie zu verändern. Die spanische Regierung möchte nach der Auflösung des Parlaments nun noch einmal ein Dekret gegen Zwangsräumungen vorlegen. Dafür bräuchte sie nur die Zustimmung des Ständigen Ausschusses des Parlaments, wo es eine linke Mehrheit gibt. Erst das neu gewählte Parlament könnte dann im Dezember diese Regelung wieder aufheben.
1: 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Unsere wichtigste Meldung heute Abend ist die schon eben ausführlich behandelte Produktionseröffnung, die symbolische, für Marschflugkörper im Norden von Leipzig. Weitere Meldungen jetzt mit Anja Kiep.
7: Das Migrantenlager in der spanischen Enklave Ceuta ist geräumt. Medienberichten zufolge haben alle 3000 Migranten ihre provisorischen Behausungen am Strand verlassen. Sie konnten entscheiden, ob sie freiwillig nach Marokko zurückkehren oder sich in ein Zeltlager begeben, wo sie registriert werden. Rund 770.000 Rentner in Deutschland beziehen Grundsicherung. Das geht aus einer Antwort der Bundesregierung auf eine AfD-Anfrage hervor. Die Zahl der Leistungsempfänger ist damit im Vergleich zu 2020 um mehr als ein Drittel gestiegen. Besonders stark ist die Zunahme bei ausländischen Empfängern. Im Süden von Sachsen-Anhalt ist der S-Bahn-Verkehr heute mehrere Stunden unterbrochen gewesen. Bei Bauarbeiten zwischen Wörmlitz und Halle-Ammendorf war eine 250-Kilogramm-Bombe gefunden worden. Nach Angaben der Bundespolizei enthielt sie keinen Zünder, sodass sie gesichert und abtransportiert werden konnte. Das Wetter? In der Nacht gebietsweise Nebel, 10 bis 3 Grad. Morgen teils sonnig, teils länger grau und trüb, trocken, 18 bis 22 Grad. MDR aktuell Verkehrsdienst. A2 Richtung Hannover zwischen Irxleben und Allerengersleben stau und stockend. A4 Richtung Frankfurt zwischen Dresden-Altstadt und Wilsdruf 7 Kilometer Stau. Die A14 Richtung Magdeburg ist zwischen Halle-Ost und Halle-Peißen nach Unfall gesperrt, zurzeit Stau. A17 Richtung Prag in der Abfahrt Dresden-Südvorstadt Behinderungen durch ein defektes Auto. Die B1 Magdeburg-Braunschweig ist zwischen Morsleben und Abzweig Bad Helmstedt in beiden Richtungen nach Unfall gesperrt. Die B175 Rochlitz-Glauchau ist zwischen Schlagwitz und Alt-Waldenburg nach Unfall gesperrt. Im Landkreis Greiz ist die Straße zwischen Arnsgrün und Abzweig Fröbersgrün nach Unfall gesperrt. Und B170 Richtung Zinnwald zwischen Ulberndorf und Oberkarsdorf Behinderungen durch eine Ölspur. Soweit der MDR aktuell Verkehrsdienst, 18.17 Uhr.
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1: Mehr als 4 Wochen nach der Landtagswahl in Sachsen-Anhalt tritt das neue Parlament morgen in Magdeburg erstmals zusammen. Zur konstituierenden Sitzung treffen sich dann alle 83 Abgeordneten im Plenarsaal. Die Mehrheitsverhältnisse sind durch die Wahl deutlich anders als bisher. Die AfD verfügt nun als mit Abstand stärkste Fraktion über 39 Sitze. Damit fehlen ihr 3 Mandate zur absoluten Mehrheit. Die CDU hat nur noch 15 Abgeordnete, SPD, Grüne und Linke je 8 Sitze und das BSW ist mit 5 Abgeordneten Abgeordneten vertreten. Wir haben ja heute vor knapp 2 Stunden schon mal vorausgeschaut auf die Wahl des neuen Landtagspräsidenten von der AfD. Nun aber hat sich noch eine weitere Personalie herauskristallisiert. Und deshalb ist mein Kollege Sebastian Hesse, der ja schon die gesamte Wahl begleitet hat und auch die Vorwahlen, nochmal bei mir im Studio. Sebastian, die AfD will neben dem Landtagspräsidenten jetzt auch noch einen Vizepräsidenten stellen. Hans-Thomas Tillschneider soll es werden. Wie ungewöhnlich ist das denn?
11: Schon eine handfeste Überraschung, würde ich sagen. Also sie verdankt Tillschneider eines, nämlich das Wahlprogramm von der letzten Landtagswahl. Da gilt er als einer der maßgeblichen Autoren. Dafür steht sie natürlich bei ihm und ist ihm etwas schuldig. Er ist einer der großen inhaltlichen, programmatischen Akteure dieser Partei. Aber er ist eben auch nicht unumstritten. Er wird zur neuen Rechten gezählt. Er hat dem Flügel angehört, also diesem Rechtsaußen, dieser Rechtsaußenfraktion innerhalb der Partei, der sich mittlerweile wieder aufgelöst hat. Und er ist eng verbunden mit dem Institut für er hat enge Verbindungen zu Götz Kubitschek und ansässigem Institut für Staatspolitik. Das war der Begriff, den ich eben gesagt habe.

0: aufgewachsen und hat dann im Zuge dieses Islamstudios auch eben sehr islamophobe Haltungen entwickelt, stand Pegida nah und eine seiner originellen Ideen, er hat mal den Pegida-Chef Lutz Bachmann vorgeschlagen für das Bundesverdienstkreuz.
1: Na, ist doch auch was. Mit dem 35-jährigen Tobias Rausch könnte es dann morgen erstmals ein AfD-Politiker zum Parlamentspräsidenten schaffen. Was kannst du uns über den Kandidaten sagen?
0: Ja, das ist ja eine originelle Kombination, die beiden. Erstens ist sie neu. Man muss ja die Geschäftsordnung des Landtages morgen erstmal ändern mit den neuen Mehrheiten, dass das überhaupt möglich ist, dass eine Fraktion nicht nur den Präsidenten stellt, sondern auch noch einen Vizepräsidentenposten obendrauf kriegt. War bisher nicht üblich. Und Tobias Rausch ist so ziemlich das genaue Gegenteil als Persönlichkeit von Hans-Thomas Tilschneider. Er ist ein sehr bodenständiger Mann aus Stassfurt, ein rechter Tausendsasser, er ist Immobilienunternehmer einerseits, er ist auch im Sport aktiv, er ist der Präsident seines Fußballvereines SV 09 Stassfurt und eben seit vielen Jahren in der Politik tätig, sowohl im Kreistag als auch im Stadtrat und eben auch im Landtag. Also wirklich ein alter Hase, trotz seines relativ jungen Alters. Er ist 35 Jahre jung und das ist natürlich auch gleich ein Stichwort, das ihn mit Ulrich Siegmund verbindet. Also das ist irgendwie ein ganz interessantes Tandem.
1: Fast
0: Siegmund,
1: gleich alt.
0: Genau, fast gleich alt, gleiche Generation. Beide nach der Wende geboren, beide keine aktive eigene persönliche DDR-Erfahrung mehr gehabt und beide in sehr unterschiedlichen Rollen unterwegs. Ulrich Siegmund eher so als der Posterboy und der Frontmann der AfD und Rausch eher so eine Art Strippenzieher im Hintergrund, eine ausgleichende Kraft. Und vielleicht könnte man auch sagen, okay, das rundet sich ab, indem man jetzt eben jemanden nimmt vom äußerst rechten Rand der AfD, wie Hans-Thomas Tilschneider, um dieses Trio eben rund zu machen.
1: Vielleicht noch eine ganz andere Frage. Könnte es vielleicht morgen überraschend doch noch eine Wahl zum Amt des Ministerpräsidenten geben?
0: Nein, ich weiß, das wurde immer kolportiert, dass möglicherweise die AfD da nur so eine Art Joker aus dem Ärmel ziehen, Ass aus dem Ärmel ziehen könnte und sagen, Kuckuck, wir haben doch noch was vorbereitet, die Mehrheiten stehen. Aber heute hat Ulrich Siegmund in den Vorab-Pressekonferenzen, die es immer vor Landtagssitzungen gibt in Magdeburg, nochmal ganz deutlich gesagt, es bleibt beim Dezember-Termin, auch wenn die Mehrheiten stehen würden. Und da wurde natürlich viel darüber spekuliert, ob das vielleicht ein Bluff ist und er einfach noch Zeit braucht, um diese Abweicher zu bekommen. Es müssen ja entweder vermutlich von BSW oder aber vom rechten Rand der CDU Leute gewonnen werden, Abgeordnete, die dann gegen ihre eigene Fraktion stimmen und Ulrich Siegmund mitwählen. Er selber ist überzeugt davon, dass das gelingen wird, aber er braucht offenbar noch ein paar Wochen Zeit.
1: Also morgen doch eine ganz normale Sitzung in Magdeburg?
0: Ja, aber es ist ja nicht weniger als der Landtagspräsident ist formal das höchste Amt im Staate. Und der Landtagspräsident wird sehr stark die Kultur des Miteinanders, auch den Ton, den Sound des Parlaments prägen. Und das ist schon ein Novum, wenn zum ersten Mal in der bundesdeutschen Geschichte ein AfD-Politiker dieses Amt innehat und dann auch noch gleich die Geschäftsordnung ändern lässt, um auch noch einen Vize dazu zu bekommen. Also diese Dominanz, die da schon vorbereitet wird im neuen Parlament, die ist jetzt schon einen Tag vor der konstituierenden Sitzung spürbar.
1: Wird also spannend morgen. Wir berichten ab 11 Uhr ausführlich live im Radio und im Fernsehen und natürlich auch online. Und dann können Sie auch Sebastian Hesse wieder mit seinen Einschätzungen hören. Vielen Dank für den Moment.
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1: Jeder hat doch in seinem Haushalt eine größere oder kleinere Schublade oder eine Kiste voll mit alten Kabeln, vordigitalen Mobiltelefonen und alten Computermäusen oder aber Kopfhörern, kurz gesagt Elektroschrott. Zu Hause in der Schublade liegt der aber gar nicht gut, denn die richtige Entsorgung von solchem E-Schrott kann nicht nur für Ordnung sorgen, sondern auch einen Beitrag zum Umweltschutz leisten. Darauf machen gerade Aktionswochen aufmerksam, die uns Jessica Brautsch nun vorstellt.
3: Der alte Kühlschrank besteht zu 45% aus Eisen und Aluminium und zu 20% aus Kunststoff. Rohstoffe, die recycelt und für die Herstellung neuer Produkte genutzt werden können. Rohstoffe, die in nahezu allen Elektrogeräten stecken, vom Haartrockner bis zum alten Laptop. Vorausgesetzt, sie werden richtig entsorgt. Wie das geht, darauf sollen die Aktionswochen Jeder Stecker zählt aufmerksam machen, erklärt Matthias Böker, Pressesprecher der Stiftung Elektro-Altgeräte-Register.
4: Wir als Stiftung kommunizieren das ganze Jahr nach draußen, sage ich mal, an die Menschen, an die Bürgerinnen und Bürger, um das Thema sichtbarer zu machen, weil Elektroschrott ist der am schnellsten wachsende Stoffstrom in Deutschland, eigentlich auch weltweit. Und über die Aktionswochen versuchen wir jetzt das Thema nochmal an die Menschen näher zu bringen, zu zeigen, was sind dann Elektroaltgeräte, wie werden die richtig entsorgt, wieso gehören die nicht in den Hausmüll, sondern müssen im Handel oder auf dem Wertstoffhof abgegeben werden.
3: Es geht

0: also vor allem um Aufklärung. Darüber, dass Händler Elektrogeräte zur Entsorgung annehmen müssen, dass beim Kauf eines neuen Kühlschranks das Altgerät mitgenommen wird und dass Vapes und E-Zigaretten genauso wenig in den Hausmüll gehören wie Smartphones. Klar ist, die Aktionswochen können Wissen vermitteln. Handeln muss jeder selbst. Deshalb hofft Böker,
1: dass die Menschen halt ihre Schubladen leer machen, ihre Keller ausräumen, wenn da alte E-Geräte sind, Handys, Kühlschränke, was auch immer. Und anstatt die dort stehen zu lassen, wirklich richtig zu entsorgen und das in die Kreislaufwirtschaft einzubringen.
0: Bislang haben rund 250 Kommunen und Städte mitgemacht. Die Teilnahme ist freiwillig, weshalb die Reichweite der Aktionswochen davon abhängt, wie viele Kommunen sich aktiv anschließen. Die Aktionen vor Ort werden dann von den Kommunen und lokalen Akteuren getragen, etwa durch Sammelaktionen, Schulprojekte oder Informationskampagnen. Die vergangenen Aktionswochen haben laut Böker bereits einen ersten Effekt gezeigt. In den Kommunen und Städten, die bislang teilgenommen haben, wurden mehr alte Elektrogeräte abgegeben und recycelt.
1: Es gibt ja Unternehmen, die sich auf dieses Recycling spezialisiert haben und die sozusagen durch das Recycling wieder neue Rohstoffe erzeugen. Und diese Rezyklate, die halt dann da entstehen, diese neuen Rohstoffe aus alten Geräten, werden natürlich dann halt auch klar in die Industrie verkauft, so als Rohstoff. Aber dadurch werden halt Ressourcen geschont. Also wenn, wie gesagt, wenn Plastik wiedergewonnen wird oder Metalle oder so, müssen diese nicht teuer und unter viel Aufwand gewonnen werden.
0: So schließt sich der Rohstoffkreislauf. Wertvolle Ressourcen bleiben erhalten und zugleich wird die Umwelt geschont.
2: Die Deutsche Telekom will mithilfe von KI in den kommenden Jahren den Umsatz steigern und die Kosten senken. Das gesparte Geld soll wiederum in den Glasfaserausbau in Deutschland fließen. Aus Bonn, Sebastian Tittelbach.
3: Die Deutsche Telekom werde jetzt kein KI-Unternehmen, stellt Vorstandschef Tim Höttges vor den Investoren klar. Aber die Telekom will mit künstlicher Intelligenz gleichzeitig wachsen und auch sparen. Die Einsparungen durch KI und Automatisierung beziffert der Bonner Konzern auf rund 2,5 Milliarden Euro bis 2030. Das gilt für das Geschäft außerhalb der USA und im Vergleich zum Jahr 2023. In diesen Zahlen sind aber noch nicht die Ausgaben für die KI-Nutzung eingepreist. Die tatsächlichen Einsparungen werden deshalb voraussichtlich niedriger ausfallen. Schon jetzt nutzt die Telekom KI im Kundenservice. Zusätzlichen Umsatz soll unter anderem die Live-Übersetzung von Telefonaten bringen. Das große Geschäft sieht die Telekom darin, dass Europa eine souveräne KI benötigt, der Unternehmen und öffentliche Einrichtungen auch sensible Daten anvertrauen. Der KI-bezogene Umsatz der Telekom soll sich außerhalb der USA bis 2030 auf 800 Millionen Euro verdreifachen. An der Börse haben die Ankündigungen nur einen geringen Effekt. Bis zum Mittag legte die Telekom-Aktie knapp 1% zu. Der Kurs bleibt aber weit von seinem Jahreshoch entfernt.
2: Wir sind beim Wetter und Jörg Schröder im MDR Aktuell Wetterstudio. Es ist ruhiges Wetter, es ist sonniges Wetter, es muss also ein Hochdruckgebiet sein, Jörg. Wie heißt es denn diesmal?
4: Wunderbarer Name, Dieter, kann man gut aussprechen. Ja, man versteht auch sofort, was gemeint ist. Und Dieter ist ein recht umfangreiches Hochdruckgebiet. Das erstreckt sich quasi von Südfrankreich über die Schweiz bis zum Schwarzen Meer. Und Dieter wird uns auch morgen weiter beschäftigen bzw. verwöhnen mit diesem wunderbaren Altweiber-Sommerwetter. Wir erleben eine Kopie des heutigen Tages. Wir fangen hier und da mit Nebel an. Der kann sich unter Umständen bis in den Vormittag hinein halten. Dann verschwindet er, dann erleben wir flächendeckend viel Sonnenschein, viel blauen Himmel. Nur im Norden von Sachsen-Anhalt, da kommt so ein kleines Tiefdruckgebiet ins Spiel, noch ein Name, Felicia. Und dieses Tiefdruckgebiet sorgt dafür, dass wir im Norden von Sachsen-Anhalt morgen mal vorübergehend etwas mehr Wolken erleben werden. Aber kein Grund zu meckern, die Temperaturen können sich weiter sehen lassen. Wir erwarten wieder Werte bis 23 Grad.
2: Und Felicia ist noch keine Gefahr für den großen Dieter.
4: Nein, noch nicht. Aber die Gefahr lauert am Donnerstag. Da wird nämlich Dieter verdrängt.
2: Danke, Jörg. Medizin-Nobelpreis an zwei deutsche Forscher und einen US-Kollegen. Wir sprechen mit einem Wissenschaftler, der die Preisträger kennt. Ein Thema in der kommenden halben Stunde. Außerdem Vorglühen auf dem Sternenmarkt in Seifen. Man kann es kaum glauben, bei dem Wetter, was wir gerade beschrieben haben, der erste Weihnachtsmarkt in Sachsen ist eröffnet.
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6: Um 18.30 Uhr mit Anja Keep. Das US-Rüstungsunternehmen Covenant hat im Norden von Leipzig seine Produktionshalle eröffnet. Wie das Unternehmen mitteilte, soll die Fertigung von Marschflugkörpern Anfang kommenden Jahres beginnen. Zunächst wolle man 1.000 Stück produzieren, ab 2028 sollten es dann 5.000 sein. Die Marschflugkörper haben den Angaben zufolge eine Reichweite von mehr als 1.000 Kilometern. Den genauen Standort des Werks will das Unternehmen aus Sicherheitsgründen nicht bekannt geben. In dem Leipziger Werk werden zunächst rund 50 Arbeitsplätze entstehen. In Sachsen-Anhalt hat die AfD-Fraktion ihren Abgeordneten Hans-Thomas Tillschneider für das Amt des Landtagsvizepräsidenten vorgeschlagen. Co-Fraktionschef Oliver Kirchner sagte, dass der Beschluss einstimmig gefallen sei. BSW-Fraktionsvize Claudia Wittig sagte, ihre Partei werde Tillschneider nicht wählen. Morgen konstituiert sich der Landtag, dann soll das Präsidium gewählt werden. Der AfD-Abgeordnete Tobias Rausch möchte Landtagspräsident werden. Ihn will das BSW unterstützen. Wenn die AfD auch einen Vizepräsidenten stellen möchte, müsste dafür die Geschäftsordnung geändert werden. Die Koalitionsfraktionen aus Union und SPD im Bundestag planen eine neue Steuer auf Kunststoff. Ab kommenden Juli sollen für jede Tonne Kunststoff in Verpackungen 550 Euro fällig werden. Das geht aus einem Gesetzentwurf hervor, über den die Deutsche Presseagentur berichtet. Den Angaben zufolge sollen damit Anreize geschaffen werden, den Verbrauch von Kunststoffverpackungen zu verringern. Schon für das kommende Jahr werde mit zusätzlichen Steuereinnahmen von 805 Millionen Euro gerechnet. Im Schwarzen Meer sind bei einem Brand auf einem Handelsschiff zwei Seeleute ums Leben gekommen. Laut rumänischem Innenministerium wurden 11 Crewmitglieder gerettet. Das Schiff sei gesunken. Medien hatten berichtet, das Schiff sei von einer Drohne getroffen worden. Eine Bestätigung dafür gibt es bisher nicht. Der ukrainische Präsident Volodymyr Zelensky machte Russland dafür verantwortlich. Die Technische Universität Chemnitz verzeichnet zum neuen Wintersemester ein Plus an Studienanfängern. Wie die Hochschule mitteilte, haben sich bisher rund 2.300 Studenten neu eingeschrieben, 19% mehr als zum gleichen Zeitpunkt des Vorjahres. Die Zahl könne bis zum Meldeschluss Ende des Monats noch steigen. Die TU Chemnitz bietet nach eigenen Angaben im aktuellen Wintersemester 115 Studiengänge an. Das waren die Nachrichten. Das Wetter mit den Temperaturen von 18 Uhr. Leicht bewölkt in Atern bei 21, Dresden 19, Eisenach und Erfurt 20 Grad, Gardelegen wolkenlos 20, Hoyerswerda leicht bewölkt 19, leicht bewölkt auch in Magdeburg bei 22, Neuhaus am Rennweg 15, Oschatz und Plauen jeweils 20, Wernigerode 21 und Wittenberg 19 Grad. In der Nacht erst gering bewölkt oder klar, später gebietsweise Nebel. Trocken, 10 bis 3 Grad. Morgen stellenweise bis in den Vormittag Nebel oder Hochnebel, sonst viel Sonne. Im Norden von Sachsen-Anhalt auch etwas mehr Wolken. Es bleibt trocken, 18 bis 22 Grad. Und am Mittwoch teils sonnig, teils länger bewölkt und trüb, trocken und keine Temperaturänderung. MDR aktuell Verkehrsdienst. A2 Richtung Hannover zwischen Irxleben und Allerengersleben stau und stockend. A4 Richtung Frankfurt zwischen Dresden-Altstadt und Wilsdruff 7 Kilometer Stau. A14 Richtung Magdeburg zwischen Halle-Ost und Halle-Peißen stockender Verkehr. A17 Richtung Prag in der Abfahrt Dresden-Südvorstadt Behinderungen durch einen defekten Pkw. Die B1 Magdeburg-Braunschweig ist zwischen Morsleben und Abzweig Bad Helmstedt in beiden Richtungen nach einem Unfall gesperrt. Die B175 Rochlitz-Glauchau ist zwischen Schlagwitz und Alt-Waldenburg ebenfalls nach Unfall gesperrt. Im Landkreis Greiz ist die Straße zwischen Arnsgrün und Abzweig Fröbersgrün nach Unfall gesperrt. Und B170 in Richtung Zinnwald zwischen Ulberndorf und Oberkarsdorf eine Ölspur. Soweit der MDR aktuell Verkehrsdienst, 18.34 Uhr.
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2: Die Nobelpreiswoche hätte aus deutscher Sicht nicht besser starten können. Gleich der traditionell zuerst vergebene Preis, der für Medizin geht, nach Deutschland. Die beiden Deutschen Peter Hegemann und Georg Nagel teilen sich den Preis mit dem US-Forscher Carl Dieseroth. Ausgezeichnet werden sie für ihre Entdeckungen im Bereich lichtgesteuerter Ionenkanäle und Optogenetik. Und ich habe darüber gesprochen mit Roland Lill. Er ist Präsidiumsmitglied an der Nationalen Akademie der Wissenschaften Leopoldina in Halle und auch ein Studienfreund von Peter Hegemann und kennt außerdem auch Karl Deisseroth. Bevor es aber um die Preisträger ging, habe ich ihn erstmal gefragt, was denn Optogenetik überhaupt ist und was man mit den ausgezeichneten Erfindungen denn machen kann.
7: Ja, herzlichen guten Tag zunächst mal. Ich freue mich im Namen auch der Leopoldina ganz außerordentlich, dass gleich zwei Mitglieder der Leopoldina dieses Jahr den Nobelpreis bekommen. Vielleicht werden es sogar noch mehr. Sie haben gefragt nach Optogenetik. Das ist die Genetik, die mit Licht gesteuert werden kann. Und mein Freund und Studienkollege Peter Hegemann hat dazu den Anfang gemacht, indem er in Algen sogenannte Kanäle gefunden hat, Ionenkanäle, die man mit Licht steuern kann. Ganz ähnlich wie das im Auge passiert, aber da ist der Prozess wesentlich komplizierter. In der Alge ist es sehr viel einfacher, da ist es im Prinzip ein einziges Protein. Und das hat er ungefähr so um die Jahrtausendwende gefunden. Georg Nagel konnte dann nachweisen, der zweite Nobelpreisträger, dass das tatsächlich ein Ionenkanal ist, den man mit Licht an- und ausschalten kann. Das kann man sich also vorstellen wie so ein Lichtschalter, der in Zellen, in den Zellmembran Löcher macht, durch die Ionen, also geladene Partikel durchgehen können, die dann die Zelle entweder aktivieren oder deaktivieren. Das Ganze hat dann der Mediziner oder ursprünglich Biochemiker Karl Deisseroth in den USA gesehen. Der hat ein Interesse gehabt, als auch Psychiater, so schwierige Krankheiten wie Autismus, Depression, Schizophrenie letztendlich mal therapierbar zu machen. Und wenn man die therapieren will, muss man sie natürlich zunächst verstehen. Und dann hat er begonnen, diesen Ionenkanal, der zunächst aus Algen isoliert wurde, ich habe es schon erzählt, einer einzelligen Alge, die auch in tierische Zellen zu bringen, und hat dann zu seiner Freude gesehen, dass die tierischen Nervenzellen zum Beispiel miteinander kommunizieren, so wie das unsere Nervenzellen tun. Aber das Besondere war in diesem Fall, dass die Kommunikation lichtgesteuert war. Und das war radikal neu, weil unsere Zellen reagieren zunächst, also im Gehirn oder auch sonst im Körper, die Nervenzellen reagieren natürlich nicht auf Licht. Da braucht man diesen Ionenkanal, den Peter Hegemann zunächst entdeckt hat. Und dann war das Feld der Optogenetik geboren.
2: Klingt relativ kompliziert, aber man kriegt ja auch nicht umsonst einen Nobelpreis dafür. Was können Sie denn über Ihren Studienfreund Hegemann sagen? War er vielleicht schon im Studium ein Überflieger? Was ist er insgesamt für ein Typ?
7: Naja, wir waren gemeinsam in der gleichen Prüfungsgruppe zu viert. Und da war er immer sozusagen der Coole, der alles sofort verstanden hat und unsere Gruppe dominiert hat. Wir haben dann später die Freude gehabt, gleichzeitig also jeweils den Leibniz-Preis der Deutschen Forschungsgemeinschaft zu kriegen. Das war ganz prima. Aber er ist ein auch sehr bescheidener Mensch, der nichts so groß aus seinem wirklich großen wissenschaftlichen Schaffen macht, sondern das sehr zurückhaltend empfindet.
2: Und was erwarten Sie nun? Eine Riesensause oder eher eine bescheidene Feier?
7: Naja, feiern muss man schon, und das kann Peter natürlich auch sehr gut. Ich kann mich an seinen Geburtstag vorletztes Jahr erinnern, und er war auch bei mir bei meinem Geburtstag letztes Jahr, und da können wir dann ordentlich auch feiern, ausgelassen, aber natürlich schon sehr anständig.
2: Das klingt trotzdem nach einer schönen Feier. Roland Lill war das, Präsidiumsmitglied an der Nationalen Akademie der Wissenschaften Leopoldina in Halle und ein Studienfreund vom neuen Nobelpreisträger Peter Hegemann.
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8: Mit Jan Günther und zunächst mit einer Meldung vom Judo. Mascha Ballhaus hat bei den Weltmeisterschaften in Baku, Aserbaidschan, die Bronzemedaille verpasst. In der Klasse bis 52 Kilogramm verlor die Hamburgerin das kleine Finale gegen die Ex-Weltmeisterin Giofirda aus Italien durch eine Würgetechnik und belegte den 5. Platz. Ein Sieg, 2 Unentschieden, eine Niederlage, das ist die Ergebnisbilanz der ersten Spiele der deutschen Fußballnationalmannschaft mit Neubundestrainer Jürgen Klopp. Zu der ersten Gesamtbilanz gehört aber natürlich mehr als der Blick auf die reinen Ergebnisse.
9: Die Stimmung.
10: Das Lächeln ist zurück.
11: Ich kann für mich, wahrscheinlich auch für alle sprechen, dass das uns richtig Spaß gemacht hat.
12: Diese Freude, diese Energie, dieser Spaß.
13: Es hat einfach Spaß gemacht zu arbeiten.
10: Positive Vibes bei den Nationalspielern und beim Bundestrainer.
14: Es hat so einen Spaß gemacht, mit diesen Jungs jetzt da zu arbeiten. Es war Wahnsinn.
9: Die Mannschaft.
10: 44 Spieler hat Jürgen Klopp für den Neuanfang berufen und sie grob in 2 Blöcke aufgeteilt. Darunter viele bekannte Gesichter, aber auch jede Menge neue. Klopp hat sie fast alle gecastet.
15: Der deutsche Fußball ist im Keller, wir haben kein Talent. Uns fehlt's hier, uns fehlt's da. Ich habe 2 Wochen mit 44 deutschen Fußballspielern zusammengearbeitet. Denen fehlt ganz vieles, aber ganz sicher kein Talent.
10: Jetzt ist die Frage, wer bleibt dabei, wenn der XL-Kader auf Normalgröße schrumpft?
16: Im Grunde genommen sind alle dabei. Es geht nur darum, wer ist die 1 auf einer Position, wer ist die 2, das sind die Jungs alle gewohnt.
10: Klopp spricht von einem Pool, in den sich jeder mit guten Leistungen reinspülen kann. Das Ziel, möglichst viele Alternativen für jede Position.
9: Die Gewinner.
10: Ganz sicher 2 Freiburger Debütanten. Rechtsverteidiger Philipp Treu.
17: Ich habe mir vorgenommen, zu zeigen, wer der Philipp Treu ist und ich glaube, das habe ich ganz gut geschafft.
10: Und linksaußen Derry Scherhand.
18: Ja, das habe ich versucht umzusetzen und mit dem Mindset bin ich auch hierher gefahren. Ich wollte einfach so spielen, warum ich angefangen habe, Fußball zu spielen, einfach Spaß haben. Vor allem für die deutsche Nationalmannschaft. Gibt mal mehr als 110%.
10: Aber auch das Mittelfeldtrio Bischof, Pavlovic, Wirtz hat 2-mal beste Werbung für sich gemacht. Sind Kimmich, Musiala, Netscher jetzt deshalb Verlierer? Vielleicht nennt man es am besten einfach Konkurrenzkampf.
9: Die Spielidee.
17: Gerade im Gegenpressing, gerade jetzt im Spiel mit dem Ball, das sah schon gut aus.
10: Philipp Treu und Co. spielen mit Tempo, mutig und intensiv, zocken phasenweise vorne. Hinten hält Klopps Team zuletzt gegen Serbien und Griechenland die Null.
14: Wir werden unseren Weg gehen und irgendwann werden Leute sagen, wir sollten vielleicht mal so spielen wie die Deutschen.
9: Der Ausblick.
10: Ganz banal, die Chancenverwertung muss künftig besser werden.
19: Einfach das Ding in die Kiste hauen. Am Ende 10 die Tore und wenn wir die dann machen, dann sind wir alle noch glücklicher.
10: Tom Bischof blickt auf die Nations League-Spiele gegen Serbien und die Niederlande in einem Monat. Deutschland braucht fürs Viertelfinale 2 Siege und Schützenhilfe. Es geht um Ergebnisse. Aber bei einer Entwicklung eben auch um Geduld. Die Motivation allerdings ist bei Bischof und Kollegen maximal hoch.
19: Dass wir richtig Bock haben, im November wieder einen draufzusetzen, das Level auf jeden Fall zu halten und hoffentlich noch drüber zu gehen und dann die Spiele zu ziehen.
10: Das Lächeln im deutschen Team soll dann noch ein Stückchen breiter sein.
8: Ein Beitrag von Philipp Weißkirch. Sie ist Sachsen-Anhalts erste Kanu-Weltmeisterin in einem Kanadierboot. Maike Jakob aus Wolmirstedt paddelte mit ihrer Bootskollegin Carlotta Noske bei der Weltmeisterschaft in Poznan zu Gold im Zweier-Kanadier über 500 Meter. Vor kurzem besuchte Jakob ihren Heimatverein, den Wolmirstedter KV. Jens Lampe war für uns dabei.
20: Rund 20 Kinder, Jugendliche und ihre Übungsleiter beklatschten die erste Weltmeisterin ihres Wolmirstedter Kanuvereins.
21: Die Maike hat nämlich angefangen, genauso klein wie ihr wart. Sie hat es wirklich geschafft, von uns zur Weltmeisterin.
20: Und auch die Stadt Wolmirstedt hatte sich auf Maike Jakobs Heimatbesuch vorbereitet.
22: Herzlichen Glückwunsch, ein Blumenstrauß. Dankeschön. Also ganz Wolmirstedt ist stolz auf dich.
23: Danke.
22: Und auch ich als Bürgermeister. Und deshalb zeichne ich jetzt aus.
23: Ja, vielen Dank.
22: Als Botschafterin der Stadt Wolmirstedt.
20: Dass dieser Weltmeistertitel eine historische Dimension für den deutschen Kanusport hat, das war Maike Jakob schon bei der Siegerehrung bewusst.
23: Ich habe vor dem Rennen mir überlegt, okay, wenn wir jetzt hier eine Medaille gewinnen, sind wir die ersten deutschen Kanadier-Damen, die eine Medaille auf einer olympischen Strecke bei einer WM gewinnen. Und dass wir natürlich Gold gewinnen, ist dann natürlich nochmal das i-Tüpfelchen. Also ich wusste das schon, wir wussten es beide.
20: Die Gedanken nach der Siegerehrung gehörten auch ihren Eltern. Nicole und Björn Jakob arbeiten seit vielen Jahren als ehrenamtliche Übungsleiter beim Wolmirstedter KV. Sie setzten ihre Tochter damals als 5-Jährige in ein Kanu. 15 Jahre später meldete sich Maike Jakob als Weltmeisterin zu Hause zurück.
23: Ich habe als erstes meinen Papa angerufen und dann meinte er, ja, ruf mal die Mutti an, die weint bestimmt. Schon habe ich meine Mama angerufen und dann, oh, ich habe geweint. Ja, also das war so, wo ich mich am meisten daran erinnern kann.
20: Maike Jakob weiß aber auch, der WM-Titel ist keine Garantieurkunde für das große Ziel, Olympia 2028 in Los Angeles.
23: Wichtig ist jetzt, dass sich eigentlich nichts ändern darf. Man muss trotzdem so akribisch weiterarbeiten wie vorher, trotzdem sein Ziel im Auge haben. Natürlich schielt man jetzt schon auf die olympischen Medaillen so ein bisschen. Jetzt weiß man einfach, es ist möglich. Wir können da mitfahren. Man muss trotzdem weiterarbeiten. Man darf sich jetzt nicht darauf ausruhen.
20: Denn Maike Jacobs nächstes sportliches Ziel hat erneut eine historische Dimension. Nach dem WM-Titel träumt die Wollmirstädterin von der ersten deutschen Olympiamedaille in einem Kanadierboot der Frauen.
2: 18.45 Uhr ist es, Sie hören MDR aktuell, unsere wichtigste Meldung heute Abend. Im Norden von Leipzig hat das US-Rüstungsunternehmen Covenant seine Produktionshalle symbolisch eröffnet. Dort soll die Fertigung von Marschflugkörpern Anfang kommenden Jahres beginnen. Weitere Meldung jetzt mit Anja Keep.
6: Die Gewerkschaft Verdi verlangt für die Beschäftigten im privaten Bankgewerbe 6% mehr Geld. Zudem soll es eine Regelung für den Einsatz von KI geben. Die Tarifverhandlungen für die 150.000 Mitarbeiterinnen und Mitarbeiter beginnen am Donnerstag. In Äthiopien ist Ministerpräsident Abiy Ahmed im Amt bestätigt worden. Bei der Parlamentswahl im Juni hatte sich seine Wohlstandspartei eine große Mehrheit gesichert. Ahmeds Wiederwahl erfolgte kurz nachdem der Bürgerkrieg um die Provinz Tigray wieder aufgeflammt ist. In Kalbe in Sachsen-Anhalt ist in einem leerstehenden Gebäude eine Cannabis-Plantage entdeckt worden. Die Polizei stellte rund 800 Pflanzen unterschiedlicher Größe sicher. Zwei Verdächtige wurden vor Ort festgenommen. Das Wetter. In der Nacht gebietsweise Nebel, 10 bis 3 Grad. Morgen teils sonnig, teils länger grau und trüb. Trocken, 18 bis 22 Grad. MDR Aktuell Verkehrsdienst. A2 Richtung Hannover, zwischen Irxleben und Allerengersleben Stau und stockend. A4 Richtung Frankfurt, zwischen Dresden-Altstadt und Wilsdruf 7 Kilometer Stau. A14 Richtung Magdeburg, zwischen Halle-Ost und Halle-Peißen stockend wegen Bergungsarbeiten. A17 Richtung Prag, in der Abfahrt Dresden-Südvorstadt ein defekter Pkw. Die B1 Magdeburg-Braunschweig ist zwischen Morsleben und Abzweig Bad Helmstedt in beiden Richtungen nach einem Unfall gesperrt. Im Landkreis Greiz ist die Straße zwischen Arnsgrün und Abzweig Fröbersgrün nach Unfall gesperrt. Und B170 in Richtung Zinnwald zwischen Ulberndorf und Oberkarsdorf Behinderungen durch eine Ölspur. Soweit der MDR Aktuell Verkehrsdienst, 18.47 Uhr.
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2: An dieser Stelle schauen wir ja immer darauf, was die Kollegen vom Fernsehen in der Spätausgabe von MDR Aktuell im Programm haben. Wiebke Binder ist dafür jetzt im Studio und ich gehe mal davon aus, auch bei euch geht es um die Marschflugkörperproduktion in Leipzig.
0: Absolut, das ist natürlich ein Thema, an dem kommen wir heute gar nicht dran vorbei. Ich denke mal, die Hörer wissen schon so ein kleines bisschen Bescheid, vielleicht auch nicht, wer heute Abend dann auch im Fernsehen erst einschaltet, wird trotzdem informiert. Das US-Unternehmen Covenant will ja hier quasi eine Produktion anregen für europäische Rüstung und das wird eifrig diskutiert und vor allen Dingen war es ja auch erst nicht klar, kommt es jetzt, kommt es nicht. Auf einmal nehmen die Pläne halt quasi Gestalt an. Wir gucken uns das nochmal an. Wir haben auch Bilder quasi von der Produktion. Das ist auf jeden Fall wichtig zu wissen, was da demnächst passieren wird. Und natürlich gucken wir schon mal nach vorne, nämlich auf Magdeburg morgen, wenn sich dann die erste Sitzung des Landtages dort zusammenfindet, wenn sich da der Landtag konstituiert und der Landtagspräsident gewählt werden soll. Welche Rolle das BSW da spielen könnte, das gucken wir uns dann später nochmal an.
2: Das hatten wir ja auch schon, aber das Klar. ist natürlich interessant. Und wie gesagt, wenn Sie die Wiebke nachher sehen wollen, 21.45 Uhr im MDR-Fernsehen. Schönen Dank für den Moment.
0: Gerne.
2: Es sind Festtage derzeit für die Friedrich-Schiller-Uni in Jena. Am Freitag wurde bekannt, dass die Hochschule in die Riege der Exzellenz-Unis aufsteigt und damit pro Jahr immerhin zusätzlich 12 Millionen Euro an Fördermitteln zur Verfügung hat. Und heute wurde wieder gefeiert in Jena die Einweihung des Microverse Center. Jan Breuer, unser Landeskorrespondent, ist in Thüringen. Die Frage geht an ihn, was genau ist das denn für ein Forschungszentrum?
1: Also das ist ein Forschungszentrum, in dem es um Mikroorganismen geht, sagt ja auch der Name, die meist in komplexen Gemeinschaften agieren, Mikrobiomen, und die wiederum wichtig sind für die Gesundheit von Mensch und Tier, aber eben auch eine Rolle spielen beim globalen Klima. Und diese Mikrobiomen sollen in Jena nun gezielt erforscht werden, und das über Fachgrenzen hinweg. Das macht das Microverse Center auch so besonders. Da sitzen dann Forschende der Mikrobiologie neben Bioinformatikern oder jenen aus der chemischen Biologie, alle unter einem Dach, so die Devise. Und jetzt habe ich auch noch ein paar Zahlen zu diesem neuen Center. Also die Planungen haben 2021 begonnen. Gebaut wurde zwischen Mai 2022 und September 2025. Dann wurde eingerichtet und arrangiert. Insgesamt 55,6 Millionen Euro hat der Bau gekostet. 27 Millionen kommen vom Freistaat. Der Bund hat 20 Millionen beigesteuert und die Uni 7 Millionen. Heißt im Umkehrschluss, mehr als 5000 Quadratmeter an Laborflächen stehen jetzt zur Verfügung. Es gibt mehr als 100 Plätze für verschiedenste Experimente. 200 Mitarbeiter haben ein neues Zuhause gefunden, und der Präsident der Universität, Andreas Marx, sprach bei der Eröffnung davon, dass das Center natürlich auch für das Image der Uni, für die Wahrnehmung in der Welt der Wissenschaften und der Forschung einen immensen Schub bedeutet. Und das macht man unter anderem daran fest, dass eben Doktoranden und auch Professoren aus aller Herren Länder schon Interesse bekundet haben, nach Jena zu kommen und eben diese Labore auch zu nutzen.
2: Also ein enorm großes und teures Forschungszentrum. Was erhofft man sich denn davon?
1: Naja, das Microverse Center ist ja fester Bestandteil gewesen der Exzellenzinitiative der Universität. Dank Balance of the Microverse, wie der Cluster offiziell heißt, und dank Imaginamics, da geht es um Praktiken und Dynamiken im Agieren zwischen Menschen und Medien, grob zusammengefasst, war die Hochschule ja überhaupt erstmal in der Lage, sich für den Titel Exzellenzuniversität zu bewerben. Und du hast es gesagt, am Freitag hat sie es dann auch offiziell verliehen bekommen. Und natürlich verbindet man nun die große Hoffnung mit dem Microverse-Forschungscenter, dass man Verfahren zum Beispiel erforschen kann, wie Mikroorganismen helfen können bei der Reinigung des Grundwassers, welchen Einfluss sie haben können auf Wetter und Klima, wie unser Darm funktioniert und ob Mikroorganismen vielleicht auch helfen können, die Verdauung zu regulieren. Also da gäbe es wohl sehr, sehr viele Möglichkeiten und eben jetzt auch entsprechend genügend Platz. Und natürlich soll auch das Microverse-Center nach außen strahlen, also in die Welt der Forschung. Ich habe es ja schon gesagt, es soll neugierig machen auf Jena, soll neugierig machen auf das Angebot an Möglichkeiten, denn so ein Center, in dem Seite an Seite eben verschiedenste Forschungsrichtungen ihre Testreihen auswerten, dass man sich dann abends auf der Dachterrasse trifft, dass man sich austauscht, dass man sich vernetzt und dass daraus vielleicht auch neue Erkenntnisse erwachsen, so eine Möglichkeit gibt es in Deutschland eben noch nicht, ist einzigartig in Jena. Und dann kommt natürlich auch noch die Landespolitik ins Spiel, hat mehr als 25 Millionen Euro investiert und setzt natürlich auch große Hoffnungen, dass sich im Center der eine oder andere Kreislauf starten lässt. Also dass aus Erkenntnissen Ideen werden, dann Technologien, dann Unternehmen, dann Arbeitsplätze, und dass sich daraus eben zum Beispiel auch ableiten lässt, dass Thüringen ein fantastischer Standort ist für Wissenschaft oder auch für Forschungsunternehmen.
2: Schauen wir nochmal zurück auf den Freitag. Da ist ja, wie mehrfach erwähnt, die Hochschule offiziell zur Exzellenz-Uni gekürt worden. Das heißt wiederum, 12 Millionen Euro stehen ab dem 1. Januar zusätzlich pro Jahr zur Verfügung. Und das immerhin für die nächsten 7 Jahre. Weiß man denn in Jena schon, wie das Geld investiert wird?
1: Also Andreas Marx, der Präsident, war heute sehr vorsichtig bei dieser Frage. Ja, hat er gesagt, man werde das Geld in Forschung natürlich investieren, aber eben auch in Infrastruktur und dann nicht nur in die Neubauten, wie zum Beispiel in den neuen Campus am Inselplatz. Man will auch in Infrastruktur in den Forschungseinrichtungen investieren, also in Laboren, will Geräte sich anschaffen, von denen man vielleicht schon lange träumt. Aber wo genau und wie viel, da blieb er heute sehr vage.
2: Die Informationen von Jan Breuer, unserem Thüringen-Korrespondent, der heute an der Universität in Jena war. MDR Aktuell haben Sie eingeschaltet. Es ist 7:07. Ein Stück Holz, das richtige Werkzeug und jemanden, der sagt, probier es einfach mal selbst. In einer Jugendhilfeeinrichtung in Haldensleben wird daraus ein ganz besonderes pädagogisches Konzept. Und das hat sich Stefan Bernschein mal für uns angeschaut.
3: Wir sind in der Holzwerkstatt der Jugendhilfeeinrichtung GFSA, kurz für ganzheitliche Förderung Sachsen-Anhalt. Hier wohnen 35 Jugendliche zwischen 12 und 18, die aus unterschiedlichen Gründen gerade nicht bei ihren Familien leben können. Lukas, genannt Luki, ist einer von ihnen.
4: Wir bauen hier ein Bett für den Jugendlichen. Jetzt machen wir die hintere Lehne.
7: So. Okay, das schraubt ihr dran. Alles klar.
3: Das Bett, das gerade entsteht, wird aus Holzpaletten gebaut. Damit das gelingt, ist Projektbetreuer Kevin Nagelmüller dabei. Er erzählt mir, welche Gründe dazu führen, dass Jugendliche ihre Familien verlassen müssen.
24: Ja, das ist Gewalt in der Familie, zum Beispiel Alkohol, Drogen, wenn die Eltern nicht mehr
11: fähig sind, sich um die Kinder zu kümmern.
3: Hier sind die Projektbetreuer ihre Bezugspersonen. Sie geben Regeln und Struktur vor, hören aber auch zu, begleiten und trösten.
11: Wir fetzen uns natürlich auch mal, wie in jeder ganz normalen Familie. Wir vertragen uns. Also das ist, ich sag mal, wir versuchen wirklich Familie zu sein.
3: Jeder Jugendliche hier hat Aufgaben in der Gruppe. Tischdecken, Flure fegen, die Gemeinschaftsbäder sauber machen, dazu der ganz normale Schulunterricht, eben alles wie in einer normalen Familie.
7: Was hat sich für dich so verändert, seit du hier bist? Spürst du da was?
4: Ja, mein Verhalten hat sich ziemlich verändert.
7: Von wo nach wo?
4: Also in gut.
7: Wie warst du vorher drauf?
4: Nicht so. Ich habe halt mehr mein Ding gemacht als das, was die anderen von mir wollen.
7: Okay.
4: Ich beleidige nicht mehr so viel.
3: Lukas ist seit 6 Monaten hier. Zu Hause hat er immer wieder Konflikte mit seinen Eltern und Geschwistern. Er erzählt mir von Wutanfällen. Deshalb hat er seine Familie auf eigenen Wunsch verlassen. Und jetzt lebt er eben hier. Mit den eigenen Händen etwas erschaffen, Selbstvertrauen entwickeln und an Dingen dranbleiben. Bei all dem hilft diese Einrichtung. Mich beeindruckt das.
2: Gefühlt stecken wir ja noch im Spätsommer, aber in Seifen, da wird schon geglüht. Dort hat nämlich am Wochenende der Sternenmarkt die Saison eröffnet, der erste Weihnachtsmarkt in Sachsen. Und das bei Temperaturen, bei denen man eigentlich eher nochmal den Grill anwirft. Unsere Reporterin Manja Kraus hat mal den Selbsttest gemacht, ist über den Markt geschlendert. Und die Frage an Sie, Manja, bei dem Sonnenschein, kommen da wirklich weihnachtliche Gefühle auf?
12: Natürlich, ich liebe ja den Weihnachtsduft. Nach einer Mischung aus Glühwein und Zucker und Zimt. Und das war genau der erste Geruch, den ich hier geschnuppert habe. Dann die kleinen Buden, der große Nussknacker, der Lichterbaum und die unzähligen glänzenden Sterne. Die sind verteilt auf dem Stufenbaum, an den Buden und natürlich schweben sie auch über unseren Köpfen.
13: Es sind wieder genau 25 Sterne bei uns auf dem Sternenmarkt. Sind die besonders mit einem Kern in der Mitte und wo man die Zacken einfach randrehen kann. Da muss man nicht fummeln mit irgendwelchen Böpseln, sondern dreht die ran und deswegen sind die so besonders praktisch.
12: Strahlt der Sternenmarktmacher Tino Günther mit den Sternen um die Wette. Die zahlreichen Besucher kommen hierher zum Sternenmarkt aus nah und fern.
15: Also wir sind jetzt zum zweiten Mal da, bin aus Österreich. Da ist einfach die Atmosphäre schön.
24: Dass man hier im Herbst schon Weihnachten feiern kann.
25: Das ganze Flair. Wir waren vorher schon hier und deswegen kommen wir jetzt wieder.
26: Schöne Musik.
12: Pierre Hoffmann kommt aus Hainichen und ist Weihnachtsfan durch und durch. Er ist der Männelsammler schlechthin.
27: Ich tue seit 20 Jahren Räuchermänner sammeln, 1385 offiziell. Und jetzt noch eins mehr, genau. Eins von der Firma Günther aus dem Archiv, aber das habe ich selber noch nie gesehen und kenne ich auch gar nicht. Und wir sind eigentlich jedes Jahr hier, dass wir Familientreffen. Kommen Leute aus der ganzen Bundesrepublik, alles Seifenverrückte.
12: Tino Günther ist der Vater des Sternenmarktes und kommt bei all der Gemütlichkeit wieder selbst ins Schwärmen.
13: Und ich bin stolz wie Bolle, dass so viele Leute da sind, dass die Stimmung so sensationell ist. Es hat das Leben wieder einen Sinn. Für uns Weihnachtsmacher, vom Marathon sind es die letzten 500 Meter. Die ganze Zeit dafür gearbeitet und jetzt denken wir, jetzt geht's los. Und jetzt und soll ich mal was verraten? Ich mache heute innerhalb meiner Wohnung schon Schwibbuchen an. Das gönne ich mir heute.
12: Und ich gönne mir einen Baumstriezel. Der Zucker- und Zimtgeruch geht mir einfach nicht aus der Nase. André Schubert dreht den Striezel für mich ganz frisch im Ofen.
28: Hefeteig, einfach Hefeteig. Aufgewickelt wie eine Schnecke und dann halt gebacken. Zimtzucker, wir haben ja verschiedene Sorten, Kakaozucker oder Nusszucker.
12: Zucker und Zimt auf dem warmen Striezel, einfach ein Genuss. Zu erleben auf dem Seifener Sternenmarkt. Jetzt im Oktober täglich im Zentrum von Seifen.
2: Und wer heute noch auf den Sternenmarkt in Seifen geht, Jörg Schröder im MDR Aktuell Wetterstudio. Ein Glühwein ist nicht unbedingt vorgeschrieben bei den Temperaturen. Ein kühles Bier würde auch noch gehen.
29: Ja, würde auch noch gehen. In Seifen haben wir aktuell 17 Grad, wird natürlich ein bisschen kälter. Jetzt ist die Sonne ja quasi untergegangen. Allerdings, wie gesagt, ein warmer Striezel geht natürlich immer. Auch wie gesagt, ein Bierchen wäre auch nicht schlecht dazu. Schauen wir kurz zurück, wo es heute am wärmsten war. Wir hatten nämlich heute fast 25 Grad. In der Börde, in Papstdorf 24,7 Grad. Im Elbtal in Dresden 23 Grad und im Saale-Holzland-Kreis im Kahler 22,9 Grad. Also insgesamt ein Altweiber-Sommertag wie aus dem Bilderbuch, ausgesprochen mild mit viel Sonnenschein. Das setzt sich quasi morgen fort. Auch morgen haben wir Hochdruckeinfluss. Wir fangen wieder mit Nebel an. Der kann sich unter Umständen bis in den Vormittag halten, dann erleben wir viel Sonnenschein. Nur im Norden von Sachsen-Anhalt, Altmark, Elbhavelwinkel, da haben wir ein bisschen mehr Tiefdruckeinfluss. Da ziehen ab und zu mal ein paar mehr Wolken durch. Aber das ist quasi Jammern auch auf hohem Niveau. Auch dort bekommt man richtig viel Sonne bei Temperaturen ähnlich wie heute bis 23 Grad, vielleicht noch mal fast 25.
2: Und hat unser Hochdieter noch Kraft auch für den Mittwoch?
29: Morgen fängt am Mittwoch schwächelt er schon so ein bisschen. Da gibt es mehr Nebel und mehr Wolken und weniger Sonnenschein. Aber insgesamt nur ein recht freundlicher Tag bei Temperaturen bis 22 Grad. Dieter wird uns dann verlassen am Donnerstag. Dann kommt der Wetterwechsel, dann kommt Regen und es wird spürbar kälter.
2: Die Drohung von Jörg Schröder. Danke. Ein US-Rüstungsunternehmen startet symbolisch die Produktion von Marschflugkörpern in Leipzig. Sachsens Ministerpräsident Kretschmer freut sich über die Ansiedlung. Ein Thema in der kommenden halben Stunde dann mit meiner Kollegin Anne Krambeer. Und die Chefs der Geheimdienste haben sich öffentlich im Bundestag geäußert. Und da war unsere Kollegin natürlich dabei.
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6: Um 19 Uhr mit Anja Keep. Die Schriftstellerin Shaida Basia hat den Deutschen Buchpreis erhalten. Sie wurde in Frankfurt am Main für ihren Roman Die Lücken ausgezeichnet. Die Jury erklärte, der Roman reflektiere anhand einzelner Schicksale fast 100 Jahre deutschen Lebens. Es sei ein Buch gegen Gleichgültigkeit. Neben Basia standen noch 5 Autorinnen und Autoren in der Endauswahl. Insgesamt hatte die Jury mehr als 200 Neuerscheinungen gesichtet. Das US-Rüstungsunternehmen Covenant hat im Norden von Leipzig seine Produktionshalle eröffnet. Wie das Unternehmen mitteilte, soll die Fertigung von Marschflugkörpern Anfang kommenden Jahres beginnen. Zunächst wolle man 1.000 Stück produzieren, ab 2028 sollten es dann 5.000 sein. Den genauen Standort des Werks will das Unternehmen aus Sicherheitsgründen nicht bekannt geben. In Sachsen-Anhalt hat die AfD-Fraktion ihren Abgeordneten Hans-Thomas Tillschneider für das Amt des Landtagsvizepräsidenten vorgeschlagen. Co-Fraktionschef Oliver Kirchner sagte, der Beschluss sei einstimmig gefallen. BSW-Fraktionsvize Claudia Wittig sagte, ihre Partei werde nicht für Tillschneider stimmen. Bei der konstituierenden Sitzung morgen soll der AfD-Abgeordnete Tobias Rausch zum neuen Landtagspräsidenten gewählt werden. Ihn will das BSW unterstützen. Wenn die AfD auch einen Vizepräsidenten stellen möchte, müsste dafür die Geschäftsordnung geändert werden. An der Friedrich-Schiller-Universität Jena ist ein neues Forschungszentrum eröffnet worden. Das Gebäude bietet Platz für 200 Wissenschaftler, die bislang an verschiedenen Standorten arbeiteten. In dem neuen Zentrum sollen interdisziplinäre Projekte angesiedelt werden. Bei der Einweihung waren Bundesforschungsministerin Dorothee Bär und Ministerpräsident Mario Vogt anwesend. Erst am Freitag war Jena zur Exzellenz-Uni gekürt worden. Einige Tage nach dem Start des Tankrabatts ist der Sprit wieder teurer. Gestern kostete ein Liter Super E10 im bundesweiten Tagesdurchschnitt laut ADAC knapp 2,14 Euro. Das seien über 2 Cent mehr als am Donnerstag gewesen. Bei Diesel habe der Preis im Schnitt gestern bei gut 2,25 Euro gelegen, knapp 1 Cent mehr. Der ADAC erklärte, die Entlastung für die Verbraucher durch den Tankrabatt sei zusammengeschmolzen. Der Preisanstieg sei nur schwer nachvollziehbar. Das waren die Nachrichten. Das Wetter, zunächst die Temperaturen von 18 Uhr. Es ist fast überall leicht bewölkt, auf dem Brocken bei 12, Chemnitz 18, Dresden 19, Eisenach 20, Erfurt 20 Grad. Leicht bewölkt auch auf dem Fichtelberg bei 13, Gera 20, Görlitz 19, Halle 20, Leipzig 19, Magdeburg 22 Grad und Meiningen fast wolkenlos 19 Grad. Sonnenuntergang in Halle war 18.41 Uhr, Sonnenaufgang morgen ist 7.20 Uhr. Die Vorhersage? In der Nacht erst gering bewölkt oder klar, später gebietsweise Nebel. Trocken, Tiefstwerte 10 bis 3 Grad. Morgen stellenweise bis in den Vormittag Nebel oder Hochnebel, sonst viel Sonne. Im Norden von Sachsen-Anhalt etwas mehr Wolken, 18 bis 22 Grad. Am Mittwoch teils sonnig, teils länger bewölkt und trüb, trocken und keine Temperaturänderung. MDR Verkehrsdienst. A2 Richtung Hannover. Zwischen Irxleben und Bornstedt stockender Verkehr. A4 Richtung Frankfurt. Zwischen Dreieck Dresden-West und Dreieck Nossen Stau und stockender Verkehr. A14 Richtung Magdeburg. Zwischen Halle Ost und Halle Peißen stockender Verkehr wegen Bergungsarbeiten. A17 Richtung Prag. In der Abfahrt Dresden-Südvorstadt ein defekter PKW. Die B1 Magdeburg-Braunschweig ist zwischen Morsleben und Abzweig Bad Helmstedt in beiden Richtungen nach Unfall gesperrt. Im Landkreis Greiz ist die Straße zwischen Arnsgrün und Abzweig Fröbersgrün nach Unfall gesperrt. Im Landkreis Sächsische Schweiz-Osterzgebirge ist die Straße zwischen Oberkunnersdorf und Ruppendorf nach Unfall gesperrt. Im Landkreis Sonneberg ist die Straße zwischen Rohhopf und Gefell nach Unfall gesperrt. Und B170 in Richtung Zinnwald zwischen Ulberndorf und Oberkarsdorf Behinderungen durch eine Ölspur. Soweit der MDR-Verkehrsdienst, 19.04 Uhr.
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8: Im Studio begrüßt sie Anne Krambeer. Guten Abend. Das US-Rüstungsunternehmen Covenant will in Leipzig eine umfangreiche Produktion weitreichender Marschflugkörper aufbauen. Die Produktion des Systems Antem soll im kommenden Jahr für europäische Kunden beginnen. Heute gab es dazu einen Pressetermin in Leipzig, sozusagen eine symbolische Eröffnung der Produktion. Frage an Barbara Brähler: Was will Covenant in Leipzig produzieren und welche Bedeutung hat das Werk?
9: In Leipzig soll der Marschflugkörper Anthem gebaut werden. Die Waffe soll eine Reichweite von mehr als 1000 Kilometern haben und unter anderem an NATO-Staaten und die Bundeswehr geliefert werden. Die Serienfertigung soll Anfang 2027 mit zunächst 1000 Flugkörpern pro Jahr beginnen. Und schon ein Jahr später, 2028, soll die Produktion auf bis zu 5000 Stück steigen. Der Standort hier im Norden von Leipzig soll nach Unternehmensangaben zum größten Covenant-Werk weltweit werden.
8: Warum hat sich Covenant denn für Leipzig entschieden und braucht es noch Genehmigungen seitens der Stadt?
9: Das Unternehmen nennt die zentrale Lage in Europa und die industrielle Kompetenz der Region als Hauptgründe, sich hierher zu wenden. Besonders die Automobilindustrie verfüge über Erfahrung bei der kostengünstigen Produktion komplexer technischer Systeme in großer Stückzahl, so wie es uns heute genannt wurde. Eine Genehmigung braucht das Werk noch, weil momentan befindet es sich noch in einer Lagerhalle und diese Lagerhalle muss umfunktioniert werden zu einer Produktionshalle. Das heißt, Covenant braucht noch eine Genehmigung, hier produzieren zu dürfen. Das dürfte aber eine formale Geschichte sein.
8: Nun ist die Ansiedlung recht umstritten, obwohl es ja auch viele Jobs hier geben soll.
9: Gegen die geplante Raketenfabrik gibt es natürlich Widerstand von Bürgerinitiativen und mehreren politischen Parteien. Kritiker befürchten eine weitere Militarisierung der Region und Befürworter verweisen hingegen auf neue Arbeitsplätze, Investitionen und die Bedeutung des Standorts für die europäische Verteidigungsfähigkeit. Entstehen werden hier so einige hundert Arbeitsplätze. Am Anfang sind es wohl nur 70 und insgesamt will Covenant hier hunderte Millionen US-Dollar investieren.
8: Soweit die Informationen von Barbara Brähler. Sachsens Ministerpräsident Michael Kretschmer begrüßt die Rüstungsansiedlung in Leipzig. Er war zum symbolischen Produktionsstart bei Covenant in die Stadt gekommen. Zur wirtschaftlichen Bedeutung dieses Tages sagte er dem MDR:
10: Wir sehen, dass in diesem Bereich der Verteidigungswirtschaft ganz viel passiert. Traditionell ist das alles eine Veranstaltung, die im Westen stattfindet. Und wir alle wissen auch, was der Grund dafür ist. Wir haben in der Ministerpräsidentenkonferenz sehr hart darum gestritten, auch mit dem Kanzler, mit dem Verteidigungsminister, dass das wohl ja nicht sein kann, dass die Schulden für diese Projekte von uns gesamtdeutsch bezahlt werden, also auch von den Menschen in den neuen Bundesländern, aber die Arbeitsplätze und die Steuereinnahmen im Westen stattfinden. Und deswegen ist das ein gutes Signal, dass das jetzt hier stattfindet. Es ist Wertschöpfung, es ist Wirtschaftskraft, es sind Arbeitsplätze. Das ist das, was wir auch brauchen. Wir sind in einer Zeit, in der wir uns sicher aufstellen müssen. Freiheit, Demokratie, Wohlstand geht nicht ohne Sicherheit. Und die beste Sicherheit ist immer noch die Abschreckung. Und deswegen ist es gut, dass wir in diesem Bereich auch aktiv sind. Und wenn es schon notwendig ist, dann doch bitte so, dass auch ein Teil der Wertschöpfung, der Arbeitsplätze, der Steuereinnahmen in Sachsen stattfindet.
8: Das sagte der sächsische Ministerpräsident Michael Kretschmer in Leipzig. Was im parlamentarischen Kontrollgremium des Bundestags besprochen wird, bleibt in der Regel geheim. Das Gremium überwacht die Arbeit der Nachrichtendienste, also Bundesnachrichtendienst, Verfassungsschutz und militärischer Abschirmdienst. Einmal im Jahr findet allerdings eine öffentliche Anhörung statt und heute war es wieder soweit. Nicole Markwald hat da mal zugehört.
14: Ohne Umschweife kam der Chef des Bundesnachrichtendienstes, Martin Jäger, zu seiner ersten Botschaft.
16: Deutschland ist in Gefahr, in einen gewaltsamen Konflikt mit Russland zu geraten.
14: Von keinem anderen Land gehe eine so direkte und konkrete Bedrohung gegen Deutschland aus, betonte Jäger. Der Grund: Deutschland sei das Zentrum für die Unterstützung der Ukraine. Er warnte, würde Deutschland kippen, geriete ganz Europa ins Rutschen. Der BND-Chef erinnerte an den Fund der Sprengstoffdrohne vom Leipziger Flughafen, den die Bundesregierung Russland zuordnete, und erklärte:
16: Deutschland ist zu einem Haupthindernis russischer hegemonialer Machtprojektion in Europa und damit zur Zielfläche russischen Handelns geworden. Wer sich nicht fügt, wird zum Gegner. So lautet die Moskauer Lesart.
14: Um die Bundesregierung zu schwächen, setzte der Kreml darauf, Ängste und Befürchtungen zu schüren. Das Spektrum reiche von Sabotage zu Tötungsdelikten, Desinformationskampagnen und Anschlagsversuchen, erläuterte auch der Präsident des Bundesamtes für Verfassungsschutz, Sinan Selin. Manipulationskampagnen reichten bis auf die kommunale Ebene. Die Agenda laute:
0: Die demokratische Mitte zu diskreditieren und hier personenbezogen Zwietracht und Unsicherheit zu sehen.
14: Trotz allem dürfe auch die Gefahr durch Rechtsextremismus nicht aus dem Blick verloren werden, sagte Selin. Hier gäbe es eine extrem besorgniserregende Entwicklung.
0: Wir beobachten im Bereich des Rechtsextremismus zum einen eine Entwicklung hin zu aktionsorientierten, gewaltbereiten rechtsextremistischen Gruppierungen.
14: Selin nannte beispielsweise Angriffe auf CSD-Veranstaltungen. Auch finde eine Internationalisierung statt, möglich gemacht durch das Internet und soziale Medien. Zudem beobachtet der Verfassungsschutz Verbindungen der Gruppen ins Rockermilieu, in den Bereich Kampfsport und in die organisierte Kriminalität. Doch auch Linksextremismus spiele weiter eine große Rolle. Genannt wurden Angriffe auf Personen, Unternehmen und Infrastruktur. Verfassungsschutzpräsident Sinan Selin erklärte:
0: Um es mal etwas robuster zu sagen, die Situation in Gaza hat Antisemitismus ein Stück weit in Feldern, in Anführungsstrichen, hoffähig gemacht, die vorher in dieser Deutlichkeit nicht zutage traten.
14: In der Anhörung ging es aber auch um einen Gesetzentwurf. Er sieht vor, die Befugnisse von Verfassungsschutz und Nachrichtendienst auszuweiten. Die Chefs der Geheimdienste bewerteten die angestoßenen Reformen als gut, nötig und alternativlos. Kritik kommt von den Linken. Bundestagsabgeordnete Clara Bünger warnt vor einer möglichen Ausweitung der Befugnisse. Die Bundesregierung schaffe eine Architektur für willkürliche Überwachung und politische Verfolgung, so Bünger.
8: Der diesjährige Nobelpreis geht an drei Forscher, die sich mit der sogenannten Optogenetik auseinandergesetzt haben. Unter den Preisträgern sind auch ein Biologe und ein Biophysiker aus Deutschland. Jana Sinram stellt sie vor.
1: Karl Deisseroff, Peter Hegemann und Georg Nagel. Ein Preisträger aus den USA und zwei aus Deutschland teilen sich in diesem Jahr den Nobelpreis für Physiologie oder Medizin. Die drei Forscher haben ein einzigartiges Werkzeug zur Erforschung der Kommunikation von Nervenzellen im Gehirn entwickelt. Damit können Wissenschaftler bestimmte Nervenzellen im Gehirn an- oder ausschalten und beobachten, ob dadurch zum Beispiel eine Erinnerung oder ein Gefühl entsteht. Die Methode heißt Optogenetik. Abdel El Manira vom Karolinska-Institut bei der Verkündung in Stockholm.
17: The impact of optogenetics extends far beyond understanding the healthy brain.
1: Die Bedeutung der Optogenetik reicht weit über das Verständnis des gesunden Gehirns hinaus. Sie kann aufdecken, wenn bestimmte Gehirnschaltkreise gestört sind, was zu Erkrankungen wie Blindheit, Depression, Sucht oder Demenz führen kann. Das Gehirn birgt nach wie vor unzählige Geheimnisse, die es zu entdecken gilt. Die Optogenetik hat uns ein wirkungsvolles Mittel an die Hand gegeben, um diese Herausforderungen anzugehen. Peter Hegemann ist Biophysiker und lehrt an der Humboldt-Universität in Berlin. Georg Nagel ist Biologe von der Universität Würzburg. Die beiden haben an einer winzigen Alge namens Chlamydomonas gearbeitet. In deren Hülle haben sie ein Eiweiß mit einzigartigen Eigenschaften gefunden. Abdel El Manira vom Karolinska-Institut.
17: They discovered that the protein itself.
1: Sie haben festgestellt, dass das Eiweiß ein lichtgesteuerter Ionenkanal war. Wenn es Licht ausgesetzt wird, öffnet sich der Kanal, sodass Ionen hineinströmen und ein elektrisches Signal erzeugen können. Nagel und Hegemann war sofort klar, was sie entdeckt hatten. Sie hatten den Schalter gefunden, von dem Neurowissenschaftler schon lange geträumt haben. Der US-amerikanische Psychiater und Neurobiologe Carl Deisseroff von der Stanford University nutzte diesen Lichtschalter weiter. Ihm gelang es mit Hilfe der Gentechnik, ihn in das Gehirn lebender Mäuse einzusetzen. So konnten er und sein Team bestimmte Nervenzellen gezielt aktivieren. Ihre Entdeckung steht für das, was den Nobelpreis ausmacht, sagt Patrik Ernforsch vom Stockholmer Karolinska-Institut. Es geht um Forschung, die durch Neugier getrieben ist. Man hat eine Grünalge erforscht und dabei einen Ionenkanal entdeckt. Und auf dieser Grundlage können wir jetzt die Aktivität im Gehirn mit Licht steuern. Und auf lange Sicht neue Erkenntnisse für Krankheitsbilder wie Alzheimer, Schizophrenie oder Parkinson gewinnen oder Emotionen wie Angst und Aggression besser untersuchen. Dazu haben die drei Preisträger entscheidend beigetragen. Deisseroff, Hegemann und Nagel erfuhren vom Vorsitzenden des Nobelkomitees Thomas Perlemann von ihrem Glück. Ich konnte tatsächlich alle drei erreichen. Es war toll, mit ihnen zu sprechen. Zuerst Karl Deisseroff. Er war sehr müde und hatte noch geschlafen. Alle drei waren sehr überrascht. Und alle drei haben das Gleiche gesagt. Sie finden es absolut wunderbar, dass sie den Preis zusammen mit den beiden anderen bekommen. Die drei Forscher werden ihre Auszeichnung am 10. Dezember in Stockholm entgegennehmen, am Todestag des Preisstifters Alfred Nobel. Alle Nobelpreise sind hoch dotiert, in diesem Jahr mit 12 Millionen schwedischen Kronen, umgerechnet gut 1 Million Euro. Die Bekanntgabe des Medizinpreises hat in Stockholm die Nobelwoche eingeläutet. In den kommenden Tagen folgen die Kategorien Physik, Chemie und Literatur. Am Freitag wird in Oslo der Friedensnobelpreis verkündet, am Montag wieder in Stockholm der Wirtschaftspreis in Gedenken an Alfred Nobel.
8: 19.16 Uhr ist es geworden. 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Und das wichtigste Thema zur Stunde: Die Schriftstellerin Shida Baysar hat den Deutschen Buchpreis erhalten. Sie wurde in Frankfurt-Main für ihren Roman Die Lücken ausgezeichnet. Was sonst noch wichtig ist, die weiteren Meldungen mit Anja Keep.
4: Das Migrantenlager in der spanischen Enklave Ceuta ist geräumt. Medienberichten zufolge haben alle 3000 Migranten ihre provisorischen Behausungen am Strand verlassen. Sie konnten entscheiden, ob sie freiwillig nach Marokko zurückkehren oder sich in ein Zeltlager begeben, wo sie registriert werden. Die frühere Sprecherin von US-Präsident Donald Trump, Caroline Leavitt, hat einen neuen Job. Die 29-Jährige wechselt zum Sender Fox News, wo sie als Kommentatorin tätig sein wird. Leavitt hatte nach der Geburt ihres zweiten Kindes Mitte August ihren Rückzug aus dem Weißen Haus verkündet. Im Süden von Sachsen-Anhalt ist der S-Bahn-Verkehr heute mehrere Stunden unterbrochen gewesen. Bei Bauarbeiten zwischen Wörmlitz und Halle-Ammendorf war eine 250-Kilogramm-Bombe gefunden worden. Nach Angaben der Bundespolizei enthielt sie keinen Zünder, sodass sie gesichert und abtransportiert werden konnte. Das Wetter: in der Nacht gebietsweise Nebel, 10 bis 3 Grad, morgen teils sonnig, teils länger grau oder trüb, trocken, 18 bis 22 Grad. MDR aktuell Verkehrsdienst. A2 Richtung Hannover zwischen Irxleben und Bornstedt stockender Verkehr. A4 Richtung Frankfurt zwischen Dreieck Dresden-West und Dreieck Nossen Stau und stockend. A14 Richtung Magdeburg zwischen Halle-Ost und Halle-Peißen stockender Verkehr. A17 Richtung Prag in der Abfahrt Dresden-Südvorstadt Behinderungen durch ein defektes Auto. Vorsicht auf der A17 Richtung Prag in Höhe Dresden-Südvorstadt ist ein Greifvogel auf der Fahrbahn. Die B1 Magdeburg-Braunschweig ist zwischen Morsleben und Abzweig Bad Helmstedt in beiden Richtungen nach Unfall gesperrt und B170 in Richtung Zinnwald zwischen Ulberndorf und Oberkarsdorf Behinderungen durch eine Ölspur. Soweit der MDR aktuell Verkehrsdienst, 19.18 Uhr.
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8: Verteidigungsminister Boris Pistorius hat heute bekannt gegeben, dass Emden in Niedersachsen einen neuen Marinehafen bekommen soll. Das Bundesverteidigungsministerium, die niedersächsische Landesregierung und die Stadt Emden haben dafür einen Beschluss gefasst. Darüber berichtet jetzt Katharina Seiler.
7: Für Bundesverteidigungsminister Boris Pistorius ist ein weiterer Marinestützpunkt in der Nordsee dringend erforderlich, angesichts der aktuellen Bedrohungslage. Aktuell habe die Bundeswehr die kleinste Marine ihrer Geschichte bei gleichzeitig zunehmenden Aufgaben in der Landes- und Bündnisverteidigung. Und das werde so nicht bleiben, sagte Pistorius.
11: Wir haben die Weichen dafür gestellt in allen Bereichen. Die Marine wird aufwachsen
3: Und das ist, wie gesagt, aufgrund der internationalen Bedrohungslage, gerade mit Blick auf die Ostsee, aber auch vor allem die Nordsee und den Nordatlantik von entscheidender Bedeutung. Denn damit erhöhen wir die Abschreckungsfähigkeit Deutschlands und der NATO. Und für die Systeme, die wir geordert haben und die wir noch ordern werden, brauchen wir nicht nur Liegeplätze und Pierlängen. Wir erhöhen auch deutlich das Marinepersonal in den kommenden Jahren. Und dieses Personal braucht Unterkünfte, Ausbildungsgebäude und Truppenküchen. All das kommt zusammen.
7: Und dafür hat die Marine in den vergangenen Monaten geeignete Hafenflächen an der Nordsee gesucht und in Emden gefunden. Außerhalb der Stadt verfügt die niedersachsen-eigene Hafengesellschaft über ein mehrere hundert Hektar großes Gelände, das direkt an der Ems liegend sich hervorragend eigne, findet der Inspekteur der Marine, Vizeadmiral Wilhelm Tobias Abri.
11: Die Realisierungspotenziale, die wir hier, die Marine, zusammen mit dem BMVG vorgefunden haben, sind sehr groß. Wir sehen Potenzial für die Hafeninfrastruktur, wie wir brauchen, einschließlich der dazu erforderlichen Tiefe des Hafens, um eben auch große Einheiten aufnehmen zu können, auch große Einheiten, Fregatten und größer unserer Verbündeten.

0: Emden entstehen, auf einer Fläche von bis zu 450 Hektar. Der Verteidigungsminister und der Vizeadmiral wollen, dass der zusätzliche Hafen so schnell wie möglich einsatzbereit ist. Pistorius wünscht sich, dass er Anfang der 2030er Jahre in Betrieb genommen werden kann.
1: Jetzt schauen wir nach Moldau. Das Land ist EU-Beitrittskandidat und eines der ärmsten Länder Europas. Heute tagte deshalb auch in Brüssel wieder der Assoziationsrat zwischen der Europäischen Union und der Republik Moldau. Dabei kommen sicher auch die innenpolitischen Probleme in Moldau auf den Tisch oder sind gekommen. Das Land hat seit Monaten mit Problemen in der Energie- und Wasserversorgung zu kämpfen. Deshalb haben die Behörden nach einem Energienotstand inzwischen auch Wasserwarnungen verhängt. Parallel attackiert die Opposition die europafreundliche Präsidentin Sandu. Philipp Rayon berichtet.
2: Da, wo eigentlich Wasser fließt, liegen nur noch Steine, überzogen mit einer braun-grauen Masse. Ausgetrocknete Wasserpflanzen. Die Ränder des Dnister-Flussbetts haben seit Wochen kein Wasser mehr gesehen. An manchen Stellen liegen zwischen der Algenmasse tote Fische. Zu sehen ist das in einem Bericht des moldauischen Mediums Newsmaker. Moldau, das kleine Land zwischen Rumänien und der Ukraine, leidet unter starker Dürre. Umweltminister George Hatschta. Wir haben also eine kritische Situation auf regionaler Ebene, an allen Flüssen in der Region. Wir sprechen also nicht nur von Dnister als etwas Eigenständigem. So wie die Donau betroffen ist, so wie der Prut betroffen ist, ist auch der Dnister betroffen. Der Dnister entspringt in der Ukraine und durchquert Moldau auf seinem Weg ins Schwarze Meer. Laut der Organisation für Sicherheit und Zusammenarbeit in Europa, der OSZE, ist sein Wasser für die Wasserversorgung der Hauptstadt Chișinău wichtig. Laut dem moldauischen Online-Medium Moldova Libera erklärte Moldaus Präsidentin Maia Sandu vor wenigen Tagen, dass es bald Versorgungsengpässe geben könnte. Neben Wassermangel herrscht im Land eine Energiekrise. Der Staat ist fast komplett auf Energieimporte angewiesen. Zuletzt stiegen wegen des Krieges zwischen dem Iran und den USA die Energiepreise stark an, sagt Sergiu Tofilat, Energieexperte beim moldauischen Think Tank Watchdog. Wir zahlen im Grunde denselben Preis für Gas oder Strom wie die europäischen Verbraucher. Das Einkommen der moldauischen Verbraucher ist aber 2- bis 3-mal niedriger. Das ist also das Kernproblem. Und vor diesem Hintergrund befürchtet die Regierung, dass hohe Rechnungen zu einer Verschuldung führen könnten. Wie ernst die Situation ist, wurde vor wenigen Tagen deutlich. Das Parlament beschloss mit großer Mehrheit einen 60-tägigen Energienotstand. Dadurch soll die Regierung nötigenfalls Energie oder Wasser rationieren und verteilen können. Sergiu Tofilat stellt gleichzeitig eine politische Instrumentalisierung durch die Opposition fest. Im Parlament versucht die Opposition, den Druck auf proeuropäische Regierung und die Präsidentin zu erhöhen. Sie wirft Präsidentin Maia Sandu vor, dass sie für eine Verschlechterung der Lage Moldaus verantwortlich sei. 46 Oppositionspolitiker wollen sie daher des Amtes entheben. Ihnen fehlt allerdings die nötige Unterstützung aus den Regierungsfraktionen. Noch einmal Sergiu Tofilat vom Think Tank Watchdog im Interview mit dem ARD-Studio Moskau. Das ist nur ein Mittel der Opposition, um den Menschen zu zeigen, dass sie etwas unternimmt. Tatsächlich versuchen die pro-russische Opposition und die russische Propaganda, die Unzufriedenheit der Menschen über die hohen Preise auszunutzen und die Schuld dafür der Regierung zuzuschieben. Präsidentin Maia Sandu wies die Vorwürfe der Opposition gegenüber dem französischen Radiosender Radio France International zurück. Sie habe das Vertrauen von 930.000 Bürgern und werde ihr Mandat fortsetzen. Dazu dürfte auch die weitere Annäherung an die Europäische Union zählen. Moldau ist seit 2 Jahren EU-Beitrittskandidat.
1: Von Moldau schauen wir jetzt nach Tschechien. Dort wird seit Wochen an Václav Havel erinnert. Heute wäre der tschechische Dissident und spätere Präsident 90 Jahre alt geworden. Vor 15 Jahren starb der herausragende Schriftsteller und Staatsmann. Besonders in Zeiten von Populismus und Extremismus inspirierte Havel weiterhin viele Menschen auch durch seine Werke. Einige wurden völlig überraschend erst nach Havels Tod entdeckt. Zur Frankfurter Buchmesse erscheinen sie nun auf Deutsch. Auch wurden Fragmente eines Theaterstücks gefunden, das demnächst uraufgeführt wird. Aus Prag, Marianne Allweis.
3: Es dürfte ein Höhepunkt im Havel-Gedenkjahr werden. Die Premiere eines vergessenen Theaterstücks von Václav Havel mit dem Titel Die Warnung. Die semi-autobiografische Figur Ferdinand Waniek, Bühnenautor und Dissident, im Verhör mit dem kommunistischen Agenten. Noch wird im Prager Davidze-Theater geprobt

0: unter Anleitung des Regisseurs Jiří Havelka. Auf rund 150 Seiten hat Václav Havel Theaterstücke skizziert, die ihm während seiner ersten Inhaftierung wegen der Charta 77 eingefallen waren. Anhand dieser Notizen und seiner Tagebucheinträge aus dieser Zeit haben wir das Werk so originalgetreu wie möglich rekonstruiert. In den Vaněk-Werken definiert Havel den Begriff des Dissidenten, lotet die Grenzen des Gewissens aus und entlarvt die Absurdität der totalitären Macht. Der Regimekritiker Havel stand für den Dialog mit der alten Macht und mit neuen Kritikern. Besonnen führte er 1989 durch die Samtene Revolution und Tschechien anschließend zurück nach Europa.
1: Dialog moci s veřejností začal.
0: Ein letztes Werk hat Havel posthum hinterlassen. Ich habe es irgendwo versteckt, heißen Havels Erinnerungen aus dem Jahr 1977 in der deutschen Übersetzung. Für den Finder David Duschek eine echte Sensation. Er ist der Enkel von Zdeněk Urbanek, einem engen Freund und Mitstreiter von Havel.
2: Actually, those are files I found in my grandfather's archive.
0: Ich habe diese Unterlagen im Archiv meines Großvaters entdeckt, ungefähr vor 10 Jahren. Es handelt sich um normale Schulhefte, aber dann habe ich Havels Handschrift erkannt. Dies hier ist der Entwurf des Buches, das Havel über die Anfänge der Charta 77 schreiben wollte.
2: About the origins of Charta 77.
0: Die Václav Havel-Bibliothek hat dieses Buch veröffentlicht, genau wie viele andere auch. Sie verwaltet einen Teil des Nachlasses von Havel, inzwischen allerdings als erste Präsidentenbibliothek. Streitigkeiten über Personal und Kurs der renommierten Institution führten zu einem Zerwürfnis mit Havels Witwe. Die übertrug Václav Havels Namensrechte an die Prager Stadtbibliothek. Spannungen hinter den Kulissen gärten schon länger, doch die Motive von Dagmar Havlová bleiben unklar. 2 Bibliotheken für einen der größten Tschechen. Eine Provinzposse zum 90. Geburtstag, fast so absurd wie Havels Werke. Die leben weiter, die Bekannten und die Neuentdeckten.
3: Marianne Alweis berichtete aus Tschechien. 19.28 Uhr ist es geworden. 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Zunächst geht es bei uns ums Wetter. In der Nacht ist es gering bewölkt oder klar. Später gibt es gebietsweise Nebel. Es bleibt trocken. Die Tiefstwerte 10 bis 3 Grad. Morgen dann stellenweise bis in den Vormittag Nebel oder Hochnebel. Sonst viel Sonne, im Norden Sachsen-Anhalts auch etwas mehr Wolken, trocken die Höchstwerte bei 18 bis 22 Grad und am Mittwoch neben Sonne zeitweise mehr Wolken oder Nebel, trocken und die Temperaturen, die ändern sich nicht. Wir haben noch ein bisschen Zeit. Schauen wir mal auf den Ausblick für die nächste halbe Stunde. Russische Behörden dementieren einen Pestfall in Sibirien. Eine 28-jährige Labormitarbeiterin war am Wochenende gestorben. Und es geht um die Aktionswochen. Jeder Stecker zählt. Die beginnt die Stiftung mit, will mit Aktionswochen über die richtige Entsorgung von Elektroschrott aufklären. Da stecken nämlich viele Rohstoffe drin. Jetzt gibt's noch ein bisschen Musik und dann starten wir in die Nachrichten.

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1: Um 19.30 Uhr mit Anja Keep. Die Schriftstellerin Shaida Basyar hat den Deutschen Buchpreis erhalten. Sie wurde in Frankfurt am Main für ihren Roman Die Lücken ausgezeichnet. Die Jury erklärte, der Roman reflektiere anhand einzelner Schicksale fast 100 Jahre deutschen Lebens. Es sei ein Buch gegen Gleichgültigkeit. Neben Basyar standen noch 5 Autorinnen und Autoren in der Endauswahl. Insgesamt hatte die Jury mehr als 200 Neuerscheinungen gesichtet. Die Koalitionsfraktionen aus Union und SPD im Bundestag planen eine neue Steuer auf Kunststoff. Ab kommenden Juli sollen für jede Tonne Kunststoff in Verpackungen 550 Euro fällig werden. Das geht aus einem Gesetzentwurf hervor, über den die Deutsche Presseagentur berichtet. Den Angaben zufolge sollen damit Anreize geschaffen werden, den Verbrauch von Kunststoffverpackungen zu verringern. Schon für das kommende Jahr werde zudem mit zusätzlichen Steuereinnahmen von 805 Millionen Euro gerechnet. Bei einem russischen Angriff auf die ukrainische Stadt Charkiw sind nach Behördenangaben mindestens 3 Menschen getötet worden. Bürgermeister Ihor Terechow schrieb bei Telegram außerdem von 29 Verletzten. Unter den Trümmern eines Wohnhauses werde noch nach Vermissten gesucht. Den Angaben zufolge hatte die russische Luftwaffe 3 sogenannte Gleitbomben eingesetzt. Die Kampfjets klinken diese Bomben im eigenen Luftraum aus. Sie fliegen dann selbstständig über Dutzende Kilometer ins Ziel. Der Internationale Strafgerichtshof in Den Haag hat 2 weitere Haftbefehle gegen führende Mitglieder der afghanischen Taliban veröffentlicht. Dem Bildungsminister und dem Hochschulminister werden Verbrechen gegen die Menschlichkeit vorgeworfen. Sie seien mitverantwortlich für die Verfolgung und Entrechtung von Frauen. Gegen den obersten Taliban-Führer und einen Richter liegen ebenfalls Haftbefehle vor. Der Strafgerichtshof verfügt allerdings nicht über die Macht, um diese zu vollstrecken. Der Saale-Orla-Kreis prüft die Gründung eines kommunalen medizinischen Versorgungszentrums. Landrat Christian Herrgott sagte, eine Machbarkeitsstudie solle klären, ob und unter welchen Bedingungen der Landkreis selbst Träger eines solchen Zentrums werden könnte. Damit werde auf zunehmende Engpässe bei der ambulanten medizinischen Versorgung reagiert. Die Hausärzte im Saale-Orla-Kreis sind im Schnitt 56 Jahre alt. Bei Fachärzten und auch Zahnärzten gibt es Engpässe. Das waren die Nachrichten. Das Wetter, die Temperaturen von 19 Uhr. Es ist leicht bewölkt. In Artern bei 18, Dresden und Eisenach und Erfurt ebenfalls 18 Grad. Fast wolkenlos, Gardelegen 17, Hoyerswerda 14, Magdeburg 18 Grad. Neuhaus am Rennweg leicht bewölkt 13, Oschatz fast wolkenlos 15, Plauen leicht bewölkt 16, Wernigerode wolkig 17 und Wittenberg 15 Grad. In der Nacht gebietsweise Nebel, trocken 10 bis 3 Grad, morgen teils sonnig, teils länger grau und trüb. Es bleibt trocken bei 18 bis 22 Grad. Am Mittwoch teils sonnig, teils länger bewölkt und trüb, trocken und keine Temperaturänderung. MDR aktuell Verkehrsdienst. A2 Richtung Hannover zwischen Irxleben und Bornstedt stockender Verkehr. A4 Frankfurt Richtung Dresden zwischen Hohenstein-Ernsthal und Wüstenbrand ein defekter LKW. Vorsicht, es erfolgt ein Radwechsel auf der Fahrbahnseite. A4 Richtung Frankfurt zwischen Dreieck Dresden-West und Dreieck Nossen stau und stockend. A4 Richtung Frankfurt am Kreuz Chemnitz in der Überfahrt zur A72 Richtung Leipzig ein defekter LKW. Und nach Unfällen gesperrt sind die B1 zwischen Morsleben und Abzweig Bad Helmstedt. Im Landkreis Greiz die Straße zwischen Arnsgrün und Abzweig Fröbersgrün. Und im Landkreis Sonneberg die Straße zwischen Rohhof und Gefell. Es wird geblitzt auf der A4 Richtung Frankfurt zwischen Chemnitz-Ost und Chemnitz-Glösa und auf der A9 in Richtung München zwischen Dreußig und Eisenberg. Soweit der MDR aktuell Verkehrsdienst, 19.34 Uhr.
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2: Bundespräsident Frank-Walter Steinmeier hat 21 Bürgerinnen und Bürger mit dem Verdienstorden der Bundesrepublik ausgezeichnet. Anlass war der Tag der Deutschen Einheit. Ilias Sanar berichtet aus dem ARD-Hauptstadtstudio.
3: Steinmeier stellte bei der Verleihung in seinem Amtssitz am Spreebogen die Bedeutung von Demokratie und Freiheit in den Mittelpunkt. Die Ausgezeichneten, sagte er, tragen dazu bei, dass die Demokratie in Deutschland lebendig werden konnte, lebendig ist und lebendig bleibt. Dabei erinnerte der Bundespräsident an die deutsche Teilung. Die Geehrten eine das Bewusstsein um diese Geschichte. Ihr Tun verbinde die Menschen. Es habe ein Wir im Sinn und nicht zuerst ein Ich. Ausgezeichnet wurden unter anderem die Sängerin Nana Mouskouri, die Bundesbeauftragte für die Opfer der SED-Diktatur Evelyn Zubke oder die Holocaust-Überlebende Tova Friedman und ihr Enkel Aaron Goodman. Steinmeier verwies darauf, wie vielfältig die Gruppe der Geehrten ist und damit auf die gesellschaftliche Entwicklung Deutschlands. Ihre unterschiedliche Herkunft und Lebensgeschichte bezeichnete er als innere Einheit. Der Bundespräsident blickte zugleich auf seine eigene Amtszeit zurück. Er zeigte sich, Zitat, ein bisschen wehmütig, weil er die Orden zum Tag der deutschen Einheit zum letzten Mal übergab. Seine Amtszeit endet im kommenden Jahr. Der Verdienstorden der Bundesrepublik ist Deutschlands höchste staatliche Auszeichnung. Er wird für besondere Verdienste an der Gesellschaft verliehen.
2: Vielleicht haben Sie es auch schon gehört. Es kursieren ja derzeit Gerüchte über einen möglichen Laborunfall mit Pesterregern in Sibirien. Die russischen Behörden widersprechen entschieden und verweisen auf fehlende Hinweise für eine Infektion oder einen Zwischenfall im Labor. Widersprüchliche Angaben zu Quarantänemaßnahmen hatten die Spekulationen jedoch zusätzlich befeuert. Stefan Lag berichtet.
4: Der Tod einer Mitarbeiterin eines Instituts für Seuchen- und Pestforschung in Sibirien sorgt seit Tagen für Diskussionen in sozialen Netzwerken. Dort wurde spekuliert, die Laborangestellte habe versehentlich ein Reagenzglas mit Pesterregern beschädigt und sei infolgedessen an einer Pestinfektion gestorben. Die 28-Jährige, die am Institut für Pestforschung in Irkutsk arbeitete, war Ende September mit Symptomen einer schweren Lungenentzündung ins Krankenhaus von Schelechowo bei Irkutsk eingeliefert worden und starb in der Nacht zum 2. Oktober. Die russischen Behörden weisen jedoch einen Zusammenhang zwischen ihrem Tod und einem möglichen Laborunfall zurück. In einer offiziellen Mitteilung hieß es, die Frau sei an einer Lungenentzündung unbekannter Ursache gestorben. Nach Angaben der Seuchenschutzbehörde ergaben Untersuchungen zudem keine Hinweise auf einen Zwischenfall im Labor. Auch seien bei der Verstorbenen keine Erreger nachgewiesen worden, die mit ihrer beruflichen Tätigkeit in Verbindung stünden. Zuvor waren umfangreiche Vorsichtsmaßnahmen ergriffen worden. Das Institut wurde unter Quarantäne gestellt, Kontaktpersonen isoliert und mehrere Krankenhäuser vorübergehend für Besucher geschlossen. Nach Angaben der Behörden zeigten die Kontaktpersonen keine Anzeichen einer Infektionskrankheit. Die epidemiologische Lage in Irkutsk-Schelechowo und der gesamten Region werde weiterhin als stabil eingestuft. Für zusätzliche Verunsicherung sorgten allerdings zwischenzeitlich widersprüchliche Angaben zur Verhängung und Dauer der Quarantänemaßnahmen. Zudem hatten die Behörden zunächst von einer besonders gefährlichen Infektion gesprochen, was die Spekulationen weiter anheizte. Hintergrund der Verunsicherung ist auch, dass die Pest in Teilen Sibiriens endemisch vorkommt. Insbesondere die Lungenpest gilt als hochgefährlich und führt innerhalb kurzer Zeit zum Tod, wenn sie nicht behandelt wird. Kreml-Sprecher Dmitri Peskow versuchte heute weiteren Spekulationen ein Ende zu setzen. Er rief dazu auf, den Spezialisten der zuständigen Behörde zu vertrauen und auf deren Berichte zu hören.
2: Stefan Lag berichtete. Das einstige EU-Sorgenkind Griechenland erwartet ein starkes Wirtschaftswachstum. Schon das siebte Jahr hintereinander geht es stärker aufwärts als im Durchschnitt der anderen EU-Länder. Jasper Riemann berichtet.
5: Griechenland erwartet für kommendes Jahr ein stärkeres Wirtschaftswachstum als viele große Volkswirtschaften Europas. Das geht aus dem heute vorgelegten Haushaltsentwurf der griechischen Regierung hervor. Sie rechnet demnach damit, dass das Bruttoinlandsprodukt 2027 um 2,3% wachsen soll, nach 2% Wachstum in diesem Jahr. Zum Vergleich, in Deutschland erwarten die führenden Wirtschaftsforschungsinstitute für dieses Jahr 1,3% Wachstum, für das kommende 1,1%. Der griechische Finanzminister Kyriakos Pyriakakis sagte, trotz widriger äußerer Umstände werde erwartet, dass die griechische Wirtschaft im siebten Jahr in Folge deutlich stärker wachse als der Durchschnitt der Eurozone. Die Regierung verweist auf steigende Investitionen und einen soliden Privatkonsum. Die Schuldenquote soll bis Jahresende niedriger sein als die von Italien, auch dank frühzeitiger Rückzahlungen von Hilfskrediten. Gleichzeitig beklagen viele Menschen in Griechenland, dass sie vom Aufschwung wenig spüren. Der monatliche Durchschnittslohn von 1.500 Euro ist heute in etwa so hoch wie 2009. Die reale Kaufkraft der Haushalte zählt mit zu den niedrigsten in der EU.
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7: Mit Jan Günther, guten Abend. Michael Mronz soll als Nachfolger von Thomas Weikert als neuer Präsident des Deutschen Olympischen Sportbundes kandidieren. Das hat eine Findungskommission empfohlen. Mehr dazu von Benedikt Kaninski.
8: Die Spitzensportverbände und Landessportbünde haben den Vorschlag beraten, heißt es in einer Mitteilung. Die Findungskommission hatte sich auf Initiative der Sprechergruppe der Sportspitzenverbände und ohne direkte Beteiligung des Deutschen Olympischen Sportbunds gegründet. Der bisherige Präsident Thomas Weikert hatte am Donnerstag seinen Verzicht auf eine erneute Kandidatur erklärt. Michael Mronz gilt schon länger als Favorit auf das Amt. Er ist als IOC-Mitglied im internationalen Sport gut vernetzt und könnte damit auch für die deutsche Bewerbung um Olympische und Paralympische Spiele von Bedeutung sein. Mronz war außerdem Mitbegründer der Initiative Rhein-Ruhr, die eine Olympia-Bewerbung für 2032 angestrebt hatte. Wegen seiner Nähe zum NRW-Projekt hatte es zuletzt auch Kritik an Mronz möglichem Aufstieg gegeben. Als Gegenkandidat von Mronz im Gespräch ist Martin Engelhardt, der Präsident der Deutschen Triathlon-Union. Noch bis zum 30. Oktober können Kandidaten ihr Interesse erklären. 2 Wochen später will der DOSB die Liste der Bewerber dann veröffentlichen.
7: Ein Sieg, 2 Unentschieden, 1 Niederlage. Das ist die Ergebnisbilanz der ersten Spiele der deutschen Fußballnationalmannschaft mit Neubundestrainer Jürgen Klopp. Zu einer ersten Gesamtbilanz gehört aber natürlich mehr als der Blick auf die reinen Ergebnisse.
9: Die Stimmung.
10: Das Lächeln ist zurück.
11: Ich kann für mich, wahrscheinlich auch für alle sprechen, dass das uns richtig Spaß gemacht hat.
12: Diese Freude, diese Energie, dieser Spaß.
13: Es hat einfach Spaß gemacht zu arbeiten.
10: Positive Vibes bei den Nationalspielern und beim Bundestrainer.
14: Es hat so einen Spaß gemacht, mit diesen Jungs jetzt zu arbeiten. Es war Wahnsinn.
9: Die Mannschaft.
10: 44 Spieler hat Jürgen Klopp für den Neuanfang berufen und sie grob in 2 Blöcke aufgeteilt. Darunter viele bekannte Gesichter, aber auch jede Menge neue. Klopp hat sie fast alle gecastet.
15: Der deutsche Fußball ist im Keller, wir haben kein Talent. Uns fehlt's hier, uns fehlt's da. Ich habe 2 Wochen mit 44 deutschen Fußballspielern zusammengearbeitet. Denen fehlt ganz vieles, aber ganz sicher kein Talent.
10: Jetzt ist die Frage, wer bleibt dabei, wenn der XL-Kader auf Normalgröße schrumpft?
14: Im Grunde genommen sind alle dabei. Es geht nur darum, wer ist die 1 auf einer Position, wer ist die 2, das sind die Jungs alle gewohnt.
10: Klopp spricht von einem Pool, in den sich jeder mit guten Leistungen reinspülen kann. Das Ziel, möglichst viele Alternativen für jede Position.
9: Die Gewinner.
10: Ganz sicher 2 Freiburger Debütanten. Rechtsverteidiger Philipp Treu.
16: Ich habe mir vorgenommen, zu zeigen, wer der Philipp Treu ist, und ich glaube, das habe ich ganz gut geschafft.
10: Und linksaußen Derry Scherhand.
17: Ja, das habe ich versucht umzusetzen und mit dem Mindset bin ich auch hierher gefahren. Ich wollte einfach so spielen, warum ich angefangen habe, Fußball zu spielen, einfach Spaß haben. Vor allem für die deutsche Nationalmannschaft. Gibt mal mehr als 110%.
10: Aber auch das Mittelfeldtrio Bischof, Pavlovic, Wirtz hat 2-mal beste Werbung für sich gemacht. Sind Kimmich, Musiala, Netscher jetzt deshalb Verlierer? Vielleicht nennt man es am besten einfach Konkurrenzkampf.
9: Die Spielidee.
16: Gerade im Gegenpressing, gerade jetzt im Spiel mit dem Ball, das sah schon gut aus.
10: Philipp Treu und Co. spielen mit Tempo, mutig und intensiv, zocken phasenweise vorne. Hinten hält Klopps Team zuletzt gegen Serbien und Griechenland die 0.
14: Wir werden unseren Weg gehen und irgendwann werden Leute sagen, wir sollten vielleicht mal so spielen wie die Deutschen.
9: Der Ausblick.
10: Ganz banal, die Chancenverwertung muss künftig besser werden.
18: Einfach das Ding in die Kiste hauen. Am Ende 10 Tore und wenn wir die dann machen, dann sind wir alle noch glücklicher.
10: Tom Bischof blickt auf die Nations League-Spiele gegen Serbien und die Niederlande in einem Monat. Deutschland braucht fürs Viertelfinale 2 Siege und Schützenhilfe. Es geht um Ergebnisse. Aber bei einer Entwicklung eben auch um Geduld. Die Motivation allerdings ist bei Bischof und Kollegen maximal hoch.
18: Dass wir richtig Bock haben, im November wieder einen draufzusetzen, das Level auf jeden Fall zu halten und hoffentlich noch drüber zu gehen und dann die Spiele zu ziehen.
10: Das Lächeln im deutschen Team soll dann noch ein Stückchen breiter sein.
7: Ein Beitrag von Philipp Weißkirch. Die Bundesliga-Frauen von RB Leipzig ziehen für ein Heimspiel mal wieder in die Red Bull Arena. Das Team, das seine Spiele ansonsten im Trainingszentrum am Kotterweg austrägt, trifft am 15. November im großen Stadion auf Eintracht Frankfurt. Für die Leipzigerinnen ist es nach den Partien gegen den VfL Wolfsburg im Jahr 2023 und den FC Bayern München 2025 das 3. Pflichtspiel in der RB Arena. Im kommenden Frühling soll dort ein weiteres Spiel ausgetragen werden. 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
2: 19.45 Uhr ist es geworden. 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Die Schriftstellerin Sheda Bajnar hat den Deutschen Buchpreis erhalten. Sie wurde in Frankfurt-Main für ihren Roman Die Lücken ausgezeichnet. Was sonst noch wichtig ist, Anja Keep hat die Meldungen.
1: Die Gewerkschaft Verdi verlangt für die Beschäftigten im privaten Bankgewerbe 6% mehr Geld. Zudem soll es eine Regelung für den Einsatz von KI geben. Die Tarifverhandlungen für die 150.000 Mitarbeiterinnen und Mitarbeiter beginnen am Donnerstag. In Rumänien dürfen in diesem Jahr knapp 1.000 Bären abgeschossen werden. Das sind doppelt so viele wie bisher. Staatspräsident Nicos Jordan hatte zuvor erfolglos versucht, das Gesetz juristisch zu stoppen. Auch Tierschützer hatten protestiert. In Rumänien leben etwa 12.800 Bären. Zuletzt hatte es zahlreiche Angriffe auf Menschen gegeben. Der Schauspieler Jan-Josef Liefers erhält im kommenden Jahr den Preis des Dresdner Semperopernballs. Wie der Opernballverein mitteilte, wird ihm die Auszeichnung Anfang Februar überreicht. Als Gast wird auch Bundespräsident Frank-Walter Steinmeier erwartet. Das Wetter: In der Nacht gebietsweise Nebel, 10 bis 3 Grad, morgen teils sonnig, teils länger grau und trüb, trocken, 18 bis 22 Grad. MDR aktuell Verkehrsdienst. A2 Richtung Hannover zwischen Irxleben und Bornstedt, stockender Verkehr. A4 Frankfurt Richtung Dresden zwischen Hohenstein-Ernsthal und Wüstenbrand steht ein defekter LKW. Vorsicht, hier wird auf der Fahrbahnseite ein Rad gewechselt. A4 Richtung Frankfurt zwischen Dreieck Dresden-West und Dreieck Nossen, Stau und stockender Verkehr. A4 weiter Richtung Frankfurt am Kreuz Chemnitz in der Überfahrt zur A72 Richtung Leipzig steht ein defekter LKW. Nach Unfällen gesperrt sind die B1 zwischen Morsleben und Abzweig Bad Helmstedt, im Landkreis Greiz die Straße zwischen Arnsgrün und Abzweig Fröbersgrün und im Landkreis Sonneberg die Straße zwischen Rohhof und Gefell. Soweit der MDR aktuell Verkehrsdienst, 19.47 Uhr.
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2: Steile These, aber jeder hat doch in seinem Haushalt eine größere oder kleinere Schublade oder eine Kiste voll mit alten Kabeln, vordigitalen Mobiltelefonen und alten Computermäusen oder Kopfhörern. Kurz gesagt Elektroschrott. Zu Hause in der Schublade liegt er aber gar nicht gut, denn die richtige Entsorgung von solchen E-Schrott kann nicht nur für Ordnung sorgen, sondern auch einen Beitrag zum Umweltschutz leisten. Darauf machen gerade Aktionswochen aufmerksam, die Jessica Brautsch Ihnen vorstellt.
19: Der alte Kühlschrank besteht zu 45% aus Eisen und Aluminium und zu 20% aus Kunststoff. Rohstoffe, die recycelt und für die Herstellung neuer Produkte genutzt werden können. Rohstoffe, die in nahezu allen Elektrogeräten stecken, vom Haartrockner bis zum alten Laptop. Vorausgesetzt, sie werden richtig entsorgt. Wie das geht, darauf sollen die Aktionswochen Jeder Stecker zählt aufmerksam machen, erklärt Matthias Böker, Pressesprecher der Stiftung Elektro-Altgeräteregister.
20: Wir als Stiftung kommunizieren das ganze Jahr nach draußen, sage ich mal, an die Menschen, an die Bürgerinnen und Bürger, um das Thema sichtbarer zu machen, weil Elektroschrott ist der am schnellsten wachsende Stoffstrom in Deutschland, eigentlich auch weltweit. Und über die Aktionswochen versuchen wir jetzt das Thema nochmal an die Menschen näher zu bringen, zu zeigen, was sind dann Elektroaltgeräte, wie werden die richtig entsorgt, wieso gehören die nicht in den Hausmüll, sondern müssen im Handel oder auf dem Wertstoffhof abgegeben werden.
19: Es geht also vor allem um Aufklärung. Darüber, dass Händler Elektrogeräte zur Entsorgung annehmen müssen, dass beim Kauf eines neuen Kühlschranks das Altgerät mitgenommen wird und dass Vapes und E-Zigaretten genauso wenig in den Hausmüll gehören wie Smartphones. Klar ist, die Aktionswochen können Wissen vermitteln. Handeln muss jeder selbst. Deshalb hofft Böker,
20: dass die Menschen halt ihre Schubladen leer machen, ihre Keller ausräumen, wenn da alte E-Geräte sind, Handys, Kühlschränke, was auch immer. Und anstatt die dort stehen zu lassen, wirklich richtig zu entsorgen und das in die Kreislaufwirtschaft einzubringen.
19: Bislang haben rund 250 Kommunen und Städte mitgemacht. Die Teilnahme ist freiwillig, weshalb die Reichweite der Aktionswochen davon abhängt, wie viele Kommunen sich aktiv anschließen. Die Aktionen vor Ort werden dann von den Kommunen und lokalen Akteuren getragen, etwa durch Sammelaktionen, Schulprojekte oder Informationskampagnen. Die vergangenen Aktionswochen haben laut Böker bereits einen ersten Effekt gezeigt. In den Kommunen und Städten, die bislang teilgenommen haben, wurden mehr alte Elektrogeräte abgegeben und recycelt.
20: Es gibt ja Unternehmen, die sich auf dieses Recycling spezialisiert haben und die sozusagen durch das Recycling wieder neue Rohstoffe erzeugen. Und diese Rezyklate, die halt dann da entstehen, diese neuen Rohstoffe aus alten Geräten, werden natürlich dann halt auch klar in die Industrie verkauft, so als Rohstoff. Aber dadurch werden halt Ressourcen geschont. Also wenn, wie gesagt, wenn Plastik wiedergewonnen wird oder Metalle oder so, müssen diese nicht teuer und unter viel Aufwand gewonnen werden.
19: So schließt sich der Rohstoffkreislauf. Wertvolle Ressourcen bleiben erhalten und zugleich wird die Umwelt geschont.
3: Es berichtete Jessica Brautsch darüber. Politische Berichterstattung wird längst nicht mehr nur von Fernsehen, Radio und Zeitungen betrieben. Die Politiker sind selbst zum Medium geworden und berichten auf Social Media über ihre Entscheidungen, ihren Alltag und den politischen Gegner. Wer erreicht dabei eigentlich die meisten Menschen? Was funktioniert und was nicht? Feline Elster hat die Instagram-Accounts der wichtigsten Abgeordneten im Bundestag für den Monat September ausgewertet und zeigt, wer vorne liegt.
21: Herr Merz, die Deutschen sind nicht zu faul, um mehr zu arbeiten.
22: Das ist der erfolgreichste Politikerinnen-Post im September. Knapp 4 Millionen Menschen sahen das Video von Alice Weidel. Und auch generell liegt sie vorne. Knapp 27 Millionen Mal sahen Menschen einen Weidel-Post im September. Auf Platz 2 ist Weidels Fraktion. Über 18 Millionen Aufrufe gab es für den Account der AfD-Fraktion im Bundestag. Danach kommt erstmal lange nichts. Auf Platz 3, gemeinsam mit der linken Fraktion und dem Bundeskanzler, liegt die Bundestagspräsidentin Julia Klöckner.
23: Hallo zusammen. Vielen Dank für die vielen Rückmeldungen zu gestern. Denn einige haben das verfolgt, was gestern in der Generaldebatte los war.
22: Die Postings von ihrem Privataccount wurden 5 Millionen Mal abgerufen. Klöckner, Weidel und auch die AfD-Fraktion posten ziemlich viel. Friedrich Merz hingegen hat nur 5 Videos im September selbst gepostet, von denen dieses Video mit über 3 Millionen Views am erfolgreichsten war.
24: Beginn dieser Woche habe ich vorgeschlagen, dass wir angesichts der hohen Spritpreise die privaten Haushalte und die Unternehmen in Deutschland entlasten.
22: Social-Media-Schlusslicht bei den A-Promis im Bundestag im September ist Linken-Fraktionschef Sören Pellmann.
25: Am Sonntag die Linke wählen.
22: Pellmanns Post sahen im September nur 43.000 Menschen, obwohl er regelmäßig etwas hochlädt. Aber wovon hängt das eigentlich ab, was bei den Politikern im Bundestag auf Social Media so funktioniert? Martin Fuchs ist Politik- und Digitalberater und sagt:
26: Eine klare, direkte Ansprache auf Augenhöhe. Ich muss meine Zielgruppen ernst nehmen, muss über ihre Themen sprechen und natürlich auch ein bisschen gewisses Maß an Selbstironie. Und wenn ich es dann auch noch schaffe, den einen oder anderen netzkulturellen Trend und Code zu verwenden.
22: Wie viel Budget Abgeordnete für ihre Medienarbeit ausgeben, dürfen sie selbst entscheiden. Manche stellen eigene Content-Manager an, bei anderen fällt dieser Bereich mit in die normale Pressearbeit. Die Postings sind deswegen auch sehr unterschiedlich. Sie reichen von Merz im Anzug mit maximal guter Kameraqualität vor perfektem Hintergrund bis hin zu Außenminister Johann Wadephul, der auf schnelle Schnitte und Musik setzt.
27: Ich bin viel unterwegs und da brauche ich jede Menge Unterstützung. Deswegen willkommen zurück.
28: Wer macht was bei uns? Wer macht was?
22: Das sorgt für ordentlich Reichweite. Der Außenminister erreichte im September 3 Millionen Aufrufe mit 13 Videos. Und welches Thema zieht am meisten? Im September haben insbesondere Videos viele Aufrufe erzielt, die explizit den Kanzler zum Thema gemacht haben.
29: Herr Merz, aber wenn ich von Ihnen noch einmal höre, dass Sie Ihre Politik einfach besser erklären müssen, ich vergesse mich.
22: Das ist das erfolgreichste Video von der linken Fraktionschefin Heidi Reicheneck im September mit 2 Millionen Aufrufen. Es stammt aus einer Rede von ihr im Bundestag. Dass das Plenum dort immer häufiger für Content auf sozialen Medien verwendet wird, kritisierte kürzlich auch Bundestagspräsidentin Julia Klöckner bei Welt TV.
4: Manchmal hat man den Eindruck, dass das Plenum, das Parlament, eigentlich nur noch Bühne für einen Social-Media-Post ist. Und wenn jemand seine Follower begrüßt in der Anrede, da gehen wir auch rein, es werden keine Follower begrüßt, sondern die Kollegen, die im Saal sind.
22: Wie verändert Social Media die Politik? Der Politik- und Digitalberater Martin Fuchs sagt,
5: man hat auf jeden Fall das Bild von Politik verändert, weil natürlich meistens die Sachen bekannt werden, groß werden, die polarisierend sind, die zugespitzt sind. Und ich glaube, der Diskurs hat sich dadurch verändert, sowohl analog als digital, und das nicht unbedingt zum Besseren. Gerade auch die erfolgreichen Beiträge sind sehr, sehr stark unterhaltend. Und das ist Politik in den wenigsten Fällen. Politik ist ernst, Politik ist sachorientiert und Inhalte fallen durch Social Media Kommunikation immer stärker in den Hintergrund. Und das ist nicht der beste Grundlage für eine funktionierende Demokratie.
3: Das sagt der Politik- und Digitalberater Martin Fuchs im Beitrag von Feline Elster.

0: In schwierigen persönlichen Zeiten heißt es gern, es wird schon irgendwie weitergehen, das wird wieder oder nimm es nicht so schwer. Es kann aber Situationen geben, in denen es nicht weitergeht. Wenn man im wahrsten Sinne des Wortes nicht mehr weiß, wohin, dann ist es gut zu wissen, dass es Anlaufstellen gibt, zum Beispiel die Telefonseelsorge. Die wurde heute auf den Tag genau vor 70 Jahre alt. 365 Tage im Jahr sind die Ehrenamtlichen zu erreichen unter 0800 111 0111 und das rund um die Uhr. Allein in Sachsen-Anhalt sind das 340 Helferinnen und Helfer, die da ans Telefon gehen. Und so ungefähr klingt es, wenn Sie in Halle bei der Telefonseelsorge anrufen.
1: Telefonseelsorge, guten Morgen.
2: Rita Ebken ist eine von 75 Ehrenamtlichen, die bei der Telefonseelsorge Halle zum Hörer greifen oder im Chat antworten.
1: Alles, was Sie mir erzählen, bleibt doch bei uns.
2: Verständlich angesichts der Gesprächsthemen, so Rita Ebken.
1: Also es sind richtig schwerwiegende Probleme, Todesfälle. Aber es sind manchmal auch ganz simple Sachen, wo wir sagen würden, ach Mensch, aber für manche ist das ein Riesenproblem und die brauchen Hilfe und rufen dann hier an.
2: Die 1956 in Berlin gestartete Telefonseelsorge gibt es inzwischen bundesweit, auch in Magdeburg, Dessau und Halle, wo jährlich 15.000 Gespräche geführt werden, so Pfarrerin Gundula Eichert, die Halles Telefonseelsorge leitet.
3: Es ist eigentlich so, dass alle Probleme, die gerade in der Gesellschaft da sind, die haben wir auch am Telefon. Da spielen natürlich auch aktuelle Krisen eine Rolle. Aber im Großen und Ganzen sind es immer sehr persönliche Themen.
2: Vorm Einsatz werden die dringend benötigten Helfer natürlich geschult. Unverzichtbar bei diesem Ehrenamt, das vom Studenten bis zur Rentnerin wie Rita Ebken übernommen wird. Sie hat ihren Einsatz nie bereut. Solange es geht, will sie weiter ein offenes Ohr für andere haben.
1: Wenn es mal wieder nötig ist, wir sind da, rufen Sie uns einfach nochmal an. Machen Sie es gut. Tschüss.
0: 70 Jahre Telefonseelsorge, Steffen Lippig berichtete. Die Nilgans ist ein Wildvogel aus Ägypten, der sich in Europa schon seit einigen Jahren stark ausbreitet. Jetzt haben Forscher aus Frankfurt untersucht, was die Tiere eigentlich fressen und welche Parasiten sie mit sich tragen. Das Ergebnis birgt ein paar Überraschungen. Clemens Haug mit den Einzelheiten.
4: Das Team vom Senckenberg-Forschungszentrum und der Universität Frankfurt hat rund 100 Tiere seziert, die Jäger zuvor erlegt hatten. Dabei entdeckten die Forscher zahlreiche Parasiten. Ein Großteil davon kommt auch bei heimischen Stockenten vor. Ein direkter Hinweis darauf, dass beide Spezies um den gleichen Lebensraum konkurrieren. 7 Arten von Parasiten wurden allerdings zum ersten Mal in Europa entdeckt. Das zeigt laut der Studie, dass die Nilgänse die Ökosysteme auch auf subtiler Ebene verändern und dadurch Nahrungsketten beeinträchtigen können. Zudem fanden die Forscher heraus, dass die Nilgänse vor allem Mais von den Feldern in ihrer Umgebung fraßen. Noch sehen die Forscher darin kein Problem für die Landwirtschaft. Sollten allerdings große Schwärme von Gänsen über die Felder ziehen, könne das durchaus zu Konflikten mit Bauern führen.
0: Wir schauen aufs Wetter. In der Nacht gebietsweise Nebel bei 10 bis 3 Grad, morgen teils sonnig, teils länger, grau und trüb, trocken, 18 bis 22 Grad. Nach den Nachrichten folgende Themen hier bei uns. Es geht um die Landtagsfraktionen in Sachsen-Anhalt. Die bereiten sich ja auf die konstituierende Sitzung des Landtags morgen vor. Die AfD will zum Landtagspräsidenten auch noch einen Vizeposten besetzen, ein Thema. Und ist die Linke zu radikal zum Regieren? Das ist heute das Thema bei Mitreden. 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Da können Sie in 15 Minuten gern mitdiskutieren.

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1: Um 20 Uhr mit Anja Keeb. Die Schriftstellerin Shaida Basia hat den Deutschen Buchpreis erhalten. Sie wurde in Frankfurt am Main für ihren Roman Die Lücken ausgezeichnet. Die Jury erklärte, der Roman reflektiere anhand einzelner Schicksale fast 100 Jahre deutschen Lebens. Es sei ein Buch gegen Gleichgültigkeit. Neben Basia standen noch 5 Autorinnen und Autoren in der Endauswahl. Insgesamt hatte die Jury mehr als 200 Neuerscheinungen gesichtet. Die Zahl der Kriegsdienstverweigerer hat sich innerhalb kurzer Zeit verdoppelt. Wie die Funke-Medien berichten, sind in diesem Jahr bis Ende August mehr als 12.000 Anträge eingegangen. Bis Ende Juni seien es erst halb so viele gewesen. Das zuständige Bundesamt berichtet von massiven Problemen wegen fehlerhafter oder unvollständiger Anträge. Anfang des Jahres ist das neue Wehrdienstgesetz in Kraft getreten. Alle deutschen Staatsbürger erhalten mit 18 Jahren einen Fragebogen, den sie verpflichtend ausfüllen müssen. Das US-Rüstungsunternehmen Covenant hat im Norden von Leipzig seine Produktionshalle eröffnet. Wie das Unternehmen mitteilte, soll die Fertigung von Marschflugkörpern Anfang kommenden Jahres beginnen. Zunächst wolle man 1.000 Stück produzieren, ab 2028 sollten es dann 5.000 sein. Die Marschflugkörper haben den Angaben zufolge eine Reichweite von mehr als 1.000 Kilometern. Den genauen Standort des Werks will das Unternehmen aus Sicherheitsgründen nicht bekannt geben. An der Friedrich-Schiller-Universität Jena ist ein neues Forschungszentrum eröffnet worden. Das Gebäude bietet Platz für 200 Wissenschaftler, die bislang an verschiedenen Standorten arbeiteten. In dem neuen Zentrum sollen interdisziplinäre Projekte angesiedelt werden. Bei der Einweihung waren Bundesforschungsministerin Dorothee Bär und Ministerpräsident Mario Vogt anwesend. Erst am Freitag war Jena zur Exzellenz-Uni gekürt worden. Bundespräsident Frank-Walter Steinmeier hat 21 Menschen mit dem Bundesverdienstkreuz ausgezeichnet. Unter ihnen sind Künstler wie die Sängerin Nana Mouskouri und der Jazz-Trompeter Till Brönner. Ausgezeichnet wurden auch der ehemalige SPD-Bundestagsabgeordnete Karamba Diaby aus Halle sowie die Bundesbeauftragte für die Opfer der SED-Diktatur Evelyn Zupke. Der Verdienstorden der Bundesrepublik Deutschland ist die höchste staatliche Auszeichnung für Verdienste um das Gemeinwohl. Das waren die Nachrichten. Das Wetter? In der Nacht erst gering bewölkt oder klar, später gebietsweise Nebel, trocken 10 bis 3 Grad. Morgen stellenweise bis in den Vormittag Nebel oder Hochnebel, sonst viel Sonne. Im Norden von Sachsen-Anhalt auch etwas mehr Wolken. Es bleibt trocken, die Höchstwerte 18 bis 22 Grad. 20.03 Uhr. MDR Verkehrsdienst. A4 Frankfurt Richtung Dresden zwischen Hohenstein-Ernsthal und Wüstenbrand steht ein defekter LKW. Vorsicht, hier erfolgt ein Radwechsel auf der Fahrbahnseite. A4 Richtung Frankfurt am Kreuz Chemnitz in der Überfahrt zur A72 in Richtung Leipzig steht ein defekter LKW und es wird geblitzt unter anderem auf der A9 Richtung München zwischen Dreußig und Eisenberg. Soweit der MDR Verkehrsdienst.
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2: Noch ein Viertelstündchen für Sie am Mikrofon, Anne Kramberg. Guten Abend. Im Frankfurter Römer ist am Abend der Deutsche Buchpreis vergeben worden. Ausgezeichnet wurde in diesem Jahr Shaida Basia für ihren Roman Die Lücken. Leonie Berger stellt Buch und Preisträgerin vor.
3: Die Erzählerin dieses Romans ist ein Geist. Nach ihrem Tod ist sie nicht etwa im Paradies gelandet, sondern in Heimesbach im Hunsrück. Und sie ist sich nicht sicher, ob das vielleicht die Hölle ist. Die Erzählerin wird in der Zeit hin und her geworfen, wird zur Zeitzeugin unterschiedlicher Szenen der letzten 100 Jahre und berichtet ihrer Schwester Lou davon, die Heimesbach natürlich ebenso kennt wie sie. Wir erfahren, dass sie nur 3 Jahre dort verbracht haben. Glückliche Kinder sind sie dort gewesen, dorthin geflüchtet, aber wieder gegangen, bevor man sie wegschicken konnte. Autorin Shaida Basia war es wichtig, eine Erzählinstanz zu haben, die das Geschehen, auch die Abgründe, in die sie blickt, kommentieren kann.
4: Ich wollte, dass klar ist, wer spricht denn hier? Und dadurch, dass ich ja als Vorlage für Heimesbach, für das Dorf, meinen eigenen Geburtsort Hermeskeil hatte, wollte ich, dass es für mich und für alle anderen klar ist, das bin nicht ich, die hier spricht. Also ich wollte als Autorin einfach selber nicht auftauchen. Und der Geist, der erzählt, der kann natürlich ganz, ganz viel. Der kann sich erlauben, innerhalb von einem Satz die Perspektiven zu wechseln. Der kann viel mehr sehen als alle anderen. Der springt durch die Zeiten. Aber der Geist hat halt auch ein begrenztes Wissen. Das heißt, sie ist nicht die klassische Allwissenerzählerin, weil sie auch immer nur die Szenen mitbekommt, die wir als Lesende mitbekommen.
3: Dieser Erzählgeist war eine großartige Idee der Autorin, die im Buch perfekt funktioniert. Sie macht ihre Schwester Lou und uns mit vielen Bewohnerinnen und Bewohnern Heimesbachs bekannt, beginnend in den 1920er Jahren bis in die Gegenwart. Wie viele besondere Bücher, so erfordert auch dieses Geduld. Es dauert eine Weile, bis man sich bei den vielen Figuren auskennt, bis man versteht, wer mit wem verwandt oder befreundet ist. Oder befreundet war, aber diese Freunde an die Ideologie verrät. Sheda Basia hat sich beim Schreiben und der Ausgestaltung der Figuren und Szenen ganz auf ihre Intuition verlassen.
4: Ich hätte zum Beispiel, glaube ich, gar nicht so richtig geplant, dass es zwei geflüchtete Familien aus Iran sind, um die es geht. So, weil ja nach Jahren, Jahrzehnten Geschichten erzählen, man immer so ein bisschen so ein Quotendenken hat. So eine Familie reicht ja, um das zu repräsentieren. Und ich habe beim Schreiben aber gespürt, dass funktioniert überhaupt nicht. Ich habe da eben noch eine in der Hinterhand und die haben andere Perspektiven auf diesen Ort und andere Themen, andere Schwierigkeiten. Und ich bin da jetzt total froh drüber, dass ich nicht so richtig wahrgenommen habe, wie viel Text das letztlich werden würde, sondern dem seinen Raum gegeben habe.
3: Gut 500 Seiten sind es geworden und man möchte keine davon missen. Und sogar nach dem ersten Lesen wieder zurückblättern, um Zusammenhängen und Hinweisen nachzugehen, die beim ersten Mal gar nicht zu fassen sind. So vielschichtig, so reich ist dieses Buch geworden. Sheda Basia hat sehr schmerzhafte Szenen geschrieben. Szenen von Diskriminierung, unmenschlicher Strenge, Verbohrtheit und Fremdsein. Gleichzeitig aber gibt es auch sanfte Annäherung, offene Neugier, Freundschaft und Zugehörigkeit. Alles ist da, alles gehört in diese Geschichte von Heimesbach, das, wie es heißt, so vielen anderen Orten gleicht und doch nur dieser eine ist. Mit Die Lücken hat Sheda Basia keinen historischen Roman geschrieben, sondern ein sprachlich brillant geknüpftes Netz aus Vergangenheit und Gegenwart, das zeigt, aus wie vielen Facetten die Geschichte eines Ortes besteht. Schreckliches und Schönes liegen nebeneinander, Menschen werden vertrieben und finden ein Zuhause. Die Lücken hält die Erinnerung wach, ein hochaktuelles und zugleich zeitloses Buch, das wir genau jetzt brauchen und immer brauchen werden.
2: Leonie Berger über den Roman Die Lücken von Sheda Basia, der mit dem Deutschen Buchpreis ausgezeichnet wurde. Erschienen ist er bei Kiepenheuer und Witsch. Mehr als vier Wochen nach der Landtagswahl in Sachsen-Anhalt tritt das neue Parlament morgen in Magdeburg erstmals zusammen. Zur konstituierenden Sitzung kommen alle 83 Abgeordnete. Die AfD verfügt dort nun mit Abstand als stärkste Fraktion über 39 Sitze. Damit fehlen ihr drei Mandate zur absoluten Mehrheit. Die CDU hat nur noch 15 Abgeordnete. SPD, Grüne und Linke haben jeweils 8 Sitze. Das BSW ist mit 5 Abgeordneten vertreten. Bei dieser Sitzung morgen soll zum allerersten Mal ein Landtagspräsident der AfD gewählt werden. Und die AfD möchte dazu auch Vizepräsidenten stellen. Mein Kollege Jens Hinninger hat darüber mit unserem Reporter Sebastian Hesse gesprochen.
5: Schon eine handfeste Überraschung, würde ich sagen. Also sie verdankt Til Schneider eines, nämlich das Wahlprogramm von der letzten Landtagswahl. Da ist er, gilt er als einer der maßgeblichen Autoren. Dafür steht sie natürlich bei ihm und ist ihm etwas schuldig. Er ist einer der großen inhaltlichen, programmatischen Akteure dieser Partei. Aber er ist eben auch nicht unumstritten. Er wird zur neuen Rechten gezählt. Er hat dem Flügel angehört, also diesem Rechtsaußen, dieser Rechtsaußenfraktion innerhalb der Partei, der sich mittlerweile wieder aufgelöst hat. Und er hat enge Verbindungen zu Götz Kubitschek und dessen ansässigem Institut für Staatspolitik und polarisiert. Ne? Und er ist jemand, der vor allen Dingen für Bildungspolitik steht. Und wenn man dieses von ihm verantwortete Wahlprogramm durchblättert, dann sind solche Ideen wie beispielsweise die Schulpflicht aufzuheben in Sachsen-Anhalt und sie zu ersetzen durch eine Bildungspflicht, also den Weg frei zu machen für sogenanntes Homeschooling wie in den USA. Einerseits, das ist so eine Idee aus seiner Feder. Oder aber auch Kulturförderung in Sachsen-Anhalt künftig von patriotischen Inhalten Inhalten, was immer das sein mag, abhängig zu machen. Er ist sicher ein origineller Kopf, von Haus aus Islamwissenschaftler. Er ist geboren in Timișoara in Rumänien, Rumäniendeutscher. Die Eltern sind dann geflohen. Er selber ist in Baden-Württemberg aufgewachsen und hat dann im Zuge dieses Islamstudios auch eben sehr islamophobe Haltungen entwickelt, stand Pegida nah und eine seiner originellen Ideen, er hat mal den Pegida-Chef Lutz Bachmann vorgeschlagen für das Bundesverdienstkreuz.
6: Mit dem 35-jährigen Tobias Rausch könnte es dann morgen erstmals ein AfD-Politiker zum Parlamentspräsidenten schaffen. Was kannst du uns über den Kandidaten sagen?
5: Ja, das ist ja eine originelle Kombination, die beiden. Erstens ist sie neu. Man muss ja die Geschäftsordnung des Landtages morgen erstmal ändern mit den neuen Mehrheiten, dass das überhaupt möglich ist, dass eine Fraktion nicht nur den Präsidenten stellt, sondern auch noch einen Vizepräsidentenposten obendrauf kriegt. War bisher nicht üblich. Und Tobias Rausch ist so ziemlich das genaue Gegenteil von als Persönlichkeit von Hans-Thomas Tillschneider. Er ist ein sehr bodenständiger Mann aus Staßfurt, ein rechter Tausendsasser, er ist Immobilienunternehmer einerseits, er ist auch im Sport aktiv, er ist der Präsident seines Fußballvereines SV 09 Staßfurt und eben seit vielen Jahren in der Politik tätig, sowohl im Kreistag als auch im Stadtrat und eben auch im Landtag. Also wirklich ein alter Hase, trotz seines relativ jungen Alters. Er ist 35 Jahre jung und das ist natürlich auch gleich ein Stichwort, das ihn mit Ulrich Siegmund verbindet. Also das ist irgendwie ein ganz interessantes Tandem.
6: Fast
5: Siegmund,
6: gleich alt.
5: Genau, fast gleich alt, gleiche Generation. Beide nach der Wende geboren, beide keine aktive eigene persönliche DDR-Erfahrung mehr gehabt und beide in sehr unterschiedlichen Rollen unterwegs. Ulrich Siegmund eher so als der Posterboy und der Frontmann der AfD und Rausch eher so eine Art Strippenzieher im Hintergrund, eine ausgleichende Kraft. Und vielleicht könnte man auch sagen, okay, das rundet sich ab, indem man jetzt eben jemanden nimmt vom äußerst rechten Rand der AfD, wie Hans-Thomas Tillschneider, um dieses Trio eben rund zu machen.
6: Vielleicht noch eine ganz andere Frage. Könnte es vielleicht morgen überraschend doch noch eine Wahl zum Amt des Ministerpräsidenten geben?
5: Nein, ich weiß, das wurde immer kolportiert, dass möglicherweise die AfD da nur so eine Art Joker aus dem Ärmel ziehen, Ass aus dem Ärmel ziehen könnte und sagen, Kuckuck, wir haben doch noch was vorbereitet, die Mehrheiten stehen. Aber heute hat Ulrich Siegmund in den Vorab-Pressekonferenzen, die es immer vor Landtagssitzungen gibt in Magdeburg, nochmal ganz deutlich gesagt, es bleibt beim Dezember-Termin, auch wenn die Mehrheiten stehen würden. Und da wurde natürlich viel darüber spekuliert, ob das vielleicht ein Bluff ist und er einfach noch Zeit braucht, um diese Abweicher zu bekommen. Es müssen ja entweder vermutlich von BSW oder aber vom rechten Rand der CDU Leute gewonnen werden, Abgeordnete, die dann gegen ihre eigene Fraktion stimmen und Ulrich Siegmund mitwählen. Er selber ist überzeugt davon, dass das gelingen wird, aber er braucht offenbar noch ein paar Wochen Zeit.
2: Vor der ersten Landtagssitzung in Magdeburg war das Sebastian Hesse im Gespräch mit Jens Hinninger.

0: Deutschland und Frankreich wollen die EU besser gegen unfaire Handelspraktiken schützen. Bundeskanzler Merz und Frankreichs Präsident Emmanuel Macron schlagen in einem Brief an EU-Kommissionspräsidentin Ursula von der Leyen neue Eingriffsrechte für die EU-Kommission vor. Brüssel soll in schweren Handelskonflikten binnen weniger Tage reagieren können. Dietrich Karl-Meurer berichtet.
1: In dem gemeinsamen Brief schlagen Deutschland und Frankreich weitreichende Eingriffe in den Handel vor. In dem Schreiben, das dem ARD-Hauptstadtstudio vorliegt, geht es zum Beispiel um die Frage, was tun, wenn ein Land die Ausfuhr wichtiger Rohstoffe wie Lithium oder seltener Erden in die EU beschränkt. Bundeskanzler Friedrich Merz und Frankreichs Präsident Emmanuel Macron wollen der EU-Kommission mehr Befugnisse geben. Sie soll in schweren Fällen binnen weniger Tage handeln können. Das soll auch gelten, wenn ein Staat seine Unternehmen stark unterstützt und diese deshalb etwa Autos, Batterien oder Stahl besonders billig in Europa anbieten können. Im äußersten Fall könnte die EU Produkte oder Unternehmen vom europäischen Markt ausschließen. Die Kommission soll darüber schnell entscheiden können. Die nötigen neuen Regeln müssten zuvor auf EU-Ebene beschlossen werden. Merz und Macron wollen außerdem die Abhängigkeit von einzelnen Lieferstaaten verringern. Ein bestimmtes Land nennen sie nicht. Die Regeln sollen für alle Handelspartner gelten und Vorgaben der Welthandelsorganisation beachten. Merz und Macron dürften aber vor allem China im Blick haben. Die EU wirft Peking immer wieder hohe staatliche Hilfen und Handelsbeschränkungen vor.
0: Soweit der Bericht von Dietrich Karl-Meurer. Ja, und hier geht es gleich weiter mit dem Norddeutschen Rundfunk und der Sendung Mitreden. 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Thema heute: Ist die Linke zu radikal zum Regieren? Wenn Sie heute Abend noch diskussionsfreudig sind, rufen Sie an. Die Kollegen freuen sich. Ich verabschiede mich. Tschüss, sagt Anne Kramberg.

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1: Guten Abend und willkommen zu Mitreden. Deutschland diskutiert heute über eine Partei, die zurück ist. Nicht als Protestpartei, sondern mit dem Anspruch auf Macht, die Linke. Sie hat ihre Mitgliederzahl mehr als verdoppelt in den letzten Monaten. Sie wird jünger, sie wird weiblicher, sie wächst gerade auch in westdeutschen Bundesländern und vor allem in den Großstädten dieses Landes. Sie erreicht Angestellte, Arbeiter, Selbstständige und viele Menschen, die zuvor nicht gewählt haben. Jetzt kommt aber der schwierige Teil. Kann die Linke auch regieren? Genau darüber wird ja seit dem Berliner Wahlsieg intensiv debattiert und gestritten. Da geht es um politische Erfahrung oder mangelnde politische Erfahrung. Es geht um die Finanzierung der politischen Forderungen aus dem Wahlkampf, aber auch um den Umgang mit Antisemitismusvorwürfen oder Kontakten zu Berliner Clanfamilien einzelner Politiker und sehr unterschiedlichen Strömungen innerhalb der Partei. Grüne und SPD, die möglichen Koalitionspartner, die bringt das alles in eine Zwickmühle. Sollten sie der Linken absagen und mit der CDU in der Hauptstadt koalieren? Rechnerisch möglich wäre das, aber welche Zukunft hätte ein Bündnis der Wahlverlierer? Ich bin Nina Zimmermann, hallo aus Hamburg, aus dem Studio von NDR Info. Unser Thema heute, die Linke, regierungsfähig oder zu radikal zum Regieren? Darüber diskutieren wir heute unter anderem mit der Berliner Parteichefin Kerstin Wolter, also eine der Personen, die gerade mitten in den Debatten und Gesprächen ist, dann dem CDU-Bundestagsabgeordneten Christoph Ploss und dem Politikwissenschaftler Michael Kurs. Und bevor wir alle gleich dazu holen in unsere Runde, vor allem bin ich auf Ihre Meinung gespannt unter der 08000 441777. Rufen Sie an, reden Sie mit oder kommentiert online auf unserem ARD-YouTube-Kanal. Auch können wir euch gerne nochmal einladen, da laufen wir nämlich momentan live. Nach den Debatten und Erkenntnissen der vergangenen Tage, trauen Sie der Linken zu, Regierungsverantwortung zu übernehmen?
2: Ich halte sie nicht für regierungsfähig. Aufgrund sowohl der Antipathie gegen die Israelis als auch dieses zu enge Zusammensein mit den Berliner Großfamilien, die Clanfamilien.
3: Das Parteiprogramm ist einfach das allerletzte. Enteignung, das führt ja zu keiner einzigen neuen Wohnung, nicht?
4: Warum nicht? Also nicht so straight, dass man jetzt sagt, alles verstaatlichen, aber die Not ist ja da und die muss ja irgendwie gelindert werden.
3: Andererseits, finde ich, kann man sie ruhig mal an die Macht lassen, weil sie kriegen ja sowieso in 5 Jahren nichts hin, weil die Sachen gehen ja alle dann vor Gericht und erste und zweite und dritte Instanz.
5: Es ist für mich quasi die alte SED und das ist, glaube ich, nicht so glücklich für eine Stadt, so regiert zu werden.
6: Das ist alles Stimmungsmache und da muss sich eine Demokratie danach richten.
7: Ich finde die Äußerung als zu radikal und würde mir wünschen, dass in der Politik moderatere Töne angesprochen werden.
1: Danke schon mal an Thomas Sambol für diese Umfrage. Stimmen eingeholt aus Hannover. Die Linke regierungsfähig oder zu radikal zum Regieren? 08000 441777. Rufen Sie gerne an. Wir laufen bundesweit in den ARD-Infowellen. Also jeder dieser Anrufe von Ihnen ist auch bundesweit zu hören. Sie gehen in die Debatte mit Menschen aus ganz anderen Bundesländern, die es vielleicht auch ganz anders sehen. Und genau das macht unsere Sendung aus. Wir fragen Sie, braucht es ein starkes linkes Gegengewicht in der veränderten Parteienlandschaft oder macht es Ihnen vielleicht auch Sorgen, dass die politischen Ränder zulegen, während CDU und SPD, und das haben die Landtagswahlen auch gezeigt, in den letzten Wochen verlieren? 08000 441777. Bei uns ist Kerstin Wolter, die Berliner Landesvorsitzende der Linken. Guten Abend, Frau Wolter.
8: Einen schönen guten Abend, Frau Zimmermann.
1: Nach diesen intensiven Vorgesprächen, das ist ja auch neu, dass man Vorsondierung hat, Vorgespräche. Das zeigt, wie komplex der Stand ist oder die Lage. Wie ist es denn momentan? Wie nah sind sich Linke und Grüne und SPD? Bis jetzt kennen wir keine Ergebnisse. Was können Sie uns verraten?
8: Ja, da kann ich natürlich auch nicht viel verraten, sondern ich kann Ihnen nur sagen, dass wir jetzt in den Vorgesprächen sind. Wir finden das übrigens auch absolut richtig, dass wir uns jetzt auch dem wichtigen Thema jüdisches Leben in Berlin, Kampf gegen Antisemitismus, aber auch gesellschaftlichen Zusammenhalt insgesamt widmen, weil wir sind hier auch in Berlin. Es gibt eine sehr große jüdische Community, große Gemeinden, jüdische Gemeinden und es gibt aber auch eine große palästinensische Community und deswegen beschäftigt das auch in Berlin auch noch vielleicht mehr Menschen als anderswo. Und deswegen finde ich das absolut richtig, dass wir das Thema jetzt als erstes angehen. Und wir führen intensive Gespräche in aber auch guter Atmosphäre. Wir kommen voran und ich freue mich auf die nächsten Tage.
1: Grüne und SPD verlangen ja von diesen Vorgesprächen, vor den Sondierungen verbindliche Absprachen zum Umgang mit Antisemitismus und organisierter Kriminalität. Die brauchen da Garantien, dass eine laute Minderheit eben keinen Einfluss auf eine mögliche Regierung hat. Ich muss mal nachhaken, Frau Wolter, mögliche Optionen wären, das alles in die Präambel eines Koalitionsvertrages zu packen oder vielleicht auch der Ausschuss von linken Fraktionsmitgliedern. Was ist da in der Diskussion?
8: Also, dass wir das jetzt einmal in eine gemeinsame Erklärung packen, das ist auf jeden Fall das Ziel, das wir gerade haben. Allerdings ist das, was wir, also wie wir innerhalb unserer Fraktion, und damit gilt, das gilt für Grüne und SPD natürlich auch, wie für uns, wie wir da mit Personal umgehen, das ist jetzt erstmal

0: ging es um Stolpersteine, dass die in der Stadt keinen Platz mehr haben sollen. Und XXX sagt, das gibt komischerweise nicht so ein Medienecho. Als fragen wir mal nach bei Christoph Ploss, nicht gerade nach Heidenau, sondern erstmal allgemein zu der Diskussion in Berlin. CDU-Bundestagsabgeordneter und in der Bundesregierung zuständig für Tourismus und maritime Wirtschaft. Guten Abend, Herr Ploss.
1: Einen schönen guten Abend aus Berlin in meiner Heimatstadt Hamburg.
0: Absolut. Der Norden Hamburgs ist Ihr Wahlkreis. SPD und Grüne haben ja auf Bundesebene klar die Bedenken geäußert. Sie bezeichnen ein mögliches Bündnis mit der Linken als Dammbruch, Herr Ploss, das sagen Sie. Und Sie sagen, die Partei haben keine Chance verdient. Sprechen Sie der Linken so grundsätzlich die Regierungsfähigkeit ab?
1: Ja, ich spreche der Linken nicht nur die Regierungsfähigkeit ab. Ich halte die Linkspartei gerade in Berlin für eine im Wesentlichen linksradikale Partei. Die Linkspartei in Berlin möchte Enteignung. Sie hat viele antisemitische Umtriebe. Sie gefährdet jüdisches Leben. Sie hat mit Clans zu tun. Wir haben die Bilder bei der Wahlparty gesehen. Wir haben Chatverläufe gesehen zwischen Bundestagsabgeordneten der Linkspartei aus Berlin mit Clans und deren Anführern. Das alles sollte jeden guten Demokraten dazu bringen, zu sagen, diese Linkspartei, die darf man nicht in eine Regierung bringen. Und deswegen ist meine klare Erwartung auch an SPD und Grüne, dass sie jetzt nicht Steigbügelhalter für die Linkspartei in Berlin werden. Denn wir reden ja hier nicht über eine kleine Gemeinde in Deutschland, sondern wir reden über unsere Hauptstadt, wir reden über ein Bundesland und wir reden darüber, dass wir dann wahrscheinlich eine linksradikale Ministerpräsidentin hätten. Und ich finde, jeder gute Demokrat sollte gegenüber rechts genauso wie gegenüber linksextremen Strukturen sehr klar aufgestellt sein und diese extremistischen Strukturen nicht an die Macht kommen lassen.
0: Das sagen Sie aber auch 25,7%, der genau diese Partei gewählt haben in der Hauptstadt.
1: Ja, aber mit dieser Logik müsste man ja auch der AfD in Sachsen-Anhalt zur Macht verhelfen. Dort hat die AfD sogar noch viel mehr Prozentpunkte. Ich finde, das ist jetzt eine Haltungsfrage für gute Demokraten. Und SPD und Grüne haben ja sogar die Möglichkeit, mit der CDU eine Regierung in Berlin zu bilden. Das ist sogar noch der Unterschied zu Ländern wie Sachsen-Anhalt, wo es ja gar nicht mehr möglich ist. Und wenn sich SPD und Grüne bei der Frage entscheiden für eine linksradikale und teilweise sogar linksextremistische Partei und gegen die CDU, dann wäre das aus meiner Sicht ein wirklicher Dammbruch, der nicht nur in Berlin sehr viel zum Negativen verändern würde, sondern Wellen schlagen würde bis in die Bundespolitik.
0: Frau Wolter wird sich wahrscheinlich Hoffnungs- oder eine Haltungsfrage der guten Demokraten schon mal notieren. Ich würde einmal noch unseren dritten Gast dazu holen, bevor wir gleich in die Telefonleitung schon reingehen. Wir haben nämlich bei uns Michael Kuss. Er ist Politikwissenschaftler und Parteienforscher an der Leuphana-Universität Lüneburg. Guten Abend, Herr Kuss.
2: Guten Abend, Frau Zimmermann.
0: Ich habe eine Mail von Hörerin Anna Schäffler, die ich gerne an Sie weitergeben möchte. Sie schreibt nämlich, es sei unseriös, die Linke als radikal zu bezeichnen. Zitat, bezahlbarer Wohnraum, Arbeitsrechte, Familien- und Bildungspolitik seien klassische sozialdemokratische Themen. Ich frage mal so, sind radikal und regierungsfähig überhaupt Gegensätze?
2: Ich glaube, wir müssen tatsächlich uns erstmal darüber unterhalten, wie es mit der Radikalität steht. Und ich glaube, zumindest sollte man immer im Blick behalten, dass es wirklich momentan nicht nur eine Linke gibt. Ne? Es gibt die Linke in einigen ostdeutschen Bundesländern, die immer noch viel mit der damaligen PDS gemein hat, eine sehr große Kümmererpartei ist. Was genau die Berliner Linke, über die wir jetzt ja, glaube ich, schwerpunktmäßig reden, ist, Sie können die Frage gerne auch an Frau Wolter weiterreichen. Das würde mich interessieren, aber ich glaube, dass niemand das so richtig weiß. Ja, die Partei hat einen wahnsinnigen Eintrittswelle erlebt. Ja, sie hat ganz neue Mitglieder bekommen, zu denen eben auch ein, ich nenne es jetzt einfach mal Gaza-solidarisches Klientel gehört, aber auch ein Klientel, das wesentlich weitreichendere, Sie sehen, ich bemühe mich um neutrale Formulierungen, wirtschaftliche Forderungen aufstellt, als das vielleicht klassischerweise in der anderen Linkspartei, von der ich gesprochen habe, der Fall ist. Und wir haben, um das in aller Kürze nur noch zu sagen, in der Fraktion von 45 Abgeordneten der Linkspartei 9, die vorher Abgeordnete waren. Ja, das heißt, 80% sind neu. Ich kann Ihnen, Frau Zimmermann, bei allem Respekt nicht sagen, was die Linkspartei in Berlin zumindest für eine Partei ist. Wie gesagt, vielleicht fragen wir es Frau Wolter.
0: Machen wir doch, Frau Wolter, bevor wir in die Telefonleitung da gehen. Ich dürfte davon ausgehen, dass Sie als Landesvorsitzende Ihre Partei gut kennt.
3: Ja, davon gehe ich selbst auch aus. Und ich will noch mal ganz kurz auf Herrn Ploss eingehen, weil ich meine, irgendwie hören Sie sich da eigentlich selbst reden, linksradikale Ministerpräsidentin, ja, Frau Elif Eralp, linksradikal. Okay, woran machen Sie das fest? Extremist, link, Extremist.

0: kommunistische Partei. Also ja, woran machen Sie das fest? Also das würde ich wirklich gerne mal diskutieren, weil deshalb habe ich eine ganz andere Einschätzung über die Politik meiner eigenen Partei. Denn es geht unter anderem ja zum Beispiel, und das wird ja sicherlich eh heute Abend auch noch Thema sein, um die Vergesellschaftung großer Wohnungskonzerne. Ja? Und die Vergesellschaftung fußt auf dem Grundgesetz, auf unserem Grundgesetz der Bundesrepublik Deutschland, Artikel 15. Dort ist Vergesellschaftung vorgesehen. Und auf diesen Artikel, auf den beziehen wir uns, wenn es um Vergesellschaftung geht. Und das ist ja übrigens auch nicht nur unsere Meinung, sondern die Berlinerinnen und Berliner haben ja bereits 2021 eine demokratische Entscheidung gefällt beim Volksentscheid und haben sich für die Vergesellschaftung großer Wohnungskonzerne über 3000 Wohnungen, also ne, das ist ja auch eine große Summe, entschieden. Und diesem Volksentscheid fühlen wir uns verpflichtet. Wir finden aber auch, jede Regierung sollte sich diesem Volksentscheid
1: verpflichten. Und was für eine Überraschungsbüchse ist das mit den Neuen, die wir schon kennen aus einer vorherigen Legislatur und den vielen, die dazugekommen sind, die auch mit diesem Wahlkampf zu unglaublicher Stärke innerhalb Berlins gebracht haben?
0: Ja, also da kann ich Ihnen sagen, ich kenne auf jeden Fall alle unserer neuen Abgeordneten und kenne viele davon auch sehr gut, weil sie zum Beispiel langjährige Erfahrung in unseren BVV-Fraktionen gemacht haben, weil sie zum Teil Fraktionsvorsitzende waren, weil sie langjährige Bezirksvorsitzende waren oder noch sind in unserer Partei. Ein Viertel, auch sehr schön, ein Viertel unserer neuen Abgeordneten kommt aus dem Bildungsbereich, sind Sozialarbeiterinnen und Sozialarbeiter oder Lehrerinnen und Lehrer. Das sind Leute, die sind unmittelbar im Leben, im Alltag der Menschen verhaftet. Die wissen, wie das ist, wenn Schülerinnen zum Beispiel aus Familien kommen, wo sie zum Beispiel nicht die Möglichkeit haben, zu Hause gut noch unterstützt zu werden beim Lernen. Ja, also die kennen die Alltagsprobleme, sie wissen, wie die Leute halt auch in dem immer, ja, ich sag mal, schwierigeren Alltag hier in Berlin halt zurechtkommen. Da sind die Mieten nur ein Thema. Und ich freue mich auch auf die Arbeit mit der neuen Fraktion, weil die Leute so viel Erfahrung auch aus ihren jetzigen Berufen mitbringen oder eben auch aus der praktischen Erfahrung zum Beispiel der Kommunalpolitik. Also das ist ja bei uns die Bezirkspolitik.
1: Wir werden gleich nochmal ins Panel gehen, auch wie Christoph Bloss zu seinen Definitionen von linksradikal und extremistisch kommt. Aber auch etwas, was ja auch als großer Vorwurf auch in anderen Landesteilen in Richtung Linke geht. Wir sprechen heute über den Wahlerfolg der Linken in Berlin und auch der Frage, was passiert jetzt regierungsfähig oder vielleicht auch zu radikal, 08000441777. Und das heißt mitreden, Deutschland diskutiert. Deswegen geht es einmal in Richtung Bamberg zu Herrn Lang erstmal. Guten Abend, Herr Lang.
2: Ja, guten Abend an die Runde.
1: Sie mussten ein bisschen warten, sind ja auch, ich sag mal, vom Wahlergebnis erstmal nur peripher betroffen, ganz am Rande in Bamberg. Aber wie schauen Sie darauf?
2: In Bayern haben wir kein Problem mit den Linken. Wir haben früher immer CSU gehabt, jetzt wird viel AfD gewählt, die AfD steigt in ganz Deutschland. Bei der übernächsten Wahl hat die AfD die absolute Mehrheit, muss ich ganz offen sagen. Bei der nächsten Regierung schaut so aus, also nach der nächsten Bundestagswahl schaut so aus, wie jetzt in Berlin, ein Durcheinander, wo nicht ordentlich regieren kann. Und bei der übernächsten Wahl hat die AfD die absolute Mehrheit in ganz Deutschland.
1: Prognostizieren Sie?
2: Jawohl, das damit rechne ich auch. Und das nächste ist in Berlin. Naja, ich meine, eine Partei zu wählen, die andere enteignet, auch wenn das große Konzerne sind. Schaffen Sie damit einen Quadratmeter Wohnraum? Hat von denen, die Genossenschaften enteignen, hat damit von denen Leuten schon einmal einer ein Haus gebaut. Weiß, was das kostet. Wenn ich das Wort bezahlbarer Wohnraum höre, hört sich schön an. Aber die Baukosten, der Bauarbeiter, der will ja auch sein Geld verdienen.
1: Also einmal stellen Sie die Frage, dass die Wahlversprechen, die Linke gemacht hat mit der Verstaatlichung bzw. Vergesellschaftung von einem großen Unternehmen, zum Beispiel die Vonovia ist ja da im Blick, und letztendlich auch, was Sie sagen, das erleben wir auf Bundesebene, ein Sammelsurium an Parteien, eine Zersplittertheit, und dann kann irgendwie keiner mehr richtig regieren. Danke, Herr Lang. Einmal nach Kiel. Also wir gehen einige hundert Kilometer weiter Richtung Schleswig-Holstein zu Herrn Lindemann. Guten Abend.
3: Schönen guten Abend, Frau Zimmermann.
1: Und teilen Sie Herrn Langs Meinung zum Beispiel aus Bamberg?
3: Nein, nicht ganz sogar. Ich sehe das etwas anders. Und zwar sehe ich in Berlin eigentlich, dass die Linken die einzige Partei überhaupt in ganz Deutschland ist, die sich um die Mieter und die Problematik mit den großen Immobilienunternehmen beschäftigt. Wir haben hier in Kiel das gleiche Problem. Ich bin Betroffener und könnte Ihnen jetzt eine Stunde lang erzählen, was wir alles erleben was diese großen Immobilienunternehmen mit den Mietern machen. Und deswegen freue ich mich, dass die Linke in Berlin da vielleicht an die Regierung kommt. Ich bin zwar kein Freund der Enteignung oder Vergesellschaftung, das finde ich ist eine Stufe zu hoch, aber man sollte das Thema wirklich mal ganz intensiv angehen, was bei diesen großen Immobilienkonzernen passiert. Und da muss ich auch ganz klar sagen, muss ich eine Sache sagen zur CDU. Der Bundeskanzler Friedrich Merz war ja früher bei BlackRock und interessanterweise ist dieses Unternehmen ja bei fast allen deutschen großen Immobilienunternehmen beteiligt und da sehe ich also auch Interessenskonflikte zwischen dem derzeitigen Bundeskanzler und diesen Unternehmen.
1: Ich gebe das mal natürlich an den CDU-Politiker in unserer Runde weiter. Vielen Dank, Herr Lindemann, auch Herr Lang, beide Anrufer hier bei Mitreden Deutschland diskutiert. Das können Sie auch unter der 08000 44 1777. Ich hänge noch Hafiz ran, der uns auf unserem YouTube-Kanal ARD Mitreden schreibt. Die Linke hat die Argumente auf ihrer Seite. Volksentscheid und die meisten Wähler, das darf man nicht vergessen. Herr Ploss, das ist eine große Triebfeder für den Wahlerfolg der Linken gewesen. Eine radikale Position zum Berliner Wohnungsmarkt. Damit ist sie besonders stark geworden. Wohnungen sind knapp. Bei einem Umzug werden wir viele Berliner Mieten fällig, die sie kaum noch bezahlen können. 37% sagen, die Linke hat hier die besten Antworten und die Union hat es in diesem Wahlkampf zumindest als regierende Partei ja nicht gefunden, diese Antworten zu geben, oder?
4: Also erstmal muss man sagen, die Linkspartei hat ja vor vielen Jahren, als sie auch schon in der Regierung in Berlin war, genau diese Wohnung sehr billig verkauft, die sie jetzt für sehr viel Geld zurückkaufen möchte. Daran sieht man, was für eine schlechte Politik das ist, weil wir jetzt gerade wieder auch hohe Zinsen haben. Das heißt, wenn jetzt der linksgrüne Senat in Berlin Geld am Kapitalmarkt aufnehmen würde, um diese ganzen Wohnungen zurückzukaufen, müssten sie laut Schätzung einen hohen zweistelligen Milliardenbetrag investieren. Damit wäre noch nicht eine neue Wohnung gebaut, die ja auch sehr viele Menschen brauchen. Aber man hätte sehr viele Schulden aufgenommen und Geld würde in vielen anderen Bereichen fehlen. Jetzt kann die Linkspartei natürlich sagen, genau dafür sind wir gewählt worden. Das muss man dann demokratisch akzeptieren. Aber ich kann vor diesem Weg nur warnen und eine Wohnungspolitik, wie sie schon teilweise in der untergegangenen DDR betrieben wurde, das kann doch nicht der Weg sein für Deutschland in den 2020er Jahren. Ich möchte nicht die DDR zurück. Jeder, der in der DDR gelebt hat und das erlebt hat, der sagt heute, wir sind froh, dass wir diese sozialistische Diktatur hinter uns haben. Insofern glaube ich, es ist der falsche Weg. Aber klar, man kann natürlich argumentieren und sagen, so wurde gewählt. Ich glaube aber, dass die Linkspartei ja nicht nur für Enteignung steht, sondern die Linkspartei hat ja ganz grundlegende Probleme mit unserem Rechtsstaat. Die Polizei ist für die Linkspartei eher ein Gegner anstatt ein Freund oder Unterstützer. Wir sehen, dass jetzt die möglicherweise künftige Ministerpräsidentin der Linkspartei, die jetzt auch Spitzenkandidatin war, ein sehr großes Problem mit unserem Rechtsstaat hat. Sie war nämlich Mitglied im Verein Rote Hilfe. Und das ist kein netter Verein, der hier und da mal einigen vor Gericht hilft, sondern es ist ein Verein, der explizit dazu aufruft, nicht mit der Polizei und mit der Staatsanwaltschaft und mit den Gerichten zu kooperieren, der unsere freiheitlich-demokratische Grundordnung ablehnt. Und ich finde, eine solche Person sollte nicht Ministerpräsidentin werden, die unsere freiheitlich-demokratische Grundordnung abschaffen will. Und das Argument, dass die Linkspartei stärkste Kraft geworden ist und deswegen jetzt die Landesregierung anführen soll, das müsste man dann konsequenterweise auf andere Bundesländer übertragen. Und da müssten ja diese Personen, die so argumentieren, sagen, die AfD, die muss in Sachsen-Anhalt regieren. Und davor kann ich nur warnen, zumal wir hier ja eine Mehrheit haben zwischen CDU, SPD und Grünen. Das heißt, auch einen Senat aus der politischen Mitte heraus bilden könnten.
1: Zumindest ein Hörer, Matthias Becker oder Zuschauer auf unserem YouTube-Kanal sagt, die Linken werden in Berlin regieren und die Stadt gegen die Wand fahren. AfD und die Linke nehmen sich da nichts. Bevor Frau Wolter natürlich die Replikmöglichkeit hat, würde ich einmal vielleicht aus Spannungsgründen noch Herrn Koss einmal dazu holen. Das ist ja ein wichtiges Thema gewesen. Mieten, Wohnen in Berlin mit einer so hohen Anzahl der Bevölkerung, die eben mietet, über 80% in der Hauptstadt. Und gleichzeitig gab es eben aber auch viele andere Themen, die in der Linken auch intensiv beackert wurden und mit dem auch Wahlkampf gemacht worden ist, schon angesprochen worden. Auch die Gaza-Politik haben Sie angesprochen. Aber am Ende treffen sich dann auch Wähler, dem einen war das wichtig und überrascht, dass der andere neben ihm steht?
5: Ja, auf jeden Fall. Aber mein Eindruck ist tatsächlich, dass es die Wohnungsfrage war, die der Linkspartei sozusagen im linken Lager den relativen Sieg beschert hat. Wenn Sie sehen, wie lange Grüne und Linke gleich auflagen, die SPD konnte nie so richtig Schritt halten. Es hat sicherlich teilweise hausgemachte, aber auch bundespolitische Gründe. Jedenfalls, die Grünen haben dann sozusagen, um es zuzuspitzen, viel von Fahrradwegen gesprochen am Ende des Wahlkampfes und die Linke vom Wohnraum. Und wer die Wahl relativ gesehen gewonnen hat, das wissen wir. Lange Rede, das ist schon das wichtige Thema. Und wenn Sie mir das noch erlauben, ich glaube, es gibt einen Weg, damit umzugehen. Möglicherweise werden auf eine Weise sogar alle hier zumindest im Gespräch damit zufriedenzustellen. Man müsste was tun, was tatsächlich Gregor Gysi schon am Wahlabend vorgeschlagen hat, nämlich einfach sich gleich zwischen den potenziellen Koalitionspartnern auf einen Volksentscheid einigen, ja, wie, also auf das Wording eines Volksentscheids, das Ganze nochmal zur Debatte stellen, mit einer Frage dann eben am Ende ja, nein, wollen Sie Enteignung, ich sage es jetzt mal so plakativ oder nicht, ja, und wenn man damit dann eine Mehrheit kriegt, dann hat man das Mandat und da hat Frau Wolter recht, vom Grundgesetz her ist das möglich, also hier haben wir es auf jeden Fall nicht mit einem Verstoß gegen die freiheitlich-demokratische Grundordnung zu tun. Ob das am Ende vom Verfassungsgericht sozusagen durchgeht, das ist eine Frage, die wir, glaube ich, da, so viel Zeit haben wir auch in dieser Sendung nicht, aber damit könnte man sozusagen aus dieser hochpolitisierten Frage, die naturgemäß wahnsinnig umstritten ist, soweit es eben geht, demokratisch die Luft nehmen. Ja, wenn da dann wirklich eine Mehrheit nochmal gefragt dafür ist, es gab eine Mehrheit, die dafür war, aber das ist nun auch lange her und früher haben die Leute auch über die CDU und Angela Merkel anders gedacht und das führt uns jetzt hier nicht weiter. Man bräuchte, glaube ich, noch eine und die Frage, und damit würde ich schließen, ja, wäre eben, ob auch die Linke da mitmachen wollen würde, weil die müsste dann springen und würde zumindest zeigen, dass sie Radikalität hin, Radikalität her, ja, dass sie aber bereit wäre, gegebenenfalls die Kompromisse, von denen alle immer reden, zu machen und das Wählervotum, von dem auch so gerne gesprochen wird, zu akzeptieren.
1: Die letzten Minuten haben einiges vor die Füße von Frau Wolter erstmal gekegelt. Wir haben über das Verhältnis zur Polizei gesprochen in Berlin, auch durch Abgeordnete, die Rote Hilfe, Mitgliedschaft ihrer Spitzenkandidatin. Aber ein großes Thema ist eben das Thema Wohnungspolitik. Das sehen wir auch im Chat gerade, der parallel läuft. Und das wird von vielen da angesprochen. Vielleicht fangen wir so an und zäumen das Pferd von so auf, Frau Wolter, die Landesvorsitzende der Linken in Berlin.
0: Ja, also ich will auch noch mal sagen, was zu dem Verkauf von öffentlichen Wohnungen Anfang der 2000er. Ja, das war die PDS, das war auch lange vor meiner Mitgliedschaft und auch einer der Vorgängerorganisationen der Linken jetzt. Und trotzdem will ich dazu auch noch mal sagen, dass die CDU damals zum Beispiel noch viel mehr verkaufen wollte. Ja, also wir haben am Ende hat die Linke dort mit der SPD weniger verkauft, als es die CDU und auch übrigens die Grünen zu der Zeit wollten. Und wir haben heute und auch schon seit vielen Jahren immer gesagt, das war ein großer Fehler. Und so eine Form von Fehlerbearbeitung und Nachbereitung, die würde ich mir von anderen Parteien auch mal wünschen. Also so viel erstmal vorweg. Und deswegen ist es auch jetzt unser Anliegen, nicht nur wegen des Fehlers damals, sondern weil wir grundsätzlich finden, dass Wohnraum in öffentlicher Hand demokratisch kontrolliert mehr dazu dient, Wohnungen und Wohnraum und Mieten auch bezahlbar zu halten als bei privaten Investoren, die natürlich auch mit der Miete Profit machen. Das ist ja vollkommen klar, das liegt ja in der Logik der Sache. Und bei öffentlichen Wohnungen, bei kommunalen Wohnungen ist das eben nicht der Fall. Deswegen wollen wir ja zum Beispiel, wir wollen ja nicht nur den Volksentscheid Deutsche Wohnen und Co. enteignen umsetzen, sondern wir wollen ja auch zum Beispiel einen Mietendeckel bei den landeseigenen Wohnungen umsetzen. Das hat Rot-Rot-Grün auch zuletzt in der letzten Regierung auch schon mal gemacht.
1: Darf ich einmal nachhaken? Weil das ist ja in der Tat auch ein Thema, das für 5 Jahre Regierungszeit ein sehr großes, dickes Brett ist. Man könnte auch sagen, wir einigen uns in einem potenziellen Koalitionsvertrag auf eine eher gesichtswahrende Formulierung. Und da hat Herr Koss ja eigentlich schon gerade so die Leiter rübergebaut und zu sagen, wir gehen einfach erneut in einen sehr klaren Volksentscheid rein zum Beispiel.
0: Ja, also wir haben ja vor der Wahl immer sehr klar gesagt, wofür wir als Linke stehen. Ich habe es jetzt ja gerade auch nochmal wiederholt. Ich finde, die Berlinerinnen und Berliner haben da entschieden. Natürlich gehen wir jetzt in die Gespräche. Wir sind ja auch schon in den Gesprächen. Und da werden wir dann halt auch sehen, wie wir uns auch mit Grünen und SPD in der Frage einigen. Die Position der Linken ist an der Stelle klar.
1: Wir haben ein Thema noch, glaube ich, das habe ich mir auf die Liste mal genommen, das Herr Ploss gerade angesprochen hat, nämlich das Thema Polizei und auch die Linke in Berlin. Würde aber schauen, wo uns die Reise erstmal mit unserem Anrufer aus Hessen hinbringt. Hier ist Mitreden, Deutschland diskutiert. Wir machen in Darmstadt weiter bei Hildegard Schultes. Guten Abend, Frau Schultes.
6: Ja, schönen guten Abend. Also, wenn die Frage ist, ob die Linke das regierungsfähig ist, kann ich natürlich nicht sagen. Ich weiß nur, dass die alten Parteien, die bisher dran waren, kann man schon fast sagen, nicht sind, weil die haben ja bisher so ziemlich alles verbockt, was man verbocken kann. Die Schere zwischen Arm und Reich, die wird immer größer. Da hoffe ich auch, dass die Linken da irgendwie was dran ändern können. Und das heißt immer, die sind antisemitisch. Ich finde, die sind nicht antisemitisch, sondern pro-palästinensisch. Und die anderen, die sind anti-palästinensisch und verteidigen die Israelis, also die Politiker von Israel, ohne Sinn und Verstand. Also die Israelis verhalten sich wie die Axt im Walde, und Deutschland steht immer noch tapfer dahinter. Das finde ich moralisch irgendwie nicht vertretbar.
1: Ich würde das gerne mal, Frau Schultes, so an unseren Politikwissenschaftler in der Runde weitergeben, weil am Ende hat die Linke in diesem Wahlkampf vielleicht auch eine emotionale Heimat, eine Stimme gegeben für viele, die vielleicht auch mit der Regierung Netanjahu und dem Handel nicht einverstanden waren. Kann man es so platt einmal hier an dieser Stelle zusammenfassen?
5: Ich glaube, das ist tatsächlich erstmal eine unanstößige Formulierung. Und sozusagen, wenn sich Kritik auf das Handeln der Regierung Netanjahu beschränkt, tue ich mich schwer, von Antisemitismus zu sprechen. Ich möchte vorausschicken, dass das beileibe nicht mal mein Kerngebiet meiner Expertise ist. Aber das muss möglich sein. Und ja, da findet man möglicherweise, wie Frau Schultes gerade sagte, auch Gründe dafür. Es sieht dann schon ein bisschen anders aus, wenn es an den Staat Israel geht, ne? Dieses From the River to the Sea, diese umstrittene Formulierung. Die hat also mindestens antisemitische Untertöne, ja, und wenn das Existenzrecht Israels offen bestritten wird und vor allen Dingen aber eben gegen Menschen jüdischen Glaubens zu Hass aufgerufen wird, ja, also das vor allem, da brauchen wir dann, glaube ich, nicht mehr zu reden, das ist antisemitisch. Lange Rede, jetzt ist dann die Frage, ne, wo finden wir welches Phänomen, wenn wir drei so jetzt unterscheiden in der Linkspartei? Ich mein Dafürhalten ist schon, dass sozusagen Antisemitismus, also im engeren Sinne wirklich manifest gegen jüdische Menschen gerichtete Vorbehalte, die auch ins Gewalttätige abgleiten, jetzt eher sozusagen in der Wählerbasis zu finden sind. Teilen der Wählerbasis selbstverständlich, will ja niemandem zu nahe treten, der die Linkspartei gewählt hat. Die nächste Frage ist dann, wie sehr wurde dieses Segment der Wählerschaft von der Linkspartei aktiv umworben? Mhm. Naja, da würde ich jetzt mal ganz platt formulieren. Die einen sagen so, die anderen sagen so. Das, glaube ich, ist, worauf der Vorwurf runterkocht. Aber ich glaube, jetzt zu sagen, die Linkspartei ist antisemitisch, führt uns nicht weiter. Das würde auch diesen Begriff überdehnen. Aber dass es sozusagen Antisemitismus im Zusammenhang mit der Linkspartei überhaupt nicht gibt, naja, also das ist jetzt auch schwierig zu argumentieren. Die Wahrheit liegt irgendwo in der Mitte.
1: Und das bewegt einige. Wir können ja mal an diesem Punkt einen kleinen Stopp machen. Von Carola von Paczenski aus Hamburg habe ich eine Mail ins Studio bekommen. Keinesfalls sollten Grüne und SPD in Berlin mit der Linken eine Koalition eingehen. Diese Partei ist in großen, nicht in kleinen Teilen antisemitisch eingestellt, sagt Frau Paczenski. Und weiter, an ihren Taten solltet ihr sie erkennen. Es gab in den letzten Jahren in Berlin leider genug Gelegenheit, sich schützend vor angegriffene und bedrohte Judinnen und Israelis zu stellen. Die Linke hat nicht eine davon wahrgenommen. Sie verweist auf die Warnung von Josef Schuster, das ist der Präsident des Zentralrats der Juden, von Volker Beck, dem Präsidenten der Deutsch-Israelischen Gesellschaft, und auch Charlotte Knoblauch, Präsidentin der israelitischen Kultusgemeinde München, und schreibt, für mich wäre das ein echter Tabubruch. Frau Wolter, was antworten Sie Frau Paczenski? Das ist ja ein Vorwurf, der in der letzten Zeit immer rumgeht. Es gibt auch Beispiele einzelner jetzt Abgeordneter oder auch aus dem Wahlkampf, wo auch Grenzen überschritten worden sind, die Sie ja auch letztendlich ganz klar benannt haben. Vielleicht können Sie es für uns alle nochmal machen. Wo wurden die Grenzen überschritten?
0: Ja, also erstmal möchte ich den Vorwurf, dass meine ganze Partei antisemitisch sei, wirklich zurückweisen. Also, dass wir eine antisemitische Partei wären. Oder ich will ja auch mal sagen, in den letzten anderthalb Wochen sind oder zwei Wochen sind es jetzt ja schon diese Welle auch an Beleidigungen, an Unterstellungen, an Diffamierungen, die auch über die Linke jetzt auch durch die ganze Bundesrepublik gegangen sind. Das war schon doll. Ja? Also auch Alexander Dobrindt, der LFR-Alb als Antisemitin bezeichnet, wo ich halt wirklich mich frage, also wie gesagt, wo, das möchte ich wirklich mal nachgewiesen haben und das wird nicht nachzuweisen sein und deswegen will ich das zurückweisen. Das andere ist, wir hätten uns nicht vor angegriffene Jüdinnen und Juden gestellt. Also ich will mal ganz klar sagen, wir haben auch seit dem 7. Oktober, seitdem der Antisemitismus und antisemitische Vorfälle auch in Berlin zugenommen haben, das ist so, ja, das kann man überall nachlesen, das erzählen uns ja auch jüdische Berlinerinnen und Berliner, dass es zugenommen hat, dass wir das immer wieder benannt haben, dass immer wieder gesagt haben, das darf es in dieser Stadt nicht geben. Gerade vor kurzem gab es in der, ich glaube in der Torstraße in Berlin-Mitte, gab es einen Angriff mit einer Flasche auf eine Jüdin, die auch zuvor mutmaßlich auch beleidigt wurde, auch damit, dass sie Jüdin sei. Und das sind doch Zustände, die können wir niemals zulassen und die benennen wir natürlich auch als Linke. Und wir werden auch alles dafür tun, dass es solche Zustände nicht mehr gibt in dieser Stadt. LFR-Alb hat ja im Wahlkampf auch einen 5-Punkte-Plan vorgelegt zum Schutz jüdischen Lebens und auch zum Kampf gegen Antisemitismus, der sehr viele unterschiedliche Punkte da auch vorsieht. Und mit dem wollen wir arbeiten, denn LFR-Alb hat auch ein Schutzversprechen abgegeben, wenn sie Bürgermeisterin von Berlin wird, regierende Bürgermeisterin, dass sie dann natürlich auch den Kampf gegen Antisemitismus und den Schutz jüdischen Lebens und übrigens auch die Sichtbarkeit jüdischen Lebens in Berlin ganz voranstellt. Denn das will ich auch noch mal kurz sagen. Jüdisches Leben findet in Berlin fast ausschließlich unter Polizeischutz statt. Das ist ein Riesenproblem. Ja, man muss ja quasi die Jüdinnen und Juden abschirmen, damit ihnen nichts passiert. Das ist ja kein Zustand, sondern es muss jüdisches Leben und jüdische Kultur, die muss wieder selbstverständlicher Teil dieser Stadt werden. Und auch dafür werden wir uns stark einsetzen.
1: Zur Einordnung, dieser Plan, der 5-Punkte-Plan stammt aus dem Mai. Es gab aber auch problematische Auftritte dann im Sommer. Aber wir holen Herrn Ploss dazu. Christoph Ploss ist CDU-Bundestagsabgeordneter in Hamburg und ein Kritiker, ein scharfer Kritiker in diversen Online-Postings auch in den vergangenen Tagen. War jetzt gerade auch von Frau Wolter schon mal gesagt, das ist schon eine große Empörungswelle, die da über der Linken zusammengeschlagen ist, mitunter auch durch Statements, glaube ich, wie sie auch von Ihnen kam. Gibt es für Sie überhaupt einen Punkt, Herr Ploss, was die Linke tun müsste, damit Sie Ihre Abgrenzung von Antisemitismus glaubwürdig halten?
4: Ich glaube, die Linkspartei kann da gar nicht glaubwürdig sein, wenn man sich die vergangenen Wochen anschaut. Denn natürlich ist das jetzt ein wenig ein Zurückrudern, was wir hier sehen. Und die ein oder andere Relativierung kann man da wahrnehmen nach der Wahl. Aber man muss sich doch nur mal anschauen, welche Äußerungen hat es in den Wochen vor der Wahl gegeben. Da wurde zu einer Wahlintifada aufgerufen von Teilen der Linkspartei. Jeder, der sich mit der Geschichte im Nahen Osten beschäftigt, weiß, Intifada ist immer auch verbunden mit Selbstmordattentaten. Also allein so ein Begriff in den Wahlkampf einzubringen, zeigt, wes Geistes Kind die Linkspartei ist. Dann wurde gesagt von Kandidaten, die Befreiung Palästinas endet dann, wenn Tel Aviv in der Hand Palästinas liegt. Das ist ein klarer Aufruf, den Staat Israel zu zerstören. So, ich bin ein Anhänger der Zwei-Staaten-Lösung, dass wir einen Staat Israel haben und einen Staat Palästina. Aber es ist zweifellos klar für jeden Anhänger der Zwei-Staaten-Lösung, dass Tel Aviv natürlich zu Israel gehört. So etwas zweifelt die Linkspartei an. Und das Allerschlimmste sind gemeinsame Kundgebungen von der Linkspartei in der Neukölln mit Hamas-nahen Organisationen. Also wir reden hier über die Hamas, eine Terrororganisation, die übelste Massaker an Juden verrichtet hat. Alleine am 7. Oktober sind so viele Juden abgeschlachtet worden, wie wir es seit dem Holocaust nicht erlebt haben. So, also wir haben übelste Massaker von der Hamas an Juden gesehen. Und was macht die Linkspartei in Berlin? Anstatt das scharf zu verurteilen, wie es sich für jeden guten Demokraten gehören würde, wird das noch als Akt des Widerstands gefeiert. Ich muss sagen, allein diese paar Beispiele, zeigen doch, wes Geisteskind die Linkspartei ist. Und deswegen komme ich nochmal zu meiner These. SPD und Grüne dürfen auf keinen Fall dieser linksextremen, linksradikalen Linkspartei zur Macht verhelfen. Das wäre wirklich unglaublich, würde nicht nur Berlin schaden, sondern es würde Deutschland insgesamt schweren Schaden zufügen. Denn wir reden hier über die Hauptstadt unseres Landes. Und deswegen nochmal mein Appell an SPD und Grüne, bitte werdet nicht Steigbügelhalter für die Linkspartei in Berlin.
1: Sagt Christoph Ploss. Darauf reagiert zum einen Mike Brückner online in unserem Chat und sagt, es ist doch logisch, dass es die Linke der CDU niemals recht machen könnte. Darum geht es aber auch nicht. Sie muss es den BerlinerInnen recht machen. Und wir fragen einmal in Hamburg bei Malte Siegert nach, der uns angerufen hat unter der 08000 44 1777. Sie haben uns auch zugehört. Guten Abend.
7: Ja, erstmal ganz herzlichen Dank für die Möglichkeit, hier was sagen zu können. Ich finde es übrigens toll, dass Sie solche Sendungen machen, das mal vorweg gesagt. Ich muss mal ganz ehrlich sagen, wenn ich dem Ploss zuhöre, dann frage ich mich manchmal, die Extreme in Parteien, die stellt er selber in seiner eigenen Partei dar. Und ich würde mir manchmal wünschen, dass insgesamt so ein bisschen verbal abgerüstet wird. Leute wie Bodo Ramelow oder auch die wie die Hamburger Linke sind keine linksextremen Parteien. Dass wir besondere Beteiligte, wie zum Beispiel Herrn Ploss am ganz rechten Rand in seiner eigenen Partei oder andere in den Parteien haben, die extrem sind, ist unbestritten. Und die muss man natürlich auch darstellen und auch rausstellen. Aber das ist nicht eine, oder die Pauschalisierung, mit der das hier passiert ist, finde ich absolut inakzeptabel. Und man muss ja mal wirklich überlegen, wer sind denn wirklich die Feinde der Demokratie? Das sind die Faschisten von rechts. Und jetzt sollte man nicht den Fehler machen, den wir vor 100 Jahren gemacht haben, dass man nicht die nötigen Mehrheiten in der Mitte der Gesellschaft organisiert. Und dazu gehört meiner Wahrnehmung nach ein Großteil der gemäßigten Linken. Und das scheint Herr Ploss als Historiker an der Stelle, sage ich mal, zu vergessen, dass wir vor 100 Jahren genau diesen Fehler gemacht haben. Und die Polarisierung, die jetzt passiert, die führt ja genau zu der 50-50-Gesellschaft, die wir haben. Und das halte ich für extrem, extrem gefährlich. Und ich finde, man muss mit den vernünftigen, guten Demokraten zusammenarbeiten. Und die gibt es ehrlich gesagt auch bei der Linken. Und ich wähle die Linke nicht, das sage ich jetzt an der Stelle mal ganz klar.
1: Sagt Malte Siegert. Dankeschön für diesen engagierten Anruf. Hier bei Mitreden Deutschland diskutiert. Das würde ich genau in diese Runde nochmal geben an alle drei aber Beteiligten und der Fairness halber startend mit Herrn Ploss, dem ja dann auch letztendlich gerade vorgeworfen würde, mit seinen Formulierungen das auch über Gebühr aufzuheizen.
4: Ja, also das muss ich entschieden zurückweisen. Ich kann nur sagen, ich habe meinen Hamburger Wahlkreis direkt gewonnen. Man gewinnt den Wahlkreis Hamburg-Nord nicht direkt und hat die meisten Stimmen vor SPD, vor Grünen, auch vor der Linkspartei, auch vor der AfD, wenn man so wäre, wie es eben der eine Zuhörer dargestellt hat. Insofern kann ich sagen, meine Politik ist eine Politik für die breite Mitte der Gesellschaft. Und ich bin auch sehr überzeugt davon, dass eine breite Mitte der Gesellschaft nicht nur in Hamburg, sondern in ganz Deutschland meinen Kurs mitträgt.
1: Aber Sie hauen gern mal einen raus, das muss man schon sagen.
4: Nein, ich hab eine natürlich auch klare Linie und ich finde, das gehört in der Demokratie auch dazu, weil wenn Parteien oder Politiker nicht unterscheidbar wären, wäre das sehr schlecht. Also natürlich unterscheide ich mich klar von SPD, Grünen, von der Linkspartei, auch von der AfD und ich glaube, das braucht die Demokratie und ist sehr wichtig. Und ich kann nur sagen, ich wäre sonst bei der letzten Wahl nicht als einziger CDU-Kandidat in Hamburg direkt gewählt worden. Hamburg ist ja nun nicht als Stadt bekannt, die besonders extrem in die eine oder andere Richtung wäre. Wir haben ja in Hamburg das Glück, dass dort die politische Mitte relativ stark ist. So, und viele Bürger schätzen meine klaren Aussagen und meine straffe Argumentation. Und das habe ich jetzt hier auch dargelegt. Im Übrigen kann ich nur als Historiker sagen, ist ja die Lehre aus der Geschichte im 20. Jahrhundert gerade, dass man Extremisten, egal wo sie herkommen, nicht zur Macht verhelfen sollte. Denn die Weimarer Republik, die ist natürlich von den Nationalsozialisten angegriffen worden, auch zerstört worden. Aber sie ist auch angegriffen worden von Kommunisten und von Linksextremen. Und die Antwort auf rechtsextreme Auswüchse, die wir leider in Deutschland erleben, die kann auch nicht sein, mit Linksextremen zu paktieren, sondern wir müssen die Extremen überall fernhalten. Das gilt im Übrigen auch für religiösen Fanatismus. Und ich bin sehr sicher, diese Politik, die ich hier vertrete, die spricht für eine große Mehrheit in Deutschland.
1: Wir schauen auf die.
5: Da vielleicht ganz kurz
1: Sie können alle. Also wenn Frau Wolter Ihnen den Vortritt ja gibt, Herr Koss, dann bitteschön.
5: Da würde ich nur ganz kurz sagen wollen, Herr Ploss, Sie haben jetzt Ihr Wahlergebnis als Beleg für Ihre moderaten Positionen herangezogen. Sie haben Ihren Wahlkreis mit 28,1% gewonnen. Die SPD macht 26,6, die Grünen 22,7, die Linke 7,9. Das heißt, sie haben eine linksgrüne Mehrheit in ihrem Wahlkreis. Ich gratuliere Ihnen zum Einzug, das ist wunderbar, das spricht für Sie, aber es ist kein Ausweis von irgendwas, sondern eher Ausweis davon, dass die Linke, wenn ich das mal salopp sagen darf, zu doof war und ihre Leute sich gegenseitig ausgecancelt haben. Also Sie können damit viel belegen, aber sicherlich nicht irgendwie.
4: Naja, aber Sie müssen doch zugeben, dass so ein Ergebnis in Hamburg gar nicht so schlecht ist, oder? Sie müssen es ja relativ
5: sicherlich sehen, wie gesagt, aber über 50% haben Linke, SPD und Grüne gewählt. Das bleibt ja trotzdem
4: aber
5: so.
4: Aber Herr Professor, das ist doch jetzt eine Argumentation. Sagen Sie mal, ein Politiker in den letzten 20 Jahren, der in Hamburg seinen Wahlkreis mit über 50% gewonnen hat. Das ist doch in dem heutigen politischen System gar nicht möglich.
1: Also ich lebe in dem Wahlkreis von Herrn Ploss und da sind halt auch zwei sehr engagierte Politikerinnen von den Grünen und den Sozialdemokraten, die jetzt, glaube ich, auch ehrenwerte Ergebnisse eingeholt haben. Was mich eigentlich an dieser Frage interessiert, und das hat Herr Siegert uns ja eigentlich ins Aufgabenbuch gerade geschrieben, wenn man in dieser Reaktion, da wird auch gleich Herr Schnitzer nochmal aus Berlin als Hörersicht darauf beziehen, vielleicht, Frau Wolter, in der Kürze der Zeit, ist auch ein Vorteil für Sie, wenn es so radikal oder ich sag mal so prägnante Aussagen gegen die Linke gibt, weil das auch viele in ihre Arme getrieben hat in diesem Wahlkampf?
0: Naja, also einmal muss ich nochmal wieder auf Herrn Ploss eingehen, also weil ehrlich gesagt, ich meine, die Rolle der konservativen auch Partei auch von dem Weg zur Weimarer Republik in den Faschismus, die würde ich an ihrer Stelle auch mal ein bisschen reflektieren, aber das vielleicht nicht an dieser Stelle. Das andere ist, wir haben halt vor allen Dingen diesen Wahlkampf bestritten, indem wir gesagt haben, wir wollen Berlin bezahlbar machen. Ja, wir haben gesagt, wir wollen einen Mietendeckel bei den Landeseigenen. Wir wollen die Vergesellschaftung umsetzen, den Volksentscheid, den die Berlinerinnen und Berliner schon entschieden haben. Wir wollen ein Landesamt für Mieterschutz aufbauen. Wir wollen die Ticketpreise beim ÖPNV senken. Und wir wollen kostenlose Sperrmüllabholtage für die Berlinerinnen und Berliner. Also ich finde erstmal zu sagen, okay, wir haben jetzt irgendwie radikal Wahlkampf gemacht, weiß ich gar nicht. Ich glaube, ehrlich gesagt, wir haben vor allen Dingen einen Wahlkampf gemacht, der bei den Problemen der Berlinerinnen und Berliner angesetzt hat. Und zwar ganz genau im Alltag. Also die Mieten, die wahnsinnig steigen. Ich meine, es wurde ja vorhin, also ich glaube, es ist irgendwie gar nicht klar, was den Berlinerinnen und Berlinern, was die da eigentlich mitmachen mit den großen Wohnungs- und Konzernen. Ja, vor allen Dingen auch den privaten, wo die Mieten erhöht werden, wo die Leute rausgeschmissen werden, weil es Eigenbedarfskündigungen gibt. Wo wahnsinnig viel Mietabzocke betrieben wird, weil Heizkosten falsch abgerechnet werden. Und da kann man wirklich nun nicht mehr von schwarzen Schafen reden, sondern wir haben das ja gemacht, die Erfahrung, weil wir Mieterinnenversammlungen gemacht haben in allen Bezirken in Berlin. Wir haben die Mieterinnen zusammengeholt und gemeinsam Widerspruch eingelegt, zum Beispiel gegen zu hohe Heizkostenabrechnungen. Und warum wir überhaupt darauf gekommen sind, ist, weil die Linke eine App eingerichtet hat, wo man genau diese Heizkosten checken kann bei sich. Ja? Und wir haben, da haben so viele Mieterinnen und Mieter Geld zurückbekommen. Und das ist das, was wir quasi von den Gesprächen dann in die Politik gebracht haben. Also weiß ich jetzt nicht.
1: Kümmererpartei war auf jeden Fall eine Triebfeder in diesem Wahlkampf, aber auch das Erschließen von ganz neuen Wählermilieus. Wir haben vielleicht einen Blick, auf den wir gleich werfen können, wie viele Nichtwähler auch die Wahl dann genutzt haben. Wir sprechen heute aber über diesen Wahlerfolg und fragen, was jetzt kommt und ob die Linke regieren wird in Berlin oder ob sie vielleicht auch zu radikal ist. 08000441777. Bei uns Christoph Ploss, Michael Koss und Kerstin Wolter und gerne auch Sie in der kommenden Stunde. Dann sprechen wir hier weiter beim Mitreden. 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
9: Um 21 Uhr mit Anja Keeb. Die Schriftstellerin Shaida Basia hat den Deutschen Buchpreis erhalten. Sie wurde in Frankfurt am Main für ihren Roman Die Lücken ausgezeichnet. Darin erzählt sie die Geschichten von Menschen in einer Kleinstadt. Die Jury erklärte, der Roman reflektiere anhand einzelner Schicksale fast 100 Jahre deutschen Lebens. Basia hatte iranische Wurzeln und wurde 1988 in Rheinland-Pfalz geboren. Neben ihr standen noch 5 Autorinnen und Autoren in der Endauswahl für den Buchpreis. Die Zahl der Kriegsdienstverweigerer hat sich innerhalb kurzer Zeit verdoppelt. Wie die Funke-Medien berichten, sind in diesem Jahr bis Ende August mehr als 12.000 Anträge eingegangen. Bis Ende Juni seien es erst halb so viele gewesen. Das zuständige Bundesamt berichtet von massiven Problemen wegen fehlerhafter oder unvollständiger Anträge. Anfang des Jahres ist das neue Wehrdienstgesetz in Kraft getreten. Alle Deutschen erhalten mit 18 Jahren einen Fragebogen. Männer müssen ihn verpflichtend ausfüllen. Im September sind in der Ukraine nach Angaben des Bahnbetreibers mehr als 5.800 Züge wegen Drohnenalarms evakuiert worden. Das waren im Schnitt mehr als 200 Züge pro Tag. Die Verbindungen werden gestoppt, sobald sich russische Drohnen auf 100 Kilometer nähern. Die Passagiere müssen dann aussteigen und am Gleisrand warten, bis die Gefahr vorüber ist. Der längste erzwungene Halt dauerte 6,5 Stunden. Das US-Rüstungsunternehmen Covenant hat im Norden von Leipzig seine Produktionshalle eröffnet. Wie das Unternehmen mitteilte, soll die Fertigung von Marschflugkörpern Anfang kommenden Jahres beginnen. Zunächst wolle man 1.000 Stück produzieren, ab 2028 sollen es dann 5.000 sein. Die Marschflugkörper haben den Angaben zufolge eine Reichweite von mehr als 1.000 Kilometern. Den genauen Standort des Werkes will das Unternehmen aus Sicherheitsgründen nicht bekannt geben. An der Friedrich-Schiller-Universität in Jena ist ein neues Forschungszentrum eröffnet worden. Das Gebäude bietet Platz für 200 Wissenschaftlerinnen und Wissenschaftler, die bislang an verschiedenen Standorten arbeiteten. In dem neuen Zentrum sollen interdisziplinäre Projekte angesiedelt werden. Bei der Einweihung waren Bundesforschungsministerin Dorothee Bär und Ministerpräsident Mario Vogt anwesend. Erst am Freitag war Jena zur Exzellenz-Uni gekürt worden. Das waren die Nachrichten. Das Wetter: In der Nacht erst gering bewölkt oder klar, später gebietsweise Nebel. Trocken, Tiefstwerte 10 bis 3 Grad. Morgen teils sonnig, teils länger grau und trüb. Es bleibt trocken bei Höchstwerten von 18 bis 22 Grad. Und am Mittwoch teils sonnig, teils länger bewölkt und trüb. Trocken und keine Temperaturänderung. 21.03 Uhr.
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1: Ja, willkommen zurück. Unser Thema heute Abend: Die Linke. Regierungsfähig oder zu radikal zum Regieren? Die Partei ist zurück mit deutlich mehr Mitgliedern, deutlich mehr Wählerinnen und Wählern und in Berlin eben jetzt auch mit dem Anspruch, eine Regierung zu führen. Aber mit dem Erfolg werden auch die Fragen größer. Wie belastbar sind politische Konzepte? Das Thema Wohnungsbau hatten wir schon, kommt vielleicht in dieser Stunde auch nochmal vor. Das war ja ein großes Wahlkampfthema in Berlin, ob man große Wohnbaukonzerne verstaatlichen oder vergesellschaften will und was das dann auch letztendlich bringt, also was für ein Großprojekt das ist. Und wie bekommt die Partei, die Linke, die unterschiedlichen Kräfte in der Partei zusammen beim Streit über Antisemitismus? Da waren wir schon, Kontakte ins Klarmilieu, das haben wir in den letzten Tagen ja auch in den Nachrichten immer wieder lesen können. Und auch der Umgang mit Polizei habe ich auf meiner Liste. Was meinen Sie, trauen Sie der Linken zu, Regierungsverantwortung zu übernehmen? 08000 44 1777, rufen Sie an, reden Sie mit. Braucht es dieses linke Gegengewicht oder macht es Ihnen vielleicht auch Sorgen, dass politische Ränder zulegen, während CDU und SPD schrumpfen oder vielleicht auch in der Radikalisierung, in einem Bashing gegenseitig auch untergehen und diese Ränder erstarken lassen? Das war ja gerade so ein bisschen auch unsere These vor den Nachrichten. Rufen Sie an oder reden Sie online mit auf unserem YouTube-Kanal ARD Mitreden. Da können Sie mitdiskutieren und unsere Gäste im Übrigen auch sehen, weil wir auch eine Talkshow zum Anschauen sind. Bei uns sind Kerstin Wolter, Berliner Landesvorsitzende der Linken, Christoph Ploss, das ist der CDU-Bundestagsabgeordnete, und der Politikwissenschaftler Michael Kuss von der Leuphana-Universität Lüneburg und ein Hörer in der Leitung, nämlich Jürgen Schnitzer aus Berlin. Guten Abend, Herr Schnitzer.
10: Ja, guten Abend in die Runde.
1: Sie haben uns ein bisschen zugehört. Haben Sie, Sie konnten ja auch wählen, immerhin. Bitte schön, wie schauen Sie auf das Wahlergebnis?
10: Ja, das ist halt erstmal, ist es demokratisch zustande gekommen, würde ich sagen. Also wie man jetzt genau drauf schaut, muss man sehen. Was sich entwickelt, muss man auch sehen. Meine Frage aber an den Herrn Bloss von der CDU ist, wie sich das denn mit Demokratie verträgt, wenn Herr Söder fast offen droht, die Hauptstadtfinanzierung nochmal aufzuschnüren. wenn es in Berlin eben eine Regierung unter Führung der Linken gäbe. Das hat mich ein bisschen gewundert, dass man das so ein bisschen, also Finanzierung versus ihr seid doch hoffentlich, ihr wählt doch hoffentlich doch die CDU. Und ob das nicht vielleicht auch dieses ganze, dieser große Aufwand, den man jetzt betreibt, um die Linke halt in eine bestimmte Ecke zu rücken, nicht auch ein Manöver ist, um nicht noch ein weiteres Bundesland zu verlieren.
1: Klare Frage. Den Hintergrund würde ich noch mitgeben, Herr Schnitzer. Das ist nach dem AfD-Wahlsieg in Sachsen-Anhalt hat Markus Söder, der Ministerpräsident in Bayern, gesagt, das ist jetzt Demokratie, deswegen gibt es da zunächst einmal das nur anzuerkennen, dieses Wahlergebnis. Und nach dem Wahlsieg der Linken in Berlin kündigte Söder an, dagegen die deutsche Finanzsysteme auf den Prüfstand zu stellen. Vor allem der Länderfinanzausgleich wurde da in Frage gestellt. Das haben Sie ja auch gerade schon angesprochen. Herr Bloß, bitteschön.
4: Ja, also ich komme ja nicht aus Bayern, sondern bin Hamburger Jung, aber ich kann da durchaus viele bayerische Steuerzahler verstehen. Die gucken dann am Monatsende, wenn sie den Lohn ausgezahlt bekommen, auf ihre Abrechnung und dann ist häufig die Hälfte weg, geht an den Staat, Sozialversicherungsbeiträge und vor allem auch Steuern. Und wenn die dann sehen, dass ein Teil dieser Steuern nach Berlin geleitet wird, um dort Dinge zu finanzieren, die in Bayern nicht finanzierbar sind und dass sie dann vielleicht sogar noch sehen, dass damit irgendwelche linksextremen Strukturen finanziert werden. Da kann ich jeden bayerischen Steuerzahler verstehen, der sagt, das können die ja demokratisch so wählen. Natürlich war das eine demokratische Wahl, aber dann bitte nicht mit unseren Steuergeldern. Dann sollen die diese Steuergelder selber erwirtschaften. Und wenn ich dann noch die stellvertretende Landesvorsitzende der Linkspartei, also ihre Stellvertreterin, Frau Wolter, höre, die sagt, sie freut sich, wenn Investoren Berlin verlassen, dann muss ich sagen, habe ich volles Verständnis für solche Aussagen. Wenn ich bayerischer Steuerzahler wäre, dann würde mir auch richtig Wut aufkommen, wenn ich dann sehe, dass meine Gelder möglicherweise dorthin geleitet würden. Insofern, glaube ich, kann man diese Debatte führen. Man sollte sie sogar führen, denn jeder soll den wählen, den er für richtig hält. Aber man kann nicht erwarten, dass dann andere Teile Deutschlands irgendwelchen Unsinn finanzieren.
1: Ich gebe das gerne nochmal in das Panel zurück, weil Herr Schnitzer, Sie haben ja im Grunde auch nach dem Demokratieverständnis dessen gefragt, oder?
10: Ja, ganz genau. Also das geht ja nicht nur darum, dass man, also damit kann man ja fast jede Wahl beeinflussen nach dem Motto, dann gibt es halt kein Geld, wenn ihr den Falschen wählt. Ne? Das ist nicht, das finde ich nicht, fand ich sehr erstaunlich, die Häuser.
4: Aber man hat doch nicht Anspruch für Jahrzehnte darauf, dass andere einem Geld schicken. Also das kann doch nicht der Anspruch sein. Also ich würde sagen, Berlin muss doch selber auch den Anspruch haben, auf eigenen Füßen zu stehen und eine Politik zu machen, dass nicht Bayern oder auch Bundesländer wie zum Beispiel Hessen dauerhaft Geld rüberschicken. Das muss doch der Anspruch von Berlin sein. Und ja, ich kann da die Steuerzahler verstehen. Jetzt stellen wir vor, in Bayern, da hat man kein 29-Euro-Ticket, weil es nicht finanzierbar ist. Aber Berlin leistet sich so etwas. So, und ja, dass das da natürlich irgendwie Unmut aufkommt, das kann ich persönlich verstehen. Und das wird auch dazu führen, dass es in der Demokratie immer mehr Menschen gibt, die dann irgendwann sagen, mir reicht's, und die dann radikale Parteien wählen. Und deswegen finde ich, die Debatte muss man führen.
1: Also da hat der Länderfinanzausgleich seine eigene rote Linie überschritten. Jürgen Schnitzer, gerne nochmal eine Antwort, eine Replik, bevor wir das auch an Frau Wolter und Herrn Koss weitergeben können.
10: Ja, die Hauptstadtfinanzierung, die war ja beim, oder jetzt, dass Berlin kein Geld hat, das war bei Herrn Wegener nicht anders. Also da gab's, da ist das Geld geflossen und da wurde ja noch die Hauptstadtfinanzierung vereinbart. Und jetzt, wenn es droht, dass es in Berlin eine vielleicht linke Regierung gibt, dann wird das in Frage gestellt. Also das erschließt sich mir nicht ganz. Bei Herrn Wegener war das völlig normal.
4: Das ist Berlin nicht richtig. Geld, die wurde vorher auch in Frage gestellt. Also da muss ich Sie korrigieren.
10: Ja, gut.
4: Die wurde vorher auch in Frage gestellt an Beispielen dieses eben genannten 29-Euro-Tickets, weil damals auch Herr Söder und auch andere gesagt haben, kann doch nicht sein, wir zahlen Steuern, wir haben kein 29-Euro-Ticket, bei uns kostet das deutlich mehr. Aber Berlin gönnt sich das und dafür sollen wir alle Geld überweisen. Und die Debatte gab es deswegen auch unabhängig jetzt vom Wahlergebnis. Herr Söder hat sie jetzt nochmal neu aufleben lassen, weil er auch zu Recht gesagt hat, wenn wir jetzt eine Landesregierung bekämen, die unseren Rechtsstaat angreift, die unseren Rechtsstaat aushöhlt und die dafür verantwortlich ist, dass Antisemitismus und Extremismus um sich greift, da muss man natürlich nochmal mehr eine solche Debatte führen, die es aber auch schon vorher gab.
1: Wir machen den Check mit der Meinung von Kerstin Wolter, Berliner Landesvorsitzende der Linken, die das ja auch miterlebt hat als Reaktion auf ihren Wahlsieg. Und Herr Koss, machen Sie sich dann bitte auf die Draufsicht bereit schon.
0: Ja, also ich finde, da wird doch ganz offensichtlich von Herrn Söder mit zweierlei Maß gemessen. Also als Sie haben es ja jetzt gerade auch gesagt, Herr Schnitzer, als es in Sachsen-Anhalt die Ergebnisse gab mit der AfD mit über 40%, da hieß es halt, naja, muss man akzeptieren und einen Länderfinanzausgleich dazu kappen, das wäre ja eine ganz bescheuerte Idee, so ungefähr. Jetzt, wo die Linke in Berlin gewonnen hat, ist es auf einmal eine Drohung. Und das finde ich halt schon krass. Ich meine, man kann ja über Länderfinanzausgleich sprechen oder auch über die Hauptstadtfinanzierung, aber doch nicht entlang eines Wahlergebnisses. Und was die Länder demokratisch entscheiden in den Ländern selber, das ist ja auch den Ländern wohl auch überlassen und auch den Menschen, die dort leben und die dort halt auch die Parteien wählen, die dann auch entsprechende Ergebnisse bekommen. Deswegen finde ich das wirklich ein unerhörtes mit zweierlei Maß messen. Und ich meine auch zum Beispiel die Hauptstadtfinanzierung, die ist ja zum Beispiel auch da, um die großen Museen in Berlin zu unterstützen, auch finanziell, übrigens auch das Jüdische Museum, weil das natürlich auch Museen sind, die nicht nur für Berlinerinnen und Berliner da sind, sondern auch für alle und viele Menschen außerhalb von Deutschland und übrigens auch von der ganzen Welt. Und deswegen würde ich da ja sehr vorsichtig sein zu sagen, das soll die Hauptstadt jetzt nicht mehr bekommen.
1: Ich nehme das Thema einmal zu unserem Politikwissenschaftler in der Runde mit, Michael Koss von der Leuphana Universität Lüneburg. Ich überschreibe es mal so, ein Stresstest für die Demokratie, wenn etwas wie der Länderfinanzausgleich von der politischen Genehmlichkeit abhängig gemacht wird.
5: Also ganz grundsätzlich ja, aber vielleicht doch etwas konkreter, eine anekdotische und eine eher generalisierende Beobachtung. Ja, anekdotisch muss ich erstmal Herrn Ploss zustimmen. Es ist richtig, dass die CDU zum Beispiel das 29-Euro-Ticket in Frage stellt. Aber richtig ist auch, woran scheitern denn in Berlin diese Arten von Reformen, dass man einige Dinge, die in Berlin, ich würde das 29-Euro-Ticket vielleicht gar nicht aufnehmen, aber das günstige Schulessen für jedermann ist schon so eine Frage, die man stellen kann, ob jetzt auch ich als übrigens in Berlin wohnender Professor hier tatsächlich, oder mein Sohn besser gesagt, ja, in den Genuss von gratis Schulessen kommen muss bis zur 4. Klasse. Wir würden das schaffen, meine Frau und ich, so viel kann ich dazu sagen. Ist aber nicht so. Warum nicht? Weil in Berlin die CDU als ihr persönliches Totem das Anwohnerparken, ja, Entschuldigung, jetzt alle Hörer des NDR, wir kommen hier wirklich mal ins Lokale, Anwohnerparken hochhält. Ja, das kostet nämlich in Berlin 10,20 Euro im Jahr, ein Anwohnerparkausweis, und ist damit weit günstiger als das Verwaltungsaufkommen dafür. Das ist die heilige Kuh der CDU in Berlin. Und deswegen, weil die CDU da nicht ran will, geht die SPD oder geht die Linke, wer auch immer, nicht an die anderen Dinge. Das ist also sehr Berlin, dass man nur mal so einen Eindruck bekommt. Und dann das Generalisierende. Markus Söder hat ja tatsächlich nicht vom Länder, na, meines Wissens, korrigieren Sie mich, nicht vom Länderfinanzausgleich, sondern vom Hauptstadtvertrag gesprochen, den er gerne aufkündigen will. Und der Hauptstadtvertrag, das hat Frau Wolter angedeutet, der sichert nur Dinge finanziell Berlin zu, die daraus erwachsen, dass Berlin eben Hauptstadt ist. Ja, das sind die Polizeikolonnen, wenn hier Staatsbesuch ist. Das ist der Polizeischutz, wenn hier die großen Demonstrationen sind, die dann eben doch nicht im Allgäu stattfinden. Ja, nichts gegen alle Bayerinnen und Bayern, die uns zuhören. Und das sind teilweise große Museen. Da haben Sie recht, Frau Wolter, das Jüdische gehört auch dazu, die eben sozusagen überregional Besucher anziehen. Das ist es. Ob das jetzt sozusagen die richtige Schraube ist, um mein Wahlergebnis zu korrigieren, da mache ich jetzt noch ein Fragezeichen dran.
1: Zu kommentieren.
0: Es war tatsächlich beides.
1: Genau, es war der Länderfinanzausgleich und der Hauptstadtfinanzierungsvertrag. Ich glaube, genau. Das einmal als Faktencheck.
4: Deswegen, man muss da unterscheiden.
5: Okay, danke, dass Sie es richtig
4: stellen. Da muss man unterscheiden. Also es hat niemand in Frage gestellt, weder jetzt aktuell noch in den letzten Jahren, ob es eine besondere Finanzierung für Berlin gibt, aus den eben von Ihnen genannten Gründen. Natürlich in Berlin finden viel mehr Demonstrationen statt. Da werden Staatsgäste empfangen. Das ist natürlich anders als in anderen Regionen unseres Landes. Und dafür gibt es schon eine Sonderfinanzierung. Der Herr Söder und auch andere haben eine Debatte aufgemacht, jetzt nochmal, aber auch schon vor einigen Jahren, weil einige Bundesländer sehr schlecht mit dem Geld umgehen und sich gewisse Dinge leisten, die diejenigen, die dafür zahlen, sich gar nicht leisten können. Und das sorgt natürlich für ein Ungerechtigkeitsempfinden bei denen, die zahlen. Und insofern habe ich nur vorhin gesagt, kann ich das durchaus verstehen, dass es dieses Ungerechtigkeitsempfinden gibt. Aber wir bräuchten dafür ja auch große Mehrheiten im Bundesrat und die sehe ich im Moment auch nicht.
1: Nee, die insofern könnten auch ist komplizierter
4: aus meiner Sicht eine Debatte, die jetzt in den nächsten Tagen gar nicht ansteht, sondern in den nächsten Tagen steht an, ob SPD tatsächlich der Linkspartei zur Macht verhelfen.
1: Und die Grünen. Herr Schnitzer.
4: Oh, sorry, SPD und Grüne der Linkspartei zur Macht verhelfen. Stimmt, so rum.
1: Der Herr Schnitzer hatte uns in diese Diskussion mit reingebracht, weil er letztendlich nochmal quasi das Geschmäckle mitgebracht hat, dass man das nach einer Wahl eben so kommentieren mitbringt. Wir schauen, wohin unsere nächsten Anrufer uns bringen. Mike Dallmann aus Leipzig wartet schon eine Weile hier bei Mitreden Deutschland diskutiert. Ich gebe die Nummer aber gerne nochmal mit auf den Weg. Die 08000441777. Herr Dallmann, guten Abend.
11: Hallo, einen schönen guten Abend.
1: Guten Abend. An die Runde. Was vermissen Sie?
11: Sie treffen den Nagel auf den Kopf. Ich vermisse mich wirklich was. Ich vermisse von den Altparteien, also gerade den etablierten, in diesem Fall wäre es ja sicherlich die CDU und auch die SPD, die ja nun letzte Zeit regiert haben, Selbstkritik. Man hört immer nur gerade von den anderen Parteien stets und ständig nur Vorwürfe an die Linke. Aber Selbstkritik, das geht auch in vielen Fragen so. Man schimpft immer auf die anderen, aber etwas, ein Wahlergebnis mal mit Demut anzuerkennen, es ist nun mal so, ist nicht. Nee. Es wird immer auf die anderen rumgeschimpft und rumgehackt. Und gerade hier bei dem Ergebnis, was den Wahlsieg der Linken in Berlin angeht, jetzt kommen die auf einmal mit diesem Antisemitismusvorwurf da um die Ecke. Also da würde ich ein bisschen vorsichtig sein. Der Gregor Gysi ist sicherlich einigen Hörern vielleicht bekannt oder auch nicht, hat meines Wissens jüdische Wurzeln und ich glaube, der ist in Berlin eine große Nummer. Und ich glaube, der wird schon dafür sorgen, dass es mit dem Antisemitismus in Berlin, dass das ganz klein gehalten wird. Aber auf diesen Punkt mit der Selbstkritik der eigenen Parteien, die hatten Zeit gehabt und die haben das Wohnungsproblem in Berlin nicht gelöst. Und die Linkspartei scheint, ich wohne ja nicht in Berlin, scheint aber ziemlich bürgernahen Wahlkampf geführt zu haben, sodass er das Ergebnis entsprechend so ist. Und es hat sich ja sicherlich gerade in jüngeren Wählerklientel ausgezahlt. Was ich aber gerne mal wissen möchte, ist, wo ist denn gerade für Herrn Ploss die Alternative? Statt sich über dieses Wahlergebnis aufzuregen, ist sein gutes Recht, kann er aber dann, ich finde immer ganz wichtig, dass man eine Alternative anbietet. Möchte einen unabhängigen Bürgermeister in Berlin oder möchte er selbst vielleicht oder wie auch immer. Naja, er muss doch mal einen Vorschlag machen. Nur schimpfen hilft ja nichts. Und das Zweite, was ich gerne wissen möchte, ist, das würde ich Sie, Frau Zimmermann, oder die Frau Wolter fragen wollen. Mich würde mal interessieren, was ist denn das für ein Antisemitismus? Ist das ein Antisemitismus, der in Berlin da zum Tragen kommt? Ist der aus der muslimischen Community oder ist der aus der rechtsradikalen Community, die in Berlin sich von irgendwelchen Faschos oder sowas? Das wäre mal sicherlich auch wert, mal zu analysieren.
1: Herr Dallmann, das machen wir sehr gerne. Wir fragen erst bei Herrn Ploss nach, was denn dann auch Lösungsansätze sind, weil Mitreden ist in der Tat meistens ein Abend, an der auch viele konstruktive Gedanken, glaube ich, einen Sehnsuchtsort haben. Und danach können wir nochmal einordnen, wer diese Kräfte sind. Wurden ja auch schon Namen angesprochen, Ibrahim zum Beispiel. Also wer die Kräfte sind, die zu diesem Vorwurf auch mitunter geführt haben. Aber erstmal Herr Ploss, bitte.
4: Ja, also zunächst möchte ich nochmal die Debatte zum Antisemitismus aufgreifen. Und die Frage kam ja eben, woher kommen diese radikalen Kräfte? Also es ist ja sogar so, dass auch wirklich ja fast schon legendäre Politiker der Linkspartei, nämlich Petra Pau, davor warnen, dass Leute wie der Ferhat Kocak an die Macht kommen und dass es in der Linkspartei Strukturen gibt, die wirklich antisemitisch sind. Also Frau Pau hatte gesagt, diese Linkspartei, mir reicht es langsam. Also das ist ein wörtliches Zitat. Mir reicht es langsam, hat sie gesagt. Und wie gesagt, das ist ja eigentlich eine Ikone der Linkspartei gewesen in Berlin. Sie war lange Vizepräsidentin des Deutschen Bundestages. Und wenn sogar solche Personen vor ihrer eigenen Partei waren, dann zeigt das doch, was schiefläuft. Auch Gregor Gysi, der eben angesprochen wurde, hat vor Entwicklungen in der Linkspartei gewarnt. Also es gibt ja sehr viele, ich sag mal, alteingesessene Politiker der Linkspartei, die die Entwicklung ihrer eigenen Partei mit großer Sorge sehen. Insofern bin ich ja hier nicht alleine und irgendwie der Einzige, der das sieht und kein anderer sieht das. Ich möchte jetzt aber noch gerne die Frage beantworten.
1: Oder ich komme zu Ihnen zurück und verspreche Ihnen, dass Sie
4: Geht ganz schnell. Okay. Es gibt ja die Möglichkeit, dass auch SPD-Grüne mit der CDU einen Senat bilden.
1: Knapp.
4: Und dafür wäre ich, dass man sagt, man macht das, was man auch in anderen Bundesländern umgekehrt von der CDU erwartet, nämlich eine Koalition aus der sogenannten politischen Mitte zu bilden. Wir haben ja hier eine Mehrheit, das wäre möglich. Und dann könnten wir eine Politik machen, die auch Investoren nach Berlin zieht. Denn Berlin braucht Investoren, damit es auf Dauer Steuereinnahmen gibt, die dann wiederum in Bildung und in Polizei und in die Sauberkeit und Sicherheit fließen können. Und diese Alternativen haben wir im Moment. Und ich glaube, wie dargestellt, es wäre schlecht, wenn man da eine linksextreme Partei an die Macht ließe.
1: Sagt Christoph Ploss. Er ist Bundestagsabgeordneter der CDU und Koordinator der Bundesregierung für maritime Wirtschaft und Tourismus. Und damit hat er uns nochmal auf den Pfad des Antisemitismus gebracht, den Mike Dallmann auch nochmal erfragt hat aus Leipzig und sagt, aus welcher Richtung kommt es? Weil das ist natürlich eine Begrifflichkeit, die wir aus dem rechtsextremen Spektrum erstmal kennen. In Berlin hat es, Frau Wolter,

0: auch ein Statement zum Beispiel, ich suche gerade nochmal, die brachte die Partei nach oben, seit rund 4 Jahren mischt sie jetzt auch mit und ist eine Direktkandidatin mit über 46% der Stimmen. Wir haben ja eben schon mal über Stimmerfolge gesprochen, oder Martha Kleedörfer, auch eine junge Abgeordnete, die auch mit diesem Spektrum politisch doch auch, glaube ich, Erfolg hatte. Wie kommt es dazu letztendlich, dass es aber von Ihnen keine stärkeren Distanzierungen gab, wenn es solche problematischen Äußerungen gibt, Frau Wolter?
1: Ja, also solche problematischen Äußerungen, da kommen wir ja dann irgendwie vielleicht auch mal dahin, worum es jetzt eigentlich geht. Also erstmal will ich bezüglich Herrn Daimann nochmal sagen, er hat ja, finde ich, die Frage auch richtig gestellt. Und ehrlich gesagt, die Antwort ist ja dann auch, dass Antisemitismus ein strukturelles Problem in dieser Gesellschaft ist. Es ist strukturell in verschiedensten gesellschaftlichen Gruppen vorhanden, auch übrigens unterschiedlichen politischen Spektren. Und auch Herr Koss wird wahrscheinlich die Zahlen auch kennen, vor allen Dingen auch verortet im, ich sag mal, rechten, aber auch konservativen Spektrum. Ja? Und auch, ja, da sage ich auch nicht nein, auch natürlich im linken politischen Spektrum gibt es Antisemitismus. Und wir als Linke setzen uns mit den Fehlern, die bei uns auch passiert sind, ja, ob das den Eindruck erweckt hat oder ob das auch Grenzen überschritten hat hin zum Antisemitismus, wir setzen uns damit auseinander. Und ich habe mich selbst auch als Landesvorsitzende der Berliner Linken mehrfach auch distanziert von grenzüberschreitenden Äußerungen, weil es mir auch darum geht, dass ich nicht möchte, dass Äußerungen, die aus Teilen meiner Partei kommen, Jüdinnen und Juden Angst macht in dieser Stadt. Es muss nämlich das Gegenteil passieren. Es muss wieder eine gemeinsame Sprache in dieser Stadt gefunden worden werden, auch gerade gegen die Polarisierung. Und es ist ja tatsächlich so, dass zum Beispiel die aktuelle Regierung unter dem Bürgermeister Kai Wegner, die hat seit dem 7. Oktober nicht ein einziges Mal das Gespräch gesucht mit der palästinensischen Community in Berlin. Und das halte ich auch für ein Problem. Ich finde es absolut richtig, dass auch die jüdischen Menschen in Berlin, die jüdischen Gemeinden unterstützt werden, dass auch sie in auch ihre Trauer, ja, auch gerade nach dem Massaker der Hamas am 7. Oktober, ja, übermorgen jährt sich ja das Massaker zum dritten Mal. Und das halt, also was wir übrigens auch sehr oft und sehr häufig und auch in vielen Beschlüssen und auch mündlich immer wieder verurteilt werden, das stimmt halt auch einfach nicht, was Herr Ploster sagt, dass halt, wenn dort quasi Grenzen überschritten wurden, dass wir das auch, also wenn es grenzüberschreitendes Verhalten gab, dass ich mich davon auch distanziert habe. Und wir setzen uns auseinander. Und ich finde das nur wichtig, weil ehrlich gesagt, ich weiß nicht, wie viele andere Parteien sich zum Beispiel auch mit strukturellem Antisemitismus in ihren Parteien auseinandersetzen. Das würde ich mir von anderen auch wünschen. Ich sage wirklich, wir haben, ja, es gab Fehler, die müssen aufgearbeitet werden. Und das meine ich auch sehr ernst. Das ist nämlich auch ein ernstes Thema. Und ich finde aber, dass wir halt auch, dass wir jetzt auch da hinkommen müssen, dass wir auch trotzdem schaffen, in der Stadt, in Berlin, die verschiedenen Communities auch gemeinsam anzusprechen und vor allen Dingen auch den Dialog zu fördern.
0: Die Linke ist eine Sammlungspartei. Es gibt unterschiedliche Strömungen. Korrigieren Sie mich ganz kurz, Frau Wolter. Mir ist ein einzig bekanntes Parteiausschlussverfahren in Berlin bekannt. Das wäre auch eine Form der Distanzierung, da vielleicht gegen einige möglich, da nochmal ein stärkeres Signal zu setzen?
1: Ja, Sie haben es jetzt ja gerade gesagt, es gab ein Ausschlussverfahren gegen ein Mitglied der Partei Die Linke, der unter anderem zum Beispiel, auch das hat ja Herr Ploss ja fälschlicherweise vorhin gesagt, unter anderem halt auch den 7. Oktober als Widerstand bezeichnet hat, als legitimen Widerstand. Und auch das ist sozusagen, das weisen wir als Linke auf jeden Fall zurück. Das ist vollkommen klar. Das war kein legitimer Widerstand am 7. Oktober. Es war ein Massaker an auch israelischen Zivilistinnen und Zivilisten, die bis heute ein großes Trauma für Jüdinnen und Juden auch in Berlin bedeutet. Ja, auch Freundinnen und Freunde von mir, die schockiert waren, ja, nach diesem Tag, nach dem 7. Oktober und die das bis heute in sich tragen. Und die aber auch, und viele von ihnen ist ja auch, also ne, auch weil es jetzt ja gerade auch um Palästina-Solidarität ging und sie die Frage gestellt haben, hat die Linke dort auch mit dem Thema gewonnen? Ich würde sagen, naja, die Linke ist halt die einzige der großen Parteien, die auch im Bundestag vertreten sind, die das Thema überhaupt auf die Agenda gesetzt hat und gesagt hat, nein, wir kritisieren auch die israelische Regierung für die Völkerrechtsverbrechen, die in Gaza begangen wurde. Und wir finden, dass es wichtig ist, dass auch die palästinensische Community, jetzt komme ich wieder auf Berlin, dort auch gesehen wird, auch in ihrer Trauer. Und darum geht es uns. Und das drückt sich natürlich auch aus in, auch in sozusagen der Meinungsfreiheit, auch in der Demonstrationsfreiheit, wo natürlich auch Protest und auch, ja, auch Wut und Trauer sich auch ausdrücken können.

0: stattfinden muss. Und natürlich alles in einem demokratischen und vor allen Dingen auch in einem friedlichen Rahmen. Das ist natürlich vollkommen klar für mich.
1: Sagt Kerstin Wolter, sie ist die Berliner Landesvorsitzende der Linken. Und ich denke, dass beide Herren darauf gut antworten könnten. Möchte auch aber kurz mal transparent machen, dass es eben gerade so zwei Erzählstränge gibt. Zum einen haben wir hier die Antisemitismusdebatte über die Linken und im Chat parallel geht es ganz viel um das Thema Wohnungsbau über Wohnungsnot. Wir versuchen beides mal zu einem guten Ende zu bringen mit Christian Librera aus München. Grüß Gott.
2: Ich grüße Sie. Hallo, guten Abend.
1: Guten Abend. Sie haben uns ein bisschen zugehört, auch länger, weil Sie schon eine Zeit lang in der Leitung gerade gewartet haben. Erstmal danke für die Geduld. Was treibt Sie um? Unsere große Überschrift ist ja die Regierungsfähigkeit der Linken.
2: Ja, ich glaube erstmal, Berlin braucht vor allem eins, einen klaren Fokus auf die Probleme, die die Menschen im Alltag wirklich spüren. Und ganz oben, nicht nur in Berlin wohlgemerkt, ne, steht da eigentlich das Thema Wohnen. Und für viele Menschen ist das Wohnen einfach zu teuer geworden. Wer eine neue Wohnung sucht, der ist arm dran, sag ich mal. Ne? Und das betrifft jetzt nicht nur Menschen mit einem niedrigen Einkommen, es betrifft Familien, junge Leute, Studenten, Pflegekräfte, Erzieher, alle, die über die ihr vorhin gesprochen habt. Ne? Das betrifft ja. Und die sind frustriert.
1: Das kennen Sie doch zu Genüge auch aus München, oder?
2: Genau. Und deswegen, es haben München auch das gleiche Problem. Und ich sage Ihnen ehrlich, also ich bin Mitglied einer Partei in Bayern. Ja, also Söder. Und wir tun zu wenig, dass die Menschen merken, dass wir was tun, dass wir was verbessern. Und dadurch machen wir die radikalen Parteien, vor allem am rechten Rand, stark. Und das macht mir einfach Sorgen. Und jetzt hier an den Kollegen von der CDU, der Schwesterpartei, überlegen sich, warum die Leute so verzweifelt sind, dass sie dann die Linke wählen. Was sind die Motive der Linken? Und ich will auch das wieder relativieren, ne? Das mit Enteignung und so weiter. Es ist natürlich schon richtig, was Sie gesagt haben. Ne? Wenn man Milliarden ausgibt, hat man deswegen noch lange keine neuen Wohnungen gebaut. Das stimmt alles. Aber was die Menschen umtreibt, das muss man ernst nehmen. Und ich würde einfach die Parteien bitten, dass sie sich wirklich mal Mühe geben, da dran zu arbeiten. In Berlin genauso wie in München.
1: Können Sie uns mal die Standleitung zur CSU nach Bayern geben, Herr Librera? Ist denn das von der Basis auch ein größeres Bestreben zu sagen, wenn ihr nicht auch in eine schlechte Landtagswahl reinlaufen würdet, ihr müsst mehr auf die Sorgen wieder schauen?
2: Also ich sage Ihnen ehrlich, auch wenn mich vielleicht einige verteufeln werden jetzt, ich würde mich über Schwarz-Grün in Bayern freuen. Ganz ehrlich.
1: Jetzt ist gerade das kurze Fix von der Wand runtergefallen.
2: Nein, das passt schon so. Ja. Aber wichtig ist wirklich, jetzt gerade in Richtung CDU und aber auch SPD, weil die, also mit SPD will ich jetzt nichts sagen, ne? Das ist eh schon arm dran. Wenn ihr die Sorgen der Leute wirklich mal ernst nehmt und mal richtige Reformen vorantreibt, ja, dann hat der Anrufer, der vor 2 Minuten angerufen hat, leider recht. Ja. Mit dem, was er dann für die übernächste Wahl vorhergesagt hat. Und es sind wirklich meine Bedenken. Also nehmen das ernst und darüber hinaus, ich will jetzt keine Semantik betreiben, aber ich glaube, die Definition von dem Wort Reform ist, dass man was zum Besseren hin verbessert.
1: Jetzt sind wir in einem Dauerschlaf Ihres Handys gelandet, aber das war ja quasi wie die Nockerberg-Predigt nochmal von Barnabas. Grüße nach München und gleich nach Eckernförde, einfach mal ein paar hundert Kilometer Richtung Schleswig-Holstein zu Frau Dietz. Guten Abend.
3: Ich grüße Sie, Frau Zimmermann.
1: Guten Tag,
3: ich bin auch nun schon länger in der Leitung. Ja, ich vielleicht schließe ich mich einfach mal meinem Vorredner ganz kurz an. Wir haben ja hier in Schleswig-Holstein eine CDU-grüne Regierung und das klappt ja eigentlich ganz, ganz hervorragend. Aber das war jetzt eigentlich nicht der Fokus, weswegen ich anrief. Und zwar, ich wollte auf den Begriff eine radikal eingehen, weil in der Sendung ist der auch so oft gefallen und ich merkte so richtig in der Magengrube, dass das ja ein sehr tendenziöser Begriff ist. Und wenn man diesen Begriff definiert, radikal, radix, an die Wurzel gehen, und die Linke sind nun mal demokratisch gewählt, ob es einem gefällt so oder nicht. Und sie haben irgendwie eine Sprache gefunden, die viele, also Bürger, auch junge Menschen, irgendwie Pädagogen, Krankenschwestern, also aus dem Milieu anspricht, die wirklich, wie vorhin auch ein Vorredner sagte, wie direkt an den Menschen sind und die irgendwie, die, also ich sag mal, Nöte sehen, finanzielle Nöte, menschliche Nöte. Und da hat die Linke, finde ich, eine klare Sprache gefunden. Und ich bin auch der Meinung, obwohl ich jetzt nicht links wähle, aber es ist mir durchaus irgendwie sympathisch, dass die Linke von, dieser Begriff so Enteignung ist auch, finde ich, fehlleitend. Es ist ja also irgendwie eine Veränderung im irgendwie Wohnungsbau, also irgendwie eine Vergesellschaftung dieser Geschichte wieder, was dann zu niedrigeren Mieten führt, was dann wieder einen höheren Lebensstandard für ein bestimmtes Milieu von also Menschen erbringt. Und das muss einfach passieren. Und die CDU, auch die SPD und die regierenden Parteien, wie mein Vorredner auch schon sagte, wünsche ich mir genauso, dass sie auf die Nöte der Menschen hören und das auch im Grunde angehen und vielleicht dann doch auch Prioritäten setzen. Vielleicht auch hin zu also mehr Förderung von Gesundheitspolitik, Wohnungspolitik, Bildungspolitik sowieso, irgendwie damit wir die Menschen also mitnehmen. Also das ist so mein Herzens, sag ich mal, Anliegen, wirklich.
1: Wirklich Herzensanliegen, das hört man auch, weil das so ein sehnsüchtiger Appell ist, sowohl von Ihnen gerade, aber das ist ja auch, was wir ein paar Mal heute in der Sendung gehört haben. Frau Dietz, ich danke. Grüße nach Eckernförde, ins schöne Eckernförde. Und da holen wir jetzt dann doch Michael Koss nochmal dazu, auch wenn alle aktiven Politiker bestimmt hervorragend was dazu sagen können und auch gleich dürfen. Michael Koss ist Politikwissenschaftler, befasst sich eben genau eben auch mit den vormals großen Volksparteien und dann Parteien, die von den Rändern zum Beispiel kommen und einfach vom Kuchen was wegnehmen. Welche Lücke hat die Linke besetzt, die CDU und SPD einfach gelassen haben?
4: Ja, es ist schon richtig, was die beiden Anrufer jetzt gesagt haben, ne? Dass es um Sorgen geht, die Leute in Berlin im Allgemeinen und wahrscheinlich innerhalb des sogenannten S-Bahn-Rings, also in der Innenstadt, wenn Sie so wollen, im Besonderen umtreiben. Ich glaube, jetzt gibt es verschiedene Abzweigungen von der Aussage. Ja, ob man die Sorgen damit mit dem, was die Linke vorschlägt, adressieren kann. Ich vermute ganz stark, da sind jetzt Herr Ploss und Frau Wolter sehr verschiedener Meinung. Das würde ich außen vor lassen. Aber und das mitnehmen, was die beiden Anrufer gesagt haben, ja, dass man sozusagen Alltagssorgen von Menschen ansprechen sollte und nicht, wenn ich mir ein bisschen konstruktive Kritik an meinen beiden Mitdiskutanten erlauben darf, immer nur, also ich habe ja versucht, anfangs zu werben für eine etwas differenzierte Begrifflichkeit, aber es geht immer nur um die Linkspartei, es geht immer nur um den Antisemitismus. Und so kommen wir irgendwie nicht weiter. Es gibt verschiedene Linksparteien, es gibt auch verschiedene Formen von Antisemitismus und es gibt auch verschiedene Vorschläge der Linkspartei in der Wohnungspolitik. Frau Irab hat gleich nach der Wahl relativ stark betont, natürlich nicht uneigennützig, das würde ich nie unterstellen, aber sie hat jedenfalls betont, dass man zunächst mit anderen Maßnahmen vorangehen will, dass man erstmal einen Mietendeckel einführen will. Auch das wird Herrn Ploss jetzt nicht glücklich machen, aber worauf es mir nur ankommt, und ich habe dazu ehrlich gesagt gar keine differenzierte Meinung, weil ich mich mit diesen Details nicht auskenne. Aber ich will nur sagen, da gibt es mehr und man kann auch mal in die Probleme reingehen. Man kann sie sozusagen etwas feiner sich anschauen, als immer nur mit diesen Labels da drauf gucken, weil dann kommt eine sehr polarisierte Debatte zustande. Und ich feiere hier eigentlich die Anrufer, die doch vergleichsweise differenziert auf die Sache gucken und würde immer noch in dieser Runde, auch in der letzten halben Stunde, dazu einladen, das damit mal anzufangen hier.
1: Weil wir auch mehr Zeit haben als ein TikTok oder Instagram-Reel. Natürlich dürfen Sie sofort, ich hätte Sie nämlich auch sofort dazugehört, ob Sie irgendwas gerne davon teilen können, Herr Ploss.
5: Ich antworte gleich, ich würde nur gerne Herrn Koss fragen, würden Sie das auch mit Blick auf die AfD sagen?
4: Ist eine wirklich gute Frage. Ich glaube, wir müssen zusehends dahin kommen, anders mit der AfD umzugehen als bisher, auf jeden Fall differenzierter. Ich würde es also nicht in Analogie zur Linkspartei machen, weil ich nicht zum Beispiel, was ich eingangs gesagt hatte, dass ich der Linkspartei in den in den klassischen ostdeutschen Bundesländern, zu denen Berlin ja nicht gehört, weil ein Teil war ja westdeutsch, in den klassischen ostdeutschen Bundesländern eine große Regierungsfähigkeit zuspreche. Das würde ich so analog über die AfD nicht sagen. Aber auf jeden Fall das Maß sozusagen des Extremismus in den Eliten der Linkspartei ist in den verschiedenen Bundesländern verschieden. Das ist das eine, wo ich abgestimmt Ihnen Ja sagen würde auf Ihre Frage, Herr Ploss. Und das andere wäre auch, was den Umgang mit der AfD in Parlamenten, da wo sie in der Opposition ist, jetzt reden wir nicht von Sachsen-Anhalt, ja, das ist noch zu sehr Wundertüte, da wo sie in der Opposition ist, ob diese bisherige Strategie der reinen Ausgrenzung so erfolgreich war, das sollte man zumindest mal diskutieren. Also ein abgeschwächtes Ja.
1: Und das frage ich an beide in unserer Runde, sowohl Frau Wolter als auch eben Herrn Ploss. Vielleicht fangen wir bei Ihnen an, Herr Ploss. Können Sie was davon mitnehmen, mit dieser Teilen davon, dieser Sehnsucht, das jenseits mal von einem raushauen, was eben in 30 Sekunden online auch gut funzt, aber einfach auch die Sorgen der Menschen wieder irgendwie ein bisschen mehr im Fokus zu haben, das könnte auch dem Erfolg der Partei helfen.
5: Ja, also erstmal ist es so, dass teile ich, dass das natürlich das Hauptanliegen von Parteien und auch von Politikern vor Ort sein muss, Probleme zu lösen und sich um die Anliegen der Menschen zu kümmern. Ich mache das auch in meinem Wahlkreis. Ich war, bevor ich jetzt wieder nach Berlin zur Sitzungswoche gefahren bin, in vielen Stadtteilen unterwegs in den letzten Tagen, in Hamburg-Nord. Ich hatte beispielsweise einen Bürgerdialog in Alsterdorf. Ich hatte Veranstaltungen auf Marktplätzen. Ich spreche dort sehr viel mit den Menschen und sage auch, wie ich deren Probleme lösen möchte. Jetzt ist ja heute der Titel der Sendung, den Sie ja gewählt haben, einer, der sich vor allem mit der Linkspartei beschäftigt. Deswegen sind natürlich auch meine Aussagen jetzt vor allem darauf bezogen, auf die Fragestellung, die Sie gewählt haben. Aber wir können natürlich über viele Problemstellungen sprechen, die das Land umtreibt. Und ich will mal ein Beispiel nennen, weil ich selber dazu mit meinen Kolleginnen und Kollegen Vorschläge gemacht habe. Wie können wir die Wohnungsproblematik vor allem in den Großstädten Deutschlands lösen? Wir glauben nicht, dass das mit Verstaatlichung gelingt, weil damit keine neue Wohnung gebaut wird, das aber sehr, sehr viel Geld kosten würde. Und es würde vor allem auch das Recht auf Privateigentum kaputt machen, was in einer sozialen Marktwirtschaft auch ein sehr wichtiger Pfeiler ist. Also Menschen streben auch nach Eigentum. Sie wollen auch ein gewisses Vermögen aufbauen, um fürs Alter vorzusorgen, um sich abzusichern. Und wenn man all das kaputt macht, dann geht die Gesellschaft, das wissen wir auch aus der Geschichte der Menschheit, häufig in die falsche Richtung. Wir sagen deswegen, wir wollen nicht verstaatlichen, sondern wir wollen lieber diese Gelder nutzen, um zu investieren, vom sozialen Wohnungsbau bis insgesamt in die Infrastruktur. Und wir wollen vor allem Bürokratie und Vorschriften abbauen, denn häufig sind zu viele Vorschriften ein Grund, warum Investoren gar nicht neue Wohnungen bauen. Mhm. Aber wir brauchen auch diese Investoren, damit neue Wohnungen entstehen. Alles allein kann der Staat auf Dauer nicht gewährleisten, gerade wenn die Mieten auch sehr niedrig sein sollen. Und deswegen kann man sich auch in vielen erfolgreichen Metropolen in den vergangenen Jahren umschauen. Die haben auch immer darauf gesetzt, dass viele neue Wohnungen gebaut werden und dass dadurch das Angebot steigt und insgesamt dadurch auch die Mieten auf einem akzeptablen Niveau sind. Wir selber haben das in Hamburg ja beispielsweise auch in den 2010er Jahren vorgemacht. Da sind auch viele
1: schon überlegt,
5: Wohnungen
1: welchen
5: entstanden.
1: Sie Nazi nehmen.
5: Hamburg, okay. Nein, ich bin auch jemand, der durchaus anerkennt, wenn andere Politiker von anderen Parteien etwas richtig machen. Also ich habe den rot-grünen Senat, ich war selber damals noch Bezirksabgeordneter, unterstützt beim Bau neuer Wohnungen. Da habe ich gesagt, das ist das, was die Stadt braucht. Da habe ich nicht gesagt, jetzt zählt nur das Parteibuch. Und deswegen hier mein Plädoyer, wir brauchen neuen Wohnungsbau durch den Abbau von Vorschriften und Bürokratie. Aber wie gesagt, Enteignungen lösen das Wohnungsproblem nicht.
1: Dann, Frau Wolter, sind wir bei dem Thema, das im Chat rauf und runter gesprochen wird, eben diese Wohnungsfrage, die eben auch zu einem großen Wahlerfolg für die Linke geführt hat, die Vergesellschaftung, ein Milliardenprojekt und der größte Vorwurf oder die größte Kritik, die größte Sorge, baut aber alleine noch keine einzige neue Wohnung in der Hauptstadt.
0: Ja, also erstmal würde ich ja ein großes Fragezeichen dran machen, ob ein Wohnungskonzern mit mehreren tausend Wohnungen, ja, oder zehntausenden Wohnungen jetzt unbedingt dafür da ist, um sich die Altersvorsorge dort irgendwie sicherzustellen darüber. Ja, also so. Deswegen will ich nur sagen, es geht ja um die Vergesellschaftung von großen Wohnungskonzernen ab 3000 Wohnungen und nicht an die Einzelpersonen, die irgendwie über den Kauf einer Wohnung in Berlin sich tatsächlich die Altersvorsorge sichern möchte, sondern es geht um große Konzerne. Ich meine, das sind, die sitzen irgendwie, die haben, sind Aktiengesellschaften, die schütten Dividenden aus in großen Summen. Also das ist ja nun wirklich eine andere Frage als die Altersvorsorge, das vorweggestellt. Das andere möchte ich Ihnen auch mal sagen, als ich das erste Mal von der Idee gehört habe, von dem Volksbegehren damals zur Vergesellschaftung großer Wohnungskonzerne, da habe ich am Anfang auch gedacht, weiß ich nicht. Ich persönlich finde richtig, wenn Wohnungen in demokratischer Hand sind, statt in der Hand einzelner Privateigentümer. Aber ich habe gedacht, ich weiß nicht, ob das nicht zu radikal für die Leute ist. Und mit dem Ergebnis dann des Volksentscheids, wo ja fast 60% für die Vergesellschaftung gestimmt haben, habe ich gemerkt, nee, es ist nicht zu radikal. Denn die Leute sind ja bereit, auch diese Schritte zu gehen, weil es ist ja eine Art Notwehr gegen diese Mietensteigerung, die wir in Berlin haben. Die Leute wissen ja nun wirklich nicht mehr, wohin damit. Also sie zahlen entweder wahnsinnig hohe Summen von ihrem Gehalt für die Miete, sie finden keine Wohnung, Riesenproblem, dass auch Familien gar keine Wohnung mehr finden. Und übrigens auch viele Unternehmerinnen und Unternehmen, haben sie mir auch ganz persönlich gesagt, auch übrigens ein großes Ausbildungszentrum, was wir im Berliner Norden haben, in Pankow, die finden keine Fachkräfte, weil die Leute nicht nach Berlin ziehen, weil sie keine Wohnung finden oder keine Lust haben, so einen großen Anteil ihres Einkommens dann für die Miete draufgehen zu lassen. Und deswegen würde ich sagen, das ist, also die Vergesellschaftung ist eine Art von Notwehr. Und es ist auch übrigens nicht so, dass die Linke gegen den Bau von Wohnungen wäre. Natürlich sind wir auch dafür für den Neubau. Wir haben sogar ein sehr ambitioniertes kommunales Wohnungsbauprogramm, in dem wir 75.000 Wohnungen in 10 Jahren bauen wollen. Aber eben kommunal und bezahlbar. Also auch das ein Mythos, wir würden nicht bauen wollen. Aber es gibt keine Stadt auf der Welt, in der allein durch Neubau die Mieten gesunken werden. Oder bitte erzählen Sie mir dieses Beispiel, ich möchte es wissen. Sondern es geht auch darum, die Mieten im Bestand, also dort, wo bereits Wohnungen bestehen, Mietwohnungen, dass wir auch dort ran müssen. Deswegen zum Beispiel auch den Mietendeckel bei den Landeseigenen, weil es ansonsten einfach nicht mehr weitergeht für die Leute in dieser Stadt.
1: Richtung New York geht's immer noch. Ich glaube, es gibt internationale Beispiele, die einem wirklich Angst machen können und sollten. Lukas Osterle schreibt uns, bei der Vergesellschaftung kann Berlin die Wohnung weit unter Marktwert erhalten. Wieso soll das also eine schlechte Investition sein? Bin trotzdem allerdings skeptisch gegenüber solchen Plänen. Und das ist auch viele Fragen, die zur Verwaltung sich konkret dann noch beschäftigen, auch wer die 250.000 Wohnungen dann in Berlin verwalten sollte. Also das sind natürlich Sachen, die man nach den Vorgesprächen in Sondierungs- und Koalitionsgesprächen vielleicht, sollte es dazu kommen, auch vertiefen muss. Und immer noch über allem die Frage, kommt es innerhalb einer Legislatur überhaupt zu einem solchen großen Aufschlag? Herr Ploss hat eben gesagt, aber die Überschrift war doch regierungsfähig oder zu radikal zum Regieren. Das stimmt, diese Sendung ist aber auch immer eine kleine Wundertüte. Und mit unseren Hörern kommt immer neuer Spin dazu. In dem Fall fragen wir in Berlin bei Frau Kehrt nach. Frau Kehrt hat jetzt auch eine ganze Zeit hier gewartet. Guten Abend, Frau Kehrt.
6: Einen wunderschönen guten Abend, Frau Zimmermann. Zunächst einmal möchte ich mich bei Ihnen bedanken. Ich höre Sie unheimlich gerne, Ihre Art, Ihre Stimme, fantastisch.
1: Dankeschön.
6: Das mal kurz am Rande. Ich bin eine einfache Frau. Ich bin nicht elitär, ich komme aus keinem reichen Bereich oder großartig gebildet. Ich möchte mal hier meine Meinung darbieten, wie ich das als einfache Person, ich sag mal aus dem Volk, als Bürgerin, empfinde alles. Ich bin aufgewachsen mit der Kohl-CDU. Damals schon gab es ein paar Sachen, wo wir gesagt haben, da sind wir nicht mit zufrieden. Aber es war immer so, dass die Kohl-CDU den kleinen Menschen genügend immer in den Geldbeutel gelassen hat zum Überleben. Dann kam Schröder mit der SPD. Das war für uns der erste große Schock gewesen, oder für meine eins, wo ich dann konfrontiert wurde mit einem vollkommen radikalen Grunde anderem Vorgehensweise der Politik in meinem Lande. Und ich war da auch nicht sehr zufrieden mit. Dann kam die Frau Merkel. Für mich eine der schrecklichsten Episoden der deutschen Nachkriegsgeschichte. Ich meine das nicht beleidigend. Ich spreche ja nur meine Meinung, meine persönliche Empfindung aus. diese Frau hat für mich die CDU komplett verändert. Die Kohl-CDU existierte nicht mehr. Dann ist es für mich eine rein logische Konsequenz gewesen, dass nachdem viele Menschen enttäuscht waren von der Politik in Deutschland, dass natürlich die AfD und die Linke dann mittlerweile einen derartigen Zuspruch bekommen haben, weil die eigentlichen Probleme ja nie bearbeitet wurden, weil auch die Politiker, so kommt es mir vor, immer mehr darauf aus waren, ihr Image zu pflegen, auch durch die Medien wie TikTok, dieses komische Ding da und so Sachen. Das sind alles Dinge, wo die Menschen, auch die Einfachen, nicht so blöde sind, um nicht zu merken, hey, hier soll einfach auf die Wunde ein neues Pflaster geklebt werden, aber die Ursache der Erkrankung wird nicht behoben. Das hat sauer gemacht, wütend gemacht. Natürlich kommt dann die AfD und die Roten und die Linke auf den Markt und dann sagen die, wir haben ein Konzept, wir können euch helfen. Und was machen verzweifelte Menschen, die auf einem sinkenden Schiff sind? Sie rennen alle auf die gegenüberliegende Seite des Schiffes, wo es am längsten über Wasser bleibt. Das Problem ist bei der Linken, dass die ganzen Sachen, die rauskamen, wie zum Beispiel mit dem Herrn Remo oder auch die Videos habe ich gesehen, wie dann getanzt wurde, ein orientalische Tänze aufgeführt wurden mit orientalischer Musik und so, dass ich mir als einfache Person vorkam, wo bin ich jetzt? Bin ich überhaupt noch im eigenen Land? Und das hat nichts mit Fremdenfeindlichkeit zu tun, sondern ich bin hier geboren. Ich bin hier mit meiner eigenen Kultur aufgewachsen, mit Habitus und so weiter, wie die Menschen denken, fühlen, reden, sich verhalten und regeln. Und wenn man das auf einmal so knallhart verliert in einer Gesellschaft, dann verliert man auch ein Stück von seiner eigenen Identität.
1: Haben Sie eine politische Heimat, wenn ich manchmal den nächsten Schluss daraus stellen darf?
6: Nein, leider nicht. Ich habe dann beschlossen, nach der letzten Enttäuschung nie wieder zu wählen, weil ich mir sicher bin, dass jede kommende Regierung mich enttäuschen würde. Denn es geht ja auch um das Thema, wie gesagt, Mieten. Das hat die Linke gut aufgepackt, das Thema, weil es stimmt. Wir leben hier zum Beispiel in so einer Situation in Spandau. Wir leben in einem Gewobag-Gebäude. Und ich kann Ihnen sagen, nicht nur die Vonovia lässt einiges zu wünschen übrig, was bei der Gewobag vor sich geht. Und was wir erleben, ist eine Unverschämtheit. Ich erinnere nur an den Kälteausfall, den wir hier im gesamten Block hatten letzten Winter. Da war über 2,5 Wochen lang kein Ansprechpartner. Es wurde mal ein Zettel ausgehängt im Aushang. Angeblich würde ein Ersatzteil fehlen und so weiter. Also Ausreden und Lügen, wenn man nachfragte, niemand war zuständig.
1: Aber das Zeugnis, das Sie ausstellen, Frau Kehrt, das ist ja für alle Politiker und Politikerinnen hier in der Runde schon auch hart zu sagen. Also ich mach mein Kreuz nie wieder, obwohl Sie so ein reflektiertes letztendlicher Blick auf die letzten Jahrzehnte haben. Und
6: ja,
1: das ist ja,
6: weil ich so enttäuscht bin. Weil schauen Sie, wir sind nur ein Verdiener, mein Mann. Ich bin 65, wie gesagt, ich bin also erkrankt. Ich kann auch gar nicht arbeiten, beziehe auch keinerlei staatliche Hilfen. Wir leben halt wirklich gerade so mit unserem Gehalt. Unsere Miete wird regelmäßig alle 18 Monate erhöht. Das ist auch noch vom Gesetzgeber erlaubt, was ich eine Schweinerei empfinde. Natürlich innerhalb der Kappungsgrenze, das muss auch abgerechnet werden, aber es wird erhöht. Wir hatten jetzt dieses Jahr eine Nachzahlung allein für Heizkosten von 600 Euro, was wir nie hatten. Wir hatten früher in den Jahren zuvor immer mal so zwischen 20 und 60 Euro. Es wird uns auch nicht von der Firma Menol, gibt uns ja auch keine Abrechnungsdaten. Also mit einfach nur bekommt man da so einen Wisch von der Geobag und dann soll man sich dann selber drum kümmern und ausrechnen. Also das führt jetzt zu weit, aber das Thema.
1: Nee, aber ja. Ich lade Sie schon mal ein, Donnerstag. Heizen, Strom und Gas, was kommt da preislich auf die Verbraucherinnen und Verbraucher zu? Frau Kehrt, da würden wir uns an dieser Stelle vielleicht einfach wiederhören können. Aber ich danke schon mal für Ihren ja auch sehr nachdenklichen Impuls, den Sie uns gegeben haben. Und wie gesagt, das kann ja im Grunde an keinem Politiker und Politikerin einfach vorbeigehen. Aber die Zeit geht vorbei, deshalb Christian Klimius aus Berlin. Das habe ich nicht richtig aus. Sagen Sie es einmal, ich habe meine Brille auf.
2: Aber. Kliminus trotzdem.
1: Herr Kliminus, guten Abend.
2: Wir hatten doch schon mal das.
1: Ja, sehen Sie, hatte ich schon Aussprachefehler an der Stelle. Ich merke es mir fürs nächste Mal. Guten Abend, willkommen zurück hier bei Mitreden Deutschland diskutiert. Guten Sie Abend. Kommen auch aus Berlin. Sie haben die Sorgen von Frau Kehrt gehört.
2: Kann ich bestätigen. Also ich wohne in Berlin, komme ursprünglich aus Hamburg. Ich kann das, was Frau Kehrt sagt, zu 100% unterstreichen und bestätigen. Sie wohnt ja in Spandau, ich in Charlottenburg. Wir gehören ja mit zum Inlay der Ringbahn, so wie der Politikprofessor ja gesagt hat aus Lüneburg von der Leuphana. Mhm. Auch was er geäußert hat über die Mietsituation und die Preise kann ich auch zu 100% bestätigen.
7: Wo ich aber große Kritik üben muss, ist an diesem Unionisten, Herrn Ploss aus Hamburg. Ich halte Herrn Ploss für absolut unqualifiziert, sich eine Meinung über die Situation in Berlin und auf dem Wohnungsmarkt bilden zu können. Er kann auch kein reales Bild wiedergeben, was Bayern anbelangt, die er ja in Schutz nimmt, was er als Hamburger eigentlich gar nicht dürfte. Weil wenn er kundig wäre, dann wüsste er, dass Bayern 40 Jahre lang nach Entstehen der Bundesrepublik nur in anderen Bundesländern geplündert hat, hat über 40 Jahre lang den Länderfinanzausgleich in Anspruch genommen und nichts zurückgegeben. Und jetzt, wo sie selber am Zug sind, auch mal was zurückzugeben, zu Recht zurückzugeben, weil sie auch viel Schaden angerichtet haben in anderen Bundesländern. Jetzt ergreift er auf einmal Partei für die Gegenseite, für ein Bundesland, was seine eigenen Heimatstadt vorsätzlich geschädigt hat. Er ist für mich kein Hamburger Jung, wie er sich bezeichnet.
1: Das ist aber das, Herr Klimius, müssen wir Herrn Ploss die Möglichkeit geben, denn man muss auch sagen, dass in Reihen der Union sich manchmal auch vornehm zurückgehalten wird, wenn es um Einladungen in solche Sendungen hier geht. Und Herr Ploss das nämlich durchaus wahrnimmt heute Abend. Also das, Sie sind fern von dem Problem in Berlin, Herr Ploss, habe ich jetzt einmal mitgenommen, obwohl Sie ja auch viel Zeit Ihres Lebens dort verbringen.
5: Also ich gehe immer gerne auch in solche Sendungen, weil ich finde auch der Austausch und auch die unterschiedlichen Perspektiven, die müssen in der Demokratie ausdiskutiert werden. Und natürlich sind wir da auch nicht immer einer Meinung, aber das ist völlig in Ordnung. Ich glaube, schlecht ist es, wenn sich die Menschen immer mehr in die eigenen Filterblasen zurückziehen, nur noch in Echokammern unterwegs sind und sich gegenseitig bestätigen. Deswegen, ich lese auch gerne andere Meinungen und höre mir auch hier gerne andere Positionen an. Ich nehme auch aus so einem Austausch immer was mit. Insofern dafür auch schon mal vielen Dank. Jetzt kann man natürlich sagen, okay, Bayern hat auch einmal Gelder bekommen. Das ist jetzt einige Jahre her, aber das Argument will ich gar nicht abstreiten. Es geht aber ja auch um andere Bundesländer. Hessen, auch meine Heimatstadt Hamburg, zahlt ja in den Länderfinanzausgleich ein. Und der Grundgedanke ist ja auch richtig, dass man sagt, es soll den etwas Schwächeren geholfen werden. Wir wollen auch ähnliche Lebensverhältnisse in Deutschland haben. Aber natürlich muss man auch diskutieren können, werden dann diese Gelder richtig ausgegeben? Es gibt ja wirklich sehr viele Beispiele, dass diejenigen, die das Ganze bezahlen, wir dann zusehen müssen, wie die Gelder dann in Maßnahmen gehen, die in den eigenen Ländern nicht bezahlt werden können. Und da habe ich vorhin auf ein Ungerechtigkeitsgefühl hingewiesen bei denjenigen, die das Ganze bezahlen. Ich selber verbringe ja auch viel Zeit in Berlin. Schon allein dadurch, dass ich Bundestagsabgeordneter bin, bin ich ja häufig hier. Wir haben jetzt gerade auch Sitzungswoche. Mhm. Ich habe auch eine Zweitwohnung in Berlin, kenne deswegen auch die Stadt ganz gut und wage deswegen auch hier die ein oder andere These zu Berlin, weil es die Stadt ist, in der ich dann nach Hamburg am meisten lebe. Und ich kann Berlin nur raten, ich bin jetzt hier kein Wähler, weil ich in Hamburg wähle, aber ich kann Berlin nur raten, auf soziale Marktwirtschaft zu setzen und zu versuchen, viele Investoren nach Berlin auch zu locken und dafür zu sorgen, dass hier investiert wird. Ich glaube, Berlin hat eine sehr große Chance, weil es die Stadt ist, die in der Welt am meisten bekannt ist. Also wenn ich in anderen Ländern bin, dann kennen alle Berlin und auch München. Da blutet mir manchmal das Herz als Hamburger, dass viele Hamburg gar nicht so kennen.
1: Sie ziehen die Karte
5: und,
1: aber
5: die Bereitschaft zu investieren, die ist da, aber dafür muss auch die Ausgangslage stimmen. Und wenn Investoren Angst haben, dass sie danach enteignet werden, dann werden sie die Gelder woanders investieren.
1: In dieser Pauschalität, glaube ich, ist es politisch nicht angedacht, aber ich muss die Zeit kurz nutzen und hole noch Herrn Blum aus Stuttgart dazu. Guten Abend, Herr Blum. Herr Blum?
8: Schönen guten Abend in die Runde.
1: Da sind Sie. Hallo. Guten Abend. Sie können das Schlusswort setzen.
8: Oh, das ist danke. Das ist sehr nett. Ja, ich finde es ein bisschen traurig, dass die etablierten Parteien, glaube ich, einfach so ein bisschen ihre Fälle davonschwimmen sehen. Das ist ja nicht neu. Und jetzt mit allen Mitteln versuchen, dagegen zu schießen. Und natürlich kann man verstehen, ja, es ist ein anderer Ansatz. Aber man muss sagen, es ist halt auch mal ein Ansatz für Berlin. Man hat ja jetzt Jahrzehnte eigentlich geschlafen oder irgendwelche Dinge probiert, die nicht funktioniert haben. Und jetzt einfach zu sagen, jetzt werden die alle ereignet, die Wohnungsbesitz haben, finde ich ganz traurig. Das ist so eine Polemik, die kommt eher vom ganz rechten Rand. Sondern es ist eine Vergesellschaftung. Das ist ja ein sehr viel schöneres Wort und das trifft es ja auch eher, weil die Firmen gehen nicht leer aus, die das betrifft. Und ich denke schon, dass es ein Impuls ist, wenn dort die Mieten sinken, dass dann vielleicht auch andere Wohnungsbesitzer, Großbesitzer vielleicht auch anders darüber nachdenken, ob sie ihre Immobilien leer wohnen lassen, vergessen Heizungen zu reparieren oder ähnliches, dass sie leergeräumt werden, dass sie sanieren können und dann Wuchermieten dafür verwenden können. Also von daher halte ich das nicht für einen schlechten Ansatz. Ich finde es einfach traurig, dass man mit viel Polemik, die man eigentlich auch eher anderen Parteien zuordnet, versucht, einfach mal einen neuen Ansatz kann zu ersticken, nur weil man die Macht verloren hat.
1: Also was wir auf jeden Fall gehört haben, wir sind ja auch ein Mieterland, Deutschland, wie wichtig dieses Thema ist und was das auch wie gut das den Wahlerfolg der Linken in Berlin erklärt. Mit aller Ausgestaltung, die jetzt ansteht, Frau Wolter, wann gehen die Gespräche eigentlich weiter zwischen SPD und Grünen? Etwas, was sich Herr Ploss, haben wir ja gehört, im Grunde nicht wünscht, aber es wird ja weitergehen. Bis Mittwoch, glaube ich, haben Sie sich eine Zeitlinie gesetzt?
0: Also erstmal will ich noch kurz zu Frau Kehrt sagen, also dieses ganz kurz, dieses Schnauze voll, ich hoffe, Frau Kehrt fühlt sich jetzt nicht falsch wiedergegeben, aber oder zusammengefasst, dass ich das auch durchaus verstehen kann und dass das auch eine Aufgabe ist für alle, die Politik machen und erst recht, die dann auch Politik in Regierung machen. Das, was wir gerade vorhaben. Ja, ich würde mir sehr wünschen, dass wir eine regierende Bürgermeisterin Elif Erhardt bekommen für Berlin und wir führen die Gespräche jetzt weiter. Wir sind da ja auch noch ganz am Anfang. Werden ja überhaupt dann erst auch dann in Sondierungen einsteigen und gucken, ob wir dann halt auch in Koalitionsgespräche eingehen, in Koalitionsverhandlungen. Und das wird jetzt auch eine Weile gehen. Und das finde ich auch, das ist dem Ganzen ja auch angemessen. Denn dann sind die Wahlergebnisse in Berlin, die stellen uns natürlich alle vor Herausforderungen, alle Parteien. Und deswegen werden wir uns jetzt die Zeit nehmen, dort aber konstruktiv weiter diskutieren und dort auch voranschreiten.
1: Ja, wir denken, dass das, wir haben ja über das Thema Wohnung unter anderem gesprochen, auch komplexe Verhandlungen werden dürften und werden das aber genauso verfolgen. Die Linke hat gerade etwas geschafft, woran viele andere Parteien verzweifeln. Sie hat Menschen neu für Politik mobilisieren können. 25,7% sind ein ziemlich deutlicher Auftrag, aber eben noch keine Gebrauchsanweisung zum Regieren. Und jetzt werden wir eben beobachten, was aus Wahlkampfparolen wird. Gesetzentwürfe werden können, Forderungen, Haushaltszahlen, Vorgespräche zu Sondierungen. Das werden wir hier bei der ARD in unserer Sendung bestimmt verfolgen, aber auch viele Politiker, die ja in Berlin in ihrem Wohnsitz haben, wie Christoph Ploss und die ganze Hauptstadtjournalie, die da auch sitzt. Also ein Vorgang unter großer Beobachtung. Kerstin Wolter, Berliner Landesvorsitzende der Linken. Ich danke für diese Zeit heute nach einem langen Tag. Genauso Christoph Ploss, den wir nach einer Sitzungswoche oder einem Sitzungstag in Berlin erreicht haben. CDU-Bundestagsabgeordneter aus Hamburg. Und Professor Michael Koss, Politikwissenschaftler von der Leuphana-Universität Lüneburg. Ich danke Ihnen allen drei für die Zeit, aber auch für den offenen Geist hier für unsere Sendung. Und am Donnerstag geht es weiter bei Mitreden um Heizen, Strom und Gas. Und wir fragen, was kommt da preislich auf die Verbraucherinnen und Verbraucher in diesem Winter zu? Die Bundesregierung verspricht ja Versorgungssicherheit und vor allem auch mehr Wahlfreiheit im Keller. Öl und Gas bleiben ein wichtiger Teil des Kurses. Und wir fragen unter anderem auch, ist das denn der richtige Weg zwischen Bezahlbarkeit und Energiewende? Bis dahin, ich wünsche Ihnen einen schönen Abend hier aus Hamburg. Ich freue mich immer, wenn Sie die Gedanken teilen, wenn Sie diese bunte Box ganz vielfältig machen. Abends immer bei uns beim Mitreden. Deutschland diskutiert. Am Donnerstag sind wir wieder da. Ich bin Nina Zimmermann. Guten Abend.
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10: Um 22 Uhr mit Felix Sprung. Plastikverpackungen könnten für Unternehmen bald deutlich teurer werden. Die Bundesregierung plant eine neue Steuer auf Kunststoff. Aus der NDR-Nachrichtenredaktion Christiane Rüther.
11: Es liegt ein Entwurf vor für das Kunststoffverpackungssteuergesetz. Demnach sollen vom kommenden Sommer an für jede Tonne Kunststoff in Verpackungen 550 Euro fällig werden. In dem Gesetzentwurf heißt es, mit der Einführung der Steuer sollten Anreize geschaffen werden, den Verbrauch von Kunststoffverpackungen zu verringern. Demnach fielen zum Beispiel im Jahr 2023 rund 3 Millionen Tonnen entsprechender Abfall an. Und durch das Gesetz sollen Einnahmen generiert werden. Die Mehreinnahmen für den Bundeshaushalt würden Prognosen zufolge bei knapp 1,5 Milliarden Euro pro Jahr liegen.
10: Bundeskanzler Merz hat die beiden diesjährigen deutschen Nobelpreisträger in der Kategorie Medizin beglückwünscht. Die Auszeichnung zeige, dass deutsche Forschung Spitze sei, schrieb Merz. Peter Hegemann von der Humboldt-Universität in Berlin und Georg Nagel von der Universität Würzburg teilen sich den Nobelpreis mit dem US-amerikanischen Wissenschaftler Carl Disselroth. Alle drei forschen im Bereich der Optogenetik. Das ist eine biologische Technologie, mit der die Aktivität von Zellen, insbesondere Nervenzellen, mithilfe von Licht gesteuert werden kann. Das US-Rüstungsunternehmen Covenant hat in Leipzig eine Produktion für Marschflugkörper eröffnet. In der Fabrik sollen künftig Waffen mit einer Reichweite von mehr als 1000 Kilometern montiert werden. Aus Leipzig Ralf Geißler.
12: Covenant wirbt damit, die Marschflugkörper in großer Stückzahl und vergleichsweise günstig herstellen zu können. Bis 2028 soll die Produktion auf jährlich 5000 Stück hochgefahren werden. Dafür nutzt das Unternehmen eine ausgedehnte Logistikhalle im Leipziger Norden. Firmenpräsidentin Abby Denberg sagte zur Eröffnung, Leipzig werde der weltweit größte Standort von Covenant sein. Weitere Standorte unterhalte man im US-Bundesstaat Texas und in Israel. Kunden habe man bereits in mehreren Ländern gewinnen können.
10: In Spanien wird in Kürze neu gewählt. Laut dem spanischen Ministerpräsidenten Sanchez findet die vorgezogene Parlamentswahl am 29. November statt. Hintergrund ist eine Regierungskrise in Spanien. Sanchez hatte in der vergangenen Woche versucht, zwei Dekrete zur Wohnungspolitik durchs Parlament zu bringen. Die dafür notwendige Mehrheit kam aber nicht zustande. Das waren die Nachrichten. Das Wetter in Deutschland. In der Nacht im Norden viele Wolken und von der Nordsee her Schauer. Sonst trocken und oftmals klar. 16 Grad auf Sylt bis 4 Grad im bayerischen Vogtland. Morgen im Norden viele Wolken und Schauer, sonst nach Nebel viel Sonne. 17 Grad auf Sylt bis 25 Grad am Oberrhein. Und am Mittwoch im Norden Schauer, im Südwesten später unbeständiger, sonst freundlich, wieder 17 bis 25 Grad. Es ist 22.03 Uhr.
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13: Und da geht's los auf der A12 Berlin Richtung Frankfurt Oder. Hier ist die Autobahn zwischen Fürstenwalde West und Briesen wegen einer Nachtbaustelle noch bis ca. 5 Uhr gesperrt. Die A29 Aalhorner Heide Richtung Oldenburg ist zwischen Wardenburg und Sandkrug wegen Fahrbahnerneuerung bis Mittwoch. Jeweils zwischen 19 und 5 Uhr gesperrt. Die Umleitung führt über die U7. Die A42 Kamp-Lindfort-Dortmund ist zwischen Herne-Krange und Herne-Baukau in beiden Richtungen noch bis 5 Uhr gesperrt. Die A57 Krefeld Richtung Köln ist zwischen Krefeld-Zentrum und Krefeld-Oppum wegen Bauarbeiten noch bis Donnerstagmorgen gesperrt. Und eine Meldung noch von der A81 Stuttgart Richtung Singen. Hier ist die Autobahn zwischen Kreuz Stuttgart und Sindelfingen-Ost. Gibt es 1 Kilometer Stau wegen Bauarbeiten. Kommen Sie gut und sicher an Ihr Ziel.
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13: Und die kommt aus Hamburg vom Norddeutschen Rundfunk. Ich bin Christopher Gaube. Willkommen. Die Sicherheitslage in Deutschland, die hat sich ja in den vergangenen Jahren deutlich verändert. Der Krieg in der Ukraine sozusagen vor der Haustür. Seit Monaten fliegen unbekannte Drohnen über Flughäfen. Nur mit Glück misslang ja ein Anschlag auf dem Flughafen Halle Leipzig. Seekabel wurden sabotiert und manches liegt sicher auch im Dunkeln. Um sich vor Sabotage und Attentaten zu schützen, gibt es in Deutschland drei Nachrichtendienste. Den Bundesnachrichtendienst, das Bundesamt für Verfassungsschutz und den Militärischen Abschirmdienst. Und deren Chefs, die haben sich heute im Bundestag versammelt und haben Rede und Antwort gestanden. Nicole Markwald berichtet.
14: Ohne Umschweife kam der Chef des Bundesnachrichtendienstes, Martin Jäger, zu seiner ersten Botschaft.
15: Deutschland ist in Gefahr, in einen gewaltsamen Konflikt mit Russland zu geraten.
14: Von keinem anderen Land gehe eine so direkte und konkrete Bedrohung gegen Deutschland aus, betonte Jäger. Der Grund? Deutschland sei das Zentrum für die Unterstützung der Ukraine. Er warnte, würde Deutschland kippen, geriete ganz Europa ins Rutschen. Der BND-Chef erinnerte an den Fund der Sprengstoffdrohne vom Leipziger Flughafen, den die Bundesregierung Russland zuordnete, und erklärte:
15: Deutschland ist zu einem Haupthindernis russischer hegemonialer Machtprojektion in Europa und damit zur Zielfläche russischen Handelns geworden. Wer sich nicht fügt, wird zum Gegner. So lautet die Moskauer Lesart.
14: Um die Bundesregierung zu schwächen, setzte der Kreml darauf, Ängste und Befürchtungen zu schüren. Das Spektrum reiche von Sabotage zu Tötungsdelikten, Desinformationskampagnen und Anschlagsversuchen, erläuterte auch der Präsident des Bundesamtes für Verfassungsschutz, Sinan Seelen. Manipulationskampagnen reichten bis auf die kommunale Ebene. Die Agenda laute:
16: Die demokratische Mitte zu diskreditieren und hier personenbezogen Zwietracht und Unsicherheit zu sehen.
14: Trotz allem dürfe auch die Gefahr durch Rechtsextremismus nicht aus dem Blick verloren werden, sagte Seelen. Hier gäbe es eine extrem besorgniserregende Entwicklung.
16: Wir beobachten im Bereich des Rechtsextremismus zum einen eine Entwicklung hin zu aktionsorientierten, gewaltbereiten rechtsextremistischen Gruppierungen.
14: Seelen nannte beispielsweise Angriffe auf CSD-Veranstaltungen. Auch finde eine Internationalisierung statt, möglich gemacht durch das Internet und soziale Medien. Zudem beobachtet der Verfassungsschutz Verbindungen der Gruppen ins Rockermilieu, in den Bereich Kampfsport und in die organisierte Kriminalität. Doch auch Linksextremismus spiele weiter eine große Rolle. Genannt wurden Angriffe auf Personen, Unternehmen und Infrastruktur. Verfassungsschutzpräsident Sinan Seelen erklärte:
16: Um es mal etwas robuster zu sagen, die Situation in Gaza hat Antisemitismus ein Stück weit in Feldern in Anführungsstrichen hoffähig gemacht, die vorher in dieser Deutlichkeit nicht zutage traten.
14: In der Anhörung ging es aber auch um einen Gesetzentwurf. Er sieht vor, die Befugnisse von Verfassungsschutz und Nachrichtendienst auszuweiten. Die Chefs der Geheimdienste bewerteten die angestoßenen Reformen als gut, nötig und alternativlos. Kritik kommt von den Linken. Bundestagsabgeordnete Clara Bünger warnt vor einer möglichen Ausweitung der Befugnisse. Die Bundesregierung schaffe eine Architektur für willkürliche Überwachung und politische Verfolgung, so Bünger.
13: Heute also die öffentliche Anhörung der Nachrichtendienste im Bundestag und sie haben ein klares Bild der angepassten Sicherheitslage in Deutschland gezeichnet. Andreas Sperling vom NDR hat mit Daniel Baldi gesprochen. Er ist SPD-Politiker und sitzt im parlamentarischen Kontrollgremium, das die Nachrichtendienste kontrolliert. Und zunächst ging es um die Frage, ob er denn jetzt nur auf die Bedrohung durch Russland schaut oder auch auf die Gefahren durch Rechts- und Linksextremismus hier in Deutschland.
17: Es gilt darauf, auf alles zu gucken. Die Gleichzeitigkeit der Gefahren ist ja das, was wir spüren, was auch die Sicherheitslage so gefährlich macht und auch so eindringlich. Und gleichzeitig heißt das natürlich aber auch, Schwerpunkte zu setzen. Und zum Beispiel beim Thema Extremismus in Deutschland, Bedrohung in Deutschland, ja, da gilt es weiterhin, aufmerksam zu sein beim Thema Rechtsextremismus, beim Thema Vernetzung von neuer Rechte, beim Thema Vernetzung auch in Parlamente, in Parteien hinein, aber auch gewaltbereiter Rechtsextremismus. Aber natürlich auch das Thema immer jünger werdende Gefährder im Bereich des Islam, die Frage von im Bereich des Linksextremismus, Angriffe auf kritische Infrastruktur. Und wenn wir nach außen gucken, ja, da ist natürlich das Thema Russland, aber es ist ja nicht so, dass die Welt außerhalb von Russland nur aus netten Menschen besteht, sondern ganz im Gegenteil, wir haben Staaten wie beispielsweise den Iran, die nach wie vor auch im Nahen Osten durchaus eine Bedrohung darstellen. Wir haben ein Land wie China, ein Staat wie China, die unsere Art zu leben ganz offen hinterfragen und die in der Straße von Taiwan, im asiatischen Raum, aber auch darüber hinaus weltweit die Stärke des Rechts eben hinterfragen und stattdessen das Recht des Stärkeren etablieren wollen.
18: Ist es vor dem Hintergrund denn dann unablässig, dass die Nachrichtendienste jetzt mehr Befugnisse bekommen sollen, sodass sie dann nicht mehr nur aufklären, sondern auch aktiv eingreifen können?
17: Das braucht es, denn wir agieren im Ausland eben dann doch an vielen Stellen im Schatten in Zukunft. Denn wir sind im Frieden. Wir sehen aber gleichzeitig auch, dass eben vieles, Stichwort hybride Bedrohung, eben auch an der Stelle uns schon trifft. Und dass wir in diesem Schatten, der dadurch entsteht, zwischen Frieden, zwischen Krieg, dass wir dort auch agieren müssen. Und das müssen eben die Nachrichtendienste in Zukunft tun.
18: Sie sprechen jetzt ja nur vom Ausland. Es geht ja aber auch um das Inland, wo es dann ja ein Nebeneinander von Geheimdiensten und Polizeibehörden geben würde. Das kann doch dann auch leicht im Chaos enden, oder?
17: Nein, denn es geht ja nicht darum, dass wir jetzt bei Polizei etwas wegnehmen, sondern es geht im Prinzip um die Bereiche, um die, ich sag mal, Graubereiche, um die sich heute schon niemand kümmert oder um die sich heute niemand kümmert. Dass wir in diese Graubereiche die Möglichkeit geben, dass dort der Verfassungsschutz eben aktiv werden kann.
18: Aber die Absprache ist ja dann das Wichtige.
17: Genau, und die findet ja aber auch statt. Und gleichzeitig, der Verfassungsschutz erlangt ja auch Kenntnisse beispielsweise durch internationale Zusammenarbeit, von der die Polizei keine Kenntnisse hat. Und deshalb sehe ich da tatsächlich nicht das Risiko, sondern ich glaube, es ist eben ganz, ganz wichtig, immer auch deutlich zu machen, das, was der Verfassungsschutz wird, nicht auf der, ich sag mal, Spielwiese der Polizei oder der Polizeien spielen, sondern das, was der Verfassungsschutz tut, ist aktuell ein Bereich, in dem niemand agiert. Und deshalb ist es ganz, ganz wichtig, dass wir diesen Graubereich, auch diesen Schatten ausleuchten und der Verfassungsschutz dort aktiv werden kann.
18: Es gibt ja aber auch Kritiker eben dieser Maßnahmen, die fürchten auch unter Umständen eine willkürliche Überwachung. Können Sie so etwas ausschließen?
17: Ja, denn nochmal, wir haben eben eine Richterkontrolle, die gerade bei den eingriffsintensiven Maßnahmen, zum Beispiel der Wohnraumüberwachung oder Ähnlichem, schon vorher greift. Und das ist ja auch was ganz, ganz Wichtiges. Das ist auch aus den Lehren deutscher Geschichte und den Lehren zweier Diktaturen und Geheimpolizeien, die es in solchen Diktaturen oder in diesen Diktaturen gab, eine ganz, ganz entscheidende Lehre, dass es nicht nur die politisch-parlamentarische Kontrolle gibt, sondern eben auch die richterliche Kontrolle. Die haben wir und deshalb ist es auch gut, dass diese Kontrolle auch jetzt im Gesetz nochmal gestärkt wird und dass die eben auch für die Nachrichtendienste gilt. Das heißt, die agieren nicht im luftleeren Raum, sondern besonders eingriffsintensive Maßnahmen, die müssen vorher geprüft werden. Und eben der unabhängige Kontrollrat kann auch sagen, nee Freunde, so geht das nicht, diese Maßnahme dürft ihr nicht machen.
18: Im Moment arbeiten Sie ohne Vertreter der Linken und der AfD. Aber das könnte sich ja ändern. Inwieweit würde sich dann auch Ihre Arbeit dort verändern?
17: Ich hätte mir durchaus vorstellen können, auch dass eine Kandidatin der Linken auch Mitglied wird. Und hätte die Kandidatin, die vorgeschlagen war, mich da auch auf die Zusammenarbeit gefreut. Und glaube, das wäre auch eine gute Zusammenarbeit gewesen. Die gab es ja auch in der Vergangenheit auch schon mit der Linken in diesem Gremium. So hörte ich zumindest von Akteuren, die damals schon dabei waren. Und gleichzeitig muss man aber auch festhalten, das ist ein hochsensibles Gremium, wo wir hochsensible Informationen erhalten. Und deshalb ist es eben auch ganz, ganz wichtig, dass klar ist in diesem Gremium, dass, und das gilt insbesondere für die AfD, dass wir eben in diesem Gremium das, was dort besprochen wird, nicht eben am nächsten Tag noch um Moskau abfließen darf. Und da sehe ich bei vielen AfD-Politikerinnen und Politikern genau dieses Risiko.
13: Sagt der Bundestagsabgeordnete Daniel Baldi. Er sitzt für die SPD im parlamentarischen Kontrollgremium, das die deutschen Nachrichtendienste überwacht. Und ich habe jetzt noch eine Geschichte aus Hamburg für Sie. Der freie Blick von der Elbphilharmonie, der bleibt. Aber der freie Eintritt zur Plaza, der ist ab sofort vorbei. Ab morgen kostet ein Besuch dann 5 Euro und der Senat will damit mehrere Millionen Euro jährlich einsparen. Jenny Witt.
19: Seit fast 10 Jahren hat die Stadt die Plaza-Besuche finanziert. Ein jährlicher Zuschuss von 3,6 Millionen Euro an die Elfi-Betriebsgesellschaft. Jetzt sei das Geld besser im Kulturbereich aufgehoben, argumentierte Kultursenator Carsten Broster im Sommer und gab das grüne Licht für die neuen Gebühren. Ab morgen zahlen Besucher also 5 Euro für den Blick über den Hafen oder 3 Euro ermäßigt. Der Eintrittspreis einer Karte wird beim Kauf bestimmter Konzertkarten erstattet. Schulklassen sowie Kita- und Vorschulgruppen erhalten weiterhin kostenlose Tickets vor Ort. Die Elfi-Betreiber rechnen mit Einkünften von rund 6 Millionen Euro jährlich, obwohl die Besucherzahlen um fast ein Drittel sinken könnten. Scharfe Kritik an den Gebühren kommt weiterhin von den Linken. Ihr Argument, Kultur und öffentliche Räume gehören auch denen mit weniger Geld

0: Die Zeit jetzt, es ist 22.15 Uhr.
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0: Die Linke gegen Bundeswirtschaftsministerin Reiche von der CDU. Damit muss sich jetzt das Bundesverfassungsgericht beschäftigen. Grund ist ein Instagram-Video aus Reiches Ministerium nach dem Wahlsieg der Linken in Berlin. In Redeausschnitten warnt die Ministerin, es sei gefährlich, wenn eine Partei über Enteignung spreche, sowie Antisemitismus offen lebe und damit den Juden in Berlin Angst mache. Die Linke argumentiert jetzt, Reiche habe damit das Neutralitätsgebot für Staatsorgane missachtet. Frank Eichmann über einen Konflikt, der eben jetzt vor Gericht landet.
2: Die Wahl in Berlin ist 3 Tage vorbei. Da hält Bundeswirtschaftsministerin Reiche eine Rede, von der kurz danach ein Teil auf Instagram gepostet wird. Veröffentlicht vom Bundeswirtschaftsministerium. In diesem Clip sagt Katharina Reiche,
3: dass sich jetzt eine Partei anschickt hier in Berlin, sich nicht schämt, über Enteignung nicht nur zu sprechen, sondern es ins Programm zu schreiben, die Antisemitismus offen lebt, die den Juden in dieser Stadt Angst macht, jüdisches Leben bekämpft, die organisierte Kriminalität fröhlich auf Wahlpartys begrüßt, ist nicht nur gefährlich für die Hauptstadt, ist gefährlich für den Investitionsstandort Deutschland.
2: Umgehend verlangt die Linke vom Bundeswirtschaftsministerium die Löschung, aber nichts passiert. Auch heute noch ist die Breitseite der Ministerin gegen die Linke abrufbar. Deshalb jetzt Klage in Karlsruhe. Denn wenn das Bundeswirtschaftsministerium solche Erklärungen verbreitet, dann sei das ein Verstoß gegen das Neutralitätsgebot. Oder, wie es die Linke in ihrem Eilantrag formuliert, da werde der verfassungsrechtlich gesicherte Grundsatz der gleichberechtigten Teilnahme am politischen Wettbewerb verletzt. Linken-Parteichef Luigi Pantisano.
4: Es kann nicht sein, dass Ministerinnen und Minister ihre eigenen Kommunikationskanäle dafür missbrauchen und nutzen, um gegen andere politische Akteure vorzugehen oder gegen eine mögliche Regierung unter linker Führung.
2: Aus dem Bundeswirtschaftsministerium heute nur eine Art Eingangsbestätigung der Klage. Sprecher Tim-Niklas Wenzel.
5: Ich kann für das Wirtschaftsministerium bestätigen, dass uns der Eilantrag über das Bundesverfassungsgericht erreicht hat. Ich würde aber um Verständnis bitten, dass wir jetzt zu dem laufenden Verfahren keine weiteren Auskünfte geben können.
2: Die Linke dagegen hat Munition gesammelt. Sie sieht sich seit der Berlin-Wahl einer parteipolitischen Kampagne der CDU ausgesetzt. Neben Bundesministerin Reiche hätten auch mehrere CDU-Innenminister ähnliche Beiträge über ihre amtlichen Kanäle verbreitet. Die seien nach Abmahnungen bereits gelöscht in Schleswig-Holstein und Sachsen, weitere noch abrufbar in Baden-Württemberg, Brandenburg und Hessen. Dort aber müssten Landesgerichte entscheiden. Über das Neutralitätsgebot auf Bundesebene haben die Verfassungsrichter in Karlsruhe im Laufe der Jahrzehnte immer wieder geurteilt. Zuletzt gegen Bundeskanzlerin Merkel, die 2020 öffentlich die Wahl eines FDP-Politikers zum Thüringer Ministerpräsidenten unverzeihlich nannte, weil der mit AfD-Stimmen ins Amt kam. Merkel unterlag in Karlsruhe. Und was will die Linke jetzt erreichen mit ihrer Klage? Parteichef Pantisano.
4: Wichtig ist, dieses Zeichen zu setzen, dass wir das nicht mit uns machen lassen, dass man alles Mögliche über die Linke behaupten kann, ohne Konsequenzen dafür zu erhalten.
2: Hat Ministerin Reiche ihre Neutralitätspflicht wirklich verletzt? Es dürfte Jahre dauern, bis Karlsruhe darüber entscheidet. Die Linke hat deshalb Antrag auf einstweilige Anordnung gestellt und so könnten die Verfassungsrichter schon in den nächsten Tagen das Bundeswirtschaftsministerium dazu verdonnern, das umstrittene Video zumindest vorerst zu löschen.
0: Der Bericht von Frank Eichmann. In Brasilien ist rechts vor links die Botschaft nach den Wahlen. Vorerst jedenfalls nach Auszählung der Stimmen bei der Präsidentschaftswahl kam Amtsinhaber Lula laut den vorläufigen Angaben der Wahlbehörde auf rund 45%, sein rechtspopulistischer Rivale Bolsonaro auf 47%. Beide verfehlten damit die für einen Sieg im ersten Wahlgang erforderliche absolute Mehrheit. Weil keiner der Kandidaten mehr als 50% der gültigen Stimmen bekommen hat, treten die beiden stärksten Bewerber am 25. Oktober in einer Stichwahl gegeneinander an. Aus Brasilien, Anne Herberg.
6: Trommeln und Sprechchöre auf der Praça São Salvador in Rio de Janeiro. Dort, wo die Anhänger von Luiz Inácio Lula da Silva traditionell die Auszählung verfolgen. Doch zu feiern gibt es eigentlich nichts. Das Ergebnis sieht nicht gut aus für den amtierenden Präsidenten. Er holte in der ersten Runde weniger Stimmen als erwartet und vor allem weniger als Herausforderer Flavio Bolsonaro.
7: Mann, das ist echt schwierig. Ich hatte die Hoffnung, dass Lula im ersten Wahlgang gewinnen könnte. Aber jetzt heißt es, weitermachen. Flavio Bolsonaro würde seinen Vater begnadigen, die Institutionen unterwerfen. Dieses Bolsonaro-Gesindel darf niemals wieder an die Macht kommen. Kehrt 2027 also ein Bolsonaro an die Macht zurück? Das entscheidet sich in 3 Wochen in einer Stichwahl. Flavio Bolsonaro, der älteste Sohn des wegen eines Putschversuches verurteilten Ex-Präsidenten Jair Bolsonaro, zieht als klarer Favorit in die Stichwahl. Amtsinhaber Lula da Silva versuchte, Gelassenheit zu signalisieren, als er vor die Kameras trat. Das Ergebnis ist oft unerwartet. Man bekommt nie alles, was man sich gewünscht hat. Ich gestehe euch, ich war davon überzeugt, die Wahl bereits im ersten Wahlgang zu gewinnen. Aber das habe ich auch schon bei anderen Gelegenheiten gedacht. Am nächsten Tag beginne ein neuer Wahlkampf, so Lula. Doch es war ein Diskurs vor einer Kulisse von Verlierern. Denn hinter ihm applaudierten sichtlich geknickte Politikerinnen und Politiker, die ihre Wahl mehrheitlich schon verloren hatten. Sowohl im Senat als auch im Abgeordnetenhaus und bei Gouverneursposten holte sich Bolsonaros liberale Partei bei dieser Abstimmung breite Mehrheiten. Brasilien ist bereits extrem nach rechts gerückt. Dementsprechend selbstbewusst trat Flavio Bolsonaro in Brasilia vor die Presse.
8: É o fim da era do PT.
7: Das ist das Ende der Ära der linken Arbeiterpartei. Es ist besiegelt, ein Wandel steht bevor. Von den Linken bleibt als Vermächtnis lediglich ein Rekord an ermordeten Frauen, an verschuldeten Brasilianern, an hohen Steuern, an Hoffnungslosigkeit. In jedem Fall hat sich Flavio Bolsonaro als starker Kandidat konsolidiert. Und bisher gilt in Brasilien die Regel, wer in der ersten Runde vorne liegt, der gewinnt auch die Stichwahl. Mit einem Erfolg Bolsonaros würde auch Lateinamerikas größte

0: In Leipzig ist es jetzt aber ein bisschen dunkler geworden. Die Stadt hat die Laternen an zwei Ausfallstraßen einfach ausgeknipst. Zunächst für ein Jahr. Was bringt es? Und ziehen andere Kommunen nach? Raja Kraus vom MDR hat nachgefragt.
1: Rund 270 Straßenlaternen bleiben in Leipzig jetzt aus. Sie säumen zwei Straßen, auf denen nur Autos unterwegs sind. Rad- und Fußwege gibt es hier nicht. Die Stadt Leipzig will damit die Lichtverschmutzung reduzieren, erklärt Sebastian Lindhorst. Er leitet die Abteilung Verkehrsmanagement und Beleuchtung.
2: Bei Straßen wie der Wundstraße durch ein ökologisch sensibles Gebiet käme man heute sicher nicht mehr auf die Idee, eine Beleuchtungsanlage aufzubauen.
1: Er freut sich deshalb, dass Leipzig an den beiden Straßen jetzt dunkler wird. Nebenbei wird die Stadt so voraussichtlich 23.500 Euro Strom- und Wartungskosten pro Jahr einsparen können. Sabine Frank ist Nachtschutzbeauftragte im Landkreis Fulda. Sie berät Kommunen zum Thema Nachtabschaltungen und sagt, Deutschland ist in den vergangenen 30 Jahren immer heller geworden, mit fatalen Folgen für Menschen und Tiere.
3: Wenn es in Leipzig bewölkt ist, ist der Nachthimmel heller als der Vollmond und das dauerhaft. Das heißt, der Schlaf wird beeinflusst, der Hormonhaushalt, damit die Immunantwort. Es verändern sich Räuber-Beute-Beziehungen, Fortpflanzungen, Lebensräume gehen verloren, Stress, Erschöpfung, all das ist die Folge.
1: Sagt Sabine Frank. Dabei waren Nachtabschaltungen lange üblich, bis auf LED umgerüstet wurde. Denn so gab es für viele Kommunen eine Stromersparnis mit mehr Licht. Erst mit den Energiekrisen der vergangenen Jahre seien Nachtabschaltungen wieder relevant geworden. Auch in Sachsen haben sich zwischen 2022 und 2023 viele Kommunen fürs ganze oder teilweise Abschalten der nächtlichen Straßenbeleuchtung entschieden. Delitzsch, Taucher, Eilenburg oder Colditz etwa. Henrik Liers ist der Geschäftsführer der Verkehrsunfallforschung an der TU Dresden. Licht könne bei Verkehrsunfällen eine Rolle spielen. Einerseits können Spiegelungen und Blendungen einen negativen Einfluss haben. Andererseits
4: können wir aber sagen, dass insbesondere für Fußgänger und das Überschreiten der Fahrbahn natürlich die Sichtbarkeit ein Riesenthema spielt. Das heißt, Fußgängerüberwege, die sollten unbedingt natürlich künstlich auch beleuchtet sein. Ausfallstraßen, auf denen sowieso kein Fußgänger oder Radverkehr herrscht, die brauchen keine eigene Beleuchtung.
1: Denn die Lichtsysteme der Autos sind in den vergangenen Jahren stärker und besser geworden. Abschalten wäre also an vielen Straßen denkbar. Die Nachtschutzbeauftragte Sabine Frank aus dem Landkreis Fulda sagt, wir könnten uns auch einfach wieder an weniger Licht gewöhnen.
3: Also Halbmond reicht schon, um alles zu sehen. Bei Vollmond sieht man Farben. Das heißt, wir könnten ganz deutlich mit der Beleuchtung runter und es wird noch nicht mal einer merken.
0: Sagt die Nachtschutzbeauftragte Sabine Frank aus dem hessischen Landkreis Fulda.
5: Sport.
0: In dieser Basketball-Bundesliga-Saison gibt es nur zwei Teams, die noch ungeschlagen sind. Bayern München und Braunschweig. Moritz Kühn.
6: Ja, die Münchner haben all ihre drei Spiele in der Hauptrunde gewonnen, sind Tabellenführer. Und verfolgt werden sie von den Löwen Braunschweig, die heute auch ihren dritten Sieg im dritten Spiel gefeiert haben. Im Nordduell bei Rasta Vechta gab es einen 93-87 Erfolg. Tide Tedinger fasst die Partie zusammen.
7: Es war ein spannendes, aber alles andere als ein hochklassiges Spiel. Vechta lag fast die gesamten 40 Minuten zurück. Schuld war vor allem eine grauenhafte Wurfquote. Vor allem in der ersten Hälfte fiel fast nichts. Insgesamt fanden nur 9 von 41 Dreierversuchen ihr Ziel. Über Wasser hielt sich Rasta mit starker Arbeit am offensiven Brett, holte sich nach Fehlwürfen immer wieder den Ball zurück. Doch Braunschweig hatte, wann immer es eng wurde, jedes Mal eine Antwort parat, bleibt ungeschlagen und sorgt für die vierte Rasta-Pleite im vierten Spiel.
6: Neben Rasta Vechta gibt es nur noch ein anderes Team, das auch noch nicht gewonnen hat, nämlich Phoenix Hagen. Wie es sich anfühlt zu gewinnen, wissen die deutschen Fußball-Nationalspielerinnen. Die Bilanz in diesem Jahr 6 Spiele, 5 Siege. Die Qualifikation für die WM in Brasilien im kommenden Jahr geschafft. Nun wird getestet am Freitag in Karlsruhe gegen Australien und kommende Woche Dienstag in Bremen gegen Japan. Heute sind die DFB-Frauen in Heidelberg angekommen. An unseren Kollegen Christopher Klein ging die Frage, was für die DFB-Frauen in den nächsten Tagen so ansteht.
8: Die DFB-Frauen werden erstmal 2 Tage lang in der Region Heidelberg trainieren. Zur ersten Einheit sind mehr als 300 Schülerinnen und Schüler eingeladen. Sportlich geht es darum, sich zu finden, denn die letzten Länderspiele sind 4 Monate her und der Kader ist auch leicht verändert gegenüber der erfolgreichen WM-Quali vor der Sommerpause. Besonders groß war das Strahlen bei der Ankunft bei Offensivspielerin Lisa

0: Lisa Baum, die 19-Jährige vom FC Arsenal, ist erstmals im Kreis der Nationalelf dabei. Die Vorfreude auf den Start in die WM-Saison wird aber natürlich getrübt durch den erneuten Ausfall von Kapitänin Julia Gwin, die wegen eines Außenbandrisses im linken Sprunggelenk absagen musste. Auch Offensivspielerin Vivien Endemann vom FC Liverpool fehlt wegen einer Wadenverletzung. Der Bundestrainer Christian Wück hat daraufhin neben Sarai Linder vom VfL Wolfsburg jetzt auch noch Nicole Anyomi von den London City Lionesses nachnominiert.
1: Am Donnerstag reisen die DFB-Frauen dann nach Karlsruhe, wo am Freitag gegen Australien getestet wird. Auf der Mitgliederversammlung des Deutschen Olympischen Sportbunds wird am 5. Dezember ein neuer Präsident gewählt. Der bisherige Präsident Thomas Weikert wird nicht erneut antreten, sondern sich zurückziehen, da er keine Kraft mehr habe für weitere Jahre. Und so sehen wir bald ein neues Gesicht an der Spitze des deutschen Sports. Wer zur Debatte steht, weiß Benedikt Kaninski.
2: Michael Mronz soll auf Empfehlung einer Findungskommission als neuer Präsident des Deutschen Olympischen Sportbunds kandidieren. Die Spitzensportverbände und Landessportbünde haben den Vorschlag beraten, heißt es in einer Mitteilung. Michael Mronz gilt schon länger als Favorit auf das Amt. Er ist als IOC-Mitglied im internationalen Sport gut vernetzt und könnte damit auch für die deutsche Bewerbung um Olympische und Paralympische Spiele von Bedeutung sein. Mronz war außerdem Mitbegründer der Initiative Rhein-Ruhr, die eine Olympiabewerbung für 2032 angestrebt hatte. Wegen seiner Nähe zum NRW-Projekt hatte es zuletzt auch Kritik an Mronz' möglichem Aufstieg gegeben. Als Gegenkandidat von Mronz im Gespräch ist Martin Engelhardt, der Präsident der Deutschen Triathlon-Union.
1: Noch bis zum 30. Oktober können Kandidaten und Kandidatinnen für die Wahl am 5. Dezember vorgeschlagen werden. Also es wäre noch was frei, Christopher, vielleicht.
3: Ja, du mal schauen. Der Sport war das in der ARD-Infonacht mit Moritz Kühn. Vielen Dank.

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1: Um 22.30 Uhr mit Felix Sprung. Für Unternehmen könnten Plastikverpackungen bald teurer werden. Schon seit 2021 gibt es eine EU-Abgabe auf nicht recycelten Kunststoff, die bislang aus dem Bundeshaushalt bezahlt wird. Jetzt soll die Abgabe durch eine Plastiksteuer an die Firmen weitergereicht werden. Aus Berlin, Efi Seibert.
2: Ab Juli nächsten Jahres wäre diese Abgabe fällig. Für jede Tonne Kunststoff in Verpackungen würden dann 550 Euro fällig werden. Bei der großen Menge an solchen Verpackungen könnte das dem Staat rund 1,5 Milliarden Euro bringen. Demnach fielen allein im Jahr 2023 rund 3 Millionen Tonnen solcher Verpackungen an. Dabei geht es zum Beispiel um Folien, Verschlüsse oder Deckel. Zahlen müssen die Unternehmen, die solche Verpackungen nutzen, herstellen oder einführen.
1: Deutschland bekommt neben Wilhelmshaven einen zweiten Marinestützpunkt an der Nordsee. Im niedersächsischen Emden soll ein neuer Hafen für Fregatten und Minensuchboote gebaut werden. Das kündigte Verteidigungsminister Pistorius an. Nach seinen Angaben soll der neue Stützpunkt Anfang der 2030er Jahre fertig sein. Bis zu 2000 Dienstposten könnten in Emden langfristig entstehen. Bundeskanzler Merz hat den beiden deutschen Forschern Peter Hegemann und Georg Nagel zum Medizinnobelpreis gratuliert. Die Auszeichnung zeigt, deutsche Forschung ist Spitze, so Merz wörtlich bei X. Aus der Nachrichtenredaktion Jonas Valentin Weber.
3: Merz würdigte die Nobelpreisvergabe als Beleg dafür, dass es in der Wissenschaft entscheidend sei, international zusammenzuarbeiten. Neben Hegemann und Nagel wird auch der US-Amerikaner Carl Deisseroth ausgezeichnet. Alle drei forschen im Bereich der Optogenetik. Dabei handelt es sich um eine Methode, die dabei hilft, auf lange Sicht neue Therapieansätze gegen Alzheimer, Schizophrenie oder etwa Parkinson zu entwickeln. Im Speziellen können Wissenschaftler mit dem Verfahren bestimmte Nervenzellen im Gehirn mithilfe von Licht an- oder abschalten und damit beobachten, ob dadurch beispielsweise eine Erinnerung oder ein Gefühl entsteht.
1: Shaida Basiar hat am Abend für ihren Roman »Die Lücken« den Deutschen Buchpreis erhalten. Es geht darin unter anderem um die NS-Vergangenheit in einem kleinen Ort im Hunsrück, aber auch um aktuellen Antisemitismus und Rassismus. Der Buchpreis würdigt den besten deutschsprachigen Roman des Jahres. Mit der Verleihung in Frankfurt am Main startet traditionell die Buchmessenwoche. Das Wetter in Deutschland. In der Nacht im Norden viele Wolken und von der Nordsee her Schauer. Sonst trocken und oftmals klar. 16 Grad auf Sylt bis 4 Grad im bayerischen Vogtland. Morgen im Norden viele Wolken und Schauer, sonst nach Nebel viel Sonne. 17 Grad auf Sylt bis 25 Grad am Oberrhein. Und am Mittwoch im Norden Schauer, im Südwesten später unbeständiger, sonst freundlich, wieder 17 bis 25 Grad. Das waren die Nachrichten.
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4: Und da habe ich zwei aktuelle Meldungen für Sie. Die A42 Kamp-Lindfort-Dortmund ist zwischen Herne-Krange und Herne-Baukau in beiden Richtungen noch bis 5 Uhr gesperrt. Und A81 Stuttgart Richtung Singen zwischen Kreuz Stuttgart und Sindelfingen-Ost 1 Kilometer Stau wegen Bauarbeiten. Kommen Sie gut und sicher ans Ziel.
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4: Mit Christopher Gaube, schön, dass Sie mit dabei sind. Der spanische Ministerpräsident Sanchez, der steht massiv unter Druck. Grund: Mit seiner Minderheitsregierung ist es ihm nicht gelungen, zwei wichtige Gesetze durch das Parlament zu bringen. Es ging um den Schutz vor Zwangsräumung und um die Stärkung des Mieterschutzes. Infolgedessen sind am Wochenende wieder mehr als 100.000 Spanierinnen und Spanier für mehr Mieterschutz auf die Straße gegangen. Jetzt zieht der 54-jährige Sanchez die Reißleine. Die eigentlich für den Sommer geplanten Parlamentswahlen zieht er auf November vor. Hans-Günther Kellner berichtet aus Madrid.
5: Die Stunde der Wahrheit ist gekommen, jetzt müssen die Karten auf den Tisch. Das hatte Pedro Sanchez am Freitag vor der Abstimmung über seine Wohnungsdekrete im Parlament noch gesagt. Das Ergebnis ist bekannt, die Stärkung des Mieterschutzes wurde abgelehnt. Damit begründete Spaniens Ministerpräsident jetzt seinen Entschluss, die für den Sommer vorgesehene Parlamentswahl auf Ende November vorzuziehen. Ich weiß, dass die Menschen empört sind, weil ihre Anliegen in diesem Parlament mit Füßen getreten worden sind. Ich bin mir bewusst, dass wir auch Fehler gemacht haben. Aber um mehr zu machen als bislang, brauchen wir eine größere Unterstützung aus der Bevölkerung. Wir müssen die Menschen mobilisieren und im Parlament eine viel größere linke Mehrheit erreichen für mehr sozialen Fortschritt und um Spanien weiter zu verändern. Wirtschaftlich läuft es in Spanien ordentlich. Das Wachstum liegt bei rund 2,5%. Die Arbeitslosenquote ist seit vielen Jahren wieder auf unter 10% gefallen. Und die Strompreise sind deutlich niedriger als in vielen anderen EU-Staaten. Aber die Mieten sind in nur 5 Jahren um mehr als 40% gestiegen. In Madrid sogar um mehr als 60%. Da kommt die Einkommensentwicklung nicht hinterher. Der 65-jährige Oppositionsführer Alberto Núñez Feijóo zeichnet das Bild von einem Land auf der Intensivstation. Die Lebenshaltungskosten sind untragbar, Wohnraum ist unbezahlbar, es fehlen Ärzte und es gibt zu viele Streiks. Das Bildungsniveau verschlechtert sich, die Infrastruktur verfällt, die Einwanderung ist außer Kontrolle. Wir erleben Stromausfälle und mehr Unsicherheit. Die Rekordeinnahmen an Steuern haben nicht einmal dazu ausgereicht, angemessen auf den Angriff auf unsere Nation in Ceuta zu reagieren. Schon lange ist die Politik in Spanien extrem polarisiert. Neuesten Umfragen zufolge würde rund die Hälfte der Wählerinnen und Wähler für Feijóos konservative Volkspartei oder die ultrarechte Vox stimmen. Die linken Parteien hoffen dagegen, dass die Wohnungsdebatte ihre Anhängerinnen und Anhänger wieder mobilisiert. Die Politologin María Martínez Bascuñán von der Autónoma-Universität in Madrid meint dazu: Die Frage ist, ob sich diese Wähler am Ende wirklich für Sánchez entscheiden. Viele sehen ihn als Teil des Problems. Er hat ja schließlich 8 Jahre lang regiert. Er muss die Wähler davon überzeugen, dass er sie vor einem großen rechten Block schützen will. Der Unmut auf der Straße richtet sich nicht nur gegen die Rechten, sondern auch gegen die Politik im Allgemeinen, gegen das System. Wir wissen nicht, ob es Sánchez gelingen wird, diese Wahrnehmung der Leute irgendwie zu verändern. Die spanische Regierung möchte nach der Auflösung des Parlaments nun noch einmal ein Dekret gegen Zwangsräumungen vorlegen. Dafür bräuchte sie nur die Zustimmung des ständigen Ausschusses des Parlaments, wo es eine linke Mehrheit gibt. Erst das neu gewählte Parlament könnte dann im Dezember diese Regelung wieder aufheben.
4: Der spanische Ministerpräsident Sánchez hat also Neuwahlen, vorgezogene Neuwahlen in Spanien angekündigt. Unser Korrespondent Hans-Günther Kellner berichtete.
0: Wirtschaft.
4: Es klingt erstmal gar nicht so schlecht. Die Zahl der Arbeitslosen in Deutschland liegt im Moment unter 3 Millionen, ist damit leicht gesunken. Das ist aber nur ein Teil der Wahrheit. Die sogenannte Herbstbelebung am Arbeitsmarkt, die fiel diesmal schwächer aus als sonst. Und vor allem Berufseinsteiger haben es schwer. Wer gerade frisch von der Uni kommt, muss sich anstrengen, um überhaupt etwas zu finden. Ralf Geißler hat sich umgehört, wie schwierig der Berufseinstieg für junge Akademiker tatsächlich ist.
6: Fay hat mehr als 100 Bewerbungen geschrieben. Trotz eines Bachelors im Informatikbereich, trotz Master, trotz eines Japan-Aufenthalts, er fand monatelang keinen Job. Der 27-Jährige erzählt, viele Firmen hätten auf seine Bewerbungen nicht einmal reagiert.
7: Es ist gerade einfach wirklich sehr anstrengend und man schickt Bewerbung nach Bewerbung nach Bewerbung und macht die Statistiken, wie viele Bewerbungen pro Tag hat man geschafft. Und es ist frustrierend, am Ende landet man in einer Stelle, die okay ist.
6: Fay ist mit dieser Erfahrung nicht allein. Fachleute bestätigen, der Berufseinstieg ist schwerer geworden. Besonders trifft es Akademiker, sagt Katharina Schröder von der Arbeitsagentur Sachsen.
8: Also wenn wir uns da die Statistik bzw. unsere Meldungen auch angucken, 10% der gemeldeten Stellen sind für Akademiker, 60% der gemeldeten Stellen sind für Fachkräfte, also für Personen mit einer Ausbildung ausgeschrieben. Also für Akademiker gibt es da tatsächlich wesentlich weniger momentan. Das hängt aber eben auch damit zusammen, dass eben Firmen gerade aufgrund der wirtschaftlichen Lage weniger ausschreiben und wenn sie dann ausschreiben, Menschen mit Berufserfahrung präferieren und weniger junge Absolventen, die eben noch keine Berufserfahrung haben.
6: Gefragt ist Praxis, Praxis, Praxis. Kehrt sie damit zurück, die Generation Praktikum, junge Akademiker, die sich erst über viele Praktika und Zeitverträge an die Festanstellung heranarbeiten müssen? Katharina Schröder relativiert etwas. Ja, Praxis wäre den akademischen Berufen wichtiger, trotzdem gäbe es über alle Altersgruppen hinweg kaum Akademiker, die gar nichts finden. Die Arbeitslosigkeit in der Gruppe läge bei 3,8%. Anna Wittig vom Jobportal Stepstone hat ebenfalls Zahlen erhoben. Demnach wurden für Berufseinsteiger voriges Jahr ein Drittel weniger Jobs ausgeschrieben als im langjährigen Durchschnitt.
9: Was wir ganz grundsätzlich sehen in unseren Studiendaten ist, dass über jeder Zweite, der gerade im Berufseinstieg steht, eben angibt, da gerade eine schwierige Lage vor sich zu finden und sozusagen die Jobsuche als schwierig zu betiteln. Was wir aber auch sehen in unseren Stellenanzeigendaten ist, dass sich so ganz langsam das Angebot für Jobeinsteigende auch wieder erholt hat. Das heißt, hier im ersten Halbjahr gab es dann jetzt doch bereits wieder 14% mehr Einstiegsjobs als zum Beispiel im Vorjahreszeitraum.
6: Ob das die Trendwende ist? Zumindest wurden die Zahlen auf dem gesamten Arbeitsmarkt zuletzt besser. Der 27-jährige Fay hat in der Migrationsberatung Arbeit gefunden, wo er bei der Digitalisierung hilft. Allerdings ist die Stelle befristet.
7: Ich kenne jetzt keinen meiner Studienkolleginnen, die wirklich sagen, hey, ich habe eine Stelle gefunden, mit der ich wirklich sehr zufrieden bin.
6: Wirklich angekommen im Berufsleben fühlt sich Fay noch nicht. Für den Traumjob in der Informatik, vielleicht im Computerspielebereich, will er weitere Anläufe nehmen.
4: Ein Bericht war das von Ralf Geißler. Die Entscheidung der Bundeswehr ist gefallen. Der Zuschlag für einen neuen Marinestützpunkt, der geht an die niedersächsische Stadt Emden, den zweiten an der Nordsee nach Wilhelmshaven. Heute hat Bundesverteidigungsminister Pistorius das Projekt vor Ort vorgestellt und die Verträge unterzeichnet. Und Katharina Seiler fasst mal zusammen, um was es genau geht.
10: Für Bundesverteidigungsminister Boris Pistorius ist ein weiterer Marinestützpunkt in der Nordsee dringend erforderlich, angesichts der aktuellen Bedrohungslage. Aktuell habe die Bundeswehr die kleinste Marine ihrer Geschichte bei gleichzeitig zunehmenden Aufgaben in der Landes- und Bündnisverteidigung. Und das werde so nicht bleiben, sagte Pistorius.
11: Wir haben die Weichen dafür gestellt in allen Bereichen. Die Marine wird aufwachsen. Und das ist, wie gesagt, aufgrund der internationalen Bedrohungslage, gerade mit Blick auf die Ostsee, aber auch vor allem die Nordsee und den Nordatlantik von entscheidender Bedeutung. Denn damit erhöhen wir die Abschreckungsfähigkeit Deutschlands und der NATO. Und für die Systeme, die wir geordert haben und die wir noch ordern werden, brauchen wir nicht nur Liegeplätze und Pierlängen. Wir erhöhen auch deutlich das Marinepersonal in den kommenden Jahren. Und dieses Personal braucht Unterkünfte, Ausbildungsgebäude und Truppenküchen. All das kommt zusammen.
10: Und dafür hat die Marine in den vergangenen Monaten geeignete Hafenflächen an der Nordsee gesucht und in Emden gefunden. Außerhalb der Stadt verfügt die Niedersachsen-eigene Hafengesellschaft über ein mehrere hundert Hektar großes Gelände. Das, direkt an der Ems liegend, sich hervorragend eigne, findet der Inspekteur der Marine, Vizeadmiral Wilhelm Tobias Abri.
12: Die Realisierungspotenziale, die wir hier, die Marine, zusammen mit dem BMVG vorgefunden haben, sind sehr groß. Wir sehen Potenzial für diese Hafeninfrastruktur, wie wir brauchen, einschließlich der dazu erforderlichen Tiefe des Hafens, um eben auch große Einheiten aufnehmen zu können, auch große Einheiten, Fregatten und größer unserer Verbündeten. Ich sehe die Potenziale natürlich auch für die Hafeninfrastruktur kleinerer Einheiten. Das ist deshalb erforderlich, dass wenn wir Einheiten, die wir heute in der Ostsee haben, unter bestimmten Bedingungen im Verteidigungsfall in Nordsee stationieren müssen, hier auch aufnehmen können müssen. Und schließlich geht es darum, dass wir eine logistische Unterstützung hier brauchen.
10: Eine logistische Unterstützung für den Marinehafen in Wilhelmshaven. Außerdem, der Standort in Emden sei Tide-unabhängig und man komme schnell in das Einsatzgebiet in die Nordsee und von da in den Nordatlantik, so der Vizeadmiral. Bis zu 2000 Dienstposten sollen auf dem neuen Stützpunkt in Emden entstehen, auf einer Fläche von bis zu 450 Hektar. Der Verteidigungsminister und der Vizeadmiral wollen, dass der zusätzliche Hafen so schnell wie möglich einsatzbereit ist.
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15: 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Da kann also Deutschland aus Dänemark, aus den Niederlanden echt profitieren.
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0: Die Zeit jetzt 22.45 Uhr.
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0: Die Mieten in Innenstädten und Ballungsräumen, die steigen immer weiter. Die Einkommen vieler Mieter kommen da schon lange nicht mehr mit. Viele sind gezwungen, einen großen Teil ihres Lohns für Wohnen auszugeben. In Berlin hat sich deshalb schon 2021 ein Volksentscheid dafür ausgesprochen, große Wohnungskonzerne zu vergesellschaften. Jetzt möchte die Berliner Linke genau diesen Volksentscheid umsetzen. Ob das etwas bringt und welche Mittel das Mietrecht gegen hohe Mieten hat, darüber berichtet Alena Lackmöller im Radioreport Recht.
2: Schöner wohnen, das bedeutet im Mieterland Deutschland vor allem teurer wohnen. Wohnraummieten kostet immer mehr Geld, gerade in Innenstädten. Wer in Berlin heute eine Wohnung anmietet, der zahlt etwa 70% mehr als Mieter, die 2016 eine Wohnung in der Hauptstadt gesucht haben. Kein Wunder, dass die Linke in Berlin mit diesem Thema Wahlen gewinnt. Die Linke möchte die Bestände von großen Wohnungskonzernen vergesellschaften und künftig öffentlich verwalten. Aber auch das Mietrecht kann Mieten bezahlbarer machen. Über die Probleme und Chancen dieser Instrumente habe ich mit Markus Arz gesprochen. Er ist Professor an der Uni Bielefeld und hat sich insbesondere auf das Mietrecht spezialisiert. Er sagt, der Mietmarkt ist ein dysfunktionaler Markt.
3: Der Markt ist eben nicht vergleichbar mit anderen. Das liegt zum einen daran, dass wir beim Wohnen eben über ein Gut sprechen, auf das man nicht verzichten kann. Das kann man recht einfach darstellen. Ja, wenn man irgendein Konsumgut, nehmen wir mal die Ernährung vielleicht aus, wenn man ein Konsumgut nicht nutzen möchte, dann verzichtet man drauf. Man muss nicht Auto fahren im Zweifel. Ja, und man braucht auch kein E-Bike. Aber ein Dach über dem Kopf braucht man, und dieses Dach über dem Kopf muss eben auf dem Boden stehen, und der Boden ist nicht vermehrbar. Wir haben ein paar Stellschrauben, an denen können wir drehen, um eben das Wohnen für alle vielleicht zu ermöglichen oder jedenfalls Grundlagen zu schaffen, damit es besser wird. Aber das Mietrecht, und das ist fast eine Binse, das wird nicht alleine sozusagen der Hebel sein, um die Wohnungsnot zu beheben.
2: Noch so eine Binse? Gegen Wohnungsmangel und hohe Mieten helfe nur bauen, bauen, bauen. Stimmt das?
3: Ich unterstütze auch diese These, bauen, bauen, bauen, ehrlich gesagt nicht. Ich glaube, dass es sinnvoll ist, intelligent Flächen zu nutzen, also umzunutzen, dass eben etwa Gewerbeflächen, die heute nicht mehr so genutzt werden, wie sie vor der Corona-Krise genutzt worden sind, dass man die eben umnutzt, dass man eben vielleicht aufstockt, ja, dass man sich überlegt, welche versiegelten Flächen haben wir und können die dann auch noch nutzen, indem man eben intelligent dort aufbaut und das Wohnraum schafft.
2: Juraprofessor Markus Arz gibt auch zu bedenken, dass viele Menschen heutzutage in zu großen Wohnungen oder Häusern wohnen. Etwa weil die Kinder aus dem Haus sind, aber eine kleinere Wohnung in der Umgebung viel teurer wäre. Andere Familien wiederum suchen erfolglos nach mehr Platz. Auch das sei ein Rädchen, an dem man drehen könne. Im deutschen Mietrecht soll eigentlich die Mietpreisbremse verhindern, dass Wohnraum immer teurer und teurer wird. Wo sie gilt, wird von den Landesregierungen festgelegt.
3: In den Gebieten, in denen die Mietpreisbremse nicht gilt, da kann der Vermieter grundsätzlich beim Einstieg in den Mietvertrag eine Miete aufrufen, die er eben am Markt bekommt. Da gibt es im Grunde genommen nur Grenzen des Wuchers. Und da, wo sozusagen attraktive Wohnlagen sind, da gilt diese Mietpreisbremse. Und die hat man eben eingeführt. Und dort gibt es eine Begrenzung der Ausgangsmiete bei 110% der ortsüblichen Vergleichsmiete.
2: Man schaut sich also vergleichbare Wohnungen in der Umgebung an und dann errechnet man daraus einen Durchschnitt. Das ist die ortsübliche Vergleichsmiete. Bei einer Neuvermietung darf die Miethöhe nur 10% über diesem Durchschnitt liegen. Nur so richtig gut scheint das nicht zu funktionieren. Sonst würden die Mietpreise ja nicht so durch die Decke gehen. Also woran liegt's?
3: Ein Problem bei der Mietpreisbremse besteht etwa darin, dass der Wächter der Mietpreisbremse der Mieter ist. Ja? Also Sie müssen sich das so vorstellen. Nehmen wir mal ein einfaches Beispiel. Also die ortsübliche Vergleichsmiete liegt bei 10 Euro und sie hat 100 Quadratmeter. Und man hat eben jetzt Grenze von 1100 Euro für diese Mietwohnung. Und nun inseriert der Vermieter die für 1300 oder 1500 Euro, was vorkommt. Ja? Also solche Mietinserate gibt es, die eben erheblich über der zulässigen Grenze liegen. Und stellen Sie sich vor, Sie haben jetzt eine Schlange von 100 Bewerberinnen und Bewerbern, und der Mietinteressent, der also in die Diskussion mit dem Anbieter gehen und sagen, naja, aber diese Miete von 1500 Euro, die ist doch vollkommen überhöht, die werde ich hier nicht bezahlen. Dann können sich die Chancen ausrechnen, ja, die der Mietinteressent noch hat, die Wohnung dann zu bekommen. Jetzt unterschreibt also unser Mieter diesen Mietvertrag im Bewusstsein und Kenntnis, dass die Miete überhöht ist. Und dann verlangt im Grunde genommen das Gesetz, dass er sich jetzt mit dem Vermieter in den Konflikt begibt und ihm sagt, schau mal, ich habe hier zwar vorgestern diesen Vertrag unterschrieben, aber ich bin nicht bereit, diese 1500 Euro, die hier stehen, zu bezahlen, sondern ich zahle nur 1100. Man ist heilfroh, dass man in Köln, Düsseldorf oder wo auch immer eine Wohnung gefunden hat und muss dann sofort eben in diesen Streit mit dem Vermieter treten und das scheuen natürlich die Mieter.
2: Für Juraprofessor Markus Arz ist die Mietpreisbremse auch deshalb nicht alternativlos. Es gibt auch andere Mittel und Wege, bedürftigen Mietern zu helfen. Zusammen mit dem Juraprofessor Arnold Lehmann-Richter aus Berlin hat er ein Gutachten für den Deutschen Juristentag geschrieben. Sie schlagen vor, Vermieter müssen eine bestimmte Zahl ihrer Wohnungen an Mieter mit geringem Einkommen vergeben.
3: Also wir haben uns Gedanken darüber gemacht, ob die Mietpreisbremse sozusagen zielgenau ist. Und man darf natürlich jetzt nicht vergessen, dass es auch Mieter gibt, die durchaus wirtschaftlich gut gestellt sind, ne, und jetzt eben eine solche gedeckelte Miete genießen, obwohl sie vielleicht in der Lage wären, mehr zu zahlen. Und da diese Mietpreisbremse eben so ein bisschen Gießkanne bzw. Rasenmäher-Prinzip ist, ja, dass also sozusagen die Miete ganz unabhängig davon, ob der Mieter sich das leisten kann, gedeckelt ist, haben wir die Idee vorgeschlagen, dass man jedenfalls dann, wenn es im Bestand eine gewisse Anzahl an Wohnungen gibt, dass man den Vermietern eine sogenannte Sozialvermietungspflicht auferlegt. Wenn sich eben Haushalte mit einem gewissen Anteil ihres Haushaltseinkommens, da schwebt immer so diese Zahl von 30% im Raum herum, also 30% des Haushaltseinkommens, mehr sollte man für das Wohnen nicht ausgeben. Da sollte sozusagen ein gewisser Anteil, und auch da schweben uns 30% vor, des Bestandes eben an solche Familien oder Mieter eben vermietet werden, die mit ihr 30% ihres Nettoeinkommens auf dem Markt keine insofern dann bezahlbare Wohnung bekommen, aber kombiniert mit der Freigabe der anderen Mieten. Ja, also sozusagen die 70% des Bestandes kann man dann am Markt anbieten zu den Preisen, die dann eben gezahlt werden.
2: Doch auch eine Sozialvermietungsquote birgt Risiken. So wie die Mieten gerade steigen, haben es auch Normalverdiener in bestimmten Städten schwer, eine Wohnung zu finden, die sie nicht einen großen Teil ihres Einkommens kostet. Herr Arz befürchtet, dass es solche Menschen scheuen könnten, zum Amt zu gehen und sich dort als bedürftig einordnen zu lassen, um eben an bezahlbaren Wohnraum zu kommen. Vor diesem Hintergrund müsste man das Ganze nicht etwas grundsätzlicher angehen und weniger Markt wagen?
3: Also man kann zum Beispiel über das Bodenrecht nachdenken, ne? Die Frage stellen, ob die Spekulation an Boden eingeschränkt werden soll. Und wenn man schon mal diesen Boden aus der Spekulation rausnehme, hätte man ja vielleicht auch schon etwas gewonnen. Und dann gibt's eben die Fehler in der Vergangenheit. Und das bringt natürlich nichts, das immer wieder zu sagen und falsche oder keine Schlüsse rauszuziehen, dass eben die Kommunen schlicht und ergreifend ihr Tafelsilber verscherbelt haben und die Wohnungsbestände verkauft haben vor Jahren und Jahrzehnten. Und insofern, wenn sozusagen der Staat, die Kommune diese Daseinsvorsorge viel mehr übernehme und dann eben Wohnraum in staatlicher Hand anböte, würden sie ja sozusagen aus dem Markt genommen und nicht Unternehmen bzw. privaten Vermietern übergeben. Das würde natürlich sehr, sehr, sehr helfen. Ja, auch das System oder das Projekt der Genossenschaft funktioniert wunderbar. Da haben wir auch ganz, ganz häufig bezahlbare Mieten. Und also es gibt neben dem Markt wunderbare, ja, Projekte und Konzepte, um für Wohnraumversorgung und für bezahlbaren Wohnraum zu sorgen.
2: Weniger Markt, das möchte ja auch die Berliner Linke. Die will Bestände von großen Wohnungskonzernen vergesellschaften und künftig öffentlich verwalten. Würde das denn etwas bringen?
3: Naja, man müsste ja wahrscheinlich jedenfalls sagen, dass dann, wenn dort eben gedeckelte oder regulierte Mieten in diesen Verträgen zu zahlen sind und die dann bei der Bestimmung der ortsüblichen Vergleichsmiete mit Berücksichtigung finden, dann würde das zu einer Absenkung des Mietniveaus führen. Und wenn wiederum dann diese Vergleichsmiete zum Maßstab für die Zulässigkeit der Neuvertragsmieten gemacht wird, da sind wir wieder bei diesen 110%, und die Vermieter sich dran halten, als auf der anderen Seite dann auch noch diese Mietüberhöhung sanktioniert und überprüft wird, dann hätte das schon diesen Effekt auf jeden Fall.
2: Juraprofessor Markus Arz von der Universität Bielefeld sagt also, auch eine Vergesellschaftung von Wohnraum könnte helfen, die Mieten bezahlbarer zu machen. Ob das verfassungsrechtlich möglich ist und vor allem, was das Ganze, das klamme Berlin, kosten würde, das steht auf einem anderen Blatt.
0: Alena Lackmöller aus der ARD-Rechtsredaktion war das.
1: Kultur.
0: Die deutsche Schriftstellerin Shaida Bazia erhält den Deutschen Buchpreis 2026. Sie wird für ihren Roman Die Lücke ausgezeichnet. Darin geht es um die Verdrängung der NS-Vergangenheit in einem kleinen Ort im Hunsrück. Den Preis verlieh der Börsenverein des deutschen Buchhandels am Abend im Frankfurter Römer. Und Antje Bonhage war dabei.
4: Applaus und Jubelrufe im Kaisersaal des Frankfurter Römers für Shaida Bazia. Sichtlich gerührt, zugleich ernst ist sie, als sie am Abend von der Auszeichnung erfährt. Der Roman Die Lücken reflektiere anhand einzelner Figurenschicksale 100 Jahre ambivalenten deutschen Lebens, zitiert der Vorsitzende des Börsenvereins des deutschen Buchhandels Sebastian Gugolz die Entscheidung der Jury.
5: Die Autorin wählt überzeugende literarische Strategien. Der Blick einer toten Erzählerin und die kaleidoskopische Struktur des Textes ermöglichen es, zwischen den Zeiten zu springen, sowie Nähe und Distanz zu erzeugen. Ein Roman gegen Gleichgültigkeit.
4: Schauplatz des Buchs ist Heimesbach, eine fiktive Kleinstadt im Hunsrück. Bazia selbst, Jahrgang 1988, ist im rheinland-pfälzischen Hermeskeil aufgewachsen. Ihre Eltern waren aus dem Iran geflüchtet. In Heimesbach spielt sich dabei modellhaft ab, die Verstrickung Einzelner in die Verbrechen des Holocaust, eine schleichende Normalisierung von Antisemitismus, systematischer Entzug von Rechten und gesellschaftliche Ausgrenzung. Außerdem Verdrängung und Beschönigung der Vergangenheit. Sie könne nur bedingt Freude empfinden, sagt Shaida Bazia vor 300 Gästen in ihrer Dankesrede.
6: Ich möchte darauf hinweisen, dass antisemitische Straftaten auf ihrem Höchststand sind und die rassistischen auch. Und es im Moment keine Minderheit in Deutschland gibt, die keinen Grund zur Sorge hat. Auch wenn das die Stimmung immer ein bisschen vermiest, aber dafür sind ja solche Abende vielleicht auch da, über die Sachen zu reden, über die man sonst nicht reden möchte.
4: Eine Besonderheit des Romans ist seine Konstruktion. So stehen nebeneinander historisches Material und Fiktion. Verschiedene Stimmen, Biografien und die Erzählzeiten überlagern sich. Vergangenheit wirkt dadurch nicht wie eine abgeschlossene Epoche. Sie prägt Familien und politische Haltungen bis in die Gegenwart hinein. Shaida Bazia dankte ihrer Familie und auch ihrem Verlag Kiepenheuer & Witsch, darunter der Programmleiterin Sandra Heinrici, die sie vor 10 Jahren in den Verlag geholt habe.
6: Sie hat das getan mit den Worten, sie möchten mir eine literarische Heimat bieten. Und ich möchte an dieser Stelle sagen, das ist das einzige Mal, dass der Begriff Heimat für mich Sinn gemacht hat.
4: Die Lücken ist Shaida Bazias dritter Roman. Für ihn erhält die Autorin in diesem Herbst auch den Wilhelm-Raabe-Preis. Bereits ihr Debüt 2016, Nachts ist es leise in Teheran, wurde von der Kritik viel beachtet und für mehrere Literaturpreise nominiert. Mit dem Deutschen Buchpreis zeichnet der Börsenverein des deutschen Buchhandels seit 2005 jeweils zum Auftakt der Frankfurter Buchmesse den nach Ansicht der Jury besten deutschsprachigen Roman des Jahres aus. Er ist mit 25.000 Euro dotiert. Die übrigen 5 Finalisten bekommen jeweils 2.500 Euro. Neben Shaida Bazia waren in diesem Jahr Franziska Gensler, Valeria Gordejew, Elias Hirschel, Peggy Mädler und Dana Vohwinkel nominiert.

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1: Um 23 Uhr mit Felix Sprung. Plastikverpackungen könnten für Unternehmen bald deutlich teurer werden. Die Bundesregierung plant eine neue Steuer auf Kunststoff. Aus der Nachrichtenredaktion Christiane Rüther.
2: Es liegt ein Entwurf vor für das Kunststoffverpackungssteuergesetz. Demnach sollen vom kommenden Sommer an für jede Tonne Kunststoff in Verpackungen 550 Euro fällig werden. In dem Gesetzentwurf heißt es, mit der Einführung der Steuer sollten Anreize geschaffen werden, den Verbrauch von Kunststoffverpackungen zu verringern. Demnach fielen zum Beispiel im Jahr 2023 rund 3 Millionen Tonnen entsprechender Abfall an. Und durch das Gesetz sollen Einnahmen generiert werden. Die Mehreinnahmen für den Bundeshaushalt würden Prognosen zufolge bei knapp 1,5 Milliarden Euro pro Jahr liegen.
1: Bundeskanzler Merz hat die beiden diesjährigen deutschen Nobelpreisträger in der Kategorie Medizin beglückwünscht. Die Auszeichnung zeige, dass deutsche Forschung Spitze sei, schrieb Merz. Peter Hegemann von der Humboldt-Universität in Berlin und Georg Nagel von der Universität Würzburg teilen sich den Nobelpreis mit dem US-amerikanischen Wissenschaftler Carl Disseroth. Alle drei forschen im Bereich der Optogenetik. Das ist eine biologische Technologie, mit der die Aktivität von Zellen, insbesondere Nervenzellen, mit Hilfe von Licht gesteuert werden kann. Der Krieg im Jemen weitet sich aus. Sowohl die Türkei als auch Pakistan schicken Truppen nach Saudi-Arabien, denn die drei Länder unterstützen die jemenitische Regierung gegen die Houthi-Miliz. Am Abend meldeten beide Seiten Geländegewinne. Aus dem Nahoststudio in Kairo Moritz Behrendt.
3: Truppen, die mit der international anerkannten Regierung Jemens verbündet sind, haben nach eigenen Angaben die Houthi-Miliz aus mehreren Orten an der Küste des Roten Meeres vertrieben. Dabei handelt es sich um Gebiete in unmittelbarer Nähe des Bab el-Mandab, der Meerenge am südlichen Ausgang des Roten Meeres. Die mit dem Iran verbündeten Houthi wiederum rückten Berichten zufolge im Landesinneren auf Taiz vor, die zweitgrößte Stadt des Landes. Am Sonntag hatte die international anerkannte Regierung Jemens verlautbart, mit einer Offensive im gesamten Land Gebiete erobern zu wollen, die bislang von den Houthi kontrolliert werden.
1: In Spanien wird in Kürze neu gewählt. Laut dem spanischen Ministerpräsidenten Sanchez findet die vorgezogene Parlamentswahl am 29. November statt. Hintergrund ist eine Regierungskrise in Spanien. Sanchez hatte in der vergangenen Woche versucht, zwei Dekrete zur Wohnungspolitik durchs Parlament zu bringen. Die dafür notwendige Mehrheit kam aber nicht zustande. Das waren die Nachrichten. Das Wetter in Deutschland. In der Nacht im Norden viele Wolken und von der Nordsee her Schauer, sonst trocken und oftmals klar. 16 Grad auf Sylt bis 4 Grad im bayerischen Vogtland. Morgen im Norden viele Wolken und Schauer, sonst nach Nebel viel Sonne. 17 Grad auf Sylt bis 25 Grad am Oberrhein. Es ist 23.03 Uhr.
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4: Die A12 Berlin Richtung Frankfurt-Oder ist zwischen Fürstenwalde-West und Briesen wegen einer Nachtbaustelle noch bis ca. 5 Uhr gesperrt. Die A29 Ahlhorner Heide Richtung Oldenburg ist zwischen Wartenburg und Sandkrug wegen Fahrbahnerneuerung noch bis Mittwoch jeweils zwischen 19 und 5 Uhr gesperrt. Die Umleitung führt hier über die U7. Die A42 Kamp-Lindfort-Dortmund ist zwischen Herne-Krange und Herne-Baukau in beiden Richtungen noch bis 5 Uhr gesperrt. Und eine Meldung noch von der A57 Krefeld Richtung Köln. Die Autobahn ist hier zwischen Krefeld-Zentrum und Krefeld-Oppum wegen Bauarbeiten noch bis Donnerstagmorgen gesperrt. Wenn Sie unterwegs sind, wünsche ich Ihnen eine gute und sichere Fahrt.
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4: Aus den Studios von NDR Info in Hamburg. Ich bin Christopher Gaube. Schön, dass Sie mit dabei sind. In dieser Woche, da gibt es jeden Tag einen Preis. Und dazu jeden Tag auch ein Millionenpreisgeld. Es ist Nobelpreiswoche. Und an jedem Tag noch bis Freitag erfahren wir, wer in den einzelnen Kategorien in diesem Jahr ausgezeichnet wird. Den Auftakt hat heute der Bereich Medizin gemacht. Die Auszeichnung geht an zwei Deutsche und einen Amerikaner. Jana Sinram berichtet, wer die Preisträger sind und was sie Herausragendes geleistet haben.
5: Die drei Forscher haben ein einzigartiges Werkzeug zur Erforschung der Kommunikation von Nervenzellen im Gehirn entwickelt. Damit können Wissenschaftler bestimmte Nervenzellen im Gehirn an- oder ausschalten und beobachten, ob dadurch zum Beispiel eine Erinnerung oder ein Gefühl entsteht. Die Methode heißt Optogenetik. Abdel El-Manira vom Karolinska-Institut bei der Verkündung in Stockholm.
6: The impact of optogenetics extends far beyond understanding the healthy brain.
5: Die Bedeutung der Optogenetik reicht weit über das Verständnis des gesunden Gehirns hinaus. Sie kann aufdecken, wenn bestimmte Gehirnschaltkreise gestört sind, was zu Erkrankungen wie Blindheit, Depression, Sucht oder Demenz führen kann. Das Gehirn birgt nach wie vor unzählige Geheimnisse, die es zu entdecken gilt. Die Optogenetik hat uns ein wirkungsvolles Mittel an die Hand gegeben, um diese Herausforderungen anzugehen. Peter Hegemann ist Biophysiker und lehrt an der Humboldt-Universität in Berlin. Georg Nagel ist Biologe von der Universität Würzburg. Die beiden haben an einer winzigen Alge namens Chlamydomonas gearbeitet. In deren Hülle haben sie ein Eiweiß mit einzigartigen Eigenschaften gefunden. Abdel El-Manira vom Karolinska-Institut.
6: They discovered that the protein itself.
5: Sie haben festgestellt, dass das Eiweiß ein lichtgesteuerter Ionenkanal war. Wenn es Licht ausgesetzt wird, öffnet sich der Kanal, sodass Ionen hineinströmen und ein elektrisches Signal erzeugen können. Nagel und Hegemann war sofort klar, was sie entdeckt hatten. Sie hatten den Schalter gefunden, von dem Neurowissenschaftler schon lange geträumt haben. Der US-amerikanische Psychiater und Neurobiologe Carl Dicerov von der Stanford University nutzte diesen Lichtschalter weiter. Ihm gelang es mithilfe der Gentechnik, ihn in das Gehirn lebender Mäuse einzusetzen. So konnten er und sein Team bestimmte Nervenzellen gezielt aktivieren. Ihre Entdeckung steht für das, was den Nobelpreis ausmacht, sagt Patrick Ernforsch vom Stockholmer Karolinska-Institut. Es geht um Forschung, die durch Neugier getrieben ist. Man hat eine Grünalge erforscht und dabei einen Ionenkanal entdeckt. Und auf dieser Grundlage können wir jetzt die Aktivität im Gehirn mit Licht steuern. Dicerov, Hegemann und Nagel erfuhren vom Vorsitzenden des Nobelkomitees Thomas Perlmann von ihrem Glück. Ich konnte tatsächlich alle drei erreichen. Es war toll, mit ihnen zu sprechen. Zuerst Carl Dicerov. Er war sehr müde und hatte noch geschlafen. Alle drei waren sehr überrascht. Und alle drei haben das Gleiche gesagt. Sie finden es absolut wunderbar, dass sie den Preis zusammen mit den beiden anderen bekommen.
7: Tja, Glückwünsche kamen auch vom Bundeskanzler. Nach seinen Worten zeige der Preis, dass deutsche Forschung Spitze ist. Und der Kanzler betonte, wie wichtig internationale Zusammenarbeit für die Wissenschaft sei. Am Abend hat Ingo Zamperoni in den ARD-Tagesthemen mit einem der drei ausgezeichneten Forscher gesprochen, mit Peter Hegemann von der Humboldt-Universität in Berlin. Zunächst ging es um seine Gefühlslage, einige Stunden nachdem er von der Auszeichnung erfahren hat.
8: Ja, ich bin natürlich überwältigt und man weiß am Anfang gar nicht, wie man damit umgehen muss. Und der Tag heute war ziemlich turbulent, aber allmählich hat sich das bei mir etwas gesetzt. Und ich denke schon, dass es irgendwie real ist.
9: Aber reden wir mal über Ihre Forschung. Ihre Forschung, so das Nobelpreiskomitee, habe, Zitat, unser Verständnis des Gehirns grundlegend verändert. Lässt sich das also so in etwa zusammenfassen? Sie und die beiden anderen heutigen Nobelpreisträger, Sie haben buchstäblich Licht ins Dunkel des Gehirns gebracht?
8: Ja, Licht ins Dunkel kann man in gewisser Weise sagen, aber das gilt sicher für das Fliegengehirn, das man belichten kann, oder das Zebrafischgehirn. Beim Mausgehirn wird es schon ein bisschen schwieriger. Und das menschliche Gehirn ist weitgehend dunkel. Wenn Sie da optogenetisch arbeiten wollen, müssen Sie einen Lichtleiter ins Gehirn reinstecken und dann können Sie ein kleines Volumen von 1 bis 5 Quadratmillimeter belichten, mehr nicht.
9: Und doch führt das dazu, dass man einen besseren Überblick schaffen kann, wo welche Bereiche wie funktionieren im Gehirn. Das ist doch im Prinzip das, wofür Sie ausgezeichnet wurden, oder?
8: Ja, das ist natürlich eine Technologie, die man lange sich gewünscht hat, dass man einzelne Zellen in einem großen zellulären Verband aktivieren kann. Oder auch inaktivieren, um zu sehen, wofür sie gut sind und wofür nicht. Das heißt, funktionale Studien wurden durchgeführt, sodass man jetzt einzelne Zellen im Gehirn, im Hippocampus, Hypothalamus, präfrontalen Kortex, besser menschlichen Funktionen zuordnen kann und weiß, was die tun und was sie vielleicht nicht tun bei Patienten.
9: Und das ist genau der Grund, weshalb Sie ausgezeichnet wurden heute. Aber Stichwort Patienten, wie berechtigt sind denn die Hoffnungen, die sich Patienten mit etwa Parkinson, Epilepsie oder Schizophrenie machen können, dass ihre Grundlagenforschung dann auch wirklich zu neuen Therapien führt?
8: Ja, das ist immer die Wunschvorstellung der Politiker und der Journalisten, dass das gleich zu Therapien führt. Aber Sie wissen ja von anderen Krankheitsbildern, dass es Jahre oder Jahrzehnte dauert, bis man die richtig versteht. Und das Verständnis ist das, was durch diese Technik gefördert wird. Die Therapie ist nochmal eine andere Sache.
9: Klingt jetzt so bescheiden, wenn Sie das so darstellen, als wäre das nichts Besonderes. Aber Sie haben dieses Werkzeug ja erst Forschenden, die dann Therapiemöglichkeiten ausloten, erst zur Hand gegeben, damit die das überhaupt können. Das ist ja der große Erfolg Ihrer Grundlagenforschung.
8: Ja, ich bin ja selber eigentlich kein Neurowissenschaftler, ich bin ja Algenforscher. Und wir haben uns mit den Lichtreaktionen von Grünalgen beschäftigt und da einen lichtaktivierten Kanal entdeckt und charakterisiert, der einige Jahre später dann hauptsächlich durch Karl Deiseroth in die Neurowissenschaften eingebracht werden konnte. Also ist das ein langjähriger Prozess. Das hat eine Zeit gedauert, bis es sich als Werkzeug verbreitet hat. Zuerst in den USA, leider Gottes, aber jetzt auch weitgehend in Deutschland und verschiedenen anderen europäischen Ländern. Und man ist schon dann im Nachhinein überrascht, wie eine Algenforschung dann letzten Endes zu einem präklinischen Forschungsfeld und möglicherweise auch zu einer Therapie führen kann.
9: Und jetzt zu einem Nobelpreis. Inwieweit ist dieser Erfolg auch ein Erfolg für die deutsche Wissenschaft und den Forschungsstandort Deutschland insgesamt?
8: Ja, es ist natürlich ein Erfolg und es freut mich natürlich besonders, dass hier die beiden Universitäten Würzburg und die Humboldt-Universität geehrt wurden mit den Preisträgern. Es ist nicht so selbstverständlich, dass diese Art Forschung an Universitäten durchgeführt wird. Die meisten Auszeichnungen kommen von der Großforschung, die natürlich viel großzügiger alimentiert werden. Aber freut mich sehr, dass die Humboldt-Uni und auch die Forschungslandschaft in Berlin mit mir zusammen natürlich geehrt werden.
9: Haben Sie denn den Eindruck, dass junge Wissenschaftler und Forschende hierzulande dieselbe Unterstützung, auch dieselben Chancen vielleicht auch haben, die Sie vielleicht in Ihren ersten Schritten vor 20 Jahren hatten?
8: Leider nicht. Und das sehe ich in verschiedenen europäischen Ländern, dass die Unterstützung der Grundlagenforschung nachgelassen hat. Und wirklich neue Forschungsfelder hier in Angriff zu nehmen, ist schwierig, weil die Tendenz dahin führt, dass immer sofort gefragt wird, wo ist die Anwendung? Und in 3 Jahren sollen die Wissenschaftler zeigen, dass sie ein neues Forschungsgebiet entwickelt haben. Das geht einfach nicht. Das ist zu früh und zu schnell. Man müsste ihnen mehr Zeit geben. Da kann ich nur wieder mein Lieblingsland Norwegen zum Vorbild empfehlen. Da werden längerfristige Doktorandenstellen vergeben, Postdoktorandenstellen vergeben. Die Organisatoren, die da Geld vergeben, haben mehr Geduld, als das bei uns immer stärker der Fall wird. Aber ich bin dennoch besonders der Deutschen Forschungsgemeinschaft sehr dankbar, dass da in großer Breite noch Grundlagenforschung unterstützt wird, was auch in Gefahr ist. Aber ich hoffe das Beste, dass auch nicht zuletzt solche Preise zu der Überzeugung führen, dass Grundlagenforschung wichtig ist.
7: Sagt Peter Hegemann, Professor für Biophysik an der Humboldt-Uni in Berlin. Er erhält in diesem Jahr mit 2 weiteren Kollegen den Medizin-Nobelpreis. Der Tankrabatt soll vorübergehend hohe Spritpreise abmildern. Einen echten Schutz allerdings bieten Elektroautos. Damit die erschwinglicher werden, startete die Bundesregierung im Mai eine neue E-Auto-Prämie. Ein voller Erfolg, bilanziert das Umweltministerium in Berlin. Frank Eichmann.
10: Die E-Auto-Prämie wurde bereits 100.000 Mal ausgezahlt. Rückwirkend ab 1. Januar geht ein Zuschuss von maximal 6.000 Euro an privat gekaufte oder geleaste Neuwagen. Angesichts hoher Spritpreise lobt Bundesumweltminister Schneider von der SPD das Programm.
11: Also der Preisschock an den Tankstellen, der viele Menschen und auch unser Wirtschaftswachstum gedämpft hat, der wird ausgehebelt, indem wir uns unabhängig machen, eigenen Strom produzieren und ihn nutzen bei der Mobilität.
10: 90% der bisherigen Förderung ging in reine E-Autos. Daneben unterstützt wird auch der Kauf von bestimmten Hybridfahrzeugen sowie von E-Autos mit Reichweitenverlängerung durch einen Verbrennermotor. Noch eins freut Bundesumweltminister Schneider beim Erreichen der 100.000 Förderbescheide.
11: Großer Erfolg, weil wir insbesondere die unteren und mittleren Einkommen endlich adressieren können, dass sie sich klimafreundlich bewegen.
10: Denn die Förderung erhalten nur Haushalte, deren steuerpflichtiges Jahreseinkommen 80.000 Euro nicht übersteigt. Mit Kindern dürfen es maximal 90.000 Euro sein. Tatsächlich hat die Hälfte der Antragstellenden ein Haushaltsjahreseinkommen von maximal 45.000 Euro. Die Bundesregierung fördert den E-Autokauf noch bis 2029 mit insgesamt 3 Milliarden Euro. Die reichen für weitere rund 700.000 Fahrzeuge. Die Zeit, es ist jetzt 23.15 Uhr.
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10: Sind es Klimaveränderungen? Liegt es am erwarteten Super El Niño? Eigentlich hätte im Südsudan längst die Regenzeit einsetzen müssen. Doch das hat sie bis jetzt nicht getan. Wenn weitere Ernten ausbleiben, dann könnten bis zu einer 500.000 Menschen von den Auswirkungen betroffen sein, schätzt das UN-Welternährungsprogramm. Und das ist nur eine von vielen Herausforderungen in diesem jüngsten Land der Erde. Für Dezember sind im Südsudan die ersten freien Wahlen geplant, um endlich eine Regierung zu legitimieren. Doch was nützen Wahlen in einem Land, dessen Bevölkerung mehrheitlich unter Hunger leidet? Iris Völlnagel über die Lage in dem ostafrikanischen Binnenstaat.
12: Der Busbahnhof in der südsudanesischen Hauptstadt Khartoum. Seit kurzem fahren von hier wieder Busse. Bilder der Nachrichtenagentur AFP zeigen, wie Menschen in die Hauptstadt zurückkommen. So auch Naji Hamdan Allah Mustafa Ali.
13: Wir leiden in der Hauptstadt, genau wie alle anderen Regionen, unter Stromausfällen. Wir haben hier täglich etwa 18 Stunden Stromunterbrechungen und Strom nur zwischen 6 und 8 Stunden.
12: Hinzu kommen gestiegene Preise für Lebensmittel und andere Waren, ergänzt er. Khartoum sei zerstört, Krankenhäuser und Schulen kaputt, erzählt UNICEF-Koordinator Christian Schneider von seinem jüngsten Besuch in Sudans Hauptstadt.
14: Was mir besonders hängen geblieben ist, sind aber die Schilderungen meiner UNICEF-Kolleginnen und Kollegen, dass in den Stadtvierteln, in denen jetzt auch viele Menschen zurückkehren, es eine extrem große Gefahr durch die Hinterlassenschaften des Krieges gibt, also durch nicht explodierte Sprengkörper, teils auch durch Minen.
12: Inzwischen haben viele Hilfsorganisationen ihre Zentren in der Hauptstadt wieder eröffnet. Doch rund um Khartoum leben noch viele Flüchtlinge in Lagern. Vor allem Kinder machten die Erfahrung, dass es für sie nirgends einen sicheren Ort gäbe.
14: Und sie haben vor allem durch die so häufig gewordenen Drohnenangriffe in den Staaten, die umkämpft sind, überhaupt keinen sicheren Ort mehr. Das heißt, weder zu Hause, auf Märkten, aber auch nicht in Gesundheitseinrichtungen oder Schulen.
12: 17 Millionen Kinder brauchen im Sudan nach Schätzungen der Vereinten Nationen Hilfe. Dazu zählen neben Nahrung auch Hilfe und Unterstützung, um die erlebten Traumata zu verarbeiten. Zusammen mit einheimischen Organisationen will UNICEF Räume für Kinder schaffen, in denen sie zumindest für wenige Stunden am Tag spielen können.
14: In diesen Zelten gab es zum Beispiel eine Fläche mit Bildern nach der Ankunft der Kinder, wo sie wirklich unglaubliche Szenen der Gewalt sehen, blutüberströmte Menschen und vieles mehr. Und dann auf der anderen Seite aber Zeichnungen, in denen Kinder plötzlich wieder wunderbar blühende Gärten malen, Schulsituationen, ein Zuhause, das intakt ist.
12: Mehr als 400 Kilometer südwestlich von Khartoum entfernt liegt die Stadt El Obeid mit 500.000 Einwohnern. Um die Stadt finden derzeit die stärksten Kämpfe zwischen der sudanesischen Armee und den Rapid Support Forces statt. Seit Monaten werden Menschen der Umgebung aus den Städten und Dörfern vertrieben. In einem großen Zeltlager am Rande der Stadt finden sie Zuflucht. Unter den Frauen, die ankommen, seien viele schwanger, erzählt Mohamed Kamal, Leiter des Hilfswerks Plan International, in einem Video, das er auf seinem LinkedIn-Profil gepostet hat.
13: Jeden Tag kommen hier Frauen, Mädchen und Kinder an, die gezwungen wurden, ihre Häuser zu verlassen. Unglücklicherweise haben Hunderte von ihnen, während sie versuchten zu fliehen, Schreckliches erlebt. Sexuelle Gewalt und Belästigung. Dies ist auch ein Krieg gegen Frauen und Mädchen.
12: Nach Angaben der Hilfsorganisationen hängt die Stadt vollständig von humanitärer Hilfe ab.
14: In die wirklich belagerten Städte kommen wir dann teilweise auch nicht rein. Und die Konvois auf dem Weg dorthin sind immer wieder Situationen ausgesetzt, dass eben auf der Straße vor ihnen gekämpft wird, dass es auch bürokratische Hemmnisse gibt.
12: Jede Hilfe, daran sind sich die Helfer einig, gebe den Menschen im Sudan das Gefühl, nicht allein zu sein. Deshalb sei sie so wichtig.
10: Die Pest, der schwarze Tod im Mittelalter, da sorgte die Krankheit für Millionen von Todesopfern. Heute tritt sie aber kaum noch auf. Aber wenn es dann doch mal einen Pestverdacht gibt, dann sorgt das für ziemlich viel Aufsehen. So wie jetzt in Sibirien. Dort soll eine junge Frau an der Krankheit gestorben sein.
7: Die russischen Behörden allerdings haben die Todesursache Pest jetzt dementiert. Stefan Lark mit den Einzelheiten.
15: Der Tod einer Mitarbeiterin eines Instituts für Seuchen- und Pestforschung in Sibirien sorgt seit Tagen für Diskussionen in sozialen Netzwerken. Dort wurde spekuliert, die Laborangestellte habe versehentlich ein Reagenzglas mit Pesterregern beschädigt und sei infolgedessen an einer Pestinfektion gestorben. Die 28-Jährige, die am Institut für Pestforschung in Irkutsk arbeitete, war Ende September mit Symptomen einer schweren Lungenentzündung ins Krankenhaus von Schelechowo bei Irkutsk eingeliefert worden und starb in der Nacht zum 2. Oktober. Die russischen Behörden weisen jedoch einen Zusammenhang zwischen ihrem Tod und einem möglichen Laborunfall zurück. In einer offiziellen Mitteilung hieß es, die Frau sei an einer Lungenentzündung unbekannter Ursache gestorben. Nach Angaben der Seuchenschutzbehörde ergaben Untersuchungen zudem keine Hinweise auf einen Zwischenfall im Labor. Auch seien bei der Verstorbenen keine Erreger nachgewiesen worden, die mit ihrer beruflichen Tätigkeit in Verbindung stünden. Zuvor waren umfangreiche Vorsichtsmaßnahmen ergriffen worden. Das Institut wurde unter Quarantäne gestellt, Kontaktpersonen isoliert und mehrere Krankenhäuser vorübergehend für Besucher geschlossen. Nach Angaben der Behörden zeigten die Kontaktpersonen keine Anzeichen einer Infektionskrankheit. Die epidemiologische Lage in Irkutsk-Schelechowo und der gesamten Region werde weiterhin als stabil eingestuft. Für zusätzliche Verunsicherung sorgten allerdings zwischenzeitlich widersprüchliche Angaben zur Verhängung und Dauer der Quarantänemaßnahmen. Zudem hatten die Behörden zunächst von einer besonders gefährlichen Infektion gesprochen, was die Spekulationen weiter anheizte. Hintergrund der Verunsicherung ist auch, dass die Pest in Teilen Sibiriens endemisch vorkommt. Insbesondere die Lungenpest gilt als hochgefährlich und führt innerhalb kurzer Zeit zum Tod, wenn sie nicht behandelt wird. Kreml-Sprecher Dmitri Peskow versucht durch weiteren Spekulationen ein Ende zu setzen. Er rief dazu auf, den Spezialisten der zuständigen Behörde zu vertrauen und auf deren Berichte zu hören.
7: Jedes Jahr, da kommt der Deutsche Bundestag zu den Menschen in Deutschland. Und zwar mit einem LKW, voll mit Infomaterial rund um die Arbeit im Parlament und begleitet von Mitarbeitern aus Berlin, die den Bürgerinnen und Bürgern Rede und Antwort stehen. 60 Städte in 2 Bundesländern stehen in diesem Jahr auf dem Programm, die meisten davon noch bis Ende Oktober in Bayern. Gerade tourt das Infomobil durch den Regierungsbezirk Schwaben. Bis vergangenes Wochenende stand es in Kaufbeuren und genau dort hat Michaela Neukirch vom Bayerischen Rundfunk nachgefragt, wie die Demokratieinitiative eigentlich so ankommt.
16: 17 Meter lang, 26 Tonnen schwer. Der weiße Truck ist auf dem

0: der einer Besucherin gerade mehrere Broschüren. Auf den Monitoren laufen kurze Filme zum Alltag und den Aufgaben im Parlament.
1: Unser Auftrag ist, dass wir den Menschen die Demokratie näher bringen, dass man nicht das Gefühl hat, Parlament und Demokratie ist was, was weit weg in Berlin stattfindet. Da kann man hinkommen, Fragen stellen, wie funktioniert es nochmal mit Erst- und Zweitstimme, was macht eigentlich der Wirrbeauftragte und wie schnell können eigentlich Stenografen schreiben, alles Mögliche. Können Sie uns fragen, dafür sind wir gerne hier.
0: Dieses Angebot nutzt an diesem Tag auch Franz Maurus. Er kommt mit Sorgen.
2: Also ich interessiere mich, was im Deutschen Bundestag abläuft. Es ist die Demokratie im Augenblick in Gefahr.
3: Ich habe auch die eine oder andere Sorge loswerden können. Speziell das Verhalten im Bundestag untereinander, wo sie sich einfach zum Teil nicht ausreden lassen, nur noch brüllen, jeder auf jeden draufhaut.
0: Dass die Gespräche in den vergangenen Jahren ernster geworden sind, bestätigt auch Martin Gassner-Herz.
1: Ich bemerke, dass viele Menschen sich gerade wirklich Gedanken machen, wie es weitergeht, Sorgen haben und dann auch froh sind, wenn sie die mal teilen können.
0: Neben den Mitarbeitern im Infotruck steht an diesem Tag auch Stefan Stracke von der CSU zum Gespräch bereit. Er ist der Bundestagsabgeordnete fürs Ostallgäu und weiß aus eigener Erfahrung, längst nicht jeder weiß, wie sein Alltag in Berlin eigentlich aussieht.
4: Es sind tatsächlich viele Nachfragen. Was macht die Tätigkeit eines Abgeordneten aus? Wie funktioniert eigentlich Mehrheit? Wie kommen Gesetze zustande? Also insofern gibt es vieles zum Aufklären. Und es ist auch gut, wenn das politische Interesse da ist. Und umso wertvoller ist es, dass der Bundestag so eine Möglichkeit eröffnet, hier ganz konkret vor Ort.
0: Und wie finden es die Besucher?
5: Besuch lohnt sich immer und auch sich mit dem Abgeordneten auszutauschen, weil nur schimpfen bringt es auch nicht.
3: Jetzt hat man die Möglichkeit, einfach mal zu sagen, hallo, erzählt mal, was ihr macht. Und ich kann erzählen, was mich stört. Also ich fand es toll.
6: Der Bericht kam von Michaela Neukirch.
7: Sport.
8: Mit Tom Gerntke und mit ordentlich viel Glanz und Gloria in Sachen Fußballduelle. In der höchsten Liga der Nations League traf Frankreich auf Belgien und Italien spielte gegen die Türkei. Sowohl die Franzosen als auch die Italiener waren am Ende erfolgreich. Mehr von Moritz Kühn.
9: Italiens neuer Trainer Roberto Mancini feiert seinen ersten Heimsieg. Dieser war aber hart erkämpft. Nach der 1:0 Halbzeitführung kamen die Türken nach dem Seitenwechsel zum 1:1 Ausgleich. Aber Calafiori brachte Italien wieder in Front. Danach hatte der Ex-Dortmunder Salih Özcan für die Türkei die Chance zum Ausgleich. Aber sein Versuch aus 16 Metern hielt Italiens Keeper Donnarumma. Kurz vor Schluss stellte der eingewechselte Esposito den 3:1 Endstand her. Italien rückt durch den Sieg auf Platz 2 vor. Tabellenführer ist Frankreich, das Belgien mit 4:1 schlug. Der Türkei droht als Tabellenletzter der Abstieg aus der Liga A.
8: Die DFB-Elf ist ja schon durch mit den Länderspielen und trotzdem gab es jetzt aus deutscher Sicht noch mal was zu feiern. Denn sowohl Lennart Kahl als auch Said Elmalla und Finn Jeltsch wurden alle für die Endauswahl zum Golden Boy nominiert, also zum größten europäischen Talent. Damit gehören die drei zu den insgesamt 25 Kandidaten und der einzige Deutsche, der diese Trophäe bislang gewinnen konnte, war Mario Götze und zwar 2011. In der Basketball-Bundesliga, da gibt es weiterhin nur zwei Teams, die noch kein einziges Mal verloren haben, Bayern München und die Löwen aus Braunschweig. Die Norddeutschen gewannen in Vechta mit 93-87, Rasta dagegen hat nach 4 Spielen weiterhin keinen einzigen Punkt. Im Januar steht die Handball-WM der Männer an und zwar in Deutschland. Eigentlich ein riesiges Highlight, einer aber dürfte aktuell ganz andere Sachen im Kopf haben und zwar der Kapitän Johannes Goller. Der war ja im Sommer von der SG Flensburg-Handewitt zur MT Melsungen gewechselt, will nun aber nach nicht einmal 3 Monaten schon wieder zurück in den Norden. Und zwar, so wie er selber sagt, aus familiären Gründen. Mit sehr eindrücklichen Worten hat sich Goller nun auf Instagram gemeldet und Einblicke in sein Seelenleben gegeben. Unser Handballreporter Thomas Koos weiß, was sich durch diese öffentliche Erklärung verändert hat.
10: Vor allem hat Johannes Goller selbst deutlich gemacht, wie ernst die Situation für ihn ist. Er spricht nicht mehr nur von Heimweh, sondern ausdrücklich davon, dass seine mentale Gesundheit betroffen ist. Damit bekommt die ganze Geschichte noch einmal eine andere Dimension. Gleichzeitig wird hinter den Kulissen längst verhandelt. Die Familie möchte möglichst schnell zurück in den Norden, am liebsten schon zur kommenden Saison. Zu hören ist auch, dass Goller derzeit sehr fokussiert seinen Verpflichtungen nachkommt, also relativ kurz vor dem Training kommt und danach auch schnell wieder weg ist. Sein Wechselwunsch ist jedenfalls sehr klar. Jetzt müssen die Vereine eine Lösung finden.
8: Und die MT Melsungen hat sich auch schon geäußert und zeigt,

0: zeigte sich gesprächsbereit, wobei das Ganze kein Selbstläufer sei. Die deutsche Fußballnationalelf der Frauen ist in Heidelberg unterdessen zusammengekommen. Dort bereiten sich die DFB-Frauen auf gleich zwei Testspiele vor. Christopher Klein berichtet.
1: So groß die Vorfreude auf den Start in die WM-Saison auch ist, sie wird getrübt durch das Fehlen von Kapitänin Julia Gwin. Die Münchnerin musste ihre Teilnahme ja verletzungsbedingt absagen. Wegen eines Außenbandrisses im linken Sprunggelenk wird Gwin mehrere Wochen ausfallen. Eine genaue Prognose wollten weder der FC Bayern noch der DFB abgeben. Darüber hinaus fehlt auch Offensivspielerin Vivien Endemann vom FC Liverpool wegen einer Wadenverletzung. Bundestrainer Christian Wück hat daraufhin neben Sarai Linder vom VfL Wolfsburg jetzt auch noch Nicole Anyomi von den London City Lionesses nachnominiert.
0: Und los geht es dann am Freitag gegen Australien. Anschließend geht es noch gegen Ex-Weltmeister Japan.
2: Der Sport hier in der ARD-Infonacht war das mit Tom Gerntke.

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1: Um 23.30 Uhr mit Olaf Knapp. Für Unternehmen könnten Plastikverpackungen bald teurer werden. Schon seit 2021 gibt es eine EU-Abgabe auf nicht recycelten Kunststoff, die bislang aus dem Bundeshaushalt bezahlt wird. Jetzt soll die Abgabe durch eine Plastiksteuer an die Firmen weitergereicht werden. Aus Berlin, Effi Seibert.
2: Ab Juli nächsten Jahres wäre diese Abgabe fällig. Für jede Tonne Kunststoff in Verpackungen würden dann 550 Euro fällig werden. Bei der großen Menge an solchen Verpackungen könnte das dem Staat rund 1,5 Milliarden Euro bringen. Demnach fielen allein im Jahr 2023 rund 3 Millionen Tonnen solcher Verpackungen an. Dabei geht es zum Beispiel um Folien, Verschlüsse oder Deckel. Zahlen müssen die Unternehmen, die solche Verpackungen nutzen, herstellen oder einführen.
1: Deutschland bekommt neben Wilhelmshaven einen zweiten Marinestützpunkt an der Nordsee. Im niedersächsischen Emden soll ein neuer Hafen für Fregatten und Minensuchboote gebaut werden. Das kündigte Verteidigungsminister Pistorius an. Nach seinen Angaben soll der neue Stützpunkt Anfang der 2030er Jahre fertig sein. Bis zu 2000 Dienstposten könnten in Emden langfristig entstehen. Der Krieg im Jemen spitzt sich weiter zu. Die Allianz aus Saudi-Arabien und den Regierungstruppen meldet Geländegewinne an der Küste unweit der wichtigen Meerenge Bab el-Mandab zum Roten Meer. Zugleich reklamiert die Houthi-Miliz Gewinne im Landesinneren für sich. Außerdem bauen die Verbündeten Saudi-Arabiens und der jemenitischen Zentralregierung ihre Präsenz in der Region aus. Pakistan und die Türkei haben angekündigt, im Rahmen des Mekka-Pakts zeitnah weitere Truppen nach Saudi-Arabien zu verlegen. Bundeskanzler Merz hat den beiden deutschen Forschern Peter Hegemann und Georg Nagel zum Medizin-Nobelpreis gratuliert. Die Auszeichnung zeigt, deutsche Forschung ist Spitze, so Merz wörtlich bei X. Aus der Nachrichtenredaktion Jonas Valentin Weber.
3: Merz würdigte die Nobelpreisvergabe als Beleg dafür, dass es in der Wissenschaft entscheidend sei, international zusammenzuarbeiten. Neben Hegemann und Nagel wird auch der US-Amerikaner Carl Dieseroth ausgezeichnet. Alle drei forschen im Bereich der Optogenetik. Dabei handelt es sich um eine Methode, die dabei hilft, auf lange Sicht neue Therapieansätze gegen Alzheimer, Schizophrenie oder etwa Parkinson zu entwickeln. Im Speziellen können Wissenschaftler mit dem Verfahren bestimmte Nervenzellen im Gehirn mithilfe von Licht an- oder abschalten und damit beobachten, ob dadurch beispielsweise eine Erinnerung oder ein Gefühl entsteht.
1: Das Wetter in Deutschland. In der Nacht im Norden viele Wolken und von der Nordsee her Schauer. Sonst trocken und oftmals klar. 16 Grad auf Sylt bis 4 Grad im bayerischen Vogtland. Das waren die Nachrichten.
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4: Und da habe ich hier im Moment diese aktuellen Meldungen für Sie. Die A7 Ulm Richtung Füssen ist zwischen Dettingen an der Iller und Bergheim nach einem Unfall gesperrt. Die Umleitung führt hier über die U14. Die A42 Kamp-Lindfort-Dortmund ist zwischen Herne-Krange und Herne-Baukau in beiden Richtungen bis 5 Uhr gesperrt. Eine gute und vor allem sichere Fahrt Ihnen.
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4: Mit Christopher Gaube. Hallo. Es ist die höchste Anerkennung des Staates für besondere Verdienste, das Bundesverdienstkreuz. Heute hat der Bundespräsident wieder einige Bürgerinnen und Bürger geehrt für ihren Einsatz für Freiheit und Demokratie. Unter ihnen waren die Sängerin Nana Mouskouri, der Musiker Till Brönner und die SED-Opferbeauftragte Evelyn Zupke sowie die Schriftstellerin Jagoda Marinic. Ilias Sana berichtet aus Berlin.
5: Die Kulisse mag für diesen Anlass vielleicht noch etwas ungewohnt sein. Nicht das Schloss Bellevue, sondern der Berliner Spreebogen. Zum ersten Mal fand die große Ordenszeremonie am neuen Amtssitz statt. Und der Bundespräsident macht gleich zu Beginn deutlich, wie sehr er sich über diesen Termin freut.
6: Wenn ich hier in diese Runde schaue, wenn ich Sie alle anschaue, in dieser bunten Mischung, in der Sie hier vor mir sitzen, dann bewegen mich vor allen Dingen drei Gefühle. Erstens Dankbarkeit, noch mehr Hochachtung, aber über allem steht Freude.
5: 21 Menschen zeichnet Steinmeier aus. Was sie gemeinsam haben, sie alle, sagt er, tragen auf ihre Weise dazu bei, dass Demokratie lebendig bleibt. Die Geschichte der deutschen Teilung zeige, dass das nicht immer so war.
6: Es eint die Ausgezeichneten von heute das Bewusstsein um diese Geschichte, um die erstrittene Freiheit. Und es eint sie, dass alle wissen, Freiheit und Demokratie kommen nicht von selbst und sie bleiben nicht von selbst.
5: Dann wird es konkret. Tagesschau-Sprecherin Susanne Daubner führt durch die Zeremonie. 21 Namen ruft sie auf.
7: Der Verdienstorden der Bundesrepublik Deutschland wird verliehen an...
5: Ausgezeichnet werden unter anderem die Sängerin Nana Mouskouri, die Bundesbeauftragte für die Opfer der SED-Diktatur Evelyn Zupke oder der Jazzmusiker Till Brönner. Er sieht Musik als Brücke zwischen den Menschen.
8: Wir verhandeln auf der Bühne und insofern ist Musik eben auch tatsächlich vielleicht so etwas Ähnliches wie das Hochamt der Diplomatie, weil Gespräche unter Menschen, die nicht dieselbe Sprache sprechen, das geht am allerbesten über die Musik und am Ende geht man immer mit einem Kompromiss, am besten mit was Schönerem, nämlich noch Frieden von der Bühne.
5: Brönner setzt sich auch außerhalb der Bühne für Kulturschaffende ein. Sich für andere zu engagieren, das sei für ihn selbstverständlich.
8: Ich glaube, so wie vieles im Leben, dass am Ende sowas wie Glück, Glückseligkeit und letztlich eben auch das Schönste von allem, nämlich Liebe verbreiten kann, ist dieses Engagement. Dieses Engagement ist etwas, das vielleicht Kraft kostet, aber ohne Kraft durchs Leben zu gehen, ohne Kraftanstrengung, kann ich nicht empfehlen.
5: Genau darum geht es dem Bundespräsidenten auch bei den anderen Ausgezeichneten. Ihr Engagement könne zwar ganz unterschiedlich aussehen, klar sei aber, sie alle übernehmen Verantwortung für andere und stärken damit die Gesellschaft.
6: Demokratie bleibt nur dann lebendig, wenn jeder weiß, dass es eine gemeinsame Sache gibt, für die jeder und jede aufgerufen ist, sich einzusetzen.
5: Für Steinmeier war die Ordensverleihung auch ein persönlicher Moment. Gewissermaßen einer von vielen Abschieden, die in den nächsten Wochen und Monaten noch auf ihn warten.
6: Sie werden es mir nachsehen, liebe Gäste, dass ich heute auch ein bisschen wehmütig bin, wenn ich daran denke, dass es zum letzten Mal ist, dass ich diesen Orden zumindest am Tage der Deutschen Einheit aushändigen darf.
5: Steinmeiers Amtszeit geht im kommenden Jahr zu Ende. Die nächsten Verdienstorden zum Tag der Deutschen Einheit wird ein anderer oder eine andere Bundespräsidentin verleihen.
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4: Shampoos, Tee oder Windeln, solche Produkte kaufen ja viele Menschen in der Drogerie. Rossmann und DM, die wachsen seit Jahren und melden regelmäßig Rekordumsätze. Sie erzielen sie auch durch geschicktes Ladendesign, das Kunden gezielt beim Einkauf steuert. Wie das funktioniert, fasst Jörg Seiselberg zusammen.
9: Immer das Gleiche. Nur kurz ein, zwei Sachen einkaufen und am Ende landet deutlich mehr im Einkaufskorb als geplant. Auch Ihnen sei es passiert, erzählen Kundinnen, die gerade aus einem Drogeriemarkt kommen.
10: Ist verlockend, also man braucht nicht so viel, aber ja, wenn man die Teile sieht, dann nimmt man sie doch immer mit.
11: Ich dachte mir, vielleicht brauche ich das doch. Ausprobier.
12: Wenn ich an irgendwas vorbeigebe, was dann so ansprechend präsentiert wird auch.
9: Was aber führt dazu, dass wir immer wieder unserem Kaufimpuls im Laden erliegen? Mit Experten haben wir uns die beiden führenden Drogeriemarktketten in Deutschland angeschaut, DM und Rossmann. Und ihre Tricks, die zum Mehreinkaufen verführen. Dazu zählen die sogenannten Bremszonen in den Märkten. Bei Rossmann sind dies Regale mit Aktionsware Ideenwelt genannt. Hier bleiben viele stehen, greifen zu nach dem Motto, kann ich vielleicht doch ganz gut gebrauchen, das Schnellladegerät oder die Küchenwaage, die Strümpfe im Winter oder das Strandhandtuch im Sommer. Emotionsforscher Markus Küpper von der Marktforschungsagentur September erklärt,
13: Einkauf ist ja im Prinzip ein Erlebnis. Und das Erlebnis besteht ja nicht nur aus dem tatsächlich in die Regale greifen, sondern auch aus dem sich vorstellen, was macht das mit mir, wenn ich zu Hause bin? Was werde ich erleben? Wie wird es mir damit gehen?
9: DM arbeitet mit sogenannten Thementürmen, beispielsweise für Brillen oder Badeprodukte. Und zwar so im Laden platziert, dass sie das Einkaufstempo verlangsamen und Zeit zum Zugreifen geben.
14: Mit Dingen, die einfach anders sind als sonst, das zieht uns magisch an. Und wenn man die sozusagen in den Weg auch stellt, dann muss ich sozusagen mit dem Einkaufswagen drumherum. Das entschleunigt mich dann wieder in dem Moment. Und ich bleibe dann vielleicht doch mal stehen und gucke mir nochmal diesen Aktionsstand an, bevor ich dann zu meinem Zielprodukt weiterlaufen würde.
9: Sagt Marketingprofessor Sascha Reitel von der FU Berlin. Hinter diesem Ladendesign stecke eine klare Absicht.
14: Je länger ich im Geschäft bleibe, umso mehr kaufe ich natürlich auch, so mehr Ware kann ich entdecken. Das ist das Ziel.
9: Darum, erklärt Reitel, seien die Alltagsdinge, die jeder braucht und für die die meisten in die Märkte kommen, im Laden in der Regel ganz hinten platziert. Spülmittel, Reiniger, Haushalts- und Toilettenpapier.
14: Die versuchen, die Märkte so zu gestalten, dass wir tatsächlich auch einfach mehr kaufen, als wir brauchen. Dass da eben viel Verführung mit dabei ist und wir Kunden das nicht unbedingt immer so bewusst wahrnehmen, dass wir so verführt worden sind.
9: Ladendesign ist neben dem guten Preis-Leistungs-Verhältnis Teil des Erfolgskonzepts der beiden deutschen Drogerieriesen, die mittlerweile auch die Top 2 ihrer Branche in Europa sind. Für die Verbraucherinnen und Verbraucher, die trotz ausgeklügeltem Ladenkonzept ihr Geld in der Tasche behalten wollen, lauten die Tipps der Experten. Sich trotz aller Versuchungen an den Einkaufszettel halten oder vor Betreten des Ladens ein bestimmtes Budget für den Einkauf festlegen, das man nicht überschreiten will.
4: Ja, und mehr über die Strategien der Drogerien gibt es auch in der ARD-Mediathek zu sehen unter dem Titel Die Tricks von DM und Rossmann. Kredite und Versicherungen abschließen oder Beamtin werden, für viele wirkt es fast selbstverständlich. Für Menschen nach einer überstandenen Krebserkrankung ist es das aber nicht. Sie können oft bis zu 15 Jahre nach ihrer Therapie keinen Kredit aufnehmen, kein Kind adoptieren, keine Beamtenlaufbahn beginnen. Die Politik reagiert jetzt aber endlich. Gerade erst haben Bremen, Mecklenburg-Vorpommern und Niedersachsen im Bundesrat einen Antrag eingereicht. Darin fordern sie, Menschen, die als vom Krebs geheilt gelten, sollten nur noch eine 5-Jahres-Frist haben bis zum sogenannten Recht auf Vergessen. Julia Pfeiffer und Henrike Freitag haben mit Betroffenen gesprochen.
15: Als Antonia Rebhuhn 21 Jahre alt ist, bekommt sie die Diagnose seltener Leberkrebs. In einer OP muss der Tumor entfernt werden. Damals studiert sie bei der Bundespolizei. Doch durch ihre Diagnose gilt sie bei der Polizei als dienstuntauglich und verliert nach der OP ihren Studienplatz. Für Antonia platzt ein Traum.
16: Es hat sich schrecklich angefühlt. Ich habe sehr für diesen Studienplatz gekämpft und dann habe ich ihn quasi trotzdem verloren, obwohl ich nach der OP medizinisch gesehen wieder gesund war und mich auch fit gefühlt habe.
15: Eine neue Bewerbung bei der Polizei sei quasi unmöglich, da sie ihre Krankengeschichte der letzten 5 bis 10 Jahre angeben müsse. Björn Hessing kennt viele Fälle, wie den von Antonia. Er ist im Vorstand bei Survivor, zu Deutsch der Überlebende, einem Verein, der sich für junge Menschen mit Krebsdiagnose einsetzt.
17: Tatsächlich fordern wir 5 Jahre nach Behandlungsende, weil für die Mittel, man sagen kann, dass 5 Jahre nach Behandlungsende einer Krebsdiagnose in der Regel das Rückfallrisiko für die eigentliche Krebsdiagnose sich an das Risiko in der Allgemeinbevölkerung angleicht, eine Krebsdiagnose zu bekommen. Und uns 5 Jahre nach Therapieende in der Regel auch zum Beispiel der Schwerbehindertenausweis aberkannt wird, weil wir medizinisch und gesellschaftlich als geheilt gelten.
15: Auch die Politik reagiert jetzt. Ende September reichten mehrere Bundesländer einen Antrag im Bundesrat ein. Betroffene sollen schon nach 5 Jahren das Recht auf Vergessenwerden haben. Laut der sächsischen Sozialministerin Petra Köpping war das längst überfällig.
18: Weil heute auch die medizinischen Prozesse so weit sind, dass man eben wirklich von genesenen Menschen nach einer Krebserkrankung ausgehen kann. Zum Glück, das ist eine gute Sache. Und weil ehrlich gesagt viele europäische Länder diese Regelung längst aufgehoben haben, die wir in Deutschland haben.
15: Für Moritz Schumann vom Gesamtverband der deutschen Versicherungswirtschaft, kurz GDV, ist die Forderung nach 5 Jahren zu pauschal.
19: Betrachtet man das Versicherungsrisiko, ist das nämlich nicht für jede Krebserkrankung automatisch der richtige Weg. Denn Krebs ist nicht gleich Krebs. Entscheidend sind unter anderem wie Faktoren wie Krebsart und Stadion und auch eine Therapie und Krankheitsverlauf spielen hier durchaus eine Rolle.
15: Der GDV fordere daher, dass das Versicherungsrisiko individuell nach Krebsart bestimmt wird. Franziska Gündner hat vorgesorgt. 2023 wurde bei ihr Brustkrebs diagnostiziert. Der Baukredit war zu dem Zeitpunkt aber schon bewilligt.
20: Das war alles noch vor meiner Diagnose. Ich glaube, da wäre es auf jeden Fall schwierig gewesen, neu zu starten, ein Haus zu bauen und einen großen finanziellen Kredit aufzunehmen.
15: Sie rät, möglichst früh eine Berufsunfähigkeitsversicherung abzuschließen. Denn auch die hatte sie schon vor ihrer Diagnose und war dadurch finanziell abgesichert, als sie nicht mehr arbeiten konnte. Ex-Polizeischülerin Antonia Rebhuhn ihrerseits fängt im Oktober ein neues Studium an. Sie hätte gerne gesehen, dass ihre Krebserkrankung nach 5 Jahren keine Rolle mehr spielt.
16: Also es hätte mir insofern geholfen, dass ich gewusst hätte, ich muss mich jetzt 5 Jahre gedulden und könnte danach wieder meinen Traumjob halt aufnehmen.
15: Ohne das Recht auf ein schnelleres Vergessenwerden musste sie sich für ihre Zukunft eine Alternative suchen.
4: Der Bericht kam von Henrike Freitag und damit haben wir es 23.44 Uhr.
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4: In Tschechien wird seit Wochen an Václav Havel erinnert. Heute wäre der tschechische Dissident und spätere Präsident 90 Jahre alt geworden. Vor 15 Jahren, da starb der herausragende Schriftsteller und Staatsmann. Besonders in Zeiten von Populismus und Extremismus inspiriert Havel weiterhin viele Menschen, auch durch seine Werke. Einige wurden völlig überraschend erst nach Havels Tod entdeckt, darunter Erinnerungen an die Charta 77. Zur Frankfurter Buchmesse erscheinen sie jetzt auf Deutsch und außerdem wurden Fragmente eines Theaterstücks gefunden, das demnächst in Prag uraufgeführt wird. Marianne Alweis.
2: Co to je? Takové upozornění. A co s tím mám dělat?
21: Podepsat to. Es dürfte ein Höhepunkt im Havel-Gedenkjahr werden. Die Premiere eines vergessenen Theaterstücks von Václav Havel mit dem Titel Die Warnung. Die semi-autobiografische Figur Ferdinand Vaněk, Bühnenautor und Dissident, im Verhör mit dem kommunistischen Agenten. Noch wird im Prager Davidze Theater geprobt, unter Anleitung des Regisseurs Jiří Havelka. Auf rund 150 Seiten hat Václav Havel Theaterstücke skizziert, die ihm während seiner ersten Inhaftierung wegen der Charta 77 eingefallen waren. Anhand dieser Notizen und seiner Tagebucheinträge aus dieser Zeit haben wir das Werk so originalgetreu wie möglich rekonstruiert. In den Vaněk-Werken definiert Havel den Begriff des Dissidenten, lotet die Grenzen des Gewissens aus und entlarvt die Absurdität der totalitären Macht. Der Regimekritiker Havel stand für den Dialog mit der alten Macht und mit neuen Kritikern. Besonnen führte er 1989 durch die samtene Revolution und Tschechien anschließend zurück nach Europa.
22: Dialog moci s veřejností začal.
21: Ein letztes Werk hat Havel posthum hinterlassen. Ich habe es irgendwo versteckt, heißen Havels Erinnerungen aus dem Jahr 1977 in der deutschen Übersetzung. Für den Finder David Duschek eine echte Sensation. Er ist der Enkel von Zdeněk Urbanek, einem engen Freund und Mitstreiter von Havel.
23: Actually, those are files I found in my grandfather's archive.
21: Ich habe diese Unterlagen im Archiv meines Großvaters entdeckt, ungefähr vor 10 Jahren. Es handelt sich um normale Schulhefte, aber dann habe ich Havels Handschrift erkannt. Dies hier ist der Entwurf des Buches, das Havel über die Anfänge der Charta 77 schreiben wollte.
23: About the origins of Charta 77.
21: Die Václav Havel-Bibliothek hat dieses Buch veröffentlicht, genau wie viele andere auch. Sie verwaltet einen Teil des Nachlasses von Havel, inzwischen allerdings als erste Präsidentenbibliothek. Streitigkeiten über Personal und Kurs der renommierten Institution führten zu einem Zerwürfnis mit Havels Witwe. Die übertrug Václav Havels Namensrechte an die Prager Stadtbibliothek. Spannungen hinter den Kulissen gärten schon länger, doch die Motive von Dagmar Havlová bleiben unklar. 2 Bibliotheken für einen der größten Tschechen. Eine Provinzposse zum 90. Geburtstag, fast so absurd wie Havels Werke. Die leben weiter, die Bekannten und die Neuentdeckten.
4: Es ist nicht immer einfach, direkt aus dem Iran zu berichten. Die Behörden haben ein strenges Auge auf ausländische Korrespondenten. Gerade jetzt, wo der Iran irgendwo zwischen Krieg und Diplomatie dümpelt. Die internationalen Sanktionen wirken. Die wirtschaftliche Lage in der Folge ist katastrophal. Die Menschen leiden. In Metropolen wie Teheran noch mehr, aber im Schatten der Öffentlichkeit auf dem Land. Unser Korrespondent Benjamin Weber hat ein Visum für den Iran bekommen. Er konnte sich dort umhören, aber klar ist, was er über die Klagen der Bevölkerung berichten kann, ist größtenteils eine Botschaft, von der das Regime möchte, dass sie gehört wird. Aber das gelingt nur zum Teil.
24: Iran, die Supermacht. Das singen die Anhänger der Islamischen Republik. Jeden Abend gehen sie in der iranischen Hauptstadt auf die Straße. Sie wollen der Führung ihre Unterstützung aussprechen im Krieg gegen die USA. Tagsüber geht der Alltag in Teheran vordergründig weiter. Doch die Menschen haben Sorgen, dass der Krieg wieder ausbrechen könnte, ist nur eine davon. Die wirtschaftliche Situation ist katastrophal. Auf dem Markt läuft überhaupt nichts. Ich weiß nicht, wie es weitergeht. Die Lebensmittelpreise steigen weiter an. Die Inflation macht den Menschen zu schaffen. Am Wochenende ist die iranische Währung Rial erneut abgerutscht auf einen neuen historischen Tiefstand. Ali ist zu Besuch in Teheran. Die Lage beschäftigt ihn. Wenn jemand heute etwas kaufen möchte, der Dollar steht bei 230.000 Toman, ist der Preis eine Woche später schon wieder gestiegen. Der Auslöser für die letzten Proteste im Dezember und Januar war ebenfalls ein Kurssturz der Währung Rial. Vereinzelt soll es jetzt, um den Teheraner Bazar herum, wieder zu kleinen Protesten gekommen sein. Ausgeweitet haben sie sich nicht. Die Unzufriedenheit ist dennoch groß. Was soll ich sagen über die Regierung? Sie macht leere Versprechungen. Ich weiß nicht, wo ich anfangen soll. Die Schulen sind in einem katastrophalen Zustand. Ich habe 3 Stunden bei einer Zahnklinik gesessen, ohne eine Behandlung zu bekommen. Die Zahnärzte sagten, dass ihnen die Materialien fehlen. Auch die militärische Lage ist ungewiss. Der Krieg mit den USA pausiert gerade nur. Gespräche über eine Lösung haben zuletzt am Rande der UN-Vollversammlung in New York keine Fortschritte gebracht. Eine Antwort aus den USA auf einen iranischen Vorschlag zur Lösung des Konflikts sei am Wochenende über den Vermittlerstaat Katar nach Teheran übermittelt worden, berichten iranische Medien. Den prüfe man jetzt. Doch in der Straße von Hormuz hat der Iran in den letzten Tagen wieder Öltanker angegriffen, die, von den USA organisiert, Öl durch die Meerenge transportieren wollten. 8 Schiffe sollen getroffen worden sein. Außenminister Araghchi zeigt sich am Sonntag verhandlungsbereit, droht aber auch. Wenn unsere Feinde wieder die militärische Konfrontation wählen, wird unsere Antwort mächtiger sein als zuvor. Wir werden uns mit noch größerer Kraft verteidigen. Für die Menschen bleibt die Lage also diffus. Ali, der in Teheran zu Besuch ist, beschreibt es so. Ich habe das Gefühl, dass der Druck noch größer wird. Wir sind zu lebenden Toten geworden. Wir haben im Moment keine Möglichkeit mehr, uns weiterzuentwickeln. So ist das Leben sehr schwer. Aber was sollen wir machen?
1: Stimme aus Teheran über die Lage im Iran, gesammelt von unserem Korrespondenten Benjamin Weber.
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1: Es ist jedes Jahr ein hochspannendes Event. Es gibt eine Longlist mit 20 Romanen, dann eine Shortlist mit 6 aktuellen Büchern und erst bei der feierlichen Gala zum Auftakt der Frankfurter Buchmesse wird dann das große Geheimnis gelüftet. Wer bekommt den Deutschen Buchpreis? In diesem Jahr waren 5 Frauen und 1 Mann bis zuletzt im Rennen. Ja, und am Abend wurde im Frankfurter Römer die diesjährige Gewinnerin verkündet, Shaida Bazian, mit ihrem Roman Die Lücken. Yvonne Koch mit einem Porträt der Gewinnerin.
6: Shaida Bazian ist in einer Kleinstadt in Rheinland-Pfalz geboren, in Hermeskeil bei Trier, vor 38 Jahren. Ihre Eltern waren ein Jahr zuvor, 1987, als politische Aktivisten aus dem Iran geflohen. Dass sie dabei in Deutschland gelandet sind, schließt irgendwie einen Kreis, findet die Autorin.
7: Mit dem Wissen, das ich dann hatte über die NS-Zeit, habe ich zum ersten Mal verstanden, es ist ja kein Zufall, dass meine Eltern in Deutschland Schutz gefunden haben, Asyl bekommen haben, sondern es hängt ja auch damit zusammen, dass man Juden und Jüdinnen andere Opfergruppen vertrieben hat.
6: Aber solche Gedanken kommen Shaida Bazian erst später, denn in ihrer Jugend ist anderes wichtiger. Die Band Nirvana zum Beispiel. Oder Filme wie Zurück in die Zukunft, wie sie in Interviews verrät. Eine ganz normale Jugend in einer ganz normalen Kleinstadt im Hunsrück. Sie studiert dann in Hildesheim kreatives Schreiben und Kulturjournalismus, zieht nach Berlin, wo sie halb als Bildungsreferentin, halb als Autorin für Kurzgeschichten arbeitet. Dann, 2016, wird ihr erster Roman veröffentlicht. Nachts ist es leise in Teheran. Und Shaida Bazian heimst gleich mehrere Preise damit ein, unter anderem den Ulahan-Autorenpreis. Ihr 2. Roman, 3 Kameradinnen, hat es dann 2021 auf die Longlist zum Deutschen Buchpreis geschafft. Und jetzt hat sie mit ihrem 3. Roman, Die Lücken, die oberste Stufe des Gewinnertreppchens zum Buchpreis erreicht. Anlass für diesen aktuellen Roman waren die Lücken, die Shaida Bazian selbst über die Geschichte ihrer Heimatstadt hatte, erzählt sie bei der Shortlist-Lesung.
7: In Hermeskeil, wo ich geboren bin, wo ich aufgewachsen bin, gab es eine sehr kleine jüdische Gemeinde. Und Hermeskeil war Gaumusterdorf, weil man so ideologisch war, weil man so vorbildlich war, dass man eben gesagt hat, dieses Dorf wird jetzt bebaut und aufgehübscht, sodass es ein Vorbild ist für andere Dörfer.
6: Das hieß auch, der Ort wurde judenfrei gemacht. Gewaltsam und der Besitz der jüdischen Bevölkerung beschlagnahmt. Erst 2018 hat Shaida Bazian von der zum Teil blutigen Geschichte ihres Heimatsorts erfahren. Es war ein Schock, erzählt die Autorin.
7: Ich bin dort aufgewachsen und bin ja jetzt auch als Erwachsene eine Person, die einen Bezug zu diesem Ort hat und wusste nichts davon.
6: In ihrem Roman verarbeitet Sheda Basya diese Geschichte ihres Geburtsorts. Im Roman heißt der Ort Heimesbach. Eine kleine Idylle, jeder kennt jeden und die Gräueltaten aus der Vergangenheit werden lange erfolgreich verschwiegen. Wobei die Autorin den Titel des Romans bewusst in die Mehrzahl gesetzt hat. Es gäbe bei diesem Thema eben nicht nur eine Lücke, sondern mehrere.
7: Ich fand es schön, das als Titel zu wählen, weil das eben auf subtile Art den Fokus auf die Personen setzt, die nicht mehr Teil des Ortes sind, die geflohen sind, die man vertrieben hat, die man ermordet hat. Und es gibt natürlich auch die Lücken im Sprechen, im Miteinander und sehr schmerzhaft natürlich auch die Lücken, die einfach in der historischen Aufarbeitung da sind, weil man in Orten wie Hermeskeil oder auch in dem fiktiven Ort Heimesbach man einfach sehr spät erst angefangen hat, die Forschung voranzutreiben, sodass sich manche Sachen einfach auch gar nicht mehr feststellen lassen.
6: Aufarbeitung sei wichtig, betont die Autorin. Aber wenn es zu spät passiere, wenn man sich dabei nicht mehr direkt mit den noch lebenden Tätern auseinandersetzen müsse, sei das geschummelt.
7: Ja, ich glaube, dass dadurch Orte sozusagen sich eine Unschuld ergaunern. Und das ist, glaube ich, bei vielen so passiert.
6: Sheda Basya will einen bewussten Umgang mit Geschichte. So anschaulich und nahegehend wie möglich.
7: Weil ich mir tatsächlich einfach auch nicht anders zu helfen wusste und einfach gedacht habe, ich komme jetzt eh nicht mehr davon weg, dann will ich es wenigstens angehen und das machen, was ich eben mache, nämlich Romane zu schreiben.
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1: Die Anhörung des Parlamentarischen Kontrollgremiums des Bundestages ist heute ein Thema der Standpunkte. BND-Präsident Jäger hatte dort von einem Schattenkrieg gesprochen, den Russland gegen Deutschland führe. Die Pforzheimer Zeitung meint dazu.
3: Deutschland wird nicht erst angegriffen, wenn Panzer über Grenzen rollen oder Raketen einschlagen. Der Angriff läuft längst. Durch Spionage, Cyberattacken, Sabotage, Drohnen über sensiblen Anlagen und Lügen im Netz. Das Ziel ist nicht zwingend Zerstörung, sondern Verunsicherung. Deutschland ist besser geschützt, als die Dauerklage über seine Wehrlosigkeit nahelegt, jedoch noch längst nicht robust genug. Behörden, Bundeswehr, Wirtschaft und Betreiber kritischer Infrastruktur arbeiten zu oft neben statt miteinander.
1: Das Handelsblatt geht darauf ein, dass die Bundesregierung zwar eine Reform der deutschen Nachrichtendienste beschlossen hat, die Umsetzung aber auf sich warten lässt.
3: Alle reden von Zeitenwende. Bei der Gesetzgebung bewegt sich der Staat aber wie immer im Schneckentempo voran. Es wird höchste Zeit, dass die deutsche Politik versteht, worauf es jetzt ankommt und dann auch entsprechend handelt. Der Bundestag muss die anvisierte Reform jetzt zügig beraten und beschließen. Sonst klafft zwischen den Warnungen der Geheimdienstchefs und den Mitteln, die ihnen der Staat gibt, eine gefährliche Lücke.
1: Für den Reutlinger Generalanzeiger wirkt der Ukraine-Krieg seit mehr als 4 Jahren als starker Katalysator für die Entwicklung der hybriden und konventionellen Kriegsführung.
3: An diese Geschwindigkeit und die daraus resultierenden Bedrohungen muss sich das Land, die Bevölkerung und allen voran die Politik anpassen. Deshalb halten BND-Präsident Jäger, die Präsidentin des militärischen Abschirmdienstes Rosenberg und Verfassungsschutzpräsident Seelen die Regierung zu Recht an, den Fuß nicht vom Gaspedal zu nehmen, wenn es beispielsweise um die Sicherung der kritischen Infrastruktur geht. Deutschland ist zudem keinesfalls wehrlos. Es ist aktuell höchstens durch Bürokratie oder Zuständigkeitswirrwarr gehemmt. Doch das lässt sich noch schneller beheben als die Defizite bei der Bundeswehr. Genau deshalb muss die Bevölkerung auch nicht verunsichert sein.
1: Und mit einem anderen Thema beschäftigt sich unsere Gastautorin Daniela Seferi. Sie ist freie Autorin, schreibt unter anderem für die Taz und den Spiegel. Für sie ist es ein bemerkenswertes Schauspiel, dass seit Wochen erzählt werde, wie gefährlich die Linke in Berlin sei, während in Sachsen-Anhalt eine gesichert rechtsextreme AfD heute davor steht, einen Landtagspräsidenten zu stellen.
5: In Berlin wird seit Wochen eine politische Kampagne gegen die Linke geführt, die teilweise so wirkt, als sei sie das größte demokratische Problem dieses Landes. Man kann und muss die Linke kritisieren, so wie jede andere Partei auch. Doch gerade findet eine Dämonisierung statt, die davon ablenken soll, dass in Sachsen-Anhalt gerade zum ersten Mal nach dem Zweiten Weltkrieg eine gesichert rechtsextreme Partei Zugriff auf das höchste Amt im Landesparlament bekommt. Die politischen Debatten der vergangenen Wochen haben ein bemerkenswertes Missverhältnis entwickelt. Linke Sozialpolitik wird zum nationalen Aufregerthema, der konkrete Machtgewinn der extrem Rechten wird dagegen teilweise behandelt wie ein parlamentarischer Tagesordnungspunkt. Was in Sachsen-Anhalt gerade passiert, ist eine Zäsur. Höchste Zeit, dass die demokratischen Parteien auch so darüber sprechen.
1: Meint Gastautorin Daniela Seperi, und das waren die Standpunkte, zusammengestellt heute von Peter Eichenberg.
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8: 0 Uhr Mitternacht mit Olaf Knapp. Plastikverpackungen könnten für Unternehmen bald deutlich teurer werden. Die Bundesregierung plant eine neue Steuer auf Kunststoff. Aus der Nachrichtenredaktion Christiane Rüther.
10: Es liegt ein Entwurf vor für das Kunststoffverpackungssteuergesetz. Demnach sollen vom kommenden Sommer an für jede Tonne Kunststoff in Verpackungen 550 Euro fällig werden. In dem Gesetzentwurf heißt es, mit der Einführung der Steuer sollten Anreize geschaffen werden, den Verbrauch von Kunststoffverpackungen zu verringern. Demnach fielen zum Beispiel im Jahr 2023 rund 3 Millionen Tonnen entsprechender Abfall an. Und durch das Gesetz sollen Einnahmen generiert werden. Die Mehreinnahmen für den Bundeshaushalt würden Prognosen zufolge bei knapp 1,5 Milliarden Euro pro Jahr liegen.
8: Der Krieg im Jemen weitet sich aus. Die Türkei und Saudi-Arabien schicken Soldaten, die jemenitischen Regierungstruppen im Kampf gegen die Houthi-Miliz unterstützen sollen. Beide Seiten melden Geländegewinne. Aus Kairo Moritz Behrendt.
11: Truppen, die mit der international anerkannten Regierung Jemens verbündet sind, haben nach eigenen Angaben die Houthi-Miliz aus mehreren Orten an der Küste des Roten Meeres vertrieben. Dabei handelt es sich um Gebiete in unmittelbarer Nähe des Bab el-Mandab, der Meerenge am südlichen Ausgang des Roten Meeres. Die mit dem Iran verbündeten Houthi wiederum rückten Berichten zufolge im Landesinneren auf Taiz vor, die zweitgrößte Stadt des Landes. Am Sonntag hatte die international anerkannte Regierung Jemens verlautbart, mit einer Offensive im gesamten Land Gebiete erobern zu wollen, die bislang von den Houthi kontrolliert werden.
8: In Spanien wird es am 29. November Neuwahlen geben. Das hat der spanische Ministerpräsident Sanchez mitgeteilt. Hintergrund der vorgezogenen Wahl ist eine Regierungskrise in Spanien. Sanchez hatte in der vergangenen Woche versucht, 2 Dekrete zur Wohnungspolitik durchs Parlament zu bringen. Die dafür notwendige Mehrheit kam aber nicht zustande. Der Deutsche Buchpreis geht in diesem Jahr an Shaida Basia für ihren Roman Die Lücken. Es geht darin unter anderem um jüdisches Leben und die NS-Vergangenheit in einem kleinen Ort im Hunsrück. Der Buchpreis würdigt den besten deutschsprachigen Roman des Jahres. Mit der Verleihung in Frankfurt am Main startet traditionell die Buchmessenwoche. Die Literaturschau empfängt Besucherinnen und Besucher von Montag bis Sonntag. An den ersten beiden Messetagen trifft sich die Buchbranche. Das Wetter in Deutschland. Nachts im Norden viele Wolken und von der Nordsee her Schauer. Sonst trocken und oftmals klar. 16 Grad auf Sylt bis 4 Grad im bayerischen Vogtland. Am Tage dann im Norden viele Wolken und Schauer. Sonst nach Nebel viel Sonne. 17 Grad auf Sylt bis rund 25 Grad am Oberrhein. Und am Mittwoch im Norden Schauer, im Südwesten unbeständiger, sonst freundlich, 17 bis 25 Grad. Es ist 0:03 Uhr.
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1: Die A12, Berlin Richtung Frankfurt-Oder, ist zwischen Fürstenwalde West und Briesen wegen einer Nachtbaustelle bis ca. 5 Uhr gesperrt. Die A29, Aalhorner Heide Richtung Oldenburg, ist zwischen Wartenburg und Sandkrug wegen Fahrbahnerneuerung noch bis Mittwoch jeweils zwischen 19 und 5 Uhr gesperrt. Die Umleitung hier führt über die U7. Die A42 Kamp-Lindfort-Dortmund ist zwischen Herne-Krange und Herne-Baukau in beiden Richtungen bis 5 Uhr gesperrt. Und eine Meldung noch von der A57 Krefeld Richtung Köln. Hier ist die Autobahn zwischen Krefeld-Zentrum und Krefeld-Oppum wegen Bauarbeiten noch bis Donnerstagmorgen gesperrt. Wenn Sie unterwegs sind, kommen Sie gut und sicher ans Ziel.
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1: Und sie kommt aus Hamburg vom Norddeutschen Rundfunk. Ich bin Christopher Gaube. Schön, dass Sie mit dabei sind. Die Sicherheitslage in Deutschland hat sich in den vergangenen Jahren verändert. Der Krieg in der Ukraine sozusagen vor der Haustür. Seit Monaten fliegen unbekannte Drohnen über Flughäfen. Nur mit Glück misslang ein Anschlag auf den Flughafen Halle-Leipzig. Seekabel wurden sabotiert. Und manches liegt sicher auch im Dunkeln. Um sich vor Sabotage und Attentaten zu schützen, gibt es in Deutschland drei Nachrichtendienste. Den Bundesnachrichtendienst, das Bundesamt für Verfassungsschutz und den militärischen Abschirmdienst. Deren Chefs haben gestern im Bundestag Rede und Antwort gestanden. Nicole Markwald.
9: Ohne Umschweife kam der Chef des Bundesnachrichtendienstes, Martin Jäger, zu seiner ersten Botschaft.
12: Deutschland ist in Gefahr, in einen gewaltsamen Konflikt mit Russland zu geraten.
9: Von keinem anderen Land gehe eine so direkte und konkrete Bedrohung gegen Deutschland aus, betonte Jäger. Der Grund? Deutschland sei das Zentrum für die Unterstützung der Ukraine. Er warnte, würde Deutschland kippen, geriete ganz Europa ins Rutschen. Der BND-Chef erinnerte an den Fund der Sprengstoffdrohne vom Leipziger Flughafen, den die Bundesregierung Russland zuordnete, und erklärte:
12: Deutschland ist zu einem Haupthindernis russischer hegemonialer Machtprojektion in Europa und damit zur Zielfläche russischen Handelns geworden. Wer sich nicht fügt, wird zum Gegner. So lautet die Moskauer Lesart.
9: Um die Bundesregierung zu schwächen, setzte der Kreml darauf, Ängste und Befürchtungen zu schüren. Das Spektrum reiche von Sabotage zu Tötungsdelikten, Desinformationskampagnen und Anschlagsversuchen, erläuterte auch der Präsident des Bundesamtes für Verfassungsschutz, Sinan Seelen. Manipulationskampagnen reichten bis auf die kommunale Ebene. Die Agenda laute:
13: Die demokratische Mitte zu diskreditieren und hier personenbezogen Zwietracht und Unsicherheit zu sehen.
9: Trotz allem dürfe auch die Gefahr durch Rechtsextremismus nicht aus dem Blick verloren werden, sagte Seelen. Hier gäbe es eine extrem besorgniserregende Entwicklung.
13: Wir beobachten im Bereich des Rechtsextremismus zum einen eine Entwicklung hin zu aktionsorientierten, gewaltbereiten rechtsextremistischen Gruppierungen.
9: Seelen nannte beispielsweise Angriffe auf CSD-Veranstaltungen. Auch finde eine Internationalisierung statt, möglich gemacht durch das Internet und soziale Medien. Zudem beobachtet der Verfassungsschutz Verbindungen der Gruppen ins Rockermilieu, in den Bereich Kampfsport und in die organisierte Kriminalität. Doch auch Linksextremismus spiele weiter eine große Rolle. Genannt wurden Angriffe auf Personen, Unternehmen und Infrastruktur. Verfassungsschutzpräsident Sinan Seelen erklärte:
13: Um es mal etwas robuster zu sagen, die Situation in Gaza hat Antisemitismus ein Stück weit in Feldern, in Anführungsstrichen, hoffähig gemacht, die vorher in dieser Deutlichkeit nicht zutage traten.
9: In der Anhörung ging es aber auch um einen Gesetzentwurf. Er sieht vor, die Befugnisse von Verfassungsschutz und Nachrichtendienst auszuweiten. Die Chefs der Geheimdienste bewerteten die angestoßenen Reformen als gut, nötig und alternativlos. Kritik kommt von den Linken. Bundestagsabgeordnete Clara Bünger warnt vor einer möglichen Ausweitung der Befugnisse. Die Bundesregierung schaffe eine Architektur für willkürliche Überwachung und politische Verfolgung, so Bünger.
1: Ja, gestern also die öffentliche Anhörung der Nachrichtendienste im Bundestag, und sie haben ein klares Bild der angespannten Sicherheitslage in Deutschland gezeichnet. Andreas Sperling vom NDR hat mit Daniel Baldi gesprochen. Der ist SPD-Politiker und sitzt im parlamentarischen Kontrollgremium, das die Nachrichtendienste kontrolliert. Und zunächst ging es um die Frage, ob er denn jetzt nur auf die Bedrohung durch Russland schaut oder auch auf die Gefahren durch Rechts- und Linksextremismus hier in Deutschland.
14: Es gilt darauf, auf alles zu gucken. Die Gleichzeitigkeit der Gefahren ist ja das, was wir spüren, was auch die Sicherheitslage so gefährlich macht und auch so eindringlich. Und gleichzeitig heißt das natürlich aber auch, Schwerpunkte zu setzen. Und zum Beispiel beim Thema Extremismus in Deutschland, Bedrohungen in Deutschland, ja, da gilt es weiterhin, aufmerksam zu sein beim Thema Rechtsextremismus, beim Thema Vernetzung von neuer Rechte, beim Thema Vernetzung auch in Parlamente, in Parteien hinein, aber auch gewaltbereiter Rechtsextremismus. Aber natürlich auch das Thema immer jünger werdende Gefährder im Bereich des Islam, die Frage von im Bereich des Linksextremismus, Angriffe auf kritische Infrastruktur. Und wenn wir nach außen gucken, ja, da ist natürlich das Thema Russland, aber es ist ja nicht so, dass die Welt außerhalb von Russland nur aus netten Menschen besteht, sondern ganz im Gegenteil, wir haben Staaten wie beispielsweise den Iran, die nach wie vor auch im Nahen Osten durchaus eine Bedrohung darstellen. Wir haben ein Land wie China, einen Staat wie China, die unsere Art zu leben ganz offen hinterfragen und die in der Straße von Taiwan, im asiatischen Raum, aber auch darüber hinaus weltweit die Stärke des Rechts eben hinterfragen und stattdessen das Recht des Stärkeren etablieren wollen.
16: Ist es vor dem Hintergrund denn dann unablässig, dass die Nachrichtendienste jetzt mehr Befugnisse bekommen sollen, sodass sie dann nicht mehr nur aufklären, sondern auch aktiv eingreifen können?
14: Das braucht es, denn wir agieren im Ausland eben dann doch an vielen Stellen im Schatten in Zukunft. Denn wir sind im Frieden. Wir sehen aber gleichzeitig auch, dass eben vieles, Stichwort hybride Bedrohung, eben auch an der Stelle uns schon trifft. Und dass wir in diesem Schatten, der dadurch entsteht, zwischen Frieden, zwischen Krieg, dass wir dort auch agieren müssen. Und das müssen eben die Nachrichtendienste in Zukunft tun.
16: Sie sprechen jetzt ja nur vom Ausland. Es geht ja aber auch um das Inland, wo es dann ja ein Nebeneinander von Geheimdiensten und Polizeibehörden geben würde. Das kann doch dann auch leicht im Chaos enden, oder?
14: Nein, denn es geht ja nicht darum, dass wir jetzt bei Polizei etwas wegnehmen, sondern es geht im Prinzip um die Bereiche, um die, ich sag mal, Graubereiche, um die sich heute schon niemand kümmert oder um die sich heute niemand kümmert. Dass wir in diese Graubereiche die Möglichkeit geben, dass dort der Verfassungsschutz eben aktiv werden kann.
16: Aber die Absprache ist ja dann das Wichtige.
14: Genau, und die findet ja aber auch statt. Und gleichzeitig, der Verfassungsschutz erlangt ja auch Kenntnisse beispielsweise durch internationale Zusammenarbeit, von der die Polizei keine Kenntnisse hat. Und deshalb sehe ich da tatsächlich nicht das Risiko, sondern ich glaube, es ist eben ganz, ganz wichtig, immer auch deutlich zu machen, das, was der Verfassungsschutz wird, nicht auf der, ich sag mal, Spielwiese der Polizei oder der Polizeien spielen, sondern das, was der Verfassungsschutz tut, ist aktuell ein Bereich, in dem niemand agiert. Und deshalb ist es ganz, ganz wichtig, dass wir diesen Graubereich, auch diesen Schatten ausleuchten und der Verfassungsschutz dort aktiv werden kann.
16: Es gibt ja aber auch Kritiker eben dieser Maßnahmen, die fürchten auch unter Umständen eine willkürliche Überwachung. Können Sie so etwas ausschließen?
14: Ja, denn nochmal, wir haben eben eine Richterkontrolle, die gerade bei den eingriffsintensiven Maßnahmen, zum Beispiel der Wohnraumüberwachung oder Ähnlichem, schon vorher greift. Und das ist ja auch was ganz, ganz Wichtiges. Das ist auch aus den Lehren deutscher Geschichte und den Lehren zweier Diktaturen und Geheimpolizeien, die es in solchen Diktaturen oder in diesen Diktaturen gab, eine ganz, ganz entscheidende Lehre, dass es nicht nur die politisch-parlamentarische Kontrolle gibt, sondern eben auch die richterliche Kontrolle. Die haben wir und deshalb ist es auch gut, dass diese Kontrolle auch jetzt im Gesetz nochmal gestärkt wird und dass die eben auch für die Nachrichtendienste gilt. Das heißt, die agieren nicht im luftleeren Raum, sondern besonders eingriffsintensive Maßnahmen, die müssen vorher geprüft werden. Und eben der unabhängige Kontrollrat kann auch sagen, nee Freunde, so geht das nicht, diese Maßnahme dürft ihr nicht machen.
16: Im Moment arbeiten Sie ohne Vertreter der Linken und der AfD. Aber das könnte sich ja ändern. Inwieweit würde sich dann auch Ihre Arbeit dort verändern?
14: Ich hätte mir durchaus vorstellen können, auch dass eine Kandidatin der Linken auch Mitglied wird und hätte die Kandidatin, die vorgeschlagen war, mich da auch auf die Zusammenarbeit gefreut und glaube, das wäre auch eine gute Zusammenarbeit gewesen. Die gab es ja auch in der Vergangenheit auch schon mit der Linken in diesem Gremium. So hörte ich zumindest von Akteuren, die damals schon dabei waren. Und gleichzeitig muss man aber auch festhalten, das ist ein hochsensibles Gremium, wo wir hochsensible Informationen erhalten. Und deshalb ist es eben auch ganz, ganz wichtig, dass klar ist in diesem Gremium, dass, und das gilt insbesondere für die AfD, dass wir eben in diesem Gremium das, was dort besprochen wird, nicht eben am nächsten Tag noch um Moskau abfließen darf. Und da sehe ich bei vielen AfD-Politikerinnen und Politikern genau dieses Risiko.
16: Sagt der Bundestagsabgeordnete Daniel Baldi. Er sitzt für die SPD im parlamentarischen Kontrollgremium, das die deutschen Nachrichtendienste überwacht. Damit haben wir es jetzt 0:13 Uhr.
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16: Die Linke gegen Bundeswirtschaftsministerin Reiche von der CDU. Damit muss sich jetzt das Bundesverfassungsgericht beschäftigen. Grund ist ein Instagram-Video aus Reiches Ministerium nach dem Wahlsieg der Linken in Berlin. In Redeausschnitten warnt die Ministerin, es sei gefährlich, wenn eine Partei über Enteignung spreche, sowie Antisemitismus offen lebe und damit den Juden in Berlin Angst mache. Die Linke argumentiert jetzt, Reiche habe damit das Neutralitätsgebot für Staatsorgane missachtet. Frank Eichmann über einen Konflikt, der eben jetzt vor Gericht landet.
15: Die Wahl in Berlin ist 3 Tage vorbei. Da hält Bundeswirtschaftsministerin Reicher eine Rede, von der kurz danach ein Teil auf Instagram gepostet wird. Veröffentlicht vom Bundeswirtschaftsministerium. In diesem Clip sagt Katharina Reicher:
17: Dass sich jetzt eine Partei anschickt hier in Berlin, sich nicht schämt, über Enteignung nicht nur zu sprechen, sondern ins Programm zu schreiben, die Antisemitismus offen lebt, die den Juden in dieser Stadt Angst macht, jüdisches Leben bekämpft, die organisierte Kriminalität fröhlich auf Wahlpartys begrüßt, ist nicht nur gefährlich für die Hauptstadt, ist gefährlich für den Investitionsstandort Deutschland.
15: Umgehend verlangt die Linke vom Bundeswirtschaftsministerium die Löschung, aber nichts passiert. Auch heute noch ist die Breitseite der Ministerin gegen die Linke abrufbar. Deshalb jetzt Klage in Karlsruhe. Denn wenn das Bundeswirtschaftsministerium solche Erklärungen verbreitet, dann sei das ein Verstoß gegen das Neutralitätsgebot. Oder, wie es die Linke in ihrem Eilantrag formuliert, da werde der verfassungsrechtlich gesicherte Grundsatz der gleichberechtigten Teilnahme am politischen Wettbewerb verletzt. Linken-Parteichef Luigi Pantisano:
18: Es kann nicht sein, dass Ministerinnen und Minister ihre eigenen Kommunikationskanäle dafür missbrauchen und nutzen, um gegen andere politische Akteure vorzugehen oder gegen eine mögliche Regierung unter linker Führung.
15: Aus dem Bundeswirtschaftsministerium heute nur eine Art Eingangsbestätigung der Klage. Sprecher Tim-Niklas Wenzel:
19: Ich kann für das Wirtschaftsministerium bestätigen, dass uns der Eilantrag über das Bundesverfassungsgericht erreicht hat. Ich würde aber um Verständnis bitten, dass wir jetzt zu dem laufenden Verfahren keine weiteren Auskünfte geben können.
15: Die Linke dagegen hat Munition gesammelt. Sie sieht sich seit der Berlin-Wahl einer parteipolitischen Kampagne der CDU ausgesetzt. Neben Bundesministerin Reicher hätten auch mehrere CDU-Innenminister ähnliche Beiträge über ihre amtlichen Kanäle verbreitet. Die seien nach Abmahnungen bereits gelöscht in Schleswig-Holstein und Sachsen, weitere noch abrufbar in Baden-Württemberg, Brandenburg und Hessen. Dort aber müssten Landesgerichte entscheiden. Über das Neutralitätsgebot auf Bundesebene haben die Verfassungsrichter in Karlsruhe im Laufe der Jahrzehnte immer wieder geurteilt. Zuletzt gegen Bundeskanzlerin Merkel, die 2020 öffentlich die Wahl eines FDP-Politikers zum Thüringer Ministerpräsidenten unverzeihlich nannte, weil der mit AfD-Stimmen ins Amt kam. Merkel unterlag in Karlsruhe. Und was will die Linke jetzt erreichen mit ihrer Klage? Parteichef Pantisano:
18: Wichtig ist, dieses Zeichen zu setzen, dass wir das nicht mit uns machen lassen, dass man alles Mögliche über die Linke behaupten kann, ohne Konsequenzen dafür zu erhalten.
15: Hat Ministerin Reiche ihre Neutralitätspflicht wirklich verletzt? Es dürfte Jahre dauern, bis Karlsruhe darüber entscheidet. Die Linke hat deshalb Antrag auf Einstweiliger Anordnung gestellt und so könnten die Verfassungsrichter schon in den nächsten Tagen das Bundeswirtschaftsministerium dazu verdonnern, das umstrittene Video zumindest vorerst zu löschen.
16: Der Bericht kam von Frank Eichmann. Die SPÖ, die Sozialdemokratische Partei Österreichs, gehört zum politischen Establishment im Land. Im Moment ist sie bei den Wählerinnen und Wählern allerdings nicht allzu beliebt. Zum Umfragetief kommt eine Personaldebatte. Parteichef und Vizekanzler Andreas Babler zieht sich zurück. Er will die meisten seiner Ämter aufgeben und das wohl vor allem aus innerparteilichen Gründen. Silke Hane erzählt aus dem ARD-Studio in Wien ein bisschen mehr.
20: Österreichs Sozialdemokraten haben es wieder getan. Sie haben ihren Vorsitzenden abgesägt. Nach knapp 2 Wochen der Personaldiskussionen kündigte Vizekanzler Andreas Babler am späten Sonntagabend seinen schrittweisen Rückzug an.
25: Personaldebatten, die öffentlich geführt werden, sind keine guten Begleiterscheinungen von Parteien. Streit von der Bühne sind keine guten Begleiterscheinungen für Parteien. Und der Situation, in der unsere Inhalte und die wichtige Arbeit in der Bundesregierung damit in den Hintergrund rücken, ist auch keine gute Situation für eine Partei. Und ich bin überzeugt davon, das muss enden.
20: Babler will noch bis Jahresende Vizekanzler und Parteichef bleiben. Ein Teil seiner Nachfolge ist aber schon geklärt. Vizekanzler soll SPÖ-Finanzminister Markus Materbauer werden. Er genießt in der Bevölkerung hohes Vertrauen. Weil er aktuell aber eine Krebsbehandlung durchläuft, muss die Übergabe warten. An der Parteispitze ist die Sache weniger klar. Zunächst sollen 2 geschäftsführende Parteichefs die Führung übernehmen. Sie sollen dann die Wahl einer neuen Parteispitze organisieren. Einen Posten will Babler aber behalten. Den als Minister für Wohnen, Kultur, Medien und Sport.
25: Ich mag weiterhin fortführen, dass wir jetzt in einen geordneten Prozess gehen, dass wir das auch als Garant sehen, dass diese Regierungsarbeit kontinuierlich und konstant weitergehen kann. Es ist uns wichtig, dass wir hier auch Verlässlichkeit in der Koalition damit zum Ausdruck bringen.
20: Doch genau diese Stabilität sehen manche nun in Gefahr. Die SPÖ regiert mit der konservativen ÖVP und den liberalen Neos. Der ÖVP-Landeshauptmann aus Vorarlberg, Markus Wallner, sagte dazu im ORF:
2: Die Handlungsfähigkeit der Regierung steht absolut auf dem Prüfstand. Die setzt das eher auf den Bundeskanzler, der sorgt für eine gewisse Stabilität.
20: Bundeskanzler Christian Stocker äußerte sich zunächst nur knapp in einem schriftlichen Statement. Parteiinterne Diskussionen dürften die Regierungsarbeit nicht beeinträchtigen, so Stocker. Die SPÖ ist mittlerweile genau für solche Diskussionen bekannt. Seit gut 10 Jahren gilt der Chefposten in der Partei als Schleudersitz. Etliche Politikerinnen und Politiker, die für Bablers Nachfolge in Frage kommen, haben schon jetzt abgewunken. Bei einer Neuwahl käme die Partei laut aktuellen Umfragen auf gerade einmal gut 15% der Stimmen. Und auch die ÖVP wünscht sich keine Neuwahl, so Landeschef Markus Wallner.
2: Man kann das nie völlig ausschließen bei solchen Vorgängen. Ein bisschen im Blick in die Kristallkugel sozusagen. Ich hoffe nicht.
20: Denn dann würde laut aktuellen Umfragen wohl die rechte FPÖ haushoch die Wahl gewinnen. Wenig überraschend sind es daher nun auch die Rechten, die am lautesten eine Neuwahl fordern.
16: Silke Hane war das aus Wien. Deutschland und Frankreich, die wollen die EU besser gegen unfaire Handelspraktiken schützen. Bundeskanzler Friedrich Merz und Frankreichs Präsident Emmanuel Macron, die schlagen in einem Brief an EU-Kommissionspräsidentin Ursula von der Leyen neue Eingriffsrechte für die EU-Kommission vor. Brüssel soll in schweren Handelskonflikten binnen weniger Tage reagieren können. Dietrich Karmeurer.
4: In dem gemeinsamen Brief schlagen Deutschland und Frankreich weitreichende Eingriffe in den Handel vor. In dem Schreiben, das dem ARD-Hauptstadtstudio vorliegt, geht es zum Beispiel um die Frage, was tun, wenn ein Land die Ausfuhr wichtiger Rohstoffe wie Lithium oder seltener Erden in die EU beschränkt. Bundeskanzler Friedrich Merz und Frankreichs Präsident Emmanuel Macron wollen der EU-Kommission mehr Befugnisse geben. Sie soll in schweren Fällen binnen weniger Tage handeln können. Das soll auch gelten, wenn ein Staat seine Unternehmen stark unterstützt und diese deshalb etwa Autos, Batterien oder Stahl besonders billig in Europa anbieten können. Im äußersten Fall könnte die EU Produkte oder Unternehmen vom europäischen Markt ausschließen. Die Kommission soll darüber schnell entscheiden können. Die nötigen neuen Regeln müssten zuvor auf EU-Ebene beschlossen werden. Merz und Macron wollen außerdem die Abhängigkeit von einzelnen Lieferstaaten verringern. Ein bestimmtes Land nennen sie nicht. Die Regeln sollen für alle Handelspartner gelten und Vorgaben der Welthandelsorganisation beachten. Merz und Macron dürften aber vor allem China im Blick haben. Die EU wirft Peking immer wieder hohe staatliche Hilfen und Handelsbeschränkungen vor.
16: Die Entscheidung der Bundeswehr ist gefallen. Der Zuschlag für einen neuen Marinestützpunkt geht an die niederländische Stadt Emden, den zweiten an der Nordsee nach Wilhelmshaven. Gestern hat Bundesverteidigungsminister Pistorius das Projekt vor Ort vorgestellt und die Verträge unterzeichnet. Katharina Seiler fasst zusammen, um was es da eigentlich genau geht.
21: Für Bundesverteidigungsminister Boris Pistorius ist ein weiterer Marinestützpunkt in der Nordsee dringend erforderlich, angesichts der aktuellen Bedrohungslage. Aktuell habe die Bundeswehr die kleinste Marine ihrer Geschichte bei gleichzeitig zunehmenden Aufgaben in der Landes- und Bündnisverteidigung. Und das werde so nicht bleiben, sagte Pistorius.
22: Wir haben die Weichen dafür gestellt in allen Bereichen. Die Marine wird aufwachsen. Und das ist, wie gesagt, aufgrund der internationalen Bedrohungslage, gerade mit Blick auf die Ostsee, aber auch vor allem die Nordsee und den Nordatlantik von entscheidender Bedeutung. Denn damit erhöhen wir die Abschreckungsfähigkeit Deutschlands und der NATO. Und für die Systeme, die wir geordert haben und die wir noch ordern werden, brauchen wir nicht nur Liegeplätze und Pierlängen. Wir erhöhen auch deutlich das Marinepersonal in den kommenden Jahren. Und dieses Personal braucht Unterkünfte, Ausbildungsgebäude und Truppenküchen. All das kommt zusammen.
21: Und dafür hat die Marine in den vergangenen Monaten geeignete Hafenflächen an der Nordsee gesucht. Und

0: erforderlich, dass wenn wir Einheiten, die wir heute in der Ostsee haben, unter bestimmten Bedingungen im Verteidigungsfall in Nordsee stationieren müssen, hier auch aufnehmen können müssen. Und schließlich geht es darum, dass wir eine logistische Unterstützung hier brauchen.
1: Eine logistische Unterstützung für den Marinehafen in Wilhelmshaven. Außerdem, der Standort in Emden sei Tide-unabhängig und man komme schnell in das Einsatzgebiet in die Nordsee und von da in den Nordatlantik, so der Vizeadmiral. Bis zu 2000 Dienstposten sollen auf dem neuen Stützpunkt in Emden entstehen, auf einer Fläche von bis zu 450 Hektar. Der Verteidigungsminister und der Vizeadmiral wollen, dass der zusätzliche Hafen so schnell wie möglich einsatzbereit ist.
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3: Mit Paul Dohner. In der Basketball-Bundesliga sind nur noch zwei Mannschaften ungeschlagen. Der FC Bayern und die Löwen Braunschweig. Und die Braunschweiger waren zu Gast bei Rasta Vechta und da gab es im dritten Spiel den dritten Sieg mit 93-87. Wie das Spiel gelaufen ist, dazu Tide Tedinger.
4: Es war ein spannendes, aber alles andere als ein hochklassiges Spiel. Vechta lag fast die gesamten 40 Minuten zurück. Schuld war vor allem eine grauenhafte Wurfquote. Vor allem in der ersten Hälfte fiel fast nichts. Insgesamt fanden nur 9 von 41 Dreierversuchen ihr Ziel. Über Wasser hielt sich Rasta mit starker Arbeit am offensiven Brett, holte sich nach Fehlwürfen immer wieder den Ball zurück. Doch Braunschweig hatte, wann immer es eng wurde, jedes Mal eine Antwort parat, bleibt ungeschlagen und sorgt für die vierte Rasta-Pleite im vierten Spiel.
3: Kommen wir zum Fußball und starten mit der Nations League Gruppenphase. Da musste unter anderem die bis dato punktlose Türkei in Italien ran. Und Frankreichs Trainer Zinedine Zidane wollte gegen Belgien seine ungeschlagene Serie weiter ausbauen. Mehr von Tom Gernke.
5: Zinedine Zidane, Frankreichs Nationaltrainer, hatte gegen Belgien die Rotationsmaschine angeworfen. Einzig der Ex-Dortmunder Dembélé stand erneut in der Startelf. Und die 10 Wechsel merkte man den Franzosen lange Zeit an. Nach vorne ging in der ersten Hälfte kaum etwas. Für Belgien traf der Ex-Bundesligaspieler Luke Bakio zur 1:0-Führung. Nach der Halbzeit kam dann unter anderem Bayerns Olise und Doué von Paris Saint-Germain. Beide machten anschließend den Unterschied. Doué zum Ausgleich, der ebenfalls eingewechselte Cherki zur Führung und Olise per Doppelpack zum 4:1 Endstand. Zidane bleibt damit auch im vierten Spiel als Nationaltrainer ungeschlagen. Frankreich führt die Gruppe mit 10 Punkten an. Dahinter folgt Italien, das die Türkei mit 3:1 besiegte.
3: Und auch beim deutschen Frauennationalteam stehen die nächsten Länderspiele an. Die DFB-Auswahl ist dafür in Heidelberg zusammengekommen und bereitet sich auf 2 Testspiele vor. Was steht für die DFB-Frauen in den nächsten Tagen an? Die Antwort kommt von unserem Nationalmannschaftsreporter Christopher Klein.
6: Die DFB-Frauen werden erstmal 2 Tage lang in der Region Heidelberg trainieren. Sportlich geht es darum, sich zu finden, denn die letzten Länderspiele sind 4 Monate her und der Kader ist auch leicht verändert gegenüber der erfolgreichen WM-Quali vor der Sommerpause. Besonders groß war das Strahlen bei der Ankunft bei Offensivspielerin Lisa Baum. Die 19-Jährige vom FC Arsenal ist erstmals im Kreis der Nationalelf dabei. Die Vorfreude auf den Start in die WM-Saison wird aber natürlich getrübt durch den erneuten Ausfall von Kapitänin Julia Gwin, die wegen eines Außenbandrisses im linken Sprunggelenk absagen musste. Auch Offensivspielerin Vivien Endemann vom FC Liverpool fehlt wegen einer Wadenverletzung. Der Bundestrainer Christian Wück hat daraufhin neben Sarai Linder vom VfL Wolfsburg jetzt auch noch Nicole Anyomi von den London City Lionesses nachnominiert. Am Donnerstag geht's für die DFB-Frauen dann Richtung Karlsruhe, wo am Freitag das Länderspiel gegen Australien ansteht und am nächsten Dienstag sind die DFB-Frauen dann in Bremen gegen Japan gefordert.
3: Und zum Schluss noch ein Blick auf die Spitze des deutschen Sports. Michael Mronz soll neuer Präsident des Deutschen Olympischen Sportbunds werden. Warum er als Favorit gilt, das weiß Benedikt Kaninski.
7: Michael Mronz soll auf Empfehlung einer Findungskommission als neuer Präsident des Deutschen Olympischen Sportbunds kandidieren. Die Findungskommission hatte sich auf Initiative der Sprechergruppe der Sportspitzenverbände und ohne direkte Beteiligung des Deutschen Olympischen Sportbunds gegründet. Der bisherige Präsident Thomas Weikert hatte am Donnerstag seinen Verzicht auf eine erneute Kandidatur erklärt. Michael Mronz gilt schon länger als Favorit auf das Amt. Er ist als IOC-Mitglied im internationalen Sport gut vernetzt und könnte damit auch für die deutsche Bewerbung um Olympische und Paralympische Spiele von Bedeutung sein. Mronz war außerdem Mitbegründer der Initiative Rhein-Ruhr, die eine Olympia-Bewerbung für 2032 angestrebt hatte. Wegen seiner Nähe zum NRW-Projekt hatte es zuletzt auch Kritik an Mronz möglichem Aufstieg gegeben.
3: Und noch bis zum 30. Oktober können Kandidaten ihr Interesse erklären. 2 Wochen später will der DOSB die Liste der Bewerber dann veröffentlichen.
8: Der Sport hier in der ARD-Infonacht war das mit Paul Dohner.

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1: Um 0.30 Uhr mit Olaf Knapp. Plastikverpackungen sollen teurer werden. Dazu planen Union und SPD eine neue Abgabe auf Kunststoff. Dem ARD-Hauptstadtstudio liegt der Entwurf für ein Kunststoffverpackungssteuergesetz vor. Danach sollen ab dem kommenden Sommer für jede Tonne Kunststoff in Verpackungen 550 Euro fällig werden. In dem Gesetzentwurf heißt es, mit der Steuer sollen Anreize geschaffen werden, den Verbrauch von Kunststoff zu verringern. Kommt die Plastiksteuer wie geplant, rechnet der Bund mit Mehreinnahmen von knapp 1,5 Milliarden Euro pro Jahr. Kanzler Merz hat die beiden diesjährigen deutschen Nobelpreisträger in der Kategorie Medizin beglückwünscht. Die Auszeichnung zeige, dass deutsche Forschung Spitze sei, schrieb Merz. Peter Hegemann von der Humboldt-Universität in Berlin und Georg Nagel von der Universität Würzburg teilen sich den Nobelpreis mit dem US-amerikanischen Wissenschaftler Karl Deisseroff. Alle drei forschen im Bereich der Optogenetik. Das ist eine biologische Technologie, mit der die Aktivität von Zellen, insbesondere Nervenzellen, mit Hilfe von Licht gesteuert werden kann. Der Zwischenfall an einem sibirischen Forschungsinstitut, das Pesterreger untersucht, sorgt weiter für Aufregung. Eine Laborantin war nach Angaben der russischen Seuchenbekämpfung an einer Lungenentzündung unbekannter Herkunft gestorben. Nach ihrem Tod wurden viele Menschen unter Quarantäne gestellt. Die Weltgesundheitsorganisation erklärte, das Gesundheitsrisiko für die allgemeine Bevölkerung scheine gering. Sobald weitere Informationen vorlägen, würde das Risiko neu bewertet. US-Präsident Trump bot Moskau seine Hilfe an. Die Pest ist eine hoch ansteckende Infektionskrankheit, die unter anderem die Lunge befällt. Der britische Bestseller-Autor Jeffrey Archer ist tot. Er starb nach Angaben seines Verlages gestern im Alter von 86 Jahren. Aus London Lisa Maria Röhling.
2: Jeffrey Archer, 1940 in London geboren, war weder in der Schule noch an der Universität mit besonderen Leistungen aufgefallen. Nach dem Studium hatte er zunächst eine politische Karriere verfolgt, bevor er sich der Literatur zuwandte. Mit gerade einmal 29 Jahren zog er für die konservative Partei ins Parlament ein. 5 Jahre später trat er nicht erneut zur Wahl an, weil er wegen einer Fehlinvestition kurz vor dem Bankrott stand. Also begann er Romane zu schreiben und wurde zum Bestsellerautor. Sein bekanntestes Werk Kain und Abel aus dem Jahr 1979 ist bis heute eines der meistverkauften Bücher der Welt.
1: Das Wetter in Deutschland. Im Norden viele Wolken und von der Nordsee her Schauer. Sonst trocken, oftmals klar, 16 Grad auf Sylt bis 4 Grad im bayerischen Vogtland. Am Tage dann im Norden viele Wolken und Schauer, sonst nach Nebel viel Sonne. 17 Grad auf Sylt bis rund 25 Grad am Oberrhein. Das waren die Nachrichten.
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3: Und da schauen wir auf die aktuellen Meldungen. Die A3 Frankfurt Richtung Köln ist zwischen Bad Camberg und Limburg Süd nach einem Unfall gesperrt. A8 Stuttgart Richtung München. Der Lemmer-Buckel-Tunnel ist wegen einem Feuerwehreinsatz gesperrt. Die A42 Kamp-Lindfort Dortmund ist zwischen Herne-Krange und Herne-Baukau in beiden Richtungen noch bis 5 Uhr gesperrt. Und A94 München Richtung Passau zwischen Heldenstein und Waldkraiburg am Pfing ist nach Auslösung der Höhenkontrolle der Tunnel gesperrt. Kommen Sie gut und sicher ans Ziel.
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3: Mit Christopher Gaube, schön, dass Sie mit dabei sind. Der spanische Ministerpräsident Sanchez steht massiv unter Druck. Grund: Mit seiner Minderheitsregierung ist es ihm nicht gelungen, 2 wichtige Gesetze durch das Parlament zu bringen. Es ging zum einen um den Schutz von Zwangsräumung und zum anderen um die Stärkung des Mieterschutzes. Infolgedessen waren am Wochenende wieder mehr als 100.000 Spanierinnen und Spanier für mehr Mieterschutz auf den Straßen. Jetzt zieht der 54-jährige Sanchez die Reißleine. Die eigentlich für den Sommer geplante Parlamentswahl zieht er auf Ende November vor. Hans-Günther Kellner berichtet aus Madrid.
4: Die Stunde der Wahrheit ist gekommen. Jetzt müssen die Karten auf den Tisch. Das hatte Pedro Sanchez am Freitag vor der Abstimmung über seine Wohnungsdekrete im Parlament noch gesagt. Das Ergebnis ist bekannt. Die Stärkung des Mieterschutzes wurde abgelehnt. Damit begründete Spaniens Ministerpräsident jetzt seinen Entschluss, die für den Sommer vorgesehene Parlamentswahl auf Ende November vorzuziehen. Ich weiß, dass die Menschen empört sind, weil ihre Anliegen in diesem Parlament mit Füßen getreten worden sind. Ich bin mir bewusst, dass wir auch Fehler gemacht haben. Aber um mehr zu machen als bislang, brauchen wir eine größere Unterstützung aus der Bevölkerung. Wir müssen die Menschen mobilisieren und im Parlament eine viel größere linke Mehrheit erreichen für mehr sozialen Fortschritt und um Spanien weiter zu verändern. Wirtschaftlich läuft es in Spanien ordentlich. Das Wachstum liegt bei rund 2,5%. Die Arbeitslosenquote ist seit vielen Jahren wieder auf unter 10% gefallen. Und die Strompreise sind deutlich niedriger als in vielen anderen EU-Staaten. Aber die Mieten sind in nur 5 Jahren um mehr als 40% gestiegen, in Madrid sogar um mehr als 60%. Da kommt die Einkommensentwicklung nicht hinterher. Der 65-jährige Oppositionsführer Alberto Núñez Feijóo zeichnet das Bild von einem Land auf der Intensivstation. Die Lebenshaltungskosten sind untragbar, Wohnraum ist unbezahlbar, es fehlen Ärzte und es gibt zu viele Streiks. Das Bildungsniveau verschlechtert sich, die Infrastruktur verfällt, die Einwanderung ist außer Kontrolle. Wir erleben Stromausfälle und mehr Unsicherheit. Die Rekordeinnahmen an Steuern haben nicht einmal dazu ausgereicht, angemessen auf den Angriff auf unsere Nation in Ceuta zu reagieren. Schon lange ist die Politik in Spanien extrem polarisiert. Neuesten Umfragen zufolge würde rund die Hälfte der Wählerinnen und Wähler für Feijóos konservative Volkspartei oder die ultrarechte Vox stimmen. Die linken Parteien hoffen dagegen, dass die Wohnungsdebatte ihre Anhängerinnen und Anhänger wieder mobilisiert. Die Politologin Mariam Martínez Bascuñán von der Autónoma-Universität in Madrid meint dazu: Die Frage ist, ob sich diese Wähler am Ende wirklich für Sánchez entscheiden. Viele sehen ihn als Teil des Problems. Er hat ja schließlich 8 Jahre lang regiert. Er muss die Wähler davon überzeugen, dass er sie vor einem großen rechten Block schützen will. Der Unmut auf der Straße richtet sich nicht nur gegen die Rechten, sondern auch gegen die Politik im Allgemeinen, gegen das System. Wir wissen nicht, ob es Sánchez gelingen wird, diese Wahrnehmung der Leute irgendwie zu verändern. Die spanische Regierung möchte nach der Auflösung des Parlaments nun noch einmal ein Dekret gegen Zwangsräumungen vorlegen. Dafür bräuchte sie nur die Zustimmung des ständigen Ausschusses des Parlaments, wo es eine linke Mehrheit gibt. Erst das neu gewählte Parlament könnte dann im Dezember diese Regelung wieder aufheben.
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3: Das klingt erstmal gar nicht so schlecht. Die Zahl der Arbeitslosen in Deutschland liegt im Moment unter 3 Millionen und ist damit leicht gesunken. Das ist aber nur ein Teil der Wahrheit, denn die sogenannte Herbstbelebung am Arbeitsmarkt, die fiel diesmal schwächer aus als sonst. Und vor allem Berufseinsteiger haben es schwer. Wer gerade frisch von der Uni kommt, muss sich anstrengen, um überhaupt etwas zu finden. Ralf Geißler hat sich umgehört, wie schwierig der Berufseinstieg für junge Akademiker tatsächlich ist.
5: Fay hat mehr als 100 Bewerbungen geschrieben. Trotz eines Bachelors im Informatikbereich, trotz Master, trotz eines Japan-Aufenthalts, er fand monatelang keinen Job. Der 27-Jährige erzählt, viele Firmen hätten auf seine Bewerbungen nicht einmal reagiert.
6: Es ist gerade einfach wirklich sehr anstrengend und man schickt Bewerbung nach Bewerbung nach Bewerbung und macht die Statistiken, wie viele Bewerbungen pro Tag hat man geschafft. Und es ist frustrierend, am Ende landet man in einer Stelle, die okay ist.
5: Fay ist mit dieser Erfahrung nicht allein. Fachleute bestätigen, der Berufseinstieg ist schwerer geworden. Besonders trifft es Akademiker, sagt Katharina Schröder von der Arbeitsagentur Sachsen.
7: Also wenn wir uns da die Statistik bzw. unsere Meldungen auch angucken, 10% der gemeldeten Stellen sind für Akademiker, 60% der gemeldeten Stellen sind für Fachkräfte, also für Personen mit einer Ausbildung ausgeschrieben. Also für Akademiker gibt es da tatsächlich wesentlich weniger momentan. Das hängt aber eben auch damit zusammen, dass eben Firmen gerade aufgrund der wirtschaftlichen Lage weniger ausschreiben und wenn sie dann ausschreiben, Menschen mit Berufserfahrung präferieren und weniger junge Absolventen, die eben noch keine Berufserfahrung haben.
5: Gefragt ist Praxis, Praxis, Praxis. Kehrt sie damit zurück, die Generation Praktikum, junge Akademiker, die sich erst über viele Praktika und Zeitverträge an die Festanstellung heranarbeiten müssen? Katharina Schröder relativiert etwas. Ja, Praxis werde in akademischen Berufen wichtiger, trotzdem gäbe es über alle Altersgruppen hinweg kaum Akademiker, die gar nichts finden. Die Arbeitslosigkeit in der Gruppe läge bei 3,8%. Anna Wittig vom Jobportal Stepstone hat ebenfalls Zahlen erhoben. Demnach wurden für Berufseinsteiger voriges Jahr ein Drittel weniger Jobs ausgeschrieben als im langjährigen Durchschnitt.
8: Was wir ganz grundsätzlich sehen in unseren Studiendaten ist, dass über jeder Zweite, der gerade im Berufseinstieg steht, eben angibt, da gerade eine schwierige Lage vor sich zu finden und sozusagen die Jobsuche als schwierig zu betiteln. Was wir aber auch sehen in unseren Stellenanzeigendaten ist, dass sich so ganz langsam das Angebot für Jobeinsteigende auch wieder erholt hat. Das heißt, hier im ersten Halbjahr gab es dann jetzt doch bereits wieder 14% mehr Einstiegsjobs als zum Beispiel im Vorjahreszeitraum.
5: Ob das die Trendwende ist? Zumindest wurden die Zahlen auf dem gesamten Arbeitsmarkt zuletzt besser. Der 27-jährige Fay hat in der Migrationsberatung Arbeit gefunden, wo er bei der Digitalisierung hilft. Allerdings ist die Stelle befristet.
6: Ich kenne jetzt keinen meiner Studienkolleginnen, die wirklich sagen, hey, ich habe eine Stelle gefunden, mit der ich wirklich sehr zufrieden bin.
5: Wirklich angekommen im Berufsleben fühlt sich Fay noch nicht. Für den Traumjob in der Informatik, vielleicht im Computerspielebereich, will er weitere Anläufe nehmen.
3: Der Bericht kam von Ralf Geißler. Wer weit draußen auf dem Land wohnt, der kennt es. Andere nur, wenn sie im Urlaub mal weit weg von den großen Städten sind. Wenn man da nachts in den wolkenlosen Himmel blickt, sieht man tausende Sterne und kann sogar mit bloßem Auge die Milchstraße erkennen. Bei uns in Deutschland ist das aber kaum möglich, denn es gibt sehr viel Lichtverschmutzung. Gerade in den Städten werden die Fahrbahnen beleuchtet, Kirchen und andere Gebäude. Das kann durchaus auch den Schlaf der Anwohner und Tiere stören. In Leipzig ist es jetzt aber ein bisschen dunkler geworden. Die Stadt hat die Laternen an zwei Ausfallstraßen einfach ausgeknipst. Zunächst für ein Jahr. Was bringt es? Und ziehen andere Kommunen nach? Raja Kraus vom MDR hat nachgefragt.
9: Rund 270 Straßenlaternen bleiben in Leipzig jetzt aus. Sie säumen zwei Straßen, auf denen nur Autos unterwegs sind. Rad- und Fußwege gibt es hier nicht. Die Stadt Leipzig will damit die Lichtverschmutzung reduzieren, erklärt Sebastian Lindhorst. Er leitet die Abteilung Verkehrsmanagement und Beleuchtung.
10: Bei Straßen wie der Wundstraße durch ein ökologisch sensibles Gebiet käme man heute sicher nicht mehr auf die Idee, eine Beleuchtungsanlage aufzubauen.
9: Er freut sich deshalb, dass Leipzig an den beiden Straßen jetzt dunkler wird. Nebenbei wird die Stadt so voraussichtlich 23.500 Euro Strom- und Wartungskosten pro Jahr einsparen können. Sabine Frank ist Nachtschutzbeauftragte im Landkreis Fulda. Sie berät Kommunen zum Thema Nachtabschaltungen und sagt, Deutschland ist in den vergangenen 30 Jahren immer heller geworden, mit fatalen Folgen für Menschen und Tiere.
11: Wenn es in Leipzig bewölkt ist, ist der Nachthimmel heller als der Vollmond und das dauerhaft. Das heißt, der Schlaf wird beeinflusst, der Hormonhaushalt, damit die Immunantwort. Es verändern sich Räuber-Beute-Beziehungen, Fortpflanzungen, Lebensräume gehen verloren, Stress, Erschöpfung, all das ist die Folge.
9: Sagt Sabine Frank. Dabei waren Nachtabschaltungen lange üblich, bis auf LED umgerüstet wurde. Denn so gab es für viele Kommunen eine Stromersparnis mit mehr Licht. Erst mit den Energiekrisen der vergangenen Jahre seien Nachtabschaltungen wieder relevant geworden. Auch in Sachsen haben sich zwischen 2022 und 2023 viele Kommunen fürs ganze oder teilweise Abschalten der nächtlichen Straßenbeleuchtung entschieden. Delitzsch, Taucher, Eilenburg oder Kolditz etwa. Henrik Liers ist der Geschäftsführer der Verkehrsunfallforschung an der TU Dresden. Licht könne bei Verkehrsunfällen eine Rolle spielen. Einerseits können Spiegelungen und Blendungen einen negativen Einfluss haben. Andererseits
12: können wir aber sagen, dass insbesondere für Fußgänger und das Überschreiten der Fahrbahn natürlich die Sichtbarkeit ein Riesenthema spielt. Das heißt, Fußgängerüberwege, die sollten unbedingt natürlich künstlich auch beleuchtet sein. Ausfallstraßen, auf denen sowieso kein Fußgänger oder Radverkehr herrscht, die brauchen keine eigene Beleuchtung.
9: Denn die Lichtsysteme der Autos sind in den vergangenen Jahren stärker und besser geworden. Abschalten wäre also an vielen Straßen denkbar. Die Nachtschutzbeauftragte Sabine Frank aus dem Landkreis Fulda sagt, wir könnten uns auch einfach wieder an weniger Licht gewöhnen.
11: Also Halbmond reicht schon, um alles zu sehen. Bei Vollmond sieht man Farben. Das heißt, wir könnten ganz deutlich mit der Beleuchtung runter und es wird noch nicht mal einer merken.
3: Der Bericht war das von Raja Kraus und zum Schluss haben wir die Nachtschutzbeauftragte Sabine Frank aus dem hessischen Landkreis Fulda gehört. Die Zeit jetzt 0:44 Uhr.
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3: In Brasilien ist rechts vor links die Botschaft nach den Wahlen. Vorerst jedenfalls. Nach Auszählung der Stimmen bei der Präsidentschaftswahl kam Amtsinhaber Lula laut vorläufigen Angaben der Wahlbehörden auf 45%, sein rechtspopulistischer Rivale Bolsonaro auf 47%. Beide verfehlten damit aber die für einen Sieg im ersten Wahlgang erforderliche absolute Mehrheit. Weil keiner der Kandidaten mehr als 50% der gültigen Stimmen bekommen hat, treten die beiden stärksten Bewerber am 25. Oktober in einer Stichwahl gegeneinander an. Aus Brasilien, Anne Herberg.
13: Trommeln und Sprechchöre auf der Praça São Salvador in Rio de Janeiro. Dort, wo die Anhänger von Luiz Inácio Lula da Silva traditionell die Auszählung verfolgen. Doch zu feiern gibt es eigentlich nichts. Das Ergebnis sieht nicht gut aus für den amtierenden Präsidenten. Er holte in der ersten Runde weniger Stimmen als erwartet und vor allem weniger als Herausforderer Flavio Bolsonaro. Mann, das ist echt schwierig. Ich hatte die Hoffnung, dass Lula im ersten Wahlgang gewinnen könnte. Aber jetzt heißt es, weitermachen. Flavio Bolsonaro würde seinen Vater begnadigen, die Institutionen unterwerfen. Dieses Bolsonaro-Gesindel darf niemals wieder an die Macht kommen. Kehrt 2027 also ein Bolsonaro an die Macht zurück? Das entscheidet sich in 3 Wochen in einer Stichwahl. Flavio Bolsonaro, der älteste Sohn des wegen eines Putschversuches verurteilten Ex-Präsidenten Jair Bolsonaro, zieht als klarer Favorit in die Stichwahl. Amtsinhaber Lula da Silva versuchte, Gelassenheit zu signalisieren, als er vor die Kameras trat.
14: O resultado muitas vezes é inesperado.
13: Das Ergebnis ist oft unerwartet. Man bekommt nie alles, was man sich gewünscht hat. Ich gestehe euch, ich war davon überzeugt, die Wahl bereits im ersten Wahlgang zu gewinnen. Aber das habe ich auch schon bei anderen Gelegenheiten gedacht. Am nächsten Tag beginne ein neuer Wahlkampf, so Lula. Doch es war ein Diskurs vor einer Kulisse von Verlierern. Denn hinter ihm applaudierten sichtlich geknickte Politikerinnen und Politiker, die ihre Wahl mehrheitlich schon verloren hatten. Sowohl im Senat als auch im Abgeordnetenhaus und bei Gouverneursposten holte sich Bolsonaros liberale Partei bei dieser Abstimmung breite Mehrheiten. Brasilien ist bereits extrem nach rechts gerückt. Dementsprechend selbstbewusst trat Flavio Bolsonaro in Brasilia vor die Presse.
15: É o fim da era do PT.
13: Das ist das Ende der Ära der linken Arbeiterpartei. Es ist besiegelt, ein Wandel steht bevor. Von den Linken bleibt als Vermächtnis lediglich ein Rekord an ermordeten Frauen, an verschuldeten Brasilianern, an hohen Steuern, an Hoffnungslosigkeit. In jedem Fall hat sich Flavio Bolsonaro als starker Kandidat konsolidiert. Und bisher gilt in Brasilien die Regel, wer in der ersten Runde vorne liegt, der gewinnt auch die Stichwahl. Mit einem Erfolg Bolsonaros würde auch Lateinamerikas größte Demokratie und Volkswirtschaft nach rechts rücken und sich dem Block der Trump-Verbündeten in der Region anschließen, die zuletzt von Argentinien bis Kolumbien die Wahlen gewonnen haben.
3: Tja, wir wollen das Thema noch vertiefen. Uwe Schulz vom WDR hat mit Peter Birle gesprochen, wissenschaftlicher Direktor des Ibero-Amerikanischen Instituts in Berlin. Es klingt ja für viele immer noch nach Zeitreise. Ein Bolsonaro hat kandidiert, der Sohn von Jair Bolsonaro, dem Ex-Präsidenten. Und auch unsere Korrespondentin sagt uns, die meisten in der Meinungsforschung sind dann doch überrascht, dass er mit 47% die meisten Stimmen geholt hat. Fast 2 Punkte mehr als der Amtsinhaber Lula da Silva. Ist Peter Birle denn davon auch überrascht?
16: Ich bin auch überrascht, aber eigentlich, wenn man sich die Ergebnisse der letzten Wahlen vor 4 und vor 8 Jahren anschaut, dürfte man gar nicht überrascht sein, denn die Meinungsforschungsinstitute haben Bolsonaro, seinen Vater, auch immer wieder unterschätzt. Und wenn man sich die jetzigen Ergebnisse anschaut, das Ergebnis von Lula haben sie eigentlich gut vorausgesagt mit ca. 45%. Aber Flavio haben sie eindeutig unterschätzt. Den haben sie auf 42 geschätzt und er hat also am Ende 47% bekommen. Da gibt es Probleme einfach offenbar, dass die Umfrageinstitute ihre Befragungstechniken entsprechend anpassen, um das zu verbessern.
17: Dann ergibt es vielleicht gar keinen Sinn, Sie jetzt zu fragen, was Sie in 3 Wochen für ein Ergebnis erwarten. Ich wollte eigentlich darauf hinaus, dass es ja noch mindestens 2 weiter rechts stehende Kandidaten als Bolsonaro gibt, die möglicherweise jetzt ihn empfehlen, ihren Anhängern?
16: Also alles andere als ein deutlicher Wahlsieg von Flavio Bolsonaro in 3 Wochen wäre sehr ungewöhnlich. Diejenigen, die weiter rechts stehen, werden keine Wahlempfehlung für Lula geben. Die einzige Hoffnung für Lula ist, dass er an die Nichtwähler appelliert. Das hat er gestern Abend auch schon deutlich gemacht. Das haben immerhin trotz Wahlpflicht etwa ein Fünftel der Wählerinnen und Wähler nicht gewählt. Und da wird Lula versuchen, ranzugehen. Aber das wird sehr schwer werden. Man muss sich vor allen Dingen auch vor Augen halten, es ist ja nicht nur Präsidentschaftswahl gewesen. Es ist so, wie als wenn in Deutschland alle Landtagswahlen auch gleichzeitig stattfinden würden. Und die Parlamentswahl. Und bei allen diesen Wahlen hat es einen eindeutigen Rechtsruck gegeben. Die Partei von Flavio Bolsonaro ist sehr gestärkt daraus hervorgegangen. Und selbst wenn Lula dieses kleine Wunder gelingen sollte, dass er in 3 Wochen dann doch vorne liegt, dann hat er ein rechtes Parlament, einen rechten Senat und auch von Seiten der Gouverneure eine klare Front gegen sich.
17: Und damit hätte in Nordamerika jemand Grund, noch zuversichtlicher zu werden. Ja, welche Rolle spielt das denn für die Menschen in Brasilien, ob nun Donald Trump ein Verbündeter ist oder nicht?
16: Es hat bei den Wahlen und für die Wahlmotivation keine große Rolle gespielt. Da waren die entscheidenden Themen andere. Da war das die Frage, wie viel Geld habe ich am Ende des Monats oder auch am Anfang des Monats im Geldbeutel? Wie ist die Sicherheitslage? Und da konnte Flavio eindeutig punkten. Die Außenpolitik war nicht wirklich ein großes Thema bei diesen Wahlen. Aber es ist natürlich tatsächlich so, Entschuldigung, dass Trump jubiliert und Flavio hat angekündigt, er wird da einen ganz anderen außenpolitischen Kurs fahren. Er wird die Nähe zu den USA suchen, während Lula immer darauf gedrungen hat, einen autonomen außenpolitischen Kurs, der durchaus auch auf Distanz ist, zu den USA zu gehen.
3: Sagt der wissenschaftliche Direktor des Iberoamerikanischen Instituts in Berlin, Peter Birle.
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3: Die Anhörung des Parlamentarischen Kontrollgremiums des Bundestages ist heute ein Thema der Standpunkte. BND-Präsident Jäger hatte dort von einem Schattenkrieg gesprochen, den Russland gegen Deutschland führe. Die Pforzheimer Zeitung meint dazu:
18: Deutschland wird nicht erst angegriffen, wenn Panzer über Grenzen rollen oder Raketen einschlagen. Der Angriff läuft längst. Durch Spionage, Cyberattacken, Sabotage, Drohnen über sensiblen Anlagen und Lügen im Netz. Das Ziel ist nicht zwingend Zerstörung, sondern Verunsicherung. Deutschland ist besser geschützt, als die Dauerklage über seine Wehrlosigkeit nahelegt, jedoch noch längst nicht robust genug. Behörden, Bundeswehr, Wirtschaft und Betreiber kritischer Infrastruktur arbeiten zu oft neben statt miteinander.
3: Für den Reutlinger Generalanzeiger wirkt der Ukraine-Krieg seit mehr als 4 Jahren als starker Katalysator für die Entwicklung der hybriden und konventionellen Kriegsführung.
18: An diese Geschwindigkeit und die daraus resultierenden Bedrohungen muss sich das Land, die Bevölkerung und allen voran die Politik anpassen. Deshalb halten BND-Präsident Jäger, die Präsidentin des militärischen Abschirmdienstes Rosenberg und Verfassungsschutzpräsident Seelen die Regierung zu Recht an, den Fuß nicht vom Gaspedal zu nehmen, wenn es beispielsweise um die Sicherung der kritischen Infrastruktur geht. Deutschland ist zudem keinesfalls wehrlos. Es ist aktuell höchstens durch Bürokratie oder Zuständigkeitswirrwarr gehemmt. Doch das lässt sich noch schneller beheben als die Defizite bei der Bundeswehr. Genau deshalb muss die Bevölkerung auch nicht verunsichert sein.
3: Und mit einem anderen Thema beschäftigt sich unsere Gastautorin Daniela Seferi. Sie ist freie Autorin, schreibt unter anderem für die Taz und den Spiegel. Und für sie ist es ein bemerkenswertes Schauspiel, das seit Wochen erzählt werde, wie gefährlich die Linke in Berlin sei. Während in Sachsen-Anhalt eine gesichert rechtsextreme AfD heute davor steht, einen Landtagspräsidenten zu stellen.
19: In Berlin wird seit Wochen eine politische Kampagne gegen die Linke geführt, die teilweise so wirkt, als sei sie das größte demokratische Problem dieses Landes. Man kann und muss die Linke kritisieren, so wie jede andere Partei auch. Doch gerade findet eine Dämonisierung statt, die davon ablenken soll, dass in Sachsen-Anhalt gerade zum ersten Mal nach dem Zweiten Weltkrieg eine gesichert rechtsextreme Partei Zugriff auf das höchste Amt im Landesparlament bekommt. Die politischen Debatten der vergangenen Wochen haben ein bemerkenswertes Missverhältnis entwickelt. Linke Sozialpolitik wird zum nationalen Aufregerthema. Der konkrete Machtgewinn der extrem Rechten wird dagegen teilweise behandelt wie ein parlamentarischer Tagesordnungspunkt. Was in Sachsen-Anhalt gerade passiert, ist eine Zäsur. Höchste Zeit, dass die demokratischen Parteien auch so darüber sprechen.
3: Meint Gastautorin Daniela Seferi, und das waren die Standpunkte, zusammengestellt von Peter Eichenberg.
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3: Zwei Generationen, ein musikalischer Sehnsuchtsort. Peter Maffay und Johannes Oerding reisen nach Nashville und entdecken dabei mehr als nur den Sound der amerikanischen Country-Hauptstadt. Zwischen legendären Studios, großen Songs und echter musikalischer Nähe ist ein Album entstanden, das Brücken schlägt. Thomas Steinberg hat mit den beiden über die Reise, die Begegnung und die Geschichten dahinter, hinter den Songs gesprochen.

0: Es ist so eine Schnapsidee gewesen. Wir beide haben zusammengesessen und plötzlich haben wir festgestellt, dass wir beide irgendwie aus Country, Rhythm and Blues sehr viele Impulse gezogen haben, wie das tausende andere Musiker auch getan haben.
1: Peter Maffay ist 77, Johannes Oerding 44 und trotzdem klingt diese Konstellation nicht nach Generationenkonflikt, sondern nach Einverständnis. Vielleicht ist genau das Überraschende an ihrem gemeinsamen Album Nashville. Nicht, dass es funktioniert, sondern dass es so offensichtlich funktioniert. 10 gemeinsame Songs, aufgenommen innerhalb von 5 Tagen mit Musikerinnen und Musikern aus Nashville. Country, Blues, Rock, deutschsprachige Songwriter-Tradition. Johannes Oerding erweist sich auf Nashville als idealer Partner für Maffay, weil er selbst längst aufgehört hat, ausschließlich der junge Sänger zu sein. Die beiden treffen sich deshalb weniger in einem Genre als in einem Lebensgefühl.
0: Im Grunde genommen sind wir ja Reisende, er wie ich, auch wenn uns irgendwie eine Generation trennt. Und das haben wir versucht, auf diesem Album zu verdeutlichen.
1: Der Song Nach Hause erzählt genau davon. Vom Tourleben, vom Abschied von den Menschen, die zurückbleiben, dass Heimat manchmal erst dann sichtbar wird, wenn man sie verlassen hat.
2: Nach Hause, ein klassischer Roadtrip-Song, der einem irgendwie ein gutes, warmes Gefühl gibt, dass da irgendwas auf einen wartet, wenn man dann auch wieder zu Hause ist.

0: Vom politischen Sisyphos, für Peter Maffay das krasseste Stück auf Nashville, über ein Leben lang ist nicht lang, mit seinen Referenzen an Shania Twains Superhit That Don't Impress Me Much, bis zum leichten Daniela Bar. Hier wird deutlich, dass der Weg von Nashville zur Reeperbahn wie Wuppertaler Schwebebahn ein kurzer sein kann.
1: In Wuppertal schwebt man, in Hamburg schwebt man auf der Reeperbahn. Der Johannes hat ja ein zweites Wohnzimmer gehabt, diese Bar gibt es ja leider nicht mehr. Das war so ein Musikertreff, da haben sich alle irgendwie eingefunden und haben es auf die Spitze getrieben. Melzer, Ina Müller, Annette Lösahn. Das ist natürlich sehr humoristisch, was da passiert.

0: kommenden Frühling sind sie live zusammen in Arenen zu sehen. Knapp 3 Jahre nach Peter Maffays Stadion-Abschiedstournee.
1: Das ist die Pause von der Pause. Pass auf, die Musik ist so eine Verlockung, sag ich mal. Das Tolle auf der Tour wird sein, wir werden beide Bands mitnehmen. Und wir werden ein paar amerikanische Kumpels dabei haben. Das heißt, wir haben mehr Musiker da wahrscheinlich, als Leute in der Halle sind.
2: Eine Mischung aus der Nashville-Platte. Ganz sicher werden wir auch unsere Hits mitbringen, die Lieblingslieder unserer Fans, weil sonst wird es wahrscheinlich Ärger geben.
0: 2 Männer singen gemeinsam im Studio und live. Mehr muss Pop manchmal tatsächlich nicht können. Dafür ist Nashville der beste Beweis, inklusive Waschbrett. Okay.

0: Musik aus Nashville, dem neuen Album von Peter Maffay und Johannes Oerding.
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2: Um 1 Uhr mit Olaf Knapp. Für Unternehmen könnten Plastikverpackungen bald teurer werden. Schon seit 2021 gibt es eine EU-Abgabe auf nicht recycelten Kunststoff, die bislang aus dem Bundeshaushalt bezahlt wird. Jetzt soll die Abgabe durch eine Plastiksteuer an die Firmen weitergereicht werden. Aus Berlin, Effi Seibert.
3: Ab Juli nächsten Jahres wäre diese Abgabe fällig. Für jede Tonne Kunststoff in Verpackungen würden dann 550 Euro fällig werden. Bei der großen Menge an solchen Verpackungen könnte das dem Staat rund 1,5 Milliarden Euro bringen. Demnach fielen allein im Jahr 2023 rund 3 Millionen Tonnen solcher Verpackungen an. Dabei geht es zum Beispiel um Folien, Verschlüsse oder Deckel. Zahlen müssen die Unternehmen, die solche Verpackungen nutzen, herstellen oder einführen.
2: Immer mehr junge Menschen stellen einen Antrag auf Kriegsdienstverweigerung. Laut Funke Mediengruppe waren es in diesem Jahr bisher etwa 12.000. Mehr als die Hälfte der Anträge wurde allein im Juli und August gestellt. Aus der Nachrichtenredaktion Markus Wolf.
4: Laut dem Bericht sorgt das für massive Probleme bei der Bearbeitung der Anträge. Hinzu komme, dass viele Schreiben fehlerhaft seien und unbearbeitet zurückgeschickt werden müssten. Hintergrund ist das neue Wehrdienstgesetz, das seit Jahresanfang gilt. Es sieht vor, dass jeder deutsche Staatsbürger zum 18. Geburtstag einen Fragebogen zugeschickt bekommt, in dem seine, respektive ihre, Eignung für den Dienst an der Waffe abgefragt wird. Männer müssen antworten, Frauen können es.
2: In Frankreich ist für heute ein landesweiter Protesttag gegen Lehrermangel, überfüllte Klassen und marode Schulen geplant. Zu den Demonstrationen haben Schüler- und Studentenverbände aufgerufen. Unterstützung kommt von mehreren großen Bildungsgewerkschaften, die teilweise auch zum Streik aufgerufen haben. Es wird außerdem mit Blockaden an hunderten Gymnasien und Hochschulen gerechnet. In den vergangenen Tagen hatte es bei Schülerprotesten immer wieder gewalttätige Ausschreitungen gegeben. Tausende Menschen wurden festgenommen. Der Deutsche Buchpreis geht in diesem Jahr an Shaida Basia für ihren Roman Die Lücken. Es geht darin unter anderem um jüdisches Leben und die NS-Vergangenheit in einem kleinen Ort im Hunsrück. Der Buchpreis würdigt den besten deutschsprachigen Roman des Jahres. Mit der Verleihung in Frankfurt am Main startet traditionell die Buchmessenwoche. Das Wetter in Deutschland. In der Nacht im Norden viele Wolken und von der Nordsee her Schauer. Sonst trocken und oftmals klar bei 16 Grad auf Sylt bis minimal 4 Grad im bayerischen Vogtland. Am Tage dann im Norden viele Wolken und Schauer, sonst nach Nebelauflösung viel Sonne. 17 Grad auf Sylt bis rund 25 Grad am Oberrhein. Es ist 1.03 Uhr.
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0: Da geht's los mit einer Meldung von der A3 Frankfurt Richtung Köln. Die Autobahn ist zwischen Bad Camberg und Limburg Süd nach einem Unfall gesperrt. A8 Stuttgart Richtung München. Der Lämmer-Buckel-Tunnel ist wegen einem Feuerwehreinsatz gesperrt. Die A12 Berlin Richtung Frankfurt-Oder ist zwischen Fürstenwalde-West und Briesen wegen einer Nachtbaustelle noch bis ca. 5 Uhr gesperrt. Die A29 Ahlhorner Heide Richtung Oldenburg ist zwischen Wardenburg und Sandkrug wegen Fahrbahnerneuerung noch bis Mittwoch jeweils zwischen 19 und 5 Uhr gesperrt. Die Umleitung führt hier über die U7. Die A42 Kamp-Lindfort Dortmund ist zwischen Herne-Krange und Herne-Baukau in beiden Richtungen noch bis 5 Uhr gesperrt. Und die A57 Krefeld Richtung Köln ist zwischen Krefeld-Zentrum und Krefeld-Oppum wegen Bauarbeiten bis Donnerstagmorgen gesperrt. Wenn Sie unterwegs sind, kommen Sie gut und sicher ans Ziel.
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0: Aus den Studios von NDR Info in Hamburg. Ich bin Christopher Gaube. Schön, dass Sie mit dabei sind. In dieser Woche, da gibt es jeden Tag einen Preis. Und dazu jeden Tag auch ein Millionenpreisgeld. Es ist Nobelpreiswoche. Und an jedem Tag noch bis Freitag erfahren wir, wer in den einzelnen Kategorien in diesem Jahr ausgezeichnet wird. Den Auftakt hat am Montag der Bereich Medizin gemacht. Die Auszeichnung geht an zwei Deutsche und einen Amerikaner. Jana Sinram berichtet, wer die Preisträger sind und was sie Herausragendes geleistet haben.
5: Die drei Forscher haben ein einzigartiges Werkzeug zur Erforschung der Kommunikation von Nervenzellen im Gehirn entwickelt. Damit können Wissenschaftler bestimmte Nervenzellen im Gehirn an- oder ausschalten und beobachten, ob dadurch zum Beispiel eine Erinnerung oder ein Gefühl entsteht. Die Methode heißt Optogenetik. Abdel El Manira vom Karolinska-Institut bei der Verkündung in Stockholm.
6: The impact of optogenetics extends far beyond understanding the healthy brain.
5: Die Bedeutung der Optogenetik reicht weit über das Verständnis des gesunden Gehirns hinaus. Sie kann aufdecken, wenn bestimmte Gehirnschaltkreise gestört sind, was zu Erkrankungen wie Blindheit, Depression, Sucht oder Demenz führen kann. Das Gehirn birgt nach wie vor unzählige Geheimnisse, die es zu entdecken gilt. Die Optogenetik hat uns ein wirkungsvolles Mittel an die Hand gegeben, um diese Herausforderungen anzugehen. Peter Hegemann ist Biophysiker und lehrt an der Humboldt-Universität in Berlin. Georg Nagel ist Biologe von der Universität Würzburg. Die beiden haben an einer winzigen Alge namens Chlamydomonas gearbeitet. In deren Hülle haben sie ein Eiweiß mit einzigartigen Eigenschaften gefunden. Abdel El Manira vom Karolinska-Institut.
6: They discovered that the protein itself.
5: Sie haben festgestellt, dass das Eiweiß ein lichtgesteuerter Ionenkanal war. Wenn es Licht ausgesetzt wird, öffnet sich der Kanal, sodass Ionen hineinströmen und ein elektrisches Signal erzeugen können. Nagel und Hegemann war sofort klar, was sie entdeckt hatten. Sie hatten den Schalter gefunden, von dem Neurowissenschaftler schon lange geträumt haben. Der US-amerikanische Psychiater und Neurobiologe Karl Deisseroff von der Stanford University nutzte diesen Lichtschalter weiter. Ihm gelang es mithilfe der Gentechnik, ihn in das Gehirn lebender Mäuse einzusetzen. So konnten er und sein Team bestimmte Nervenzellen gezielt aktivieren. Ihre Entdeckung steht für das, was den Nobelpreis ausmacht, sagt Patrick Ernforsch vom Stockholmer Karolinska-Institut. Es geht um Forschung, die durch Neugier getrieben ist. Man hat eine Grünalge erforscht und dabei einen Ionenkanal entdeckt. Und auf dieser Grundlage können wir jetzt die Aktivität im Gehirn mit Licht steuern. Deisseroff, Hegemann und Nagel erfuhren vom Vorsitzenden des Nobelkomitees Thomas Perlemann von ihrem Glück. Ich konnte tatsächlich alle drei erreichen. Es war toll, mit ihnen zu sprechen. Zuerst Karl Deisseroff. Er war sehr müde und hatte noch geschlafen. Alle drei waren sehr überrascht. Und alle drei haben das Gleiche gesagt. Sie finden es absolut wunderbar, dass sie den Preis zusammen mit den beiden anderen bekommen.
0: Glückwünsche kamen auch vom Bundeskanzler. Nach seinen Worten zeigt der Preis, dass deutsche Förderung Spitze ist und deutsche Forschung. Und der Kanzler betonte, wie wichtig auch internationale Zusammenarbeit für die Wissenschaft sei. Am Abend hat Ingo Zamperoni in den ARD-Tagesthemen mit einem der drei ausgezeichneten Forscher gesprochen. Peter Hegemann von der Humboldt-Universität in Berlin. Und zunächst ging es um seine Gefühlslage, einige Stunden nachdem er von der Auszeichnung erfahren hat.
7: Ja, ich bin natürlich überwältigt und man weiß am Anfang gar nicht, wie man damit umgehen muss. Und der Tag heute war ziemlich turbulent, aber allmählich hat sich das bei mir etwas gesetzt. Und ich denke schon, dass es irgendwie real ist.
8: Aber reden wir mal über Ihre Forschung. Ihre Forschung, so das Nobelpreiskomitee, habe, Zitat, unser Verständnis des Gehirns grundlegend verändert. Lässt sich das also so in etwa zusammenfassen? Sie und die beiden anderen heutigen Nobelpreisträger, Sie haben buchstäblich Licht ins Dunkel des Gehirns gebracht?
7: Ja, Licht ins Dunkel kann man in gewisser Weise sagen, aber das gilt sicher für das Fliegengehirn, das man belichten kann, oder das Zebrafischgehirn. Beim Mausgehirn wird es schon ein bisschen schwieriger. Und das menschliche Gehirn ist weitgehend dunkel. Wenn Sie da optogenetisch arbeiten wollen, müssen Sie einen Lichtleiter ins Gehirn reinstecken und dann können Sie ein kleines Volumen von 1 bis 5 Quadratmillimeter belichten, mehr nicht.
8: Und doch führt das dazu, dass man einen besseren Überblick schaffen kann, wo welche Bereiche wie funktionieren im Gehirn. Das ist doch im Prinzip das, wofür sie ausgezeichnet wurden, oder?
7: Ja, das ist natürlich eine Technologie, die man lange sich gewünscht hat, dass man einzelne Zellen in einem großen zellulären Verband aktivieren kann oder auch inaktivieren, um zu sehen, wofür sie gut sind und wofür nicht. Das heißt, funktionale Studien wurden durchgeführt, sodass man jetzt einzelne Zellen im Gehirn, im Hippocampus, Hypothalamus, präfrontalen Kortex, besser menschlichen Funktionen zuordnen kann und weiß, was die tun und was sie vielleicht nicht tun bei Patienten.
8: Und das ist genau der Grund, weshalb Sie ausgezeichnet wurden heute. Aber Stichwort Patienten, wie berechtigt sind denn die Hoffnungen, die sich Patienten mit etwa Parkinson, Epilepsie oder Schizophrenie machen können, dass ihre Grundlagenforschung dann auch wirklich zu neuen Therapien führt?
7: Ja, das ist immer die Wunschvorstellung der Politiker und der Journalisten, dass das gleich zu Therapien führt. Aber Sie wissen ja von anderen Krankheitsbildern, dass es Jahre oder Jahrzehnte dauert, bis man die richtig versteht. Und das Verständnis ist das, was durch diese Technik gefördert wird. Die Therapie ist nochmal eine andere Sache.
8: Klingt jetzt so bescheiden, wenn Sie das so darstellen, als wäre das nichts Besonderes. Aber Sie haben dieses Werkzeug ja erst Forschenden, die dann Therapiemöglichkeiten ausloten, erst zur Hand gegeben, damit die das überhaupt können. Das ist ja der große Erfolg Ihrer Grundlagenforschung.
7: Ja, ich bin ja selber eigentlich kein Neurowissenschaftler, ich bin ja Algenforscher. Und wir haben uns mit den Lichtreaktionen von Grünalgen beschäftigt und da einen lichtaktivierten Kanal entdeckt und charakterisiert, der einige Jahre später dann hauptsächlich durch Karl Deiseroth in die Neurowissenschaften eingebracht werden konnte. Also ist das ein langjähriger Prozess. Das hat eine Zeit gedauert, bis es sich als Werkzeug verbreitet hat. Zuerst in den USA, leider Gottes, aber jetzt auch weitgehend in Deutschland und verschiedenen anderen europäischen Ländern. Und man ist schon dann im Nachhinein überrascht, wie eine Algenforschung dann letzten Endes zu einem präklinischen Forschungsfeld und möglicherweise auch zu einer Therapie führen kann.
8: Und jetzt zu einem Nobelpreis. Inwieweit ist dieser Erfolg auch ein Erfolg für die deutsche Wissenschaft und den Forschungsstandort Deutschland insgesamt?
7: Ja, es ist natürlich ein Erfolg und es freut mich natürlich besonders, dass hier die beiden Universitäten Würzburg und die Humboldt-Universität geehrt wurden mit den Preisträgern. Es ist nicht so selbstverständlich, dass diese Art Forschung an Universitäten durchgeführt wird. Die meisten Auszeichnungen kommen von der Großforschung, die natürlich viel großzügiger alimentiert werden. Aber freut mich sehr, dass die Humboldt-Uni und auch die Forschungslandschaft in Berlin mit mir zusammen natürlich geehrt werden.
8: Haben Sie denn den Eindruck, dass junge Wissenschaftler und Forschende hierzulande dieselbe Unterstützung, auch dieselben Chancen vielleicht auch haben, die Sie vielleicht in Ihren ersten Schritten vor 20 Jahren hatten?
7: Leider nicht. Und das sehe ich in verschiedenen europäischen Ländern, dass die Unterstützung der Grundlagenforschung nachgelassen hat. Und wirklich neue Forschungsfelder hier in Angriff zu nehmen, ist schwierig, weil die Tendenz dahin führt, dass immer sofort gefragt wird, wo ist die Anwendung? Und in 3 Jahren sollen die Wissenschaftler zeigen, dass sie ein neues Forschungsgebiet entwickelt haben. Das geht einfach nicht. Das ist zu früh und zu schnell. Man müsste ihnen mehr Zeit geben. Da kann ich nur wieder mein Lieblingsland Norwegen zum Vorbild empfehlen. Da werden längerfristige Doktorandenstellen vergeben, Postdoktorandenstellen vergeben. Die Organisatoren, die da Geld vergeben, haben mehr Geduld, als das bei uns immer stärker der Fall wird. Aber ich bin dennoch besonders der Deutschen Forschungsgemeinschaft sehr dankbar, dass da in großer Breite noch Grundlagenforschung unterstützt wird, was auch in Gefahr ist. Aber ich hoffe das Beste, dass auch nicht zuletzt solche Preise zu der Überzeugung führen, dass Grundlagenforschung wichtig ist.
0: Peter Hegemann sagt das, Professor für Biophysik an der Humboldt-Uni in Berlin. Er erhält in diesem Jahr mit 2 Kollegen den Medizin-Nobelpreis. Ja, er geht also insgesamt gleich an 3 Personen. Mehr dürfen es auch laut den Regeln des Nobelpreiskomitees nicht sein. 3 Personen, nicht Computer. Wenn jetzt aber die künstliche Intelligenz eine immer größere Rolle in der Forschung spielt, muss man dann das Regelwerk nicht überdenken? Björn Ommer ist Professor für Informatik an der LMU München. Aus seiner Forschungsgruppe stammt der KI-Bildgenerator Stable Diffusion. Und Michael Imhoff vom WDR hat mit ihm gesprochen und wollte wissen, wann der erste Nobelpreis für die KI denn kommt, seiner Meinung nach.
9: Nun, wir hatten ja schon vor über 2 Jahren Nobelpreise, die die Entwicklung von künstlicher Intelligenz ausgezeichnet haben. Dennoch haben wir uns bisher immer die Position vertreten, dass ein Mensch die Verantwortung für Forschung übernehmen sollte.
10: Das heißt, der Mensch bleibt unverzichtbar, weil er der Einzige ist, der die richtigen Fragen stellt oder der die Bedeutung eines Ergebnisses auslesen kann?
9: Ich sehe den Menschen in der Forschung auf verschiedener Seite wichtig. Zum einen ist Forschung nicht neutral. Am Anfang braucht es Wertentscheidung und die sorgen dafür, dass der eine sich hier oder da links und der andere rechts entscheidet. Und das nicht nur ganz zu Beginn, sondern bei jedem auch kleineren Dingen unterwegs. Der zweite Teil ist, dass künstliche Intelligenz sicherlich in Zukunft auch überzeugend klingenden Unsinn, wenn Sie so wollen, produzieren kann. Menschen das ja auch. Aber dass es jemanden braucht, der bewertet, was dabei herauskommt. Und dann schlussendlich die Verantwortung, die übernommen wird, die wir nicht an eine Maschine delegieren können. Das heißt, das Wie der Forschung, das wird sicherlich zunehmend automatisiert, Routinetätigkeiten abgegeben, aber das, wohin es geht, warum wir etwas machen und wozu wir in gewisse Richtungen forschen, das sind dann doch Dinge, die wir eher beim Menschen verorten würden.
10: Okay, wenn der Mensch jetzt aber die KI einsetzt, der Forschende setzt die KI ein, die KI findet auf dem Weg einen neuen Wirkstoff. Einen Wirkstoff, auf den die Medizin gewartet hat. Wer hat denn dann die wissenschaftliche Leistung erbracht?
9: Na, die Frage ist, wer der KI die wesentlichen Fragen gestellt hat. Und das sehen wir doch, dass es immer mehr in diese Richtung geht. Dass ich nicht mehr die einzelnen Schritte vielleicht alle durchführe, aber dass ich zu Beginn entscheiden muss, in welche Richtung man fragt, so wie es auch Supervisors hier oder da tun. Und dann hinten heraus bewerte von den verschiedenen Möglichkeiten, die künstliche Intelligenz mir liefert, welcher dieser Wege denn der zielführende wäre. Denn es ist ja mitnichten so in der Entwicklung, dass bei der KI immer nur eine einzige Möglichkeit herauskommt. Das sind sehr viele, hunderte oder tausende Möglichkeiten, unter denen abgewogen werden kann, bei denen KI-Agenten mir sicherlich sagen können, welche zielführender sind, aber schlussendlich dann doch eine Entscheidung bedarf.
10: Wobei wir ja auch an einer Stelle sind, wo die KI eine KI programmiert bzw. steuern kann. Glauben Sie nicht, dass sich das verselbstständigt?
9: Das wäre die Frage nach dieser rekursiven Selbstverbesserung, dass KI also KI implementiert, programmiert. Im Moment sehen wir noch nicht, dass das da angekommen ist, dass wirklich die Entwicklung dadurch komplett vollzogen wird. Wir sehen sehr wohl, dass es Unterstützung bei Programmierung beispielsweise und ähnlichen Tätigkeiten gibt und in Zukunft auch mehr und sich die Entwicklung beschleunigt hat. Was aber auch eine Nature-Studie von Anfang des Jahres gezeigt hat, ist, dass Forscher mit KI-Unterstützung vielleicht mehr publizieren und sogar mehr Zitationen bekommen, dass aber gleichzeitig eine Verengung der Wissenschaft stattfindet auf die wenigen Bereiche, bei denen man schneller an mehr Daten herankommt. Dass die Wissenschaft als Ganzes hier oder da, wenn man also rein automatisierend vorgehen würde, sogar gar nicht unbedingt profitieren würde. Und das ist natürlich ein Plenum dafür, dass Mensch mit Maschine zusammenarbeitet.
0: Sagt Informatikprofessor Björn Ommer von der LMU München zur Frage, ob denn KIs auch bald Nobelpreise bekommen könnten. Damit haben wir es jetzt 1.17 Uhr.
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0: Sind es Klimaveränderungen? Liegt es vielleicht auch am erwarteten Super-El Niño? Eigentlich hätte im Südsudan längst die Regenzeit einsetzen müssen. Doch das hat sie bis jetzt nicht getan. Wenn weitere Ernten ausbleiben, könnten bis zu 500.000 Menschen von den Auswirkungen betroffen sein, schätzt das UN-Welternährungsprogramm. Und das ist nur eine von vielen Herausforderungen in diesem jüngsten Land der Erde. Für Dezember sind im Südsudan die ersten freien Wahlen geplant, um endlich eine Regierung zu legitimieren. Doch was nützen Wahlen in einem Land, dessen Bevölkerung mehrheitlich unter Hunger leidet? Iris Völlnagel über die Lage in dem ostafrikanischen Binnenstaat.
11: Der Busbahnhof in der südsudanesischen Hauptstadt Khartoum. Seit kurzem fahren von hier wieder Busse. Bilder der Nachrichtenagentur AFP zeigen, wie Menschen in die Hauptstadt zurückkommen. So auch Naji Hamdan Allah Mustafa Ali.
12: Wir leiden in der Hauptstadt, genau wie alle anderen Regionen, unter Stromausfällen. Wir haben hier täglich etwa 18 Stunden Stromunterbrechungen und Strom nur zwischen 6 und 8 Stunden.
11: Hinzu kommen gestiegene Preise für Lebensmittel und andere Waren, ergänzt er. Khartoum sei zerstört, Krankenhäuser und Schulen kaputt, erzählt UNICEF-Koordinator Christian Schneider von seinem jüngsten Besuch in Sudans Hauptstadt.
13: Was mir besonders hängen geblieben ist, sind aber die Schilderungen meiner UNICEF-Kolleginnen und Kollegen, dass in den Stadtvierteln, in denen jetzt auch viele Menschen zurückkehren, es eine extrem große Gefahr durch die Hinterlassenschaften des Krieges gibt, also durch nicht explodierte Sprengkörper, teils auch durch Minen.
11: Inzwischen haben viele Hilfsorganisationen ihre Zentren in der Hauptstadt wieder eröffnet. Doch rund um Khartoum leben noch viele Flüchtlinge in Lagern. Vor allem Kinder machten die Erfahrung, dass es für sie nirgends einen sicheren Ort gäbe.
13: Und sie haben vor allem durch die so häufig gewordenen Drohnenangriffe in den Staaten, die umkämpft sind, überhaupt keinen sicheren Ort mehr. Das heißt, weder zu Hause, auf Märkten, aber auch nicht in Gesundheitseinrichtungen oder Schulen.
11: 17 Millionen Kinder brauchen im Sudan nach Schätzungen der Vereinten Nationen Hilfe. Dazu zählen neben Nahrung auch Hilfe und Unterstützung, um die erlebten Traumata zu verarbeiten. Zusammen mit einheimischen Organisationen will UNICEF Räume für Kinder schaffen, in denen sie zumindest für wenige Stunden am Tag spielen können.
13: In diesen Zelten gab es zum Beispiel eine Fläche mit Bildern nach der Ankunft der Kinder, wo sie wirklich unglaubliche Szenen der Gewalt sehen, blutüberströmte Menschen und vieles mehr. Und dann auf der anderen Seite aber Zeichnungen, in denen Kinder plötzlich wieder wunderbar blühende Gärten malen, Schulsituationen, ein Zuhause, das intakt ist.
11: Mehr als 400 Kilometer südwestlich von Khartoum entfernt liegt die Stadt El Obeid mit 500.000 Einwohnern. Um die Stadt finden derzeit die stärksten Kämpfe zwischen der sudanesischen Armee und den Rapid Support Forces statt. Seit Monaten werden Menschen der Umgebung aus den Städten und Dörfern vertrieben. In einem großen Zeltlager am Rande der Stadt finden sie Zuflucht. Unter den Frauen, die ankommen, seien viele schwanger, erzählt Mohamed Kamal, Leiter des Hilfswerks Plan International, in einem Video, das er auf seinem LinkedIn-Profil gepostet hat.
12: Jeden Tag kommen hier Frauen, Mädchen und Kinder an, die gezwungen wurden, ihre Häuser zu verlassen. Unglücklicherweise haben Hunderte von ihnen, während sie versuchten zu fliehen, Schreckliches erlebt. Sexuelle Gewalt und Belästigung. Dies ist auch ein Krieg gegen Frauen und Mädchen.
11: Nach Angaben der Hilfsorganisationen hängt die Stadt vollständig von humanitärer Hilfe ab.
13: In die wirklich belagerten Städte kommen wir dann teilweise auch nicht rein. Und die Konvois auf dem Weg dorthin sind immer wieder Situationen ausgesetzt, dass eben auf der Straße vor ihnen gekämpft wird, dass es auch bürokratische Hemmnisse gibt.
11: Jede Hilfe, daran sind sich die Helfer einig, gebe den Menschen im Sudan das Gefühl, nicht allein zu sein. Deshalb sei sie so wichtig.
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0: Heute vor 20 Jahren, da starb der Tierfilmer und Naturschützer Heinz Sielmann. Severino Melchiorre mit einem Porträt.
14: Das ist nicht die Augsburger Puppenkiste oder das Sandmännchen.
15: Das ist Wick, das Eichhörnchen.
14: Preisgekröntes Bildungsfernsehen der 50er Jahre.
15: Jeder von uns ist den braunen Kobolden schon begegnet. Aber wie wenig wissen wir von ihrem Leben.
14: Und dafür gibt es 1953 den Deutschen Filmpreis. Da ist Heinz Sielmann 36 Jahre alt und lebt seinen Traum.
16: In einer stillen Abendstunde sagte ich meinen beiden Eltern, ich muss sowas wie ein Tierfilmer werden. Herr Barbon, Jungchen, mein Gottchen, nein, das ist die brotlose Kunst wohl gibt.
14: Aber die Mutter wird weich. Heinz bekommt mit 17 ein Fernglas und eine Kamera. Und es sind erstmal bekannte Tiere aus dem Wald, die Sielmann damit aufnimmt. Wie in seinem ersten Tierstummfilm Vögel über Haff und Wiesen. Geradezu spektakulär sind aber die Bilder, die dabei entstehen. Für die Reportage Zimmerleute des Waldes beobachtet Sielmann in den 50er Jahren Spechte durch eine Glasscheibe im Baumstamm.
17: Vor allem wollte ich sie in eindringlichen Aufnahmen dokumentieren.
14: Und das ist völlig neu und gefällt der BBC so gut, dass sie zum Dauerabonnenten der Sielmann-Reportagen wird. Schon bald verlässt Sielmann den Wald, zeigt Riesenschildkröten auf den Galapagos-Inseln, Albatrosse vor der Antarktis oder Berggorillas in Zentralafrika. Kein Ort ist zu weit weg.
18: Sie treiben ein groteskes Liebesspiel. Kokett wirbt das Männchen mit ausgestreckten Scheren.
14: 1965 nimmt Sielmann die Deutschen zum ersten Mal mit auf seine Expeditionen ins Tierreich, seine bekannteste Reihe. In den mehr als 200 Folgen begeistert Sielmann ein Millionenpublikum.
18: Am ständigen Knicksen und dem weißen Brustgefieder kann man die Wasseramsel schon von Weitem erkennen.
14: Mehr als 200 Filme, Lehrfilme für die Schule und sogar fürs Kino dreht der studierte Biologe Sielmann im Laufe der Zeit und setzt dabei Maßstäbe. Mit dem Wechsel von der ARD zum Privatfernsehen 1991 schwindet aber allmählich der Zuspruch des Publikums. RTL streicht Sielmanns Sendung wegen schlechter Quote.

0: Vor genau 20 Jahren.
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3: Mit Tom Gerntke und mit ordentlich viel Glanz und Gloria in Sachen Fußballduelle. In der höchsten Liga der Nations League traf Frankreich auf Belgien und Italien spielte gegen die Türkei. Sowohl die Franzosen als auch die Italiener waren am Ende erfolgreich. Mehr von Moritz Kühn.
4: Italiens neuer Trainer Roberto Mancini feiert seinen ersten Heimsieg. Dieser war aber hart erkämpft. Nach der 1:0 Halbzeitführung kamen die Türken nach dem Seitenwechsel zum 1:1 Ausgleich. Aber Calafiori brachte Italien wieder in Front. Danach hatte der Ex-Dortmunder Salih Özcan für die Türkei die Chance zum Ausgleich, aber sein Versuch aus 16 Metern hielt Italiens Keeper Donnarumma. Kurz vor Schluss stellte der eingewechselte Esposito den 3:1 Endstand her. Italien rückt durch den Sieg auf Platz 2 vor. Tabellenführer ist Frankreich, das Belgien mit 4:1 schlug. Der Türkei droht als Tabellenletzter der Abstieg aus der Liga A.
3: Die DFB-Elf ist ja schon durch mit den Länderspielen und trotzdem gab es jetzt aus deutscher Sicht noch mal was zu feiern. Denn sowohl Lennart Kahl als auch Said Elmalla und Finn Jeltsch wurden alle für die Endauswahl zum Golden Boy nominiert, also zum größten europäischen Talent. Damit gehören die drei zu den insgesamt 25 Kandidaten und der einzige Deutsche, der diese Trophäe bislang gewinnen konnte, war Mario Götze und zwar 2011. In der Basketball-Bundesliga, da gibt es weiterhin nur zwei Teams, die noch kein einziges Mal verloren haben, Bayern München und die Löwen aus Braunschweig. Die Norddeutschen gewannen in Vechta mit 93-87, Raster dagegen hat nach 4 Spielen weiterhin keinen einzigen Punkt. Im Januar steht die Handball-WM der Männer an und zwar in Deutschland. Eigentlich ein riesiges Highlight, einer aber dürfte aktuell ganz andere Sachen im Kopf haben und zwar der Kapitän Johannes Goller. Der war ja im Sommer von der SG Flensburg-Handewitt zur MT Melsungen gewechselt, will nun aber nach nicht einmal 3 Monaten schon wieder zurück in den Norden. Und zwar, so wie er selber sagt, aus familiären Gründen. Mit sehr eindrücklichen Worten hat sich Goller nun auf Instagram gemeldet und Einblicke in sein Seelenleben gegeben. Unser Handballreporter Thomas Koos weiß, was sich durch diese öffentliche Erklärung verändert hat.
5: Vor allem hat Johannes Goller selbst deutlich gemacht, wie ernst die Situation für ihn ist. Er spricht nicht mehr nur von Heimweh, sondern ausdrücklich davon, dass seine mentale Gesundheit betroffen ist. Damit bekommt die ganze Geschichte noch einmal eine andere Dimension. Gleichzeitig wird hinter den Kulissen längst verhandelt. Die Familie möchte möglichst schnell zurück in den Norden, am liebsten schon zur kommenden Saison. Zu hören ist auch, dass Goller derzeit sehr fokussiert seinen Verpflichtungen nachkommt, also relativ kurz vor dem Training kommt und danach auch schnell wieder weg ist. Sein Wechselwunsch ist jedenfalls sehr klar. Jetzt müssen die Vereine eine Lösung finden.
3: Und die MT Melsungen hat sich auch schon geäußert und zeigte sich gesprächsbereit, wobei das Ganze kein Selbstläufer sei. Die deutsche Fußballnationalelf der Frauen ist in Heidelberg unterdessen zusammengekommen. Dort bereiten sich die DFB-Frauen auf gleich 2 Testspiele vor. Christopher Klein berichtet.
6: So groß die Vorfreude auf den Start in die WM-Saison auch ist, sie wird getrübt durch das Fehlen von Kapitänin Julia Gwin. Die Münchnerin musste ihre Teilnahme ja verletzungsbedingt absagen. Wegen eines Außenbandrisses im linken Sprunggelenk wird Gwin mehrere Wochen ausfallen. Eine genaue Prognose wollten weder der FC Bayern noch der DFB abgeben. Darüber hinaus fehlt auch Offensivspielerin Vivien Endemann vom FC Liverpool wegen einer Wadenverletzung. Bundestrainer Christian Wück hat daraufhin neben Sarai Linder vom VfL Wolfsburg jetzt auch noch Nicole Anyomi von den London City Lionesses nachnominiert.
3: Und los geht es dann am Freitag gegen Australien. Anschließend geht es noch gegen Ex-Weltmeister Japan.
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1: Um 1.30 Uhr mit Olaf Knapp. Plastikverpackungen sollen teurer werden. Dazu planen Union und SPD eine neue Abgabe auf Kunststoff. Dem ARD-Hauptstadtstudio liegt der Entwurf für ein Kunststoffverpackungssteuergesetz vor. Danach sollen ab dem kommenden Sommer für jede Tonne Kunststoff in Verpackungen 550 Euro fällig werden. In dem Gesetzentwurf heißt es, mit der Steuer sollten Anreize geschaffen werden, den Verbrauch von Kunststoff zu verringern. Kommt die Plastiksteuer wie geplant, rechnet der Bund mit Mehreinnahmen von knapp 1,5 Milliarden Euro pro Jahr. Der neue Marinehafen für die Bundeswehr wird an der norddeutschen Küste in Emden entstehen. Das haben Verteidigungsminister Pistorius und Niedersachsens Ministerpräsident Lies bekannt gegeben. Beide unterzeichneten eine entsprechende Absichtserklärung. Die Marine soll demnach in Emden neue Liegeplätze für Fregatten und Minensuchboote bekommen. Bis zu 2000 Soldaten und zivile Beschäftigte könnten dort stationiert werden. Die Türkei und Pakistan entsenden Truppen nach Saudi-Arabien. Hintergrund sind die Angriffe der pro-iranischen Houthi-Miliz im Jemen auf Saudi-Arabien. Aus der Nachrichtenredaktion Peter Behrendt.
2: Bei einer Dringlichkeitssitzung in Riad verurteilten die Vertreter der Türkei, Pakistans und Saudi-Arabiens die jüngsten Angriffe, insbesondere auf die heiligen Städte Mekka und Medina. Streitkräfte und militärische Mittel sollten nun schnell im Königreich stationiert werden, hieß es in einer Stellungnahme. Im August hatten die drei Staaten ein gemeinsames Verteidigungsabkommen unterzeichnet. Darin ist festgelegt, dass ein bewaffneter Angriff auf ein Mitgliedsland als Angriff auf alle gewertet wird. Im Jemen selbst will die international anerkannte Regierung mit einer Militäroffensive gegen die Houthi-Miliz vorgehen.
1: Die Zahl der Tankstellen, die gegen die 12-Uhr-Regel verstoßen, ist deutlich gesunken. Eine Datenanalyse des SWR zeigt, dass hinter den verbliebenen Fällen einige wenige auffällige Betreiber stecken. Aus Baden-Baden, Andreas Hein.
3: Seit etwa einem halben Jahr dürfen Tankstellen nur einmal am Tag um 12 Uhr mittags ihre Preise erhöhen. Nach Berichten über erste Ermittlungen und Strafen im Sommer lässt sich aus den Daten jetzt ablesen, dass immer weniger Tankstellen mutmaßlich gegen die Regel verstoßen. An nur noch knapp 800 Tankstellen wurden im September die Preise zu unerlaubten Zeitpunkten erhöht. Das ist ein Drittel weniger als noch im Juli. Besonders auffällig bleibt aber, dass mutmaßlich 15% aller groben Verstöße auf Esso-Tankstellen entfallen. Der Konzern wollte sich gegenüber dem SWR nicht dazu äußern.
1: Das Wetter in Deutschland. Nachts im Norden viele Wolken und von der Nordsee her Schauer. Sonst ist es trocken und oftmals klar bei 16 Grad auf Sylt bis minimal 4 Grad im bayerischen Vogtland. Am Tage dann im Norden viele Wolken und Schauer, sonst nach Nebelauflösung viel Sonne, 17 Grad auf Sylt bis rund 25 Grad am Oberrhein. Das waren die Nachrichten.
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4: Die A3 Frankfurt Richtung Köln ist zwischen Bad Camberg und Limburg Süd nach einem Unfall gesperrt. A8 Stuttgart Richtung München zwischen Mühlhausen und Hohenstadt 3 Kilometer Stau. Die A30 Osnabrück Richtung Bad Oeynhausen ist zwischen Riemsloh und Bruchmühlen nach einem Unfall gesperrt. Die Umleitung führt hier Richtung Bad Oeynhausen über die Siedlung Steinbrink und Bruchmühlen. Und die A57 Krefeld Richtung Köln ist zwischen Krefeld Zentrum und Krefeld Oppum wegen Bauarbeiten noch bis Donnerstagmorgen gesperrt. Kommen Sie gut und sicher ans Ziel.
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4: Es ist die höchste Anerkennung des Staates für besondere Verdienste. Das Bundesverdienstkreuz. Gestern hat Bundespräsident Steinmeier wieder einige Bürgerinnen und Bürger geehrt für ihren Einsatz für Freiheit und Demokratie. Unter ihnen waren die Sängerin Nana Mouskouri, der Musiker Till Brönner und auch die SED-Opferbeauftragte Evelyn Zupke. Ilias Sana berichtet aus Berlin.
5: Die Kulisse mag für diesen Anlass vielleicht noch etwas ungewohnt sein. Nicht das Schloss Bellevue, sondern der Berliner Spreebogen. Zum ersten Mal fand die große Ordenszeremonie am neuen Amtssitz statt. Und der Bundespräsident macht gleich zu Beginn deutlich, wie sehr er sich über diesen Termin freut.
6: Wenn ich hier in diese Runde schaue, wenn ich Sie alle anschaue, in dieser bunten Mischung, in der Sie hier vor mir sitzen, dann bewegen mich vor allen Dingen drei Gefühle. Erstens Dankbarkeit, noch mehr Hochachtung, aber über allem steht Freude.
5: 21 Menschen zeichnet Steinmeier aus. Was sie gemeinsam haben, sie alle, sagt er, tragen auf ihre Weise dazu bei, dass Demokratie lebendig bleibt. Die Geschichte der deutschen Teilung zeige, dass das nicht immer so war.
6: Es eint die Ausgezeichneten von heute das Bewusstsein um diese Geschichte, um die erstrittene Freiheit. Und es eint sie, dass alle wissen, Freiheit und Demokratie kommen nicht von selbst und sie bleiben nicht von selbst.
5: Dann wird es konkret. Tagesschau-Sprecherin Susanne Daubner führt durch die Zeremonie. 21 Namen ruft sie auf.
7: Der Verdienstorden der Bundesrepublik Deutschland wird verliehen an...
5: Ausgezeichnet werden unter anderem die Sängerin Nana Mouskouri, die Bundesbeauftragte für die Opfer der SED-Diktatur Evelyn Zupke oder der Jazzmusiker Till Brönner. Er sieht Musik als Brücke zwischen den Menschen.
8: Wir verhandeln auf der Bühne und insofern ist Musik eben auch tatsächlich vielleicht so etwas Ähnliches wie das Hochamt der Diplomatie, weil Gespräche unter Menschen, die nicht dieselbe Sprache sprechen, das geht am allerbesten über die Musik und am Ende geht man immer mit einem Kompromiss, am besten mit was Schönerem, nämlich noch Frieden von der Bühne.
5: Brönner setzt sich auch außerhalb der Bühne für Kulturschaffende ein. Sich für andere zu engagieren, das sei für ihn selbstverständlich.
8: Ich glaube, so wie vieles im Leben, dass am Ende sowas wie Glück, Glückseligkeit und letztlich eben auch das Schönste von allem, nämlich Liebe verbreiten kann, ist dieses Engagement. Dieses Engagement ist etwas, das vielleicht Kraft kostet, aber ohne Kraft durchs Leben zu gehen, ohne Kraftanstrengung, kann ich nicht empfehlen.
5: Genau darum geht es dem Bundespräsidenten auch bei den anderen Ausgezeichneten. Ihr Engagement könne zwar ganz unterschiedlich aussehen, klar sei aber, sie alle übernehmen Verantwortung für andere und stärken damit die Gesellschaft.
6: Demokratie bleibt nur dann lebendig, wenn jeder weiß, dass es eine gemeinsame Sache gibt, für die jeder und jede aufgerufen ist, sich einzusetzen.
5: Für Steinmeier war die Ordensverleihung auch ein persönlicher Moment, gewissermaßen einer von vielen Abschieden, die in den nächsten Wochen und Monaten noch auf ihn warten.
6: Sie werden es mir nachsehen, liebe Gäste, dass ich heute auch ein bisschen wehmütig bin, wenn ich daran denke, dass es zum letzten Mal ist, dass ich diesen Orden zumindest am Tage der deutschen Einheit aushändigen darf.
5: Steinmeiers Amtszeit geht im kommenden Jahr zu Ende. Die nächsten Verdienstorden zum Tag der deutschen Einheit wird ein anderer oder eine andere Bundespräsidentin verleihen.
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4: Shampoos, Tees oder Windeln, solche Produkte kaufen viele Menschen ja in der Drogerie. Rossmann und DM wachsen seit Jahren und melden regelmäßig Rekordumsätze. Die erzielen sie auch durch geschicktes Ladendesign, das Kunden gezielt beim Einkauf steuert. Wie das genau funktioniert, Jörg Seiselberg.
9: Immer das Gleiche. Nur kurz ein, zwei Sachen einkaufen und am Ende landet deutlich mehr im Einkaufskorb als geplant. Auch ihnen sei es passiert, erzählen Kundinnen, die gerade aus einem Drogeriemarkt kommen.
10: Ist verlockend, also man braucht nicht so viel, aber ja, wenn man die Teile sieht, dann nimmt man sie doch immer mit.
11: Ich dachte mir, vielleicht brauche ich das doch. Ausprobieren.
12: Wenn ich an irgendwas vorbeigebe, was dann so ansprechend präsentiert wird auch.
9: Was aber führt dazu, dass wir immer wieder unserem Kaufimpuls im Laden erliegen? Mit Experten haben wir uns die beiden führenden Drogeriemarktketten in Deutschland angeschaut, DM und Rossmann. Und ihre Tricks, die zum Mehreinkaufen verführen. Dazu zählen die sogenannten Bremszonen in den Märkten. Bei Rossmann sind dies Regale mit Aktionsware Ideenwelt genannt. Hier bleiben viele stehen, greifen zu nach dem Motto, kann ich vielleicht doch ganz gut gebrauchen, das Schnellladegerät oder die Küchenwaage, die Strümpfe im Winter oder das Strandhandtuch im Sommer. Emotionsforscher Markus Küpper von der Marktforschungsagentur September erklärt,
13: Einkauf ist ja im Prinzip ein Erlebnis. Und das Erlebnis besteht ja nicht nur aus dem tatsächlich in die Regale greifen, sondern auch aus dem sich vorstellen, was macht das mit mir, wenn ich zu Hause bin? Was werde ich erleben? Wie wird es mir damit gehen?
9: DM arbeitet mit sogenannten Thementürmen, beispielsweise für Brillen oder Badeprodukte. Und zwar so im Laden platziert, dass sie das Einkaufstempo verlangsamen und Zeit zum Zugreifen geben.
14: Mit Dingen, die einfach anders sind als sonst, das zieht uns magisch an. Und wenn man die sozusagen in den Weg auch stellt, dann muss ich sozusagen mit dem Einkaufswagen drumherum. Das entschleunigt mich dann wieder in dem Moment. Und ich bleibe dann vielleicht doch mal stehen und gucke mir nochmal diesen Aktionsstand an, bevor ich dann zu meinem Zielprodukt weiterlaufen würde.
9: sagt Marketingprofessor Sascha Reitel von der FU Berlin. Hinter diesem Ladendesign stecke eine klare Absicht.
14: Je länger ich im Geschäft bleibe, umso mehr kaufe ich natürlich auch, so mehr Ware kann ich entdecken. Das ist das Ziel.
9: Darum, erklärt Reitel, seien die Alltagsdinge, die jeder braucht und für die die meisten in die Märkte kommen, im Laden in der Regel ganz hinten platziert. Spülmittel, Reiniger, Haushalts- und Toilettenpapier.
14: Die versuchen, die Märkte so zu gestalten, dass wir tatsächlich auch einfach mehr kaufen, als wir brauchen. Dass da eben viel Verführung mit dabei ist. Und wir Kunden das nicht unbedingt immer so bewusst wahrnehmen, dass wir so verführt worden sind.
9: Ladendesign ist neben dem guten Preis-Leistungs-Verhältnis Teil des Erfolgskonzepts der beiden deutschen Drogerieriesen, die mittlerweile auch die Top 2 ihrer Branche in Europa sind. Für die Verbraucherinnen und Verbraucher, die trotz ausgeklügeltem Ladenkonzept ihr Geld in der Tasche behalten wollen, lauten die Tipps der Experten: sich trotz aller Versuchungen an den Einkaufszettel halten oder vor Betreten des Ladens ein bestimmtes Budget für den Einkauf festlegen, das man nicht überschreiten will.
1: Mehr über die Strategien der Drogerien gibt es ab sofort auch in der ARD-Mediathek zu sehen, und zwar unter dem Titel »Die Tricks von DM und Rossmann«. Ganz anderes Thema jetzt. Jedes Jahr kommt der Deutsche Bundestag zu den Menschen in Deutschland, und zwar mit einem LKW voll mit Infomaterial rund um die Arbeit im Parlament und begleitet von Mitarbeitern aus Berlin, die den Bürgerinnen und Bürgern Rede und Antwort stehen. 60 Städte in 2 Bundesländern stehen in diesem Jahr auf dem Programm, die meisten davon noch bis Ende Oktober in Bayern. Und gerade tourt das Infomobil durch den Regierungsbezirk Schwaben. Bis vergangenes Wochenende stand es in Kaufbeuren. Und genau dort hat Michaela Neukirch vom Bayerischen Rundfunk nachgefragt, wie die Demokratieinitiative eigentlich so ankommt.
15: 17 Meter lang, 26 Tonnen schwer. Der weiße Truck ist auf dem Platz vor dem Gablonzer Haus nicht zu übersehen. Auf seiner Seite prangt der große schwarze Bundestagsadler. Und genau um den geht es jetzt. Eine Frau steht am Glücksrad, das zum Infotruck gehört. Der Pfeil zeigt auf die Kategorie Wissenswertes und Kurioses. Mitarbeiter Shaban Sali stellt die Frage.
16: Sie sehen hier diesen Adler, ne? Wie wird der im Volksmund genannt? Fette Henne oder großer Hahn?
17: Ich glaube, großer Hahn. Also fette Henne glaube ich nicht.
16: Doch, es doch ist fette, fette Henne. Henne, genau.
15: Als Trostpreis gibt es einen kleinen Einkaufschip mit der Aufschrift Deutscher Bundestag. Auch Martin Gassner-Herz ist Teil des Infotruck-Teams. Im Inneren zeigt er einer Besucherin gerade mehrere Broschüren. Auf den Monitoren laufen kurze Filme zum Alltag und den Aufgaben im Parlament.
18: Unser Auftrag ist, dass wir den Menschen die Demokratie näher bringen, dass man nicht das Gefühl hat, Parlament und Demokratie ist was, was weit weg in Berlin stattfindet. Da kann man hinkommen, Fragen stellen. Wie funktioniert es nochmal mit Erst- und Zweitstimme? Was macht eigentlich der Wirrbeauftragte? Und wie schnell können eigentlich Stenografen schreiben? Alles Mögliche können Sie uns fragen. Dafür sind wir gerne hier.
15: Dieses Angebot nutzt an diesem Tag auch Franz Maurus. Er kommt mit Sorgen.
19: Also ich interessiere mich, was im Deutschen Bundestag abläuft. Es ist die Demokratie im Augenblick in Gefahr.
20: Ich habe auch die eine oder andere Sorge loswerden können. Speziell das Verhalten im Bundestag untereinander, wo sie sich einfach zum Teil nicht ausreden lassen, nur noch brüllen, jeder auf jeden draufhaut.
15: Dass die Gespräche in den vergangenen Jahren ernster geworden sind, bestätigt auch Martin Gassner-Herz.
18: Ich merke, dass viele Menschen sich gerade wirklich Gedanken machen, wie es weitergeht, Sorgen haben und dann auch froh sind, wenn sie die mal teilen können.
15: Neben den Mitarbeitern im Infotruck steht an diesem Tag auch Stefan Stracke von der CSU zum Gespräch bereit. Er ist der Bundestagsabgeordnete fürs Ostallgäu und weiß aus eigener Erfahrung, längst nicht jeder weiß, wie sein Alltag in Berlin eigentlich aussieht.
21: Es sind tatsächlich viele Nachfragen. Was macht die Tätigkeit eines Abgeordneten aus? Wie funktioniert eigentlich Mehrheit? Wie kommen Gesetze zustande? Also insofern gibt es vieles zum Aufklären. Und es ist auch gut, wenn das politische Interesse da ist. Und umso wertvoller ist es, dass der Bundestag so eine Möglichkeit eröffnet, hier ganz konkret vor Ort.
15: Und wie finden es die Besucher?
22: Besuch lohnt sich immer, und auch sich mit dem Abgeordneten auszutauschen, weil nur schimpfen bringt es auch nicht.
20: Jetzt hat man die Möglichkeit, einfach mal zu sagen, hallo, erzählt mal, was ihr macht. Und ich kann erzählen, was mich stört. Also ich fand es toll.
1: Der Bericht von Michaela Neukirch, und ja, damit jetzt 1.44 Uhr.
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2: Es ist nicht immer einfach, aus dem Iran direkt zu berichten. Die Behörden haben ein strenges Auge auf ausländische Korrespondenten. Gerade jetzt, wo der Iran irgendwo zwischen Krieg und Diplomatie dümpelt. Die internationalen Sanktionen wirken. Die wirtschaftliche Lage ist in Folge katastrophal. Die Menschen leiden in Metropolen wie Teheran, noch mehr aber im Schatten der Öffentlichkeit auf dem Land. Unser Korrespondent Benjamin Weber hat ein Visum für den Iran bekommen. Er konnte sich dort umhören, aber klar ist, was er über die Klagen der Bevölkerung berichten kann, ist größtenteils eine Botschaft, von der das Regime möchte, dass sie gehört wird. Aber das gelingt nur zum Teil.
3: Iran, die Supermacht. Das singen die Anhänger der Islamischen Republik. Jeden Abend gehen sie in der iranischen Hauptstadt auf die Straße. Sie wollen der Führung ihre Unterstützung aussprechen im Krieg gegen die USA. Tagsüber geht der Alltag in Teheran vordergründig weiter. Doch die Menschen haben Sorgen, dass der Krieg wieder ausbrechen könnte, ist nur eine davon. Die wirtschaftliche Situation ist katastrophal. Auf dem Markt läuft überhaupt nichts. Ich weiß nicht, wie es weitergeht. Die Lebensmittelpreise steigen weiter an. Die Inflation macht den Menschen zu schaffen. Am Wochenende ist die iranische Währung Rial erneut abgerutscht auf einen neuen historischen Tiefstand. Ali ist zu Besuch in Teheran. Die Lage beschäftigt ihn. Wenn jemand heute etwas kaufen möchte, der Dollar steht bei 230.000 Toman, ist der Preis eine Woche später schon wieder gestiegen. Der Auslöser für die letzten Proteste im Dezember und Januar war ebenfalls ein Kurssturz der Währung Rial. Vereinzelt soll es jetzt, um den Teheraner Bazar herum, wieder zu kleinen Protesten gekommen sein. Ausgeweitet haben sie sich nicht. Die Unzufriedenheit ist dennoch groß. Was soll ich sagen über die Regierung? Sie macht leere Versprechungen. Ich weiß nicht, wo ich anfangen soll. Die Schulen sind in einem katastrophalen Zustand. Ich habe 3 Stunden bei einer Zahnklinik gesessen, ohne eine Behandlung zu bekommen. Die Zahnärzte sagten, dass ihnen die Materialien fehlen. Auch die militärische Lage ist ungewiss. Der Krieg mit den USA pausiert gerade nur. Gespräche über eine Lösung haben zuletzt am Rande der UN-Vollversammlung in New York keine Fortschritte gebracht. Eine Antwort aus den USA auf einen iranischen Vorschlag zur Lösung des Konflikts sei am Wochenende über den Vermittlerstaat Katar nach Teheran übermittelt worden, berichten iranische Medien. Den prüfe man jetzt. Doch in der Straße von Hormuz hat der Iran in den letzten Tagen wieder Öltanker angegriffen, die, von den USA organisiert, Öl durch die Meerenge transportieren wollten. 8 Schiffe sollen getroffen worden sein. Außenminister Araghchi zeigt sich am Sonntag verhandlungsbereit, droht aber auch. Wenn unsere Feinde wieder die militärische Konfrontation wählen, wird unsere Antwort mächtiger sein als zuvor. Wir werden uns mit noch größerer Kraft verteidigen. Für die Menschen bleibt die Lage also diffus. Ali, der in Teheran zu Besuch ist, beschreibt es so. Ich habe das Gefühl, dass der Druck noch größer wird. Wir sind zu lebenden Toten geworden. Wir haben im Moment keine Möglichkeit mehr, uns weiterzuentwickeln. So ist das Leben sehr schwer. Aber was sollen wir machen?
2: Stimmen aus Teheran über die Lage im Iran und gesammelt hat sie unser Korrespondent Benjamin Weber.
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2: Die deutsche Schriftstellerin Shaida Bazia erhält den Deutschen Buchpreis 2026. Sie wird für ihren Roman Die Lücken ausgezeichnet. Darin geht es um die Verdrängung der NS-Vergangenheit in einem kleinen Ort im Hunsrück. Den Preis verlieh der Börsenverein des Deutschen Buchhandels am Abend im Frankfurter Römer. Und Antje Bohnhage war dabei.
23: Applaus und Jubelrufe im Kaisersaal des Frankfurter Römers für Shaida Bazia. Sichtlich gerührt, zugleich ernst ist sie, als sie am Abend von der Auszeichnung erfährt. Der Roman Die Lücken reflektiere anhand einzelner Figurenschicksale 100 Jahre ambivalenten deutschen Lebens, zitiert der Vorsitzende des Börsenvereins des Deutschen Buchhandels, Sebastian Gugolz, die Entscheidung der Jury.
24: Die Autorin wählt überzeugende literarische Strategien. Der Blick einer toten Erzählerin und die kaleidoskopische Struktur des Textes ermöglichen es, zwischen den Zeiten zu springen sowie Nähe und Distanz zu erzeugen. Ein Roman gegen Gleichgültigkeit.
23: Schauplatz des Buchs ist Heimesbach, eine fiktive Kleinstadt im Hunsrück. Bazia selbst, Jahrgang 1988, ist im rheinland-pfälzischen Hermeskeil aufgewachsen. Ihre Eltern waren aus dem Iran geflüchtet. In Heimesbach spielt sich dabei modellhaft ab die Verstrickung Einzelner in die Verbrechen des Holocaust, eine schleichende Normalisierung von Antisemitismus, systematischer Entzug von Rechten und gesellschaftliche Ausgrenzung. Außerdem Verdrängung und Beschönigung der Vergangenheit. Sie könne nur bedingt Freude empfinden, sagt Shaida Basia vor 300 Gästen in ihrer Dankesrede.
4: Ich möchte darauf hinweisen, dass antisemitische Straftaten auf ihrem Höchststand sind und die rassistischen auch. Und es im Moment keine Minderheit in Deutschland gibt, die keinen Grund zur Sorge hat. Auch wenn das die Stimmung immer ein bisschen vermiest, aber dafür sind ja solche Abende vielleicht auch da, über die Sachen zu reden, über die man sonst nicht reden möchte.
23: Eine Besonderheit des Romans ist seine Konstruktion. So stehen nebeneinander historisches Material und Fiktion. Verschiedene Stimmen, Biografien und die Erzählzeiten überlagern sich. Vergangenheit wirkt dadurch nicht wie eine abgeschlossene Epoche. Sie prägt Familien und politische Haltungen bis in die Gegenwart hinein. Shaida Basia dankte ihrer Familie und auch ihrem Verlag Kiepenheuer & Witsch, darunter der Programmleiterin Sandra Heinrici, die sie vor 10 Jahren in den Verlag geholt habe.
4: Sie hat das getan mit den Worten, sie möchten mir eine literarische Heimat bieten. Und ich möchte an dieser Stelle sagen, das ist das einzige Mal, dass der Begriff Heimat für mich Sinn gemacht hat.
23: Die Lücken ist Shaida Basias dritter Roman. Für ihn erhält die Autorin in diesem Herbst auch den Wilhelm-Raabe-Preis. Bereits ihr Debüt 2016, Nachts ist es leise in Teheran, wurde von der Kritik viel beachtet und für mehrere Literaturpreise nominiert. Mit dem Deutschen Buchpreis zeichnet der Börsenverein des Deutschen Buchhandels seit 2005 jeweils zum Auftakt der Frankfurter Buchmesse den nach Ansicht der Jury besten deutschsprachigen Roman des Jahres aus. Er ist mit 25.000 Euro dotiert. Die übrigen 5 Finalisten bekommen jeweils 2.500 Euro. Neben Shaida Basia waren in diesem Jahr Franziska Gensler, Valeria Gordejew, Elias Hirschel, Peggy Mädler und Dana Vohwinkel nominiert.
2: Der Bericht von Antje Bonhage. Ja, der Deutsche Buchpreis geht in diesem Jahr also an Shaida Basia für ihren Roman Die Lücke. Auch der kanadisch-haitianische Autor Telisson Orléans hat einen mit Preisen dekorierten Roman geschrieben. Es war Das oder Sterben, heißt er. Jetzt aber der Vorwurf, laut einer KI-Detektor-Software soll er das Buch größtenteils von einer KI habe schreiben lassen. Ein Skandal. Wir stellen jetzt aber die Frage, ist sowas eigentlich in der EU erlaubt oder verhindert das Urheberrecht und die KI-Verordnung so etwas? Jean-Marie Magro.
5: Es ist ein Skandal, der weit über Frankreich hinausstrahlt. Der kanadisch-haitianische Autor Telisson Orléans wird verdächtigt, seinen Roman C'était ça ou mourir mit einer künstlichen Intelligenz geschrieben zu haben. Ein Roman, der schon einen wichtigen französischen Literaturpreis, den Prix Fnac, gewann und für den Prix Goncourt nominiert war, ehe das Buch wegen weiterer Vorwürfe gegen Orléans von der Nominiertenliste gestrichen wurde. Der Autor streitet die Vorwürfe ab. Weltweit beschäftigt sich die Literaturszene mit den Folgen des Skandals. Der französische Essayist David Jace sagt, noch vor wenigen Jahren habe er KI als Werkzeug gesehen, wie den Computer, Google oder Wikipedia.
6: Aber inzwischen sage ich, es ist ein Irrtum zu glauben, dass eine KI stilistisch nicht genauso gut schreiben kann wie ein Mensch. Die Literatur muss ein Raum bleiben, in dem eine Seele mit einer anderen Seele kommuniziert. Denn Literatur ist nicht nur generierte Sprache, sie ist menschlich und Sprache zugleich. Und dafür, so glaube ich, müssen wir klare Regeln festlegen und dafür kämpfen, sie zu verteidigen.
5: Solche Regeln legt in Europa die EU fest. Dafür sind 2 Gesetzestexte wichtig: das Urheberrecht und die KI-Verordnung, der AI Act. Zuerst zum Urheberrecht. Der CDU-Rechtspolitiker im EU-Parlament Axel Voss.
7: Diese Vorstellung im Urheberrecht, es gibt eine künstliche Intelligenz, die mir ein Buch schreibt, das war so gedanklich noch nicht so angelegt.
5: Das Urheberrecht schreibt vor, damit ein Werk urheberrechtlich geschützt ist, muss es originell und menschlich sein. Diese Vorgaben ziehen jedoch keine klare Grenze, sagt KI-Experte Maximilian Garns von der gemeinnützigen Initiative Economic Democracy Project.
8: Selbst Texte, in deren Entstehen KI genutzt wird, sind ja häufig nicht komplett KI generiert. Da sind vielleicht einzelne Sätze von KI geschrieben. Macht das einen Text dann zum KI-Text?
5: Im Endeffekt müsste immer von Fall zu Fall entschieden werden. Der SPD-Europaabgeordnete Timo Wölken meint, Leserinnen und Leser müssten das Recht haben zu erfahren, ob ein Buch von Autoren oder einer KI verfasst wurde.
10: Ich sehe hier allerdings mehr die Verlage in der Pflicht als Urheberinnen und Urheber, die von ihnen veröffentlichten Werke daraufhin auch zu überprüfen und für die Leserinnen und Leser Klarheit zu schaffen.
5: Neben dem Urheberrecht schreibt die KI-Verordnung Transparenz vor, erklärt EU-Kommissionssprecher Thomas Regnier.
11: Providers of AI systems that generate text,
12: Anbieter von KI-Systemen, die Texte, Bilder, Audio- oder Videodateien generieren, müssen sicherstellen, dass die Ergebnisse in einem maschinenlesbaren Format gekennzeichnet sind.
11: The outputs are marked in a machine-readable format.
5: Ein KI-Wasserzeichen, das jedoch für Nutzerinnen und Nutzer unsichtbar ist. Es gibt nur wenige Erzeugnisse, auf denen explizit stehen muss, dass sie von KI künstlich geschaffen oder bearbeitet wurden. Dazu zählen sogenannte Deepfakes, also mit KI erzeugte und manipulierte Videos und Fotos, wenn sie kommerzielle Ziele verfolgen oder echte Menschen und Orte verfälschen. Das gleiche gilt für Texte, die öffentliches Interesse betreffen. Aber bei journalistischen Texten und Romanen ist keine Kennzeichnung notwendig. Leserinnen und Leser müssten, wenn sie wissen wollen, inwieweit ein Buch von einer KI erstellt wurde, es in eine Detektorsoftware hochladen, die aber nicht immer zuverlässig ist. Der CDU-Europaabgeordnete Axel Voss sagt, zum Zeitpunkt der Verhandlungen um die KI-Verordnung habe noch niemand daran gedacht, dass man nur kurze Zeit später theoretisch ganze Bücher wird schreiben lassen können. Auch deshalb sei diese Frage
13: völlig unreguliert.
2: Der Bericht von Jean-Marie Magron.
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2: Die Anhörung des Parlamentarischen Kontrollgremiums des Bundestages ist heute ein Thema der Standpunkte. BND-Präsident Jäger hatte dort von einem Schattenkrieg gesprochen, den Russland gegen Deutschland führe. Die Pforzheimer Zeitung meint dazu:
14: Deutschland wird nicht erst angegriffen, wenn Panzer über Grenzen rollen oder Raketen einschlagen. Der Angriff läuft längst. Durch Spionage, Cyberattacken, Sabotage, Drohnen über sensiblen Anlagen und Lügen im Netz. Das Ziel ist nicht zwingend Zerstörung, sondern Verunsicherung. Deutschland ist besser geschützt, als die Dauerklage über seine Wehrlosigkeit nahelegt, jedoch noch längst nicht robust genug. Behörden, Bundeswehr, Wirtschaft und Betreiber kritischer Infrastruktur arbeiten zu oft neben statt miteinander.
2: Das Handelsblatt geht darauf ein, dass die Bundesregierung zwar eine Reform der deutschen Nachrichtendienste beschlossen hat, die Umsetzung aber auf sich warten lässt.
14: Alle reden von Zeitenwende. Bei der Gesetzgebung bewegt sich der Staat aber wie immer im Schneckentempo voran. Es wird höchste Zeit, dass die deutsche Politik versteht, worauf es jetzt ankommt und dann auch entsprechend handelt. Der Bundestag muss die anvisierte Reform jetzt zügig beraten und beschließen. Sonst klafft zwischen den Warnungen der Geheimdienstchefs und den Mitteln, die ihnen der Staat gibt, eine gefährliche Lücke.
2: Für den Reutlinger Generalanzeiger wirkt der Ukraine-Krieg seit mehr als 4 Jahren als starker Katalysator für die Entwicklung der hybriden und konventionellen Kriegsführung.
14: An diese Geschwindigkeit und die daraus resultierenden Bedrohungen muss sich das Land, die Bevölkerung und allen voran die Politik anpassen. Deshalb halten BND-Präsident Jäger, die Präsidentin des militärischen Abschirmdienstes Rosenberg und Verfassungsschutzpräsident Seelen die Regierung zu Recht an, den Fuß nicht vom Gaspedal zu nehmen, wenn es beispielsweise um die Sicherung der kritischen Infrastruktur geht. Deutschland ist zudem keinesfalls wehrlos. Es ist aktuell höchstens durch Bürokratie oder Zuständigkeitswirrwarr gehemmt. Doch das lässt sich noch schneller beheben als die Defizite bei der Bundeswehr. Genau deshalb muss die Bevölkerung auch nicht verunsichert sein.
2: Mit einem anderen Thema beschäftigt sich unsere Gastautorin Daniela Seferi. Sie ist freie Autorin, schreibt unter anderem für die Taz und den Spiegel. Und für sie ist es ein bemerkenswertes Schauspiel, das seit Wochen erzählt werde, wie gefährlich eigentlich die Linke in Berlin sei, während in Sachsen-Anhalt eine gesichert rechtsextreme AfD heute davor steht, einen Landtagspräsidenten zu stellen.
25: In Berlin wird seit Wochen eine politische Kampagne gegen die Linke geführt, die teilweise so wirkt, als sei sie das größte demokratische Problem dieses Landes. Man kann und muss die Linke kritisieren, so wie jede andere Partei auch. Doch gerade findet eine Dämonisierung statt, die davon ablenken soll, dass in Sachsen-Anhalt gerade zum ersten Mal nach dem Zweiten Weltkrieg eine gesichert rechtsextreme Partei Zugriff auf das höchste Amt im Landesparlament bekommt. Die politischen Debatten der vergangenen Wochen haben ein bemerkenswertes Missverhältnis entwickelt. Linke Sozialpolitik wird zum nationalen Aufregerthema, der konkrete Machtgewinn der extremen Rechten wird dagegen teilweise behandelt wie ein parlamentarischer Tagesordnungspunkt. Was in Sachsen-Anhalt gerade passiert, ist eine Zäsur. Höchste Zeit, dass die demokratischen Parteien auch so darüber sprechen.
2: Meint Gastautorin Daniela Seferi, und das waren die Standpunkte, zusammengestellt von Peter Eichenberg. Die ARD-Infonacht bis hierhin mit Christopher Gaube. Ich verabschiede mich jetzt. Gleich begleitet Sie mein Kollege Nikolai Russ aber weiterhin durch diese Nacht. Tschüss, machen Sie es gut.

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1: Um 2 Uhr mit Olaf Knapp. Plastikverpackungen könnten für Unternehmen bald deutlich teurer werden. Die Bundesregierung plant eine neue Steuer auf Kunststoff. Aus der NDR-Nachrichtenredaktion Christiane Rüther.
2: Es liegt ein Entwurf vor für das Kunststoffverpackungssteuergesetz. Demnach sollen vom kommenden Sommer an für jede Tonne Kunststoff in Verpackungen 550 Euro fällig werden. In dem Gesetzentwurf heißt es, mit der Einführung der Steuer sollten Anreize geschaffen werden, den Verbrauch von Kunststoffverpackungen zu verringern. Demnach fielen zum Beispiel im Jahr 2023 rund 3 Millionen Tonnen entsprechender Abfall an. Und durch das Gesetz sollen Einnahmen generiert werden. Die Mehreinnahmen für den Bundeshaushalt würden Prognosen zufolge bei knapp 1,5 Milliarden Euro pro Jahr liegen.
1: Kanzler Merz hat die beiden diesjährigen deutschen Nobelpreisträger in der Kategorie Medizin beglückwünscht. Die Auszeichnung zeige, dass deutsche Forschung Spitze sei, schrieb Merz. Peter Hegemann von der Humboldt-Universität in Berlin und Georg Nagel von der Universität Würzburg teilen sich den Nobelpreis mit dem US-amerikanischen Wissenschaftler Carl Disseroff. Alle drei forschen im Bereich der Optogenetik. Das ist eine Technologie, mit der die Aktivität zum Beispiel von Nervenzellen mit Hilfe von Licht gesteuert werden kann. In Deutschland stellen immer mehr Männer einen Antrag auf Kriegsdienstverweigerung und das, obwohl die Wehrpflicht weiter ausgesetzt ist. In den ersten 8 Monaten des Jahres sind Medienberichten zufolge beim zuständigen Bundesamt bereits mehr als 12.000 Anträge eingegangen. Zum Vergleich, im Gesamtjahr 2025 waren es knapp 3.900. Der britische Bestsellerautor Jeffrey Archer ist tot. Er starb nach Angaben seines Verlages gestern im Alter von 86 Jahren. Aus London, Lisa Maria Röhling.
3: Jeffrey Archer, 1940 in London geboren, war weder in der Schule noch an der Universität mit besonderen Leistungen aufgefallen. Nach dem Studium hatte er zunächst eine politische Karriere verfolgt, bevor er sich der Literatur zuwandte. Mit gerade einmal 29 Jahren zog er für die konservative Partei ins Parlament ein. 5 Jahre später trat er nicht erneut zur Wahl an, weil er wegen einer Fehlinvestition kurz vor dem Bankrott stand. Also begann er Romane zu schreiben und wurde zum Bestsellerautor. Sein bekanntestes Werk Kain und Abel aus dem Jahr 1979 ist bis heute eines der meistverkauften Bücher der Welt.
1: Das Wetter in Deutschland. In der Nacht im Norden viele Wolken und von der Nordsee her Schauer. Sonst ist es trocken und oftmals klar. 16 Grad auf Sylt bis minimal 4 Grad im bayerischen Vogtland. Am Tage im Norden viele Wolken und Schauer. Sonst nach Nebelauflösung viel Sonne. 17 Grad auf Sylt bis 25 Grad am Oberrhein. Es ist gleich 2.03 Uhr.
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4: Geht los auf der A3 Frankfurt Richtung Köln. Zwischen Bad Camberg und Limburg-Süd ist nach einem Unfall gesperrt. Die A8 Stuttgart Richtung München. Zwischen Mühlhausen und Hohenstadt gibt es 3 Kilometer Stau. A12 Berlin Richtung Frankfurt-Oder. Hier ist zwischen Fürstenwalde-West und Briesen wegen einer Nachtbaustelle noch bis 5 Uhr gesperrt. Die A29 Hallhorner Heide Richtung Oldenburg ist zwischen Wadenburg und Sandkrug wegen Fahrbahnerneuerungsarbeiten bis Mittwoch, also morgen, jeweils zwischen 19 Uhr und 5 Uhr gesperrt. Die Umleitung führt über die U7. Also wir halten nochmal fest, diese Straße hier zwischen Wadenburg und Sandkrug, die A29, ist bis 5 Uhr gesperrt und dann auch nochmal morgen Abend zwischen 9 Uhr und 5 Uhr. Die A30 Osnabrück Richtung Bad Oeynhausen. Zwischen Riemsloh und Bruchmühlen ist nach einem Unfall gesperrt. Die Umleitung geht Richtung Bad Oeynhausen über Siedlung Steinbrink und Bruchmühlen. Die A42 Kamp-Lindfort-Dortmund ist zwischen Herne-Krange und Herne-Baukau in beiden Richtungen wegen Bauarbeiten gesperrt bis 5 Uhr noch. Und die A57 Krefeld Richtung Köln ist zwischen Krefeld-Zentrum und Krefeld-Oppum bis Donnerstagmorgen gesperrt. Hier laufen Bauarbeiten.